0: Am Donnerstag wechselhaft mit etwas Regen, 9 bis 17 Grad. Am Freitag Schauer, teils mit Graupel, örtlich auch Gewitter bei 9 bis 18 Grad. Es ist jetzt 2.03 Uhr.
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2: Autobahn 1 Lübeck-Hamburg. Auf der Norderelbbrücke staut es sich in beiden Richtungen wegen eines Schwertransports. Die A8 Luxemburg Richtung Saarlouis ist zwischen Perlborg und Merzig-Wellingen wegen einer Baustelle bis 5.30 Uhr gesperrt. Die A70 Bamberg Richtung Schweinfurt-Werneck ist zwischen Bamberg und Bamberghafen wegen Bauarbeiten bis 6 Uhr gesperrt. Und die A535 Wuppertal Richtung Velbert ist zwischen Dornab und Wülfrath bis 5 Uhr gesperrt. Dort gibt es im Tunnel eine Übung der Feuerwehr und anschließend Wartungsarbeiten.
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2: Und die kommt aus Hamburg, aus den Studios von NDR Info. Am Mikrofon begrüßt sie Sven Hasenklever. Gestern vor 206 Jahren wurde Florence Nightingale geboren, Krankenschwester und Begründerin dessen, was wir heute als Pflege bezeichnen. Ihr Geburtstag wird mittlerweile weltweit als Tag der Pflege begangen. Hierzulande fehlt es ja vor allem an Fachkräften, obwohl sich die Bezahlung in jüngster Zeit verbessert hat. Schon jetzt kommt fast jede fünfte Pflegekraft aus dem Ausland, weil immer weniger Deutsche diese Arbeit machen wollen. Welche Herausforderungen bringt das mit sich? Janina Werner berichtet aus dem Klinikalltag.
3: Gentiane Tiku schaut auf das Telemetriegerät. Damit werden Herzrhythmusstörungen überwacht. Auf der Station 7a der Kardiologie in Köln-Kalk bimmeln manchmal die 8 Geräte gleichzeitig. Die Pflegerin aus dem Kosovo ist seit 5 Jahren in Deutschland und hat auch hier erst die Sprache gelernt.
4: Erstmal die Sprache ist eine sehr große Herausforderung, weil Pflege ist Kommunikation. Hier muss man schnell arbeiten. Man muss ja auch klar sprechen können. Und ja, wenn es auch viel zu tun ist, ist das ein bisschen schwierig. Man hat ja auch ein bisschen Angst, ob das nicht gut rüberkommt oder ob es Missverständnisse gibt.
3: Gentiane Tiku hat in ihrem Heimatland ihre Ausbildung zur Pflegefachkraft gemacht. 1,5 Jahre hat es gedauert, bis ihre Ausbildung hier anerkannt wurde. Dafür ist die Landesbehörde des jeweiligen Bundeslandes zuständig, in dem die Tätigkeit ausgeübt werden soll. Die 32-Jährige findet das Verfahren sinnvoll, weil der Pflegeberuf in ihrer Heimat anders aussieht.
4: Ich war hier geschockt, als ich hier kam, dachte ich, das ist ein Sprachfehler. Ich habe es nicht verstanden. Wie soll ich jemanden waschen? Also es kann ja nicht sein. Und da war ich im Schock. Ja.
3: Aber mittlerweile ist das Alltag für sie. Und seit 2 Jahren ist sie die stellvertretende Stationsleiterin. Ein paar Stockwerke weiter oben sitzt ihre Kollegin Nora Holstein. Sie ist die Pflegedirektorin im Krankenhaus in Köln-Kalk. Rund 20 Personen begleitet aktuell Nora Holstein, die sich im Anerkennungsverfahren befinden. Und das bedeutet viel Bürokratie.
5: Also der größte Unterschied liegt darin, ob Sie aus der EU kommen oder nicht. Es gibt sowas wie eine Direktanerkennung, da brauchen Sie einen Sprachniveau-Nachweis und dann ist es sozusagen schon geschehen. Wenn Sie jetzt aus Nicht-EU-Ländern kommen, dann ist es deutlich schwieriger, weil Sie viel mehr Unterlagen einreichen müssen, viel mehr Nachweise, weil wir auf die Behörden angewiesen sind, dass diejenigen ein Visum bekommen, dass die eine Zulassung bekommen zu diesem Verfahren und es durchaus viel Zeit in Anspruch nimmt.
3: Auch bei Omar Al-Habi hat es lange gedauert, bis seine Ausbildung und sein Studium in Deutschland anerkannt wurden. Er hat bereits in Syrien als Krankenpfleger gearbeitet. Seit 5 Jahren arbeitet er jetzt als Pflegefachmann in Herne.
6: Hier in Deutschland am Anfang war für mich schwierig, dass die ganze Ablauf zu lernen. Manche Sachen in Syrien dürfen wir machen als Pflegekräfte, hier in Deutschland darf man nicht machen. Das hat von mir zu viel Zeit übernommen, so knapp 1,5 Jahre, bis ich mal alles gelernt habe.
3: Wenn der 37-Jährige heute von seinem Job erzählt, dann strahlt er übers ganze Gesicht.
6: Die Patienten sind einfach zufrieden. Genau gestern hatte ich einen Patienten, der war sehr stolz auf mich. Der hat mich gefragt, aus welchem Land kommst du? Ich habe gesagt, aus Syrien. Ach ja, gut, die Syrer sind so gut.
3: Einfach machen, das ist Omar Al-Habis Motto. Und mit dem geht er jeden Tag gut gelaunt zur Arbeit.
2: Ein Bericht von Janina Werner. Ein Job in der Pflege, es braucht nicht viel Fantasie, wie hart diese Arbeit sein kann. Pflegekräfte haben im Schnitt doppelt so viele Fehltage wie der Durchschnitt aller Arbeitnehmer. Lars Stuckenberg zu der Frage, woran das liegt.
7: Der Job in der Pflege ist hart. Schweres Heben von Patienten, tägliche Konfrontation mit Krankheit und Tod sowie chronischer Personalmangel, all das führt laut der Techniker Krankenkasse dazu, dass Pflegekräfte häufiger erkranken. Zum Beispiel am Muskel-Skelett-System, an den Atemwegen.

0: Fehlanlegen oder auch psychisch. Vor allem Altenpflegekräfte weisen mit rund 33 Fehltagen eine besonders hohe Ausfallquote auf. Aber auch in der Krankenpflege liegt die Zahl mit 26 Fehltagen deutlich über dem Durchschnitt aller Berufstätigen. Thomas Ballast, Vorstandsvize der Techniker Krankenkasse, betont, dass die Gesundheit der Pflegekräfte unbedingt berücksichtigt werden muss, wenn man über die Zukunft der Pflege spricht. Und diese Zukunft erscheint jedoch, zumindest in personeller Hinsicht, besorgniserregend. Nach Angabe der Bundesagentur für Arbeit sind derzeit bundesweit rund 33.000 Stellen unbesetzt.
1: Informationen von Lars Stuckenberg. Pflegenotstand durch Personalmangel. Damit müssen Kliniken, Wohneinrichtungen und Pflegedienste schon längst umgehen. Meine WDR-Kollegin Ulrike Römer hat darüber mit Klaus Böckmann gesprochen. Er ist Pflegedirektor an den Knappschaft-Kliniken in Westfalen. Die erste Frage an ihn war, ob Mangelverwaltung inzwischen zu seinem Berufsbild gehört.
2: Ich glaube, insgesamt deutschlandweit gehört Mangelverwaltung in der Pflege aktuell und auch in den nächsten Jahren zum Berufsbild. Ja, das ist richtig. Wenn man sich anschaut und die Zahlen liest, wie viel Pflegekräfte in den nächsten Jahren benötigt werden, aufgrund des demografischen Wandels, dann werden wir das so im Moment nicht hinbekommen mit den Ausbildungszahlen, die wir derzeit haben und mit den Babyboomern, die Pflege in den nächsten Jahren verlassen werden. Das ist richtig.
3: Wir haben uns ja mit Ihnen verabredet, weil Sie an den Knappschaftskliniken versuchen, diesem Mangel zu begegnen. Wie machen Sie das?
2: Wir haben unterschiedliche Maßnahmen. Eins der, glaube ich, interessantesten Modelle ist ein Arbeitszeitmodell, was wir eingeführt haben. Da ging es dann darum, dass wir uns Gedanken gemacht haben, was wäre bezüglich Beruf und Familie tatsächlich die größte Errungenschaft für Mitarbeiter der Knappschaftskliniken, die wir zur Verfügung stellen könnten. Und dafür war es nötig, einen Perspektivwechsel einzunehmen, also nicht von Arbeitgeberseite zu schauen. Das ist dann manchmal sehr einseitig, wenn man das macht, sondern wirklich aus Mitarbeiter sich zu schauen, was wäre denn eine Begehrlichkeit, die quasi fast keiner ausschlagen möchte.
3: Aha, und auf was sind Sie gekommen? Auf was für ein Ergebnis?
2: Wir sind auf Ferienfreizeit gekommen. Also das Arbeitszeitmodell FFZ nennen wir das. Ferienfreizeit beinhaltet, die Mitarbeiterin für ein Kalenderjahr die Möglichkeit zu geben, alle Schulferien in Nordrhein-Westfalen komplett frei zu haben. Das heißt, die Mitarbeiter nehmen einmal ihre 30 Tage Tarifurlaub und benötigen insgesamt dann noch 34 Tage Freistellung, um alle Ferienzeiten in Nordrhein-Westfalen plus die Brückentage komplett frei zu haben. Wir haben aus Mitarbeitersicht überlegt, was sind denn so Begehrlichkeiten? Und die größten Begehrlichkeiten, die es eigentlich gibt, ist Kinderbetreuung sicher zu haben. Darüber sind wir auf diesen Gedanken gekommen, das zu machen, das anzubieten.
3: Und wie wird dieser Gedanke an dieses Angebot angenommen?
2: Super. Wir haben das jetzt im dritten Jahr. Wir haben ungefähr 100 Mitarbeiter, die in diesem Modell schon waren oder aktuell sind. Und die Mitarbeiter, die in diesem Programm sind, sind damit total zufrieden.
3: Ist denn die Voraussetzung, um dieses Angebot annehmen zu können, das Vorhandensein einer Familie? Oder kann das jeder Pflegende bei Ihnen machen?
2: Das kann bei uns jeder Pflegende machen. Mhm. Und wir haben auch Mitarbeiter, die keine Kinder haben, wo aber der Partner zum Beispiel im Schuldienst tätig ist, wo die natürlich immer Probleme haben, gemeinsam Urlaub zu nehmen.
3: Sie haben eben gesagt, es läuft seit einigen Jahren. Können Sie schon sagen, ob das wirklich zu mehr Arbeitszufriedenheit führt und damit letztlich auch die Leute an die Knappschaftskliniken bindet?
2: Ja, auf jeden Fall. Das sehen wir in Bewerbungsgesprächen. Das sehen wir dadurch, dass wir eine große mediale Öffentlichkeit bekommen haben. Immer mehr Menschen bekommen das mit, dass bei den Knappschaftskliniken viel für Beruf und Familie gemacht wird. Und wir erleben gerade in unterschiedlichen Bewerbungsgesprächen, besonders aber auf Führungspositionen, Menschen, die in den Gesprächen mitteilen, dass sie davon gelesen haben und gerne beim Arbeitgeber anfangen wollen, die diese Kreativität haben, obwohl das Arbeitszeitmodell für die womöglich gar nicht passt. Wir haben insgesamt mehrere Arbeitszeitmodelle, aber wir erleben das immer wieder. Wir haben aber auch Bewerbungen gezielt auf dieses Arbeitszeitmodell Ferienfreizeit gehabt.
3: Nun lassen Sie uns mal praktisch auf die Flure und die Stationen gucken. Wer steht denn dann im Sommer am Bett? Also wie bekommen Sie die Lücken geschlossen, die dadurch im Dienstplan entstehen?
2: Also grundsätzlich ist das so, als wir Ferienfreizeit eingeführt haben, da ist uns ja viel entgegengebracht worden. Und das, was wir sehr häufig gehört haben, war, oh, das ist irgendwie aber gefährlich, weil das wollen dann alle machen. Und wir haben sehr früh festgestellt, wenn wir ein Arbeitszeitmodell haben, wo uns gesagt wird, oh, das wollen aber alle machen, dann sind wir erstmal schon mal auf dem richtigen Weg. Und wir haben das einmal von vorne bis zum Ende durchgedacht. Und wir haben gesagt, das werden niemals alle Mitarbeiter machen, weil die Mitarbeiter für diese 34 Tage Freistellung insgesamt auf 13% ihres Gehaltes verzichten müssen. Das können in der Pflege nicht alle. Oder man überlegt sich, das alle paar Jahre zu machen. Wir haben das in unsere Urlaubsplanung mit eingepreist. Das heißt, wir haben ein gewisses Kontingent, was wir jedes Jahr zur Verfügung stellen für Mitarbeiter, um daran teilnehmen zu können. Ungefähr ja, 35, 40 Plätze auf den Stationen, auf die Mitarbeiter sich nicht bewerben, aber einen Antrag stellen können, dass sie daran teilnehmen möchten. Und das kriegen wir im Moment eigentlich sehr gut hin. Mhm. Häufig erleben wir aber, dass die Mitarbeiter sich untereinander vorher schon absprechen. Und die sagen, zum Beispiel in 2 Jahren kommt mein Sohn in die Schule, dann würde ich das gerne machen. Oder der andere sagt, ich möchte das noch 1 Jahr ansparen, das ist mir jetzt aktuell zu teuer, ich möchte das im nächsten Jahr machen. Und so sprechen sich viele Mitarbeiter untereinander ab.
1: Sagt Klaus Böckmann, er ist Pflegedirektor an den Knappschaftkliniken in Westfalen.
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1: Nach rund 6 Stunden haben die Spitzen von Union und SPD kurz vor Mitternacht ihre Beratungen im Kanzleramt beendet. Über die Ergebnisse des Koalitionsausschusses wurde zunächst nichts bekannt. Auf eine gemeinsame Pressekonferenz danach, wie nach früheren Spitzenrunden, verzichteten die Koalitionäre dieses Mal. Die Umfrageergebnisse für Schwarz-Rot sind derzeit desaströs. 86% der Deutschen sind laut ARD Deutschlandtrend weniger oder gar nicht zufrieden mit der Arbeit der Bundesregierung. Es steigt der Druck auf die 3 regierenden Parteien, Maßnahmen zu präsentieren. Mein Kollege Christopher Gaube hat Georg Schwarte zuvor im Hauptstadtstudio gefragt, worauf es jetzt ankommt, um dieses schlechte Bild wieder zu drehen.
5: Ja, Sie wissen alle, nicht nur die Stimmung ist mies, auch die Performance dieser Koalition untereinander. Das Erscheinungsbild, das hat nicht gestimmt. Das haben Sie alle unisono eingeräumt und auch gesagt, da müssen wir besser werden. Insofern ist das auch, höre ich jedenfalls, so eine Art gruppendynamische und gruppentherapeutische Veranstaltung. Die werden sich tief in die Augen gucken und sich noch einmal, ist nicht das erste Mal, in die Hand versprechen. Ab jetzt machen wir es besser. Markus Söder, der hat das wie immer, der ist ja ein Wortakrobat, ein mentales Aufräumen genannt, was da jetzt stattfinden muss. Denn das letzte Treffen in der Villa Borsig ist nicht gut gelaufen, das wissen alle. Sie hatten eigentlich gesagt, das soll der Big Bang werden. Da wollte man die großen Sozialreformen auf die Schiene setzen. Insofern erst einmal ein gegenseitiges Versichern. Leute, wir sind nicht so schlecht, wie wir im Augenblick das Bild nach außen auch darstellen.
6: Sie sprechen es an. Da gibt es viel Streit in der Koalition Schwarz-Rot. Man hat auch viele Reformen versprochen. Nach einem Jahr Regierungszeit ist da noch gar nicht so viel passiert. Aber sind wir vielleicht zu empfindlich? Also man muss sich auch mal streiten können in der Demokratie. Oder sind Differenzen in so einer Koalition von CDU, CSU und SPD von Haus aus auch groß?
5: Die sind groß und Bärbel Baas, die Arbeitsministerin und Co-Vorsitzende der SPD, die hat noch bei dem DGB-Kongress gesprochen, beim Bundeskongress des Deutschen Gewerkschaftsbundes. Und die hat das tatsächlich auch noch genau so formuliert.
7: Die Unterschiede zwischen der Union und auch uns waren selten so deutlich spürbar wie heute.
5: Da haben sich manche gefragt, ist das klug, in dieser Situation die Koalition so zerstritten, das jetzt auch noch wieder beim DGB nach vorne zu stellen? Warum tritt diese Arbeitsministerin nicht auf als Teil einer gemeinsamen Bundesregierung? Und das ist, glaube ich, das handwerkliche Problem im Augenblick. Das erste Problem, die Kommunikation, Erwartungshaltungen werden geweckt und nicht erfüllt. Das zweite Problem, handwerklich, Stichwort Entlastungsprämie beispielsweise. Da läuft vieles falsch, auch im Kanzleramt. Und das dritte Problem, die Außendarstellung, wie jemand die Unterschiede betont und nicht das Gemeinsame. All das soll sich jetzt ändern und Sie haben gefragt, sind wir vielleicht auch zu empfindlich? Ja, nicht alles, was eine Diskussion ist und nicht alles, was ein Streit ist, ist gleich ein Untergang einer Regierung. Aber in Reihe betrachtet war das letzte Jahr, auch das sagen alle Koalitionäre unisono, nicht gerade hitverdächtig.
6: Man kann auch sagen, jedes Team ist nur so gut wie sein Kapitän. Muss der Kanzler auch vielleicht was an seinem Stil ändern?
5: Der muss was an seinem Stil ändern, das hat er selber auch gesagt. Markus Söder übrigens, der hat auch schon mal gesagt, wohin die Reise gehen soll. Zuletzt bei uns im ARD-Bericht aus Berlin. Das klang ein bisschen nach Kanzler, du hast die Richtlinienkompetenz, du musst sie auch wahrnehmen. Hören wir rein.
8: In der Ruhe liegt die Kraft und die Kraft ist dringend notwendig jetzt, die Dinge zu ordnen und auch klar zu führen in der Frage.
5: Klar zu führen, das geht Richtung Friedrich Merz. Der ehemalige Kanzleramtsminister Altmaier, der hat gerade öffentlich gesagt, genau das stimmt, Friedrich Merz muss da auch führen.
1: Informationen von Georg Schwarte. Innenminister Dobrindt hat den Jahresbericht zur Cyberkriminalität vorgestellt, das Bundeslagebild Cybercrime 2025. Und demnach bleibt es bei einer unverändert großen Bedrohung durch Cyberangriffe, gerade auch weil künstliche Intelligenz verstärkt zum Einsatz kommt. Kriminelle würden die Technologie nutzen, um ihre Angriffe wirksamer zu gestalten, so Dobrindt. Birte Sönnichsen über den Bericht und sie beginnt mit einem Erpressungsfall aus Nordrhein-Westfalen.
9: An einem Montag im Februar geht im Franz-Sales-Haus in Essen digital nichts mehr. Ein Hackerangriff legt die soziale Einrichtung aus Nordrhein-Westfalen lahm. Die Erpresser haben Daten verschlüsselt und drohen, diese zu veröffentlichen, wenn die Einrichtung kein Lösegeld zahlt, sagt der Vorstandsvorsitzende Holger Giert.
10: Die Erpresser haben uns wissen lassen, dass sie einen höheren sechsstelligen Betrag von uns erwarten für ihre in Anführungsstrichen Dienstleistungen, dass die Daten dann hinterher nicht weiter Verwendung finden.
9: So wie dem Franz-Sales-Haus ist es vielen Kommunen, Stadtwerken oder Unternehmen ergangen. Im letzten Jahr haben die Behörden mehr als 330.000 Fälle von Cyberkriminalität erfasst. Viele Taten werden gar nicht erst gemeldet und landen nicht in der Statistik. Das Dunkelfeld ist hoch.
11: Cyberkriminalität ist eine der größten Herausforderungen für die öffentliche Sicherheit in Deutschland,
9: sagt Bundesinnenminister Alexander Dobrindt. Im vergangenen Jahr haben vor allem die sogenannten Ransomware-Angriffe zugenommen, wie sie auch das Franz-Sales-Haus erlebt hat.
11: Nach den USA, Kanada ist Deutschland auf der Rangliste an Top 3, was die Angriffsziele anbelangt.
9: Es trifft vor allem kleine und mittelständische Unternehmen. Nur die wenigsten haben tatsächlich Lösegeld bezahlt. Wenn, dann wurde im Schnitt aber eine 500.000 Euro fällig. Zumindest in den Fällen, die überhaupt in der Statistik landen.
11: Im Dunkelfeld kann man ja davon ausgehen, dass Lösegeld ein stärker genutztes Mittel der Konfliktbewältigung dann auch ist.
9: Der Schaden durch Erpressung, Sabotage oder Hackerangriffe ist riesig. Er wird auf mehr als 200 Milliarden Euro im Jahr geschätzt. Das hat Folgen, sagt die Vizepräsidentin des Bundeskriminalamtes, Martina Link.
12: Das zeigt eben, dass Cyberangriffe eine erhebliche volkswirtschaftliche Dimension haben. Und dabei ist besonders hervorzuheben die deutliche Zunahme schwerer Cybercrime-Delikte.
9: Innenminister Dobrindt will deshalb stärker als bisher gegen die Angreifer vorgehen. Er nennt das aktive Cyberabwehr.
11: Wir wollen uns auch zur Wehr setzen und die Infrastruktur der Angreifer stören und zerstören können. Technisch sind wir dazu heute in der Lage. Die rechtlichen Rahmenbedingungen, die müssen wir dazu erreichen.
9: Dobrindt will deshalb in diesem Monat ein Gesetz durchs Kabinett bringen. Das soll den deutschen Sicherheitsbehörden wie dem BKA mehr Möglichkeiten geben, gegen Täter im Ausland vorzugehen. Ein Problem ist aber, dass man in vielen Fällen gar nicht weiß, wer tatsächlich hinter den Angriffen steckt. Cyberattacken laufen häufig über gehackte Server. Daher gibt es die Befürchtung, dass Unbeteiligte getroffen werden könnten. Der Innenminister findet diese Sorge unbegründet.
11: Wir gehen nicht wahllos in das Netz und versuchen irgendwo Angriffe abzuwehren, sondern es geht ganz gezielt darum, dass man kriminelle Netzwerke erkennt, diejenigen, die dahinter steht, identifiziert und dann dagegen vorgeht.
9: Auch BKA-Vizepräsidentin Link will Bedenken zerstreuen. Es könnte zum Beispiel versehentlich durch deutsche Behörden ein Krankenhaus im Ausland getroffen werden.
12: Da erfolgen natürlich umfangreiche Abklärungsmaßnahmen, auch mit Hilfe von IT-Dienstleistern und in der internationalen Zusammenarbeit, um eben das zu verhindern.
9: Ohne internationale Zusammenarbeit wird es nicht gelingen, mehr Tätern das Handwerk zu legen. Es wird aber auch in Zukunft Länder geben, die dabei nicht mitmachen und Tätern weiter ein Schlupfloch für ihre kriminellen Machenschaften bieten. Daran wird wohl auch Dobrindts geplante Gesetzesänderung nichts ändern.
1: Birte Sönnichsen berichtete. Immer mehr Rechenzentren sollen entstehen, um unseren riesigen Datenhunger zu stillen. Aber ein Beispiel aus Maintal bei Frankfurt zeigt, das kann auch schwierig werden. Dort in Hessen hatte der US-Konzern EdgeConnex eigentlich ein Milliardenprojekt in Planung. Aber weil das Rechenzentrum mit einem eigenen Gaskraftwerk betrieben werden sollte, schlugen Anwohner Alarm. Nun stockt das Projekt. Marcel Ronge mit den Hintergründen.
13: Über 400 Meter lang soll es werden und direkt daneben braucht es auch noch ein neues Gaskraftwerk für genügend Strom. Alles auf einem ausgedienten Industriegelände im Stadtteil Dörnigheim. Doch das steht jetzt mehr denn je zur Debatte. Weil der Bürgerprotest immer lauter wurde, prüft das Unternehmen EdgeConnex aus den USA jetzt seine Pläne noch einmal. Das hat die Stadt mittlerweile bestätigt. In der Kritik steht vor allem das eigene Gaskraftwerk, was nötig wäre, um das Rechenzentrum mit Strom zu versorgen. Zwei Anwohner haben sich tief in die Materie um Energiefragen und Stadtentwicklungsthemen eingearbeitet. Einer ist Luftfahrtingenieur Thomas Schad.
14: Also ich habe die Nachricht jetzt, dass es auf Eis gelegt ist, dieses Projekt, oder nochmal geprüft wird, das mit dem Gaskraftwerk, mit großer Freude natürlich aufgenommen und mich bestätigt gefühlt, dass unsere Zusammenarbeit, unser Engagement, dass das der richtige Weg war und zugleich aber auch, dass wir die jetzt nicht nachlassen dürfen, sondern dass wir uns der Thematik weiter annehmen müssen.
13: Auch seine Kritik richtet sich nicht grundsätzlich gegen Rechenzentren. Im Gegenteil, er und sein Unterstützer, der ehemalige Kreuzfahrtkapitän Marc Behrendt, sagen, solche Projekte würden gebraucht, aber eben nicht um jeden Preis und vor allem nicht direkt neben Wohngebieten mit zusätzlichem fossilen Kraftwerk, so Marc Behrendt.
15: Dieses Ablehnen ist auch gar nicht unser eigentliches Bestreben, sondern wir wollen Zukunft gestalten. Wir wollen nicht die Bremse an dem Zügel sein, sondern diese Kutsche oder wie auch immer beschrieben, in eine richtige Zukunft lenken.
13: Die Bürgerinitiative kritisiert vor allem fehlende Transparenz. Viele Aussagen des Unternehmens seien zu unkonkret gewesen. Vor allem, dass man jetzt plötzlich nicht mehr unbedingt das Gaskraftwerk als Energiequelle nutzen müsse.
14: Es mag ehrenhaft sein, aber es ist eine sehr nebulöse Aussage. Sie ist wenig konkret, lässt wiederum viele Fragen offen, stellt damit als Information keinen Mehrwert dar. Das ist schade. Man hätte sich das konkreter gewünscht. Alternative Energien, ich wüsste jetzt nicht was,
13: sagt der Ingenieur. Gleichzeitig haben die Proteste in Maintal gezeigt, wie viel Einfluss engagierte Bürger vor Ort haben können. Marc Behrendt spricht sogar von einem demokratischen Signal.
15: Wir haben gemerkt, wir zwei alleine schaffen das nicht und haben viele Menschen angesprochen, die gesagt haben, ach, die da oben, dagegen können wir sowieso nichts machen. Und ich glaube, das haben wir aufgelöst. Und den Menschen das Gefühl zu geben, vor Ort, lokal könnt ihr was schaffen.
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16: Mit Moritz Knorr. In der Basketball-Bundesliga steht der 7. Playoff-Teilnehmer fest. In den sogenannten Play-Ins konnte Vechta einen deutlichen Sieg gegen Trier feiern. Die Play-Ins sind sozusagen die Vorrunde vor den Playoffs, in denen dann 8 Mannschaften um die Meisterschaft spielen. Zu diesen 8 Teams gehört jetzt auch Vechta. Tide Tedinger.
17: Rasta Vechta feiert eine große Playoff-Party. Das klare Ergebnis täuscht aber über den wirklichen Spielverlauf ein gutes Stück weit hinweg. Die Gladiators Trier sind unter Wert geschlagen worden. Der Aufsteiger begann gut, selbstbewusst, legte schnell eine 8:0 Führung vor. Aber beide Teams agierten sehr, sehr nervös, dem Anlass angemessen. Und so blieb die Tür für Rasta Vechta jederzeit auf. Mit guter Verteidigung arbeitete sich das Team von Trainer Christian Held zunehmend in die Partie, die aber bis ins vierte Viertel offen blieb. Triers Offensive litt vor allen Dingen unter den Foulproblemen von Topwerfer Jordan Rowland, der immer wieder auf die Bank musste. Im Schlussabschnitt dominierte Vechta dann und markierte 35 Punkte. Innerhalb von wenigen Minuten fiel die Entscheidung. Vechta trifft jetzt im Viertelfinale auf Berlin. Trier dagegen bekommt eine weitere Chance in den Play-Ins gegen Rostock.
16: Am Donnerstag gibt es eine letzte Chance. Dann trifft Trier auf die Rostock Seawolves, die sich schon vorher am Abend gegen Ludwigsburg durchgesetzt hatten. Es tut sich was in der Männerdomäne Männerfußball. Nach Union Berlins Marie-Louise Ether als erster Cheftrainerin gibt es ab Sommer auch eine erste Sportvorständin. Kathleen Krüger übernimmt den Job beim Hamburger SV und kommt vom FC Bayern aus München in den Norden. Lars Pegelow.
18: 17 Jahre hat Kathleen Krüger bei Bayern München gearbeitet. Jetzt wechselt sie als Verantwortliche für den sportlichen Gesamtbereich zum HSV. Der Aufsichtsrat hat sich nach monatelanger Suche auf die 40-jährige Managerin geeinigt. Wir gewinnen eine profilierte Persönlichkeit, die bereits auf höchstem internationalen Niveau Erfahrungen gesammelt hat, sagt Michael Papenfuß, der Vorsitzende des HSV-Aufsichtsrates, zur neuen Sportvorständin. Kathleen Krüger soll vor allem Strategie und Organisation leiten, an der Seite von Finanzvorstand Erik Huber. Fürs Transfergeschäft wird sie die Verantwortung tragen, aber mit einem starken Sportdirektor Klaus Koster an ihrer Seite. Offiziell startet Katlin Krüger am 1. Juli beim HSV. Sie ist nach Katja Kraus 2003 die zweite Frau, die der HSV in seinen Vorstand holt. Und sie ist die Nachfolgerin von Stefan Kunz, von dem sich der Klub zum Jahreswechsel wegen, wie es damals hieß, mehrfachen schwerwiegenden Fehlverhaltens getrennt hatte.
16: Im Halbfinale der Handball Champions League kommt es zu einem deutschen Duell. Das ergab die Auslosung am gestrigen Nachmittag. Der Titelverteidiger SC Magdeburg trifft nämlich auf die Füchse Berlin. Holger Dahl.
19: Das deutsche Duell im Halbfinale der Champions League sorgt dafür, dass eine Bundesligamannschaft auch in Köln um den Titel spielt. Ausgelost wurde das in Wien. Beim Final Four in der großen Arena bestreiten Barcelona und das Team von Nationalspieler Juri Knorr aus Aalborg das andere Halbfinale. Das Endspiel findet am 14. Juni statt. Die Teilnehmer werden am Tag davor ermittelt. Magdeburg geht als Titelverteidiger ins Finalturnier und ist in der Bundesliga auf Kurs Deutsche Meisterschaft. Im Vorjahr war Magdeburg gegen Berlin das Endspiel in der Champions League. Die Füchse aus Berlin haben erst kürzlich in Köln den nationalen Pokal gewonnen.
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1: Um 2.30 Uhr mit Wolfgang Berger. Das Regierungstreffen im Kanzleramt ist ohne Ergebnisse und ohne offizielle Statements zu Ende gegangen. CDU, CSU und SPD hatten in ihrem Koalitionsausschuss 6 Stunden lang über Entlastungen und Reformen beraten. Aus der Nachrichtenredaktion Johanna Schultheiß.
2: Kurz vor Mitternacht war Schluss. Offenbar ist auch keine gemeinsame Pressekonferenz geplant. Es soll aber eine schriftliche Information geben. Auf der Agenda für den Koalitionsausschuss hatten mögliche Entlastungen wegen der hohen Energiepreise gestanden, nach dem Stopp der Entlastungsprämie von bis zu 1.000 Euro. Außerdem sollte es um den weiteren Reformplan sowie die Haushaltsberatungen gehen. Die Regierungsparteien hatten bereits vor dem Treffen die Erwartungen gedämpft. Es seien keine wegweisenden Beschlüsse zu erwarten, hieß es.
1: Die Bundesregierung will den Einsatz von sogenannten K.O.-Tropfen härter bestrafen. So soll künftig eine längere Gefängnisstrafe drohen. Aus Berlin Jasper Ruppert.
3: Mindestens 5 statt bisher 3 Jahre soll die Mindeststrafe sein, wenn ein Täter bei einem Raub- oder Sexualdelikt K.O.-Tropfen anwendet. So steht es im Gesetzentwurf von SPD-Bundesjustizministerin Hubig, den das Kabinett heute beschließen will. Dazu sollen 2 Paragraphen im Strafgesetzbuch geändert werden. Bisher gab es bei Raub- oder Sexualdelikten mindestens 5 Jahre, wenn eine Waffe oder ein gefährlicher Gegenstand bei der Tat genutzt wurde. Nun will man hier als 3. Begriff das Wort Mittel ergänzen, um auch K.O.-Tropfen darunter zählen zu können.
1: In Ungarn ist das neue Kabinett von Ministerpräsident Motyor vereidigt worden. Anschließend erklärte Motyor im ungarischen Parlament in Budapest, die nun gebildete Regierung werde die Regierung aller Ungarn sein. Sie werde der Nation dienen, nicht dem Ministerpräsidenten. Das neue Kabinett umfasst 16 Ministerien und damit mehr als die letzte Regierung des langjährigen Ministerpräsidenten Orbán. Motyors bürgerliche Partei Tiso hatte bei der Wahl im vergangenen Monat einen klaren Sieg errungen und 141 der 199 Mandate in der Nationalversammlung gewonnen. Beim European Song Contest sind die Favoriten Finnland und Griechenland ins Finale eingezogen. Sie überzeugten beim 1. Halbfinale in Wien gestern Abend, ebenso wie der ebenfalls hochgehandelte Beitrag aus Israel. Außerdem konnten sich Schweden, Moldau, Serbien, Kroatien, Litauen, Polen und Belgien qualifizieren. Deutschland ist als großer Geldgeber automatisch im Finale. Das erste überträgt den ESC am Samstag live. Das Wetter in Deutschland. Im Süden gebietsweise Regen, im Verlauf von der Nordsee her neue Schauer, teils Graupel, Tiefstwerte 7 bis minus 2 Grad. Tagsüber ein Wechsel aus Sonne und dichten Wolken mit Schauern oder Gewittern. Im Südosten und Norden freundlicher Höchstwerte 10 bis 15 Grad. Am Donnerstag wechselhaft mit Schauern 9 bis 17 Grad. Am Freitag Schauer, teils mit Graupel, örtlich auch Gewitter. Das waren die Nachrichten.
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4: Mit nur einer Meldung für die A1 Lübeck-Hamburg. Auf der Norderelbbrücke staut es sich in beiden Richtungen wegen eines Schwertransports. Ihnen allen sonst gute Fahrt.
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4: Venezuela ist ein Land, das weit davon entfernt ist, eine Demokratie zu sein. Der langjährige Präsident Maduro hat seine Gegner im Land verfolgen und einsperren lassen. Aber unter denen, die in den Gefängnissen des Landes sitzen, sind nicht nur Venezolaner. Auch Menschen aus anderen Staaten sitzen hinter Gittern. Inhaftiert werden sie in einer speziellen Ausländerabteilung in einem berüchtigten Gefängnis in der Hauptstadt Caracas, ohne rechtsstaatliches Verfahren und häufig ohne selbst die Gründe zu kennen. Und um diese Häftlinge und ihr Schicksal geht es jetzt in 11KM, dem Tagesschau-Podcast mit Nadja Mitzkat.
5: Anfang Januar greifen die USA überraschend Venezuela an. Sie nehmen Präsident Nicolas Maduro gefangen und fliegen ihn aus. Aber das, was wenige Tage später passiert, bekommt kaum jemand mit. Venezuela lässt hunderte Häftlinge frei. Unter ihnen sind viele Ausländer. US-Amerikaner, Spanier, auch Deutsche. Sie wurden unter Maduro verschleppt und eingesperrt, monatelang, ohne Anklage. Einige berichten von Folter. NDR-Investigativreporter Jonas Schreieck erzählt in dieser 11KM-Folge von Venezuelas berüchtigten Gefängnis Rodeo 1, von Maduros sogenannter Ausländerabteilung und von einem System, in dem Menschen aus dem Ausland offenbar zu politischen Geiseln werden. Hallo Jonas.
6: Hallo Nadja.
5: Ihr hört 11KM, der Tagesschau-Podcast. Ein Thema in aller Tiefe. Mein Name ist Nadja Mitzkat. Und wir starten im Jahr 2024.
6: Also ich war in meinen Ferien mit einem Kollegen aus Albanien. Und wir haben eine Bootreise in mehrere Inseln gemacht. Und wir hatten einen Notfall. Und wir sind in die Insel Margarita gegangen, um diese Benzinpumpe zu wechseln.
7: Der Mann heißt Isenja Kuschtrim. Der ist damals 34 Jahre alt, Friseur aus Bern in der Schweiz. Ursprünglich aufgewachsen in der französischsprachigen Schweiz. Und der hat da sowas wie die Reise seines Lebens vorgehabt.
6: Ja, wir waren schon 2 Monate über einen Trip. Und ja, das war unsere letzte Woche. Und leider ist es schlecht gegangen.
7: Hat eine Segeljacht gehabt, mit der er verschiedene Karibikstaaten abgeklappert hat.
6: Wir haben jetzt gefahren von Insel Grenada, St. Martin, Trinidad und Tobago. Wir wollten Curaçao gehen auch.
7: Und der sagt, dass er dann eine Panne an seinem Segelboot hatte und außerplanmäßig Halt auf der Insel Margarita machen musste. Und diese Insel ist eben venezolanisches Staatsgebiet. Er erzählt, dass er sich zunächst ganz normal angemeldet hat über Funk.
6: Und sie haben uns gesagt, ja, kommen Sie, kein Problem. Wir sind den ersten Tag reingekommen, also in Nationalwasser von Venezuela.
7: Und dass ihm dann gesagt worden sei, ja, kein Problem, kommen Sie an Land. Vor Ort habe man ihm dann auch gesagt, alles gut. Am nächsten Morgen kriege er einen Stempel in seinen Pass, diesen offiziellen Einreisestempel. Ja, es kommt dann aber ganz anders.
6: Um 8 Uhr am Morgen sind es gekommen mehrere andere Boote mit ungefähr 30, 40 Soldaten.
7: Bewaffnete Sicherheitskräfte des Militärgeheimdienstes und die verhaften ihn dann.
6: Sie haben unseren Pass genommen und so eine Maske auf den Kopf gemacht. Und dann haben wir es nicht verstanden, was passiert denn.
7: Er erzählt, sie seien sehr aggressiv gewesen, hätten ihm die Waffe vorgehalten und er sei dann nur auf dem Bauch gelegen und wusste gar nicht, wie ihm geschieht.
6: Das war zu viel für mich. Ich hatte Angst und ich konnte es nicht verstehen, was passiert denn.
8: Also, sie sagen ihm erst, komm ran, komm an Land und dann nehmen sie ihn fest. Warum?
7: Ja, in dem Moment weiß er das überhaupt nicht. Das war für ihn auch schrecklich, so beschreibt er das, dass er überhaupt nicht verstanden hat, was passiert denn da gerade. Tatsache ist dann, dass er seinen Erzählungen nach in einen Jet gesteckt, in einen kleinen Flieger und zum Dejesim gebracht wird, nach Caracas, in die Hauptstadt des Militärgeheimdienstes. Und der ist eben zuständig für Spionageabwehr. Also da wird ihm dann so langsam klar, der Vorwurf geht in Richtung Terrorismus, Spionage. Aber was der genaue Tatvorwurf sein soll, weiß er eigentlich bis zum Schluss nicht.
8: Wo wird er dann hingebracht? Wie geht's weiter?
7: Er wird dann in eine Haftanstalt gebracht namens Rodeo 1. Die ist so ein bisschen außerhalb von Caracas und ist nach Berichten von Amnesty auch berüchtigt für Misshandlungen und mutmaßliche Folter. Und er landet dort in einer Zelle, eine kleine enge Zelle.
6: Schauen Sie, der Tag war 24 Stunden geschlossen in einer Zelle von 6 Quadratmeter. Konditionen sind sehr schlimm. Keine Spaß, keine Fernseher. Keine Kommunikation mit draußen, gar nicht.
7: Er ist insgesamt 7 Monate dort in Haft. Dieses Gefängnis Rodeo 1, das hat 3 Blöcke und er landet sozusagen in einem Block im Erdgeschoss. Und im Erdgeschoss war dann eben diese sogenannte Ausländerabteilung. Da sind Dutzende Ausländer inhaftiert.
8: Okay, da sind also noch mehr Menschen, die nicht aus Venezuela kommen in diesem Gefängnis. Nicht nur der Schweizer Isenja. Heißt das, seine Geschichte ist kein Einzelfall?
7: Ja, genau. Also wir sind auf das Thema gestoßen im Januar dieses Jahres. Du erinnerst dich ja wahrscheinlich, am 3. Januar wurde Maduro gefangen genommen von den USA.
9: Immer wieder hatte US-Präsident Trump damit gedroht. Nun hat er in der Nacht eine groß angelegte Militäroperation gegen Venezuela durchführen lassen.
10: Handyvideos zeigen, dass es in der venezolanischen Hauptstadt Caracas heute früh mehrere schwere Angriffe und Explosionen gegeben hat. Mit dem Einsatz dieser Helikopter ist es den USA nach eigener Aussage offenbar gelungen, den venezolanischen Präsidenten Nicolas Maduro und seine Frau gefangen zu nehmen und außer Landes zu fliegen.
7: Und danach hat dann die Regierung von Venezuela begonnen, politische Gefangene freizulassen. Hunderte wurden da entlassen und darunter waren einfach auch viele Ausländer. Und wir haben das mitgekriegt und haben uns dann gefragt, was hat's damit auf sich? Also sind das Einzelfälle? Gibt's da irgendwas Systematisches? Mit wir meine ich übrigens das ARD-Studio Mexiko und mich von der NDR-Investigation. Wir haben das gemeinsam recherchiert.
8: Und dann habt ihr mitbekommen, da sind viele Menschen in diesem Gefängnis. Wie genau seid ihr eigentlich dann mit denen in Kontakt gekommen?
7: Ja, also wir haben zuerst mit einzelnen Ex-Häftlingen gesprochen, einfach weil wir herausfinden wollten, wie waren da die Haftbedingungen, warum gab es überhaupt diese Ausländerabteilung, und sind dann ziemlich schnell an die Schwierigkeit gestoßen, wie können wir das eigentlich belegen oder plausibilisieren, was die uns erzählen. Also normalerweise gibt es ja in so einem Fall in einem Rechtsstaat zumindest eine schriftliche Anklage oder sowas. Das hatten die aber alle nach eigener Aussage nicht bekommen. Das einzige schriftliche Dokument, das uns so wirklich vorliegt, ist ein Entlassungsbescheid, den manche der Häftlinge, die jetzt Anfang Januar entlassen wurden, gekriegt haben. Das liegt uns vor, und zum Beispiel von einem deutschen Ex-Häftling. Und deswegen war dann der einzige Weg für uns, dass wir gesagt haben, wir müssen mit mehreren von denen sprechen, um diese Erzählung zu plausibilisieren.
8: Und wie seid ihr da vorgegangen?
7: Wir sind dann in so eine WhatsApp-Gruppe von Ex-Gefangenen reingekommen und da waren über 60 von denen drin aus eben verschiedensten Ländern, und da haben wir die einfach dann abtelefoniert.
8: Was habt ihr in diesen Gesprächen erfahren?
7: Also vielleicht als Beispiel mal, wir mussten ja nachweisen oder plausibel machen, sind diese Leute überhaupt dort inhaftiert gewesen. In manchen Fällen haben uns das Regierungen bestätigt, in manchen Fällen wussten sie es aber selber nicht. Und da haben wir dann versucht, einfach konkrete Fragen zu stellen. Also zum Beispiel, wie sieht's da vor Ort aus? Da gab es dann so eine übereinstimmende Beschreibung zum Beispiel zu der Zelle, wie groß die war, so ungefähr 1,80 mal 3,50 Meter. In einer Ecke gab's so eine Art Loch im Boden, wo dann der Toilettengang verrichtet werden musste, und eben so ein Schlauch, der von oben über diesem Loch hing, wo dann zweimal am Tag Wasser kam, um eben die Exkremente dann wegzuspülen oder sich zu duschen.
8: Und wenn du sagst, ihr habt mit mehreren gesprochen, was waren das dann für Geschichten? Konntet ihr irgendwie ein Muster erkennen?
7: Ja, also erstmal kamen die aus total unterschiedlichen Ländern. Also da waren viele lateinamerikanische Länder dabei, USA, aber auch viele europäische Länder, unter Deutschland, Spanien, Frankreich, Schweiz, Tschechien, Italien, Irland und so weiter. Also die meisten waren Touristen, manche waren aber auch zum Arbeiten im Land. Und was sie aber beschreiben, ähnelt sich schon sehr, angefangen damit, dass sie die Festnahme ziemlich ähnlich beschreiben.
11: I never thought I would be captured by a government.
7: Ein Ire hat uns beschrieben, er hat damit gerechnet, dass er in Venezuela von der Drogenmafia oder so entführt werden könnte für Geld oder so, aber nicht eben von einem Staat.
11: But not by a government. This is called governmental terrorism.
7: Also er beschreibt das im Prinzip als so eine kartellähnliche Entführung, dass eben vorgehaltene Waffen, Sack über den Kopf, und dann mit dem Flugzeug wurden die Personen dann offenbar aus verschiedenen Landesteilen in die Hauptstadt geflogen. Also da fangen die Überschneidungen an.
8: Und bei dem Schweizer, bei Isenia, da war ja sehr unklar, was ihm eigentlich genau vorgeworfen wird, ne? Wie war das bei den anderen Leuten, mit denen ihr sprechen konntet?
7: Ja, so ähnlich. Also die meisten haben über die Zeit schon irgendwie verstanden, dass ihnen Terrorismus oder Spionage vorgeworfen wird. Es gibt nach unterschiedlichen Beschreibungen dann auch so einen Moment, immer nach ein paar Monaten in Haft kommt es zu sowas, das würde ich jetzt mal eine Show-Anklage nennen. Also da kam dann ein Richter und da wurde ihnen dann auch Terrorismus vorgeworfen. Aber sie kannten immer noch nicht sozusagen die genauen Tatvorwürfe. Da sei dann auch ein angeblicher Anwalt dazugekommen, der ihnen aber überhaupt nicht geholfen habe. Was vielleicht noch wichtig ist zu erwähnen, ist, dass natürlich auch wir nicht mit letzter Gewissheit ausschließen können, dass möglicherweise bei irgendeinem dieser Fälle was an den Vorwürfen dran war. Was aber natürlich schwierig ist, dadurch, dass das kein rechtsstaatliches, transparentes Verfahren war und die Vorwürfe auch nicht konkret benannt wurden, ist es unmöglich, Vertrauen in diese Vorwürfe zu haben. So sagt das auch Alex Neve von der UN-Faktenmission.
12: Obviously, it can't be dismissed that allegations in some instances might have been well founded, but when they are dealt with in a system that violates international human rights standards, then it's impossible to have any confidence in any of those allegations.
8: Diese UN-Faktenmission arbeitet seit 2019 und die hat die Aufgabe, mutmaßliche Menschenrechtsverletzungen zu untersuchen. Du hast ja gerade schon die Zelle beschrieben, in denen die Häftlinge offenbar untergebracht waren. Darüber hinaus, was haben euch die Gesprächspartner über die Haftbedingungen erzählt?
7: Ja, die berichten uns von schrecklichen hygienischen Bedingungen. Einige berichten auch von Misshandlungen mit Schlägen, mit Pfefferspray. Im vierten Stock soll es so eine Art Bestrafungszimmer gegeben haben, Piso Cuatro. Da wurden die Häftlinge wohl hingebracht, wenn sie in irgendeiner Form gegen die Regeln verstoßen haben. Nach übereinstimmenden Beschreibungen wurden sie dann dort nackt ausgezogen, an allen Vieren gefesselt und mussten dann über Stunden oder Tage in der Kälte dort ausharren und in eine Kamera schauen. Und immer wenn sie sich bewegt haben oder eingeschlafen sind, seien dann die Wärter gekommen und hätten sie geschlagen. Also es gibt Beschreibungen von auch physischer Gewalt, teilweise bis hin zu Foltervorwürfen. Was für viele aber so das Schlimmste war, eigentlich war die Ungewissheit, also so einfach in so eine Zelle reingeschmissen zu werden, ohne genau zu wissen, warum bin ich hier eigentlich? Was wird mir eigentlich vorgeworfen? Also die UN nennt das Incommunicado-Haft, wo man dann gar keinen Kontakt hat zur Außenwelt, weder über einen Verteidiger noch irgendwie zu den Angehörigen oder der Botschaft. Und Isenia Kuström, also der Schweizer zum Beispiel, der ist auch immer in unserem Interview sehr emotional geworden, wenn es darum ging, dass er eben diesen Kontakt zur Außenwelt und zu seiner Familie verloren hat.
6: Ich habe eine sehr gute Beziehung mit meinen Eltern. Und in diesem Ort, in diesem Loch, wo ich war, in meinem Kopf, es war nur, was passiert denn mit meinen Eltern? Ich habe es immer so gesagt, ja, von diesem Ort, wir gehen sowieso raus. Auf die Beine. Oder auf eine Holzkiste. Wir müssen sowieso rausgehen. Und so ist es die Leben. Aber ich wollte es trotzdem. Mit meinen Eltern reden. Eine letzte Mal.
8: Was sagt denn die venezolanische Regierung dazu, dass der Schweizer Isenia und weitere Ausländer da offenbar systematisch festgehalten worden sind, gegen alle rechtsstaatlichen Regeln und manche von ihnen offenbar auch gefoltert wurden?
7: Ja, leider gar nichts. Also wir haben der venezolanischen Regierung eine Interviewanfrage geschickt, haben dann auch nochmal verschiedene schriftliche Fragen nachgereicht, wo es eben um die Vorwürfe ging, aber leider haben sie sich gar nicht dazu geäußert.
8: Aber was denkst du, basierend auf euren Recherchen, was ist das Kalkül hinter dem Vorgehen der Regierung Venezuelas unter Maduro?
7: Ja, das haben wir uns natürlich auch gefragt. Und das Ganze spielt vor allem nach der Präsidentschaftswahl 2024. Also die hat er nach Ansicht internationaler Beobachter verloren. Er hat sich aber trotzdem an der Macht festgehalten.
13: Ich bin Nicolás Maduro, wiedergewählter Präsident Venezuelas. In der Nacht lässt sich der autoritäre Präsident feiern.
14: Alle Zeichen deuten jedoch auf Wahlbetrug hin, zumal Maduro nicht bereit ist, die Wahlakten zu veröffentlichen oder einem unabhängigen Gremium zugänglich zu machen.
7: Also da haben diese Festnahmen von Ausländern angefangen. Und da gab es natürlich innenpolitisch Druck, weil diese Wahl im Prinzip gefälscht wurde. Und deswegen hat das Regime dann insgesamt eine Verhaftungswelle vorangetrieben und Oppositionelle und Regimegegner im Land verhaften lassen. Und da kann es natürlich sein, dass auch zufällig einfach Ausländer darunter waren. Der UN-Experte Alex Neef, mit dem wir dazu gesprochen haben, sagt aber, dass da auch eine Strategie dahinter stecke.
12: There clearly was a determined strategy related to foreign nationals. It wasn't just that they were showing up accidentally amongst the broader prison population.
7: Dass diese Ausländer eben gezielt festgenommen worden seien.
12: So yes, a concerted effort to apprehend foreign nationals for a variety of political reasons.
8: Und warum? Mit welchem Zweck?
7: Also es gab vor allem zwei mögliche Erklärungen, die uns untergekommen sind. Die erste ist so, dass in dieser instabilen Lage nach der eigentlich verlorenen, aber gefälschten Wahl 2024 das Regime sowas gebraucht hat, um zusammenzurücken. Also dass ihnen das geholfen hat, erzählen zu können, dass es sowas wie eine internationale Verschwörung von außen gab. Und dann haben sie diese Ausländer eben in dieses Narrativ eingefügt als vermeintliche Terroristen. Da gab es auch Anfang 2025, kurz bevor Maduro dann im Amt bestätigt werden sollte, eine Pressekonferenz des Innenministers Diosdado Cabello, der dann ganz stolz die Ausländer präsentiert hat, die inhaftiert wurden. Er sagte dann, es seien über 120 sogenannte ausländische Söldner inhaftiert worden.
15: 120 ciudadanos que
7: und dass die eben versucht hätten, terroristische Akte zu begehen und Venezuela zu destabilisieren. Ja, und dann zählt er die ganzen Länder auf, aus denen die Ausländer stammen. Und endet dann mit einer Drohung an weitere Ausländer, man werde gnadenlos sein.
8: Und du sagst, es gab aber noch einen zweiten Grund, den ihr für plausibel gehalten habt für diese Festnahmen.
7: Ja, das ist das, was wir im Prinzip am meisten gehört haben bei unseren ausführlichen Gesprächen mit den Ex-Gefangenen, dass sie selber vermuteten, dass sie so eine Art Faustpfand waren für Verhandlungen mit ausländischen Staaten, also mit ihren Heimatstaaten. Einige Gefangene haben uns gesagt, dass ihnen das mehr oder weniger direkt auch gesagt wurde. Ein spanischer Häftling zum Beispiel sagt, der Direktor habe ihm gesagt, ihr seid menschliche Schutzschilde von Maduro, wenn er kriegt, was er will, kommt ihr raus, sonst eben nicht. Ja, und diese These, die hat uns dann auch Alex Neef von der UN Fact-Finding Mission zu Venezuela bestätigt, der auch davon ausgeht, dass diese Ausländer so eine Art Bargain Chip, also eben Verhandlungsmasse waren.
12: I guess what we might call bargaining chips, that there was political expediency for the government in having significant numbers of foreign nationals as a means of exerting pressure on other governments.
8: Und was wollte dann Maduro von diesen verschiedenen Ländern? Also worum geht's da? Geht's um Geld? Geht's um, weiß ich nicht, irgendwelche Erleichterungen für ihn und seine Familie? Oder?
7: Ja, das ist schwierig. Also er hatte natürlich ein Bedürfnis nach Anerkennung in diesem Zeitraum, weil er international isoliert war, auch wegen diesen gefälschten Wahlen. Ich sage mal, die vielleicht deutlichsten Beispiele, die es gibt, sind mit den USA. Da gab es in der Vergangenheit immer auch mal wieder so ganz klassische Gefangenenaustausche. Oder Anfang 2025 gab es dann auch so eine Freilassung von 6 US-Gefangenen. Da ist der Sondergesandte von Trump, Rick Grenell, persönlich nach Caracas geflogen, hat diese 6 Gefangenen dann wieder mit in die USA gebracht. Und allein dieser Besuch war für Maduro quasi eine diplomatische Aufwertung. Sowas könnten Gründe gewesen sein. Darüber hinaus ist es schwierig, die Gründe zu kennen, weil die venezolanische Regierung leider auf keine von unseren Anfragen geantwortet hat. Wir haben auch Spekulationen gehört, dass möglicherweise in einzelnen Fällen Geld geflossen sein konnte, aber das konnten wir nicht bestätigen.
8: Jetzt ist es ja so, dass Maduro außer Landes gebracht wurde. Er ist seit Januar faktisch nicht mehr im Amt. Was bedeutet das denn für dieses mutmaßlich systematische Kidnappen von Ausländerinnen und Ausländern durch den venezolanischen Staat?
7: Ja, also ich glaube, man muss sich als so deutscher oder europäischer Medienkonsument vielleicht auch nochmal vor Augen führen, dass mit dem Sturz oder mit dem Außerlandesbringen von Maduro ja nicht das Regime beseitigt wurde, sondern das sind ja quasi seine Leute, die auch weiter an der Macht sind. Auch zum Beispiel dieser Innenminister, den wir gehört haben, Diosdado Cabello, der ist weiterhin Innenminister und sehr mächtig. Es sind auch laut der NGO Foro Penal, die so vor Ort maßgeblich ist, zum Stand Ende April immer noch über 40 Ausländer zu Unrecht inhaftiert und über 400 Venezolaner. Wir haben jetzt aber keine Informationen dazu, dass dieses Kidnapping weiterhin stattfindet. So. Nach dem Sturz von Maduro hat die neue Regierung ein Amnestiegesetz verabschiedet, auch auf Druck der USA. Da sind dann eben hunderte Gefangene, politische Gefangene freigelassen worden. Das hat die Regierung allerdings jetzt wieder auf Eis gelegt. Es befinden sich also nach wie vor, nach NGO-Angaben, weiterhin viele in Haft, vor allem auch Venezolaner. Das ist vielleicht auch nochmal ein wichtiger Punkt, den man machen muss. Viele von unseren Gesprächspartnern, von unseren ausländischen Gesprächspartnern haben uns geschildert, dass es ihnen im Vergleich zu den venezolanischen Häftlingen noch ganz gut ergangen ist. Die haben dann gemutmaßt, dass sie eben, weil sie so eine Art Geisel waren, ja auch irgendwie noch herzeigbar sein mussten, wenn es dann zu Verhandlungen kam. Also da gibt es auf jeden Fall Berichte auch von noch schlimmerer Folter gegen venezolanische Häftlinge.
8: Ich würde gerne einmal noch mal zu Isenia, zu dem Mann aus der Schweiz zurückkommen. Wie ging es denn für ihn weiter? Also wann kam er frei und vor allem auch, wie geht's ihm heute?
7: Isenia Kuschtrim, der Schweizer, der wurde wohl durch diplomatischen Einsatz der Schweiz schon vorzeitig entlassen. Also er kam schon im Mai letztes Jahr raus. Er ist also jetzt schon ein Jahr in Freiheit. Ihm geht's aber immer noch ziemlich schlecht. Also er besucht Psychologen, er versucht das Ganze aufzuarbeiten. Vor allem seiner Familie geht's auch schlecht, weil er hat einen sehr engen Kontakt zu seiner Mutter vor allem, die eben dann 7 Monate lang nicht wusste, wo ist er eigentlich. Er hat uns zum Beispiel erzählt, Er muss sich jetzt jeden Tag bei seinen Eltern melden.
15: Damit die wissen,
6: ja,
15: dass es ihnen gut geht.
6: Jeden Tag, heute.
7: Weil sie sonst gar nicht mehr aufs Leben klarkommen quasi. Also das geht ihm natürlich bis heute nach. Und das ist auch was sie oft gehört haben. Also viele der Ex-Gefangenen arbeiten nicht wieder, sondern versuchen erstmal irgendwie wieder Tritt zu fassen im Leben.
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4: Kanzler Merz hat auf dem Bundeskongress des Deutschen Gewerkschaftsbunds für tiefgreifende Sozialreformen geworben und unmissverständliches Feedback bekommen. Unsere Gastautorin ist heute Beatrice Achterberg, Politikredakteurin der Neuen Zürcher Zeitung. Buhrufe, Pfiffe, Gelächter für den Kanzler, als Merz beim DGB-Kongress über die Rente sprach, sei die Stimmung endgültig gekippt.
16: Das alles ist keine Bösartigkeit von mir oder der Bundesregierung. Das ist Demografie und Mathematik, sagte Merz den Anwesenden und wurde dafür ausgepfiffen. Dabei hat der Kanzler nur das ausgesprochen, was seit Jahren bekannt ist. Immer weniger Beitragszahler finanzieren immer mehr Rentner. Ja, auch Merz' eigene Partei, die CDU, hat das Problem über Jahre verdrängt. Aber die Reaktion im Saal zeigt vor allem, wie weit sich die Gewerkschaftsfunktionäre inzwischen von der Realität entkoppelt haben. Früher ging es beim DGB um soziale Verantwortung, um Kompromisse. Heute geht es vielen Funktionären offenbar nur noch darum, die eigene Klientel bei Laune zu halten und den eigenen Apparat zu sichern. Wer schon zu pfeifen anfängt, sobald jemand unbequeme Reform auch nur anspricht, hat rein gar nichts verstanden. Der Sozialstaat wird sich verändern müssen, egal wer regiert. Und Merz sollte aus diesem Auftritt vor allem eines mitnehmen. Mit Gewerkschaften, die jede notwendige Reform reflexhaft niederbrüllen, ist keine Politik zu machen.
4: Meint Beatrice Achterberg von der Neuen Zürcher Zeitung. Die Frankfurter Rundschau räumt ein, dass der Kanzler die unangenehme Rolle hat, einschneidende und zum Teil schmerzhafte Reformpläne verkaufen zu müssen.
17: Sein größtes Problem ist aber die Art, wie er das tut. Zu oft negativ und anklagend, statt motivierend und um Ausgleich bemüht zu sein. Merz fehlt mitunter das Feingefühl, um den richtigen Ton anzuschlagen und die Gesellschaft von der Notwendigkeit großer Umbrüche zu überzeugen. Und der Kanzler hat es versäumt, die Gewerkschaften früh einzubinden, sie mit Arbeitgebern an einen Tisch zu holen, um gemeinsam über diese riesigen Reformen zu reden.
4: Die Glocke aus Oelde betont, Merz habe lediglich Selbstverständliches angesprochen, aber das Angebot sei von den Delegierten schnöde abgelehnt worden.
17: Stattdessen gab es Klassenkampfrhetorik und dumpfe Blockadehaltung. Wie will der Kanzler Reformen gemeinsam mit der SPD durchsetzen, wenn der DGB solche Töne anschlägt? Welche künftigen demokratischen Mehrheiten gefährdet die Gewerkschaft, wenn sie eine Koalition der Mitte daran hindert, notwendige Reformen anzugehen? Immer mehr Arbeiter ziehen frustriert Konsequenzen und wählen die AfD. Es ist eine brandgefährliche Entwicklung.
4: Umgekehrt argumentiert die Taz aus Berlin. Die DGB-Vorsitzende Fahimi habe betont, die Gewerkschaften sehen sich nicht in der Rolle des Verhinderers und seien offen für den Dialog.
17: Es müsse aber auch eine gerechte Lastenverteilung in der Sozialpolitik geben. So plädierte Fahimi auch dafür, bei den Reformplänen für die Rente die Ergebnisse der Expertenkommission nicht zu hektisch in Gesetze zu überführen, sondern sie vorher mit den Gewerkschaften abzugleichen. Die Hand der ArbeitnehmerInnen ist also ausgestreckt. Offen ist, ob die Regierung sie auch tatsächlich ergreift.
4: Die Pforzheimer Zeitung unterstreicht, der Kanzler habe dazu aufgerufen, Deutschland gemeinsam wieder flott zu machen.
17: An diesem Gemeinsam jedoch ist ein erheblicher Teil der Gewerkschaftsfunktionäre offensichtlich gar nicht interessiert. Statt sich neuen Herausforderungen in krisenhaften Zeiten zu stellen, wird weiter ein erbitterter Abwehrkampf etwa gegen ein modernes Arbeitszeitgesetz geführt. Arbeitgeber werden per se in die Kapitalistenecke gestellt, kaum als Sozialpartner gesehen.
4: Das waren unsere Standpunkte, heute zusammengestellt von Ulrike Ufer.

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1: Um 3 Uhr mit Wolfgang Berger. Das Regierungstreffen im Kanzleramt ist ohne Ergebnisse und ohne offizielle Statements zu Ende gegangen. CDU, CSU und SPD hatten in ihrem Koalitionsausschuss 6 Stunden lang über Entlastungen und Reformen beraten. Aus der Nachrichtenredaktion Johanna Schultheiß.
2: Kurz vor Mitternacht war Schluss. Offenbar ist auch keine gemeinsame Pressekonferenz geplant, es soll aber eine schriftliche Information geben. Auf der Agenda für den Koalitionsausschuss hatten mögliche Entlastungen wegen der hohen Energiepreise gestanden, nach dem Stopp der Entlastungsprämie von bis zu 1.000 Euro. Außerdem sollte es um den weiteren Reformplan sowie die Haushaltsberatungen gehen. Die Regierungsparteien hatten bereits vor dem Treffen die Erwartungen gedämpft. Es seien keine wegweisenden Beschlüsse zu erwarten, hieß es.
1: Das Bundeskabinett will heute härtere Strafen für den Einsatz von sogenannten K.O.-Tropfen beschließen. Ein Gesetzentwurf von Justizministerin Hubich sieht vor, dass solche Substanzen künftig rechtlich ähnlich eingestuft werden können wie eine Waffe oder ein gefährliches Werkzeug, wenn sie etwa bei einem Raub- oder Sexualdelikt eingesetzt werden. Dann läge die Mindeststrafe bei 5 Jahren Gefängnis statt wie bisher bei 3. US-Präsident Trump hat seine erste China-Reise seit 2017 angetreten. Kurz vor dem Abflug sagte Trump, er werde mit Staatschef Xi auch über den Iran-Krieg sprechen. Das sei jemand, mit dem er sehr gut auskomme. Hauptsächlich werde es bei seinem Besuch in Peking um die Themen Handel und Zölle gehen. Begleitet wird der US-Präsident von einer Wirtschaftsdelegation, der unter anderem SpaceX-Chef Musk, Apple-CEO Cook und Boeing-Vorstand Ortberg angehören. Zuletzt hatten sich die USA und China gegenseitig mit Sonderzöllen überzogen, mit Auswirkungen auf die gesamte Weltwirtschaft. In Cannes haben die 79. internationalen Filmfestspiele begonnen. Bei der Eröffnungsgala wurde der Regisseur von Der Herr der Ringe, Peter Jackson, mit der goldenen Ehrenpalme ausgezeichnet. Aus Cannes Jan Tussing.
3: Peter Jackson hätte sich nie vorstellen können, dass er in seinem Leben mal eine goldene Palme gewinnen würde. Auf dem französischen Filmfest in Cannes sei er bisher nur 2-mal gewesen, aber es waren die wichtigsten 2 Male in seiner Karriere. Das sagte der neuseeländische Regisseur auf der Eröffnung der Filmfestspiele in Cannes, wo ihm der Schauspieler Elijah Wood die goldene Ehrenpalme überreichte.
1: Das waren die Nachrichten. Und das Wetter in Deutschland. Viele Wolken im Süden mit Regen, an der Nordsee Schauer, Tiefstwerte 7 bis minus 2 Grad. Tagsüber vor allem im Norden und Südosten länger Sonne, sonst viele Wolken und örtlich Schauer, maximal

0: ist zwischen Dornab und Wülfrath bis 5 Uhr früh gesperrt. Dort gibt es im Tunnel eine Übung der Feuerwehr und Wartungsarbeiten. Und Achtung, ein Falschfahrer auf der A10, östlicher Berliner Ring, Dreieck Spreeau, Dreieck Barnim. Zwischen Freienbrink und Erkner kommt Ihnen ein Falschfahrer entgegen. Fahren Sie äußerst rechts und überholen Sie nicht. Auf der A10, östlicher Berliner Ring, Dreieck Spreeau, Dreieck Barnim. Zwischen Freienbrink und Erkner ist ein Falschfahrer unterwegs. Vorsicht in beiden Richtungen.
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0: Und die kommt vom Norddeutschen Rundfunk in Hamburg. Am Mikrofon ist Sven Hasenklever. Nach rund 6 Stunden haben die Spitzen von Union und SPD kurz vor Mitternacht ihre Beratungen im Kanzleramt beendet. Über die Ergebnisse des Koalitionsausschusses wurde zunächst nichts bekannt. Union und SPD hatten die Erwartungen aber sehr bewusst schon im Vorhinein gedämpft. Beschlüsse seien nicht zu erwarten, hieß es. Meine Kollegin Birgit Langhammer hatte zuvor mit dem Politikwissenschaftler und Parteienforscher Professor Uwe John gesprochen. Und sie hat ihn gefragt, ob das Nichtfunktionieren der versprochenen Entlastungen der Knackpunkt bei der aktuellen schwarz-roten Regierungskrise ist.
2: Naja, die Bürger erwarten natürlich Entlastungen schon seit einiger Zeit. Das haben sie auch schon von der Ampelkoalition sich erhofft und es am Ende nicht bekommen. Jedenfalls nicht in ausreichendem Maße aus ihrer Sicht. Und nun ist eben die schwarz-rote Koalition gefragt, diese Entlastungen hinzukriegen. Und die sind natürlich noch mal mehr notwendig, weil eben infolge des Iran-Kriegs auch die Preise gestiegen sind. Wir sehen ja, dass die Inflationsrate nach oben geht. Und nun muss man halt sehen, wie kann man sich verständigen? Und da sehen wir halt die Differenzen zwischen den Koalitionären, während die SPD eben sagt, wir müssen gegenfinanzieren durch höhere Einnahmen, sagt die CDU, wir müssen gegenfinanzieren durch geringere Ausgaben. Und am Ende hat der Finanzminister ja durchaus dafür zu sorgen, dass sein ohnehin schon rot gefärbter Haushalt nicht noch mehr in die negativen Zahlen abrutscht.
3: Aber ist dieser Streit und so, wie Sie es gerade auch umrissen haben, ist das für Sie jetzt ein Zeichen von Sachkonflikten oder doch auch schon von struktureller Erschöpfung dieser Koalition?
2: Naja, wir sehen halt zwei oder drei Parteien mit sehr unterschiedlichen Vorstellungen und Zielen. Das war von Anfang an klar, dass CDU, CSU auf der einen Seite und die SPD auf der anderen Seite unterschiedliche politische Ziele haben, unterschiedliche politische Instrumente bevorzugen, unterschiedliche politische Wege gehen wollen. Und dann ist es halt immer schwierig, in jeder Frage zu einem Kompromiss zu kommen. Das hat sich eben in den letzten Monaten immer wieder herauskristallisiert, dass sie sich schwer tun mit einem Kompromiss und dass dann die Kontroverse relativ schnell gesucht wird, auch öffentlich gesucht wird, statt sich halt hinter verschlossenen Türen zu einer gemeinsamen Lösung zu verständigen.
3: Aber kann das überhaupt geräuschloser funktionieren? Hat das jemals schon besser funktioniert oder ist auch unser Blick heute vielleicht noch mal ein geschärfter, ein anderer, die Erregung darüber größer?
2: Na, wir können durchaus sehen, dass wir natürlich in den Medien mehr Erregung verspüren, dass die sozialen Netzwerke dazu beitragen, dass eben schneller und dynamischer kommuniziert wird, dass wir eine breitere Meinungsvielfalt haben und dass eben insbesondere hier auch sehr viele Informationen sehr schnell verbreitet werden und dass eben auch hier Stimmungen und Emotionen eine Rolle spielen. Und das ist dann etwas, was sich auch bei den Koalitionären abspielt, wo dann ja auch die Enttäuschungen da sind, wo man sich auf beiden Seiten mehr erhofft hatte von dieser Regierungstätigkeit. Und dann führt das eben dazu, dass man häufig dafür, dass man nicht zufrieden ist, dann die Ursache beim Koalitionspartner sucht und hier eben dann den Kompromiss zu wenig in den Vordergrund stellt.
3: Und wo sehen Sie Kompromisslinien? Welche Entlastungen halten Sie inhaltlich gesehen jetzt für realistischer? Prämien, Zuschüsse, eine Reichensteuer, zu der selbst Markus Söder von der CSU inzwischen Ja sagt, oder doch die große generelle Einkommenssteuerreform, die aber wieder länger dauert? Wie kommt man raus aus der Nummer?
2: Naja, erstmal gilt es natürlich, beide Seiten zu berücksichtigen, wenn man zu einem Kompromiss kommen will, also sowohl die Einkommensseite des Haushalts, und da wäre die Reichensteuer eine Möglichkeit. Aber das ist am Ende natürlich eine politische Frage, auf die man sich verständigen muss. Aber eben auch die Ausgabenseite. Und da geht es ja um Subventionskürzungen und andere Dinge, die eben auf der Ausgabenseite stehen. Und es gilt ja insbesondere, die kleinen und mittleren Einkommen zu entlasten. Das hat man sich jedenfalls im Koalitionsvertrag versprochen. Also muss man eben dann gucken, wo man diejenigen, die hier dann doch etwas mehr Geld zur Verfügung haben, dass diejenigen dann am Ende auch etwas mehr einbringen, so die Forderung der SPD. Aber auf der anderen Seite versucht die CDU,

0: ja eben auch die Wettbewerbsfähigkeit der deutschen Volkswirtschaft zu stärken und hat die Sorge, dass wenn man Erbschaftssteuer beispielsweise oder eine höhere Einkommenssteuer für Gutverdienende, was dann häufig auch bei Selbstständigen oder bei Unternehmern, die der Einkommenssteuer unterliegen, dann deren Investitionstätigkeit hemmen würde. Also Sie sehen, es ist immer wieder ein Austarieren, aber beide Seiten hätten die Möglichkeit, weil sie eben dann doch so weit programmatisch nicht auseinanderliegen.
1: Wobei wir aber ja noch mal hören von Finanzminister und Vizekanzler Klingbeil, dass er eben diese kleinen und mittleren Einkommen entlasten möchte. Auf der anderen Seite aber Kanzler Friedrich Merz ja dann auch in Interviews wirklich noch mal sehr klar sagt, eine höhere Besteuerung für besser Verdienende wird es mit ihm nicht geben. Punkt und aus. Also liegt es dann doch an Protagonisten?
0: Das sind unterschiedliche Parteien. Die SPD bevorzugt halt es, den kleinen und mittleren Einkommen etwas zu erleichtern. Das ist schon immer in der SPD der Fall gewesen, dass das eben in ihrer Programmatik eine wichtige Rolle spielt, während es der CDU doch in erster Linie darum geht, eben die Wettbewerbsfähigkeit der deutschen Volkswirtschaft zu stimulieren und sie dann eben die Sorge hat, dass diejenigen, die eben hier die Investitionen tätigen können, dann zu sehr mit Steuerlasten belastet werden. Also es ist am Ende die Frage auch zwischen Staat und Markt, während eben doch die SPD eher staatliche Maßnahmen bevorzugt, versucht eben hier die Union eher angebotsorientierte Marktmaßnahmen stärker wirken zu lassen. Und dann bleibt am Ende eben, dass man sich nur entgegenkommt und beide Seiten dann hier zum Zuge kommen können.
1: Also was muss, Herr Professor Jun, passieren, damit die Handlungsfähigkeit der Koalition bewiesen wird? Weil wir wollen sie nicht runterreden, aber man hat ja durchaus auch beim Kanzler schon den einen oder anderen müden Moment gehört, wo er auch schon sagte, keine Koalition hält für ewig. Er kann dafür auch nicht die Hand ins Feuer legen. Man hat noch 3 Jahre.
0: In der Tat gilt es, Kompromisse zu finden. Kompromisse, die eben im Sinne der Bürger auf Unterstützung stoßen. Wir sehen ja, dass die Bundesregierung derzeit ganz schlechte Zustimmungswerte hat, dass auch der Bundeskanzler ganz schlechte Zustimmungswerte hat. Und das liegt eben daran, dass die Bevölkerung offenkundig mit der Regierungspolitik zu weiten Teilen unzufrieden ist. Und die Regierung hat nun dafür zu sorgen, das ist ja die Aufgabe einer Regierung, hier eben Kompromisse in einer Koalitionsregierung zu finden, die am Ende auf breite Akzeptanz der Bevölkerung stoßen.
1: Aber damit sind Sie ja gestartet. Also Sie haben die Ampel abgelöst, weil es da so oft Knatsch gab und man wollte eben eine Arbeitskoalition sein. Also eigentlich die Idee davon hatten Sie doch von Anfang an sich schon ins Stammbuch geschrieben. An welcher Ecke sind die dann das erste Mal schon falsch abgebogen? Oder war das für Sie tatsächlich auch absehbar, dass es knallen muss, früher oder später?
0: Es war eben absehbar, weil ich ja, wie ich schon sagte, die Ziele, Mittel und Instrumente der Politik zwischen SPD auf der einen und CDU/CSU auf der anderen Seite an vielen Stellen unterschiedlich sind. Und dann kommt es halt immer wieder zu Auseinandersetzungen. Das begann schon im Frühsommer nach der Bundestagswahl und das hat sich bis heute fortgesetzt. Und das liegt eben daran, dass beispielsweise auch für die Sozialdemokraten Sozialpolitik immer eine höhere Bedeutung hat als Wirtschaftspolitik. Die Sozialpolitik und der soziale Ausgleich ihnen mehr bedeutet, während eben die Wettbewerbsfähigkeit der deutschen Volkswirtschaft den Christdemokraten wichtig ist, also Wirtschaftskompetenz hier auszustrahlen. Und das ist eben nicht immer leicht unter einem Hut zu bringen. Das ist nur möglich, wenn beide Seiten eine entsprechende Kompromissfähigkeit an den Tag legen, sowohl die Union wie die SPD. Und gerade auch hier ist die SPD dann gefordert bei den Sozialstaatsreformen, denn die stehen ja auch noch an. Aufgrund der demografischen Struktur Deutschlands ist in der Gesundheits- und in der Rentenpolitik hier eine Veränderung gefragt, eine Modernisierung. Und da wird man dann sehen, ob die Sozialdemokraten hier an der einen oder anderen Stelle zu Kompromissen bereit sein werden.
1: Und keiner möchte in die Glaskugel gucken, aber trotzdem an Sie, Herr Jun, wenn Sie sich festlegen müssten, die Frage, glauben Sie, das hält noch eine ganze Weile in dieser Konstellation in der Koalition?
0: Es ist ja so, dass es aufgrund dessen, dass hier die beiden, die zusammen regieren, die einzigen politisch gewollten von beiden Mehrheitskonstellationen ist. Sie haben ja alle anderen Konstellationen ausgeschlossen oder Sie finden keine Mehrheit. Friedrich Merz hat selbst gesagt, das sei eine Koalition ohne Alternative. Das führt am Ende dann dazu, dass diese Zweckehe ja kaum durch etwas anderes, zumindest nach dem Willen der derzeit regierenden Parteien, ersetzt werden kann. Denn eine Minderheitsregierung dürfte schwierig zu realisieren sein, auch gerade angesichts der außen- und innenpolitischen Herausforderungen. Und und eine Neuwahl dürfte er beide Parteien oder alle drei Regierungsparteien schwächen, wenn wir den derzeitigen Umfragewerten trauen dürfen.
2: Sagt der Politikwissenschaftler Uwe Jun.
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2: Von heute an wird Würzburg zur größten katholischen Begegnungsstätte Deutschlands. 30.000 Menschen, rund 900 Veranstaltungen und 5 Tage Programm beim Katholikentag. Erwartet werden unter anderem Bundespräsident Steinmeier, Bundeskanzler Merz, diverse Ministerinnen und Minister und natürlich zahlreiche katholische Würdenträger. Dazu gibt es Diskussionen, Gottesdienste und Konzerte. Über die letzten Vorbereitungen berichtet Pirmin Brennineck.
4: Also es ist auf jeden Fall, geht über die Brücke hinaus, ein ganzes Stück.
5: Für Sabrina Frenkel und ihr Team geht es in die heiße Phase. Am Mainufer in Würzburg entsteht einer der zentralen Veranstaltungsorte des 104. Deutschen Katholikentags, die sogenannte Kirchenmeile.
4: Zuerst wird erstmal eingemessen und markiert und dann kommen die Dienstleister. Das heißt, der Zeltbauer kommt, bringt sein ganzes Material mit, der Elektriker kommt, stellt die Stromkästen auf, verlegt die Leitungen, wir haben auch natürlich Toiletten und das läuft alles parallel und wird innerhalb von ein paar Tagen wird hier im Prinzip so eine ganze Zeltstadt hochgezogen.
5: Sabrina Frenkel ist stellvertretende Geschäftsführerin des Katholikentags. In der Zeltstadt entlang des Mains wollen sich rund 300 kirchliche und zivilgesellschaftliche Organisationen präsentieren. Seit 1,5 Jahren laufen die Planungen für die Veranstaltungen hier und an rund 40 weiteren Orten in der Innenstadt. Zum Beispiel soll die Würzburger Residenz, das UNESCO-Welterbe, zur Kulisse für Konzerte und Freiluftgottesdienste werden. Um all das zu planen, hat das hauptamtliche Team des Katholikentags vor mehr als einem Jahr Büroräume in Würzburg bezogen. An den Veranstaltungstagen kommen mehr als 1.000 ehrenamtliche Helfer hinzu. Sie reisen aus ganz Deutschland an, genauso wie rund 400 Einsatzkräfte der Malteser.
6: Wir sind zum großen Teil eingebunden in den Sanitätsdienst und werden dort an 3 festen Sanitätsstationen im Bereich der Innenstadt tätig sein und dann auch noch, das nennt sich Erstversorgungstrupps, in die Innenstadt schicken, die dann zu 2, zu 3 unterwegs sein werden.
5: Sagt Christina Gold, Sprecherin der Malteser Unterfranken. Zum Katholikentag werden nicht nur mehrere 10.000 Besucher erwartet, sondern auch eine ganze Reihe deutscher Spitzenpolitiker, darunter Bundespräsident Steinmeier und Bundeskanzler Merz. Eine Großveranstaltung, wie es sie in der Universitätsstadt am Main lange nicht gab, weshalb sich auch Ordnungsamt und Polizei seit Monaten vorbereiten. Die Würzburger Polizei wird von Beamten aus zahlreichen anderen Dienststellen unterstützt. Die Stadtverwaltung will entlang der Zufahrten zu Veranstaltungsorten Beton- und Stahlsperren aufstellen, sagt Uwe Zimmermann, Leiter des Ordnungsamtes.
7: Nicht, weil wir Erkenntnisse hätten über konkrete Gefahren oder über Lagen, sondern es ist einfach ein prophylaktisches, vorsorgliches Herangehen.
5: Wobei die Katholikentage in der Regel als sichere Veranstaltungen gelten, ein friedliches Fest, das Sabrina Frenkel und ihr Team kaum mehr erwarten können.
4: Wir merken alle bei uns, dass der Stresspegel enorm hoch ist. Es macht aber immer noch ganz, ganz viel Spaß.
5: Zumal die Organisatoren betonen, wie gut sie in Würzburg aufgenommen wurden, wie groß die Gastfreundschaft ist. Zum Beispiel bieten mehr als 600 Haushalte kostenlose Schlafplätze an, weil viele Hotels schon vor Monaten ausgelastet waren. Viel Aufwand also, aber auch viel Vorfreude im Vorfeld des 104. Deutschen Katholikentags.
2: Pirmin Brennineck berichtete. Seit letzter Woche ist bekannt, dass der Autodienstleister IAV seinen Standort in Berlin-Charlottenburg schließen will. Die IAV ist eine Tochter von VW. 1250 Mitarbeiterinnen und Mitarbeiter sind von der Schließung des Standorts betroffen. Deswegen sind sie gestern auf die Straße gegangen, unterstützt von der IG Metall. Helena Dehler war dabei.
8: Mehrere hundert Mitarbeiterinnen und Mitarbeiter machen noch keine reguläre Mittagspause. Sie gehen mit Trillerpfeifen und Transparenten zur Kundgebung, um für ihre Jobs zu kämpfen. Auch Sebastian, der seit 15 Jahren als Entwickler im Unternehmen ist.
9: Die Aufträge sind sehr mau aktuell. Wir haben hochqualifizierte Leute. Auch die Leute in Deutschland kosten viel Geld. Das merkt man halt auch und das ist halt das Kernproblem in der ganzen Geschichte.
8: Die IAV hat der Berliner Belegschaft einen Wechsel nach Gifhorn angeboten. Dort in der Nähe des VW-Sitzes in Wolfsburg ist der größte Standort. Für viele sei das aber keine Option, sagt Jan Brauburger, zuständiger Gewerkschaftssekretär der IG Metall Berlin.
10: Den Kollegen und Kolleginnen hier in Berlin wird ein vergiftetes Angebot gemacht. Aber die haben natürlich ihre Familien hier, die haben ihre Lebensmittelpunkte hier. Und die Personalleitung weiß ganz genau, die Kollegen und Kolleginnen hier werden das Angebot in der Regel nicht annehmen.
8: Sowohl die Gewerkschaft IG Metall als auch Stimmen aus der Politik werfen der Geschäftsführung und dem CEO Jörg Astalosch vor, Gesprächsangebote auszuschlagen.
11: Wir kriegen keine Antwort. Und das kann es nicht sein. Das ist kein Umgang. Und das kennen wir auch so nicht. Ich habe mit Herrn Astalosch telefoniert und gesagt, ich möchte bitte weitere Entwicklungen nicht aus der Presse erfahren. Wir haben sie aber aus der Presse erfahren. Das ist nicht in Ordnung.
8: Die IAV entwickelt unter anderem Antriebstechnologie und ist stark von der Autoindustrie abhängig, die derzeit in einer tiefen Krise steckt. Tanja Schneider, Betriebsratsvorsitzende der IAV, sagt, man habe viele andere schwierige Zeiten schon überstanden. Die Mitarbeiter würden eigentlich alles mitbringen, um auch diese Krise zu meistern.
12: Es wurden keine Pläne für die Zukunft entwickelt. Also unsere Ingenieurinnen und Ingenieure können auch andere Dinge, die müssen nicht Automobil machen. Sie haben unsere Zukunft aufs Spiel gesetzt.
8: Spätestens Mitte nächsten Jahres soll hier am Standort Berlin Schluss sein. Das Betriebsgelände soll dann verkauft werden. Aufgeben wollen die Mitarbeiterinnen und Mitarbeiter aber noch nicht. Und auch Jan Brauburger von der IG Metall bleibt kämpferisch.
10: Vorbei ist es auch erst, wenn hier tatsächlich das letzte Mal das Tor zugemacht wird. Wir als IG Metall und die Betriebsräte, wir glauben an eine Zukunft der IAV, insbesondere auch an einem Standort in Berlin.
8: Dafür brauche es aber eine Geschäftsführung, die zum Gespräch bereit ist.
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2: Heute vor 40 Jahren ging ein Mammutprozess gegen Mitglieder der Rockergruppe Hells Angels in Hamburg zu Ende. Die Urteile blieben aber hinter den Erwartungen mancher Beobachter zurück. Stefan Hudemann blickt zurück.
13: Es sind illustre Gestalten, die an diesem Morgen auf dem Flur des Hamburger Strafjustizgebäudes warten. Männer in Jeanskutten und Lederjacken, mit Sonnenbrillen und Augenklappen, Stirnbändern und Hüten, langen Haaren, zahlreichen Tattoos.
14: Viele Freunde der angeklagten Rocker waren gekommen, um das Urteil zu hören. Nach 18 Monaten Verhandlungen im Hells Angels Prozess. Eines der größten Verfahren, die je von der Hamburger Strafjustiz geführt wurden.
13: 13 Männer sind angeklagt. Ihnen wird unter anderem räuberische Erpressung, Zuhälterei, Körperverletzung und die Bildung einer kriminellen Vereinigung vorgeworfen. Zu Beginn der 80er Jahre haben die Hells Angels den Hamburger Kiez fest im Griff. Männer wie der berüchtigte Klaus-Peter Grabe, genannt Jesus oder der Vollstrecker. Sie treiben Schutzgeld ein, beuten Frauen aus, handeln mit Drogen. Im August 1983 greift die Polizei ein.
15: Die Hamburger Polizei hatte gestern Nacht Großeinsatz. Bei ihrer bislang wohl umfangreichsten Aktion wurden 24 Mitglieder der weltweit operierenden Hells Angels verhaftet. Diese Rockergruppe sei gar keine Gemeinschaft Motorradbesessener, sondern eine kriminelle Vereinigung, so die Hamburger Polizei.
13: Neben der Vereinskneipe Angels Place durchsucht die Polizei 80 weitere Lokale, Wohnungen und Bordelle. Hamburgs Innensenator Alfons Pawelczyk will die Rocker ein für allemal vom Kiez vertreiben.
16: Wir haben einen Antrag eingereicht an das Bundesinnenministerium, diese Gruppe zu verbieten als kriminelle Organisation.
13: Gegründet werden die Hells Angels kurz nach dem Zweiten Weltkrieg in Kalifornien. Die motorradbegeisterten Kriegsveteranen benennen sich nach einer legendären Bomberstaffel der US Air Force, Hells Angels. Outlaws sind sie von Anfang an. Exzessive Feiern, Gewalt und Zusammenstöße mit der Polizei gehören dazu. In den 60er und 70er Jahren steigen die Hells Angels zunehmend ins Drogengeschäft ein. 1973 gründet sich das Hamburger Charter, das erste in Deutschland. Und es dauert nicht lange, bis die Höllenengel auf dem Kiez für Angst und Schrecken sorgen. Nach langwierigen Ermittlungen eines eigenen Sonderdezernats für organisierte Kriminalität schlagen die Beamten dann 1983 zu. 3 Jahre später fällt das Hamburger Landgericht ein Urteil.
14: 7 Jahre für Peter Grabe, genannt Jesus, wegen räuberischer Erpressung, Zuhälterei und Körperverletzung. 5 Jahre, 6 Monate.
13: Und das Gericht spricht weitere Haftstrafen aus. Doch viele Angeklagte kommen mit Bewährungs- oder Geldstrafen glimpflich davon. Denn
14: den Hauptvorwurf kriminelle Vereinigung ließen die Staatsanwälte fallen, um den Prozess zu einem Ende zu bringen.
13: Und trotzdem, die Vorherrschaft der Angels auf dem Kiez ist gebrochen. Zumal das Bundesinnenministerium die Hells Angels mittlerweile in Hamburg verboten hat und anschließend in anderen Städten Verbote folgen. Verschwunden sind sie damit nicht, aber an Sichtbarkeit und Dominanz haben sie eingebüßt seit dem Hells Angels-Prozess, der am 13. Mai 1986 zu Ende ging. Heute, vor 40 Jahren.
2: Der Stichtag war das von Steffen Hudemann.
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17: Mit Moritz Kasserlet. Nicht nur die Fußball-Bundesliga ist kurz vor dem Saisonende, auch im Basketball wird es jetzt ernst. Am Wochenende beginnen die Playoffs um die deutsche Meisterschaft. Mit Rasta Vechta hat sich am Abend das siebte Team dafür qualifiziert, durch einen Erfolg gegen Trier. Die Trierer bekommen aber noch eine zweite Chance. Sie spielen in den sogenannten Play-Ins nun gegen Rostock. Die Seawolves haben ihr Spiel gegen Ludwigsburg gewonnen. Aus Rostock berichtet Steffen Baxalari.
18: Die Rostock Seawolves haben den ersten Schritt gemacht, um doch noch in die Play-Offs der Basketball-Bundesliga einzuziehen. Das Play-In-Spiel gegen die Riesen Ludwigsburg haben die Rostocker mit 91-71 gewonnen. Nach einer ausgeglichenen ersten Halbzeit haben die Seawolves das Kommando übernommen. Das dritte Viertel wurde mit 25-9 gewonnen und der Vorsprung wuchs auf 20 Punkte. Im Schlussabschnitt hat Rostock vor 2800 Fans nichts mehr anbrennen lassen. Die Sean Schwartz war mit 24 Punkten erfolgreichster Werfer des Spiels. Schon am Donnerstag müssen die Rostocker dann wieder ran gegen Trier und der Sieger dieses Duells trifft dann in den Playoffs auf den Titelverteidiger Bayern München.
17: Knapp zwei Wochen noch bis zum Beginn der French Open und der Hamburger Tennisprofi Alexander Zverev hat in der Vorbereitung einen heftigen Rückschlag erlitten. Beim Masters-Turnier in Rom ist er schon im Achtelfinale ausgeschieden, nach einem dramatischen Match gegen einen Italiener. Tim Brockmeier berichtet.
19: Es sah zunächst nach einer sehr schnellen und kurzen Nummer aus, 30 Minuten, und der erste Satz ging mit 6-1 an Zverev. Der Deutsche aber spielt im zweiten Durchgang nicht mehr ganz so dominant, immer noch gut genug, lag mit zwei Breaks vor, konnte die nicht nutzen, hatte im Tiebreak dann Matchbälle, die er nicht verwandeln konnte, und so ging der zweite Satz tatsächlich mit 7-6 an den Italiener. Was Zverev offenbar komplett den Stecker zog. Im dritten Durchgang war der Deutsche nur noch Zuschauer. Ein toll kämpfender und spielender Daderi machte mit einem völlig desillusionierten Zverev, der am Ende auch nicht mehr 100% fit wirkte, kurzen Prozess. Mit 6-0 ging der dritte Satz und damit der Sieg an den Italiener. Erster Erfolg gegen einen Top-10-Spieler in der Karriere von Daderi. Zverev beim Masters in Rom damit ausgeschieden.
17: Hansi Flick, früher mal Trainer der deutschen Fußballnationalmannschaft und bei Bayern München, bleibt in Barcelona. Er hat seinen Vertrag dort bis 2028 verlängert. Am Wochenende ist Flick mit Barca zum zweiten Mal spanischer Meister geworden. Jetzt sind wir beim Radsport. Seit dem Wochenende läuft die erste große dreiwöchige Rundfahrt des Jahres, der Giro d'Italia. Und nach dem Auftakt in Bulgarien ist das Rennen in Italien angekommen, ganz im Süden, im Stiefel. Holger Gerska.
20: Aus deutscher Sicht war es eine spannende Etappe, denn Florian Storck hat hart um das rosa Spitzenreiter-Trikot gekämpft. Letztlich hat es für den Radprofi aus dem Schweizer Tudor-Team nicht ganz gereicht. Als Gesamtzweiter ging Florian Storck in diese vierte Etappe. Der Führende, Thomas Silva aus Uruguay, konnte an der einzigen Bergwertung ebenso wie die Topsprinter dem kleinen Hauptfeld nicht mehr folgen. Also war die Tür offen für seine Verfolger. Bonussekunden gab es bei einem Sprint unterwegs und dann vor allem im Ziel. Und damit schaffte es Giulio Ciccone vorbei an Florian Storck an die Spitze der Gesamtwertung. Der Italiener wurde Tagesdritter hinter zwei Südamerikanern, hinter Jonathan Narváez aus Ecuador und hinter Luis Aulard aus Venezuela. Die Gesamtwertung sieht nach dieser Etappe in Kalabrien nun so aus. Giulio Ciccone führt mit 4 Sekunden vor dem Schweizer Jan Christen und ebenfalls mit 4 Sekunden vor Florian Storck auf Platz 3.
17: Eine deutsche Handballmannschaft wird das Champions-League-Endspiel in jedem Fall erreichen. Denn beim Final-Four-Turnier in Köln gibt es ein deutsches Halbfinale. Titelverteidiger SC Magdeburg gegen die Füchse Berlin. Das hat die Auslosung ergeben. Im zweiten Halbfinale spielt Aalborg aus Dänemark gegen den FC Barcelona. Das Finalturnier der Handball Champions League findet Mitte Juni statt.
2: Sollte man zur Bundeswehr gehen in diesen kriegerischen Zeiten oder besser nicht? Das ist die Frage bei uns in der kommenden Viertelstunde im Podcast Streitkräfte und Strategien nach den nächsten Nachrichten um 3:30.
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21: Um 3:28 Uhr mit Wolfgang Berger.
1: Nach rund 6 Stunden im Koalitionsausschuss haben die Spitzen von Union und SPD kurz vor Mitternacht ihre Beratungen beendet. Über Ergebnisse wurde bislang nichts bekannt. Offenbar ist auch keine gemeinsame Pressekonferenz am Morgen geplant. Es soll aber eine schriftliche Information geben. Auf der Agenda standen mögliche Entlastungen wegen der hohen Energiepreise, der weitere Reformplan sowie Beratungen über den Haushalt 2027. Die Regierungsparteien hatten bereits vor dem Treffen die Erwartungen gedämpft. Es seien keine wegweisenden Beschlüsse zu erwarten, hieß es. Das Bundeskabinett will heute die Strafe für den Einsatz sogenannter K.O.-Tropfen deutlich verschärfen. Laut dem Entwurf von Bundesjustizministerin Hubig sollen künftig mindestens 5 statt bisher 3 Jahre als Mindeststrafe drohen. Aus der Nachrichtenredaktion Ulrike Ufer.
21: Diese neue Strafe ist für den Fall geplant, dass ein Täter bei einem Raub- oder Sexualdelikt K.O.-Tropfen anwendet. Daher sollen 2 Paragraphen im Strafgesetzbuch geändert werden. Bisher gab es bei Raub- oder Sexualdelikten nur dann mindestens 5 Jahre, wenn eine Waffe oder ein gefährlicher Gegenstand eingesetzt wurde. Nun soll als 3. Begriff das Wort Mittel ergänzt werden, um auch K.O.-Tropfen darunter zählen zu können. Vor 2 Jahren hatte der Bundesgerichtshof geurteilt, dass K.O.-Tropfen mit dem bisherigen Wortlaut nicht abgedeckt seien.
1: Hat der Schokoladenhersteller Mondelez bei der Verpackungsgröße von Milka-Schokoladen gemogelt? Zu dieser Frage wird heute am Landgericht Bremen eine Entscheidung erwartet. Die Verbraucherzentrale Hamburg hat geklagt. Aus Bremen Leonard Steinbeck.
22: Laut der Hamburger Verbraucherzentrale hat Milka-Hersteller Mondelez das Gewicht von Schokoladentafeln von 100 auf 90 Gramm reduziert, ohne es deutlich zu kennzeichnen. Mondelez weist die Vorwürfe zurück. Der Vorsitzende Richter hatte in einer ersten Einschätzung Verständnis für die Argumente der Verbraucherschützer gezeigt. Der Hersteller gebe das Gewicht auf den Tafeln zwar ordnungsgemäß an, doch er informiere nicht, dass weniger Schokolade enthalten ist. Außerdem sei die Angabe auf der Vorderseite der Tafeln im Supermarktregal oft verdeckt. Der Lebensmittelkonzern Mondelez hat seinen Sitz in den USA. Die Deutschlandzentrale befindet sich in Bremen.
1: Beim European Song Contest sind die Favoriten Finnland und Griechenland ins Finale eingezogen. Sie überzeugten beim ersten Halbfinale in Wien gestern Abend ebenso wie der ebenfalls hochgehandelte Beitrag aus Israel. Außerdem konnten sich Schweden, Moldau, Serbien, Kroatien, Litauen, Polen und Belgien qualifizieren. Deutschland ist als großer Geldgeber automatisch im Finale. Das erste überträgt den ESC am Samstag live. Das Wetter in Deutschland. Tagsüber ein Wechsel aus Sonne und dichten Wolken mit Schauern und Gewittern. Im Südosten und Norden freundlicher, Höchstwerte 10 bis 15 Grad. Morgen wechselhaft mit Schauern 9 bis 17 Grad. Am Freitag Schauer, teils mit Graupel, örtlich auch Gewitter bei 9 bis 18 Grad. Das waren die Nachrichten.
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2: Mit einer Entwarnung auf der A10 östlicher Berliner Ring, Dreieck Spreeau, Dreieck Barnim. Kein Falschfahrer mehr zwischen Freienbrink und Erkner.
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2: Heute mit Sven Hasenkäfer. Wer heute 18 ist, dem stellt sich die Frage, gehe ich zur Bundeswehr und was heißt das dann? Eine Entscheidung, die gerade in Zeiten des Ukraine-Kriegs von großer Tragweite ist. Um dieses Thema geht es heute in Streitkräfte und Strategien. Anna Engelke und Kai Köstner sind dafür nach Göttingen gefahren, wo sie mit Schülerinnen und Schülern gesprochen haben und mit einem Offizier der Bundeswehr.
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23: Herzlich willkommen zu dieser besonderen Folge von Streitkräfte und Strategien, dem Podcast von NDR Info zum russischen Krieg gegen die Ukraine. Ich bin Anna Engelke und wir melden uns aus Göttingen, aus dem Theodor-Heuss-Gymnasium.
24: Ich bin Kai Küstner. Für uns ist das ein sehr besonderer Moment in einem sehr besonderen Rahmen. Denn wir sitzen nicht wie sonst üblich irgendwie zusammen im Studio, Anna, das passiert ja hin und wieder, oder sprechen weit entfernt über Leitung, sondern sind halt hier zusammen tatsächlich an der Schule in Göttingen.
23: Ja, eine besondere Folge für uns, vor allen Dingen Kai und ich im selben Raum, das ist wirklich selten. Und wir sind eingeladen zum Europatag hier am Theodor-Heuss-Gymnasium. Vielen Dank dafür. Und wir haben für unsere Folge besondere Gäste. Wir sprechen gleich mit 3 Schülerinnen und Schülern hier auf der Bühne. Und außerdem können wir einen Gast von der Bundeswehr hier in Göttingen begrüßen. Es ist Oberstleutnant Joachim Rute, der Kommandeur des Jägerbataillons 413 aus Torgelow aus Mecklenburg-Vorpommern.
24: Aber zunächst wollen wir natürlich mit denen reden, um die es heute vor allen Dingen gehen soll, mit den Schülerinnen und Schülern. Wir sitzen ja hier in der Aula zusammen und würden deshalb drei von euch bitten, zu uns auf die Bühne zu kommen. Und zwar wären das Emily, Tobias und Matteo.
23: Wir haben ein Mikro, wenn ihr das quasi rumgeben würdet. Genau, wunderbar. Mögt ihr euch kurz vorstellen, also sagen, wer ihr seid, auch was euer Leistungskurs ist?
0: Sehr gerne. Also erstmal vielen Dank für diese Einladung, dass ich hier sitzen darf. Und genau, mein Name ist Tobias Richter. Ich bin Schüler hier am Theodor-Heuss-Gymnasium in Göttingen. Meine Leistungskurse sind Politik, Geschichte und Deutsch. Und genau, ich freue mich jetzt heute hier Teil des Podcasts sein zu dürfen.
4: Ja, vielen Dank auch von mir. Mein Name ist Emily Bus. Ich bin auch Schülerin hier und meine Leistungskurse sind Politik, Geschichte und Englisch.
5: Ja, vielen Dank. Ich bin Matteo Prenz und ich bin auch Teil des Politikleistungskurses und habe noch Geschichte und Deutsch nebenbei.
24: Wir beschäftigen uns ja in unserem Podcast sehr, sehr viel mit dem Krieg in der Ukraine. Deshalb die Frage, inwiefern gibt's für euch da Anknüpfungspunkte? Gibt's beispielsweise bei euch an der Schule oder auch im Freundeskreis Flüchtlinge, also Menschen, die aus dem Krieg hierher zu euch geflohen sind?
5: Also ja, auf jeden Fall. Es gibt besonders die letzten 2 Jahre gab es immer mehr Schüler bei uns an der Schule und auch ich spiele Basketball und dort gab es auch immer mal wieder also Leute aus der Ukraine, die bei uns im Team gespielt haben und genau.
24: Möchtest du auch noch was sagen, Emily?
4: Also bei uns in der Klasse gibt es jemanden, der aus der Ukraine kommt. Sie ist zwar nicht selber geflüchtet, aber Teile ihrer Familie. Das heißt, da haben wir auch einen Anknüpfungspunkt.
0: Ja, genau. Und im Bekanntenkreis, da hat man auch ein paar. Also bei uns in der Nachbarschaft beispielsweise, da gibt's einige Nachbarn, welche ukrainische Mütter beispielsweise und deren Kinder aufgenommen haben, kurz nach dem Ukraine-Russland-Krieg, nachdem das ausgebrochen ist. Und wenn man sich da per Google-Übersetzer teilweise sich da mal austauscht, dann ist es da wirklich auch dann sehr interessant zu erfahren, was diese Familien durchgemacht haben und welche Geschichte dahinter steckt.
23: Und dass jetzt gar nicht so weit weg von uns ein Krieg herrscht, eben der russische Krieg gegen die Ukraine. Ihr habt ja gerade gesagt, ihr kennt auch Leute, die aus dem Krieg und vor dem Krieg geflohen sind. Ist das auch für euch ein bedrohlicher Gedanke? Wie guckt ihr auf diesen Krieg in der Ukraine?
5: Ja, es ist auf jeden Fall ein bisschen gruselig, weil die Ukraine ist ja gar nicht so weit von uns entfernt. Ich gehe jetzt persönlich mal so damit um, dass ich da jetzt nicht zu sehr Einfluss aufnehme, weil ich glaube, das macht einen selber auch einfach immer fertig.
23: Du meinst, dass du dir nicht so viele Sachen anguckst?
5: Genau, ich versuche auch immer, solche Inhalte einfach zu überspringen oder auf nicht interessieren zu drücken, weil ich finde einfach, das macht nur noch mehr Angst. Aber ich finde wichtig, diese Verantwortung zu haben, dass man weiß, hier in der Nähe ist Krieg und wir haben sogar Geflüchtete, die sollte man immer im Hinterkopf behalten.
23: Emily?
4: Natürlich ist es kein schöner Gedanke, dass hier in der Nähe Krieg ist, aber so schlimm es klingt, ist ja mittlerweile mehr oder weniger Realität geworden. Es ist jetzt ja kein kurzer Zeitraum, seit der Ukraine-Krieg begonnen hat.
23: Ja, es ist mehr seit 4 Jahren inzwischen. Ja. Ne? Tobias?
0: Ja, also ich finde das auf jeden Fall auch sehr, sehr tragisch, gerade weil man bedenkt, dass die Ukraine, ja wie auch schon gesagt wurde, ein Nachbarland ja ist und nicht oder quasi ein Nachbarland ist und ist somit dann nicht sehr weit weg ist, dieser Krieg. Und wenn man dann bedenkt, wenn Russland weiter so macht, dann könnten dann die Russen eventuell in ein paar Jahren oder vielleicht auch ein paar Monaten, je nachdem wie schnell oder langsam es geht, vor unserer eigenen Haustür stehen. Und somit ist es eben schon eine Lage, mit der man sich auf jeden Fall befassen muss und befassen sollte. Es ist nicht mehr so wie früher, dass man gesagt hat, da hinten, da bricht ein Krieg aus. Man informiert sich ab und zu mal über die Tagesschau oder auch durch die Öffentlichen oder Ähnliches über diesen Krieg, sondern es ist wirklich sehr nah und es betrifft uns auch unmittelbar.
24: Es wird ja dieses Jahr 2029 immer wieder genannt als eines, in dem dann Putin wagen könnte, auch möglicherweise NATO-Land anzugreifen. Da wird das Baltikum immer wieder genannt oder die Ostsee. Hat sich denn mit allem, was ihr jetzt berichtet habt, und es hat sich ja offenbar das Bedrohungsgefühl auch bei euch persönlich verändert, hat sich damit auch der Blick von euch auf unsere Streitkräfte, also auf die Bundeswehr, gewandelt? Hat sich das Bild der Bundeswehr verändert oder merkt ihr in eurem persönlichen Umfeld, dass sich die Menschen mehr für die Bundeswehr interessieren?
4: Also definitiv, die Bundeswehr wird immer relevanter. Zum einen dadurch, dass wir natürlich älter werden und jetzt durch die neue Wehrpflichtreform betroffen sind, gegebenenfalls.
24: Wehrpflicht gibt es ja noch nicht, aber es gibt den neuen Wehrdienst, sprechen wir gleich noch ein bisschen intensiver drüber.
4: Und dadurch sind wir natürlich betroffen und dadurch, dass nur ein Land mehr oder weniger zwischen uns und der Ukraine liegt, ist natürlich der Gedanke, dass wir gut gerüstet sein sollten, immer präsent.
24: Euch Jungs betrifft es vielleicht noch unmittelbarer, weil ihr einen Fragebogen zumindest ausfüllen müsst demnächst.
5: Ja, genau. Also die Bundeswehr wird natürlich immer ein präsenteres Thema. Und jetzt auch besonders, wo der Krieg in der Nähe ist, wurde auch viel Panik auch ausgelöst, auch aus der Schule, dass ja die Russen kriegen euch. Solche Aussagen wurden dann auch einfach am Schulhof getätigt und auch jüngere Schüler werden dann natürlich dadurch auch beeinflusst und die dann zukünftig auch im Wehrdienst fundieren müssen. Und solche Dinge sind dann halt auch immer ein bisschen doof. Auch zum Wehrdienst kommen wir ja gleich nochmal genauer zu. Aber eigentlich ist das ja eine ganz wichtige Sache, weil das ist, man stellt sich ja schon für das Land ein. Und
24: die Russen kriegen euch, ist ein Satz, der so...
5: Ja, also hat man schon gehört, ja.
24: Also von
5: und deshalb haben die Leute sehr Angst. Ja, es gibt ja immer Leute, die irgendwelche Aussagen auf dem Schulhof, ich glaube, das kennen wir alle, aber dann so ist es einfach das, ich glaube, das bringt dann die Leute zu viel Panik rein und die Bundeswehr wird dann als was Böses oder Gefährliches gesehen.
24: Ah, so rum.
5: Genau, so meine ich das.
23: Beim freiwilligen Wehrdienst, Emily, du hast erzählt, du bist 18 geworden vor 2 Wochen. Noch hast du keine Post bekommen von der Bundeswehr, aber wir haben schon von unserem Gast Herr Rute gehört, das kommt bestimmt gleich. Aber wenn ihr jetzt die Schreiben bekommt, wo gefragt wird, könnt ihr euch das vorstellen, freiwilligen Wehrdienst zu machen, ja oder nein? Tobias, Matteo, ihr müsst antworten. Emily, du kannst antworten. Was ist eure Antwort? Was denkt ihr euch?
4: Bei mir wäre es kommt drauf an, ich möchte Medizin studieren. Und wenn ich die Möglichkeit habe, in der Bundeswehrakademie Medizin zu studieren, das wäre ja auch an den öffentlichen Unis, wäre das durchaus eine Option. Aber es kommt eben drauf an, ich müsste mich für 17 Jahre verpflichten, das ist durchaus ein langer Zeitraum. Das muss man dann durchdenken.
23: Wie ist bei dir, Tobias?
0: Ich muss tatsächlich sagen, ich habe bisher noch keine Post bekommen, weil ich nämlich 2007er Jahrgang bin. Ich bin seit dem letzten Jahr Oktober bin ich 18 und somit bin ich keiner mehr von den Kandidaten, die einen Brief nach Hause bekommen. Bei mir ist es jedoch so, ich bin so der Wehrpflicht oder der Wiedereinführung der Wehrpflicht eingestellt, sozusagen, dass ich schon wichtig finde, dass man sein Land natürlich verteidigt, aber ich würde es jetzt nicht jetzt so drastisch jetzt sehen, dass man, ja, wie soll ich sagen, also aktuell würde ich mich jetzt nicht freiwillig melden, aber sollte die Bedrohungslage noch weiter zunehmen, dann wäre ich auch dann bereit, auch dann zu sagen, ich bin hier geboren, das ist mein Land, hier ist meine Familie, und dann bin ich auch dann bereit, auch dann dieses Land eben ja zu verteidigen und dazu auch meinen Teil beizutragen.
23: Aber jetzt planst du erstmal anders, also
0: jetzt plane ich erstmal anders.
23: Mhm. Und wie ist es bei dir, Matteo?
5: Bei mir ist das ein ähnliches Szenario. Ich bin schon 2007er, deshalb habe ich auch noch keine Post bekommen. Ich habe vor einem Jahr, wo ich 18 geworden bin, eine Post bekommen, aber das war noch zudem einfach ein Informationsbogen zu der Bundeswehr. Und so wie es, also ich würde auch sehr gerne Medizin studieren und so wie es aktuell aussieht, wenn ich diesen Werdegang folgen würde, dann wäre das für mich erstmal keine Option. Oder ich finde auch selber, dass die Bundeswehr oder der Wehrdienst ein bisschen attraktiver gestaltet werden sollte. Aber wenn es dann zu einer Pflicht kommt, würde ich mich nicht dagegen wehren.
23: Was wäre attraktiver? Weißt du, wo sagst du, das sollte schon sein?
5: Zum also Beispiel, dass wenn, man folgende, dass wenn man folgende Studiengänge, wie zum Beispiel Medizin macht, dass man dort vielleicht auch noch mehr Kürzungen bekommt für den Studiengang oder einen einfacheren Einstieg, besonders wenn man keinen hohen NC hat oder auch für andere Studiengänge oder Ausbildung vielleicht dort Vorteile bekommt, finanzielle Hilfe, sowas zum Beispiel.
23: Wir sprechen gerade über einen freiwilligen Wehrdienst, aber die CDU-CSU ist ja zum Beispiel für eine Wehrpflicht, die SPD dagegen, deswegen haben die sich da nicht einigen können und sagen, es kommt jetzt erstmal ein freiwilliger Wehrdienst. Wie würdet ihr denn drauf gucken, wenn es eine Wehrpflicht geben sollte?
0: Eine Wehrpflicht würde...
23: Immer natürlich auch mit der Möglichkeit zu verweigern, das muss man immer noch dazu sagen. Ne? Also es wird ja keiner zum Bund gezwungen.
0: Ja, also eine Wehrpflicht finde ich insofern lobenswert, wenn die Situation wirklich sehr angespannt ist, dass man dann wirklich dann darauf vertraut, dann auf dieses Gegenseitige, dass man nicht sagt, nur die Freiwilligen, also natürlich, man kann auch verweigern, aber dass man sozusagen die Verantwortung gegenüber seinen Mitmenschen und gegenüber seinem Land, dass man die dadurch eben dann zeigt, dass man eben nicht verweigert, sondern geschlossen, gemeinsam hinter diesem Land steht und hinter der Sicherheit in diesem Land und dass man somit auch dann die Werte der Demokratie dieses Landes und die Werte der Menschen in diesem Land eben auch dann nach außen dann vertritt und somit dann geschlossen zusammensteht.
4: Ich würde gerne eine Gegenfrage stellen. Würde dieses Modell, was Sie gerade, oder diese Möglichkeit, die Sie gerade gesagt haben, auch eine Grundgesetzänderung inkludieren, dass Frauen auch Teil der Wehrpflicht wären?
23: Also das sagen einige Parteien, dass sie das gerne möchten. Das Problem ist, bei einer Grundgesetzänderung brauchst du ja immer eine Zweidrittelmehrheit. Und wenn wir jetzt gerade auf den aktuellen Bundestag gucken, gibt es diese Zweidrittelmehrheit nicht, weil die Linken sind dagegen, die Grünen sind dagegen. Und deswegen wäre es gerade, wenn wir über eine Wehrpflicht sprechen, regulär nur für Jungs, nur für Männer und nicht für Frauen. Ich persönlich finde, es sollten auch Frauen sein. Bloß politisch ist das halt gerade gar nicht hinzubekommen.
4: Eben, ich finde nämlich, das wäre ein Schritt zur Gleichberechtigung hin, die gleichen Pflichten gegenüber dem Staat, mehr oder weniger. Wenn Tobi an die Front müsste, wäre es auch nur fair, wenn ich auch müsste, um es jetzt ganz bildlich zu sprechen. Deswegen, ich glaube, es wäre für viele ein sehr lebensveränderndes Ereignis dann nochmal. Es würde ein bisschen wahrscheinlich zum Patriotismus auch beitragen, wenn man dem Land, man ist verbundener zum Land, würde ich denken, wenn man dem Land gedient hat, mehr oder weniger. Und es würde ja auch dazu führen, dass viele ihren Berufswunsch gegebenenfalls nochmal überdenken. Also ich persönlich habe auch einen ehemaligen Bundeswehrsanitäter bei mir im Bekanntenkreis. Was er erzählt hat, war wirklich positiv, dass viele Menschen nochmal ihr ganzes Leben nach einem Jahr bei der Bundeswehr umgekrempelt haben. Also glaube ich, dass für viele ein bereicherndes Ereignis wäre.
23: Ich schlage jetzt vor, dass wir einen fliegenden Wechsel vornehmen. Vielen Dank, Matteo, Tobias und Emily, dass ihr hier wart. Und wir begrüßen jetzt an dieser Stelle unseren Gesprächspartner aus Torgelow, aus Mecklenburg-Vorpommern. Und zwar Oberstleutnant Joachim Rute, der Kommandeur des Jägerbataillons 413 in Torgelow in Mecklenburg-Vorpommern. Herzlich willkommen, Herr Rute. Schön, dass Sie hier sind.
6: Herzlichen Dank für die Einladung, ganz besonders zu dieser besonderen Sendung. Das ist schon wirklich was Tolles hier vor den Schülerinnen und Schülern. Und für mich ganz persönlich muss ich auch sagen, da habe ich intensiv zugehört und ich freue mich ganz besonders auf den Austausch nach der Sendung.
23: Herr Rute, wir klären gleich noch, was ein Jägerbataillon ist. Da sind Sie ja der Kommandeur, aber wir sprechen erst über Sie. Sie sind seit 2002 bei der Bundeswehr. Warum haben Sie sich damals dafür entschieden, zur Bundeswehr zu gehen?
6: Ich habe mich 2002 bei der Bundeswehr beworben und bin 2003 dann letztendlich eingetreten. Und das war natürlich im Vergleich zur Zeit jetzt, als ich im Alter der Schülerinnen und Schüler gewesen bin, eine vollkommen andere Situation. Einmal hatten wir ja noch echt die Wehrpflicht, das heißt, alle jungen Männer haben sich sowieso mit dem Gedanken auseinandergesetzt, ihren Wehrdienst zu leisten. In meinem Freundeskreis war das meistens so ein achselzuckendes, naja, gehört halt dazu, mache ich die 9 Monate, reiße ich die ab, Punkt. Ich bin selbst Soldatenkind, hatte deshalb schon sehr früh ein recht klares Bild von dem Beruf und verschiedene Sachen haben mich da unheimlich begeistert, weshalb mir 2002 klar war, dass ich mich gleich als Zeitsoldat bewerben möchte.
23: Was hat Sie begeistert?
6: Vor allen Dingen denke ich, diese Dualität von körperlicher Herausforderung und geistiger. Mhm. Dass man dieses beides in einem Beruf so fokussiert, das fand ich ganz toll, dass man so an seine Grenzen geführt wird und schon sehr, sehr früh Verantwortung übernehmen darf. Ich war nicht mal 20, als ich meine ersten 10 Soldaten geführt habe. Ja. Gleichzeitig muss man aber auch sagen, war das die Zeit, ja, des 11. September, war ja erst wenige Monate vergangen, als ich mich beworben habe. Die Balkaneinsätze liefen und es war so ein Gefühl in der Luft, was mich auch beeinflusst hat, dass so eine Terrorgefahr herrscht, so viel Unrecht und Schlimmes auf der Welt passiert und dass man so seinen Beitrag leisten möchte, um das zu ändern. Das klingt natürlich jetzt in der historischen Rückschau vielleicht fast ein bisschen naiv, aber das war so das, was mich als junger Mann bewogen hat, zur Bundeswehr zu gehen.
24: Hat Sie aber auch nicht abgeschreckt in dem Sinne, 2002 begann ja dann auch der Afghanistan-Einsatz. Da ging man ja in eine sehr ungewisse Zukunft auch, wenn man zur Bundeswehr ging.
6: Ja, ganz im Gegenteil. Also das hat mich überhaupt nicht abgeschreckt. Das war genau das, was ich machen wollte, so meinen Beitrag leisten. Ich habe das als sinnvoll erachtet.
24: Kann man denn sagen, inwieweit sich die Bundeswehr damals, Sie haben die Auslandseinsätze angesprochen, unterschied von der, wie wir sie heute kennen? Ist das eine völlig andere Welt?
6: Eine völlig andere Welt vielleicht nicht, aber also ich muss sagen, ich habe in meiner Dienstzeit seit 2003 drei Bundeswehren kennengelernt, die sich signifikant unterscheiden. Als ich angefangen habe, war es noch sehr geprägt von Ausbildungssystematik und Ideen der 80er, 90er Jahre. Also ich habe als Infanterist begonnen, als Fußsoldat. Und das Erste, mit was ich in meiner Ausbildung da gelernt habe zum Infanteristen, war Grabenkampf. Das sieht man ja jetzt auch in der Ukraine. War aber so im Grundsatz und von den Grundideen nicht kernverschieden von dem, was schon mein Urgroßvater 1918 im Ersten Weltkrieg gelernt hat. Dann bin ich 2006 ins Studium an der Bundeswehruniversität gekommen und 2009 wieder in die Truppe zurückgekehrt und habe da den Wandel zur Einsatzarmee live erlebt. Also mit einem Mal waren Dinge wie ein VP-Check, ein Vulnerable Point-Check, also die Suche nach Sprengfallen, ganz wichtig. Wie verhält man sich in einem Hinterhalt? Mit Blick auf die Lageverschärfung in Afghanistan damals. Und dann ab 2014 beginnt die dritte Bundeswehr, jetzt 2008, 2020, der Vollinvasion Russlands gegen die Ukraine, ist dieser Fokus wieder auf Landes- und Bündnisverteidigung, einen großen konventionellen Krieg in Europa und vor allen Dingen natürlich auf Abschreckung der Fokus.
7: Wir haben das gerade, oder Sie haben das gerade auch schon erzählt, dass Sie letztendlich ausgebildet wurden wie schon Ihr Urgroßvater und dass sich die Bundeswehr jetzt auch verändert hat. Was ist heute jetzt nochmal anders im Vergleich zu dem, als Sie angefangen haben bei der Bundeswehr? Also wir haben das ja auch gerade besprochen, der russische Krieg gegen die Ukraine, Einsatz von Drohnen und dann natürlich das viele Geld, was jetzt in die Bundeswehr gesteckt wird. Wie hat sich jetzt Ihre Bundeswehr, die Sie jetzt heute anführen in Teilen in Torgelow, verändert?
6: Da haben Sie schon einige ganz signifikante Schlagworte gebracht. Das eine ist mit Sicherheit das Kriegsbild, so wie wir das nennen, hat sich gewandelt. Also während wir früher sehr linear davon ausgegangen sind, gut, es kommt eine Vorbereitung durch Artilleriefeuer weitreichendes und dann kommen diese abgesessenen Kräfte zum Einsatz, diese Fußsoldaten zum Einsatz, denken wir jetzt natürlich an ein sogenanntes gläsernes Gefechtsfeld fast schon. Also durch die Drohnen, die überall immer in der Luft sind, kann alles sofort und schnell gesehen werden. Und das beeinflusst uns. Und da experimentieren wir auch unheimlich viel rum gerade. Das ist was sehr Spannendes und auch Forderndes an dieser Zeit, die ich jetzt durchs Bataillon führen darf, dass wir probieren, diesen Einsatz von Drohnen und die Abwehr von feindlichen Drohnen als Beispiel für dieses neue Kriegsbild jetzt, dass wir das in unsere Ausbildung und Übungen integrieren. Und mit den Mitteln, die dazu fließen, haben Sie ja angesprochen, über die letzten Jahrzehnte ist die Bundeswehr ganz wesentlich unterfinanziert gewesen. Das ist ja kein Geheimnis. Das ist so ein bisschen ja wie so eine Straße, die über Jahre nicht gepflegt wurde, viele Schlaglöcher bekommen und die werden jetzt sukzessive wieder aufgefüllt. Und das ist ganz toll. Ich selbst habe als Kommandeur, und da fühle ich mich manchmal fast so ein bisschen wie so ein kleiner Start-up-Unternehmer, habe ich mehrere 10.000 Euro zur Verfügung, um Ausrüstung und gerade so im Bereich Drohnen zu kaufen und damit zu experimentieren. Und damit einfach zu versuchen, was klappt nicht.
7: Kommen viele freiwillig Wehrdienstleistende zu Ihnen?
6: Ich habe derzeit in jedem Quartal 40 junge Rekrutinnen und Rekruten bei mir im Bataillon. Die begrenzende Ressource ist allerdings ehrlicherweise im Moment nicht die Zahl der Freiwilligen, die gerne in die Jägerbataillone wollen, sondern ist vielmehr die Zahl der Betten, die Infrastruktur, die ich brauche. Also ich könnte noch einige mehr aufnehmen und ich freue mich auch darauf, dass das sich dann in einigen Monaten bessert und wir noch ein bisschen mehr bekommen. Aber ja, wir haben einige Freiwillige, die bei uns da ihren Dienst leisten.
23: Und Sie führen ja mit denen auch immer Gespräche, wenn die kommen. Was erzählen die Ihnen? Warum kommen die zu Ihnen?
6: Das ist in der Tat wirklich interessant. Was mich unheimlich beeindruckt hat bei diesen Gesprächen, die ich da führe, sei es hier im Wald oder bei Übungen, kurzen Unterbrechungen oder mit den Rekruten im Rahmen anderer Ausbildungsabschnitte. Was mich so unheimlich beeindruckt hat, ist die Ernsthaftigkeit, mit der die sich mit diesen Themen auseinandersetzen. Die jungen Leute machen sich wirklich Gedanken darüber, was hier gerade in Europa passiert, über die Bedrohungslage. Erlauben Sie mir mal eine Kleinigkeit gleich aus dem Gespräch mal aufzunehmen. Und das ist die Angst. Die verstehe ich. Dass man angesichts der Bedrohungslage besorgt ist, ist vollkommen richtig und nachvollziehbar. Aber die Angst muss man ja nicht vor der Bundeswehr haben, sondern die Angst oder die Sorge, die berechtigte Sorge, sollte man vor Putin und seinen neoimperialistischen Ambitionen hier in Europa haben. Und ein Beitrag zur Bundeswehr als Wehrdienst beispielsweise, der zu einer besseren Abschreckung führt, ist ja das beste Mittel gegen diese Angst.
23: Wobei die Angst auch daher kommt, weil der Job bei der Bundeswehr ist jetzt ja wirklich kein Job wie jeder andere. Man kann sterben. Also das unterscheidet Arbeiten bei der Bundeswehr im Vergleich zu anderen Jobs. Wie gehen Sie damit um? Was sagen Sie Ihren jungen Rekruten?
6: Ohne Frage, dass der Soldatenberuf ein Beruf mit einem Risiko ist, ist ein Fakt. Punkt. Aber erstens werden ja die jungen Soldatinnen und Soldaten von ihren Vorgesetzten, den Gruppenführern und Zugführern, die bei mir im Bataillon ihren Dienst leisten, gut ausgebildet mit Blick auf das Kriegsbild, mit dem wir konfrontiert sind. Und zweitens, wie gesagt, ist ja die, und davon bin ich ehrlich überzeugt, die sicherste Vermeidung von Ausweitung des Krieges in Europa, effektive, glaubwürdige Abschreckung.

0: Na, kommt noch was oder endet der Podcast mit diesen Worten? Ich glaube, das war's. Also dann war das wohl die neueste Ausgabe des NDR-Podcasts Streitkräfte und Strategien, einer Sonderfolge, aufgezeichnet im Theodor-Heuss-Gymnasium in Göttingen mit Schülern und Schülern und mit Oberstleutnant Joachim Rute von der Bundeswehr.
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0: Kanzler Merz hat auf dem Bundeskongress des Deutschen Gewerkschaftsbundes für tiefgreifende Sozialreformen geworben und unmissverständliches Feedback bekommen. Unsere Gastautorin ist heute Beatrice Achterberg. Die Politikredakteurin der Neuen Zürcher Zeitung in Berlin kommentiert Buhrufe, Pfiffe, Gelächter für den Kanzler. Als Merz beim DGB-Kongress über die Rente sprach, sei die Stimmung endgültig gekippt.
2: Das alles ist keine Bösartigkeit von mir oder der Bundesregierung. Das ist Demografie und Mathematik, sagte Merz den Anwesenden und wurde dafür ausgepfiffen. Dabei hat der Kanzler nur das ausgesprochen, was seit Jahren bekannt ist. Immer weniger Beitragszahler finanzieren immer mehr Rentner. Ja, auch Merz' eigene Partei, die CDU, hat das Problem über Jahre verdrängt. Aber die Reaktion im Saal zeigt vor allem, wie weit sich die Gewerkschaftsfunktionäre inzwischen von der Realität entkoppelt haben. Früher ging es beim DGB um soziale Verantwortung, um Kompromisse. Heute geht es vielen Funktionären offenbar nur noch darum, die eigene Klientel bei Laune zu halten und den eigenen Apparat zu sichern. Wer schon zu pfeifen anfängt, sobald jemand unbequeme Reformen auch nur anspricht, hat rein gar nichts verstanden. Der Sozialstaat wird sich verändern müssen, egal wer regiert. Und Merz sollte aus diesem Auftritt vor allem eines mitnehmen. Mit Gewerkschaften, die jede notwendige Reform reflexhaft niederbrüllen, ist keine Politik zu machen.
0: Meint Beatrice Achterberg von der Neuen Zürcher Zeitung. Die Frankfurter Rundschau räumt ein, dass der Kanzler die unangenehme Rolle hat, einschneidende und zum Teil schmerzhafte Reformpläne verkaufen zu müssen.
3: Sein größtes Problem ist aber die Art, wie er das tut. Zu oft negativ und anklagend, statt motivierend und um Ausgleich bemüht zu sein. Merz fehlt mitunter das Feingefühl, um den richtigen Ton anzuschlagen und die Gesellschaft von der Notwendigkeit großer Umbrüche zu überzeugen. Und der Kanzler hat es versäumt, die Gewerkschaften früh einzubinden, sie mit Arbeitgebern an einen Tisch zu holen, um gemeinsam über diese riesigen Reformen zu reden.
0: Die Glocke aus Oelde betont, Merz habe lediglich Selbstverständliches angesprochen, aber das Angebot sei von den Delegierten schnöde abgelehnt worden.
3: Stattdessen gab es Klassenkampfrhetorik und dumpfe Blockadehaltung. Wie will der Kanzler Reformen gemeinsam mit der SPD durchsetzen, wenn der DGB solche Töne anschlägt? Welche künftigen demokratischen Mehrheiten gefährdet die Gewerkschaft, wenn sie eine Koalition der Mitte daran hindert, notwendige Reformen anzugehen? Immer mehr Arbeiter ziehen frustriert Konsequenzen und wählen die AfD. Es ist eine brandgefährliche Entwicklung.
0: Umgekehrt argumentiert die Taz aus Berlin. Die DGB-Vorsitzende Fahimi habe betont, die Gewerkschaften sehen sich nicht in der Rolle des Verhinderers und seien offen für den Dialog.
3: Es müsse aber auch eine gerechte Lastenverteilung in der Sozialpolitik geben. So plädierte Fahimi auch dafür, bei den Reformplänen für die Rente die Ergebnisse der Expertenkommission nicht zu hektisch in Gesetze zu überführen, sondern sie vorher mit den Gewerkschaften abzugleichen. Die Hand der ArbeitnehmerInnen ist also ausgestreckt. Offen ist, ob die Regierung sie auch tatsächlich ergreift.
0: Das waren unsere Standpunkte, heute zusammengestellt von Ulrike Ufer.

Trotz besserer Bezahlung noch immer fehlen sehr viele Fachkräfte in der Pflege. Das Thema ausführlich bei uns in der kommenden Viertelstunde nach den nächsten Nachrichten um 16:00.

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1: Um 4 Uhr mit Wolfgang Berger. Das Regierungstreffen im Kanzleramt ist ohne Ergebnisse und ohne offizielle Statements zu Ende gegangen. CDU, CSU und SPD hatten in ihrem Koalitionsausschuss 6 Stunden lang über Entlastungen und Reformen beraten. Aus der Nachrichtenredaktion Johanna Schultheiß.
2: Kurz vor Mitternacht war Schluss. Offenbar ist auch keine gemeinsame Pressekonferenz geplant, es soll aber eine schriftliche Information geben. Auf der Agenda für den Koalitionsausschuss hatten mögliche Entlastungen wegen der hohen Energiepreise gestanden, nach dem Stopp der Entlastungsprämie von bis zu 1.000 Euro. Außerdem sollte es um den weiteren Reformplan sowie die Haushaltsberatungen gehen. Die Regierungsparteien hatten bereits vor dem Treffen die Erwartungen gedämpft. Es seien keine wegweisenden Beschlüsse zu erwarten, hieß es.
1: Die Bundesregierung will den Einsatz von sogenannten K.O.-Tropfen härter bestrafen. So soll künftig eine längere Gefängnisstrafe drohen. Aus Berlin Jasper Ruppert.
3: Mindestens 5 statt bisher 3 Jahre soll die Mindeststrafe sein, wenn ein Täter bei einem Raub- oder Sexualdelikt K.O.-Tropfen anwendet. So steht es im Gesetzentwurf von SPD-Bundesjustizministerin Hubig, den das Kabinett heute beschließen will. Dazu sollen 2 Paragraphen im Strafgesetzbuch geändert werden. Bisher gab es bei Raub- oder Sexualdelikten mindestens 5 Jahre, wenn eine Waffe oder ein gefährlicher Gegenstand bei der Tat genutzt wurde. Nun will man hier als 3. Begriff das Wort Mittel ergänzen, um auch K.O.-Tropfen darunter zählen zu können.
1: US-Präsident Trump hat seine erste China-Reise seit 2017 angetreten. Kurz vor dem Abflug sagte Trump, er werde mit Staatschef Xi auch über den Iran-Krieg sprechen. Hauptsächlich soll es um Themen Handel und Zölle gehen. Begleitet wird der US-Präsident von mehreren Konzernchefs, unter anderem SpaceX-Gründer Musk, Apple-CEO Cook und Boeing-Vorstand Ortberg. Zuletzt hatten sich die USA und China gegenseitig mit Sonderzöllen überzogen, mit Auswirkungen auf die gesamte Weltwirtschaft. In Cannes hat das diesjährige internationale Filmfestival begonnen. Die chinesische Schauspielerin Gong Li und US-Schauspielerin Jane Fonda erklärten das 11-tägige Festival am Abend für eröffnet. Insgesamt 22 Filme treten im Wettbewerb um den Hauptpreis, die Goldene Palme, an. Zum Auftakt erhielt der neuseeländische Hollywood-Regisseur Peter Jackson eine Ehrenpalme. Er schuf mit der Herr der Ringe-Trilogie einen der größten Kinoerfolge weltweit. Das waren die Nachrichten. Das Wetter in Deutschland. Tagsüber vor allem im Norden und Südosten länger Sonne, sonst viele Wolken und örtlich Schauer, maximal 10 bis 15 Grad. Auch Donnerstag ist es wechselhaft mit etwas Regen bei 9 bis 17 Grad und Freitag ähnlich bei maximal 18 Grad. Es ist jetzt 4.03 Uhr.
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4: Die Autobahn 70 Bamberg Richtung Schweinfurt-Werneck ist zwischen Bamberg und Bamberghafen wegen Bauarbeiten bis 6 Uhr gesperrt. Und die A535 Wuppertal Richtung Velbert ist zwischen Dornab und Wülfrath bis 5 Uhr gesperrt. Dort gibt es im Tunnel eine Übung der Feuerwehr und

0: Deutsche diese Arbeit machen wollen. Welche Herausforderungen bringt das mit sich? Janina Werner berichtet aus dem Klinikalltag.
1: Gentiane Tiku schaut auf das Telemetriegerät. Damit werden Herzrhythmusstörungen überwacht. Auf der Station 7a der Kardiologie in Köln-Kalk bimmeln manchmal die 8 Geräte gleichzeitig. Die Pflegerin aus dem Kosovo ist seit 5 Jahren in Deutschland und hat auch hier erst die Sprache gelernt.
2: Erstmal die Sprache ist eine sehr große Herausforderung, weil Pflege ist Kommunikation. Hier muss man schnell arbeiten. Man muss ja auch klar sprechen können. Und ja, wenn es auch viel zu tun ist, ist das ein bisschen schwierig. Man hat ja auch ein bisschen Angst, ob das nicht gut rüberkommt oder ob es Missverständnisse gibt.
1: Gentiane Tiku hat in ihrem Heimatland ihre Ausbildung zur Pflegefachkraft gemacht. 1,5 Jahre hat es gedauert, bis ihre Ausbildung hier anerkannt wurde. Dafür ist die Landesbehörde des jeweiligen Bundeslandes zuständig, in dem die Tätigkeit ausgeübt werden soll. Die 32-Jährige findet das Verfahren sinnvoll, weil der Pflegeberuf in ihrer Heimat anders aussieht.
2: Ich war hier geschockt, als ich hier kam, dachte ich, das ist ein Sprachfehler. Ich habe es nicht verstanden. Wie soll ich jemanden waschen? Also es kann ja nicht sein. Und da war ich im Schock. Ja.
1: Aber mittlerweile ist das Alltag für sie. Und seit 2 Jahren ist sie die stellvertretende Stationsleiterin. Ein paar Stockwerke weiter oben sitzt ihre Kollegin Nora Holstein. Sie ist die Pflegedirektorin im Krankenhaus in Köln-Kalk. Rund 20 Personen begleitet aktuell Nora Holstein, die sich im Anerkennungsverfahren befinden. Und das bedeutet viel Bürokratie.
3: Also der größte Unterschied liegt darin, ob Sie aus der EU kommen oder nicht. Es gibt sowas wie eine Direktanerkennung, da brauchen Sie einen Sprachniveau-Nachweis und dann ist es sozusagen schon geschehen. Wenn Sie jetzt aus Nicht-EU-Ländern kommen, dann ist es deutlich schwieriger, weil Sie viel mehr Unterlagen einreichen müssen, viel mehr Nachweise, weil wir auf die Behörden angewiesen sind, dass diejenigen ein Visum bekommen, dass die eine Zulassung bekommen zu diesem Verfahren und es durchaus viel Zeit in Anspruch nimmt.
1: Auch bei Omar Al-Habi hat es lange gedauert, bis seine Ausbildung und sein Studium in Deutschland anerkannt wurden. Er hat bereits in Syrien als Krankenpfleger gearbeitet. Seit 5 Jahren arbeitet er jetzt als Pflegefachmann in Herne.
4: Hier in Deutschland am Anfang war für mich schwierig, dass die ganze Ablauf zu lernen. Manche Sachen in Syrien dürfen wir machen als Pflegekräfte. Hier in Deutschland darf man nicht machen. Das hat von mir zu viel Zeit übernommen, so knapp 1,5 Jahre, bis ich mal alles gelernt habe.
1: Wenn der 37-Jährige heute von seinem Job erzählt, dann strahlt er übers ganze Gesicht.
4: Die Patienten sind einfach zufrieden. Genau gestern hatte ich einen Patienten, der war sehr stolz auf mich. Der hat mich gefragt, aus welchem Land kommst du? Ich habe gesagt, aus Syrien. Ach ja, gut, die Syrer sind so gut.
1: Einfach machen, das ist Omar Al-Habis Motto. Und mit dem geht er jeden Tag gut gelaunt zur Arbeit.
0: Ein Bericht von Janina Werner. Ein Job in der Pflege, es braucht nicht viel Fantasie, wie hart diese Arbeit sein kann. Pflegekräfte haben im Schnitt doppelt so viele Fehltage wie der Durchschnitt aller Arbeitnehmer. Lars Stuckenberg zu der Frage, woran das liegt.
5: Der Job in der Pflege ist hart. Schweres Heben von Patienten, tägliche Konfrontation mit Krankheit und Tod sowie chronischer Personalmangel. All das führt laut der Techniker Krankenkasse dazu, dass Pflegekräfte häufiger erkranken. Zum Beispiel am Muskel-Skelett-System, an den Atemwegen oder auch psychisch. Vor allem Altenpflegekräfte weisen mit rund 33 Fehltagen eine besonders hohe Ausfallquote auf. Aber auch in der Krankenpflege liegt die Zahl mit 26 Fehltagen deutlich über dem Durchschnitt aller Berufstätigen. Thomas Ballast, Vorstandsvize der Techniker Krankenkasse, betont, dass die Gesundheit der Pflegekräfte unbedingt berücksichtigt werden muss, wenn man über die Zukunft der Pflege spricht. Und diese Zukunft erscheint jedoch, zumindest in personeller Hinsicht, besorgniserregend. Nach Angabe der Bundesagentur für Arbeit sind derzeit bundesweit rund 33.000 Stellen unbesetzt.
0: Pflegenotstand durch Personalmangel. Damit müssen Kliniken, Wohneinrichtungen und Pflegedienste schon längst umgehen. Meine WDR-Kollegin Ulrike Römer hat darüber mit Klaus Böckmann gesprochen. Er ist Pflegedirektor an den Knappschaftkliniken in Westfalen. Die erste Frage an ihn war, ob Mangelverwaltung mittlerweile zum Berufsbild gehört.
6: Ich glaube, insgesamt deutschlandweit gehört Mangelverwaltung in der Pflege aktuell und auch in den nächsten Jahren zum Berufsbild. Ja, das ist richtig. Wenn man sich anschaut und die Zahlen liest, wie viel Pflegekräfte in den nächsten Jahren benötigt werden, aufgrund des demografischen Wandels, dann werden wir das so im Moment nicht hinbekommen mit den Ausbildungszahlen, die wir derzeit haben und mit den Babyboomern, die Pflege in den nächsten Jahren verlassen werden. Das ist richtig.
7: Wir haben uns ja mit Ihnen verabredet, weil Sie an den Knappschaftskliniken versuchen, diesem Mangel zu begegnen. Wie machen Sie das?

0: Wir haben unterschiedliche Maßnahmen. Eins der, glaube ich, interessantesten Modelle ist ein Arbeitszeitmodell, was wir eingeführt haben. Da ging es dann darum, dass wir uns Gedanken gemacht haben, was wäre bezüglich Beruf und Familie tatsächlich die größte Errungenschaft für Mitarbeiter der Knappschaftskliniken, die wir zur Verfügung stellen könnten. Und dafür war es nötig, einen Perspektivwechsel einzunehmen, also nicht von Arbeitgeberseite zu schauen. Das ist dann manchmal sehr einseitig, wenn man das macht, sondern wirklich aus Mitarbeiter sich zu schauen, was wäre denn eine Begehrlichkeit, die quasi fast keiner ausschlagen möchte.
1: Aha, und auf was sind Sie gekommen? Auf was für
0: Wir
1: ein
0: sind
1: Ergebnis?
0: auf Ferienfreizeit gekommen. Also das Arbeitszeitmodell FFZ nennen wir das. Ferienfreizeit beinhaltet die Mitarbeiterinnen für ein Kalenderjahr die Möglichkeit zu geben, alle Schulferien in Nordrhein-Westfalen komplett frei zu haben. Das heißt, die Mitarbeiter nehmen einmal ihre 30 Tage Tarifurlaub und benötigen insgesamt dann noch 34 Tage Freistellung, um alle Ferienzeiten in Nordrhein-Westfalen plus die Brückentage komplett frei zu haben. Wir haben aus Mitarbeitersicht überlegt, was sind denn so Begehrlichkeiten? Und die größten Begehrlichkeiten, die es eigentlich gibt, ist Kinderbetreuung sicher zu haben. Darüber sind wir auf diesen Gedanken gekommen, das zu machen, das anzubieten.
1: Und wie wird
0: Und
1: dieser Gedanke an dieses Angebot angenommen?
0: super. Wir haben das jetzt im dritten Jahr. Wir haben ungefähr 100 Mitarbeiter, die in diesem Modell schon waren oder aktuell sind. Und die Mitarbeiter, die in diesem Programm sind, sind damit total zufrieden.
1: Ist denn
0: Ja.
1: die Voraussetzung, um dieses Angebot annehmen zu können, das Vorhandensein einer Familie? Oder kann das jeder Pflegende bei Ihnen machen?
0: Das kann bei uns jeder Pflegende machen. Und wir haben auch Mitarbeiter, die keine Kinder haben, wo aber der Partner zum Beispiel im Schuldienst tätig ist, wo die natürlich immer Probleme haben, gemeinsam Urlaub zu nehmen.
1: Sie haben eben gesagt, es läuft seit einigen Jahren. Können Sie schon sagen, ob das wirklich zu mehr Arbeitszufriedenheit führt und damit letztlich auch die Leute an die Knappschaftskliniken bindet?
0: Ja, auf jeden Fall. Das sehen wir in Bewerbungsgesprächen. Das sehen wir dadurch, dass wir eine große mediale Öffentlichkeit bekommen haben. Immer mehr Menschen bekommen das mit, dass bei den Knappschaftskliniken viel für Beruf und Familie gemacht wird. Und wir erleben gerade in unterschiedlichen Bewerbungsgesprächen, besonders aber auf Führungspositionen, Menschen, die in den Gesprächen mitteilen, dass sie davon gelesen haben und gerne beim Arbeitgeber anfangen wollen, die diese Kreativität haben, obwohl das Arbeitszeitmodell für die womöglich gar nicht passt. Wir haben insgesamt mehrere Arbeitszeitmodelle, aber wir erleben das immer wieder. Wir haben aber auch Bewerbungen gezielt auf dieses Arbeitszeitmodell Ferienfreizeit gehabt.
1: Nun lassen Sie uns mal praktisch auf die Flure und die
0: Ja.
1: Stationen gucken. Wer steht denn dann im Sommer am Bett? Also wie bekommen Sie die Lücken geschlossen, die dadurch im Dienstplan entstehen?
0: Also, grundsätzlich ist das so, als wir Ferienfreizeit eingeführt haben. Da ist uns ja viel entgegengebracht worden. Und das, was wir sehr häufig gehört haben, war, oh, das ist irgendwie aber gefährlich, weil das wollen dann alle machen. Und wir haben sehr früh festgestellt, wenn wir ein Arbeitszeitmodell haben, wo uns gesagt wird, oh, das wollen aber alle machen, dann sind wir erstmal schon mal auf dem richtigen Weg. Und wir haben das einmal von vorne bis zum Ende durchgedacht. Und wir haben gesagt, das werden niemals alle Mitarbeiter machen, weil die Mitarbeiter für diese 34 Tage Freistellung insgesamt auf 13% ihres Gehaltes verzichten müssen. Das können in der Pflege nicht alle. Oder man überlegt sich, das alle paar Jahre zu machen. Wir haben das in unsere Urlaubsplanung mit eingepreist. Das heißt, wir haben ein gewisses Kontingent, was wir jedes Jahr zur Verfügung stellen für Mitarbeiter, um daran teilnehmen zu können. Ungefähr, ja, 35, 40 Plätze auf den Stationen, auf die Mitarbeiter sich nicht bewerben, aber einen Antrag stellen können, dass sie daran teilnehmen möchten. Und das kriegen wir im Moment eigentlich sehr gut hin. Häufig erleben wir aber, dass die Mitarbeiter sich untereinander vorher schon absprechen. Und die sagen, zum Beispiel in 2 Jahren kommt mein Sohn in die Schule, dann würde ich das gerne machen. Oder der andere sagt, ich möchte das noch ein Jahr ansparen, das ist mir jetzt aktuell zu teuer, ich möchte das im nächsten Jahr machen. Und so sprechen sich viele Mitarbeiter untereinander ab.
2: Sagt Klaus Böckmann, er ist Pflegedirektor an den Knappschaftskliniken in Westfalen. Und wir kommen zum Wetter in der ARD-Infonacht. Heute ein Wechsel aus etwas Sonne und dichten Wolken mit Schauern, örtlich auch kurze Gewitter, in höheren Lagen mitunter mit Schnee vermischt. Am freundlichsten ist es im Südosten, dort meist trocken. Auch längerer Sonnenschein ist möglich, später auch ganz im Norden. Die Höchstwerte 10 Grad heute im Fichtelgebirge und bis zu 15 Grad im Berchtesgadener Land. Morgen am Donnerstag dann wechselnd bewölkt mit Schauern und vereinzelt Gewittern. Zum Abend hin freundlicher 9 bis 17 Grad. Am Freitag örtlich Gewitter von Nordrhein-Westfalen zur Ostsee, zeitweise Sonne bei 9 bis 18 Grad. Die Temperaturen zurzeit: Berlin meldet 6 Grad, Frankfurt 8, Hamburg 7, Köln 9 Grad, Leipzig 6 und München meldet ebenfalls 6 Grad.
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2: Nach rund 6 Stunden haben die Spitzen von Union und SPD kurz vor Mitternacht ihre Beratungen im Kanzleramt beendet. Über die Ergebnisse des Koalitionsausschusses wurde zunächst nichts bekannt. Die Umfrageergebnisse für Schwarz-Rot sind derzeit desaströs. 86% der Deutschen sind laut ARD Deutschland-Trend weniger oder gar nicht zufrieden mit der Arbeit der Bundesregierung, mit dem dauernden Streit. Mein Kollege Christopher Gaube hat Georg Schwarte zuvor im Hauptstadtstudio gefragt, worauf es jetzt ankommt, um dieses schlechte Bild wieder zu drehen.
4: Ja, Sie wissen alle, nicht nur die Stimmung ist mies, auch die Performance dieser Koalition untereinander. Das Erscheinungsbild, das hat nicht gestimmt. Das haben Sie alle unisono eingeräumt und auch gesagt, da müssen wir besser werden. Insofern ist das auch, höre ich jedenfalls, so eine Art gruppendynamische und gruppentherapeutische Veranstaltung. Die werden sich tief in die Augen gucken und sich noch einmal, ist nicht das erste Mal, in die Hand versprechen. Ab jetzt machen wir es besser. Markus Söder, der hat das wie immer, der ist ja ein Wortakrobat, ein mentales Aufräumen genannt, was da jetzt stattfinden muss. Denn das letzte Treffen in der Villa Borsig ist nicht gut gelaufen, das wissen alle. Sie hatten eigentlich gesagt, das soll der Big Bang werden. Da wollte man die großen Sozialreformen auf die Schiene setzen. Insofern erst einmal ein gegenseitiges Versichern. Leute, wir sind nicht so schlecht, wie wir im Augenblick das Bild nach außen auch darstellen.
5: Sie sprechen es an. Da gibt es viel Streit in der Koalition Schwarz-Rot. Man hat auch viele Reformen versprochen. Nach einem Jahr Regierungszeit ist da noch gar nicht so viel passiert. Aber sind wir vielleicht zu empfindlich? Also man muss sich auch mal streiten können in der Demokratie. Oder sind Differenzen in so einer Koalition von CDU, CSU und SPD von Haus aus auch groß?
4: Die sind groß und Bärbel Baas, die Arbeitsministerin und Co-Vorsitzende der SPD, die hat noch bei dem DGB-Kongress gesprochen, beim Bundeskongress des Deutschen Gewerkschaftsbundes. Und die hat das tatsächlich auch noch genau so formuliert.
6: Die Unterschiede zwischen der Union und auch uns waren selten so deutlich spürbar wie heute.
4: Da haben sich manche gefragt, ist das klug, in dieser Situation die Koalition so zerstritten, das jetzt auch noch wieder beim DGB nach vorne zu stellen? Warum tritt diese Arbeitsministerin nicht auf als Teil einer gemeinsamen Bundesregierung? Und das ist, glaube ich, das handwerkliche Problem im Augenblick. Das erste Problem, die Kommunikation, Erwartungshaltungen werden geweckt und nicht erfüllt. Das zweite Problem, handwerklich, Stichwort Entlastungsprämie beispielsweise. Da läuft vieles falsch, auch im Kanzleramt. Und das dritte Problem, die Außendarstellung, wie jemand die Unterschiede betont und nicht das Gemeinsame. All das soll sich jetzt ändern und Sie haben gefragt, sind wir vielleicht auch zu empfindlich? Ja, nicht alles, was eine Diskussion ist und nicht alles, was ein Streit ist, ist gleich ein Untergang einer Regierung. Aber in Reihe betrachtet war das letzte Jahr, auch das sagen alle Koalitionäre unisono, nicht gerade hitverdächtig.
5: Man kann auch sagen, jedes Team ist nur so gut wie sein Kapitän. Muss der Kanzler auch vielleicht was an seinem Stil ändern?
4: Der muss was an seinem Stil ändern, das hat er selber auch gesagt. Markus Söder übrigens, der hat auch schon mal gesagt, wohin die Reise gehen soll. Zuletzt bei uns im ARD-Bericht aus Berlin. Das klang ein bisschen nach, Kanzler, du hast die Richtlinienkompetenz, du musst sie auch wahrnehmen. Hören wir rein.
7: In der Ruhe liegt die Kraft und die Kraft ist dringend notwendig jetzt, die Dinge zu ordnen und auch klar zu führen in der Frage.
4: Klar zu führen, das geht Richtung Friedrich Merz. Der ehemalige Kanzleramtsminister Altmaier, der hat gerade öffentlich gesagt, genau das stimmt, Friedrich Merz muss da auch führen.
2: Informationen aus Berlin von Georg Schwarte. Es war ein weiterer turbulenter Tag gestern in London. Der britische Premier Starmer wehrt sich gegen einen Rücktritt, doch der Widerstand in den eigenen Reihen wächst nahezu täglich. Das schlechte Abschneiden der Labour-Partei bei den Kommunal- und Regionalwahlen in der vergangenen Woche hat den Druck auf den politisch bereits angeschlagenen Starmer weiter erhöht. Es stellen sich mindestens 80 der 403 Labour-Abgeordneten offen gegen ihn und enge Mitarbeiterinnen haben gekündigt. Franziska Hoppen aus London.
8: Should the Prime Minister resign, Minister? Is it over for Keir Starmer?
9: Wird der Premierminister zurücktreten? Ist es für Keir Starmer aus? Fragen, die sich am Dienstagmorgen nicht nur dieser Journalist in der Londoner 10 Downing Street gestellt hat. Reihenweise warteten dort die Kamerateams auf das Ergebnis einer entscheidenden Kabinettssitzung. Mehr als 70 Abgeordnete hatten den Premier zu diesem Zeitpunkt zum Rücktritt aufgefordert. Doch der schwor drinnen seine Unterstützer auf Zusammenhalt ein. Etwa Staatsministerin für internationale Entwicklung, Jenny Chapman, die im Anschluss erklärte, unsere Diskussionen gerade im Kabinett haben allen vor Augen geführt, wie ernst die Probleme sind, die wir angehen müssen. Die Lebenshaltungskostenkrise, die Folgen der Lage an der Straße von Hormuz auf die Lebensmittel- und Kraftstoffpreise, Inflation und Unternehmen. Warum sollten wir einen großen Prozess anstoßen, der davon ablenkt, wenn das Land erwartet, dass wir ihm dienen? Das war die vorherrschende Stimmung am Tisch. Allerdings wohl nicht bei allen. Innenministerin Shabana Mahmood und Außenministerin Yvette Cooper sollen dem Premier nach Medienberichten ans Herz gelegt haben, einen Zeitplan für seinen Rücktritt vorzulegen. Der Eindruck, Labour ist tief gespalten, die Partei wirkt konfus. Bemüht bestimmt klang da das schriftliche Statement Starmers, er werde weiter regieren. Die letzten 48 Stunden hätten die Regierung ins Schwanken gebracht mit wirtschaftlichen Folgen fürs ganze Land. Dabei sei das offizielle Verfahren, um den Parteichef anzufechten, gar nicht in Gang gesetzt worden. Eine Aufforderung an die möglichen Anwärter in der Partei. Put up or shut up, schien Starmer ihnen zu sagen, allen voran Gesundheitsminister Wes Streeting. Tritt endlich vor oder halte den Mund. Bislang scheint es auch nicht so, als könnten Starmers Kritiker sich hinter einem alternativen Kandidaten vereinen, sagt Professor Jonathan Tong von der Universität Liverpool. Die 70 bis 80 Labour-Abgeordneten, die sich bisher geäußert haben, haben sich noch nicht auf einen bestimmten Kandidaten geeinigt, sondern verteilen sich auf verschiedene Optionen. Vorerst scheint sich der Premier also im Sattel halten zu können. Allerdings wirft Andy Burnham einen langen Schatten, der beliebte Bürgermeister von Greater Manchester. Der kann Starmer erst anfechten, wenn er durch eine Nachwahl zum Beispiel als Abgeordneter ins Parlament käme. Wenn man sich Umfragen unter Fraktions- und Parteimitgliedern anschaut, die über den nächsten Parteichef entscheiden werden, wird ziemlich deutlich, dass sie Andy Burnham gegenüber Wes Streeting bevorzugen. Ein Wahlkampf ohne Burnham würde also seltsam anmuten. Es besteht die Gefahr, dass selbst wenn Streeting antreten und gewinnen sollte, die ganze Angelegenheit damit noch nicht erledigt wäre. Und dann wäre da noch die lange Zeit, die es vom Rücktritt des Premiers bis zur tatsächlichen Wahl eines neuen Parteichefs dauert. Im Schnitt 111 Tage. Ungewissheit, die das Vereinigte Königreich eigentlich nicht gebrauchen kann. Doch noch ist Starmer nicht über den Berg. Die Kritik und die Rücktritte eigener Regierungsmitarbeiter halten vorerst an.
2: Franziska Hoppen berichtete aus London. Immer mehr Rechenzentren sollen entstehen, um unseren riesigen Datenhunger zu stillen. Aber ein Beispiel aus Maintal bei Frankfurt zeigt, das kann auch schwierig werden. Dort in Hessen hatte der US-Konzern EdgeConnex eigentlich ein Milliardenprojekt in Planung. Aber weil das Rechenzentrum mit einem eigenen Gaskraftwerk betrieben werden sollte, schlugen Anwohner Alarm und so stockt nun das Projekt. Marcel Ronge mit den Hintergründen.
10: Über 400 Meter lang soll es werden und direkt daneben braucht es auch noch ein neues Gaskraftwerk für genügend Strom. Alles auf einem ausgedienten Industriegelände im Stadtteil Dörnigheim. Doch das steht jetzt mehr denn je zur Debatte. Weil der Bürgerprotest immer lauter wurde, prüft das Unternehmen EdgeConnex aus den USA jetzt seine Pläne noch einmal. Das hat die Stadt mittlerweile bestätigt. In der Kritik steht vor allem das eigene Gaskraftwerk, was nötig wäre, um das Rechenzentrum mit Strom zu versorgen. Zwei Anwohner haben sich tief in die Materie um Energiefragen und Stadtentwicklungsthemen eingearbeitet. Einer ist Luftfahrtingenieur Thomas Schad.
11: Also ich habe die Nachricht jetzt, dass es auf Eis gelegt ist, dieses Projekt, oder nochmal geprüft wird, das mit dem Gaskraftwerk, mit großer Freude natürlich aufgenommen und mich bestätigt gefühlt, dass unsere Zusammenarbeit, unser Engagement, dass das der richtige Weg war und zugleich aber auch, dass wir die jetzt nicht nachlassen dürfen, sondern dass wir uns der Thematik weiter annehmen müssen.
10: Auch seine Kritik richtet sich nicht grundsätzlich gegen Rechenzentren. Im Gegenteil, er und sein Unterstützer, der ehemalige Kreuzfahrtkapitän Mark Behrendt, sagen, solche Projekte würden gebraucht, aber eben nicht um jeden Preis und vor allem nicht direkt neben Wohngebieten mit zusätzlichem fossilen Kraftwerk, so Mark Behrendt.
12: dieses Ablehnen ist auch gar nicht unser eigentliches Bestreben, sondern wir wollen Zukunft gestalten. Wir wollen nicht die Bremse an dem Zügel sein, sondern diese Kutsche oder wie auch immer beschrieben, in eine richtige Zukunft lenken.
10: Die Bürgerinitiative kritisiert vor allem fehlende Transparenz. Viele Aussagen des Unternehmens seien zu unkonkret gewesen. Vor allem, dass man jetzt plötzlich nicht mehr unbedingt das Gaskraftwerk als Energiequelle nutzen müsse.
11: Es mag ehrenhaft sein, aber es ist eine sehr nebulöse Aussage. Sie ist wenig konkret, lässt wiederum viele Fragen offen, stellt damit als Information keinen Mehrwert dar. Das ist schade. Man hätte sich das konkreter gewünscht. Alternative Energien, ich wüsste jetzt nicht was,
10: sagt der Ingenieur. Gleichzeitig haben die Proteste in Maintal gezeigt, wie viel Einfluss engagierte Bürger vor Ort haben können. Marc Behrendt spricht sogar von einem demokratischen Signal.
12: Wir haben gemerkt, wir zwei alleine schaffen das nicht und haben viele Menschen angesprochen, die gesagt haben, ach, die da oben, dagegen können wir sowieso nichts machen. Und ich glaube, das haben wir aufgelöst. Und den Menschen das Gefühl zu geben, vor Ort, lokal könnt ihr was schaffen.
2: Protest gegen ein Rechenzentrum in Maintal, Marcel Ronge berichtete.
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13: Mit Moritz Knorr. In der Basketball-Bundesliga steht der 7. Playoff-Teilnehmer fest. In den sogenannten Play-Ins konnte Vechta einen deutlichen Sieg gegen Trier feiern. Die Play-Ins sind sozusagen die Vorrunde vor den Playoffs, in denen dann 8 Mannschaften um die Meisterschaft spielen. Zu diesen 8 Teams gehört jetzt auch Vechta. Tide Tedinger.
14: Rasta Vechta feiert eine große Playoff-Party. Das klare Ergebnis täuscht aber über den wirklichen Spielverlauf ein gutes Stück weit hinweg. Die Gladiators Trier sind unter Wert geschlagen worden. Der Aufsteiger begann gut, selbstbewusst, legte schnell eine 8-0-Führung vor. Aber beide Teams agierten sehr, sehr nervös, dem Anlass angemessen. Und so blieb die Tür für Rasta Vechta jederzeit auf. Mit guter Verteidigung arbeitete sich das Team von Trainer Christian Held zunehmend in die Partie, die aber bis ins 4. Viertel offen blieb. Triers Offensive litt vor allen Dingen unter den Foulproblemen von Topwerfer Jordan Rowland, der immer wieder auf die Bank musste. Im Schlussabschnitt dominierte Vechta dann und markierte 35 Punkte. Innerhalb von wenigen Minuten fiel die Entscheidung. Vechta trifft jetzt im Viertelfinale auf Berlin. Trier dagegen bekommt eine weitere Chance in den Play-Ins gegen Rostock.
13: Am Donnerstag gibt es eine letzte Chance. Dann trifft Trier auf die Rostock Seawolves, die sich schon vorher am Abend gegen Ludwigsburg durchgesetzt hatten. Es tut sich was in der Männerdomäne Männerfußball. Nach Union Berlins Marie-Luise Ether als erster Cheftrainerin gibt es ab Sommer auch eine erste Sportvorständin. Kathleen Krüger übernimmt den Job beim Hamburger SV und kommt vom FC Bayern aus München in den Norden. Lars Pegelow.
15: 17 Jahre hat Kathleen Krüger bei Bayern München gearbeitet. Jetzt wechselt sie als Verantwortliche für den sportlichen Gesamtbereich zum HSV. Der Aufsichtsrat hat sich nach monatelanger Suche auf die 40-jährige Managerin geeinigt. Wir gewinnen eine profilierte Persönlichkeit, die bereits auf höchstem internationalen Niveau Erfahrungen gesammelt hat, sagt Michael Papenfuß, der Vorsitzende des HSV-Aufsichtsrates, zur neuen Sportvorständin. Kathleen Krüger soll vor allem Strategie und Organisation leiten, an der Seite von Finanzvorstand Erik Huwe. Fürs Transfergeschäft wird sie die Verantwortung tragen, aber mit einem starken Sportdirektor Klaus Costa an ihrer Seite. Offiziell startet Kathleen Krüger am 1. Juli beim HSV. Sie ist nach Katja Kraus 2003 die zweite Frau, die der HSV in seinen Vorstand holt. Und sie ist die Nachfolgerin von Stefan Kunz, von dem sich der Club zum Jahreswechsel wegen, wie es damals hieß, mehrfachen schwerwiegenden Fehlverhaltens getrennt hatte.
13: Im Halbfinale der Handball-Champions League kommt es zu einem deutschen Duell. Das ergab die Auslosung am gestrigen Nachmittag. Der Titelverteidiger SC Magdeburg trifft nämlich auf die Füchse Berlin. Holger Dahl.
16: Das deutsche Duell im Halbfinale der Champions League sorgt dafür, dass eine Bundesligamannschaft auch in Köln um den Titel spielt. Ausgelost wurde das in Wien. Beim Final Four in der großen Arena bestreiten Barcelona und das Team von Nationalspieler Juri Knorr aus Aalborg das andere Halbfinale. Das Endspiel findet am 14. Juni statt. Die Teilnehmer werden am Tag davor ermittelt. Magdeburg geht als Titelverteidiger ins Finalturnier und ist in der Bundesliga auf Kurs Deutsche Meisterschaft. Im Vorjahr war Magdeburg gegen Berlin das Endspiel in der Champions League. Die Füchse aus Berlin haben erst kürzlich in Köln den nationalen Pokal gewonnen.
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2: Cyberkriminalität durch KI wird sie gewiss nicht ungefährlicher. Das Thema bei uns ausführlich in der kommenden Viertelstunde nach den nächsten Nachrichten um 4:30.

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1: Um 4.30 Uhr mit Wolfgang Berger. Nach rund 6 Stunden im Koalitionsausschuss haben die Spitzen von Union und SPD kurz vor Mitternacht ihre Beratungen beendet. Über Ergebnisse wurde offiziell bislang nichts bekannt, aber über die zuletzt angespannte Atmosphäre in der Koalition. Kirsten Girschig aus dem ARD-Hauptstadtstudio.
2: Ja, die Stimmung, die soll nach dem, was wir so aus Koalitionskreisen hören, sehr konstruktiv gewesen sein. Das war ja auch ein Ziel des Treffens, raus aus dem Krisenmodus. Vor rund einem Monat hatten sich die Spitzen der Koalition in der Villa Borsig getroffen, fast ein ganzes Wochenende beraten. Und am Ende gab es statt umfassender Reformen quasi last minute den Tankrabatt und die 1.000-Euro-Prämie. Das hat zu viel Streit geführt, zu Schuldzuweisungen und dann ist noch die 1.000-Euro-Prämie im Bundesrat gescheitert. Und dieser Streit und dieses Scheitern, die haben offenbar viele in der Koalition erschrocken. Und auch deswegen verlief dieser Koalitionsausschuss wohl deutlich disziplinierter.
1: Das Bundeskabinett will heute die Strafe für den Einsatz sogenannter K.O.-Tropfen deutlich verschärfen. Laut dem Entwurf von Bundesjustizministerin Hubig sollen künftig mindestens 5 statt bisher 3 Jahre als Mindeststrafe drohen. Aus der Nachrichtenredaktion Ulrike Ufer.
3: Diese neue Strafe ist für den Fall geplant, dass ein Täter bei einem Raub- oder Sexualdelikt K.O.-Tropfen anwendet. Daher sollen 2 Paragraphen im Strafgesetzbuch geändert werden. Bisher gab es bei Raub- oder Sexualdelikten nur dann mindestens 5 Jahre, wenn eine Waffe oder ein gefährlicher Gegenstand eingesetzt wurde. Nun soll als 3. Begriff das Wort Mittel ergänzt werden, um auch K.O.-Tropfen darunter zählen zu können. Vor 2 Jahren hatte der Bundesgerichtshof geurteilt, dass K.O.-Tropfen mit dem bisherigen Wortlaut nicht abgedeckt seien.
1: Der Iran verfügt offenbar immer noch über den Großteil seines Raketenarsenals. Das berichtet die New York Times und nennt Quellen beim Geheimdienst. Demnach sind noch etwa 70% der iranischen Raketen und Abschussrampen verfügbar. In den USA hat Verteidigungsminister Hegseth Kritik am hohen Munitions- und Raketenverbrauch zurückgewiesen. Die bisherigen Kosten des Krieges bezifferte er im Kongress auf umgerechnet 25 Milliarden Euro. In Bremen verkündet das Landgericht heute seine Entscheidung zu einer Klage gegen Schokoladentafeln von Milka. Es geht um mögliche Kundentäuschung. Geklagt hatte die Verbraucherzentrale Hamburg. Sie wirft dem Hersteller Mondelez vor, dass die neuen Milka-Tafeln beim Einkauf in die Irre führen. Viele wiegen statt 100 nur noch 90 Gramm. Nach Ansicht der Kläger ist das an der Verpackung aber kaum zu erkennen. Das Wetter in Deutschland. Tagsüber ein Wechsel aus Sonne und dichten Wolken mit Schauern oder Gewittern. Im Südosten und Norden freundlicher, Höchstwerte 10 bis 15 Grad. Morgen wechselhaft mit Schauern 9 bis 17 Grad. Am Freitag Schauer, teils mit Graupel, örtlich Gewitter bei 9 bis 18 Grad. Das waren die Nachrichten.
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4: Die A70 Bamberg Richtung Schweinfurt-Werneck ist zwischen Bamberg und Bamberghafen wegen Bauarbeiten noch bis 6 Uhr gesperrt. Und die A535 Wuppertal Richtung Welbert ist zwischen Dornab und Wülfrath bis 5 Uhr gesperrt. Dort gibt es im Tunnel eine Übung der Feuerwehr und anschließend Wartungsarbeiten.
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4: mit Sven Hasenclever. Innenminister Dobrindt hat den Jahresbericht zur Cyberkriminalität vorgestellt, das Bundeslagebild Cybercrime 2025. Und demnach bleibt es bei einer unverändert großen Bedrohung durch Cyberangriffe, gerade auch, weil künstliche Intelligenz verstärkt zum Einsatz kommt. Kriminelle würden die Technologie nutzen, um ihre Angriffe wirksamer zu gestalten, so Dobrindt. Birte Sönnigsen über den Bericht und sie beginnt mit einem Erpressungsfall aus Nordrhein-Westfalen.
5: An einem Montag im Februar geht im Franz-Sales-Haus in Essen digital nichts mehr. Ein Hackerangriff legt die soziale Einrichtung aus Nordrhein-Westfalen lahm. Die Erpresser haben Daten verschlüsselt und drohen, diese zu veröffentlichen, wenn die Einrichtung kein Lösegeld zahlt, sagt der Vorstandsvorsitzende Holger Giert.
6: Die Erpresser haben uns wissen lassen, dass sie einen höheren 6-stelligen Betrag von uns erwarten für ihre in Anführungsstrichen Dienstleistungen, dass die Daten dann hinterher nicht weiter Verwendung finden.
5: So wie dem Franz-Sales-Haus ist es vielen Kommunen, Stadtwerken oder Unternehmen ergangen. Im letzten Jahr haben die Behörden mehr als 330.000 Fälle von Cyberkriminalität erfasst. Viele Taten werden gar nicht erst gemeldet und landen nicht in der Statistik. Das Dunkelfeld ist hoch.
7: Cyberkriminalität ist eine der größten Herausforderungen für die öffentliche Sicherheit in Deutschland,
5: sagt Bundesinnenminister Alexander Dobrindt. Im vergangenen Jahr haben vor allem die sogenannten Ransomware-Angriffe zugenommen, wie sie auch das Franz-Sales-Haus erlebt hat.
7: Nach den USA, Kanada ist Deutschland auf der Rangliste an Top 3, was die Angriffsziele anbelangt.
5: Es trifft vor allem kleine und mittelständische Unternehmen. Nur die wenigsten haben tatsächlich Lösegeld bezahlt. Wenn, dann wurde im Schnitt aber 500.000 Euro fällig. Zumindest in den Fällen, die überhaupt in der Statistik landen.
7: Im Dunkelfeld kann man ja davon ausgehen, dass Lösegeld ein stärker genutztes Mittel der Konfliktbewältigung dann auch ist.
5: Der Schaden durch Erpressung, Sabotage oder Hackerangriffe ist riesig. Er wird auf mehr als 200 Milliarden Euro im Jahr geschätzt. Das hat Folgen, sagt die Vizepräsidentin des Bundeskriminalamtes, Martina Link.
8: Das zeigt eben, dass Cyberangriffe eine erhebliche volkswirtschaftliche Dimension haben. Und dabei ist besonders hervorzuheben die deutliche Zunahme schwerer Cybercrime-Delikte.
5: Innenminister Dobrindt will deshalb stärker als bisher gegen die Angreifer vorgehen. Er nennt das aktive Cyberabwehr.
7: Wir wollen uns auch zur Wehr setzen und die Infrastruktur der Angreifer stören und zerstören können. Technisch sind wir dazu heute in der Lage. Die rechtlichen Rahmenbedingungen, die müssen wir dazu erreichen.
5: Dobrindt will deshalb in diesem Monat ein Gesetz durchs Kabinett bringen. Das soll den deutschen Sicherheitsbehörden wie dem BKA mehr Möglichkeiten geben, gegen Täter im Ausland vorzugehen. Ein Problem ist aber, dass man in vielen Fällen gar nicht weiß, wer tatsächlich hinter den Angriffen steckt. Cyberattacken laufen häufig über gehackte Server. Daher gibt es die Befürchtung, dass Unbeteiligte getroffen werden könnten.
4: Informationen von Birte Sönnigsen.
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4: Die Tanker kommen immer noch nicht durch. Güter und Rohstoffe, vor allem Öl und Gas, fehlen der Weltwirtschaft. Die Straße von Hormuz ist noch immer blockiert. Fachleute warnen vor massiven Folgen für uns alle. Warum trifft uns das so hart? War diese Krise vielleicht absehbar? Genau darum geht es in einem neuen Podcast. Straße von Hormuz, ein Wirtschaftsupdate, so heißt er. In der ersten Folge hat mein HR-Kollege Sebastian Schreiber mit Markus Gürne gesprochen. Er ist Leiter der ARD-Finanzredaktion, beobachtet nicht nur das Geschehen an der Börse und der Wirtschaft, sondern er war auch jahrelang als Korrespondent im Nahen und Mittleren Osten. Wie müssen wir uns diese Region rund um die Meerenge eigentlich genau vorstellen, war die Frage.
9: Du kennst diese Region, über die wir sprechen, sehr gut. Du hast sie oft bereist. Nimm uns doch mal mit an diese Straße von Hormuz. Wir hören jeden Tag davon, aber die meisten waren ja noch gar nicht da. Wie sieht's denn da überhaupt aus?
10: Es ist eine gigantische Landschaft, und zwar auf beiden Seiten. Also während auf dieser iranischen Seite alles rot ist, ganz viel Eisen dort, da hat man so rote Strände. Und auf der Seite, die zu meinem Berichtsgebiet gehörte, das ist also der Oman und auch der Jemen gewesen, das ist eine unwirkliche, irrwitzige Landschaft. Das ist wie in Norwegen. Also der Oman an der nördlichen Seite, so eine Fjordlandschaft, so gigantisch hohe Felsen, ganz karg. Und je weiter man nach Süden kommt, wird das so irgendwie karibisch. Da gibt's dann weiße Sandstrände bis runter an den Golf von Aden. Dann kommt irgendwie noch mal so ein bisschen schwarzer Vulkansand im Jemen. Also eine ganz abwechslungsreiche Landschaft, sehr unterschiedlich, aber wahnsinnig schön.
9: Jetzt ist die Straße von Hormuz ja durchaus eine Ecke weg von uns hier in Deutschland. Aber wir beschäftigen uns tagtäglich damit, denn wir spüren ja, das hat was mit uns zu tun. Warum eigentlich?
10: Weil extrem viel Rohstoffe durch diese sehr enge Straße durch müssen. Das hat eben damit zu tun, dass diese Region im Gegensatz zu uns ja im Übrigen sehr rohstoffreich ist. Mhm. Und da geht sehr viel Öl durch, es geht sehr viel Gas durch, es geht sehr viel Rohstoff für Düngemittel zum Beispiel durch, aber auch für Chips, also Wolfram zum Beispiel. Und weil es so einen hohen Anteil an Rohstoffen hat, die durch diese Meerenge durch müssen, ist es natürlich auch ein Thema für uns, obwohl wir tatsächlich, was Öl und Gas anbelangt, nicht so viel davon beziehen. Aber es gibt einen globalen Preis, einen globalen Markt. Und wenn der durcheinander kommt durch so ein Problem in dieser Meerenge, dann hat es natürlich auch Auswirkungen auf uns.
9: Lass uns doch mal ein bisschen auch näher drauf schauen, was wirklich alles da durchkommt. Du hast es gerade schon angedeutet, das ist weit mehr als nur Öl und Gas. Droht da vielleicht noch ein Engpass auch an ganz anderer Stelle, den man jetzt gar nicht so direkt im Kopf hat?
10: Ja, wir reden ja vor allen Dingen über Energie und über Energierohstoffe. An der Tankstelle hat man es als allererstes gemerkt. Aber das wird weitergehen. Es gibt sehr, sehr viele Rohstoffe, die da durchgehen, die da durch müssen. Die haben was mit Lebensmittel zu tun, mit Lebensmittelindustrie und auch mit klassischer Industrie. Und das wird Auswirkungen haben. Die ersten Auswirkungen spüren gar nicht wir in Europa, sondern vor allen Dingen in Asien, weil da geht das meiste hin. Da wird dann auch verarbeitet. Aber diese Produkte werden durch erhöhte Transportkosten, durch erhöhte Produktionskosten, durch erhöhte Energiekosten teurer werden. Und dann werden wir das in einer zweiten Welle spüren, nämlich wenn diese Produkte einmal um die Welt gehen und viele dieser Produkte landen bei uns.
9: Jetzt ist es ja so, dass Ende Februar letztendlich dieser Konflikt, dieser Iran-Krieg richtig angefangen hat. Und dann hat es ein paar Tage gedauert und dann haben wir das ganz deutlich gespürt an den Tankstellen. Ich weiß nicht, wie viele Schalten ich zu Tankstellen in den vergangenen Wochen gesehen habe oder auch im Internet irgendwelche Fotos, wo es praktisch die Spritpreise zu sehen gab und wie hoch sie gestiegen sind. Aber das ist ja erst der Anfang. Da sind sich ja eigentlich alle einig. Jetzt mal ganz allgemein gefragt, wenn man davon ausgeht, dass es da unten nicht so schnell eine Lösung geben wird und diese Blockade in welcher Form auch immer erstmal Bestand hat, worauf müssen wir uns einstellen?
10: Wir müssen uns darauf einstellen, dass das längere Zeit dauern wird mit der Verknappung. Wir werden uns darauf einstellen müssen, dass es dadurch auch in Wellen wahrscheinlich teurer wird. Und wenn es ganz dumm läuft, ich könnte mir vorstellen, dass es nicht in absehbarer Zeit zu einer Lösung kommt, weil es einfach eine sehr komplizierte Situation ist, dass es vielleicht zu einer irgendwie gearteten Zwischenlösung kommt und die könnte was damit zu tun haben, dass da, der Iran hatte das schon angedeutet, die Vereinigten Staaten, die ja da auch involviert sind, auch, dass Schiffe, die da durch wollen, mit einer Art Maut belegt werden. In Deutschland reden wir ja gerne drüber. Wir haben ja keine Maut damals hinbekommen.
9: Da haben wir keine guten Erfahrungen mitgemacht.
10: Nee, aber vielleicht Österreicher und Italiener haben uns das vorgemacht. Vielleicht zeigen uns Iraner und Amerikaner jetzt auch, wie das geht bei so einer Schiffsmaut. Aber Scherz beiseite, da sind ja Summen schon genannt worden. 2 Millionen pro Schiff. Und das wird natürlich dann bedeuten, dass auf den Rohstoff gigantische Transportkosten obendrauf kommen. Sehr hohe Preise auch für Versicherungen, weil Reedereien die Schiffe nicht mehr versichert kriegen. Jedenfalls nicht zu dem Preis wie bisher. Und das wird alles obendrauf kommen und das bedeutet am Ende für uns, die mit diesen Produkten dann zu tun haben, beziehungsweise mit den Rohstoffen, die verarbeitet werden in den Produkten, dass die deutlich teurer werden und zwar wahrscheinlich auf lange Zeit.
9: Da sind wir beim Thema Inflation. Die ist ja auch schon gestiegen. Wir sprechen über die Teuerungsrate. Das Statistische Bundesamt schaut sich das Monat für Monat an. Stand April die Schätzung 2,9%. Wohin führt das noch und wo merken wir Verbraucher das als allererstes? Ist es im Supermarkt als nächstes oder wo steuern wir dahin?
10: Also diese 2,9% waren ja schon, glaube ich, die zweite Treppenstufe. Es ging ja dann schon los, 2,7, 2,9. Und wenn man mit Ökonomen spricht, mit Volkswirten, die sagen, ja, das ist eine Treppe, das wird eine Treppe sein. Die meisten gehen davon aus, dass bis Jahresende, und wir reden also jetzt noch etwa von einem halben Jahr, die 3 vor dem Komma sicher sein kann. Es könnte auch sein, man trifft nicht wenige davon, die sagen, es könnte eine 4 sein. Und ganz große Pessimisten, und mindestens einen davon kennt man, der hier an der Börse regelhaft auch zu Gast ist, ist immer mal wieder in verschiedenen Sendungen, der sagt, es könnte auch eine Inflation von 6% sein. Das ist natürlich gigantisch. Und wo werden wir das merken? Man kann das an einzelnen Produkten gar nicht festmachen, weil so viele Rohstoffe in vielen Produkten drin sind. Aber ganz grob natürlich bei Heizen und bei Tanken, auch ganz sicher bei Lebensmitteln und wahrscheinlich auch bei vielen Industrieprodukten, weil da eben auch Rohstoffe drin sind, die verarbeitet werden, wie eben zum Beispiel Wolfram, wenn es darum geht, technologische Produkte zu kaufen.
9: Jetzt ist das ja nicht ganz neu, so eine Situation zu haben, in der Energie wahnsinnig teuer ist vergleichsweise oder in kurzer Zeit sich sehr stark verteuert hat. 2021 hatten wir schon mal so eine Energiekrise. Damals hat Russland die Ukraine überfallen, die Preise für Öl und Gas sind durch die Decke geschossen und damals ging es ganz schnell auch darum, Energie zu sparen. Jetzt habe ich den Eindruck, die Debatte läuft eher so in Richtung, wo kommen auch Erleichterungen von der Politik? Was könnten Verbraucher denn jetzt machen? Lohnt es sich wirklich darauf zu warten, dass die Politik da weiterhilft? Oder müssen wir alle schauen, dass wir tatsächlich ein bisschen weniger verbrauchen?
10: Also Eigenverantwortung und selber den Verbrauch regeln ist immer eine gute Sache. Ich bin ein großer Freund von Unabhängigkeit und überall dort, wo man Abhängigkeiten reduzieren kann, sollte man das tun. Man staunt, was man selber eigentlich kann. Dazu, wie gesagt, gehört Eigenverantwortung, aber die Frage zu stellen, was kann ich selber tun? Ich glaube, eine ganz schwierige Frage, die man jetzt oft stellt und die Politik, finde ich, auch zum Teil schwierig beantwortet ist, wir helfen. Der Staat kann nicht jede Krise, jedes Problem abmildern. Jedenfalls nicht auf Zeit. Manchmal klappt das auch nicht, wie wir es politisch gesehen haben mit der Entlastungsprämie. Die ist im Bundesrat wieder gestoppt worden. Also wie viel Geld, wie viel Zeit kann der Staat darauf verwenden, Krisen abzumildern? Vor allen Dingen, wenn man nicht weiß, wie lange Krisen gehen. Das Grundproblem, finde ich, das hast du angesprochen, wir hatten so eine Situation mit Russland und der Ukraine, dem Krieg. Und was haben wir daraus gelernt? Mhm. Und wenn man heute mal drauf schaut, nicht so wahnsinnig viel. Denn wir sind nach wie vor sehr abhängig von Öl und Gas. Und vor allen Dingen deshalb, weil wir in unserer Industrie, in unserer Wirtschaft, in der Grundstruktur nach wie vor wahnsinnig viel Energie brauchen. Wir haben ja angefangen mit Energiewende, aber Sonne und Wind sind halt nicht immer vorhanden. Und diese Elastizität von Energie, nämlich schnell viel Energie zu bekommen, wenn man sie braucht, die kommt nach wie vor von fossilen Energieträgern. Dann sind wir wieder bei dieser Krise. Wir brauchen es immer noch in großem Maß. Und wenn wir es nicht von dort kriegen, müssen wir trotzdem den Preis bezahlen, weil es eben ein globaler Einheitspreis ist.
9: Aber lass uns noch mal einen Moment näher auf die Industrie schauen und praktisch die Feststellung, wir sind nicht weit genug gekommen, uns unabhängiger zu machen. Liegt das ein bisschen in der Natur der Sache an den Gütern, die wir in Deutschland hier so herstellen? Oder hat man da wirklich ein Stück weit auch gepennt?
10: Sowohl als auch. Wir sind ein Land, ein Hochindustrieland mit einer Industrie, die hervorragende Unternehmen hat, die hervorragende Produkte herstellt, die weltweit auch nach wie vor gefragt sind. Aber wir sind halt auch ein Hochpreisland. Und wenn man dann auch noch sehr viel und teure Energie importieren muss, und das müssen wir, dann ist man eben darauf angewiesen, dass die auch verfügbar ist. Und dann ist immer auch die Frage, zu welchem Preis. Und gepennt, ja, ich würde schon sagen, dass wir gepennt haben, weil wir haben ja kein Problem in der Erkenntnis, wir müssen unabhängiger werden. Das haben alle verstanden. Die Umsetzung ist bei uns an vielen Stellen schwierig. Das hat, glaube ich, auch ein bisschen mit unserer Kultur zu tun, zu debattieren. Mhm. Das ist nicht wahnsinnig pragmatisch, geht nicht wahnsinnig schnell. Ich bin ja ein großer Freund, nicht alle wissen das, aber hier kann ich es auch mal sagen. Ich habe mir als Kontrastprogramm damals zum Nahen und Mittleren Osten eine kleine Hütte in Schweden gekauft. Und ich merke immer, wenn ich in Skandinavien bin, die sind wahnsinnig pragmatisch, die sind viel schneller, sagen, da ist das Problem, da müssen wir was tun, das tun wir jetzt. Warum tun wir es? Weil wir es können. Und wir debattieren halt eben erstmal drüber, ob wir es können. Und ich glaube nicht, dass das daran liegt, dass wir es nicht können. Es ist, glaube ich, eine Kopfsache bei uns. Wir müssen schneller werden an der Stelle.
9: Wenn wir schon bei Kopfsachen sind, habe ich so ein bisschen den Eindruck, die ganze Welt, die Politik, auch die Welt der Wirtschaft wartet irgendwie drauf, dass die Blockade endet und dann alles wieder so wird, wie es mal war. Ist das eine berechtigte Hoffnung oder ist die eigentlich total unrealistisch, weil wir in diese Realität nicht mehr zurückkehren werden können?
10: Also ich glaube, die Antwort kann man gut, sicher und schnell geben. Das geht nicht mehr zurück. Das wird in jedem Fall anders werden. Die Islamische Republik Iran, Stand heute, hat erkannt, und das wissen Sie schon seit geraumer Zeit, aber jetzt wissen Sie es ganz sicher, wir haben hier mit der Straße von Hormus ein Faustpfand in der Hand. Wir können die Weltwirtschaft als Geisel nehmen. Und dieses Pfand werden sie, glaube ich, so schnell nicht loslassen. Und wenn sie es loslassen oder man sich in irgendeiner Art und Weise einigt, dann wird es eben einen Preis haben. Zum Beispiel eine Schiffsmaut. Also, dass man zurückkehrt zum Status quo ante vor diesem Konflikt, das kann ich mir beim besten Willen nicht vorstellen. Vielleicht wird diese Straße wieder geöffnet. Vielleicht geht dann in ein paar Monaten wieder der Verkehr geregelter durch diese Straße von Hormus, aber mit Sicherheit nicht zu den Preisen von vorher.
9: Wenn du mal zurückdenkst an deine Zeit als Korrespondent, du hast ja geschildert, Jemen, Oman, Küstenregion. Wenn man da steht und auf diese Meerenge schaut, kann man sich da überhaupt vorstellen, was für Folgen dieses kleine Fleckchen Erde haben kann für die Weltwirtschaft? Und war das damals auch schon Leuten bewusst, was die Staaten, in dem Fall der Iran, da eigentlich vor der Nase haben, in der Hand haben?
10: Absolut. Du hast ja gerade geschildert, wie viele Schalten du gemacht hast rund um Energiekrise. Das war zu meiner Zeit, als ich dort war, nicht anders. Auch wie viele Weltspiegel man gesehen hat und produziert hat, die genau das zum Thema hatten. Und dann auch nach der Rückkehr aus, nach meiner Korrespondenzzeit nach Deutschland, viel mit Politikerinnen und Politikern gesprochen hatten, gesagt haben, aber das liegt doch ganz offen zutage. Es ist doch klar. Ja, es ist denen auch klar, aber die Hoffnung war eben immer, dass es zum Beispiel auch die strategisch großen Spieler gibt, die Vereinigten Staaten von Amerika, aber auch China, die ein Interesse daran haben, weil es nötig ist, dort dafür zu sorgen, dass Öl und Gas weiter transportiert werden. Und ich glaube, es sind viele überrascht worden, wie klar dieses Pfand, das der Iran hat, er auch durchsetzen kann, trotz der Schwächung, die sie in jedem Fall ja erlitten haben durch diesen Krieg militärisch. Aber denen war das offenbar sehr viel klarer als uns, was sie da in der Hand haben. Und jetzt haben wir den Salat.
9: Was machen wir daraus, Markus? Wir halten mal fest, dieses Szenario ist nicht neu. Man hat es absehen können, dass es vielleicht mal diese Situation geben kann. Wir kommen so schnell nicht raus, weil die Abhängigkeiten werden uns ja gerade wieder vorgeführt, praktisch wie mit einem Brennglas, wie mit einem Spiegel für die deutsche Wirtschaft. Worum wird es jetzt gehen in den nächsten Monaten? Wie können sich Unternehmen, aber auch wir Verbraucher darauf einstellen, was da auf uns zukommt?
10: Also die Preise, glaube ich, werden jetzt in absehbarer Zeit hoch bleiben. Wir werden damit leben müssen, dass der Staat irgendwann sagt, wir können das nicht auch für alle Zeiten abmildern. Ich bin mal sehr gespannt, was dort vor Ort passiert, weil es gibt ja viele Staaten, Saudi-Arabien zum Beispiel, die Vereinigten Arabischen Emirate, die jetzt gerade aus der OPEC ausgestiegen sind, die haben natürlich auch gigantische Interessen und wollen ihr Geschäftsmodell, nämlich Öl und Gas und anderes Zeug weiter zu verkaufen und durch diese Meerenge zu bringen, wieder fortsetzen. Und ich glaube, wir werden an der Stelle sehen, da wird der Oman eine entscheidende Rolle spielen, dass man versucht, Saudi-Arabien zum Beispiel macht es, die Vereinigten Arabischen Emirate versuchen das auch, Pipelines zu bauen in den Oman, um von dort hinter der Straße von Hormuz die Tanker beladen zu können und verschiffen zu können. Und bis diese Pipelines fertiggestellt sind, da dauert eine Weile, das kostet auch einen Haufen Geld, vielleicht auch über den Landweg mit Tanklastwagen die Rohstoffe zu transportieren. Aber auch das bedeutet, selbst also wenn wieder mehr durchgeht oder es Alternativen gibt, es wird wahnsinnig teuer werden. Deshalb glaube ich, bleibt der Preis und die Debatte um teurere Güter bei uns in jedem Fall aktuell. Das wird nicht schnell wieder vorbeigehen, leider.
4: Das war Markus Gürne, Leiter der ARD-Finanzredaktion. 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
4: Kanzler Merz hat auf dem Bundeskongress des Deutschen Gewerkschaftsbunds für tiefgreifende Sozialreformen geworben und unmissverständliches Feedback bekommen. Unsere Gastautorin ist heute Beatrice Achterberg. Die Politredakteurin der Neuen Zürcher Zeitung in Berlin kommentiert Buhrufe, Pfiffe, Gelächter für den Kanzler. Als Merz beim DGB-Kongress über die Rente sprach, sei die Stimmung endgültig gekippt.
11: Das alles ist keine Bösartigkeit von mir oder der Bundesregierung. Das ist Demografie und Mathematik, sagte Merz den Anwesenden und wurde dafür ausgepfiffen. Dabei hat der Kanzler nur das ausgesprochen, was seit Jahren bekannt ist. Immer weniger Beitragszahler finanzieren immer mehr Rentner. Ja, auch Merz' eigene Partei, die CDU, hat das Problem über Jahre verdrängt. Aber die Reaktion im Saal zeigt vor allem, wie weit sich die Gewerkschaftsfunktionäre inzwischen von der Realität entkoppelt haben. Früher ging es beim DGB um soziale Verantwortung, um Kompromisse. Heute geht es vielen Funktionären offenbar nur noch darum, die eigene Klientel bei Laune zu halten und den eigenen Apparat zu sichern. Wer schon zu pfeifen anfängt, sobald jemand unbequeme Reform auch nur anspricht, hat rein gar nichts verstanden. Der Sozialstaat wird sich verändern müssen, egal wer regiert. Und Merz sollte aus diesem Auftritt vor allem eines mitnehmen. Mit Gewerkschaften, die jede notwendige Reform reflexhaft niederbrüllen, ist keine Politik zu machen.
4: Meint Beatrice Achterberg von der Neuen Zürcher Zeitung. Die Frankfurter Rundschau raunt ein, dass der Kanzler die unangenehme Rolle hat, einschneidende und zum Teil schmerzhafte Reformpläne verkaufen zu müssen.
12: Sein größtes Problem ist aber die Art, wie er das tut. Zu oft negativ und anklagend, statt motivierend und um Ausgleich bemüht zu sein. Merz fehlt mitunter das Feingefühl, um den richtigen Ton anzuschlagen und die Gesellschaft von der Notwendigkeit großer Umbrüche zu überzeugen. Und der Kanzler hat es versäumt, die Gewerkschaften früh einzubinden, sie mit Arbeitgebern an einen Tisch zu holen, um gemeinsam über diese riesigen Reformen zu reden.
4: Die Glocke aus Oelde betont, Merz habe lediglich Selbstverständliches angesprochen, aber das Angebot sei von den Delegierten schnöde abgelehnt worden.
12: Stattdessen gab es Klassenkampfrhetorik und dumpfe Blockadehaltung. Wie will der Kanzler Reformen gemeinsam mit der SPD durchsetzen, wenn der DGB solche Töne anschlägt? Welche künftigen demokratischen Mehrheiten gefährdet die Gewerkschaft, wenn sie eine Koalition der Mitte daran hindert, notwendige Reformen anzugehen? Immer mehr Arbeiter ziehen frustriert Konsequenzen und wählen die AfD. Es ist eine brandgefährliche Entwicklung.
4: Umgekehrt argumentiert die Taz aus Berlin. Die DGB-Vorsitzende Fahimi habe betont, die Gewerkschaften sehen sich nicht in der Rolle des Verhinderers und seien offen für den Dialog.
12: Es müsse aber auch eine gerechte Lastenverteilung in der Sozialpolitik geben. So plädierte Fahimi auch dafür, bei den Reformplänen für die Rente die Ergebnisse der Expertenkommission nicht zu hektisch in Gesetze zu überführen, sondern sie vorher mit den Gewerkschaften abzugleichen. Die Hand der ArbeitnehmerInnen ist also ausgestreckt. Offen ist, ob die Regierung sie auch tatsächlich ergreift.
4: Das waren unsere Standpunkte, heute zusammengestellt von Ulrike Ufer.
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4: Bei Popmusik aus Neuseeland, wer fällt Ihnen da ein? Die Sängerin Lordi vielleicht oder die Reggae-Band The Black Seeds? Aber man muss schon etwas überlegen. Eine Neuseeländerin, die sich in den vergangenen Jahren hierzulande einen Namen gemacht hat, ist Aldis Harding. Und das nicht nur mit ihrem originellen Folk-Pop, sondern auch durch ihre Auftritte. Bei Konzerten zieht sie meist Grimassen und spielt mit ihrem Körperausdruck. Das irritiert auf eine gute Art, findet unsere Popkritikerin Vanessa Wohlrath, die sich für uns das neue Album von Aldis Harding angehört hat, Train on the Island. Es ist ihr fünftes Album.
13: 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Ein schlichtes, sich wiederholendes Motiv aus vier Noten, das direkt Spannung aufbaut.

Der Song One Stop, mit dem Aldous Harding vor einigen Monaten ihr neues Album Train on the Island angekündigt hat, entwickelt einen richtigen Sog. Er rockt, obwohl hier neben Klavier und Akustikgitarre nur wenig Elektronik involviert ist. Die 36-jährige Sängerin aus der neuseeländischen Hafenstadt Lyttelton ist 2014 mit schwermütigem Gothic-Folk und zerbrechlichem Gesang bekannt geworden. Mittlerweile findet sie aber Gefallen daran, musikalisch möglichst viel auszuprobieren. Ob Popballade, Blues oder Postpunk, das beweist sie auch auf Train on the Island, das erneut von John Parrish produziert worden ist und worauf sie einmal wieder mit ihrer Stimmvielfalt glänzt.

0: seine Hair. Geradezu clownshaft, aber kontrolliert wechselt Hardings Stimmlage von lieblich zu ernst, dann wieder traurig. Gesichter, die Aldous Harding auch live auf der Bühne zeigt. Immer etwas entgegengesetzt zur Musik. So verdreht sie beispielsweise ihre Augen und lacht während eines düsteren Songs. Es ist ein Spiel mit Identitäten. Auf ihrem 5. Album schlägt sich das auch textlich nieder.
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0: In fragmentierten Kindheitserinnerungen erzählt der Song I Ate the Most vom Gefühl zum eigenen Körper, wie dieser sich schwer oder fremd anfühlen kann. Der streckenweise zweistimmige Gesang unterstreicht diese Entfremdung und Neuorientierung, klingt dabei seltsam intim und warm.
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0: Es sind diese kuriosen, poetischen, manchmal auch komischen Geschichten und die sehr fein ausgearbeiteten Folk-Pop-Songs von Aldous Harding, die einen, ähnlich wie auch schon auf den vorangegangenen Alben Warm Chris oder Designer, in ihren Bann ziehen. Verglichen mit diesen früheren Werken wirkt Train on the Island lockerer, aber immer noch genauso schwer greifbar.

0: Train on the Island. Vanessa Wohlrath hat es vorgestellt.
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2: Um 5 Uhr mit Wolfgang Berger. Das Regierungstreffen im Kanzleramt ist ohne Ergebnisse und ohne offizielle Statements zu Ende gegangen. CDU, CSU und SPD hatten in ihrem Koalitionsausschuss 6 Stunden lang über Entlastungen und Reformen beraten. Aus der Nachrichtenredaktion Johanna Schultheiß.
3: Kurz vor Mitternacht war Schluss. Offenbar ist auch keine gemeinsame Pressekonferenz geplant, es soll aber eine schriftliche Information geben. Auf der Agenda für den Koalitionsausschuss hatten mögliche Entlastungen wegen der hohen Energiepreise gestanden, nach dem Stopp der Entlastungsprämie von bis zu 1.000 Euro. Außerdem sollte es um den weiteren Reformplan sowie die Haushaltsberatungen gehen. Die Regierungsparteien hatten bereits vor dem Treffen die Erwartungen gedämpft. Es seien keine wegweisenden Beschlüsse zu erwarten, hieß es.
2: Das Bundeskabinett will heute härtere Strafen für den Einsatz von sogenannten K.O.-Tropfen beschließen. Ein Gesetzentwurf von Justizministerin Hubig sieht vor, dass solche Substanzen künftig rechtlich ähnlich angestuft werden können wie eine Waffe oder ein gefährliches Werkzeug, wenn sie etwa bei einem Raub- oder Sexualdelikt eingesetzt werden. Dann läge die Mindeststrafe bei 5 Jahren Gefängnis statt wie bisher bei 3. US-Präsident Trump ist unterwegs zu einem 3-tägigen Staatsbesuch in China. Kurz vor dem Abflug sprach er wörtlich von vielen guten Dingen, die passieren würden. Neben dem Irankrieg soll es auch um die Themen Handel und Zölle gehen. Aus Peking Nina Barth.
4: Klar ist, Trump möchte in Peking Ergebnisse erzielen, die er zu Hause als Erfolg verkaufen kann. Denn Trump steht innenpolitisch auch wegen des Krieges gegen den Iran unter Druck. Trump dürfte versuchen, den chinesischen Präsidenten dazu zu bewegen, seinen Einfluss auf den Iran geltend zu machen, einem für die USA akzeptablen Abkommen zuzustimmen. Trump wird von einer hochrangigen Wirtschaftsdelegation begleitet. Dazu sollen unter anderem Tesla-Chef Elon Musk, Apple-Chef Tim Cook und der Vorsitzende vom Flugzeugbauer Boeing Kelly Ortberg gehören.
2: Beim European Song Contest sind die Favoriten Finnland und Griechenland ins Finale eingezogen. Sie überzeugten beim ersten Halbfinale in Wien gestern Abend ebenso wie der ebenfalls hochgehandelte Beitrag aus Israel. Außerdem konnten sich Schweden, Moldau, Serbien, Kroatien, Litauen, Polen und Belgien qualifizieren. Deutschland ist als großer Geldgeber automatisch im Finale. Der ESC läuft Samstagabend live im Ersten. Das waren die Nachrichten. Und hier noch das Wetter in Deutschland. Tagsüber ein Wechsel aus Sonne und dichten Wolken mit Schauern oder Gewittern. Im Südosten und Norden freundlicher. Höchstwerte 10 bis 15 Grad. Morgen dann wechselhaft mit Schauern 9 bis 17 Grad. Am Freitag ebenfalls Schauer, teils mit Graupel, örtlich auch Gewitter 9 bis 18 Grad. Es ist jetzt 5.03 Uhr.
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0: A2 Richtung Hannover zwischen Irxleben und Bornstedt 5 Kilometer Stau wegen Bauarbeiten. A67 Mannheim Richtung Darmstadt. Die Abfahrt Lorsch ist wegen einer Fahrbahnerneuerung bis Montag 5 Uhr gesperrt. A67 Darmstadt Richtung Mannheim. Die Auffahrt, das ist glaube ich die gleiche Meldung nochmal, ja. Die A70 Bamberg Richtung Schweinfurt-Werneck ist zwischen Bamberg und Bamberghafen wegen Bauarbeiten noch bis 6 Uhr gesperrt. Und die A535 Wuppertal Richtung Velbert ist zwischen Dornab und Wülfrath bis 5 Uhr gesperrt. Dort gibt es im Tunnel eine Übung der Feuerwehr und anschließend Wartungsarbeiten.
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0: Und die kommt aus den Studios von NDR Info in Hamburg. Am Mikrofon begrüßt

0: Wirtschaftsminister Lars Klingbeil von der SPD und weitere Vertreter ihrer Parteien beraten. Das Treffen war als Arbeitssitzung deklariert. Es ging vor allem ums Geld. Die Koalition wollte über den Haushalt 2027 sprechen und weitere Entlastungen für die Bürger wegen der hohen Energiepreise diskutieren, nachdem die 1.000 Euro Entlastungsprämie im Bundesrat gestoppt wurde. Auch die geplante Einkommensteuerreform war Thema. Zudem hat die schwarz-rote Koalition einen Fahrplan für die weiteren Reformen festgelegt. Aus Koalitionskreisen hieß es, die Gespräche seien konstruktiv und in positiver Stimmung geführt worden. Über konkrete Beschlüsse will die Koalition am frühen Morgen informieren.
1: Meine Kollegin Birgit Langhammer hat zuvor mit dem Politikwissenschaftler und Parteienforscher Professor Uwe Jun gesprochen und sie hat ihn gefragt, ob das Nichtfunktionieren der versprochenen Entlastungen der Knackpunkt bei der aktuellen schwarz-roten Regierungskrise ist.
2: Naja, die Bürger erwarten natürlich Entlastungen schon seit einiger Zeit. Das haben sie auch schon von der Ampelkoalition sich erhofft und es am Ende nicht bekommen. Jedenfalls nicht in ausreichendem Maße aus ihrer Sicht. Und nun ist eben die schwarz-rote Koalition gefragt, diese Entlastungen hinzukriegen. Und die sind natürlich noch mal mehr notwendig, weil eben infolge des Iran-Kriegs auch die Preise gestiegen sind. Wir sehen ja, dass die Inflationsrate nach oben geht. Und nun muss man halt sehen, wie kann man sich verständigen? Und da sehen wir halt die Differenzen zwischen den Koalitionären, während die SPD eben sagt, wir müssen gegenfinanzieren durch höhere Einnahmen, sagt die CDU, wir müssen gegenfinanzieren durch geringere Ausgaben. Und am Ende hat der Finanzminister ja durchaus dafür zu sorgen, dass sein ohnehin schon rot gefärbter Haushalt nicht noch mehr in die negativen Zahlen abrutscht.
3: Aber ist dieser Streit und so, wie Sie es gerade auch umrissen haben, ist das für Sie jetzt ein Zeichen von Sachkonflikten oder doch auch schon von struktureller Erschöpfung dieser Koalition?
2: Naja, wir sehen halt zwei oder drei Parteien mit sehr unterschiedlichen Vorstellungen und Zielen. Das war von Anfang an klar, dass CDU, CSU auf der einen Seite und die SPD auf der anderen Seite unterschiedliche politische Ziele haben, unterschiedliche politische Instrumente bevorzugen, unterschiedliche politische Wege gehen wollen. Und dann ist es halt immer schwierig, in jeder Frage zu einem Kompromiss zu kommen. Das hat sich eben in den letzten Monaten immer wieder herauskristallisiert, dass sie sich schwer tun mit einem Kompromiss und dass dann die Kontroverse relativ schnell gesucht wird, auch öffentlich gesucht wird, statt sich halt hinter verschlossenen Türen zu einer gemeinsamen Lösung zu verständigen.
3: Aber kann das überhaupt geräuschloser funktionieren? Hat das jemals schon besser funktioniert oder ist auch unser Blick heute vielleicht nochmal ein geschärfter, ein anderer, die Erregung darüber größer?
2: Na, wir können durchaus sehen, dass wir natürlich in den Medien mehr Erregung verspüren, dass die sozialen Netzwerke dazu beitragen, dass eben schneller und dynamischer kommuniziert wird, dass wir eine breitere Meinungsvielfalt haben und dass eben insbesondere hier auch sehr viele Informationen sehr schnell verbreitet werden und dass eben auch hier Stimmungen und Emotionen eine Rolle spielen. Und das ist dann etwas, was sich auch bei den Koalitionären abspielt, wo dann ja auch die Enttäuschungen da sind, wo man sich auf beiden Seiten mehr erhofft hatte von dieser Regierungstätigkeit. Und dann führt das eben dazu, dass man häufig dafür, dass man nicht zufrieden ist, dann die Ursache beim Koalitionspartner sucht und hier eben dann den Kompromiss zu wenig in den Vordergrund stellt.
3: Und wo sehen Sie Kompromisslinien? Welche Entlastungen halten Sie inhaltlich gesehen jetzt für realistischer? Prämien, Zuschüsse, eine Reichensteuer, zu der selbst Markus Söder von der CSU inzwischen Ja sagt, oder doch die große generelle Einkommensteuerreform, die aber wieder länger dauert? Wie kommt man raus aus der Nummer?
2: Naja, erstmal gilt es natürlich, beide Seiten zu berücksichtigen, wenn man zu einem Kompromiss kommen will. Also sowohl die Einkommensseite des Haushalts, und da wäre die Reichensteuer eine Möglichkeit, aber das ist am Ende natürlich eine politische Frage, auf die man sich verständigen muss. Aber eben auch die Ausgabenseite. Und da geht es ja um Subventionskürzungen und andere Dinge, die eben auf der Ausgabenseite stehen. Und es gilt ja insbesondere, die kleinen und mittleren Einkommen zu entlasten. Das hat man sich jedenfalls im Koalitionsvertrag versprochen. Also muss man eben dann gucken, wo man diejenigen, die hier dann doch etwas mehr Geld zur Verfügung haben, dass diejenigen dann am Ende auch etwas mehr einbringen, so die Forderung der SPD. Aber auf der anderen Seite versucht die CDU ja eben auch, die Wettbewerbsfähigkeit der deutschen Volkswirtschaft zu stärken und hat die Sorge, dass, wenn man Erbschaftssteuer beispielsweise oder eine höhere Einkommensteuer für Gutverdienende, was dann häufig auch bei Selbstständigen oder bei Unternehmern, die der Einkommensteuer unterliegen, dann deren Investitionstätigkeit hemmen würde. Also Sie sehen, es ist immer wieder ein Austarieren.

0: Aber beide Seiten hätten die Möglichkeit, weil sie eben dann doch so weit programmatisch nicht auseinanderliegen.
1: Wobei wir aber ja schon auch vor dem heutigen Abend noch mal hören von Finanzminister und Vizekanzler Klingbeil, dass er eben diese kleinen und mittleren Einkommen entlasten möchte. Auf der anderen Seite aber Kanzler Friedrich Merz ja dann auch in Interviews wirklich noch mal sehr klar sagt, eine höhere Besteuerung für Besserverdienende wird es mit ihm nicht geben, Punkt und aus. Also liegt es dann doch an Protagonisten?
0: Das sind unterschiedliche Parteien. Die SPD bevorzugt halt es, den kleinen und mittleren Einkommen etwas zu erleichtern. Das ist schon immer in der SPD der Fall gewesen, dass das eben in ihrer Programmatik eine wichtige Rolle spielt, während es der CDU doch in erster Linie darum geht, eben die Wettbewerbsfähigkeit der deutschen Volkswirtschaft zu stimulieren und sie dann eben die Sorge hat, dass diejenigen, die eben hier die Investitionen tätigen können, dann zu sehr mit Steuerlasten belastet werden. Also es ist am Ende die Frage auch zwischen Staat und Markt, während eben doch die SPD eher staatliche Maßnahmen bevorzugt, versucht eben hier die Union eher angebotsorientierte Marktmaßnahmen stärker wirken zu lassen. Und dann bleibt am Ende eben, dass man sich nur entgegenkommt und beide Seiten dann hier zum Zuge kommen können.
1: Also was muss, Herr Professor Jun, für Sie heute Abend passieren, damit die Handlungsfähigkeit der Koalition bewiesen wird? Weil wir wollen sie nicht runterreden, aber man hat ja durchaus auch beim Kanzler schon den einen oder anderen müden Moment gehört, wo er auch schon sagte, keine Koalition hält für ewig, er kann dafür auch nicht die Hand ins Feuer legen. Man hat noch 3 Jahre.
0: In der Tat gilt es, Kompromisse zu finden. Kompromisse, die eben im Sinne der Bürger auf Unterstützung stoßen. Wir sehen ja, dass die Bundesregierung derzeit ganz schlechte Zustimmungswerte hat, dass auch der Bundeskanzler ganz schlechte Zustimmungswerte hat. Und das liegt eben daran, dass die Bevölkerung offenkundig mit der Regierungspolitik zu weiten Teilen unzufrieden ist. Und die Regierung hat nun dafür zu sorgen, das ist ja die Aufgabe einer Regierung, hier eben Kompromisse in einer Koalitionsregierung zu finden, die am Ende auf breite Akzeptanz der Bevölkerung stoßen.
1: Und keiner möchte in die Glaskugel gucken, aber trotzdem an Sie, Herr Jun, wenn Sie sich festlegen müssten, die Frage, glauben Sie, das hält noch eine ganze Weile in dieser Konstellation in der Koalition?
0: Es ist ja so, dass es aufgrund dessen, dass hier die beiden, die zusammen regieren, die einzigen politisch gewollten von beiden Mehrheitskonstellationen ist. Sie haben ja alle anderen Konstellationen ausgeschlossen oder Sie finden keine Mehrheit. Friedrich Merz hat selbst gesagt, das sei eine Koalition ohne Alternative. Das führt am Ende dann dazu, dass diese Zweckehe ja kaum durch etwas anderes, zumindest nach dem Willen der derzeit regierenden Parteien, ersetzt werden kann. Denn eine Minderheitsregierung dürfte schwierig zu realisieren sein, auch gerade angesichts der außen- und innenpolitischen Herausforderungen. Und eine Neuwahl dürfte er beide Parteien oder alle drei Regierungsparteien schwächen, wenn wir den derzeitigen Umfragewerten trauen dürfen.
2: Sagt der Politikwissenschaftler Uwe Jun. Und das Wetter in der ARD-Infonacht. Heute ein Wechsel aus etwas Sonne und dichten Wolken mit Schauern, örtlich auch kurze Gewitter, in höheren Lagen mitunter mit Schnee vermischt. Am freundlichsten im Südosten, dort meist trocken, längerer Sonnenschein, später dann auch im ganzen Norden. Die Höchstwerte 10 Grad im Fichtelgebirge bis 15 Grad im Berchtesgadener Land. Morgen am Donnerstag wechselnd bewölkt mit Schauern und vereinzelt Gewittern. Erst zum Abend hin freundlicher bei 9 bis 17 Grad. Am Freitag örtlich Schauer, Gewitter von Nordrhein-Westfalen zur Ostsee hin, zeitweise auch Sonne bei 9 bis 18 Grad. Die Temperaturen zurzeit: Berlin 6 Grad, Frankfurt am Main 8 Grad, Hamburg 7, Köln 9, Leipzig meldet 6 Grad und München ebenfalls 6 Grad.
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2: Eigentlich sollen heute im britischen Parlament alle Augen auf König Charles III. Gerichtet sein. Mit Krone und Gewand eröffnet der Monarch am Mittag feierlich das Sitzungsjahr und verliest die Gesetzesvorhaben. Mitten in der tiefen Regierungskrise ist aber weiter offen, wer diese in den kommenden Monaten umsetzen wird. Premierminister Keir Starmer muss jeden Tag aufs Neue um sein Amt kämpfen. Seine Partei ist gespalten. Aus London, Franziska Hoppen.
4: Fast 90 Labour-Abgeordnete sprachen sich für einen Rücktritt des britischen Premierministers Keir Starmer aus, mehr als 100 für seinen Verbleib. Die Partei ist zerrissen in der Frage, wer sie anführen soll, bis in die Regierung hinein. Beobachter schauen mit Erstaunen zu, wie kopflos die große Volkspartei auf einmal wirkt, so etwas Starmer-Biograf Tom Baldwin.
5: Right now.
4: Gerade jetzt, in dieser gefährlichen Zeit, in der das Land am Rande einer Rezession steht und weltweit Kriege toben, sieht die Labour-Partei verrückt aus, wenn sie sich diesem Führungspsychodrama hingibt. Zwar ist Starmer bemüht, bestimmt zu klingen, er werde weiter regieren, teilte er mit, um das Land nicht ins Chaos zu stürzen, doch aus Protest traten gleich mehrere Staatssekretäre zurück. Steve Richards, politischer Kommentator unter anderem für die Zeitung The Independent, meint:
5: What people have been trying to do.
4: Diejenigen, die eine Führungsrolle in der Partei anstreben, haben versucht, Druck auf Starmer auszuüben, damit er seinen Rücktritt ankündigt, aber er hält hartnäckig an seinem Amt fest. Das Einzige, womit man einen britischen Premierminister dann aus dem Amt kriegen kann, ist ihn geradezu anzuschreien, er solle gehen. Genau das haben einige Labour-Abgeordnete getan, und zwar so viele, dass es für Chaos gesorgt hat.
5: In British politics.
4: Eine Art Druckwelle, ausgelöst zunächst von den Hinterbänklern und den niedrigeren Rängen der Regierungsmitarbeiter. Richards spricht von Panik in der Partei davor, dass die Briten bei der nächsten Parlamentswahl ähnlich wählen könnten wie letzte Woche. Es wäre das Aus für viele Labour-Abgeordnete. Doch die Frage, wie es für Labour weitergehen, wer die Partei anführen soll, ist herausfordernd. Hat sich Labour doch in ein besonderes Dilemma hineinmanövriert, sagt Politikwissenschaftler Rob Ford von der Universität Manchester.
6: What they have tried to do for the
4: Was die Labour-Partei in den letzten Jahren versucht hat, ist, einen Mittelweg zu finden. Den Rechtspopulisten von Reform UK nah genug zu sein, um den sozialkonservativen Leave-Wählern entgegenzukommen und sie bei Stange zu halten, aber den Sozialliberalen zu sagen, ihr müsst euch ein bisschen zurückhalten, denn wir brauchen eine breite Koalition. Am Ende sind sie im Tal des Todes gelandet. Bei dem Versuch, die Partei in die Mitte zu führen und es beiden Wählergruppen recht zu machen, habe Labour beide verprellt. Realistischer sei es nun, grünen Wähler zurückzuholen, sagen Meinungsforscher mit progressiver Politik. Doch selbst dann ist unklar, ob Labour es mit den Rechtspopulisten von Reform UK aufnehmen könnte. Denn von dem Chaos in der Regierungspartei profitieren sie nur. Sie sind Außenseiter in einer Zeit, in der es in Großbritannien und anderswo so aussieht, als würde demokratische Macht diejenigen, die sie ausüben, sehr schnell korrumpieren. Nigel Farage war nie in der Regierung. Und obwohl er einen enormen Einfluss auf die britische Politik hatte, tat er dies von außen. Und deshalb kann er behaupten, eine Volksrebellion gegen die Eliten anzuführen. Während die Sozialdemokraten mit ihren internen Streitereien die ohnehin desillusionierten Briten nur noch mehr verprellen. Sollte Starmer tatsächlich dem Druck seiner Parteikollegen nachgeben, wäre er der vierte Premierminister in 5 Jahren, der zurücktreten müsste. Labour müsste sich den Vorwurf gefallen lassen, nichts von den konservativen Tories und ihrem Führungsdrama zuvor gelernt zu haben. Und es wäre das Gegenteil von dem Versprechen, mit dem Labour 2024 angetreten war. Change nach 14 Jahren Tory-Politik. Veränderung.
2: Franziska Hoppen berichtete aus London.
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2: Keir Starmer in der Krise, ein Kommentar dazu von Valerie Krall.
7: Ein Machtwort sollte es richten. Die klare Ansage des Premiers an sein Kabinett: Ich wurde gewählt, ich bleibe. Die Revolte hat er damit aber nicht gestoppt. Es ist ein Ansatz, den Starmer schon seit Wochen fährt. Kritik adressieren, wenn der Druck zu groß wird, aber ansonsten stur weitermachen. Keep calm and carry on. Und er hat einen Punkt. In den vergangenen 5 Jahren hat Großbritannien 4 Premierminister gehabt. Starmer ist noch nicht mal 2 Jahre im Amt. Ja, die Briten sind extrem unzufrieden mit ihm und seiner Regierung und haben das in den Kommunal- und Regionalwahlen vergangene Woche deutlich gemacht. Aber einfach den Kopf an der Spitze auszutauschen, dürfte die Probleme, die das Land hat, nicht lösen. Eine der größten Sorgen vieler Briten sind die hohen Lebenshaltungskosten. Starmer hat es zwar nicht geschafft, die Wirtschaft richtig anzukurbeln, aber er hat sie stabilisiert. Sollte ein neuer Premier ins Amt kommen, vor allem jemand aus dem linken Flügel der Partei, dürfte das den Finanzmärkten gar nicht gefallen. Die Rendite britischer Staatsanleihen war aus Sorge vor einem Machtwechsel schon heute in die Höhe geschossen. Außerdem sind sich die mehr als 80 Labour-Abgeordneten, die mittlerweile Starmers Rücktritt fordern, gar nicht einig, wer ihm nachfolgen sollte. Wes Streeting, der Gesundheitsminister, will gern, traut sich aber nicht als Erster aus der Deckung. Und der Bürgermeister von Manchester, Andy Burnham, wäre für viele Starmer-Kritiker der favorisierte Kandidat, hat im Moment aber gar keinen Sitz im Parlament und ist damit nicht wählbar. So ist es im Moment ein Putsch ohne Plan. Sollte Starmer sich im Amt halten, wird seine Autorität mehr als angeknackst sein und das Regieren dürfte schwierig werden. Sollte er doch noch zurücktreten, könnte es Monate dauern, bis ein Nachfolger gefunden ist, und die Partei dürfte währenddessen noch weiter im Streit versinken. Manche Kritiker fordern daher eine geordnete Übergangsphase. Aber auch die würde sich bis in den Herbst ziehen und wohl von parteiinternen Machtkämpfen dominiert werden. Zurzeit leben die Briten also mit einer Regierung im Chaos. Es ist dringend nötig, dass sich die Labour-Partei zusammenreißt und auf eine Lösung einigt. Nur sieht es danach im Moment absolut nicht aus.
2: Die Meinung von Valerie Krall. Gleich 5.20 Uhr. Dass die Straße von Hormuz seit Wochen blockiert ist, macht nicht nur Probleme bei der Versorgung mit Öl und Gas. Im Persischen Golf sitzen auch tausende Seeleute fest. Besonders betroffen Griechenland, das nach eigenen Angaben die weltgrößte Handelsflotte betreibt. Bettina Weitz berichtet aus Athen.
8: Die griechische Gewerkschaft PENEN dringt auf mehr Schutz für Seeleute im Persischen Golf. Der Vorsitzende der Gewerkschaft, Dalakou Yorgos, äußerte sich im ARD-Interview, nachdem am Sonntag erneut ein Öltanker in griechischem Eigentum die Straße von Hormus durchquert hatte. Dabei schaltete die Besatzung möglicherweise das Ortungssystem ab, um für Angreifer weniger leicht erkennbar zu sein. Bereits im März hatten griechische Reeder Schiffe auf diese Weise durch die umkämpfte Meerenge fahren lassen. Den Angaben zufolge hatten ihre Mitarbeiter unterschrieben, dass sie sich der Risiken bewusst sind und bereit sind, sie auf sich zu nehmen. Gewerkschaftschef Dalakou Yorgos dagegen spricht von Drohungen der Reeder, Seeleute, die diese Unterschrift nicht leisten, künftig nicht mehr anzustellen. Außerdem sei es praktisch schwierig, solche Seeleute aus dem Persischen Golf ausreisen zu lassen. Reedereien äußerten sich dazu auf Anfrage nicht. Die Gewerkschaft PENEN erwartet von den Vereinten Nationen, der Weltschifffahrtsorganisation und der EU Hilfe, um die Besatzungen sicher aus dem Persischen Golf herauszugeleiten. Die körperliche Unversehrtheit der Seeleute sei bedroht. So habe es bisher fast 30 Angriffe auf Schiffe in dem abgeriegelten Seegebiet gegeben. Zudem mangle es auf vielen Schiffen an Wasser und Lebensmitteln.
2: Gleich 5.22 Uhr. Es gibt nur wenige Insekten, die irgendwie sehr sympathisch sind. Der Maikäfer ist ein solches Insekt, das sich großer Beliebtheit erfreut. Vielleicht liegt es an der Geschichte von Herrn Sumsemann, die viele von uns als Kind erzählt bekommen haben, oder schlicht daran, dass er sich so rar macht. Dieses Jahr, 2026, gibt es mehr Maikäfer als üblich. Wir befinden uns nämlich in einem sogenannten Massenflugjahr, das es nur alle 4 Jahre gibt. Wer sich das aus nächster Nähe anschauen möchte, ist unter anderem im Stadtwald von Griesheim bei Darmstadt richtig.
9: Also wenn Sie jetzt mal nach oben schauen, dieser Bergahorn, der jetzt so vielleicht 15 Jahre alt ist, der ist ganz stark von den Maikäfern angeflogen worden. Der muss sich erstmal richtig satt fressen. Und das ist so ein typisches Beispiel hier, wo die das machen.
10: Revierförster Michael Göbel hat ein geschärftes Auge für die Maikäfer, die da in den Bäumen sitzen. Sie fliegen noch nicht, denn es ist zu kalt. Aber es sind viele, die sich da an den Blättern satt fressen. Michael Göbel erklärt, warum die Tiere in diesem Jahr gerade so häufig auftreten.
9: Hier bei uns im Stadtwald sind die Zahlen sehr hoch. Und das macht uns große Sorgen, denn ab einer Engerlingszahl von ungefähr 5 Engerlingen pro Quadratmeter ist die Gefahr sehr groß, dass wieder so viele Maikäfer auf die Welt kommen und so viel Eiablage stattfinden und die Engerlinge dann die Feinwurzeln der Bäume fressen. Und das ist der Hauptschaden, den die Tiere machen.
10: Der Grund liegt im Lebenszyklus der Tiere. Die Larven, sogenannte Engerlinge, leben 3 Jahre lang im Boden. Im 4. Jahr schlüpfen dann die fertigen Käfer. Deshalb kommt es nur alle 4 Jahre zu diesen besonders starken Flugzeiten. Die Teilnehmer der Maikäferführung hatten in diesem Jahr schon erste Kontakte mit den fliegenden Maikäfern.
11: Wir haben spät abends im Garten gesessen und dann kam so ein Schwarm und da ist mir aufgefallen, das müssen die Maikäfer sein. Und heute bin ich da, ich will mir das mal angucken, ob es wirklich die Maikäfer waren.
12: Ich mache die ganz gern, wenn wir auf dem Balkon sind und die da rumfliegen. Beim ersten Mal, wenn man sie lange nicht mehr gehört hat, habe ich mich erst mal erschrocken, plötzlich am Ohr, da dachte ich, eine Wespe wäre da um mich rum. Nee, aber ich mache die ganz gern, die tun einem ja nichts.
13: Also ich grusel mich nicht vor denen, aber es ist natürlich jetzt nicht unbedingt nur ein schöner Anblick, aber eine gewisse Faszination ist schon auch dabei.
10: Für den Wald bringen die Tiere allerdings kaum Vorteile mit sich. Vor allem die Larven können zum Problem werden, denn sie fressen Pflanzenwurzeln an und schwächen dadurch junge Bäume. Das ist auch in Griesheim ein Problem, vor allem weil der Wald hier schon durch die letzten sehr heißen und trockenen Sommer geschwächt ist. Bei der Führung geht es deshalb nicht nur um mögliche Schäden, sondern auch darum, die Tiere und ihren Lebensraum besser kennenzulernen. Sie fliegen nicht viel an diesem kühlen Abend und brummen auch nicht, denn Maikäfer brauchen warme Temperaturen zum Starten. Aber an den Bäumen hängen sie sehr sichtbar und fressen die Blätter auf. So ein Kahlschlag bedeutet aber übrigens nicht immer das Ende für die Bäume, gibt Michael Göbel den Gästen zum Abschluss noch mit.
9: Also die Knospen werden nicht mitgefressen. Das heißt, die Bäume treiben wieder aus, machen einen Nottrieb und dann überleben die Bäume diesen Fraß.
2: Maikäfer, Massenflugjahr 2026. Helene Wilke berichtet.
3: Sport.
14: Mit Moritz Kasserlet. Nicht nur die Fußball-Bundesliga ist kurz vor dem Saisonende, auch im Basketball wird es jetzt ernst. Am Wochenende beginnen die Playoffs um die deutsche Meisterschaft. Mit Rasa Vechta hat sich am Abend das 7. Team dafür qualifiziert, durch einen Erfolg gegen Trier. Die Trierer bekommen aber noch eine zweite Chance. Sie spielen in den sogenannten Play-Ins nun gegen Rostock. Die Seawolves haben ihr Spiel gegen Ludwigsburg gewonnen. Aus Rostock berichtet Steffen Baxalari.
15: Die Rostock Seawolves haben den ersten Schritt gemacht, um doch noch in die Play-Offs der Basketball-Bundesliga einzuziehen. Das Play-In-Spiel gegen die Riesen Ludwigsburg haben die Rostocker mit 91-71 gewonnen. Nach einer ausgeglichenen ersten Halbzeit haben die Seawolves das Kommando übernommen. Das dritte Viertel wurde mit 25-9 gewonnen und der Vorsprung wuchs auf 20 Punkte. Im Schlussabschnitt hat Rostock vor 2800 Fans nichts mehr anbrennen lassen. Die Sean Schwartz war mit 24 Punkten erfolgreichster Werfer des Spiels. Schon am Donnerstag müssen die Rostocker dann wieder ran gegen Trier und der Sieger dieses Duells trifft dann in den Playoffs auf den Titelverteidiger Bayern München.
14: Knapp zwei Wochen noch bis zum Beginn der French Open und der Hamburger Tennisprofi Alexander Zverev hat in der Vorbereitung einen heftigen Rückschlag erlitten. Beim Masters-Turnier in Rom ist er schon im Achtelfinale ausgeschieden, nach einem dramatischen Match gegen einen Italiener. Tim Brockmeier berichtet.
16: Es sah zunächst nach einer sehr schnellen und kurzen Nummer aus, 30 Minuten, und der erste Satz ging mit 6-1 an Zverev. Der Deutsche aber spielt im zweiten Durchgang nicht mehr ganz so dominant, immer noch gut genug, lag mit zwei Breaks vor, konnte die nicht nutzen, hatte im Tiebreak dann Matchbälle, die er nicht verwandeln konnte, und so ging der zweite Satz tatsächlich mit 7-6 an den Italiener. Was Zverev offenbar komplett den Stecker zog. Im dritten Durchgang war der Deutsche nur noch Zuschauer. Ein toll kämpfender und spielender Daderi machte mit einem völlig desillusionierten Zverev, der am Ende auch nicht mehr 100% fit wirkte, kurzen Prozess. Mit 6-0 ging der dritte Satz und damit der Sieg an den Italiener. Erster Erfolg gegen einen Top-10-Spieler in der Karriere von Daderi. Zverev beim Masters in Rom damit ausgeschieden.
14: Hansi Flick, früher mal Trainer der deutschen Fußballnationalmannschaft und bei Bayern München, bleibt in Barcelona. Er hat seinen Vertrag dort bis 2028 verlängert. Am Wochenende ist Flick mit Barca zum zweiten Mal spanischer Meister geworden. Jetzt sind wir beim Radsport. Seit dem Wochenende läuft die erste große dreiwöchige Rundfahrt des Jahres, der Giro d'Italia. Und nach dem Auftakt in Bulgarien ist das Rennen in Italien angekommen, ganz im Süden, im Stiefel. Holger Gerska.
17: Aus deutscher Sicht war es eine spannende Etappe, denn Florian Storck hat hart um das rosa Spitzenreiter-Trikot gekämpft. Letztlich hat es für den Radprofi aus dem Schweizer Tudor-Team nicht ganz gereicht. Als Gesamtzweiter ging Florian Storck in diese vierte Etappe. Der Führende, Thomas Silva aus Uruguay, konnte an der einzigen Bergwertung ebenso wie die Topsprinter dem kleinen Hauptfeld nicht mehr folgen. Also war die Tür offen für seine Verfolger. Bonussekunden gab es bei einem Sprint unterwegs und dann vor allem im Ziel. Und damit schaffte es Giulio Ciccone vorbei an Florian Storck an die Spitze der Gesamtwertung. Der Italiener wurde Tagesdritter hinter zwei Südamerikanern, hinter Jonathan Narváez aus Ecuador und hinter Luis Aulard aus Venezuela. Die Gesamtwertung sieht nach dieser Etappe in Kalabrien nun so aus. Giulio Ciccone führt mit 4 Sekunden vor dem Schweizer Jan Christen und ebenfalls mit 4 Sekunden vor Florian Storck auf Platz 3.
14: Eine deutsche Handballmannschaft wird das Champions-League-Endspiel in jedem Fall erreichen. Denn beim Final-Four-Turnier in Köln gibt es ein deutsches Halbfinale. Titelverteidiger SC Magdeburg gegen die Füchse Berlin. Das hat die Auslosung ergeben. Im zweiten Halbfinale spielt Aalborg aus Dänemark gegen den FC Barcelona. Das Finalturnier der Handball Champions League findet Mitte Juni statt.

US-Präsident Trump ist auf dem Weg nach China zu Gesprächen mit Präsident Xi. Worum es gehen wird, darüber berichten wir ausführlich in der kommenden Viertelstunde nach den nächsten Nachrichten um 5:30.

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1: Um 5.30 Uhr mit Wolfgang Berger. Nach rund 6 Stunden im Koalitionsausschuss haben die Spitzen von Union und SPD kurz vor Mitternacht ihre Beratungen beendet. Über Ergebnisse wurde offiziell bislang nichts bekannt, aber über die zuletzt angespannte Atmosphäre in der Koalition. Kirsten Girschick aus dem ARD-Hauptstadtstudio.
2: Ja, die Stimmung, die soll nach dem, was wir so aus Koalitionskreisen hören, sehr konstruktiv gewesen sein. Das war ja auch ein Ziel des Treffens, raus aus dem Krisenmodus. Vor rund einem Monat hatten sich die Spitzen der Koalition in der Villa Borsig getroffen, fast ein ganzes Wochenende beraten. Und am Ende gab es statt umfassender Reformen quasi last minute den Tankrabatt und die 1.000-Euro-Prämie. Das hat zu viel Streit geführt, zu Schuldzuweisungen und dann ist noch die 1.000-Euro-Prämie im Bundesrat gescheitert. Und dieser Streit und dieses Scheitern, die haben offenbar viele in der Koalition erschrocken. Und auch deswegen verlief dieser Koalitionsausschuss wohl deutlich disziplinierter.
1: Das Bundeskabinett will heute die Strafe für den Einsatz sogenannter K.O.-Tropfen deutlich verschärfen. Laut dem Entwurf von Bundesjustizministerin Hubich sollen künftig mindestens 5 statt bisher 3 Jahre als Mindeststrafe drohen. Aus der Nachrichtenredaktion Ulrike Ufer.
3: Diese neue Strafe ist für den Fall geplant, dass ein Täter bei einem Raub- oder Sexualdelikt K.O.-Tropfen anwendet. Daher sollen 2 Paragraphen im Strafgesetzbuch geändert werden. Bisher gab es bei Raub- oder Sexualdelikten nur dann mindestens 5 Jahre, wenn eine Waffe oder ein gefährlicher Gegenstand eingesetzt wurde. Nun soll als 3. Begriff das Wort Mittel ergänzt werden, um auch K.O.-Tropfen darunter zählen zu können. Vor 2 Jahren hatte der Bundesgerichtshof geurteilt, dass K.O.-Tropfen mit dem bisherigen Wortlaut nicht abgedeckt seien.
1: Der Iran verfügt offenbar immer noch über den Großteil seines Raketenarsenals. Das berichtet die New York Times und nennt Quellen beim Geheimdienst. Demnach sind noch etwa 70% der iranischen Raketen und Abschussrampen verfügbar. In den USA hat Verteidigungsminister Hegseth Kritik am hohen Munitions- und Raketenverbrauch zurückgewiesen. Die bisherigen Kosten des Krieges bezifferte er im Kongress auf umgerechnet 25 Milliarden Euro. In Bremen verkündet das Landgericht heute seine Entscheidung zu einer Klage gegen Schokoladentafeln von Milka. Es geht um mögliche Kundentäuschung. Geklagt hatte die Verbraucherzentrale Hamburg. Sie wirft dem Hersteller Mondelez vor, dass die 9 Milka-Tafeln beim Einkauf in die Irre führen. Viele wiegen statt 100 nur noch 90 Gramm. Nach Ansicht der Kläger ist das an der Verpackung aber kaum zu erkennen. Das Wetter in Deutschland. Tagsüber ein Wechsel aus Sonne und dichten Wolken mit Schauern oder Gewittern. Im Südosten und Norden freundlicher. Höchstwerte 10 bis 15 Grad. Morgen wechselhaft mit Schauern 9 bis 17 Grad. Am Freitag Schauer, teils mit Graupel, örtlich auch Gewitter bei 9 bis 18 Grad. Das waren die Nachrichten.
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4: A2 Berlin Richtung Hannover, zwischen Irxleben und Eilsleben 5 Kilometer Stau. A67 Mannheim Richtung Darmstadt. Die Anschlussstelle Lorsch ist wegen einer Fahrbahnerneuerung bis Montag 5 Uhr gesperrt. Die A70 Bamberg Richtung Schweinfurt-Werneck ist zwischen Bamberg und Bamberghafen noch bis 6 Uhr gesperrt. Die B246A Magdeburg-Halle ist zwischen Wandsleben-Börde und Abzweig Hugendodeleben wegen Bergungsarbeiten gesperrt.
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4: Mit Sven Hasenkleber. US-Präsident Trump hat seine erste China-Reise seit 2017 angetreten. Die Air Force One hob gestern von der Luftwaffenbasis Andrews nahe Washington ab. Heute Abend Ortszeit wird er in Peking erwartet. Vor dem Abflug hatte Trump Gesprächsbereitschaft über den Iran-Krieg signalisiert. Er erwartet dazu ein langes Gespräch mit dem chinesischen Präsidenten Xi. Aus Peking, Nina Barth.
5: US-Präsident Donald Trump freut sich auf den Besuch beim chinesischen Präsidenten Xi Jinping. Oder zumindest will er den Anschein erwecken. China wird wunderbar, der Besuch bei Präsident Xi wird großartig, sagt Trump vor ein paar Tagen.
6: China, it's gonna be amazing. The visit with China and Chairman Xi, that's gonna be great.
5: Viel Pomp wird es für Trump geben. Die Chinesen werden sich nicht lumpen lassen. In den USA schauen sowohl Demokraten als auch Republikaner genau hin, was da in Peking passieren wird. Ein Treffen zwischen dem amerikanischen und dem chinesischen Präsidenten ist ein großes Ereignis, sagt die demokratische Senatorin Alyssa Slotkin. Es sei ein großes Gesprächsthema in Washington.
7: It's a huge deal to have a summit between the president and the Chinese president, and so that we're all sort of thinking about it and talking about it.
5: Die einen schauen mit großen Erwartungen auf das Treffen zwischen den Erzrivalen. Andere befürchten, Trump könnte zu große Zugeständnisse machen. Der US-Präsident steht innenpolitisch unter Druck, will Ergebnisse, die er zu Hause als Erfolg verkaufen kann. Zum Beispiel eine Zusage Chinas, weitere Boeings und mehr Agrarprodukte aus den USA zu kaufen. Trump verbreitet jedenfalls Optimismus, nennt den chinesischen Präsidenten einen Freund, sie seien über die Jahre sehr gut miteinander klargekommen. Es wird bei dem Treffen um Wirtschaft und Handelsfragen gehen, die Verlängerung des vereinbarten Handelsfriedens. Aber die Situation im Nahen Osten wird für Trump das entscheidende Thema sein. Eigentlich hätte der Gipfel in Peking schon Ende März stattfinden sollen. Trump sagte ab, wegen des Krieges gegen Iran.
8: This is clearly top of mind for the president.
9: Das steht für den Präsidenten ganz klar im Vordergrund. Und auch für die Chinesen steht viel auf dem Spiel. Ich erwarte, dass Trump sie auffordern wird, ihren Einfluss auf den Iran zu nutzen, um ihn dazu zu bringen, ein Abkommen zu akzeptieren, das für die USA akzeptabel ist.
5: China hat hinter den Kulissen eine wichtige Rolle gespielt, als sich die USA und Iran Anfang April auf eine Waffenruhe geeinigt haben. Auf der einen Seite ist es für China ein Vorteil, wenn die USA Waffen und Munition verbrauchen. Auf der anderen Seite leidet aber auch China als größter Ölabnehmer Irans unter den weltweit gestiegenen Energiepreisen. China werde sich nicht offen gegen Iran auf die Seite der USA schlagen, so Scott Kennedy vom CSIS.
10: Eine wichtige Frage wird sein, was sind die USA bereit, China als Gegenleistung für eine mögliche Unterstützung anzubieten? Die Bandbreite dessen, was China bereit wäre zu tun, ist wahrscheinlich begrenzt. Aber China wird sicher versuchen, etwas herauszuschlagen, sollten die USA um etwas Konkretes bitten.
5: Natürlich erhoffen sich auch die Chinesen etwas von den USA. Und nicht nur bei Wirtschaftsfragen, sondern beispielsweise im Zusammenhang mit Taiwan. China zählt Taiwan zu seinem Gebiet und hat gedroht, die Insel auch mit Gewalt einzunehmen. Die USA sind der wichtigste Verbündete Taiwans. Große Durchbrüche sind bei dem Treffen nicht zu erwarten, aber tatsächlich wäre es für die USA schon ein Erfolg, wenn die beiden Supermächte sich darauf verständigen, ihre Beziehung stabilisieren zu wollen, inklusive Verlängerung des Handelsfriedens.
4: Informationen von Nina Barth.
0: Wirtschaft.
4: Rüstungsaktien waren lange die Stars an der Börse, doch die Kursrallye scheint vorerst vorbei. Warum die Papiere von Rheinmetall und Co. zuletzt deutlich an Wert verloren haben und ob die Branche trotzdem langfristig attraktiv bleibt, das hat Heidi Radwilas recherchiert.
11: Vor Beginn des Angriffskriegs Russlands auf die Ukraine wurden Aktien von Rüstungsunternehmen von vielen Anlegern mit spitzen Fingern angefasst. Danach entwickelten sich die Papiere zu Shootingstars an der Börse. Allen voran Deutschlands größter Rüstungskonzern Rheinmetall. Die im DAX notierte Aktie kostete in der Spitze über 2000 Euro pro Stück. Doch mittlerweile scheint die Luft raus. Die Rheinmetall-Aktie hat gegenüber dem Höchststand vergangenes Jahr mehr als 40% an Wert verloren. Diese Entwicklung betrifft mehr oder weniger die gesamte Branche, sagt Christian Henke, Chief Market Analyst bei IG Deutschland.
12: Wenn wir uns jetzt mal den europäischen Sektor anschauen, geht das quer durch die Bank. Das ist bei Rheinmetall so, das ist bei Hensoldt so, das sind aber auch bei den europäischen Werten so.
11: Der Grund? Gewinnmitnahmen. Heißt, Anleger verkaufen Rüstungsaktien, weil sie nicht glauben, dass die Papiere zeitnah auffällig zulegen können, sie also jetzt noch die größten Gewinner einstreichen können. Andreas Lipko, Chefmarktanalyst von CMC Markets, erklärt das so.
13: Das heißt, das Überraschungspotenzial, das, was ja maßgeblich Aktien als Kursfantasie antreibt, ist momentan draußen. Und
11: das Überraschungspotenzial in der Rüstungsindustrie war nicht nur der Angriffskrieg Russlands auf die Ukraine im Jahr 2022, sondern die Reaktion der Politik darauf. Viele Länder rund um den Globus investieren seitdem deutlich mehr in Rüstung und Verteidigung. In Deutschland haben Bundestag und Bundesrat im vergangenen Jahr beschlossen, die Verteidigungsausgaben, die über 1% des Bruttoinlandsprodukts hinausgehen, von der Schuldenbremse auszunehmen und haben damit den Weg freigemacht für massive Investitionen in Verteidigung. Bei den Rüstungsunternehmen stapeln sich quasi die Aufträge. Das hat die Aktien beflügelt. Jetzt sei der Markt in einer Phase, in der die Vielzahl der Rüstungsaufträge erst einmal abgearbeitet werden müsse. Und das brauche mehr Zeit als von vielen erwartet, beobachtet Andreas Lipko von CMC Markets.
13: Bei Rheinmetall ist es tatsächlich in Anführungsstrichen ein Luxusproblem. Das heißt, man hat so viele Aufträge, dass der Markt hier einfach zu hohe Annahmen im Vorfeld angenommen hat, dass man die also sehr, sehr schnell umsetzen kann.
11: Die Mühen der Ebene sozusagen. Viele Investoren schielten aber immer nach der jeweils heißesten Wachstumsstory. Christian Henke von IG Deutschland.
14: Was wir im Moment sehen, ist künstliche Intelligenz, KI-Aktien, Alphabet, Amazon, Nvidia, die sind aktuell wieder sehr beliebt und dahin fließt das Geld. Das heißt, das Geld rotiert seit einiger Zeit raus aus den Rüstungsunternehmen, rein in KI.
11: Dennoch ist das Gros der Analysten überzeugt, Rüstung hat Wachstumspotenzial, auch an den Börsen. Andreas Lipko.
13: Das Thema Rüstung bleibt auf jeden Fall ein Thema bis 2030, also die kommenden 3, 4, 5 Jahre kann man tatsächlich noch sagen, wird das ein maßgebliches Thema bleiben.
11: Vermutlich auch, weil die globalen Krisen nicht abzunehmen scheinen. Stichwort Irankrieg.
4: Aus der Wirtschaftsredaktion war das Heidi Radwilas. Haben Abgeordnete offiziell oder inoffiziell für die Stasi gearbeitet? Das überprüft eine Kommission bei jeder Person, die in den Brandenburger Landtag gewählt wird und bis Januar 1990 18 Jahre alt war. Gestern wurde der Bericht zur aktuellen Besetzung des Landtags veröffentlicht. Bei 5 Abgeordneten ist die Kommission fündig geworden. Ein Fall ist besonders brisant. Pauline Pieper berichtet.
15: Der AfD-Abgeordnete Jean-René Adam war laut Bericht inoffiziell für den Arbeitsbereich 1 der Kriminalpolizei tätig, der eng mit dem Ministerium für Staatssicherheit zusammenarbeitete. Somit war Adam laut Bericht inoffizieller Mitarbeiter der Stasi. Maria Noke, Vorsitzende der Prüfkommission und Brandenburgs Aufarbeitungsbeauftragte.
16: Von Anfang an wurde er befragt zu Jugendlichen, die im Visier der Stadtsicherheit und der Kriminalpolizei waren und zu Ausreiseantragstellern. Er hat detaillierte Informationen mit Namen zu bestimmten Personen weitergegeben, zu Westkontakten.
15: Für Noke könnte diese Tätigkeit ein Rücktrittsgrund sein. Adam betont, ihm sei nicht bewusst gewesen, dass er für die Stasi gearbeitet hatte. Er habe als 18-Jähriger lediglich Interesse an der Polizeiarbeit gehabt.
17: Ich habe Informationen geliefert, die im Prinzip in Sachen Kriminalität wichtig waren. Und da würde ich nicht von Ansperzen reden. Also ein Polizist sperzt hier auch keinen an, der verfolgt eine Straftat. Und das war auch mein Ansinnen.
15: Etwa nach einem halben Jahr hätten seine Aufträge zunehmend eine politische Dimension bekommen, woraufhin er die Mitarbeit nach insgesamt 15 Monaten beendete.
17: Es war ganz klar offensichtlich, welche Leute dann dahinter standen. Das war eben nicht mein Ansinn. Ich wollte Kriminalist werden und kein Agent.
15: Konsequenzen befürchte er nun nicht. Er habe sich nichts vorzuwerfen. Auch die AfD-Abgeordneten Peter Drenzke und Falk Janke werden in dem Bericht als Mitarbeiter der Stasi aufgeführt, für 3 Jahre, in denen sie ihren Wehrdienst beim Wachregiment Felix Dzerzhinski leisteten. Drenzke sagte laut Bericht, er habe sich schon nach 4 Wochen entpflichten wollen und anschließend nur als Koch gearbeitet. Janke betonte, mehrere Überprüfungen hätten gezeigt, dass er nie Personen oder Institutionen ausgespitzelt habe. Ein weiterer AfD-Abgeordneter, Roman Kuffert, war laut Bericht für 4 Wochen inoffiziell für die Stasi tätig, bevor er wenig später aus der DDR floh. In seiner Stellungnahme vor der Kommission betonte er, nie mit der Stasi kooperiert und nur wertlose Informationen weitergegeben zu haben. Der parlamentarische Geschäftsführer der AfD-Fraktion, Dennis Holoch, kannte den Bericht am Vormittag noch nicht, kündigte aber zunächst keine Konsequenzen an.
18: Bis jetzt haben wir die Aussagen unserer Kollegen und wir sind auch sehr dankbar dafür, dass unsere Kollegen sehr offen in der Fraktion auch darüber gesprochen haben und uns rechtzeitig informiert haben. Und wir werden uns den Bericht natürlich durchlesen und aufgrund dieser Tatsachen dann beraten. Aber zum jetzigen Zeitpunkt ergibt sich für uns aufgrund dieser Tatsachendarstellung eben kein weiterer Beratungsbedarf.
15: Auch der fraktionslose und ehemalige BSW-Abgeordnete André Fonosowski wird im Prüfbericht erwähnt. Er sei namentlich auf Karteikarten aus der Abteilung der Auslandsaufklärung registriert. Fonosowski erklärte in einer Stellungnahme, er habe in keiner Weise und zu keiner Zeit mit der Stasi zusammengearbeitet.
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4: Heute startet in Würzburg der 104. Deutsche Katholikentag. Zu dem Treffen werden bis zu 30.000 Besucherinnen und Besucher erwartet, auch der Bundeskanzler und der Bundespräsident. Rund 900 Veranstaltungen sind geplant, auch Workshops zur Stärkung der Demokratie. Aus Würzburg berichtet Antje Deckhardt.
19: Hab Mut, steh auf. Passender hätten die Veranstalter vom Zentralkomitee der deutschen Katholiken und das gastgebende Bistum Würzburg ihr Motto für den diesjährigen Katholikentag nicht wählen können, in Zeiten von Krieg und Krisen. Zentrales Thema ist die Sorge um die Demokratie. Von Würzburg solle ein starker Impuls der Ermutigung ausgehen, so die Präsidentin des Zentralkomitees der deutschen Katholiken, Irme Stetter-Karp.
20: Wir haben einen starken Druck von rechts, fast könnte man sagen, in der Mitte angekommen. Und deshalb ist die Frage, wie Christen damit umgehen, ob sie dem standhalten, ob sie sich zurückziehen. Insofern, für uns ist es ein Katholikentag, der auch ein politisches Signal setzen will. Wir sind da und wir bringen unsere Werte ein.
19: Hab Mut, steh auf. Das Motto des Katholikentags ist als Forderung nicht nur nach außen, sondern auch nach innen an die Kirche selbst gerichtet. Gastgeber Bischof Franz Jung ist klar, dass ein Katholikentag angesichts sinkender Mitgliederzahlen heute weniger starke Akzente setzen kann als früher. Trotzdem sei es wichtig, als Kirche in der Gesellschaft Gesicht zu zeigen.
21: Kirche ist nicht nur Gottesdienst feiern im eigenen engen Raum, sondern Kirche muss in den Kontakt mit den Menschen, mit den Nöten ihrer Umgebung kommen.
19: Wie das gehen kann, zeigt ein bisher einmaliges Projekt auf einem Kirchentag, die Demokratiekirche. Sie wird vom Bistum Würzburg in Kooperation mit der Jugendbildungsstätte Unterfranken organisiert. Mit Workshops und Mitmachformaten soll gezeigt werden, wie Kirche zur Stärkung der Demokratie beitragen kann, sagt Katharina Leniger vom Bistum Würzburg.
22: Also die Bänke kommen raus und es gibt einen Workshop-Raum, der abgetrennt ist, wo insgesamt 9 Workshops zu verschiedenen Themen im demokratischen Bereich stattfinden. Dann gibt es eine Streitbar, wo die Möglichkeit gibt, über verschiedene Themen ins Gespräch zu kommen. Und dann gibt es noch Ausstellungen zu verschiedenen Themen, Menschenwürde und auch über Kirchenasyl zum Beispiel.
19: Wie immer auf Katholikentagen sind auch die großen weltpolitischen Themen auf den zahlreichen Diskussionspodien präsent. Globale Gerechtigkeit und Klimakrise, Friedenspolitik und Aufrüstung angesichts neuer geopolitischer Herausforderungen.
20: Die Frage, wie Europa sich überhaupt ins Spiel bringen kann, weil es ja doch in einer großen Abhängigkeit auch militärisch steht, mit all den Folgen. Das ist der eine Komplex und der andere Komplex Innenpolitik. Wir haben eine Regierung, die doch manche Fragen hinterlässt, offensichtlich in der Bevölkerung. Das Vertrauen ist nicht zu groß und insofern doch eine unruhige Situation, in der wir auch sagen wollen, wir stehen für gesellschaftlichen Zusammenhalt.
19: Den Fragen von Jugendlichen will sich dann auch Bundeskanzler Friedrich Merz stellen, wenn er am Freitag den Katholikentag besucht. Bundespräsident Frank-Walter Steinmeier kommt zur Eröffnung heute Abend und wird am Donnerstag ein eigenes Podium zu Demokratie und Ehrenamt bestreiten. Auch weitere Bundesministerinnen und Minister werden erwartet, sowie Prominente aus Gesellschaft und Kultur, etwa Klimaaktivistin Luisa Neubauer oder Entertainer Harald Schmidt.
4: Antje Dechert berichtete aus Würzburg.
0: Kultur.
4: Es geht los, der European Song Contest betritt die Bühne. 15 Länder haben sich gestern Abend in Wien im ersten Halbfinale präsentiert. Nur 10 schaffen es ins Finale. Wer sind die Glücklichen? Marc Dugge berichtet.
23: Dass es dieser Auftritt ins Finale geschafft hat, ist keine Überraschung. Die Finnen sind beim ESC in diesem Jahr der Top-Favorit. Liekin Haitin heißt ihr Song, zu Deutsch Flammenwerfer. Und auf der Bühne wird's wirklich heiß. Da geht ein Beichtstuhl in Flammen auf, Feuer lodern. Die Finnin Linda Lampenius rennt mit ihrer Geige über die Bühne, bringt sich an ihre Grenzen und ihre Geige auch. Die spielt sie auch noch live. Den rund 10.000 Zuschauern in der Halle gefällt's. Sie bekommen an diesem Abend, was sie von einem ESC-Halbfinale erwarten dürfen. Große Gefühle und Pathos, Kitschiges, Schrilles und auch Nostalgie. Zum 70. Geburtstag des ESC schaut auch Vicky Leandros vorbei. 1967 gewann sie hier in Wien mit diesem Song als Teenagerin. Dafür gibt's viel Applaus, genauso wie für Bombastfolklore aus Kroatien und für Elektro-Sounds aus Schweden. Tiefschwarze Bässe, dazu Licht, Laser und Videotechnik vom Allerfeinsten. Kroatien und Schweden schaffen's ins Finale. Deutschland ist wie immer schon qualifiziert. Sarah Engels mit Fire. Der Song funktioniert in der Halle. Nervös sind dagegen einige beim Auftritt des israelischen Künstlers Noam Betan. Weil Israel mit dabei ist, boykottieren 5 Länder den ESC. Aus Protest gegen den Gazakrieg. Und auch in der Halle sind vereinzelte Buhrufe zu hören. Eine Person wird von der Polizei aus dem Saal getragen, 3 weitere Störer der Halle verwiesen. Noam Betan schadet das aber nicht. Auch er landet im Finale. Israel! Vorbei ist der ESC dagegen für die Künstler aus Portugal, Georgien, Montenegro, Estland und San Marino. Sie müssen vorzeitig nach Hause. Wer sonst noch ins Finale kommt, entscheidet sich beim 2. Halbfinale am morgigen Abend.
4: Marc Ducke berichtete aus Wien.
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4: Kanzler Merz hat auf dem Bundeskongress des Deutschen Gewerkschaftsbundes für tiefgreifende Sozialreformen geworben und unmissverständliches Feedback bekommen. Unsere Gastautorin ist heute Beatrice Achterberg. Die Politikredakteurin der Neuen Zürcher Zeitung in Berlin kommentiert: Buhrufe, Pfiffe, Gelächter für den Kanzler. Als Merz beim DGB-Kongress über die Rente sprach, sei die Stimmung endgültig gekippt.
1: Das alles ist keine Bösartigkeit von mir oder der Bundesregierung. Das ist Demografie und Mathematik, sagte Merz den Anwesenden und wurde dafür ausgepfiffen. Dabei hat der Kanzler nur das ausgesprochen, was seit Jahren bekannt ist. Immer weniger Beitragszahler finanzieren immer mehr Rentner. Ja, auch Merz' eigene Partei, die CDU, hat das Problem über Jahre verdrängt. Aber die Reaktion im Saal zeigt vor allem, wie weit sich die Gewerkschaftsfunktionäre inzwischen von der Realität entkoppelt haben. Früher ging es beim DGB um soziale Verantwortung, um Kompromisse. Heute geht es vielen Funktionären offenbar nur noch darum, die eigene Klientel bei Laune zu halten und den eigenen Apparat zu sichern. Wer schon zu pfeifen anfängt, sobald jemand unbequeme Reform auch nur anspricht, hat rein gar nichts verstanden. Der Sozialstaat wird sich verändern müssen, egal wer regiert. Und Merz sollte aus diesem Auftritt vor allem eines mitnehmen. Mit Gewerkschaften, die jede notwendige Reform reflexhaft niederbrüllen, ist keine Politik zu machen.
4: Meint Beatrice Achterberg von der Neuen Zürcher Zeitung. Die Frankfurter Rundschau räumt ein, dass der Kanzler die unangenehme Rolle hat, einschneidende und zum Teil schmerzhafte Reformpläne verkaufen zu müssen.
2: Sein größtes Problem ist aber die Art, wie er das tut. Zu oft negativ und anklagend, statt motivierend und um Ausgleich bemüht zu sein. Merz fehlt mitunter das Feingefühl, um den richtigen Ton anzuschlagen und die Gesellschaft von der Notwendigkeit großer Umbrüche zu überzeugen. Und der Kanzler hat es versäumt, die Gewerkschaften früh einzubinden, sie mit Arbeitgebern an einen Tisch zu holen, um gemeinsam über diese riesigen Reformen zu reden.
4: Die Glocke aus Oelde betont, Merz habe lediglich Selbstverständliches angesprochen, aber das Angebot sei von den Delegierten schnöde abgelehnt worden.
2: Stattdessen gab es Klassenkampfrhetorik und dumpfe Blockadehaltung. Wie will der Kanzler Reformen gemeinsam mit der SPD durchsetzen, wenn der DGB solche Töne anschlägt? Welche künftigen demokratischen Mehrheiten gefährdet die Gewerkschaft, wenn sie eine Koalition der Mitte daran hindert, notwendige Reformen anzugehen? Immer mehr Arbeiter ziehen frustriert Konsequenzen und wählen die AfD. Es ist eine brandgefährliche Entwicklung.
4: Umgekehrt argumentiert die Taz aus Berlin. Die DGB-Vorsitzende Fahimi habe betont, die Gewerkschaften sehen sich nicht in der Rolle des Verhinderers und seien offen für den Dialog.
2: Es müsse aber auch eine gerechte Lastenverteilung in der Sozialpolitik geben. So plädierte Fahimi auch dafür, bei den Reformplänen für die Rente die Ergebnisse der Expertenkommission nicht zu hektisch in Gesetze zu überführen, sondern sie vorher mit den Gewerkschaften abzugleichen. Die Hand der ArbeitnehmerInnen ist also ausgestreckt. Offen ist, ob die Regierung sie auch tatsächlich ergreift.
4: Die Pforzheimer Zeitung unterstreicht, der Kanzler habe dazu aufgerufen, Deutschland gemeinsam wieder flott zu machen.
2: An diesem Gemeinsam jedoch ist ein erheblicher Teil der Gewerkschaftsfunktionäre offensichtlich gar nicht interessiert. Statt sich neuen Herausforderungen in krisenhaften Zeiten zu stellen, wird weiter ein erbitterter Abwehrkampf etwa gegen ein modernes Arbeitszeitgesetz geführt. Arbeitgeber werden per se in die Kapitalistenecke gestellt, kaum als Sozialpartner gesehen.
4: Das waren unsere Standpunkte, heute zusammengestellt von Ulrike Ufer.
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6: Dieses Lied lädt zum Tanzen ein. Auf, mein Herz mit Freuden, nimm wahr, was heut geschicht. Wie kommt nach großem Leiden nun ein so großes Licht? Paul Gerhardt, der bedeutende protestantische Liederdichter, hat es geschrieben. Sein Todestag jährt sich in diesem Mai zum 350. Mal. Die Worte seines Liedes reimen sich aufs Leben. Sie feiern die Auferstehung Jesu am Ostermorgen. Kantor Johann Krüger hat Gerhards Worte mit einer tänzerischen Melodie unterlegt. Ein freudiger Dreiertakt, beschwingt, voller Jubel. Auf, mein Herz mit Freuden. Wie kommt nach großem Leiden nun ein so großes Licht? Vom ersten Wort an macht dieses Lied gute Laune. Auf, mein Herz. Das klingt wie ein heiterer Weckruf am Morgen. Das lyrische Ich ermuntert sich selbst. Freudig richtet es sich an das eigene Herz. Für die Bibel ist das Herz die Mitte, das innerste Zentrum des Menschen. Im Herzen begegnet uns Gott. Was das eigene Herz nun bedenken soll, ist ohne Beispiel. Christus, der Heiland, starb am Kreuz. Unter Beifall, Hohn und Spott der Feinde wurde Jesu Leib ins Grab gelegt. Dieses trübe Begräbnis ist der dunkle Hintergrund der Szene, in der Christus aufersteht und über den Feind triumphiert. Im Lied heißt es weiter, eh er's vermeint und denket, ist Christus wieder frei und ruft Victoria, schwingt fröhlich hier und da sein Fähnlein als ein Held. Ein Held, der seine Fahne schwingt, das kenne ich vom Fußball. Der Verein Viktoria Köln lässt grüßen. Da ist das Fahnenschwenken Tradition. Das Bild vom österlichen Fahnenträger Christus aber rührt aus der christlichen Malerei des Mittelalters. Altar- und Andachtsbilder stellen Christus da mit Siegerfahne am offenen Grab. Ihm liegen die Grabeswächter ohnmächtig zu Füßen. Paul Gerhards Idee? Der österliche Triumph überträgt sich auf die, die dieses Lied freudig singen, mitunter gar tanzen. Sie bilden eine Schicksalsgemeinschaft mit dem Auferstandenen. Denn dieser helle Morgen taucht auch das Leben derer in ein neues Licht, die Christus folgen. Die alte Welt mit aller Trübsal, mit ihrer Nacht und allem Zorn hat ausgedient. Das österliche Licht stellt alles in den Schatten, was unsere Tage verfinstern und bedrohen will. Darum, auf, mein Herz, mit Freuden. Übrigens, wer morgens diesen Weckruf auf dem Handy hören mag, wird leicht im Internet fündig.

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1: Um 6 Uhr mit Claudia Drews. Union und SPD haben bis in die Nacht im Kanzleramt beraten. Nach öffentlichem Streit in den vergangenen Wochen sollte im Koalitionsausschuss ein gemeinsamer Fahrplan für die nächsten Monate erarbeitet werden. Aus der NDR Nachrichtenredaktion Aline Braun.
2: Bei den Gesprächen ging es zum Beispiel um den Bundeshaushalt 2027. Der soll unter Schonung der Rücklage fertiggestellt werden. Für die Ministerien heißt das also weiterhin sparen. Außerdem sollen Unternehmen und Bürger stärker entlastet werden, weil die Kosten für Energie und Kraftstoff gestiegen sind. Deshalb soll der CO2-Preis im kommenden Jahr stabil bleiben, also nicht steigen. Konkrete Beschlüsse zur geplanten Reform der Einkommenssteuer gab es nicht. Die Koalition sagt aber, sie will kleine und mittlere Einkommen entlasten. Um das wiederum finanzieren zu können, hatte Unionsfraktionschef Spahn schon zuvor vorgeschlagen, Subventionen pauschal zu kürzen. Und CSU-Chef Söder hatte sich offen dafür gezeigt, dass reiche Menschen mehr Steuern zahlen sollen. Nach den Streitigkeiten in der letzten Zeit hieß es jetzt aus den Koalitionskreisen, die Stimmung war positiv und konstruktiv.
1: Die Bundesregierung will den Einsatz von sogenannten K.O.-Tropfen härter bestrafen. So soll künftig eine längere Gefängnisstrafe drohen. Berlin-Korrespondent Jasper Ruppert berichtet, was genau die Bundesregierung plant.
3: Die Bundesregierung will, dass K.O.-Tropfen bei Raub- und Sexualdelikten rechtlich wie eine Waffe eingestuft werden. Damit kann dann die Mindeststrafe von 5 Jahren greifen. Bisher waren es oft nur 3. Dafür sollen 2 Paragraphen des Strafgesetzbuchs geändert werden, bei denen es um Raub- und Sexualdelikte geht. Bisher war es so, dass es mindestens 5 Jahre Gefängnis gibt, wenn bei der Tat eine Waffe oder ein anderer gefährlicher Gegenstand genutzt wurde. Da soll jetzt das Wort Mittel ergänzt werden, also Waffe oder Mittel, damit auch K.O.-Tropfen darunter fallen.
1: Im baden-württembergischen Landtag soll der Grünen-Politiker Özdemir heute zum neuen Ministerpräsidenten gewählt werden. Der 60-Jährige will die seit 10 Jahren bestehende Koalition von Grünen und CDU fortsetzen und die Nachfolge des bisherigen Regierungschefs Kretschmann antreten. Unter Özdemirs Führung gewannen die Grünen die Landtagswahl in Baden-Württemberg im März knapp vor der CDU. Beide Parteien haben jedoch gleich viele Sitze im Landtag. In Mecklenburg-Vorpommern liegt die AfD gut 4 Monate vor der Landtagswahl in Umfragen weiter vorn. Nach einer neuen Infratest-DiMAP-Umfrage im Auftrag des NDR kommt die Partei auf 36%. Die regierende SPD liegt mit 27% auf Platz 2. Im Vergleich zur Januar-Umfrage legt die AfD um 1 Punkt zu, die SPD um 2. Die CDU belegt mit nur noch 10% den 4. Platz, hinter der Linken mit 13%. Die Grünen wären mit 4% nicht mehr im Landtag vertreten. Auch das BSW muss mit 5% um den Landtagseinzug bangen. Die Wahl findet am 20. September statt. US-Präsident Trump ist unterwegs zu einem 3-tägigen Staatsbesuch in China. Neben dem Iran-Krieg soll es auch um die Themen Handel und Zölle gehen. Aus Peking Nina Barth.
4: Klar ist, Trump möchte in Peking Ergebnisse erzielen, die er zu Hause als Erfolg verkaufen kann. Denn Trump steht innenpolitisch auch wegen des Krieges gegen den Iran unter Druck. Trump dürfte versuchen, den chinesischen Präsidenten dazu zu bewegen, seinen Einfluss auf den Iran geltend zu machen, einem für die USA akzeptablen Abkommen zuzustimmen. Trump wird von einer hochrangigen Wirtschaftsdelegation begleitet. Dazu sollen unter anderem Tesla-Chef Elon Musk, Apple-Chef Tim Cook und der Vorsitzende vom Flugzeugbauer Boeing Kelly Ortberg gehören.
1: Beim Eurovision Song Contest sind die Favoriten Finnland und Griechenland ins Finale eingezogen. Sie überzeugten beim ersten Halbfinale in Wien gestern Abend, ebenso wie der ebenfalls hochgehandelte Beitrag aus Israel. Außerdem konnten sich Schweden, Moldau, Serbien, Kroatien, Litauen, Polen und Belgien qualifizieren. 5 Länder schieden aus, darunter Portugal. Deutschland ist als großer Geldgeber automatisch im Finale. Morgen ist das 2. Halbfinale. Die große Show am Samstag überträgt das erste dann live. Das waren die Nachrichten.
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5: Wechselbewölkt heute, teils gewittert.

0: Ja, wie wollen die USA weiter vorgehen im Iran-Krieg? Das ist noch offen. Nach einer Verhandlungslösung sieht es derzeit nicht aus. Und militärisch fehlt den USA offenbar eine Strategie, den Iran in die Knie zu zwingen. Und an die Zivilbevölkerung dort denkt im Moment ohnehin niemand mehr, so scheint es. Was ein Leben in Teheran bedeutet, hat auch ein Deutscher erfahren. In seiner Wahlheimat erlebte er die ersten Kriegswochen. Nun ist er zurück in Deutschland und erzählt von Bombennächten und seiner persönlichen Hoffnungslosigkeit, dass sich im Iran bald etwas zum Besseren wenden könnte.
1: Diese Kriegserfahrung mit Bombeneinschlägen in der Nähe, mit der Angst, es kann gleich auch dieses Haus treffen oder das Haus nebenan. Die saß in der Zeit schon tief.
2: Berichtet Ludwig von seiner Zeit in Teheran während des Krieges. Seit Jahrzehnten lebt er dort mit seiner iranischen Frau. Die Geräusche der Kampfflugzeuge und Bombeneinschläge hat er noch im Ohr.
1: Wir haben dann immer mitgezählt. Einmal sind wir bis 20 gekommen, also 20 Einschläge hintereinander.
2: In Wirklichkeit heißt er nicht Ludwig, aber er möchte seinen Namen lieber nicht im Radio hören. Wer weiß schon, wie lang der Arm des Regimes ist und wen es, warum auch immer, ins Visier nimmt. Schon im Januar ist Ludwig schockiert, als Tausende oder sogar Zehntausende Menschen bei Protesten niedergeschossen werden. Einige Wochen später dann der Krieg von außen.
1: Bei mir persönlich hat sich das in Form von Unsicherheit breit gemacht und dann kriegte ich richtige Attacken, Atemattacken, dass ich Angst hatte, ich kriegte keine Luft mehr.
2: Auch die Internetblockade setzt ihm zu. Messenger-Dienste, E-Mails, Telefonieren übers Internet, all das geht nicht mehr.
1: Das war psychisch schon sehr stark belastet, hat mir viel ausgemacht. Wie abhängig man von solchen Kommunikationsmedien ist, vom Internet und so weiter, das habe ich da so richtig gespürt.
2: Über seinen Mobilfunkanbieter in Iran kann Ludwig immerhin Zusatzpakete für Telefonate nach Europa kaufen und so Angehörige in Deutschland informieren. Mehr kann er nicht tun, denn er sitzt fest. Sein Pass liegt für die Erteilung seiner Aufenthaltsgenehmigung bei den Behörden. Während der Bearbeitungszeit greifen Israel und die USA an. Einige Behörden werden bombardiert, andere schließen vorsorglich.
1: Also ich hatte meine Hoffnung, dass ich meinen Pass jemals wiedersehen würde, eigentlich schon aufgegeben.
2: Nach 3 Wochen Warten und Krieg halten es Ludwig und seine Frau nicht länger in Teheran aus. Sie gehen aufs Land in das Dorf von Ludwigs Schwiegermutter. Auch dort erreichen ihn Erzählungen der Opfer des Krieges, wie die der einzigen Überlebenden von 10 Menschen, die gemeinsam die Stadt verlassen wollen.
1: Eine von diesen Frauen musste länger arbeiten und ist etwas später nach Hause gekommen, von wo die losfahren wollten. Und da war das Haus platt. Und ihre neuen Freunde waren tot.
2: Ludwigs Wunsch, aus Iran auszureisen, wächst. Durch Beziehungen bekommt er nach Monaten seinen Pass zurück. Er kann gehen. Aber seine Frau möchte bleiben. Bei der Mutter, den anderen Angehörigen, den Freunden, in ihrem Land.
1: Ich musste sie am Ende regelrecht überreden. Übersagen, ich möchte, das ist meine Frau, ich möchte nicht alleine nach Deutschland gehen.
2: Sie werden zurückgehen nach Iran irgendwann, wenn zumindest aller Voraussicht nach nicht wieder Bomben fallen. Auf einen Regimewechsel hofft er nicht mehr, sagt Ludwig. Zu viele müssten sich, statt zu protestieren, erstmal buchstäblich um das Überleben ihrer Familien kümmern. Andere lehnten das Regime zwar ab, aber noch mehr lehnten sie Angriffe auf ihr Land ab.
1: Meine Wahrnehmung ist nicht, dass es eine irgendwie unter der Oberfläche wachsende Widerstandsbewegung gibt. Eher das Gegenteil.
2: Und doch gibt es sie, die Stimmen derer, die sich sogar neue Angriffe wünschen, bis das Regime endlich fällt. Wie viele das sind, kann niemand sagen. Ebenso wenig, wie viele sich nach den Erfahrungen im Januar nicht mehr trauen, noch einmal in Iran zu demonstrieren.
0: Ein Deutscher berichtet von den Bombennächten in Teheran. Das war Uwe Lüb, der mit ihm gesprochen hat.
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0: In Niedersachsen ist der Holocaust-Überlebende Albrecht Weinberg gestorben. Der Ehrenbürger der Stadt Leer starb im Alter von 101 Jahren. Weinberg hatte bis zuletzt in Schulen als Zeitzeuge berichtet. Thomas Stahlberg.
4: Albrecht Weinberg sei friedlich eingeschlafen, sagt seine Mitbewohnerin Gerda Denekas. Nach seinem 101. Geburtstag und einer Filmpremiere über sein Leben hätten seine Kräfte doch merklich nachgelassen, so Denekas. Der Tod von Albrecht, wie ihn alle nannten, sei nicht überraschend gekommen. Bürgermeister und Politiker aus der Region würdigen Albrecht Weinberg als großen Mann. Er war erst 2012 nach Ostfriesland zurückgekehrt, nachdem er viele Jahrzehnte in New York als Fleischer tätig war. Sein Heimatdorf Rauderfehn benannte das Gymnasium nach ihm. Hier und an anderen Schulen war er Dauergast, warnte vor aufkeimendem Rechtsextremismus.

0: Rechtsextremismus, erzählte seine Geschichte, wie er als Jugendlicher nach Auschwitz kam und dann mehrere Todesmärsche überlebte, über Mittelbau-Dora bis Bergen-Belsen. Zuletzt gab er das Bundesverdienstkreuz zurück aus Protest, weil CDU und AfD gemeinsam für eine Verschärfung der Migrationspolitik stimmten. Jetzt fließen viele Tränen, sagt die Schulleiterin des Albrecht-Weinberg-Gymnasiums Rauder-Fehn.
1: In Schwerin wirft die CDU-Fraktion im Landtag Mecklenburg-Vorpommerns Umweltminister Till Backhaus Aktionismus und Eigen-PR bei der Rettung des Buckelwals vor. Per Parlamentsanfrage verlangt die Opposition nun Auskunft. Stefan Luthmann.
2: Der Minister gibt der Opposition Kontra. Mit Wahlkampf habe die Wahlrettung nichts zu tun, sagte Backhaus im Gespräch mit dem NDR. Er müsse sich nicht profilieren. Außerdem habe er den Agrarausschuss des Landtags schon umfassend informiert. Alle Fragen seien längst beantwortet. Er habe den Auftrag gehabt, ein Tier zu retten. Das Land habe kein Geld bezahlt. Anders wäre es gewesen, so Backhaus, wenn das Land den Buckelwal vor der Küste hätte bergen müssen. CDU-Chef Peters hatte Backhaus Aktionismus und Eigen-PR bei der Walrettung vorgeworfen. Die CDU fragt nach den rechtlichen Grundlagen auch für die nötigen Bagger- und Spülarbeiten in dem Schutzgebiet vor Pöhl. Sie will wissen, was die Gutachten zur Rettung des Wals gekostet haben, und sie zieht den zeitlichen und finanziellen Aufwand in Zweifel.
1: 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In Schleswig-Holstein befasst sich der Landtag heute mit der gescheiterten Northvolt-Ansiedlung. Der Rechnungshof kritisiert, die Risiken der mit 300 Millionen Euro verbürgten Anleihe seien von der Landesregierung nicht ausreichend geprüft worden. Anna Grusnick.
3: Der Landesrechnungshof wirft der Regierung vor, bei der Förderung von Northvolt gegen die Landeshaushaltsordnung verstoßen zu haben. Kritik gibt es vor allem daran, dass die Landesregierung darauf verzichtet habe, gegenüber dem Unternehmen auf belastbare Finanzierungsunterlagen zu bestehen. Ein Wirtschaftsgutachten habe die Risiken nicht ausreichend in den Blick genommen. Der wirtschaftspolitische Sprecher der SPD-Fraktion Stender nannte den Bericht einen Offenbarungseid. Die Landesregierung habe mit Steuergeld hochriskant, intransparent und politisch getrieben gehandelt. Einen Verstoß gegen die Landeshaushaltsordnung sieht Finanzministerin Schneider indes nicht. Man habe die Entscheidung damals gemeinsam mit dem Bundeswirtschaftsministerium mit den zur Verfügung stehenden Möglichkeiten gewissenhaft und gründlich geprüft und eine abgewogene Entscheidung getroffen, hieß es.
1: Auf der Insel Föhr starten heute Sandaufspülungen an den Stränden. Jochen Dominikus berichtet.
4: Bis Ende August wird im Bereich Niblum und Goting Cliff auf eine Länge von 3 Kilometern aufgespült. Insgesamt werden es rund 445.000 Kubikmeter Sand sein. Vor allem die Wellen tragen Teile der Küste im Süden Föhrs ab. Der neue Sand kommt aus dem sogenannten Feld Westerland 3 vor Sylt und wird auf Spezialschiffen nach Föhr gebracht. Nach 14 Jahren sei eine solche Maßnahme in diesem Abschnitt wieder notwendig, erklärte die Direktorin des Landesbetriebs für Küstenschutz, Nationalpark und Meeresschutz Matelski. Die Kosten liegen bei rund 12,5 Millionen Euro. Die Arbeiten sollen Ende August abgeschlossen sein.
1: Und soweit Informationen aus Norddeutschland, kompakt zusammengefasst zu See. Der britische Premier Starmer will im Amt bleiben, um das Land, wie er sagt, vor Chaos zu bewahren. Doch die Debatte um einen möglichen Rücktritt spaltet seine Labour-Partei. Darauf schauen wir in 5 Minuten hier bei uns auf NDR Info im Bericht unserer Korrespondentin aus London, die die Situation schildern wird. Und Sie hören auch eine Meinung dazu. Das Wichtigste jetzt in Kürze, 6.14 Uhr.
5: Union und SPD haben erneut über Möglichkeiten gesprochen, wie die Bürgerinnen und Bürger entlastet werden könnten. Konkrete Ergebnisse des Koalitionsausschusses wurden nach rund 6 Stunden Beratungen allerdings nicht bekannt gegeben. Für die geplante Einkommensteuerreform sei aber ein Fahrplan beschlossen worden, hieß es in einer kurzen Pressemitteilung. Im Vorfeld hatten die Regierungspartner erklärt, sie wollten vor allem kleine und mittlere Einkommen entlasten. Über den richtigen Weg und die Gegenfinanzierung gibt es aber unterschiedliche Auffassungen. Wer anderen sogenannte K.O.-Tropfen verabreicht, soll härter bestraft werden. Der Gesetzentwurf von Justizministerin Hubig, über den das Bundeskabinett heute berät, sieht unter anderem vor, solche Substanzen künftig rechtlich wie eine Waffe einzustufen. Ähnlich wie bei Delikten wie Raub oder Sexualstraftaten soll die Mindeststrafe dann 5 Jahre Haft betragen. Bislang liegt sie bei 3 Jahren. Mit K.O.-Tropfen, die zum Beispiel heimlich in Getränken auf aufgelöst werden, machen Täter ihre Opfer willenlos und gefügig, um sich an ihnen zu vergehen. Beim Eurovision Song Contest sind die als Favoriten gehandelten Finnland und Griechenland ins Finale eingezogen. Auch der ebenfalls hoch eingeschätzte Beitrag aus Israel überzeugte beim ersten Halbfinale gestern Abend in Wien und ist am Samstag beim ESC-Finale dabei. Ausgeschieden sind dagegen Portugal, Estland, Georgien, Montenegro und San Marino. Das zweite Halbfinale findet morgen Abend statt. Das Wetter in Norddeutschland bewölkt, teils gewittrige Schauer, zwischendurch Aufheiterungen, 10 Grad im Südharz bis 15 Grad am Stettiner Haff. Das war der Überblick. Zurück zu Stefan Schlag.
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1: Die Play-ins in der Basketball-Bundesliga sind eine Qualifikationsrunde für die Playoffs. In diesen sogenannten Play-ins spielen die Teams, die in der Hauptrunde auf den Plätzen 7 bis 10 gelandet sind. Dazu gehören auch zwei Nordvereine, die am Abend jubeln durften, Moritz Kühn.
7: Ja, den wohl etwas größeren Jubel gab es in Vechta. Die Niedersachsen haben mit fast 30 Punkten Vorsprung Trier besiegt. Dadurch haben sie das Playoff-Ticket klargemacht, zur Freude von Trainer Christian Held.
8: Ich bin sehr, sehr zufrieden mit welcher Arbeitseinstellung die Jungs das tagtäglich umgesetzt haben und wie wirklich hart sie im Training an sich gearbeitet haben, um dahin zu kommen. Von daher werden wir das heute Abend genießen und werden morgen früh anfangen, uns auf Berlin vorzubereiten.
7: Ja, der Gegner in der ersten Play-Off-Runde ist Alba Berlin. Das ist der Tabellenzweite der Hauptrunde und elfmalige deutsche Meister. Vechta jubelt, Rostock hofft. Die Seawolves schnüffeln auch an der Play-Off-Teilnahme. Da sie aber in der Hauptrunde nur auf Platz 9 gelandet sind, müssen sie in den Play-Ins 2 Spiele gewinnen. 2 andere Teams also ausschalten, um in den Play-Offs dabei zu sein. Der erste Erfolg ist gestern gelungen. Die Rostocker gewannen mit 91-71. Gegen Ludwigsburg. Steffen Baksalari erzählt mehr.
9: In diesem Spiel der Play-in-Zwischenrunde reichte ein starkes Viertel, um den Gegner aus Baden-Württemberg in die Knie zu zwingen. Nach ausgeglichenem Beginn und einer knappen Halbzeitführung waren die Seawolves nach dem Wechsel deutlich aggressiver, gut in der Verteidigung und treffsicher im Angriff. Das dritte Viertel wurde 25-9 gewonnen. Der Vorsprung betrug anschließend 20 Punkte. Dieser konnte bis zum Schlusspfiff gehalten werden. Erfolgreichster Werfer des Spiels war Deshaun Schwartz mit 24 Punkten. Mit dem vierten Erfolg in Serie haben sich die Seawolves ein weiteres Duell in den Play-Ins gesichert. Schon morgen geht es zu den Gladiators Trier. Der Gewinner zieht in die Playoffs ein und trifft auf den Titelverteidiger Bayern München.
7: Die Bundesliga-Fußballer von Bayern München haben schon ihren Meistertitel verteidigt. Das steht schon seit ein paar Wochen fest. Aber andere Dinge werden erst am kommenden Wochenende am letzten Spieltag entschieden. Zum Beispiel, wer in die Relegationsspiele darf. Gleich 3 Vereine spielen um Relegationsrang 16 und alle sind punktgleich. In der Pole Position Wolfsburg, dahinter Heidenheim und Schlusslicht St. Pauli mit einer etwas schlechteren Tordifferenz. Während Heidenheim am letzten Spieltag zu Hause Mainz empfängt, für die Mainzer geht's um nichts mehr, treffen im direkten Duell St. Pauli und Wolfsburg aufeinander. Es riecht alles nach einem großen Drama. Die Vorbereitung auf diese spannende Saisonfinale läuft, Moritz Kasserlet.
10: Ab sofort sind die Schotten dicht in Hamburg. Bis zum Wochenende trainiert St. Pauli nur noch geheim. Vermutlich auch heute, aber immer noch ohne ein paar kranke Spieler. Der grassierende Magen-Darm-Virus hat bisher 4 Profis geschwächt. Das sind keine guten Voraussetzungen vor dem spektakulären Saisonfinale. Zum ersten Mal gehen die letzten 3 Teams der Tabelle punktgleich in den letzten Spieltag. Der VfL Wolfsburg hat vor dem Spiel am Hamburger Millerntor die beste Tordifferenz. Ein Sieg am Sonnabend müsste also reichen, um Platz 16 erfolgreich zu verteidigen und um dann über die Relegation doch noch in der Bundesliga bleiben zu können. VfL-Trainer Dieter Hecking strahlt in diesen Tagen ganz viel Ruhe aus. Es ist eine entscheidende Woche, auch für Wolfsburg. Am Sonnabend wollen die Männer den direkten Abstieg verhindern. Morgen wollen die Frauen im Pokalfinale von Köln gegen die Bayern den Pott holen. Sie sind allerdings Außenseiterinnen gegen den deutschen Meister.
7: Aber wer weiß, vielleicht klappt es ja auch für Stürmerin Alexandra Popp, die den Verein nach 14 Jahren und vielen Titeln nach der Saison verlassen wird. Anpfiff ist morgen um 16 Uhr.
1: Und so weiter Sport mit Moritz Kühn. 6.20 Uhr ganz genau. Eigentlich sollen heute im britischen Parlament alle Augen auf König Charles gerichtet sein. Mit Krone, mit Gewand eröffnet der Monarch am Mittag feierlich das Sitzungsjahr und verliest die Gesetzesvorhaben. Mitten in der tiefen Regierungskrise ist aber weiter offen, wer diese in den kommenden Monaten umsetzen wird. Denn Premier Starmer muss jeden Tag aufs Neue um sein Amt kämpfen. Seine Partei ist gespalten. Aus London, Franziska Hoppen.
11: Fast 90 Labour-Abgeordnete sprachen sich für einen Rücktritt des britischen Premierministers Keir Starmer aus, mehr als 100 für seinen Verbleib. Die Partei ist zerrissen in der Frage, wer sie anführen soll, bis in die Regierung hinein. Beobachter schauen mit Erstaunen zu, wie kopflos die große Volkspartei auf einmal wirkt, so etwa Starmer-Biograf Tom Baldwin.
12: Right now.
11: Gerade jetzt, in dieser gefährlichen Zeit, in der das Land am Rande einer Rezession steht und weltweit Kriege toben, sieht die Labour-Partei verrückt aus, wenn sie sich diesem Führungspsychodrama hingibt. Zwar ist Starmer bemüht, bestimmt zu klingen, er werde weiter regieren, teilte er mit, um das Land nicht ins Chaos zu stürzen. Doch aus Protest traten gleich mehrere Staatssekretäre zurück. Steve Richards, politischer Kommentator unter anderem für die Zeitung The Independent, meint:
13: What people have been trying to do.
11: Diejenigen, die eine Führungsrolle in der Partei anstreben, haben versucht, Druck auf Starmer auszuüben, damit er seinen Rücktritt ankündigt, aber er hält hartnäckig an seinem Amt fest. Das Einzige, womit man einen britischen Premierminister dann aus dem Amt kriegen kann, ist ihn geradezu anzuschreien, er solle gehen. Genau das haben einige Labour-Abgeordnete getan, und zwar so viele, dass es für Chaos gesorgt hat. Eine Art Druckwelle, ausgelöst zunächst von den Hinterbänklern und den niedrigeren Rängen der Regierungsmitarbeiter. Richards spricht von Panik in der Partei davor, dass die Briten bei der nächsten Parlamentswahl ähnlich wählen könnten wie letzte Woche. Es wäre das Aus für viele Labour-Abgeordnete. Doch die Frage, wie es für Labour weitergehen, wer die Partei anführen soll, ist herausfordernd. Hat sich Labour doch in ein besonderes Dilemma hineinmanövriert, sagt Politikwissenschaftler Rob Ford von der Universität Manchester. Was die Labour-Partei in den letzten Jahren versucht hat, ist, einen Mittelweg zu finden. Den Rechtspopulisten von Reform UK nah genug zu sein, um den sozialkonservativen Leave-Wählern entgegenzukommen und sie bei Stange zu halten, aber den Sozialliberalen zu sagen, ihr müsst euch ein bisschen zurückhalten, denn wir brauchen eine breite Koalition. Am Ende sind sie im Tal des Todes gelandet. Bei dem Versuch, die Partei in die Mitte zu führen und es beiden Wählergruppen recht zu machen, habe Labour beide verprellt. Realistischer sei es nun, grünen Wähler zurückzuholen, sagen Meinungsforscher mit progressiver Politik. Doch selbst dann ist unklar, ob Labour es mit den Rechtspopulisten von Reform UK aufnehmen könnte. Denn von dem Chaos in der Regierungspartei profitieren sie nur. Sie sind Außenseiter in einer Zeit, in der es in Großbritannien und anderswo so aussieht, als würde demokratische Macht diejenigen, die sie ausüben, sehr schnell korrumpieren. Nigel Farage war nie in der Regierung. Und obwohl er einen enormen Einfluss auf die britische Politik hatte, tat er dies von außen. Und deshalb kann er behaupten, eine Volksrebellion gegen die Eliten anzuführen. Während die Sozialdemokraten mit ihren internen Streitereien die ohnehin desillusionierten Briten nur noch mehr verprellen. Sollte Starmer tatsächlich dem Druck seiner Parteikollegen nachgeben, wäre er der vierte Premierminister in 5 Jahren, der zurücktreten müsste. Labour müsste sich den Vorwurf gefallen lassen, nichts von den konservativen Tories und ihrem Führungsdrama zuvor gelernt zu haben. Und es wäre das Gegenteil von dem Versprechen, mit dem Labour 2024 angetreten war. Change nach 14 Jahren Tory-Politik. Veränderung.
1: Soweit Franziska Hoppen aus London. Also nach den großen Verlusten bei den Kommunal- und Regionalwahlen vergangene Woche sind die britische Labour-Partei und Premier Starmer extrem unter Druck. Aber das Problem bleibt, auch wenn man das Personal wechselt, meint Valerie Krall in ihrem Kommentar.
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14: Ein Machtwort sollte es richten. Die klare Ansage des Premiers an sein Kabinett: Ich wurde gewählt, ich bleibe. Die Revolte hat er damit aber nicht gestoppt. Es ist ein Ansatz, den Starmer schon seit Wochen fährt. Kritik adressieren, wenn der Druck zu groß wird, aber ansonsten stur weitermachen. Keep calm and carry on. Und er hat einen Punkt. In den vergangenen 5 Jahren hat Großbritannien 4 Premierminister gehabt. Starmer ist noch nicht mal 2 Jahre im Amt. Ja, die Briten sind extrem unzufrieden mit ihm und seiner Regierung und haben das in den Kommunal- und Regionalwahlen vergangene Woche deutlich gemacht. Aber einfach den Kopf an der Spitze auszutauschen, dürfte die Probleme, die das Land hat, nicht lösen. Eine der größten Sorgen vieler Briten sind die hohen Lebenshaltungskosten. Starmer hat es zwar nicht geschafft, die Wirtschaft richtig anzukurbeln, aber er hat sie stabilisiert. Sollte ein neuer Premier ins Amt kommen, vor allem jemand aus dem linken Flügel der Partei, dürfte das den Finanzmärkten gar nicht gefallen. Die Rendite britischer Staatsanleihen war aus Sorge vor einem Machtwechsel schon heute in die Höhe geschossen. Außerdem sind sich die mehr als 80 Labour-Abgeordneten, die mittlerweile Starmers Rücktritt fordern, gar nicht einig, wer ihm nachfolgen sollte. Wes Streeting, der Gesundheitsminister, will gern, traut sich aber nicht als Erster aus der Deckung. Und der Bürgermeister von Manchester, Andy Burnham, wäre für viele Starmer-Kritiker der favorisierte Kandidat, hat im Moment aber gar keinen Sitz im Parlament und ist damit nicht wählbar. So ist es im Moment ein Putsch ohne Plan. Sollte Starmer sich im Amt halten, wird seine Autorität mehr als angeknackst sein und das Regieren dürfte schwierig werden. Sollte er doch noch zurücktreten, könnte es Monate dauern, bis ein Nachfolger gefunden ist und die Partei dürfte währenddessen noch weiter im Streit versinken. Manche Kritiker fordern daher eine geordnete Übergangsphase, aber auch die würde sich bis in den Herbst ziehen und wohl von parteiinternen Machtkämpfen dominiert werden. Zurzeit leben die Briten also mit einer Regierung im Chaos. Es ist dringend nötig, dass sich die Labour-Partei zusammenreißt und auf eine Lösung einigt. Nur sieht es danach im Moment absolut nicht aus.
1: Die Meinung zur Regierungskrise im Vereinigten Königreich von Valerie Krall. Und es gibt weitere Meinungsbeiträge, die sich um ein innenpolitisches Thema drehen.
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1: Kanzler Merz hat auf dem Bundeskongress des Deutschen Gewerkschaftsbunds für tiefgreifende Sozialreformen geworben und unmissverständliches Feedback bekommen. Unsere Gastautorin ist heute Beatrice Achterberg, die Politikredakteurin der Neuen Zürcher Zeitung. In Berlin kommentiert Buhrufe, Pfiffe, Gelächter für den Kanzler. Als Merz beim DGB-Kongress über die Rente sprach, sei die Stimmung endgültig gekippt.
12: Das alles ist keine Bösartigkeit von mir oder der Bundesregierung. Das ist Demografie und Mathematik, sagte Merz den Anwesenden und wurde dafür ausgepfiffen. Dabei hat der Kanzler nur das ausgesprochen, was seit Jahren bekannt ist. Immer weniger Beitragszahler finanzieren immer mehr Rentner. Ja, auch Merz' eigene Partei, die CDU, hat das Problem über Jahre verdrängt. Aber die Reaktion im Saal zeigt vor allem, wie weit sich die Gewerkschaftsfunktionäre inzwischen von der Realität entkoppelt haben. Früher ging es beim DGB um soziale Verantwortung, um Kompromisse. Heute geht es vielen Funktionären offenbar nur noch darum, die eigene Klientel bei Laune zu halten und den eigenen Apparat zu sichern. Wer schon zu pfeifen anfängt, sobald jemand unbequeme Reformen auch nur anspricht, hat rein gar nichts verstanden. Der Sozialstaat wird sich verändern müssen, egal wer regiert. Und Merz sollte aus diesem Auftritt vor allem eines mitnehmen. Mit Gewerkschaften, die jede notwendige Reform reflexhaft niederbrüllen, ist keine Politik zu machen.
1: Meint Beatrice Achterberg von der Neuen Zürcher Zeitung. Die Frankfurter Rundschau räumt ein, dass der Kanzler die unangenehme Rolle hat, einschneidende und zum Teil schmerzhafte Reformpläne verkaufen zu müssen.
15: Sein größtes Problem ist aber die Art, wie er das tut. Zu oft negativ und anklagend, statt motivierend und um Ausgleich bemüht zu sein. Merz fehlt mitunter das Feingefühl, um den richtigen Ton anzuschlagen und die Gesellschaft von der Notwendigkeit großer Umbrüche zu überzeugen. Und der Kanzler hat es versäumt, die Gewerkschaften früh einzubinden, sie mit Arbeitgebern an einen Tisch zu holen, um gemeinsam über diese riesigen Reformen zu reden.
1: Die Glocke aus Oelde betont, Merz habe lediglich Selbstverständliches angesprochen, aber das Angebot sei von den Delegierten schnöde abgelehnt worden.
15: Stattdessen gab es Klassenkampfrhetorik und dumpfe Blockadehaltung. Wie will der Kanzler Reformen gemeinsam mit der SPD durchsetzen, wenn der DGB solche Töne anschlägt? Welche künftigen demokratischen Mehrheiten gefährdet die Gewerkschaft, wenn sie eine Koalition der Mitte daran hindert, notwendige Reformen anzugehen? Immer mehr Arbeiter ziehen frustriert Konsequenzen und wählen die AfD. Es ist eine brandgefährliche Entwicklung.
1: Umgekehrt argumentiert die Taz aus Berlin. Die DGB-Vorsitzende Fahimi habe betont, die Gewerkschaften sähen sich nicht in der Rolle des Verhinderers und seien offen für den Dialog.
16: Es müsse aber auch eine gerechte Lastenverteilung in der Sozialpolitik geben. So plädierte Fahimi auch dafür, bei den Reformplänen für die Rente die Ergebnisse der Expertenkommission nicht zu hektisch in Gesetze zu überführen, sondern sie vorher mit den Gewerkschaften abzugleichen. Die Hand der ArbeitnehmerInnen ist also ausgestreckt. Offen ist, ob die Regierung sie auch tatsächlich ergreift.
1: Das waren unsere Standpunkte, zusammengestellt von Ulrike Ufer. 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Vorsicht bitte in beiden Richtungen auf der A7 Kassel-Fulda zwischen dem Dreieck Kassel-Süd und Guxhagen. Behinderte Rauch die Sicht.
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5: Um 6.30 Uhr mit Claudia Drews. Wer anderen K.O.-Tropfen verabreicht, soll in Deutschland härter bestraft werden können. Mit einem entsprechenden Gesetzentwurf aus dem Justizministerium befasst sich heute das Bundeskabinett. Demnach soll künftig eine Strafe von mindestens 5 statt 3 Jahren möglich sein. Aus der NDR-Nachrichtenredaktion Laura Janke.
18: Die höhere Mindeststrafe soll gegen Täter verhängt werden können, die K.O.-Tropfen bei einem Raub oder Sexualdelikt nutzen. Bisher ist das nur der Fall, wenn sie eine Waffe oder einen anderen gefährlichen Gegenstand einsetzen. K.O.-Tropfen fallen derzeit nicht darunter. Das hatte vor 2 Jahren der Bundesgerichtshof festgestellt. Deshalb soll jetzt im entsprechenden Paragraphen zusätzlich das Wort Mittel genannt werden. Darunter fallen dann auch K.O.-Tropfen. Mehrere Wissenschaftler, Opferverbände und auch die Polizeigewerkschaft bewerten das Vorhaben der Bundesregierung positiv. Es schließe eine Lücke. Kritik dagegen kommt vom Deutschen Anwaltverein. Dieser argumentiert, es ließen sich bei K.O.-Tropfen auch andere Straftatbestände heranziehen mit ähnlich hohen und teils auch höheren Strafen.
5: Beim Koalitionsausschuss haben Union und SPD einen Fahrplan für die kommenden Monate ausgearbeitet. Unter anderem ging es um den Bundeshaushalt 2027. Der soll unter Schonung der Rücklage fertiggestellt werden. Aus Berlin, Kirsten Gierschig.
19: Der Spardruck für die Ministerien bleibt also hoch. In Bezug auf Entlastungen bei den Energiepreisen soll der CO2-Preis im kommenden Jahr stabil bleiben und nicht steigen. Konkrete Beschlüsse zur geplanten Einkommensteuerreform wurden nicht verkündet. Union und SPD wollen beide kleine und mittlere Einkommen entlasten. Unionsfraktionschef Jens Spahn hatte zur Gegenfinanzierung zuvor eine pauschale Kürzung von Subventionen vorgeschlagen. CSU-Chef Markus Söder hatte sich für eine höhere Reichensteuer offen gezeigt. Die Koalition hat zudem einen Fahrplan beschlossen. Die anstehenden Reformen sollen in den nächsten Wochen abgestimmt auf den Weg gebracht werden. Nach dem Streit der vergangenen Wochen hieß es gestern aus Koalitionskreisen, die Stimmung bei den Gesprächen sei positiv und konstruktiv gewesen.
5: In gut 4 Monaten wird in Mecklenburg-Vorpommern ein neuer Landtag gewählt. Laut einer neuen Umfrage von Infratest DIMAP kann die in Teilen rechtsextreme AfD aktuell mit 36% der Stimmen rechnen, die regierende SPD nur mit 27%. Aus Schwerin Stefan Ludmann.
20: Für beide Parteien geht es im Vergleich zur Januar-Umfrage etwas nach oben. Die AfD legt um 1 Punkt zu, die SPD um 2. Bitter ist das Umfrageergebnis für die CDU. Sie rutscht mit nur noch 10% auf Platz 4 ab, klar hinter der Linken, die sich auf 13% steigert. Die Grünen kommen erneut nur auf 4% und wären im Landtag nicht mehr vertreten. Der Trend für das BSW zeigt weiter nach unten. Aktuell liegt die Wagenknecht-Partei bei 5% und muss um den Landtagseinzug bangen.
5: Die bundeseigene Gashandelsfirma Sefe hat im Jahr 2023 die russische Regierung indirekt darum gebeten, die Erdgaslieferungen wieder aufzunehmen. Das geht aus NDR-Recherchen hervor. Seitdem bezieht das deutsche Unternehmen wieder Flüssigerdgas aus Russland. Aus Hamburg, Jürgen Webermann.
21: Den NDR-Recherchen zufolge hatte sich ein Sefe-Manager in Dubai mit einem Vertrauten des russischen Präsidenten Putin getroffen. Wenige Wochen später bat die Sefe die russischen Gesprächspartner darum, bei der Regierung in Moskau die Erlaubnis für Gaslieferungen einzuholen. Diese wurde kurz darauf auch erteilt. Die Sefe gehörte früher zum russischen Gazprom-Konzern. 2022 übernahm das Bundeswirtschaftsministerium die Kontrolle. Russland stellte die Gaslieferungen daraufhin ein. Die Bitte der Sefe um die Wiederaufnahme der Lieferungen steht im Widerspruch zur Politik des damaligen Wirtschaftsministers Habeck. Habeck hatte damals betont, deutsche Firmen kauften kein Gas aus Russland. Die SEFE erklärte auf NDR-Anfrage, gegenüber dem Bund stets transparent zu sein. Das Wirtschaftsministerium schrieb, die SEFE sei privatwirtschaftlich organisiert und handle eigenverantwortlich.
5: Der Import von russischem Gas ist heute das NDR-Info-Thema. Mehr dazu hören Sie in etwa 10 Minuten. US-Präsident Trump ist erstmals seit 2017 zu einer Reise nach China aufgebrochen. Kurz vor seinem Abflug sagte Trump, er werde mit dem chinesischen Präsidenten Xi Jinping auch über den Iran-Krieg sprechen. Im Mittelpunkt des Besuchs in Peking dürften aber Handelsfragen stehen. Zuletzt hatte es zwischen den USA und China Spannungen gegeben. Beide überzogen sich gegenseitig mit Sonderzöllen. Begleitet wird der US-Präsident von einer Wirtschaftsdelegation. Ihr gehören unter anderem Tesla- und SpaceX-Gründer Musk, der Chef von Apple Cook und Boeing-Vorstand Ortberg an. Das Landgericht Bremen entscheidet heute über eine Klage gegen den Hersteller von Milka-Schokolade. Die Verbraucherzentrale Hamburg wirft dem Unternehmen Mondelez Irreführung vor. Aus Bremen, Leonard Steinbeck.
0: Laut der Hamburger Verbraucherzentrale hat Milka-Hersteller Mondelez das Gewicht von Schokoladentafeln von 100 auf 90 Gramm reduziert, ohne es deutlich zu kennzeichnen. Mondelez weist die Vorwürfe zurück. Der Vorsitzende Richter hatte in einer ersten Einschätzung Verständnis für die Argumente der Verbraucherschützer gezeigt. Der Hersteller gebe das Gewicht auf den Tafeln zwar ordnungsgemäß an, doch er informiere nicht, dass weniger Schokolade enthalten ist. Außerdem sei die Angabe auf der Vorderseite der Tafeln im Supermarktregal oft verdeckt. Der Lebensmittelkonzern Mondelez hat seinen Sitz in den USA. Die Deutschlandzentrale befindet sich in Bremen.
5: Und das waren die Nachrichten.
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1: Wechselnd bewölkt, gelegentlich teils gewittrige Schauer, zwischendurch auch mal eine trockene Phase mit ein bisschen Sonne. Von Nordfriesland bis nach Rügen, später dann länger heiter, bei 10 Grad im Südharz bis 15 Grad am Stettiner Haff. Morgen dann weiterhin unbeständig, örtlich etwas Regen bei 11 bis 14 Grad. Freitag wieder oft freundlich, später bewölkt mit Schauern 12 bis 15 Grad. Und dann am Sonnabend mal Sonne, mal Wolken, gebietsweise etwas Regen bei 12 bis 16 Grad. 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Vorsicht bitte in beiden Richtungen auf der A7 Kassel-Fulda zwischen dem Dreieck Kassel-Süd und Cuxhagen. Weiterhin Rauch dort, behindert die Sicht. Dann Stau oder stockender Verkehr ab 3 Kilometer Länge. A2 Berlin Richtung Hannover zwischen der Peine und Hämlerwald. 5 Kilometer stockender Verkehr. A2 Dortmund Richtung Hannover zwischen Feldheim und Bad Eilsen. 4 Kilometer Stau wegen Bergungsarbeiten. A2 Hannover Richtung Berlin zwischen Allingersleben und Eilsleben, 8 Kilometer stockender Verkehr. A7 Hannover Richtung Hamburg zwischen Hamburg-Hausbruch und Waltershof, 3 Kilometer Stau wegen Bergungsarbeiten. A24 Berlin Richtung Hamburg zwischen Witzhafen und Rheinbeek, 4 Kilometer stockender Verkehr, auch dort Bergungsarbeiten. Und dann A25 Geesthacht Richtung Hamburg zwischen Nettelnburg und Allermühe gibt es 3 Kilometer stockenden Verkehr. 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Ich bin Stefan Schlag. Guten Morgen. Der Verkauf von Öl und Gas füllt weiter die russische Kriegskasse und Abnehmer gibt es weiterhin auch in Europa. Warum und auf welchem Weg kauft Deutschland noch immer Gas aus Russland? Unser NDR Info-Thema heute früh. Und klar ist, dass Russland weiterhin Abnehmer sucht für seine Rohstoffe. Lydia Becker berichtet.
2: Russlands Gasgeschäft mit Europa boomt. Ausgerechnet jetzt, wo es zu Ende gehen soll. Im April lieferte Russland 17% mehr Flüssiggas vom Arktis-Projekt Jamal in die Europäische Union als im April vergangenen Jahres. Das zeigen Schiffsdaten der Analysefirma Kippler. Mit 6,7 Millionen Tonnen LNG in den ersten 4 Monaten dieses Jahres erreicht Jamal einen Rekord seit Projektstart 2017. Den Wert der gesamten russischen LNG-Importe für das vergangene Jahr beziffert die EU-Statistikbehörde Eurostat auf rund 7,4 Milliarden Euro. Beim Pipeline-Gas dagegen ist Russlands Anteil am EU-Import in den vergangenen 4 Jahren von 40% auf 6% gesunken. Was noch fließt, kommt seit Anfang vergangenen Jahres nur noch über eine Route, die Pipeline Turkstream durch das Schwarze Meer in die Türkei und von dort weiter in die EU. Über sie hat Russland in diesem Jahr sogar 9% mehr Gas geliefert als im Vorjahreszeitraum. Das zeigen Daten des Europäischen Netzbetreiberverbunds ENTSOG. Wladimir Putin nutzt das, um Druck zu machen. In einem Interview mit dem kremlnahen Journalisten Pavel Zarubin denkt der Präsident Anfang April laut darüber nach, die Lieferungen nach Europa selbst zu stoppen, noch bevor die EU sie verbietet.
3: Vielleicht ist es für uns gerade jetzt vorteilhafter, die Lieferungen an den europäischen Markt einzustellen, auf die Märkte zu gehen, die sich öffnen und uns dort zu etablieren.
2: Welche Märkte sich öffnen, sagt der Kreml-Chef nicht. Dass Russland aber dringend Gas- und Ölabnehmer sucht, ist offensichtlich. Wie das russische Wirtschaftsportal RBK berichtet, hat Indien Ende April ein russisches Angebot abgelehnt. Sanktioniertes LNG will Neu-Delhi nicht kaufen, trotz Engpässen wegen des Iran-Krieges. Der russische Vizeminister hat das LNG bei einem Besuch persönlich angeboten. Energieminister Sergej Tsiviljow klopft zugleich an kleinere Türen. Vor kurzem traf er den Energieminister Myanmars und sprach unter anderem über LNG, meldet sein Ministerium. Seit der Sperrung der Straße von Hormuz Ende Februar steigen die Gaspreise weltweit. Russland verdient zwar an der Krise, doch ukrainische Drohnen treffen Russlands Exportadern. Anfang Mai zum Beispiel brannte der Ostseehafen Primorsk. Kurz darauf wurde die Raffinerie Kinew bei St. Petersburg getroffen, eine der größten des Landes. Übrig bleibt vor allem eine große Hoffnung: China. In einer Pressekonferenz Ende vergangener Woche sagt Wladimir Putin, Moskau stehe kurz davor, mit Peking einen Deal abzuschließen.
3: Wir sind uns weitgehend einig, einen ernsthaften, sehr bedeutenden Schritt nach vorne in der Zusammenarbeit im Gas- und Ölsektor machen zu wollen. Einen sehr ernsthaften Schritt.
2: Details nennt der russische Machthaber nicht, nur dass man sich über grundlegende Fragen einig sei. An Vorhaben zwischen den zwei Staaten mangelt es nicht. Gazprom und der chinesische Konzern CNPC unterzeichneten im September eine Absichtserklärung über den Bau einer Pipeline, Sila Sibiri 2, auf Deutsch Kraft Sibiriens. 50 Milliarden Kubikmeter Gas pro Jahr sollen künftig von Russland durch die Mongolei nach China fließen. Fast die Menge, die Russland einst durch die zerstörte Nord Stream Pipeline nach Europa lieferte. Doch die Pipeline kommt laut Branchenexperten frühestens 2032, 5 Jahre nach dem geplanten Importstopp der EU. Plus, Gazprom-Chef Alexei Miller hat gegenüber der staatlichen Nachrichtenagentur TASS im September eingeräumt, China werde weniger als die Europäer zahlen. Zitat:
3: Die Transportkosten für Gaslieferungen auf den chinesischen Markt sind deutlich niedriger. Daher ist der chinesische Markt objektiv betrachtet näher. Die Logistikkosten sind geringer und folglich ist auch der Preis objektiv niedriger.
2: Ende nächsten Jahres dreht die EU wohl endgültig den Geldhahn zu. Die Pipeline nach China öffnet aber frühestens 2032. Um die Lücke dazwischen zu schließen, muss Russland nun energisch nach anderen Partnern suchen.
1: Soweit Lydia Becker. Und wir wollen jetzt auf Deutschland gucken. Vor Russlands Krieg gegen die Ukraine war Deutschland ja der größte Importeur von russischem Gas. Als Russlands Präsident Putin die Gaslieferungen über Pipelines erst drosselte und später dann ganz stoppte, suchte die damalige Ampelregierung unter Kanzler Scholz nach Alternativen. Und in kurzer Zeit wurde eine ganze Reihe von LNG-Terminals in Norddeutschland gebaut, um Flüssiggas per Schiff aus anderen Ländern empfangen zu können. Betreiber solcher Anlagen mussten sich dazu verpflichten, kein russisches Flüssiggas in Deutschland ins Netz einzuspeisen. Ab 2027 gilt sogar ein EU-weites Import. Aber noch findet russisches Gas den Weg nach Deutschland, wie unser Reporter Jan Oppel berichtet.
4: Das LNG-Terminal Brunsbüttel in Schleswig-Holstein. Im November 2024 nimmt ein Tanker Kurs auf die Anlage in der Nordsee. Geladen hat er russisches Flüssiggas. Zur Löschung in Brunsbüttel kommt es aber nicht. Wie die Nachrichtenagentur Reuters berichtet, weist die Bundesregierung damals den Betreiber Deutsche Energy Terminal, kurz DET, an, russische Lieferungen an allen deutschen LNG-Häfen nicht zu akzeptieren. Auf NDR-Nachfrage teilt die DET mit:
22: Russisches Gas ist an unseren Terminals seit November 2024 nicht zugelassen. Vor diesem Zeitpunkt konnten wir keine Lieferungen russischen LNGs an unseren Terminals feststellen.
4: Das bestätigen auch das Bundeswirtschaftsministerium und Fachleute wie der Energieexperte Jacopo Maria Pepe von der Stiftung Wissenschaft und Politik. Aber
23: was nicht ausgeschlossen werden kann, ist, dass weiterhin russisches LNG ins deutsche Netz eingespeist wird.
20: Nicht über die norddeutschen Terminals, aber aus den Nachbarländern fließt das russische LNG von Belgien, Frankreich oder den Niederlanden aus auch nach Deutschland und spült so Geld in Putins Kriegskasse.
23: Bis jetzt war LNG nicht sanktioniert und es laufen weiterhin langfristige Verträge zwischen den Unternehmen dieser Länder und russischen Lieferanten. Und da jetzt das Importverbot nicht in Kraft war, zum Teil noch nicht ist, werden einfach ganz legal Mengen ins europäische Netz eingespeist.
20: Die Importmengen haben sogar ein Allzeithoch erreicht. Laut der Statistikbehörde Eurostat kauften europäische Länder im vergangenen Jahr für 7,4 Milliarden Euro russisches Flüssiggas ein. Erst im nächsten Jahr tritt ein EU-weites Importverbot in Kraft. Laut Bundeswirtschaftsministerium kommen aber schon jetzt 94% der LNG-Lieferungen, die an den norddeutschen Terminals gelöscht werden, aus den USA. Weitere Lieferländer sind Angola, Trinidad und Tobago, Äquatorialguinea, Mauretanien und Kamerun. Für Malte Küper, der am Institut der Deutschen Wirtschaft zu Rohstoffen und Energie forscht, bietet LNG auch die Chance, künftig besser auf Krisen und Kriege reagieren zu können.
7: Ich kann einfach andere Schiffe mit LNG, sofern es das auf dem Weltmarkt gibt, zu unseren Häfen geleiten. Ich kann aber bei einer Pipeline, die nur aus Russland kommt, eben keinen anderen Anbieter finden. Deswegen rein infrastrukturell ist es ein großer Schritt nach vorne, auf jeden Fall.
20: Die norddeutschen Terminals sind laut Betreibergesellschaft DET zurzeit voll ausgelastet. Allerdings schwankt die Auslastung der Anlagen von Monat zu Monat stark. Immer wieder wird Kritik laut, die Politik habe voreilig zu viele Terminals in Betrieb genommen. Küper hält dagegen.
7: Jetzt sind wir beim Gasverbrauch so gut 20% unter dem langjährigen Mittel. Und das liegt auch dran, weil vor allem die Industrie natürlich in Deutschland immer noch nicht wieder auf dem Niveau produziert, wie es eigentlich mal der Fall war und wie wir es uns auch wünschen würden. Das heißt, selbst wenn es mal an einem Zeitpunkt nicht voll ausgelastet ist, heißt das nicht automatisch, dass das dauerhaft zu viel ist, sondern es kann natürlich auch schwanken. Trotzdem war das aus meiner Sicht die richtige Entscheidung.
20: Noch sind die LNG-Terminals im Norden ohnehin nur eine Ergänzung beim Gasimport. Mehr als 90% der in Deutschland benötigten Mengen kommen nach wie vor als klassisches Pipeline-Gas ins Land. Allein die Hälfte davon aus Norwegen. Aus Russland schon seit fast 4 Jahren nichts mehr. Den LNG-Ausbau treibt die Bundesregierung weiter voran. Im dritten Quartal dieses Jahres soll laut Bundeswirtschaftsministerium ein weiteres Terminal im niedersächsischen Stade den Betrieb aufnehmen.
1: Der Verkauf von Gas füllt also die russische Kriegskasse und Abnehmer gibt es weiterhin auch in Europa. Unser NDR-Info-Thema heute früh. Der Katholikentag beginnt heute in Würzburg und die katholische Kirche hat ja eine Reihe von Problemen, will sie die aber auch angehen? Darum geht es bei uns gleich hier auf NDR Info. Das Wichtigste in Kürze, 6.47 Uhr.
8: Die Bundesregierung will härtere Strafen für Täter durchsetzen, die anderen sogenannte K.O.-Tropfen verabreichen. Dazu berät das Kabinett am Vormittag über einen Gesetzentwurf von Justizministerin Hubig, wonach solche Substanzen künftig rechtlich wie eine Waffe eingestuft werden. Ähnlich wie bei Delikten wie Raub oder Sexualstraftaten soll die Mindeststrafe dann 5 Jahre Haft statt bislang 3 Jahre betragen. K.O.-Tropfen werden von Tätern zumeist heimlich in Getränken aufgelöst. Anschließend vergehen sie sich an ihren wehrlosen Opfern. Union und SPD haben einen Fahrplan für ihre nächsten Vorhaben verabredet. Nach 6 Stunden Beratungen im Koalitionsausschuss hieß es, man wolle in den nächsten Wochen die Details etwa für eine Reform der Einkommensteuer und eine Rentenreform abstimmen. Ob die Regierungsparteien auch über kurzfristige Entlastungen für die Bürgerinnen und Bürger beraten haben, wurde nicht mitgeteilt. Mit Blick auf den Haushalt des kommenden Jahres vereinbarten Union und SPD, ihn trotz großer Finanzierungslücken ohne Nutzung der Rücklage aufzustellen. Vor dem Landgericht in Bremen fällt heute eine Entscheidung darüber, ob der Hersteller der bekannten Milka-Schokolade seine Kunden täuscht. Die Verbraucherzentrale wirft dem Lebensmittelkonzern Mondelez vor, Änderungen an der Verpackungsgröße nicht ausreichend gekennzeichnet zu haben. Es sei für Käufer kaum zu erkennen, dass die Milka-Tafeln seit einiger Zeit nicht mehr 100 Gramm, sondern nur noch 90 Gramm wiegen. Das Wetter in Norddeutschland bewölkt mit teils gewittrigen Schauern, dazwischen auch Aufheiterungen. 10 Grad im Südharz bis 15 am Stettiner Haff. Soweit der Überblick. Ich gebe zurück zu Stefan Schlag.
1: In Würzburg startet heute der 104. Deutsche Katholikentag und zu dem Christentreffen werden bis zu 30.000 Besucherinnen und Besucher erwartet und rund 900 Veranstaltungen sind dort geplant. Aber wird die katholische Kirche auch mal auf sich selbst gucken und die Probleme angehen? Ein Ausblick von Antje Dechert.
9: Hab Mut, steh auf. Passender hätten die Veranstalter vom Zentralkomitee der deutschen Katholiken und das gastgebende Bistum Würzburg ihr Motto für den diesjährigen Katholikentag nicht wählen können in Zeiten von Krieg und Krisen. Zentrales Thema ist die Sorge um die Demokratie. Von Würzburg solle ein starker Impuls der Ermutigung ausgehen, so die Präsidentin des Zentralkomitees der deutschen Katholiken, Irme Stetter-Karp.
10: Wir haben einen starken Druck von rechts, fast könnte man sagen, in der Mitte angekommen. Und deshalb ist die Frage, wie Christen damit umgehen, ob sie dem standhalten, ob sie sich zurückziehen. Insofern, für uns ist es ein Katholikentag, der auch ein politisches Signal setzen will. Wir sind da und wir bringen unsere Werte ein.
9: Hab Mut, steh auf. Das Motto des Katholikentags ist als Forderung nicht nur nach außen, sondern auch nach innen an die Kirche selbst gerichtet. Gastgeber Bischof Franz Jung ist klar, dass ein Katholikentag angesichts sinkender Mitgliederzahlen heute weniger starke Akzente setzen kann als früher. Trotzdem sei es wichtig, als Kirche in der Gesellschaft Gesicht zu zeigen.
11: Kirche ist nicht nur Gottesdienst feiern im eigenen engen Raum, sondern Kirche muss in den Kontakt mit den Menschen, mit den Nöten ihrer Umgebung kommen.
9: Wie das gehen kann, zeigt ein bisher einmaliges Projekt auf einem Kirchentag, die Demokratiekirche. Sie wird vom Bistum Würzburg in Kooperation mit der Jugendbildungsstätte Unterfranken organisiert. Mit Workshops und Mitmachformaten soll gezeigt werden, wie Kirche zur Stärkung der Demokratie beitragen kann, sagt Katharina Leniger vom Bistum Würzburg.
13: Also die Bänke kommen raus und es gibt einen Workshop-Raum, der abgetrennt ist, wo insgesamt 9 Workshops zu verschiedenen Themen im demokratischen Bereich stattfinden. Dann gibt es eine Streitbar, wo die Möglichkeit gibt, über verschiedene Themen ins Gespräch zu kommen. Und dann gibt es noch Ausstellungen zu verschiedenen Themen, Menschenwürde und auch über Kirchenasyl zum Beispiel.
9: Wie immer auf Katholikentagen sind auch die großen weltpolitischen Themen auf den zahlreichen Diskussionspodien präsent. Globale Gerechtigkeit und Klimakrise, Friedenspolitik und Aufrüstung angesichts neuer geopolitischer Herausforderungen.
10: Die Frage, wie Europa sich überhaupt ins Spiel bringen kann, weil es ja doch in einer großen Abhängigkeit auch militärisch steht, mit all den Folgen. Das ist der eine Komplex und der andere Komplex Innenpolitik. Wir haben eine Regierung, die doch manche Fragen hinterlässt, offensichtlich in der Bevölkerung. Das Vertrauen ist nicht zu groß und insofern doch eine unruhige Situation, in der wir auch sagen wollen, wir stehen für gesellschaftlichen Zusammenhalt.
9: Den Fragen von Jugendlichen will sich dann auch Bundeskanzler Friedrich Merz stellen, wenn er am Freitag den Katholikentag besucht. Bundespräsident Frank-Walter Steinmeier kommt zur Eröffnung heute Abend und wird am Donnerstag ein eigenes Podium zu Demokratie und Ehrenamt bestreiten. Auch weitere Bundesministerinnen und Minister werden erwartet, sowie Prominente aus Gesellschaft und Kultur, etwa Klimaaktivistin Luisa Neubauer oder Entertainer Harald Schmidt.
1: Vorschau auf den Katholikentag von Antje Dechert. Einmal ist es schon aufgeschoben worden. Nun findet das Treffen zwischen US-Präsident Trump und dem chinesischen Präsidenten Xi in Peking statt. Die beiden Supermächte werden einiges zu besprechen haben. Nina Barth dazu aus Peking.
24: US-Präsident Donald Trump freut sich auf den Besuch beim chinesischen Präsidenten Xi Jinping. Oder zumindest will er den Anschein erwecken. China wird wunderbar, der Besuch bei Präsident Xi wird großartig, sagt Trump vor ein paar Tagen.
25: China, it's gonna be amazing. The visit with China and Chairman Xi, that's gonna be great.
24: Viel Pomp wird es für Trump geben. Die Chinesen werden sich nicht lumpen lassen. In den USA schauen sowohl Demokraten als auch Republikaner genau hin, was da in Peking passieren wird. Ein Treffen zwischen dem amerikanischen und dem chinesischen Präsidenten ist ein großes Ereignis, sagt die demokratische Senatorin Alyssa Slotkin. Es sei ein großes Gesprächsthema in Washington.
6: It's a huge deal to have a summit between the president and the Chinese president, and so that we're all sort of thinking about it and talking about it.
24: Die einen schauen mit großen Erwartungen auf das Treffen zwischen den Erzrivalen. Andere befürchten, Trump könnte zu große Zugeständnisse machen. Der US-Präsident steht innenpolitisch unter Druck, will Ergebnisse, die er zu Hause als Erfolg verkaufen kann. Zum Beispiel eine Zusage Chinas, weitere Boeings und mehr Agrarprodukte aus den USA zu kaufen. Trump verbreitet jedenfalls Optimismus, nennt den chinesischen Präsidenten einen Freund. Sie seien über die Jahre sehr gut miteinander klargekommen. Es wird bei dem Treffen um Wirtschaft und Handelsfragen gehen, die Verlängerung des vereinbarten Handelsfriedens. Aber die Situation im Nahen Osten wird für Trump das entscheidende Thema sein. Eigentlich hätte der Gipfel in Peking schon Ende März stattfinden sollen. Trump sagte ab, wegen des Krieges gegen Iran.
12: This is clearly top of mind for the president.
14: Das steht für den Präsidenten ganz klar im Vordergrund. Und auch für die Chinesen steht viel auf dem Spiel. Ich erwarte, dass Trump sie auffordern wird, ihren Einfluss auf den Iran zu nutzen, um ihn dazu zu bringen, ein Abkommen zu akzeptieren, das für die USA akzeptabel ist.
24: China hat hinter den Kulissen eine wichtige Rolle gespielt, als sich die USA und Iran Anfang April auf eine Waffenruhe geeinigt haben. Auf der einen Seite ist es für China ein Vorteil, wenn die USA Waffen und Munition verbrauchen. Auf der anderen Seite leidet aber auch China als größter Ölabnehmer Irans unter den weltweit gestiegenen Energiepreisen. China werde sich nicht offen gegen Iran auf die Seite der USA schlagen, so Scott Kennedy vom CSIS.
15: Eine wichtige Frage wird sein, was sind die USA bereit, China als Gegenleistung für eine mögliche Unterstützung anzubieten? Die Bandbreite dessen, was China bereit wäre zu tun, ist wahrscheinlich begrenzt. Aber China wird sicher versuchen, etwas herauszuschlagen, sollten die USA um etwas Konkretes bitten.
24: Natürlich erhoffen sich auch die Chinesen etwas von den USA. Und nicht nur bei Wirtschaftsfragen, sondern beispielsweise im Zusammenhang mit Taiwan. China zählt Taiwan zu seinem Gebiet und hat gedroht, die Insel auch mit Gewalt einzunehmen. Die USA sind der wichtigste Verbündete Taiwans. Große Durchbrüche sind bei dem Treffen nicht zu erwarten, aber tatsächlich wäre es für die USA schon ein Erfolg, wenn die beiden Supermächte sich darauf verständigen, ihre Beziehung stabilisieren zu wollen, inklusive Verlängerung des Handelsfriedens.
1: US-Präsident Trump reist also nach China, soweit der Bericht von Nina Barth aus Peking.
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1: Es ist ESC-Woche, gestern Abend das erste Halbfinale des Eurovision Song Contest in Wien. Künstlerinnen und Künstler aus 15 Ländern haben sich präsentiert und Marc Dugge sagt uns, wer die glücklichen Finalisten sind.
16: Dass es dieser Auftritt ins Finale geschafft hat, ist keine Überraschung. Die Finnen sind beim ESC in diesem Jahr der Top-Favorit. Liekin Haitin heißt ihr Song, zu Deutsch Flammenwerfer. Und auf der Bühne wird's wirklich heiß. Da geht ein Beichtstuhl in Flammen auf, Feuer lodern. Die Finnin Linda Lampenius rennt mit ihrer Geige über die Bühne, bringt sich an ihre Grenzen und ihre Geige auch. Die spielt sie auch noch live. Den rund 10.000 Zuschauern in der Halle gefällt's. Sie bekommen an diesem Abend, was sie von einem ESC-Halbfinale erwarten dürfen. Große Gefühle und Pathos, Kitschiges, Schrilles und auch Nostalgie. Zum 70. Geburtstag des ESC schaut auch Vicky Leandros vorbei. 1967 gewann sie hier in Wien mit diesem Song als Teenagerin. Dafür gibt's viel Applaus, genauso wie für Bombastfolklore aus Kroatien und für Elektro-Sounds aus Schweden. Tiefschwarze Bässe, dazu Licht, Laser und Videotechnik vom Allerfeinsten. Kroatien und Schweden schaffen's ins Finale. Deutschland ist wie immer schon qualifiziert. Sarah Engels mit Fire. Der Song funktioniert in der Halle. Nervös sind dagegen einige beim Auftritt des israelischen Künstlers Noam Betan. Weil Israel mit dabei ist, boykottieren 5 Länder den ESC aus Protest gegen den Gaza-Krieg. Und auch in der Halle sind vereinzelte Buhrufe zu hören. Eine Person wird von der Polizei aus dem Saal getragen, 3 weitere Störer der Halle verwiesen. Noam Betan schadet das aber nicht. Auch er landet im Finale.
0: Israel!
16: Vorbei ist der ESC dagegen für die Künstler aus Portugal, Georgien, Montenegro, Estland und San Marino. Sie müssen vorzeitig nach Hause. Wer sonst noch ins Finale kommt, entscheidet sich beim 2. Halbfinale am morgigen Abend.
1: Ja, soweit das 1. ESC-Halbfinale. Magdo war das.

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1: Um 7 Uhr mit Claudia Drews. Union und SPD haben bis in die Nacht im Kanzleramt beraten. Nach öffentlichem Streit in den vergangenen Wochen hieß es gestern aus Koalitionskreisen, die Stimmung sei positiv und konstruktiv gewesen. Aus der NDR-Nachrichtenredaktion Aline Braun.
2: Bei den Gesprächen ging es zum Beispiel um den Bundeshaushalt 2027. Der soll unter Schonung der Rücklage fertiggestellt werden. Für die Ministerien heißt das also weiterhin sparen. Außerdem sollen Unternehmen und Bürger stärker entlastet werden, weil die Kosten für Energie und Kraftstoff gestiegen sind. Deshalb soll der CO2-Preis im kommenden Jahr stabil bleiben, also nicht steigen. Konkrete Beschlüsse zur geplanten Reform der Einkommenssteuer gab es nicht. Die Koalition sagt aber, sie will kleine und mittlere Einkommen entlasten.
1: Die Bundesregierung will den Einsatz von sogenannten K.O.-Tropfen härter bestrafen. So soll künftig eine längere Gefängnisstrafe drohen. Berlin-Korrespondent Jasper Ruppert berichtet, was genau die Bundesregierung plant.
3: Die Bundesregierung will, dass K.O.-Tropfen bei Raub- und Sexualdelikten rechtlich wie eine Waffe eingestuft werden. Damit kann dann die Mindeststrafe von 5 Jahren greifen. Bisher waren es oft nur 3. Dafür sollen 2 Paragraphen des Strafgesetzbuchs geändert werden, bei denen es um Raub- und Sexualdelikte geht. Bisher war es so, dass es mindestens 5 Jahre Gefängnis gibt, wenn bei der Tat eine Waffe oder ein anderer gefährlicher Gegenstand genutzt wurde. Da soll jetzt das Wort Mittel ergänzt werden, also Waffe oder Mittel, damit auch K.O.-Tropfen darunter fallen.
1: Im baden-württembergischen Landtag soll der Grünen-Politiker Özdemir heute zum neuen Ministerpräsidenten gewählt werden. Der 60-Jährige will die seit 10 Jahren bestehende Koalition von Grünen und CDU fortsetzen und die Nachfolge des bisherigen Regierungschefs Kretschmann antreten. Unter Özdemirs Führung gewannen die Grünen die Landtagswahl in Baden-Württemberg im März knapp vor der CDU. Beide Parteien haben jedoch gleich viele Sitze im Landtag. US-Präsident Trump wird heute zu einem Besuch in China erwartet. Die ursprünglich für März geplante Reise war wegen des Iran-Kriegs verschoben worden. Aus Peking, Benjamin Eisel.
4: Am Abend Ortszeit wird US-Präsident Donald Trump in Peking erwartet. Gespräche mit Chinas Staats- und Parteichef Xi Jinping sind für morgen und übermorgen geplant. Es ist der erste Besuch eines US-Präsidenten in China seit fast 9 Jahren. 2017 war zuletzt ebenfalls Donald Trump in China während seiner ersten Amtszeit. Die Beziehungen der beiden Großmächte haben sich seitdem deutlich verschlechtert. Neben der strategischen Rivalität und dem Handelskonflikt der beiden größten Volkswirtschaften der Welt gibt es viele Streitthemen. Darunter die Spannungen um die demokratisch regierte Insel Taiwan. Auch das Thema Iran dürfte besprochen werden. Chinas Führung gilt als wichtiger Partner des Regimes in Teheran. Wegen der vielen Differenzen erwarten Beobachter keine allzu großen Ergebnisse des Gipfels.
1: Darf ein polnisches Rüstungsunternehmen den Namen Obelix für seine Waffen nutzen? Dazu will der Gerichtshof der Europäischen Union heute ein Urteil fällen. Der französische Verlag, der hinter der bekannten Asterix-Comic-Reihe mit der Figur Obelix steht, hatte geklagt. Er kritisiert, dass die Waffenfirma die Bekanntheit und das Image der Figur als stark und unbesiegbar ausnutze. Das Europäische Markenamt hält diese Argumentation allerdings nicht für plausibel. Die Bekanntheit der älteren Marke sei nicht sicher und es sei nicht klar, ob die Käufer der Waffen deren Eigenschaften gedanklich mit denen der Comicfigur in Verbindung bringen würden. Die Asterix-Comics wurden laut Verlag in mehr als 100 Sprachen übersetzt und weltweit 375 Millionen Mal verkauft. In Cannes haben die 79. internationalen Filmfestspiele begonnen. Bei der Eröffnungsgala wurde der Regisseur der Herr-der-Ringe-Trilogie Peter Jackson mit der goldenen Ehrenpalme ausgezeichnet. Aus Cannes, Jan Tussing.
5: Peter Jackson hätte sich nie vorstellen können, dass er in seinem Leben mal eine goldene Palme gewinnen würde. Auf dem französischen Filmfest in Cannes sei er bisher nur 2-mal gewesen, aber es waren die wichtigsten 2 Male in seiner Karriere. Das sagte der neuseeländische Regisseur auf der Eröffnung der Filmfestspiele in Cannes, wo ihm der Schauspieler Elijah Wood die goldene Ehrenpalme überreichte.
1: Und es waren die Nachrichten.
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6: Wechselnd bewölkt, gelegentlich teils gewittrige Schauer, zwischendurch auch mal trocken mit ein bisschen Sonne von Nordfriesland bis nach Rügen, später länger heiter bei 10 Grad im Südharz bis 15 am Stettiner Haff. Morgen weiterhin unbeständig, örtlich etwas Regen bei 11 bis 14 Grad, am Freitag dann oft freundlich, später bewölkt mit Schauern bei 12 bis 15 Grad und am Sonnabend dann mal Sonne, mal Wolken, gebietsweise etwas Regen bei 12 bis 16 Grad. 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Vorsicht bitte in beiden Richtungen.

0: Berlin Richtung Hamburg zwischen Bezarf und Rheinweg. 4 Kilometer Stau wegen Bergungsarbeiten. Und dann A25 Geesthacht Richtung Hamburg zwischen Nettelnburg und Allermühl gibt es 3 Kilometer stockenden Verkehr. An diesem Mittwoch, Sie hören der Info. Ich bin Stefan Schlag. Guten Morgen. Der Verkauf von Gas und Öl füllt ja die russische Kriegskasse immer noch und Abnehmer auch für Gas gibt es weiterhin, auch in Europa. Warum und auf welchem Weg gelangt russisches Gas auch nach Deutschland? Unser NDR-Info-Thema heute früh. Deutschland selbst bezieht seit dem Ukraine-Krieg ja kein russisches Pipeline-Gas mehr, also auf direktem Weg über eine Pipeline, aber indirekt, da kommt es dann schon über die EU auch in Deutschland an, vor allem auch als Flüssiggas LNG, sagen Kritiker.
1: Derzeit wird LNG an 5 schwimmenden Terminals in Norddeutschland eingespeist. 2 dieser Schiffe liegen im niedersächsischen Wilhelmshaven, 1 in Brunsbüttel in Schleswig-Holstein und 2 in Mokran auf Rügen in Mecklenburg-Vorpommern. Das Flüssigerdgas, das an diesen 5 Anlagen ankommt und wieder in Gas umgewandelt wird, machte im vergangenen Jahr durchschnittlich etwa 10% des gesamten Erdgasimports aus. In diesem Jahr liegt der Anteil meist etwas höher, in der vergangenen Woche bei 14%. Ein weiteres schwimmendes LNG-Terminal im niedersächsischen Stade soll nach Verzögerungen laut Bundeswirtschaftsministerium bis Ende Juni in Betrieb gehen. In den nächsten Jahren sollen die schwimmenden Anlagen in Wilhelmshaven, Stade und Brunsbüttel dann durch feste Terminals abgelöst werden, die derzeit gebaut werden. Das Bundeswirtschaftsministerium hält diese LNG-Infrastruktur für angemessen. Aus Sicht von Umweltverbänden und Energieexperten wie Claudia Kempfert vom Deutschen Institut für Wirtschaftsforschung ist die Anzahl an LNG-Terminals hingegen überdimensioniert.
0: Soweit Frauke Reier. Also als Russland Gaslieferung über Nord Stream 1 ja die Pipeline stoppte, da wurden in kurzer Zeit diese LNG-Terminals in Norddeutschland gebaut, um Flüssiggas per Schiff aus anderen Ländern da empfangen zu können. Und die Betreiber, die mussten sich dazu verpflichten, kein russisches LNG ins deutsche Gasnetz einzuspeisen. Ich begrüße jetzt Sebastian Rötters von Urgewalt, einer Nichtregierungsorganisation, die sich für Umweltschutz und Menschenrechte einsetzt und zudem die deutsche Wirtschafts- und Entwicklungspolitik kritisch begleitet. Schönen guten Morgen, Herr Rötters.
2: Guten Morgen, Herr Schlag.
0: Ja, findet russisches Gas trotzdem, also auch über diese LNG-Terminals, den Weg nach Deutschland?
2: Nicht über die deutschen Terminals. Sie sind tatsächlich gebaut worden und haben seitdem kein russisches LNG eingeführt, aber über die europäischen Nachbarländer, Niederlande, Belgien und Frankreich. Insbesondere Belgien und Frankreich kommen nach wie vor quasi russische Gasmoleküle dann über die Pipeline auch nach Deutschland.
0: Ist das der Bundesregierung bewusst?
2: Naja, das sollte ihr bewusst sein. Es wird zwar immer wieder behauptet, dass kein russisches LNG nach Deutschland eingeführt wird, aber die Importe nach Frankreich, Belgien, Niederlande sind ja der Bundesregierung auch nicht unbekannt. Und dass von dort über die Pipelines dann natürlich auch Gas nach Deutschland kommt, das ist ja kein Geheimnis.
0: Also das heißt, die Aussage, Deutschland selbst importiere kein russisches Flüssigerdgas, ist dann eher irreführend?
2: Naja, ich halte es an der Stelle für Haarspalterei. Und es wäre natürlich auch wichtig, dass sich Deutschland hier dann im Wissen dieser quasi Importe in die Nachbarländer ganz massiv dafür einsetzt, dass das so schnell wie möglich aufhört. Ne? Also es gibt zwar ein Embargo ab 27, aber das bedeutet ja immer noch tatsächlich ja gute 8 Monate weiter Zahlungen in Richtung Kreml.
0: Aber illegal ist das nicht, was da passiert?
2: Nein, das ist nicht illegal, weil man sich natürlich in der EU nicht dazu durchringen konnte, dieses wahrscheinlich für beide Seiten sehr lukrative Geschäft bislang zu unterbinden. Wir reden da ja vor allem über Importe aus der russischen Arktis. Und das ist aus unserer Sicht insbesondere deshalb zu kritisieren, weil Europa gerade bei dem arktischen Flüssiggas einen massiven Hebel hätte, denn Russland ist da auf den Markt EU ganz stark angewiesen.
0: Ab 2027 gilt ja ein EU-weites Importverbot. Sie haben das angesprochen. Gehen Sie denn davon aus, dass das dann auch wirklich besteht?
2: Also das ist ja dann eine EU-Regelung. Da kann ich mir nicht vorstellen, dass die europäischen Unternehmen dann so dreist wären, dann weiterhin EU-Gas, russisches Gas einzuführen. Das halte ich schon für klar, dass das dann nicht mehr passiert, ja.
0: Trotzdem braucht ja die Europäische Union auch Gasimporte. Da stellt sich die Frage, woher soll das Gas denn kommen? Haben Sie da eine Antwort?
2: Ich glaube, die Antwort ist eigentlich tatsächlich eine andere.

0: die Frage ist für mich ein wenig, wenn wir schon die erste Gaskrise 2022 erlebt haben und gesehen haben, was das für Verwerfungen ausgelöst hat, dann frage ich mich, wieso der Gasverbrauch in der Europäischen Union seit 2023 eigentlich stabil ist. Denn klar, wo soll das Gas sonst herkommen? Wir sehen aktuell Rekordimporte aus den USA. Wir haben das Problem mit der Straße von Hormuz, mit Katar, russisches Flüssiggas. Also der Weg muss ja eigentlich sein, so schnell wie möglich raus aus der fossilen Abhängigkeit beim Gas.
1: Und wie sehen Sie da die Bundesregierung aufgestellt, um diesen Weg zu verfolgen?
0: Naja, wenn ich mir die Debatte anhöre, gerade auch jetzt über welche Gaskraftwerke braucht man vielleicht in Deutschland, dann scheint mir das nicht mit der notwendigen Geschwindigkeit zu passieren, dass man hier wirklich sagt, okay, unser wirkliches Problem ist die Abhängigkeit von fossilem Gas, weil wir haben es nicht in ausreichenden Mengen hier, von den Klimafolgen mal ganz zu schweigen. Aber wir haben da ein sicherheitspolitisches Problem und das wird aus meiner Sicht nicht ausreichend berücksichtigt, wenn ich dann solche Diskussionen höre wie, ach ja, vielleicht brauchen wir doch nochmal neue Gaskraftwerke in Deutschland.
1: Um jetzt den Kreis zu schließen, auch wieder zu Russland. Also im Moment bekommt Russland noch Geld für das Gas, das dann auch nach Europa geliefert wird. Über welche Summen reden wir da?
0: Also wir haben uns angeschaut, was bisher in diesem Jahr passiert ist. Da muss man klar sagen, zwischen Januar und April erreichten 93 Yamal-Tanker ihre Zielhäfen und 91 davon landeten in der EU. Das waren fast 6,7 Millionen Tonnen LNG und das entspricht ungefähr einem Wert von fast 4 Milliarden Euro. Das heißt, fast 4 Milliarden Euro hat die EU für russisches LNG nur in den ersten 4 Monaten des Jahres bezahlt.
1: Das sagt Sebastian Rötters von Urgewelt, einer Nichtregierungsorganisation, die sich für Umweltschutz und Menschenrechte einsetzt und zudem die deutsche Wirtschafts- und Entwicklungspolitik kritisch begleitet. Es geht um russisches Gas, das weiterhin in der Europäischen Union ankommt. Unser NDR-Info-Thema heute früh.
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1: In Mecklenburg-Vorpommern bleibt die AfD gut 4 Monate vor der Landtagswahl stärkste Kraft. Nach einer Infratest-DiMAP-Umfrage im Auftrag des NDR kommt die Partei auf 36%. Die regierende SPD liegt mit 27% auf Platz 2. Stefan Luthmann.
3: Für beide Parteien geht es im Vergleich zur Januar-Umfrage etwas nach oben. Die AfD legt um 1 Punkt zu, die SPD um 2. Damit verkürzen die Sozialdemokraten von Ministerpräsidentin Schwesig den Abstand zu der in Teilen rechtsextremen AfD auf 9 Punkte. Bitter ist das Umfrageergebnis für die CDU. Sie rutscht mit nur noch 10% auf Platz 4 ab, klar hinter der Linken, die sich auf 13% steigert. Die Grünen kommen erneut nur auf 4% und wären im Landtag nicht mehr vertreten. Der Trend für das BSW zeigt weiter nach unten. Aktuell liegt die Wagenknecht-Partei bei 5% und muss um den Landtagseinzug bangen.
1: 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In Hamburg haben viele Grundschulkinder Schwierigkeiten in Mathe. Etwa 1/5 aller Schülerinnen und Schüler erreicht am Ende der 4. Klasse nicht einmal die Mindeststandards. Das zeigen aktuelle Zahlen der Schulbehörde. Jana Fink.
4: Rund 19% aller Kinder haben 2025 die Grundschule mit großen Mathelücken verlassen, teilt die Schulbehörde NDR 90,3 auf Anfrage mit. 2 Jahre zuvor waren es noch 17%. Den Zuwachs erklärt die Behörde damit, dass der Anteil der Kinder ohne deutsche Familiensprache in diesem Zeitraum ebenfalls anstieg. Denn ohne gute Deutschkenntnisse sind auch Matheaufgaben schwer zu lösen. Seit Jahren wird deswegen die Leseförderung an Hamburger Schulen ausgebaut. Und auch in der Matheförderung werden nun an mehreren Grundschulen neue Methoden getestet, wie der Senat kürzlich berichtete. Die Wandsbeker Bezirksversammlung fordert jetzt zusätzlich noch gezieltere Förderung für besonders betroffene Schulen. Die Behörde solle ermitteln, welche Schulen einen besonderen Förderbedarf haben und diese stärker unterstützen. Der CDU-Antrag wurde einstimmig angenommen.
1: Und soweit Informationen aus Norddeutschland. Gestern Abend ja Koalitionsausschuss, 6 Stunden soll das Ganze gedauert haben, aber Union und SPD haben sich offenbar weniger mit Reformen, sondern mehr mit sich selbst beschäftigt. Bisher gibt es keine handfesten Ergebnisse. Wir wollen aber über den Zustand von Schwarz-Rot sprechen mit einem Politikwissenschaftler in 5 Minuten hier auf NDR Info. das Wichtigste jetzt, kurz und knapp, 7.16 Uhr.
5: Union und SPD haben erneut über Möglichkeiten gesprochen, wie die Bürgerinnen und Bürger entlastet werden könnten. Konkrete Ergebnisse des Koalitionsausschusses wurden nach rund 6 Stunden Beratungen allerdings nicht bekannt gegeben. Für die geplante Einkommensteuerreform sei aber ein Fahrplan beschlossen worden, hieß es in einer kurzen Pressemitteilung. Im Vorfeld hatten die Regierungspartner erklärt, sie wollten vor allem kleinere und mittlere Einkommen entlasten. Über den richtigen Weg und die Gegenfinanzierung gibt es aber unterschiedliche Auffassungen. Wer anderen sogenannte K.O.-Tropfen verabreicht, soll härter bestraft werden. Der Gesetzentwurf von Justizministerin Hubig, über den das Bundeskabinett heute berät, sieht unter anderem vor, solche Substanzen künftig rechtlich wie eine Waffe einzustufen. Ähnlich wie bei Delikten wie Raub oder Sexualstraftaten soll die Mindeststrafe dann 5 Jahre Haft betragen. Bislang liegt sie bei 3 Jahren. Mit K.O.-Tropfen, die zum Beispiel heimlich in Getränken aufgelöst werden, machen Täter ihre Opfer willenlos und gefügig, um sich an ihnen zu vergehen. Beim Eurovision Song Contest sind die als Favoriten gehandelten Kandidaten Finnland und Griechenland ins Finale eingezogen. Auch der ebenfalls hoch eingeschätzte Beitrag aus Israel überzeugte beim ersten Halbfinale gestern Abend in Wien und ist am Samstag beim ESC-Finale dabei. Ausgeschieden sind dagegen Portugal, Estland, Georgien, Montenegro und San Marino. Das zweite Halbfinale findet morgen Abend statt. Und das Wetter in Norddeutschland bewölkt mit teils gewittrigen Schauern, zwischendurch auch Aufheiterungen. 10 Grad im Südharz bis 15 am Stettiner Haff. Das war der kurze Überblick. Weiter mit Stefan Schlag.
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1: Jubel bei den Bundesliga-Basketballern aus Vechta, Hoffnung bei den Rostock Seawolves. So könnte man Moritz Kühn wohl den gestrigen Abend aus norddeutscher Sicht zusammenfassen.
6: Ja, denn die Play-in-Runde ist gestartet. Das ist eine Qualifikationsrunde für die Playoffs im Basketball. In diesen sogenannten Play-ins spielen die Mannschaften, die in der Hauptrunde auf den Plätzen 7 bis 10 gelandet sind. Dazu gehören auch 2 Nordvereine, Rostock und Vechta. Und Vechta durfte schon über den Einzug ins Playoff-Viertelfinale jubeln, denn die Niedersachsen haben gestern Abend deutlich gegen Trier gewonnen. Tide Tedinger war dabei.
7: Rasta Vechta macht zum exakt richtigen Zeitpunkt eines der besten Spiele der Saison. Gegen den selbstbewussten Aufsteiger aus Trier hatten die Südoldenburger zu Beginn zwar Probleme, fanden aber über gute Teamverteidigung ins Spiel. Spätestens nach der Pause übernahm Vechta die Kontrolle. Doch zunächst blieben die Gäste noch dran, obwohl sie immer wieder Topwerfer Jordan Rowland ersetzen mussten, der frühzeitig Foulprobleme hatte. Im Schlussviertel spielte sich Vechta dann aber in einen Rausch, traf am Ende überragende 60% seiner Würfe aus dem Feld und entschied die Partie binnen weniger Minuten. Damit trifft Rasta im Viertelfinale auf Berlin. Trier hat in den Play-ins eine weitere Chance gegen Rostock.
6: Denn die Rostock Seawolves haben gestern auch gewonnen mit 20 Punkten Vorsprung gegen Ludwigsburg. Da sie, also die Rostocker, aber in der Hauptrunde in Anführungszeichen nur auf Platz 9 gelandet sind, müssen sie in den Play-ins 2 Spiele gewinnen, also 2 andere Teams ausschalten, um in den Playoffs dabei zu sein. Wir machen einen kurzen Abstecher nach Saudi-Arabien und zum früheren Weltfußballer Cristiano Ronaldo. Der 41-Jährige kickt ja mittlerweile bei Al-Nassr und stand gestern kurz vor dem Gewinn der Meisterschaft. Doch weil das Team von CR7 kurz vor Ende der Nachspielzeit den 1:1 Ausgleich gegen Verfolger Al-Hilal schlucken musste, ist die Entscheidung vertagt. Ronaldo spielt seit 2022 in Saudi-Arabien, wartet dort noch auf seinen ersten Titel. Um Titel und Siege geht es ab heute auch beim deutschen Spring- und Dressur-Derby, das auf eine lange Tradition zurückblickt. In diesem Jahr gibt es in Hamburg Kleinflottbek die 95. Auflage des für viele schwersten Springens der Welt. Allerdings, die ganz großen Namen sucht man in diesem Jahr vergebens. An unseren Reitsportfachmann Jörg Tegelhütter ging zunächst die Frage, ob das Derby in der Reiterszene an Attraktivität eingebüßt hat.
8: Nein, hat es nicht, denn für den Derby-Sonntag hat Turnierchef Matthias Rath über 60 Anmeldungen erhalten. Allerdings starten in der sogenannten Derby-Tour schon seit Jahren Spezialisten mit extra trainierten Pferden. Kein Topreiter der Welt käme wirklich auf die Idee, sein millionenschweres Championatspferd über den Großen Wall oder Pulvermanns Grab gehen zu lassen. In der klassischen Tour mit den Höhepunkten Championat und Großer Preis fehlen hingegen die großen Namen und das hat Gründe. Erstens wird in Madrid zeitgleich eine hochdotierte Etappe der Global Champions Tour ausgeritten und zweitens startet nächste Woche in Aachen schon das CHIO, weil in der Söhrs Mitte August auch die Weltmeisterschaften stattfinden. Die Topreiter, wie zum Beispiel Europameister Richard Vogel, mussten sich also entscheiden und die Wahl fiel wenig überraschend auf Aachen.
9: Das ist aber auch die Chance für andere in Hamburg groß aufzutrumpfen. Wer sind denn die Favoriten?
8: Ja, es könnte tatsächlich das Turnier des André Thieme werden. Der Mecklenburger ist ja erklärter Derby-Fan und mit seinem Pferd Paule auch Titelverteidiger. Und hinzu kommt, Thieme hat auch für die klassische Tour ein absolutes Weltklasse-Pferd. Mit Chacaria gewann er ja vor 5 Jahren EM Gold und jetzt ist die Stute nach einer Verletzungspause wieder fit. Die größte Konkurrenz droht Thieme übrigens aus dem eigenen Lager, denn mit Philipp Weishaupt, dem Vize-Europameister von 2023 und Altmeister Markus Ening, ist wirklich starke Konkurrenz am Start.
9: Heute beginnt in Hamburg das Spring- und Dressur-Derby. 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
1: Und so wird der Sport mit Moritz Kühn. Uhr, der Koalitionsausschuss hat gestern Abend getagt für etwa 6 Stunden und dann gingen die Spitzen von Union und SPD auseinander. Was jetzt inhaltlich rausgekommen ist, darüber gibt es noch keine Informationen, aber mutmaßlich nicht so viel. Und wir wollen jetzt über den Zustand der Koalition sprechen und ich begrüße den Politikwissenschaftler Professor Stefan Marschall von der Universität Düsseldorf. Guten Morgen, Herr Marschall.
10: Guten Morgen, Herr Schlag.
1: Nun will man ja der Koalition nicht immer auf die Füße treten, aber ging es bei diesem Treffen ohnehin nur darum, die Stimmung untereinander zu verbessern?
10: Ja, das ist aber auch dringend nötig, denn die letzten Wochen haben gezeigt, dass die Koalition, was die Stimmung angeht, was die Koordination, was das Handwerk angeht, nicht gut gelaufen ist. Und von daher ist es, glaube ich, wichtig, nochmal innezuhalten und zu überlegen, wie es jetzt weitergehen kann. Denn tatsächlich ist es so, dass eine Klein-Klein-Lösung jetzt, wenn es einzelne Maßnahmen gegeben hätte oder wenn die jetzt einfach verkündet wurden, hätten das große Problem nicht gelöst. Das große Problem liegt darin, dass die Koalition zurzeit in einem schlechten Erscheinungszustand ist und von daher einiges zu tun ist.
1: Dabei hatten doch aber alle drei Parteien, also CDU, CSU und SPD, versprochen, es deutlich besser zu machen als die Ampel. Das gelingt nicht, wenn man sich auch die Umfragewerte anguckt, was die Zustimmung angeht. Woran ist es gescheitert?
10: Ja, es ist in den ersten Monaten durchaus gelungen. Also da gab es durchaus auch einen starken Zusammenhalt, gerade in der Koalitionsspitze. Was wir in den letzten Wochen beobachtet haben, ist, dass auch die Koalitionsführungen, also die Parteivorsitzenden oder die Fraktionsvorsitzenden, nicht mehr gut zusammenarbeiten oder dass es da immer wieder Konflikte gibt, Kommunikation, die nicht gut ist, unglückliche Bemerkungen, unterschiedliche Positionen, die dargestellt werden. Man redet übereinander in der Öffentlichkeit und das ist etwas, was in den letzten Wochen doch durchaus dramatischer geworden ist und was auch dazu geführt hat, dass die Koalition zerstritten wirkte und gleichzeitig aber durchaus in der Lage ist, ja zu Entscheidungen zu kommen. Wir haben also eher eine Diskrepanz zwischen der Performance auf der einen Seite und der Substanz, denn immerhin hat sie es geschafft, im Bereich der Krankenversicherung eine Reform anzugehen. Sie hat es geschafft, durchaus auch viele Gesetze auf den Weg zu bringen. Sie ist da durchaus aktiv, vergleichbar auch anderen Regierungen im ersten Jahr. Sie hat den Haushalt 2027, zumindest die Eckwerte, schon beschlossen. Also von daher ist da einiges entschieden worden, aber es ist auch gleichzeitig viel gestritten worden und das überdeckt einfach das, was an Substanz da ist.
1: Das ist genau der Punkt. Dieser öffentliche Streit, der kommt ja auch bei vielen Menschen einfach nicht gut an. Und wenn man sich mal die Arbeitsministerin Baas von der SPD anguckt, die attackiert den Kanzler wirklich bei jeder Gelegenheit. Und dann noch ihr Satz, dass es keine Einwanderung in die Sozialsysteme gäbe. Da hat man auch in den Städten und Gemeinden, auch in der eigenen Partei, erstaunt geschaut. Warum lässt sich Friedrich Merz als Kanzler sowas eigentlich gefallen?
10: Ja gut, Friedrich Merz teilt ja auch selbst aus. Das heißt, er ist noch nicht dann da angekommen, wo er sein muss, nämlich als Koalitionskanzler zu arbeiten. Und dadurch, dass die Parteivorsitzenden, die ja auch an der Spitze der Koalition stehen, der Regierung, auch ein wenig Angst vor ihren eigenen Parteien haben oder auch von den Interessenverbänden, die an ihren Parteien hängen, beispielsweise die Gewerkschaften, die ja eng verbunden sind mit der SPD, dadurch ist es so, dass man eine Doppelkommunikation hat. Man kommuniziert in die Partei hinein, versucht Profil zu machen und zu sagen, wir lassen uns nicht alles gefallen. Gleichzeitig muss man aber mit dem Koalitionspartner zusammen einen Weg finden und hier Gemeinsamkeiten rausfinden und hier eine Basis herstellen. Und das ist wirklich schwierig. Das ist ein Spagat, in dem die Spitzen der Koalition stehen.
1: Aber haben Sie eine Idee, wie man das auflösen könnte oder zumindest besser kommunizieren könnte?
10: Ich glaube, das ist genau das Thema auch, was jetzt zurzeit im Mittelpunkt steht, nämlich die Frage, wie man jetzt im Weiteren vorangehen kann. Und wichtig ist, glaube ich, dass man dieses ganze Reformprogramm, was jetzt vor der Tür steht, dass man das jetzt tatsächlich angeht als großes Paket und nicht kleinteilt in einzelne Scheiben. Denn dann wird es tatsächlich problematisch, dann wird über jede einzelne Reformmaßnahme diskutiert. Man muss ein großes Reformpaket zusammenbinden, in dem klar wird, ja, jeder muss darunter leiden vielleicht oder jeder muss auch, hat auch dann Vorteile davon langfristig. Und es muss dann auch damit eine Erzählung verbunden werden. Es muss ein positiver Plan für die Zukunft klar gemacht werden. Und daran fehlt es zurzeit. Und da müsste sich jetzt die Koalition zusammenraufen und aufhören, übereinander zu reden, sondern eher miteinander.
1: Aber Kanzler Merz hat ja auch versprochen, den Sozialstaat neu auszurichten, natürlich auch da zurückzuschneiden. Dagegen wehrt sich ganz deutlich die SPD. Das ist ja auch beim DGB-Kongress dem Kanzler davon gegengeschlagen, dass er ausgebuht worden. Ich frage mich, wie beide Seiten da in dieser wichtigen Frage zum Beispiel zusammenkommen wollen.
10: Ja, aber wenn Sie jetzt unterschiedliche Positionen haben, müssen Sie ja nicht unbedingt den Mittelweg finden, sondern Sie können versuchen, ein Paket zu schnüren, in dem Sie verschiedene Maßnahmen haben, die unterschiedliche Seiten auch zufriedenstellen können. Sie müssen also keinen Formelkompromiss finden, sondern Sie können kleine Päckchen schnüren, in denen man dann nachher dann sehen kann, dass die eine und die andere Seite dann einen Gewinn davon getragen hat, also letzten Endes auch ihre Zielgruppen angesprochen hat. Das kann gelingen. Wie gesagt, das muss aber ein großes Paket sein. Das kann man nicht an einzelnen Maßnahmen festmachen. Und es gibt auch auf der operativen Ebene, wenn Sie sich die konkreten Vorschläge aus den Fraktionen oder in den Parteien anhören, dann durchaus auch Bewegung. Und es gibt durchaus auch Punkte, wo man sich treffen kann. Und deswegen ist es hier so ein bisschen, glaube ich, fehlleitend, wenn man auf diese großen rhetorischen Sachen hört, die jetzt gesagt werden und die Punkte, die jetzt gemacht werden, die vielleicht eher wirken, als würde man nicht zusammenkommen. Ich glaube, letzten Endes kann es funktionieren und man muss sich nur zusammenreißen.
1: Das sagt der Politikwissenschaftler Professor Stefan Marschall von der Universität Düsseldorf zum Zustand der Koalition. Und da knüpfen wir jetzt gleich an.
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1: Ich habe es ja in dem Interview gerade schon angesprochen, Kanzler Merz auf dem Bundeskongress des Deutschen Gewerkschaftsbundes, da hat er für tiefgreifende Sozialreformen geworben und hat dann ein unmissverständliches Feedback bekommen, nämlich ist ausgebuht worden. Und unsere Gastautorin heute ist Beatrice Achterberg, Politikredakteurin der Neuen Zürcher Zeitung. Und sie kommentiert also Buhrufe, Pfiffe, Gelächter für den Kanzler. Ja, da sei die Stimmung endgültig gekippt, als Merz dann eben beim DGB über die Rente sprach.
11: Das alles ist keine Bösartigkeit von mir oder der Bundesregierung. Das ist Demografie und Mathematik, sagte Merz den Anwesenden und wurde dafür ausgepfiffen. Dabei hat der Kanzler nur das ausgesprochen, was seit Jahren bekannt ist. Immer weniger Beitragszahler finanzieren immer mehr Rentner. Ja, auch Merz' eigene Partei, die CDU, hat das Problem über Jahre verdrängt. Aber die Reaktion im Saal zeigt vor allem, wie weit sich die Gewerkschaftsfunktionäre inzwischen von der Realität entkoppelt haben. Früher ging es beim DGB um soziale Verantwortung, um Kompromisse. Heute geht es vielen Funktionären offenbar nur noch darum, die eigene Klientel bei Laune zu halten und den eigenen Apparat zu sichern. Wer schon zu pfeifen anfängt, sobald jemand unbequeme Reform auch nur anspricht, hat rein gar nichts verstanden. Der Sozialstaat wird sich verändern müssen. Egal wer regiert. Und Merz sollte aus diesem Auftritt vor allem eines mitnehmen. Mit Gewerkschaften, die jede notwendige Reform reflexhaft niederbrüllen, ist keine Politik zu machen.
1: Meint Beatrice Achterberg von der Neuen Zürcher Zeitung. Die Frankfurter Rundschau räumt ein, dass der Kanzler die unangenehme Rolle hat, einschneidende und zum Teil schmerzhafte Reformpläne verkaufen zu müssen.
12: Sein größtes Problem ist aber die Art, wie er das tut. Zu oft negativ und anklagend, statt motivierend und um Ausgleich bemüht zu sein. Merz fehlt mitunter das Feingefühl, um den richtigen Ton anzuschlagen und die Gesellschaft von der Notwendigkeit großer Umbrüche zu überzeugen. Und der Kanzler hat es versäumt, die Gewerkschaften früh einzubinden, sie mit Arbeitgebern an einen Tisch zu holen, um gemeinsam über diese riesigen Reformen zu reden.
1: Die Glocke aus Oelde betont, Merz habe lediglich Selbstverständliches angesprochen. Aber das Angebot sei von den Delegierten einfach abgelehnt worden.
12: Stattdessen gab es Klassenkampfrhetorik und dumpfe Blockadehaltung. Wie will der Kanzler Reformen gemeinsam mit der SPD durchsetzen, wenn der DGB solche Töne anschlägt? Welche künftigen demokratischen Mehrheiten gefährdet die Gewerkschaft, wenn sie eine Koalition der Mitte daran hindert, notwendige Reformen anzugehen? Immer mehr Arbeiter ziehen frustriert Konsequenzen und wählen die AfD. Es ist eine brandgefährliche Entwicklung.
1: Und soweit die Standpunkte bei uns hier auf NDR Info.
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5: Um 7.31 Uhr mit Claudia Drews. Wer anderen K.O.-Tropfen verabreicht, soll in Deutschland härter bestraft werden können. Mit einem entsprechenden Gesetzentwurf aus dem Justizministerium befasst sich heute das Bundeskabinett. Demnach soll künftig eine Haftstrafe von mindestens 5 statt 3 Jahren möglich sein. Aus der NDR-Nachrichtenredaktion Laura Janke.
13: Die höhere Mindeststrafe soll gegen Täter verhängt werden können, die K.O.-Tropfen bei einem Raub oder Sexualdelikt nutzen. Bisher ist das nur der Fall, wenn sie eine Waffe oder einen anderen gefährlichen Gegenstand einsetzen. K.O.-Tropfen fallen derzeit nicht darunter. Das hatte vor 2 Jahren der Bundesgerichtshof festgestellt. Deshalb soll jetzt im entsprechenden Paragraphen zusätzlich das Wort Mittel genannt werden. Darunter fallen dann auch K.O.-Tropfen. Mehrere Wissenschaftler, Opferverbände und auch die Polizeigewerkschaft bewerten das Vorhaben der Bundesregierung positiv. Es schließe eine Lücke. Kritik dagegen kommt vom Deutschen Anwaltverein. Dieser argumentiert, es ließen sich bei K.O.-Tropfen auch andere Straftatbestände heranziehen mit ähnlich hohen und teils auch höheren Strafen.
5: Beim Koalitionsausschuss haben Union und SPD einen Fahrplan für die kommenden Monate ausgearbeitet. Unter anderem ging es um den Bundeshaushalt 2027. Der soll unter Schonung der Rücklage fertiggestellt werden. Aus Berlin Kirsten Girschig.
14: Der Spardruck für die Ministerien bleibt also hoch. In Bezug auf Entlastungen bei den Energiepreisen soll der CO2-Preis im kommenden Jahr stabil bleiben und nicht steigen. Konkrete Beschlüsse zur geplanten Einkommensteuerreform wurden nicht verkündet. Union und SPD wollen beide kleine und mittlere Einkommen entlasten. Unionsfraktionschef Jens Spahn hatte zur Gegenfinanzierung zuvor eine pauschale Kürzung von Subventionen vorgeschlagen. CSU-Chef Markus Söder hatte sich für eine höhere Reichensteuer offen gezeigt. Die Koalition hat zudem einen Fahrplan beschlossen. Die anstehenden Reformen sollen in den nächsten Wochen abgestimmt auf den Weg gebracht werden. Nach dem Streit der vergangenen Wochen hieß es gestern aus Koalitionskreisen, die Stimmung bei den Gesprächen sei positiv und konstruktiv gewesen.
5: Die EU-Kommission will Buchungen von Zugreisen quer durch Europa erleichtern. Dazu will sie heute ihre Vorschläge vorstellen. Geplant ist, dass Reisende mit einem einzigen Ticket durch mehrere Länder fahren können und bei Verspätungen und Ausfällen Hilfe bekommen. Aus Brüssel, Sarah Lopez.
15: Tatsächlich zeigt eine Analyse der NGO Transport and Environment, die sich für nachhaltigen Verkehr einsetzt, bei Bahnfahrten über eine Strecke von 900 Kilometern kann man mehr als die Hälfte nicht in einer einzelnen Sitzung buchen. Aber da will die EU jetzt ran. Die Deutsche Bahn gehört schon jetzt zu den europäischen Eisenbahnunternehmen, die vergleichsweise viele internationale Strecken im Buchungsportal anbieten. Bei anderen europäischen Bahnunternehmen geht das kaum. Die EU-Kommission wird heute ihre Vorschläge dazu machen, die dann ans Parlament und die Mitgliedstaaten gehen. Für die Kommission ist es letztendlich eine Klimafrage. Soll die Europäische Union doch bis 2050 klimaneutral werden?
5: Das Bundesamt für Verfassungsschutz hat nach Informationen von WDR, NDR und SZ eine französische Datenanalyse-Software eingekauft. Das Produkt gilt als Alternative zur Software des US-Unternehmens Palantir, die Datenschützer und Bürgerrechtler für bedenklich halten. Aus Köln, Palina Milling.
16: Das Bundesamt für Verfassungsschutz BfV hat sich für ein europäisches Produkt entschieden und nicht für die Software der umstrittenen US-Firma Palantir. Nach Informationen von WDR, NDR und Süddeutscher Zeitung stammt die Datenanalyse-Software vom französischen Hersteller ChipsVision. Die neue Software könnte dabei helfen, große Datenmengen auszuwerten. Das ist für die Terrorismusbekämpfung und Spionageabwehr wichtig. Mithilfe der Software soll man Personenzusammenhänge und Netzwerke schneller und besser erkennen können. Der Hersteller hat sich nicht dazu geäußert. Nach Angaben des BV betreibe man regelmäßig Marktsichtungen, um Firmen und Produkte kennenzulernen. Man bitte aber um Verständnis, dass das BV zu Angelegenheiten, die etwaige konkrete nachrichtendienstliche Erkenntnisse oder Tätigkeiten betreffen, grundsätzlich nicht öffentlich Stellung nehme.
17: Im Landtag von Baden-Württemberg soll der Grünen-Politiker Cem Özdemir heute zum neuen Ministerpräsidenten gewählt werden. Der 60-Jährige tritt die Nachfolge seines Parteifreundes Winfried Kretschmann an. Aus Stuttgart, Knut Bauer.
18: Nach wochenlangen Verhandlungen hatten Grüne und CDU Anfang der Woche ihren Koalitionsvertrag unterzeichnet und damit den Weg freigemacht für eine Neuauflage des grün-schwarzen Bündnisses, das seit 10 Jahren in Baden-Württemberg regiert. Die Grünen hatten mit ihrem Spitzenkandidaten Özdemir die Landtagswahl am 8. März nach einer Aufholjagd knapp vor der CDU gewonnen. Mit der Wahl von Cem Özdemir wird zum zweiten Mal ein Grünen-Politiker Regierungschef in Baden-Württemberg. Er ist der erste Ministerpräsident mit türkischen Wurzeln.
17: US-Präsident Trump ist erstmals seit 2017 zu einer Reise nach China aufgebrochen. Kurz vor seinem Abflug sagte Trump, er werde mit dem chinesischen Präsidenten Xi Jinping auch über den Iran-Krieg sprechen. Im Mittelpunkt des Besuchs in Peking dürften aber Handelsfragen stehen. Zuletzt hatte es zwischen den USA und China Spannungen gegeben. Beide überzogen sich gegenseitig mit Sonderzöllen. Begleitet wird der US-Präsident von einer Wirtschaftsdelegation. Ihr gehören unter anderem Tesla- und SpaceX-Gründer Musk, der Chef von Apple, Cook, und Boeing-Vorstand Ortberg an. Und das waren die Nachrichten.
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1: Wechselnd bewölkt, heute gelegentlich teils gewittrige Schauer, zwischendurch auch mal trocken mit etwas Sonne. Von Nordfriesland bis nach Rügen später länger heiter bei 10 Grad im Südharz bis 15 Grad am Stettiner Haff. Morgen weiterhin unbeständig, örtlich etwas Regen bei 11 bis 14 Grad, am Freitag dann auch freundlich. Später bewölkt mit Schauern bei 12 bis 15 Grad und am Sonnabend dann mal Sonne, mal Wolken, zeitweise etwas Regen bei 12 bis 16 Grad. Ende Info der Verkehrsservice. Vorsicht bitte weiter in beiden Richtungen auf der A7 Kassel-Fulda zwischen dem Dreieck Kassel-Süd und Cuxhagen behindert Rauch die Sicht. Dann haben wir Stau oder stockenden Verkehr ab einer Länge von 3 Kilometern und fangen an mit der A1 Osnabrück Richtung Bremen zwischen dem Dreieck Stur und Bremen-Hemelingen 4 Kilometer Stau. A1 Bremen Richtung Lübeck zwischen Harburg und der Norderelbbrücke 5 Kilometer stockt es dort wegen Bergungsarbeiten. A2 Berlin Richtung Hannover zwischen Peine und Lehrte Ost, 5 Kilometer stockender Verkehr im Baustellenbereich. A2 Dortmund Richtung Hannover zwischen Porta Westfalica und Bad Eilsen, 8 Kilometer Stau. Dort wird der Verkehr wegen Bergungsarbeiten über den Standstreifen geleitet. A2 Hannover Richtung Berlin zwischen Allingersleben und Eilsleben, 8 Kilometer stockender Verkehr. A7 Hannover Richtung Hamburg zwischen Hamburg-Marmsdorf und Waltershof, 7 Kilometer Stau wegen Bergungsarbeiten. Und dann noch die A25 Geesthacht Richtung Hamburg zwischen Nettelnburg und Allermöhe gibt es 3 Kilometer stockenden Verkehr. An diesem Mittwoch, an dem Sie NDR Info hören, mit Stefan Schlag. Guten Morgen. Gut 4 Monate noch, dann wählt Mecklenburg-Vorpommern und zwar einen neuen Landtag. Jetzt liegt der neue MV-Trend vor, den Infratest DIMAP im Auftrag des NDR erhoben hat. Zwischen dem 7. und 11. Mai hat Infratest die Menschen im Nordosten repräsentativ nach ihren Meinungen gefragt. Und herausgekommen sind Stimmungen, die die politischen Verhältnisse in MV ordentlich durcheinanderwirbeln könnten. Auch wenn bis zum 20. September noch Zeit ist und Umfragen ja immer Momentaufnahmen sind. Gerd Wolf schaut für uns auf die Landespolitik im Norden und auf diese neue Umfrage. Wie ist die Stimmung in Mecklenburg-Vorpommern 4 Monate vor der Wahl?
19: Naja, die war schon mal besser. Wäre ja auch verwunderlich, wenn der Grundtenor im Land am Nordosten vorbeiginge. Probleme wie Lebenshaltungspreise, Inflation, Energiekosten, all das beschäftigt die Menschen natürlich. Hier erwarten sie Lösungen von der Politik. Wie geht es der Wirtschaft insgesamt, ist eine häufig gestellte Frage. Und damit verbunden die großen Sorgen um die Sicherheit des eigenen Arbeitsplatzes. 6 von 10 Wahlberechtigten fragen sich mittlerweile, ob sie ihren Lebensstandard künftig noch werden halten können. Jeder 4. äußert Ängste im Moment. Der eigene Job könnte bedroht sein. 60% fürchten, dass es im Alter Geldsorgen geben könnte. Natürlich ist den Menschen klar, dass die Lage in der Welt bei diesen vielen gleichzeitigen Krisen und deren Folgen nicht allein von einer Landesregierung gelöst werden kann. Aber vor diesem Hintergrund, dieser Stimmung, muss man eben aktuell die Themen bewerten und was sich daraus ergeben kann, für welche Partei sich die Leute am Ende entscheiden.
1: Was ist denn für die Menschen wahlentscheidend?
19: Welches ist das wichtigste Problem für MV, wurde gefragt. Und im Vergleich zur letzten Umfrage vom Januar wächst die Zahl derjenigen, die antworten, es ist die Wirtschaft und alles, was damit zusammenhängt. Ganz oben auf der Liste, allerdings mit schwindender Relevanz, steht laut Infotest immer noch das Thema Bildung. Schule, während Fragen von Zuwanderung und Flucht, lange ja wichtig, auch in MV an Bedeutung verloren haben, offenbar. Jedenfalls, wenn wir dieser Umfrage glauben.
1: Was heißt das für die Sonntagsfrage?
19: Wieder, muss man sagen, diese Momentaufnahme. Für wen würden Sie sich entscheiden, wenn am Sonntag gewählt werden würde, ein neuer Landtag? 36% würden Ihr Kreuz bei der AfD machen, plus 1 im Vergleich zum Januar. 27% bei der SPD, Tendenz weiter nach oben, plus 2. 13% bei der Linkspartei, plus 1. 10% bei der CDU, minus 3. BSW käme auf 5%, die Grünen nur auf 4 und damit wie die FDP nicht in den Landtag.
1: Was hieße das denn für die Regierungsbildung?
19: Auf jeden Fall, dass es nicht einfach würde. Im Moment regiert in MV ja eine rot-rote Koalition unter SPD-Ministerpräsidentin Schwesig. Für eine Neuauflage dieser Koalition würde es nicht reichen. Rot-Rot müsste für eine Mehrheit einen weiteren Partner ins Boot holen. Rechnerisch könnte das nur die CDU sein. Wäre politisch womöglich eine sehr heikle Sache, nicht nur wegen der Bandbreite, die eine solche Zusammenarbeit abdecken müsste, sondern auch wegen der damit verbundenen Kompromisse und natürlich auch wegen des Unvereinbarkeitsbeschlusses der CDU für eine Kooperation mit der Linkspartei. Zweierkoalitionen gingen nach dieser Umfrage nur mit der AfD, aber mit der will ja auch in MV keine der anderen Parteien zusammenarbeiten.
1: Wobei die Wählerinnen und Wähler der AfD aber durchaus zutrauen, das Land zu regieren.
19: Na klar, die Frage, welche Partei sollte die nächste Landesregierung anführen, da antworten mittlerweile jeweils 38%, entweder SPD oder AfD. Aus AfD-Sicht sind das allerdings weniger als wahrscheinlich erhofft, deutlich weniger als in Sachsen-Anhalt, wo ja 2 Wochen früher gewählt wird. Für eine eigene AfD-Mehrheit wird es nach dieser Umfrage in Mecklenburg-Vorpommern nicht reichen. Noch eine andere Zahl, 29% der Menschen trauen der AfD mittlerweile zu, die wichtigen Aufgaben im Land lösen zu können. Im Vergleich zu nur 21%, die sagen, eine SPD-Regierung habe die größte Kompetenz dazu. Es ist insofern interessant, die AfD will ja erst Ende diesen Monats ein Wahlprogramm vorlegen. Bislang gibt es so ein 100-Tage-Sofortprogramm, wo sich aber wenig findet, wie die konkreten Sorgen, die wir eben besprochen haben, adressiert werden können. Aber generell kann man sagen, Zufriedenheit mit der SPD als Partei, die die Landesregierung anführt, das hat abgenommen, ziemlich deutlich, vor allem in den letzten Wochen. Wobei man unterscheiden muss, gemeint ist hier die SPD als Partei. Manuela Schwesig als Regierungschefin führt bei der Beliebtheit weiter mit großem Vorsprung.
1: Und was heißt das jetzt für die Monate bis zur Wahl?
19: Naja, es ist unübersehbar, dass die Unzufriedenheit mit der Bundespolitik auch bis nach Mecklenburg-Vorpommern durchschlägt. Man muss sich ja nun mal die schlechten Zahlen der CDU anschauen. Manuela Schwesig, die wird wahrscheinlich weiter versuchen, sich vom Bundestrend abzusetzen. Macht sie ja auch schon Interviews in den letzten Tagen und so weiter. Ihre Kritik an der Arbeit der schwarz-roten Koalition in Berlin war ja unüberhörbar. Sie kann auch zusätzlich auf den Amtsbonus als Regierungschefin hoffen. Die AfD dagegen kann darauf hoffen, dass ihr die Unzufriedenen weiter automatisch zulaufen. Die Linke liegt jetzt erstmals vor der CDU. Grüne und BSW müssen daran arbeiten, ihre Kandidatinnen und Kandidaten überhaupt bekannt zu machen im Land. Wie sich das alles entwickelt, nächster MV-Trend in knapp 2 Monaten.
1: Der aktuelle MV-Trend von Infodesk DIMAP im Auftrag des NDR zusammengefasst von unserem Kollegen Gerd Wolf.
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1: Und da geht's um Cannes. Gestern Abend fand in Cannes mit dem typischen großen Promi-Aufmarsch die Eröffnung des wichtigsten Filmfestivals der Welt statt. Über den roten Teppich flanierten zahlreiche internationale Stars. Demi Moore beispielsweise war dabei oder auch der südkoreanische Filmemacher Park Chan-wook, der in diesem Jahr den Vorsitz der Jury übernommen hat. Auch Peter Jackson schlenderte an den Fotografen vorbei, denn der Filmemacher aus Neuseeland wurde mit einer Ehrenpalme ausgezeichnet. Bettina Dunkel berichtet aus Cannes.
20: Im Programm fehlen sie dieses Jahr, die großen Studioproduktionen, mit denen das Filmfestival in Cannes immer für eine Portion extra Aufsehen sorgt. Bei der Eröffnung gestern Abend gab es dann aber doch ein klein wenig Blockbuster-Atmosphäre.
21: Mesdames et Messieurs, Peter Jackson.
20: Peter Jackson, der Anfang der Nullerjahre mit seiner Herr-der-Ringe-Trilogie Leinwände Mittelerde-Fans und skeptische Kritiker gleichermaßen eroberte, erhielt die Ehrenpalme für sein Lebenswerk. Mit vom Winde verwehter Hobbit-Frisur und in viel zu großer Smoking-Hose schlenderte der Neuseeländer lächelnd auf die Bühne und äußerte erstmal seine Verwunderung über die Auszeichnung.
0: Die Palme d'Or ist etwas, was ich nie gedacht hätte, dass ich gewinnen würde, ever, because I don't make Palme d'Or sort of films, so, you know. So this is an absolute stunning surprise and an incredible honor.
20: Er sei einfach nicht der Typ für eine goldene Palme. Zudem sei er nur zweimal in seinem Leben in Cannes gewesen, aber beide Male waren prägend. Ende der 80er konnte der junge Neuseeländer auf dem Filmmarkt sein Frühwerk Bad Taste in mehrere Länder verkaufen. Für ihn der Startschuss seiner Karriere.
0: I left New Zealand as a photo engraver and I went home as a filmmaker.
20: Und 2001, als die geballte Filmwelt daran zweifelte, dass Jackson ein Mammutprojekt wie Der Herr der Ringe umsetzen könnte, veranstaltete sein Produzent Bob Shay eine Party mit Orks, Hobbits und Elfen in Cannes und präsentierte in einem Exklusivscreening die ersten 20 Minuten der Trilogie.
0: We bought that 20 minutes here in 2001 in May. And Bob's great gamble really changed the perception of the film. So, you know, and for me obviously, it was for me a life-changing thing.
20: Dieses Erlebnis sei lebensverändert gewesen für ihn, denn die Erwartungshaltung der Filmbranche und mit ihr die der Fans veränderte sich nach der Vorführung komplett.
0: So by the time that the film came out in December, there was a sort of an anticipation that wouldn't have happened if it hadn't been for Cannes.
20: Auch Elijah Wood, der in der Herr der Ringe Trilogie den Hobbit Frodo spielte und Jackson gestern Abend seine Ehrenpalme überreichte, lobte in seiner Rede die schier unendliche Vorstellungskraft des Regisseurs. Er habe der Welt etwas gezeigt, das sie noch nie gesehen hatte und veränderte die Kinolandschaft damit für immer.
21: All these years ago, in this very place, you showed the world something it had never seen before. And nothing was ever the same.
20: Die Magie des Kinos, seine Fähigkeit, neue Welten zu schaffen und Menschen zusammenzubringen, standen bei der Gala ganz generell im Mittelpunkt. Nochmals hervorgehoben wurden diese in Cannes ohnehin Jahr für Jahr betonten Aspekte von Hollywood-Star Jane Fonda und der aus Singapur stammenden Schauspielerin Gong Li.
22: Cinema allows us to meet and to connect. This is the power of movies.
23: And that power is what brings us here tonight.
20: Die beiden Stars, die als symbolische Einheit von Ost und West die Bühne betraten, erklärten die 79. Ausgabe der Filmfestspiele in Cannes offiziell für eröffnet. Zumindest in den letzten Minuten der lauwarm vor sich hin plätschernden Gala wurde es dann doch etwas aussagekräftiger. Denn die politisch seit Jahrzehnten aktive Fonda ließ es sich natürlich nicht nehmen, eine Parole in die Menge zu feuern.
23: So let's celebrate Audacity, freedom and the fierce act of creation.
20: Man sei hier, um das Kino zu feiern, aber gefälligst auch die Kühnheit, die Freiheit und den unerschütterlichen Akt des Schaffens.
1: Die Eröffnungsfeier in Cannes, das war Bettina Dunkel. Der Verkauf von Gas füllt die russische Kriegskasse und Abnehmer gibt es weiterhin auch in Europa. Warum und auf welchem Weg auch Deutschland immer noch Gas aus Russland kauft, das ist unser NDR-Info-Thema heute früh. Und da haben wir recherchiert und darum geht es bei uns gleich. Nach dem kurzen Überblick, 7.48 Uhr.
24: Union und SPD haben einen Fahrplan für ihre nächsten Vorhaben verabredet. Nach 6 Stunden Beratungen im Koalitionsausschuss hieß es, man wolle in den nächsten Wochen die Details etwa für eine Reform der Einkommensteuer und eine Rentenreform abstimmen. Ob die Regierungsparteien auch über kurzfristige Entlastungen für die Bürgerinnen und Bürger beraten haben, wurde nicht mitgeteilt. Mit Blick auf den Haushalt des kommenden Jahres vereinbarten Union und SPD, ihn trotz großer Finanzierungslücken ohne Nutzung der Rücklage aufzustellen. Die Bundesregierung will härtere Strafen für Täter durchsetzen, die anderen sogenannte K.O.-Tropfen verabreichen. Dazu berät das Kabinett am Vormittag über einen Gesetzentwurf von Justizministerin Hubig, wonach solche Substanzen künftig rechtlich wie eine Waffe eingestuft werden. Ähnlich wie bei Delikten wie Raub oder Sexualstraftaten soll die Mindeststrafe dann 5 Jahre Haft statt bislang 3 Jahre betragen. K.O.-Tropfen werden von Tätern zumeist heimlich in Getränken aufgelöst. Anschließend vergehen sie sich an ihren wehrlosen Opfern. Das Bundeskabinett will heute auch Änderungen am sogenannten Heizungsgesetz der früheren Ampelregierung auf den Weg bringen. Danach dürfen Hauseigentümer weiterhin selbst entscheiden, ob sie mit Öl, Gas, Wärmepumpe oder anderen Technologien heizen. Öl- und Gasheizungen können auch über 2045 hinaus betrieben werden. Allerdings sollen den fossilen Brennstoffen künftig sogenannte grüne Brennstoffe beigemischt werden, deren Anteil schrittweise steigen soll. Das Wetter in Norddeutschland bewölkt mit teils gewittrigen Schauern, zwischendurch Aufheiterungen. 10 Grad im Südharz bis 15 Grad am Stettiner Haff. Das war der kurze Überblick. Zurück zu Stefan Schlag.
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1: Und da reden wir heute früh im NDR Info-Thema über Flüssigerdgas aus Russland und jetzt über eine staatliche deutsche Gasfirma, denn deren Chefs haben 2023 offenbar in Russland um die Wiederaufnahme von Gaslieferungen gebeten, wie NDR-Recherchen zeigen. Christopher Sell und Jürgen Webermann, mit dem wir auch gleich nochmal sprechen, über eine geheime Mission und deren Folgen.
4: Seebrügge in Belgien. Im Hafen hat die Georgi Uschakow festgemacht. An Bord des Schiffes Flüssigerdgas aus Russland, sogenanntes LNG. Sebastian Rötters von der Nichtregierungsorganisation Urgewalt, die sich für Klimaschutz und Menschenrechte einsetzt, hat den Weg des Schiffes verfolgt.
6: Das Geld, was dieses Schiff generiert, fließt auch in den Krieg, natürlich. Das Russland finanziert den Krieg ja überwiegend durch die Einnahmen aus dem fossilen Geschäft.
4: Das Gas der Georgi Uschakow wird in Seebrügge in das europäische Pipeline-Netz gespeist. Höchstwahrscheinlich landet es auch in deutschen Heizungskellern. Das Gas stammt aus einem Förderprojekt in Sibirien. Der Betreiber heißt Leonid Mikkelson, ein Vertrauter von Präsident Putin. Einer der wichtigsten Kunden ist die Deutsche Sefe, eine Firma, die zu 100% dem Bund gehört. Wie ist das möglich? Rückblick, März 2023, Regierungsklausur in Meseberg. Deutschland hat den ersten Winter ohne russisches Gas überstanden. Der damalige Wirtschaftsminister Habeck ist erleichtert.
7: Entsprechend sind wir im Moment nicht abhängig von russischen Gaslieferungen. Die deutschen Unternehmen kaufen kein LNG-Gas bei russischen Unternehmen oder in Russland ein.
4: Was zu dem Zeitpunkt auch stimmt. Die Pipelines von Russland nach Deutschland sind leer oder zerstört. Die Sefe, die früher zum mächtigen russischen Gazprom-Konzern gehörte, wird ebenfalls von den Russen boykottiert. Der Grund? Die Bundesregierung hatte das Unternehmen nach Kriegsbeginn unter Kontrolle des Wirtschaftsministeriums gestellt. Robert Habeck, der zuständige Minister, reiste im April 2023 erstmals nach Kiew, um dort seine klare Unterstützung für die Ukraine zu demonstrieren. Fast zeitgleich macht sich jedoch auch Sefe-Chef Egbert Lege auf den Weg. Nach NDR-Recherchen ist das Ziel seiner Reise Dubai. Dort will er sich mit dem Putin-Vertrauten Leonid Mikkelson treffen. Es geht um die Wiederaufnahme von Erdgaslieferungen aus Russland. Später wird Lege das Treffen in einem internen Memo so beschreiben.
8: Die Atmosphäre war offen und LM war gewillt, eine vertrauensvolle Beziehung zu schaffen. Das Gleiche gilt auch für mich.
4: Lege will das russische LNG unter anderem, um es an Kunden in Indien weiterzuverkaufen. Aber die Rede ist auch von Erdgas für Europa. Lege schreibt sinngemäß in seinem Memo:
8: Das könnte unser Portfolio kurzfristig stärken. Das ist sicher etwas heikel, den Deal durch unsere Anteilseigner und den Aufsichtsrat absegnen zu lassen. Also müssen wir eine Geschichte dazu entwerfen.
4: Die passende Geschichte für Politik und Öffentlichkeit liefert Lege in seinem Memo gleich mit. Gaslieferungen an Kunden in Indien, das sei gut für die politischen Beziehungen zwischen Berlin und Neu-Delhi. Lieferungen in die EU hingegen sind nicht Teil von Leges Geschichte. Und er muss noch ein Problem lösen. Denn noch boykottiert die russische Regierung die Sefe. Die deutschen Manager bitten im Mai 2023 nach NDR-Informationen also ihre russischen Geschäftspartner in einem Brief,
8: bei der Regierung der Russischen Föderation eine temporäre Genehmigung für die Lieferungen zu beantragen.
4: Kurz darauf hebt der Kreml die Sanktionen tatsächlich auf. Das Gas wird wieder geliefert und die Sefe überweist Milliarden nach Russland. Wusste die Bundesregierung vom Vorgehen der Sefe? Robert Habeck äußert sich auf NDR-Nachfrage nicht. Ein Sefe-Sprecher schreibt, Entscheidungen und Gespräche zu Lieferbeziehungen würden regelmäßig und umfassend mit dem Aufsichtsrat abgestimmt. In dem Gremium sitzt auch eine Referatsleiterin des Wirtschaftsministeriums. Das Ministerium wiederum schreibt auf NDR-Anfrage, Zitat,
8: dass die Verhandlungen über die Wiederaufnahme der Lieferungen mit Gesprächen der SEFE auf Unternehmensebene einherging, ist selbstverständlich. Dabei ist der Gesellschafter nicht über die im Einzelnen geführten Gespräche informiert worden.
4: Während also in Russland die Regierung über das Geschäft entscheidet, gilt es in Berlin als unternehmerischer Vorgang. Der Grünen-Abgeordnete Anton Hofreiter versucht seit langem, mit parlamentarischen Anfragen mehr über die SEFE-Geschäfte zu erfahren.
9: Am Ende kostet es nicht nur die Menschen in der Ukraine, einen Teil der Menschen in der Ukraine, ihr Leben, sondern führt halt auch dazu, dass der Krieg länger dauert und wir mehr ausgeben müssen, um die Ukraine zu unterstützen. Das mag betriebswirtschaftlich interessant sein für die beteiligten Firmen. Es ist halt am Ende für uns eher politisch dumm, weil es höhere Kosten für die Allgemeinheit verursacht.
4: Allein in diesem Jahr hat Russland bereits mehr als 90 Gaslieferungen in EU-Häfen gebracht. Ein neuer Rekord, sagt Sebastian Rötters von der Organisation Urgewalt, der die Lieferungen verfolgt.
6: Die große Frage, die sich da manchmal stellt, wenn ich mir so die ganze Geschichte mit der SEFE anschaue, dass man weiß nicht so genau, wedelt da eigentlich der Schwanz mit dem Hund? Ne? Also ist es wirklich das Wirtschaftsministerium, was bei der SEFE irgendwie sagt, wo es langgehen soll? Oder ist es umgekehrt? Politisch ist es definitiv ein Skandal.
4: Jürgen Webermann, Hamburg. Aus Hamburg, Jürgen Webermann.
1: Ja, und Jürgen Webermann, der ist jetzt bei mir im Studio, denn er ist einer der beiden NDR-Reporter, die die Geschichte rund um die SEFE recherchiert haben. Also wenn man jetzt diesen Beitrag so hört, dann entsteht schon der Eindruck, dass die SEFE ja geradezu Lobbyarbeit für russische Gaslieferungen gemacht hat. Was ist denn da die Motivation der Manager?
4: Ja, wir gehen davon aus, dass es vor allem betriebswirtschaftliche Motive waren, weil das Gas aus Russland eben vermeintlich günstig war. Günstiger zumindest als die Gaspreise auf dem Weltmarkt damals. Und es ging tatsächlich auch um Lieferverpflichtungen nach Indien. Wir haben es ja im Beitrag gehört. Insofern ist an der Geschichte, die SEFE der Politik da in Berlin verkauft hat, auch durchaus was dran. Allerdings zeigen die Lieferdaten, die wir kennen, dass die SEFE das Gas für Indien vor allem aus anderen Quellen beschafft, zum Beispiel aus Kamerun. Das macht auch Sinn, weil der Transportweg von dort nach Asien nicht so weit ist wie aus Sibirien, aus Russland. Insofern gehen wir davon aus, dass es der SEFE in erster Linie um schöne Bilanzen ging und es durchaus profitabler ist, das russische Gas hier in Europa zu verkaufen.
1: Eine schöne Bilanz ist es aber auch für Russland und dort hat der Kreml am Ende ihr grünes Licht gegeben. Jetzt sagt das Bundeswirtschaftsministerium auf eure Anfrage, die SEFE sei eben privatwirtschaftlich organisiert und handele auch so. Wie passt das zusammen?
4: Ja, diese Betonung auf das Privatwirtschaftliche, die erinnert doch ganz stark an die Nord Stream Pipelines zwischen Russland und Deutschland. Da hat die Bundesregierung ja auch lange gesagt, das sei ein privatwirtschaftliches Projekt. Nur inzwischen wissen wir, dass Russland Gaslieferungen ganz klar als Machtpolitik sieht, auch gegen uns. Und deshalb verwundert die Antwort des Wirtschaftsministeriums doch etwas. Denn dass das Ministerium da durchaus eingreifen kann, das wissen wir. Wir haben ja heute früh hier auch auf NDR Info berichtet, dass es 2024 zum Beispiel einen Versuch gab, russisches Gas in ein norddeutsches Terminal zu bringen. Und das hat das Ministerium dann konsequent unterbunden. Und was die SEFE angeht, die wurde damals von Russland ja komplett boykottiert. Da hätte man dann einfach auch mal stillhalten können, statt um eine Aufhebung dieses Boykotts zu bitten. Also Stefan, wir haben der SEFE wirklich sehr viele Fragen gestellt, auch die nach dem Warum, aber wir haben keine konkreten Antworten erhalten.
1: Du hast ja von Milliardengeschäften gesprochen. Lässt sich der Profit für den Kreml genauer beziffern?
4: Ja, Analysten von Greenpeace haben das tatsächlich versucht. Die haben sich die Lieferdaten angeschaut, den geschätzten Wert der Lieferungen und so weiter. Und sie kamen auf 1,5 Milliarden Euro Steuereinnahmen für den russischen Staat bis Ende 2024. Inzwischen dürfte es wirklich deutlich mehr sein. Und das war auch Teil der Rechnung. Allein für diese 1,5 Milliarden lassen sich knapp 40.000 Shahid-Drohnen kaufen oder 1,5 Millionen Artilleriegranaten. Das verdeutlicht so ein bisschen, dass das Geld, das eben auch die SEFE bezahlt, den Krieg durchaus verlängern kann und damit auch die Kosten für uns in die Höhe treibt. Das heißt, für die SEFE-Bilanz ist das Gas vielleicht gut, aber für die Gesellschaft hier ist es teuer.
1: Soweit Jürgen Wimmern, unser NDR-Reporter, der recherchiert hat, wie russisches Gas immer noch den Weg nach Europa findet. Das ist unser NDR-Info-Thema heute früh.
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24: Um 8 Uhr mit Claudia Drews. Die Bundesregierung will den Einsatz von sogenannten K.O.-Tropfen härter bestrafen. So soll künftig eine längere Gefängnisstrafe drohen. Aus Berlin, Jasper Ruppert.
10: Mindestens 5 statt bisher 3 Jahre soll die Mindeststrafe sein, wenn ein Täter bei einem Raub- oder Sexualdelikt K.O.-Tropfen anwendet. So steht es im Gesetzentwurf von SPD-Bundesjustizministerin Hubig, den das Kabinett heute beschließen will. Dazu sollen 2 Paragraphen im Strafgesetzbuch geändert werden. Bisher gab es bei Raub- oder Sexualdelikten mindestens 5 Jahre, wenn eine Waffe oder ein gefährlicher Gegenstand bei der Tat genutzt wurde. Nun will man hier als dritten Begriff das Wort Mittel ergänzen, um auch K.O.-Tropfen darunter zählen zu können. Die Bundesregierung sieht die Änderung als notwendig an, weil der Bundesgerichtshof im Jahr 2024 urteilte, dass K.O.-Tropfen mit dem bisherigen Wortlaut nicht abgedeckt sind.
24: Außerdem will das Bundeskabinett das Gebäudemodernisierungsgesetz auf den Weg bringen. Die neue Regelung ersetzt das sogenannte Heizungsgesetz der Ampel. Sie sieht vor, dass Hausbesitzer selbst entscheiden können, ob sie eine Heizung einbauen, die nachhaltig oder mit fossilen Energien betrieben wird. Allerdings soll ab 2029 eine sogenannte Biotreppe greifen. Neu eingebaute Öl- und Gasheizungen müssten dann in 4 Stufen mit einem wachsenden Anteil nachhaltiger Brennstoffe betrieben werden, also zum Beispiel mit Biomethan oder grünem Wasserstoff. Ein Enddatum für den Einsatz fossiler Brennstoffe findet sich im neuen Gesetz nicht mehr. Umweltschützer, Grüne und Linke kritisieren das scharf. Der Koalitionsausschuss hat sich bei seiner Sitzung gestern Abend auf einen Fahrplan für Reformen bei der Einkommensteuer und der Rente verständigt. Einzelheiten sollen allerdings erst in den kommenden Wochen beschlossen werden. Grünen-Chef Banaschak äußerte sich enttäuscht. Banaschak sagte im Morgenmagazin von ARD und ZDF, angesichts der hohen Energiepreise infolge des Iran-Kriegs warteten die Menschen dringend auf Entlastungen.
11: Ich habe die Erwartung formuliert, dass jetzt gestern Abend zumindest eine Lösung herauskommt. Nicht, dass die alle Probleme des Landes an einem Abend lösen. Das wäre zu viel verlangt. Regieren ist schwierig in dieser Zeit. Das muss man anerkennen. Aber eine klare Antwort. Unser Vorschlag war, die Stromsteuer für alle zu senken. Nicht nur für die Schwerindustrie, sondern auch für die privaten Verbraucherinnen und Verbraucher, für das Handwerk. Das wäre eine Maßnahme gewesen, die einfach umzusetzen wäre und sofort bei denen angekommen wäre, die es brauchen.
24: Grünen-Chef Banaschak. Das Landgericht Bremen entscheidet heute über eine Klage gegen den Hersteller von Milka-Schokolade. Die Verbraucherzentrale Hamburg wirft dem Unternehmen Mondelez Irreführung vor. Aus Bremen, Leonard Steinbeck.
12: Laut der Hamburger Verbraucherzentrale hat Milka-Hersteller Mondelez das Gewicht von Schokoladentafeln von 100 auf 90 Gramm reduziert, ohne es deutlich zu kennzeichnen. Mondelez weist die Vorwürfe zurück. Der Vorsitzende Richter hatte in einer ersten Einschätzung Verständnis für die Argumente der Verbraucherschützer gezeigt. Der Hersteller gebe das Gewicht auf den Tafeln zwar ordnungsgemäß an, doch er informiere nicht, dass weniger Schokolade enthalten ist. Außerdem sei die Angabe auf der Vorderseite der Tafeln im Supermarktregal oft verdeckt. Der Lebensmittelkonzern Mondelez hat seinen Sitz in den USA. Die Deutschlandzentrale befindet sich in Bremen.
24: An den Stränden der ostfriesischen Inseln Borkum und Jüst sind Paraffinstücke angespült worden. Laut Wasserschutzpolizei ist auf Borkum ein Strandabschnitt von etwa 20 Kilometern betroffen. Er werde derzeit gesäubert. Auf Jüst wurden den Angaben zufolge am westlichen Strandabschnitt Paraffinklumpen gefunden. Die Wasserschutzpolizei Emden ermittelt, eine Gefährdung für Strandbesucher bestehe derzeit nicht. Das Paraffin könnte zum Beispiel aus Tankwaschungen von Schiffen auf See stammen. Es handelt sich um ein ungiftiges, wachsartiges Erdölprodukt. Beim Eurovision Song Contest sind Favoriten Finnland und Griechenland ins Finale eingezogen. Sie überzeugten beim ersten Halbfinale in Wien gestern Abend ebenso wie der ebenfalls hochgehandelte Beitrag aus Israel. Außerdem konnten sich Schweden, Moldau, Serbien, Kroatien, Litauen, Polen und Belgien qualifizieren. 5 Länder schieden aus, darunter Portugal. Deutschland ist als großer Geldgeber automatisch im Finale. Morgen ist das zweite Halbfinale. Die große Show am Samstag überträgt das erste live. Das waren die Nachrichten.
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1: Wechselnd bewölkt, immer wieder Schauer, zwischendurch auch mal trockene Phasen mit etwas Sonne von Nordfriesland bis nach Rügen, später länger heiter bei maximal 11 Grad im Südharz bis 15 Grad am Stettiner Haff. Morgen weiterhin unbeständig, örtlich etwas Regen, 11 bis 14 Grad, am Freitag dann auch freundlich, später bewölkt, 12 bis 15 Grad und am Sonnabend dann mal Sonne, mal Wolken, vereinzelt Schauer bei 12 bis 16 Grad. 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Stau oder stockender Verkehr ab 3 Kilometer Länge. A1 Osnabrück Richtung Bremen zwischen Dreieck Stur und Bremen-Arsten. 5 Kilometer stockender Verkehr vor der Baustelle. A1 Bremen Richtung Lübeck zwischen Maschener Kreuz und der Norderelbbrücke. 7 Kilometer stockender Verkehr nach Bergungsarbeiten. Dann A2 Berlin Richtung Hannover zwischen Peine und Lehrte Ost. 7 Kilometer stockender Verkehr im Baustellenbereich. A2 Dortmund Richtung Hannover zwischen Porta Westfalica und Bad Eilsen, 8 Kilometer Stau. Dort wird der Verkehr wegen Bergungsarbeiten über den Standstreifen

0: Seit mehr als 4 Jahren Krieg in der Ukraine, seit mehr als 4 Jahren russische Angriffe, die Tod, Leid, Zerstörung bringen. Die Europäische Union setzt vor allem auf Sanktionen, um Russland die Kriegsführung zu erschweren. In unserem NDR-Info-Thema heute früh befassen wir uns ja mit der Lieferung von russischem Gas in die Europäische Union, das eben auch nach Deutschland gelangt. Das ist ja noch nicht so sanktioniert. Das soll ja erst im kommenden Jahr so sein. Wir wollen jetzt aber mal darauf schauen, wie Sanktionen, die bereits gelten, offenbar umgangen werden. Beispielsweise darf Technik aus Europa, die auch militärisch genutzt werden könnte, nicht mehr nach Russland verkauft werden. Sogenannte Dual-Use-Güter. Eine NDR-Recherche zeigt jetzt, wie das trotzdem geschieht. Benedikt Barthe und Michael Hüft berichten.
1: Ein Wohnhaus in Kiew, Anfang Februar. In der Nacht ist eine russische Drohne eingeschlagen. In der Fassade klaffen Löcher. Ein Nachbar, Marian Kuschnir, berichtet von der traumatischen Nacht.
2: Ich bin hier hochgekommen und sofort in diese Richtung gerannt. Mir war klar, dass aus diesen Wohnungen hier niemand alleine herauskommt. Eine Tür war aufgeflogen. Als ich hineinschaute, sah ich, wie sich ein kleines Mädchen auf dem Sofa zusammenkauerte.
1: Das 4-jährige Mädchen war wohl heimlich ins Wohnzimmer geschlichen, zum Fernseher. Das hat ihr das Leben gerettet. Ihre Eltern verbrannten im Dachgeschoss, erzählt der Nachbar. Von den russischen Drohnen vom Typ Geran bleiben meist nur Trümmer. Spezialisten des staatlichen forensischen Instituts der Ukraine werten sie aus und finden Bauteile aus westlicher Produktion. Auch aus Deutschland, erklärt ein Forensiker, den wir nicht beim Namen nennen dürfen.
3: Wir finden sie in den neuesten Modellen aus dem russischen Jalabuga ebenso wie in den ältesten Versionen, die noch aus dem Iran stammen. In all diesen Drohnen stecken deutsche Komponenten.
1: Deutsche Bauteile in russischen Waffen, 4 Jahre nach Beginn des russischen Angriffskriegs und das trotz 20 Sanktionspaketen. Wie kann das sein? Einem ARD-Team gelingt es, an Papiere des russischen Zolls zu kommen. Immer wieder führen die Spuren der Zolldaten nach Kasachstan, unter anderem in die Hauptstadt Astana, zu einem schmucklosen Bürogebäude. Hier soll eine Firma sanktionsbewährte Waren im Wert von mehr als $200.000 nach Russland geliefert haben. Vor Ort trifft das Team den Geschäftsführer auf dem Parkplatz. Alexander Kudryavtsev bittet in sein Büro, wo er stolz deutsche Produkte zeigt. Stromverteiler und Steckersysteme der Firmen Mennekes und Hensel aus dem Sauerland. Technik, die sich auch militärisch nutzen lässt. Den Vorwurf, Sanktionen zu brechen, bestreitet Kudryavtsev aber.
2: Davon weiß ich nicht. Wir machen das sicher nicht. Ich kann Ihnen das als Geschäftsführer versprechen, denn es ist aufgrund der Gesetze unmöglich, deutsche Waren nach Russland zu liefern. Das funktioniert rein praktisch überhaupt nicht.
1: Auf dem Flur spricht das Team dann eine Mitarbeiterin der Firma an, verdeckt.
4: Laufen die Lieferungen nach Russland gut?
5: Ja, aber es ist schwierig. Es gibt russische Banken, die eine Alternative gefunden haben. Es dauert zwar länger, aber es funktioniert.
1: Die Büroangestellte plaudert freimütig aus, wie die russischen Kunden ihre Rechnungen bezahlen. Die Firmen Hensel und Mennekes äußern sich schriftlich. Hensel teilt mit, das Unternehmen tue alles für die Umsetzung der Sanktionen. Der Händler in Kasachstan sei ihnen bisher nicht bekannt gewesen. Man wolle jetzt rechtliche Schritte einleiten. Darüber hinaus sieht man in der Industrie keine Verantwortung. Matthias Krämer, Bereichsleiter für Internationales beim Bundesverband der Deutschen Industrie.
6: Wissen Sie, Unternehmen sind keine Ermittlungsbehörden. Unternehmen haben in den letzten Jahren immense Ressourcen investiert in eigene Compliance-Systeme. Nicht nur, weil man jetzt Befürchtungen hat, dass man im Rahmen der Außenwirtschaftsprüfungen, die durchgeführt werden in den Unternehmen, da möglicherweise strafrechtlich belangt wird, sondern eben, weil die Industrie hinter diesen Sanktionen steht.
1: Die ARD-Recherchen zeigen jedoch, die Compliance-Systeme haben Lücken. Lücken, die Putins Panzer rollen und seine Drohnen weiter fliegen lassen.
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0: In Niedersachsen ist der Holocaust-Überlebende Albrecht Weinberg gestorben. Der Ehrenbürger der Stadt Leer wurde 101 Jahre alt. Weinberg hatte bis zuletzt in Schulen als Zeitzeuge berichtet. Thomas Stahlberg.
8: Albrecht Weinberg sei friedlich eingeschlafen, sagt seine Mitbewohnerin Gerda Denekas. Nach seinem 101. Geburtstag und

0: einer Filmpremiere über sein Leben hätten seine Kräfte doch merklich nachgelassen, so Denikas. Der Tod von Albrecht, wie ihn alle nannten, sei nicht überraschend gekommen. Bürgermeister und Politiker aus der Region würdigen Albrecht Weinberg als großen Mann. Er war erst 2012 nach Ostfriesland zurückgekehrt, nachdem er viele Jahrzehnte in New York als Fleischer tätig war. Sein Heimatdorf Rauderfehn benannte das Gymnasium nach ihm. Hier und an anderen Schulen war er Dauergast, warnte vor aufkeimendem Rechtsextremismus, erzählte seine Geschichte, wie er als Jugendlicher nach Auschwitz kam und dann mehrere Todesmärsche überlebte, über Mittelbau-Dora bis Bergen-Belsen. Zuletzt gab er das Bundesverdienstkreuz zurück aus Protest, weil CDU und AfD gemeinsam für eine Verschärfung der Migrationspolitik stimmten. Jetzt fließen viele Tränen, sagt die Schulleiterin des Albrecht-Weinberg-Gymnasiums Rauderfehn.
1: In Schleswig-Holstein befasst sich der Landtag heute mit der gescheiterten Northvolt-Ansiedlung. Der Rechnungshof kritisiert, die Risiken der mit 300 Millionen Euro verbürgten Anleihe seien von der Landesregierung nicht ausreichend geprüft worden. Anna Grusnick.
2: Der Landesrechnungshof wirft der Regierung vor, bei der Förderung von Northvolt gegen die Landeshaushaltsordnung verstoßen zu haben. Kritik gibt es vor allem daran, dass die Landesregierung darauf verzichtet habe, gegenüber dem Unternehmen auf belastbare Finanzierungsunterlagen zu bestehen. Ein Wirtschaftsgutachten habe die Risiken nicht ausreichend in den Blick genommen. Der wirtschaftspolitische Sprecher der SPD-Fraktion Stender nannte den Bericht einen Offenbarungseid. Die Landesregierung habe mit Steuergeld hochriskant, intransparent und politisch getrieben gehandelt. Einen Verstoß gegen die Landeshaushaltsordnung sieht Finanzministerin Schneider indes nicht. Man habe die Entscheidung damals gemeinsam mit dem Bundeswirtschaftsministerium mit den zur Verfügung stehenden Möglichkeiten gewissenhaft und gründlich geprüft und eine abgewogene Entscheidung getroffen, hieß es.
1: Im Hamburger Hunderegister und dem Hundesteuersystem gibt es laut dem Rechnungshof große Datenlücken und irreführende Angaben. Die zuständigen Behörden haben dagegen jetzt Maßnahmen ergriffen. Jenny Witt.
3: Ein Fünftel der Halterinnen und Halter sei im Hunderegister nicht eindeutig zu identifizieren, sagt der Rechnungshof, weil ihre Daten bei der Online-Anmeldung nicht überprüft werden. Das führt zu merkwürdigen Angaben. 71 Herrchen und Frauchen sind laut dem angegebenen Geburtsdatum erst ein Jahr alt. Viele andere dagegen angeblich über 100. Unter den registrierten Hunden soll rund ein Zehntel älter als 20 Jahre sein, der älteste sogar 64. Deswegen hat das zuständige Bezirksamt Altona jetzt damit begonnen, diese Hunde manuell aus dem Register zu löschen. Das hat die Finanzbehörde NDR 90,3 auf Anfrage bestätigt. Außerdem sieht der Rechnungshof Unstimmigkeiten bei der Anzahl der gefährlichen Hunde. Im Register gäbe es 260 solcher Tiere, im Steuersystem aber nur 46 Halterinnen und Halter. Um solche Diskrepanzen zu verringern, teilen die Steuerbehörde und das Hunderegister seit dem vergangenen Sommer mehr Informationen miteinander.
1: Auf der Insel Föhr in Schleswig-Holstein starten heute Sandaufspülungen an den Stränden. Jochen Dominikus.
4: Bis Ende August wird im Bereich Niblum und Goting Cliff auf eine Länge von 3 Kilometern aufgespült. Insgesamt werden es rund 445.000 Kubikmeter Sand sein. Vor allem die Wellen tragen Teile der Küste im Süden Föhrs ab. Der neue Sand kommt aus dem sogenannten Feld Westerland 3 vor Sylt und wird auf Spezialschiffen nach Föhr gebracht. Nach 14 Jahren sei eine solche Maßnahme in diesem Abschnitt wieder notwendig, erklärte die Direktorin des Landesbetriebs für Küstenschutz, Nationalpark und Meeresschutz Matelski. Die Kosten liegen bei rund 12,5 Millionen Euro. Die Arbeiten sollen Ende August abgeschlossen sein.
1: Und soweit Informationen aus Norddeutschland. Der britische Premier Starmer will im Amt bleiben, um das Land, wie er sagt, vor Chaos zu bewahren. Doch die Debatte um einen möglichen Rücktritt, die dauert an und spaltet seine Labour-Partei. Und darum geht es bei uns in einem Bericht unserer Korrespondentin aus London in 5 Minuten hier auf NDR Info. Sie bekommen jetzt das Wichtigste in Kürze um 8.15 Uhr.
5: Wer anderen sogenannte K.O.-Tropfen verabreicht, soll härter bestraft werden. Der Gesetzentwurf von Justizministerin Hubig, über den das Bundeskabinett heute berät, sieht unter anderem vor, solche Substanzen künftig rechtlich wie eine Waffe einzustufen. Ähnlich wie bei Delikten wie Raub- oder Sexualstraftaten soll die Mindeststrafe dann 5 Jahre Haft betragen. Bislang liegt sie bei 3 Jahren. Mit K.O.-Tropfen, die zum Beispiel heimlich in Getränken aufgelöst werden, machen Täter ihre Opfer willenlos und gefügig, um sich an ihnen zu vergehen. Union und SPD haben erneut über Möglichkeiten gesprochen, wie die Bürgerinnen und Bürger entlastet werden könnten. Konkrete Ergebnisse des Koalitionsausschusses wurden nach rund 6 Stunden Beratungen allerdings nicht bekannt gegeben. Für die geplante Einkommensteuerreform sei aber ein Fahrplan beschlossen worden, hieß es in einer kurzen Pressemitteilung. Im Vorfeld hatten die Regierungspartner erklärt, sie wollten vor allem kleinere und mittlere Einkommen entlasten. Über den richtigen Weg und die Gegenfinanzierung gibt es aber unterschiedliche Auffassungen. In Cannes hat das diesjährige internationale Filmfestival begonnen. Zum Auftakt wurde der neuseeländische Hollywood-Regisseur Peter Jackson mit einer Ehrenpalme ausgezeichnet. Er schuf mit der Herr-der-Ringe-Trilogie einen der größten Kinoerfolge weltweit. Insgesamt konkurrieren in diesem Jahr in Cannes 22 Filme um den Hauptpreis, die Goldene Palme. Unter ihnen sind auch 4 deutschsprachige Werke. Das Wetter in Norddeutschland bewölkt mit teils gewittrigen Schauern, zwischendurch Aufheiterungen. 10 Grad im Südharz bis 15 am Stettiner Haff. Das war der Überblick. Weiter mit Stefan Schlag.
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1: In der Basketball-Bundesliga qualifizieren sich die ersten 6 Teams direkt für die Playoffs. Also da geht's dann ums Ganze. Das hat kein Nordverein geschafft, aber über einen Umweg hat es Vechta ins Playoff-Viertelfinale geschafft. Moritz Kühn.
7: Ja, über die sogenannte Play-in-Runde. Dort spielen die Teams, die in der Hauptrunde auf den Plätzen 7 bis 10 gelandet sind. Dazu gehörte auch Vechta. Und die Niedersachsen haben in dieser Qualifikationsrunde mit fast 30 Punkten Vorsprung gegen Aufsteiger Trier gewonnen. Das Fazit von Coach Christian Held.
8: Ich fand, dass wir im zweiten Viertel die Kontrolle übernommen haben und dann aus meiner Sicht nie wirklich abgegeben haben. Da haben wir 1-2 Fehler im dritten Viertel gemacht, was es Trier erlaubt hat, dran zu bleiben. Aber das waren Kleinigkeiten und die haben wir dann im vierten Viertel wirklich komplett abgestellt. Von daher Glückwunsch an meine Mannschaft, die das einfach sehr, sehr gut gemacht hat.
7: Der Gegner im Playoff-Viertelfinale ist dann Alba Berlin. Das ist der Tabellenzweite der Hauptrunde und 11-malige deutsche Meister. Und vielleicht schafft es noch ein weiterer Nordclub neben Vechta in die Playoffs, die Rostock Seawolves. Da sie aber in der Hauptrunde nur auf Platz 9 gelandet sind, müssen sie in den Play-ins 2 Spiele gewinnen, 2 andere Teams also ausschalten, um in den Playoffs dabei zu sein. Der erste Erfolg ist gestern gelungen. Gegen Ludwigsburg gab es einen 91-71 Sieg. Steffen Baxalari erzählt mehr.
9: In diesem Spiel der Play-in-Zwischenrunde reichte ein starkes Viertel, um den Gegner aus Baden-Württemberg in die Knie zu zwingen. Nach ausgeglichenem Beginn und einer knappen Halbzeitführung waren die Seawolves nach dem Wechsel deutlich aggressiver, gut in der Verteidigung und treffsicher im Angriff. Das dritte Viertel wurde 25-9 gewonnen. Der Vorsprung betrug anschließend 20 Punkte. Dieser konnte bis zum Schlusspfiff gehalten werden. Erfolgreichster Werfer des Spiels war Deshaun Schwartz mit 24 Punkten. Mit dem 4. Erfolg in Serie haben sich die Seawolves ein weiteres Duell in den Play-ins gesichert. Schon morgen geht es zu den Gladiators Trier. Der Gewinner zieht in die Playoffs ein und trifft auf den Titelverteidiger Bayern München.
7: Die Bundesliga-Fußballer von Bayern München haben schon ihren Meistertitel verteidigt. Das steht schon seit ein paar Wochen fest. Aber andere Dinge werden in der Bundesliga erst am kommenden Sonnabend, am letzten Spieltag entschieden. Zum Beispiel, wer sich den Abstiegsrelegationsrang sichert. Gleich 3 Vereine spielen um Relegationsrang 16 und alle sind punktgleich. In der Pole Position Wolfsburg, dahinter Heidenheim und Schlusslicht St. Pauli mit einer etwas schlechteren Tordifferenz. Während Heidenheim am letzten Spieltag zu Hause Mainz empfängt, für die Mainzer geht's um gar nichts mehr, treffen im direkten Duell im Millerntor-Stadion St. Pauli und Wolfsburg aufeinander. Es riecht alles nach einem großen Drama. Die Vorbereitung auf dieses spannende Saisonfinale läuft, Moritz Kassalet.
10: Ab sofort sind die Schotten dicht in Hamburg. Bis zum Wochenende trainiert St. Pauli nur noch geheim. Vermutlich auch heute, aber immer noch ohne ein paar kranke Spieler. Der grassierende Magen-Darm-Virus hat bisher 4 Profis geschwächt. Das sind keine guten Voraussetzungen vor dem spektakulären Saisonfinale. Zum ersten Mal gehen die letzten 3 Teams der Tabelle punktgleich in den letzten Spieltag. Der VfL Wolfsburg hat vor dem Spiel am Hamburger Millerntor die beste Tordifferenz. Ein Sieg am Sonnabend müsste also reichen, um Platz 16 erfolgreich zu verteidigen und um dann über die Relegation doch noch in der Bundesliga bleiben zu können. VfL-Trainer Dieter Hecking strahlt in diesen Tagen ganz viel Ruhe aus. Es ist eine entscheidende Woche, auch für Wolfsburg. Am Sonnabend wollen die Männer den direkten Abstieg verhindern. Morgen wollen die Frauen im Pokalfinale von Köln gegen die Bayern den Pott holen. Sie sind allerdings Außenseiterinnen gegen den deutschen Meister.
7: Aber wer weiß, vielleicht klappt es ja mit dem Titel auch für Stürmerin Alexandra Popp, die den Verein nach 14 Jahren und vielen Titeln verlassen wird. Anpfiff ist morgen um 16 Uhr, das ZDF überträgt live.
1: Und so weiter Sport mit Moritz Kühn. Eigentlich sollen heute im britischen Parlament alle Augen auf König Charles gerichtet sein. Mit Krone, mit Gewand eröffnet der Monarch dann am Mittag feierlich das Sitzungsjahr und verließ die Gesetzesvorhaben mitten in einer tiefen Regierungskrise. Und daher ist es weiter offen, wer dann diese Gesetzesvorhaben in den kommenden Monaten umsetzen wird. Denn der Premier Keir Starmer, der steht schwer unter Druck, muss jeden Tag aufs Neue um sein Amt kämpfen. Seine Partei ist gespalten. Aus London dazu Franziska Hoppen.
11: Fast 90 Labour-Abgeordnete sprachen sich für einen Rücktritt des britischen Premierministers Keir Starmer aus. Mehr als 100 für seinen Verbleib. Die Partei ist zerrissen in der Frage, wer sie anführen soll, bis in die Regierung hinein. Beobachter schauen mit Erstaunen zu, wie kopflos die große Volkspartei auf einmal wirkt, so etwas Starmer-Biograf Tom Baldwin.
12: Right now.
11: Gerade jetzt, in dieser gefährlichen Zeit, in der das Land am Rande einer Rezession steht und weltweit Kriege toben, sieht die Labour-Partei verrückt aus, wenn sie sich diesem Führungspsychodrama hingibt. Zwar ist Starmer bemüht, bestimmt zu klingen, er werde weiter regieren, teilte er mit, um das Land nicht ins Chaos zu stürzen. Doch aus Protest traten gleich mehrere Staatssekretäre zurück. Steve Richards, politischer Kommentator unter anderem für die Zeitung The Independent, meint:
13: What people have been trying to do.
11: Diejenigen, die eine Führungsrolle in der Partei anstreben, haben versucht, Druck auf Starmer auszuüben, damit er seinen Rücktritt ankündigt, aber er hält hartnäckig an seinem Amt fest. Das Einzige, womit man einen britischen Premierminister dann aus dem Amt kriegen kann, ist ihn geradezu anzuschreien, er solle gehen. Genau das haben einige Labour-Abgeordnete getan, und zwar so viele, dass es für Chaos gesorgt hat.
13: In British politics.
11: Eine Art Druckwelle, ausgelöst zunächst von den Hinterbänklern und den niedrigeren Rängen der Regierungsmitarbeiter. Richards spricht von Panik in der Partei davor, dass die Briten bei der nächsten Parlamentswahl ähnlich wählen könnten wie letzte Woche. Es wäre das Aus für viele Labour-Abgeordnete. Doch die Frage, wie es für Labour weitergehen, wer die Partei anführen soll, ist herausfordernd. Hat sich Labour doch in ein besonderes Dilemma hineinmanövriert, sagt Politikwissenschaftler Rob Ford von der Universität Manchester.
14: What they have tried to do for the
11: Was die Labour-Partei in den letzten Jahren versucht hat, ist, einen Mittelweg zu finden. Den Rechtspopulisten von Reform UK nah genug zu sein, um den sozialkonservativen Leave-Wählern entgegenzukommen und sie bei Stange zu halten. Aber den Sozialliberalen zu sagen, ihr müsst euch ein bisschen zurückhalten, denn wir brauchen eine breite Koalition. Am Ende sind sie im Tal des Todes gelandet. Bei dem Versuch, die Partei in die Mitte zu führen und es beiden Wählergruppen recht zu machen, habe Labour beide verprellt. Realistischer sei es nun, grünen Wähler zurückzuholen, sagen Meinungsforscher mit progressiver Politik. Doch selbst dann ist unklar, ob Labour es mit den Rechtspopulisten von Reform UK aufnehmen könnte. Denn von dem Chaos in der Regierungspartei profitieren sie nur.
13: They are outsiders in an era.
11: Sie sind Außenseiter in einer Zeit, in der es in Großbritannien und anderswo so aussieht, als würde demokratische Macht diejenigen, die sie ausüben, sehr schnell korrumpieren. Nigel Farage war nie in der Regierung. Und obwohl er einen enormen Einfluss auf die britische Politik hatte, tat er dies von außen. Und deshalb kann er behaupten, eine Volksrebellion gegen die Eliten anzuführen. Während die Sozialdemokraten mit ihren internen Streitereien die ohnehin desillusionierten Briten nur noch mehr verprellen. Sollte Starmer tatsächlich dem Druck seiner Parteikollegen nachgeben, wäre er der vierte Premierminister in 5 Jahren, der zurücktreten müsste. Labour müsste sich den Vorwurf gefallen lassen, nichts von den konservativen Tories und ihrem Führungsdrama zuvor gelernt zu haben. Und es wäre das Gegenteil von dem Versprechen, mit dem Labour 2024 angetreten war. Change nach 14 Jahren Tory-Politik. Veränderung.
1: Soweit Franziska Hoppen aus London. Premierminister Starmer also extrem unter Druck. Aber das Problem bleibt, auch wenn man das Personal wechselt, meint Valerie Krall in ihrem Kommentar.
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15: Ein Machtwort sollte es richten. Keir Starmer hat sich gegen seine Kritiker gestellt und klar gesagt, ich wurde gewählt, ich bleibe. Die Revolte hat er damit aber nicht gestoppt. Dabei ist Keir Starmers Ansatz, keep calm and carry on, der richtige. In den vergangenen 5 Jahren hat Großbritannien 4 Premierminister gehabt. Starmer ist noch nicht mal 2 Jahre im Amt. Ja, die Briten sind extrem unzufrieden mit ihm und seiner Regierung. Aber einfach den Kopf an der Spitze auszutauschen, dürfte die Probleme des Landes nicht lösen. Eine der größten Sorgen vieler Briten sind die hohen Lebenshaltungskosten. Starmer hat es zwar nicht geschafft, die Wirtschaft richtig anzukurbeln, aber er hat sie stabilisiert. Sollte ein neuer Premier ins Amt kommen, vor allem jemand aus dem linken Flügel der Partei, dürfte das den Finanzmärkten gar nicht gefallen. Außerdem sind sich die mehr als 80 Labour-Abgeordneten, die Starmers Rücktritt fordern, gar nicht einig, wer ihm nachfolgen sollte. Wes Streeting, der Gesundheitsminister, will gern, traut sich aber nicht als Erster aus der Deckung. Und der Bürgermeister von Manchester, Andy Burnham, hat gar keinen Sitz im Parlament und ist damit nicht wählbar. So ist es im Moment ein Putsch ohne Plan. Sollte Starmer sich im Amt halten, wird seine Autorität mehr als angeknackst sein und das Regieren dürfte schwierig werden. Sollte er doch noch zurücktreten, könnte es Monate dauern, bis ein Nachfolger gefunden ist. Und die Partei dürfte währenddessen noch weiter im Streit versinken. Zurzeit leben die Briten also mit einer Regierung im Chaos. Es ist dringend nötig, dass sich die Labour-Partei zusammenreißt und auf eine Lösung einigt. Nur sieht es danach im Moment absolut nicht aus.
1: Die Meinung zur Regierungskrise in Großbritannien von Valerie Krall. Und wir haben weitere Meinungsbeiträge, die sich um ein innenpolitisches Thema drehen.
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1: Kanzler Merz hat auf dem Bundeskongress des Deutschen Gewerkschaftsbunds für tiefgreifende Sozialreformen geworben und unmissverständliches Feedback bekommen. Unsere Gastautorin ist heute Beatrice Achterberg, Politikredakteurin der Neuen Zürcher Zeitung in Berlin. Sie kommentiert Buhrufe, Pfiffe, Gelächter für den Kanzler. Als Merz beim DGB-Kongress über die Rente sprach, sei die Stimmung endgültig gekippt.
12: Das alles ist keine Bösartigkeit von mir oder der Bundesregierung. Das ist Demografie und Mathematik, sagte Merz den Anwesenden und wurde dafür ausgepfiffen. Dabei hat der Kanzler nur das ausgesprochen, was seit Jahren bekannt ist. Immer weniger Beitragszahler finanzieren immer mehr Rentner. Ja, auch Merz' eigene Partei, die CDU, hat das Problem über Jahre verdrängt. Aber die Reaktion im Saal zeigt vor allem, wie weit sich die Gewerkschaftsfunktionäre inzwischen von der Realität entkoppelt haben. Früher ging es beim DGB um soziale Verantwortung, um Kompromisse. Heute geht es vielen Funktionären offenbar nur noch darum, die eigene Klientel bei Laune zu halten und den eigenen Apparat zu sichern. Wer schon zu pfeifen anfängt, sobald jemand unbequeme Reformen auch nur anspricht, hat rein gar nichts verstanden. Der Sozialstaat wird sich verändern müssen, egal wer regiert. Und Merz sollte aus diesem Auftritt vor allem eines mitnehmen. Mit Gewerkschaften, die jede notwendige Reform reflexhaft niederbrüllen, ist keine Politik zu machen.
1: Mein Beatrice Achterberg von der Neuen Zürcher Zeitung. Die Frankfurter Rundschau räumt ein, dass der Kanzler die unangenehme Rolle hat, einschneidende und zum Teil schmerzhafte Reformpläne verkaufen zu müssen.
16: Sein größtes Problem ist aber die Art, wie er das tut. Zu oft negativ und anklagend, statt motivierend und um Ausgleich bemüht zu sein. Merz fehlt mitunter das Feingefühl, um den richtigen Ton anzuschlagen und die Gesellschaft von der Notwendigkeit großer Umbrüche zu überzeugen. Und der Kanzler hat es versäumt, die Gewerkschaften früh einzubinden, sie mit Arbeitgebern an einen Tisch zu holen, um gemeinsam über diese riesigen Reformen zu reden.
1: Und die Glocke aus Oelde betont, Merz habe lediglich Selbstverständliches angesprochen, aber das Angebot sei von den Delegierten schnöde abgelehnt worden.
16: Stattdessen gab es Klassenkampfrhetorik und dumpfe Blockadehaltung. Wie will der Kanzler Reformen gemeinsam mit der SPD durchsetzen, wenn der DGB solche Töne anschlägt? Welche künftigen demokratischen Mehrheiten gefährdet die Gewerkschaft, wenn sie eine Koalition der Mitte daran hindert, notwendige Reformen anzugehen? Immer mehr Arbeiter ziehen frustriert Konsequenzen und wählen die AfD. Es ist eine brandgefährliche Entwicklung.
1: Das waren unsere Standpunkte, zusammengestellt von Ulrike Ufer.
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5: Um 8.31 Uhr mit Claudia Drews. Die Bundesregierung bringt heute ein neues Gebäudemodernisierungsgesetz auf den Weg. Anders als bei der bisherigen Regelung sollen Öl- und Gasheizungen noch länger erlaubt bleiben. Aus Berlin, Maximilian Ulrich.
17: Hauseigentümer dürfen selbst entscheiden, ob sie mit Öl, Gas, Wärmepumpe oder anderen Technologien heizen. Allerdings sollen den fossilen Brennstoffen schrittweise andere beigemischt werden, zum Beispiel Wasserstoff oder Bioöl. Der Anteil dieser sogenannten grünen Brennstoffe soll stufenweise steigen. Für das Beimischen sollen die Öl- und Gasversorger zuständig sein. Die Regel aus Ampelzeiten, wonach neue Heizungen zu mindestens 65% klimaneutral sein müssen, wird gestrichen. Auch im Jahr 2045 und darüber hinaus soll der Betrieb von Öl- und Gasheizungen erlaubt sein. Das neue Gebäudemodernisierungsgesetz muss jetzt noch durch den Bundestag und Bundesrat, bevor es in Kraft treten kann.
5: Das Bundeskabinett will außerdem härtere Strafen für Menschen auf den Weg bringen, die anderen K.O.-Tropfen verabreichen. Bei Raub- und Sexualstraftaten sollen K.O.-Tropfen künftig rechtlich als Waffe eingestuft werden. Damit ist dann eine Haftstrafe von mindestens 5 Jahren möglich. Bisher waren es nur 3. Mehrere Wissenschaftler, Opferverbände und auch die Polizeigewerkschaft bewerten das Vorhaben der Bundesregierung positiv. Es schließe eine Lücke. Kritik dagegen kommt vom Deutschen Anwaltsverein. Dieser argumentiert, es ließen sich bei K.O.-Tropfen auch andere Straftatbestände heranziehen, mit ähnlich hohen und teils auch höheren Strafen. Die Änderung sei also nicht nötig. Die Spitzen von Union und SPD haben sich im Koalitionsausschuss auf einen Fahrplan für künftige Reformprojekte verständigt. Einzelheiten sollen allerdings erst in den kommenden Wochen beschlossen werden. Es seien zunächst Arbeitsprozesse vereinbart worden, hieß es nach dem Treffen in der vergangenen Nacht. Grünen-Chef Banaschak äußerte sich enttäuscht. Banaschak sagte im Morgenmagazin von ARD und ZDF, angesichts der hohen Energiepreise infolge des Iran-Kriegs warteten die Menschen dringend auf Entlastungen. Als Alternative für die gescheiterte Entlastungsprämie schlügen die Grünen weiter eine Senkung der Stromsteuer für alle vor, so Banaschak. In gut 4 Monaten wird in Mecklenburg-Vorpommern ein neuer Landtag gewählt. Laut einer neuen Umfrage von Infratest DIMAP kann die in Teilen rechtsextreme AfD aktuell mit 36% der Stimmen rechnen, die regierende SPD nur mit 27%. Aus Schwerin Stefan Ludmann.
7: Für beide Parteien geht es im Vergleich zur Januar-Umfrage etwas nach oben. Die AfD legt um 1 Punkt zu, die SPD um 2. Bitter ist das Umfrageergebnis für die CDU. Sie rutscht mit nur noch 10% auf Platz 4 ab, klar hinter der Linken, die sich auf 13% steigert. Die Grünen kommen erneut nur auf 4% und wären im Landtag nicht mehr vertreten. Der Trend für das BSW zeigt weiter nach unten. Aktuell liegt die Wagenknecht-Partei bei 5% und muss um den Landtagseinzug bangen.
5: Die bundeseigene Gashandelsfirma Sefe hat im Jahr 2023 die russische Regierung indirekt darum gebeten, die Erdgaslieferungen wieder aufzunehmen. Das geht aus NDR-Recherchen hervor. Seitdem bezieht das deutsche Unternehmen wieder flüssig Erdgas aus Russland. Aus Hamburg Jürgen Webermann.
18: Den NDR-Recherchen zufolge hatte sich ein Sefe-Manager in Dubai mit einem Vertrauten des russischen Präsidenten Putin getroffen. Wenige Wochen später bat die Sefe die russischen Gesprächspartner darum, bei der Regierung in Moskau die Erlaubnis für Gaslieferungen einzuholen. Diese wurde kurz darauf auch erteilt. Die Sefe gehörte früher zum russischen Gazprom-Konzern. 2022 übernahm das Bundeswirtschaftsministerium die Kontrolle. Russland stellte die Gaslieferungen daraufhin ein. Die Bitte der Sefe um die Wiederaufnahme der Lieferungen steht im Widerspruch zur Politik des damaligen Wirtschaftsministers Habeck. Habeck hatte damals betont, deutsche Firmen kauften kein Gas aus Russland. Die Sefe erklärte auf NDR-Anfrage, gegenüber dem Bund stets transparent zu sein. Das Wirtschaftsministerium schrieb, die Sefe sei privatwirtschaftlich organisiert und handle eigenverantwortlich.
5: Und der Import von russischem Gas ist heute auch das NDR-Info-Thema. Und mehr dazu hören Sie gleich nach den Nachrichten. Und das waren die Nachrichten.
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1: Wechselnd bewölkt, immer wieder Schauer, zwischendurch auch mal Trocken mit etwas Sonne. Von Nordfriesland bis nach Rügen später länger heiter, bei 11 Grad im Südharz bis 15 Grad am Stettiner Haff. Morgen weiterhin unbeständig, örtlich etwas Regen bei 11 bis 14 Grad, am Freitag dann auch freundlich später bewölkt mit Schauern bei 12 bis 15 Grad und am Sonnabend, ja, mal Sonne, mal Wolken, vereinzelt Schauer. Es bleibt also wechselhaft bei 12 bis 16 Grad. Ende Info der Verkehrsservice. Stau oder stockender Verkehr ab 3 Kilometer Länge. Wir fangen an mit der A1 Osnabrück Richtung Bremen. Zwischen Dreieck Stur und Bremen-Arsten 5 Kilometer stockender Verkehr vor der Baustelle. Die A1 Bremen Richtung Lübeck zwischen dem Aschener Kreuz und der Norderelbbrücke 6 Kilometer stockender Verkehr nach Bergungsarbeiten. Dann A2 Dortmund Richtung Hannover zwischen Porta Westfalica und Bad Eilsen 8 Kilometer Stau. Dort wird der Verkehr wegen Bergungsarbeiten über den Standstreifen geleitet. A2 Hannover Richtung Berlin zwischen Allingersleben und Bornstedt staut sich der Verkehr für Lkw. Dann A7 Hannover Richtung Hamburg zwischen Hamburg-Marmsdorf und Waltershof 6 Kilometer Stau nach Bergungsarbeiten. Und A36 Wolfenbüttel Richtung Wolfsburg zwischen Wolfenbüttel Nord und dem Kreuz Braunschweig Süd 3 Kilometer Stau an diesem Mittwoch. 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Guten Morgen. Der Verkauf von Öl und Gas füllt ja die russische Kriegskasse und Abnehmer gibt es weiterhin auch in Europa, gerade für Gas. Warum und auf welchem Weg kauft Deutschland noch immer Gas in Russland? Unser NDR-Info-Thema heute früh. Klar ist, dass Russland Abnehmer sucht und braucht für seine Rohstoffe. Lydia Becker.
19: Russlands Gasgeschäft mit Europa boomt, ausgerechnet jetzt, wo es zu Ende gehen soll. Im April lieferte Russland 17% mehr Flüssiggas vom Arktis-Projekt Jamal in die Europäische Union als im April vergangenen Jahres. Das zeigen Schiffsdaten der Analysefirma Kippler. Mit 6,7 Millionen Tonnen LNG in den ersten 4 Monaten dieses Jahres erreicht Jamal einen Rekord seit Projektstart 2017. Den Wert der gesamten russischen LNG-Importe für das vergangene Jahr beziffert die EU-Statistikbehörde Eurostat auf rund 7,4 Milliarden Euro. Beim Pipeline-Gas dagegen ist Russlands Anteil am EU-Import in den vergangenen 4 Jahren von 40% auf 6% gesunken. Was noch fließt, kommt seit Anfang vergangenen Jahres nur noch über eine Route, die Pipeline Turkstream durch das Schwarze Meer in die Türkei und von dort weiter in die EU. Über sie hat Russland in diesem Jahr sogar 9% mehr Gas geliefert als im Vorjahreszeitraum. Das zeigen Daten des Europäischen Netzbetreiberverbunds Entsorg. Wladimir Putin nutzt das, um Druck zu machen. In einem Interview mit dem kremlnahen Journalisten Pavel Zarubin denkt der Präsident Anfang April laut darüber nach, die Lieferungen nach Europa selbst zu stoppen, noch bevor die EU sie verbietet.
20: Vielleicht ist es für uns gerade jetzt vorteilhafter, die Lieferungen an den europäischen Markt einzustellen, auf die Märkte zu gehen, die sich öffnen und uns dort zu etablieren.
19: Welche Märkte sich öffnen, sagt der Kreml-Chef nicht. Dass Russland aber dringend Gas- und Ölabnehmer sucht, ist offensichtlich. Wie das russische Wirtschaftsportal RBK berichtet, hat Indien Ende April ein russisches Angebot abgelehnt. Sanktioniertes LNG will Neu-Delhi nicht kaufen, trotz Engpässen wegen des Iran-Krieges. Der russische Vizeminister hat das LNG bei einem Besuch persönlich angeboten. Energieminister Sergei Zivilyov klopft zugleich an kleinere Türen. Vor kurzem traf er den Energieminister Myanmars und sprach unter anderem über LNG, meldet sein Ministerium. Seit der Sperrung der Straße von Hormuz Ende Februar steigen die Gaspreise weltweit. Russland verdient zwar an der Krise, doch ukrainische Drohnen treffen Russlands Exportadern. Anfang Mai zum Beispiel brannte der Ostseehafen Primorsk. Kurz darauf wurde die Raffinerie Kinew bei St. Petersburg getroffen, eine der größten des Landes. Übrig bleibt vor allem eine große Hoffnung: China. In einer Pressekonferenz Ende vergangener Woche sagt Wladimir Putin, Moskau stehe kurz davor, mit Peking einen Deal abzuschließen.
20: Wir sind uns weitgehend einig, einen ernsthaften, sehr bedeutenden Schritt nach vorne in der Zusammenarbeit im Gas- und Ölsektor machen zu wollen. Einen sehr ernsthaften Schritt.
19: Details nennt der russische Machthaber nicht, nur dass man sich über grundlegende Fragen einig sei. An Vorhaben zwischen den zwei Staaten mangelt es nicht. Gazprom und der chinesische Konzern CNPC unterzeichneten im September eine Absichtserklärung über den Bau einer Pipeline, Sila Sibiri 2, auf Deutsch Kraft Sibiriens. 50 Milliarden Kubikmeter Gas pro Jahr sollen künftig von Russland durch die Mongolei nach China fließen. Fast die Menge, die Russland einst durch die zerstörte Nord Stream Pipeline nach Europa lieferte. Doch die Pipeline kommt laut Branchenexperten frühestens 2032, 5 Jahre nach dem geplanten Importstopp der EU. Plus, Gazprom-Chef Alexei Miller hat gegenüber der staatlichen Nachrichtenagentur TASS im September eingeräumt, China werde weniger als die Europäer zahlen. Zitat:
20: Die Transportkosten für Gaslieferungen auf den chinesischen Markt sind deutlich niedriger. Daher ist der chinesische Markt objektiv betrachtet näher. Die Logistikkosten sind geringer und folglich ist auch der Preis objektiv niedriger.
19: Ende nächsten Jahres dreht die EU wohl endgültig den Geldhahn zu. Die Pipeline nach China öffnet aber frühestens 2032. Um die Lücke dazwischen zu schließen, muss Russland nun energisch nach anderen Partnern suchen.
1: Soweit Lilia Becker. Vor Russlands Krieg gegen die Ukraine war Deutschland der größte Importeur von russischem Gas. Als Russlands Präsident Putin die Gaslieferungen über die Pipelines erst drosselte und dann später ganz stoppte, suchte die damalige Ampelregierung unter Kanzler Scholz nach Alternativen. Und in kurzer Zeit wurde eine ganze Reihe von LNG-Terminals in Norddeutschland gebaut, um Flüssiggas per Schiff aus anderen Ländern empfangen zu können. Betreiber solcher Anlagen mussten sich dazu verpflichten, kein russisches LNG in Deutschland ins Gasnetz einzuspeisen. Ab dem kommenden Jahr, also ab 2027, gilt sogar ein EU-weites Importverbot. Noch findet aber russisches Gas den Weg nach Deutschland, wie unser Reporter Jan Oppel berichtet.
0: Das LNG-Terminal Brunsbüttel in Schleswig-Holstein. Im November 2024 nimmt ein Tanker Kurs auf die Anlage in der Nordsee. Geladen hat er russisches Flüssiggas. Zur Löschung in Brunsbüttel kommt es aber nicht. Wie die Nachrichtenagentur Reuters berichtet, weist die Bundesregierung damals den Betreiber Deutsche Energy Terminal, kurz DET, an, russische Lieferungen an allen deutschen LNG-Häfen nicht zu akzeptieren. Auf NDR-Nachfrage teilt die DET mit:
21: Russisches Gas ist an unseren Terminals seit November 2024 nicht zugelassen. Vor diesem Zeitpunkt konnten wir keine Lieferungen russischen LNGs an unseren Terminals feststellen.
0: Das bestätigen auch das Bundeswirtschaftsministerium und Fachleute wie der Energieexperte Jacopo Maria Pepe von der Stiftung Wissenschaft und Politik. Aber
22: was nicht ausgeschlossen werden kann, ist, dass weiterhin russisches LNG ins deutsche Netz eingespeist wird.
0: Nicht über die norddeutschen Terminals, aber aus den Nachbarländern fließt das russische LNG von Belgien, Frankreich oder den Niederlanden aus auch nach Deutschland und spült so Geld in Putins Kriegskasse.
22: Bis jetzt war LNG nicht sanktioniert und es laufen weiterhin langfristige Verträge zwischen den Unternehmen dieser Länder und russischen Lieferanten. Und da jetzt das Importverbot nicht in Kraft war, zum Teil noch nicht ist, werden einfach ganz legal Mengen ins europäische Netz eingespeist.
0: Die Importmengen haben sogar ein Allzeithoch erreicht. Laut der Statistikbehörde Eurostat kauften europäische Länder im vergangenen Jahr für 7,4 Milliarden Euro russisches Flüssiggas ein. Erst im nächsten Jahr tritt ein EU-weites Importverbot in Kraft. Laut Bundeswirtschaftsministerium kommen aber schon jetzt 94% der LNG-Lieferungen, die an den norddeutschen Terminals gelöscht werden, aus den USA. Weitere Lieferländer sind Angola, Trinidad und Tobago, Äquatorialguinea, Mauretanien und Kamerun. Für Malte Küper, der am Institut der Deutschen Wirtschaft zu Rohstoffen und Energie forscht, bietet LNG auch die Chance, künftig besser auf Krisen und Kriege reagieren zu können.
23: Ich kann einfach andere Schiffe mit LNG, sofern es das auf dem Weltmarkt gibt, zu unseren Häfen geleiten. Ich kann aber bei einer Pipeline, die nur aus Russland kommt, eben keinen anderen Anbieter finden. Deswegen rein infrastrukturell ist es ein großer Schritt nach vorne, auf jeden Fall.
0: Die norddeutschen Terminals sind laut Betreibergesellschaft DET zurzeit voll ausgelastet. Allerdings schwankt die Auslastung der Anlagen von Monat zu Monat stark. Immer wieder wird Kritik laut, die Politik habe voreilig zu viele Terminals in Betrieb genommen. Küper hält dagegen.
23: Jetzt sind wir beim Gasverbrauch so gut 20% unter dem langjährigen Mittel. Und das liegt auch dran, weil vor allem die Industrie natürlich in Deutschland immer noch nicht wieder auf dem Niveau produziert, wie es eigentlich mal der Fall war und wie wir es uns auch wünschen würden. Das heißt, selbst wenn es mal an einem Zeitpunkt nicht voll ausgelastet ist, heißt das nicht automatisch, dass das dauerhaft zu viel ist, sondern es kann natürlich auch schwanken. Trotzdem war das aus meiner Sicht die richtige Entscheidung.
0: Noch sind die LNG-Terminals im Norden ohnehin nur eine Ergänzung beim Gasimport. Mehr als 90% der in Deutschland benötigten Mengen kommen nach wie vor als klassisches Pipeline-Gas ins Land. Allein die Hälfte davon aus Norwegen. Aus Russland schon seit fast 4 Jahren nichts mehr. Den LNG-Ausbau treibt die Bundesregierung weiter voran. Im dritten Quartal dieses Jahres soll laut Bundeswirtschaftsministerium ein weiteres Terminal im niedersächsischen Stade den Betrieb aufnehmen.
1: Russisches Gas gelangt also weiter nach Europa. Unser NDR-Info-Thema heute früh. Es ging wohl darum, die Stimmung zu verbessern bei diesem Koalitionsausschuss gestern Abend. Und jetzt hat sich Schwarz-Rot auf Arbeitsprozesse verständigt, um dann die Reformen, die anstehen, vorzubereiten. Wir wollen darüber sprechen mit einem Politikwissenschaftler hier auf NDR Info gleich. Gleich heißt in dem Fall, nach dem kurzen Überblick, 8.46 Uhr.
5: Die Bundesregierung will härtere Strafen für Täter durchsetzen, die anderen sogenannte K.O.-Tropfen verabreichen. Dazu berät das Kabinett am Vormittag über einen Gesetzentwurf von Justizministerin Hubig, wonach solche Substanzen künftig rechtlich wie eine Waffe eingestuft werden. Ähnlich wie bei Delikten wie Raub oder Sexualstraftaten soll die Mindeststrafe dann 5 Jahre Haft statt bislang 3 Jahre betragen. K.O.-Tropfen werden von Tätern zumeist heimlich in Tränken aufgelöst. Anschließend vergehen sie sich an ihren wehrlosen Opfern. Das Bundeskabinett will heute auch Änderungen am sogenannten Heizungsgesetz der früheren Ampelregierung auf den Weg bringen. Danach dürfen Hauseigentümer weiterhin selbst entscheiden, ob sie mit Öl, Gas, Wärmepumpe oder anderen Technologien heizen. Öl- und Gasheizungen können auch über 2045 hinaus betrieben werden. Allerdings sollen den fossilen Brennstoffen künftig sogenannte grüne Brennstoffe beigemischt werden, deren Anteil schrittweise steigen soll. Grünen-Chef Banaschak hat Kritik an den Ergebnissen des gestrigen Koalitionsausschusses geübt. Es sei klar, dass nicht alle Probleme an einem Abend gelöst werden könnten, sagte Banaschak im Morgenmagazin von ARD und ZDF. Union und SPD hätten aber wenigstens eine klare Antwort auf die schwierige Lage angesichts der hohen Energiepreise infolge des Iran-Kriegs geben können. Union und SPD hatten gestern lediglich einen Fahrplan für ihre nächsten Vorhaben verabredet, etwa die Reform der Einkommensteuer und die Rentenreform. Das Wetter in Norddeutschland bewölkt mit teils gewittrigen Schauern, zwischendurch auch Aufheiterungen. 10 Grad im Südharz bis 15 am Stettiner Haff. Das war der kurze Überblick. Zurück zu Stefan Schlag.
1: Der Koalitionsausschuss hat etwa 6 Stunden getagt und dann gingen die Spitzen von Union und SPD auseinander. Und was rausgekommen ist, inhaltlich ja nicht viel. Man habe sich auf einen Arbeitsprozess geeinigt, so heißt es. Das heißt also ohne handfeste Beschlüsse und man wolle jetzt die anstehenden Reformen vorbereiten. Darüber habe ich heute früh mit dem Politikwissenschaftler Professor Stefan Marschall von der Universität Düsseldorf gesprochen und ihn gefragt, ging es bei diesem Treffen ohnehin nur darum, die Stimmung untereinander zu verbessern?
2: Ja, das ist aber auch dringend nötig, denn die letzten Wochen haben gezeigt, dass die Koalition, was die Stimmung angeht, was die Koordination, was das Handwerk angeht, nicht gut gelaufen ist. Und von daher ist es, glaube ich, wichtig, nochmal innezuhalten und zu überlegen, wie es jetzt weitergehen kann. Denn tatsächlich ist es so, dass eine Klein-Klein-Lösung jetzt, wenn es einzelne Maßnahmen gegeben hätte oder wenn die jetzt einfach verkündet wurden, hätten das große Problem nicht gelöst. Das große Problem liegt darin, dass die Koalition zurzeit in einem schlechten Erscheinungszustand ist und von daher einiges zu tun ist.
1: Dabei hatten doch aber alle 3 Parteien, also CDU, CSU und SPD, versprochen, es deutlich besser zu machen als die Ampel. Das gelingt nicht, wenn man sich auch die Umfragewerte anguckt, was die Zustimmung angeht. Woran ist es gescheitert?
2: Ja, es ist in den ersten Monaten durchaus gelungen. Also da gab es durchaus auch einen starken Zusammenhalt, gerade in der Koalitionsspitze. Was wir in den letzten Wochen beobachtet haben, ist, dass auch die Koalitionsführungen, also die Parteivorsitzenden oder die Fraktionsvorsitzenden, nicht mehr gut zusammenarbeiten oder dass es da immer wieder Konflikte gibt, Kommunikation, die nicht gut ist, unglückliche Bemerkungen, unterschiedliche Positionen, die dargestellt werden. Man redet übereinander in der Öffentlichkeit und das ist etwas, was in den letzten Wochen doch durchaus dramatischer geworden ist und was auch dazu geführt hat, dass die Koalition zerstritten wirkte und gleichzeitig aber durchaus in der Lage ist, ja zu Entscheidungen zu kommen. Wir haben also eher eine Diskrepanz zwischen der Performance auf der einen Seite und der Substanz, denn immerhin hat sie es geschafft, im Bereich der Krankenversicherung eine Reform anzugehen. Sie hat es geschafft, durchaus auch viele Gesetze auf den Weg zu bringen. Sie ist dann durchaus aktiv, vergleichbar auch anderen Regierungen im ersten Jahr. Sie hat den Haushalt 2027, zumindest die Eckwerte, schon beschlossen. Also von daher ist da einiges entschieden worden, aber es ist auch gleichzeitig viel gestritten worden und das überdeckt einfach das, was an Substanz da ist.
1: Das ist genau der Punkt. Dieser öffentliche Streit, der kommt ja auch bei vielen Menschen einfach nicht gut an. Und wenn man sich mal die Arbeitsministerin Baas von der SPD anguckt, die attackiert den Kanzler wirklich bei jeder Gelegenheit. Und dann noch ihr Satz, dass es keine Einwanderung in die Sozialsysteme gäbe. Da hat man auch in den Städten und Gemeinden, auch in der eigenen Partei, erstaunt geschaut. Warum lässt sich Friedrich Merz als Kanzler sowas eigentlich gefallen?
2: Ja gut, Friedrich Merz teilt ja auch selbst aus. Das heißt, er ist noch nicht dann da angekommen, wo er sein muss, nämlich als Koalitionskanzler zu arbeiten. Und dadurch, dass die Parteivorsitzenden, die ja auch an der Spitze der Koalition stehen, der Regierung, auch ein wenig Angst vor ihren eigenen Parteien haben oder auch von den Interessenverbänden, die an ihren Parteien hängen, beispielsweise die Gewerkschaften, die ja eng verbunden sind mit der SPD, dadurch ist es so, dass man eine Doppelkommunikation hat. Man kommuniziert in die Partei hinein, versucht Profil zu machen und zu sagen, wir lassen uns nicht alles gefallen. Gleichzeitig muss man aber mit dem Koalitionspartner zusammen einen Weg finden und hier Gemeinsamkeiten rausfinden und hier eine Basis herstellen. Und das ist wirklich schwierig. Das ist ein Spagat, in dem die Spitzen der Koalition stehen.
1: Aber haben Sie eine Idee, wie man das auflösen könnte oder zumindest besser kommunizieren könnte?
2: Ich glaube, das ist genau das Thema auch, was jetzt zurzeit im Mittelpunkt steht, nämlich die Frage, wie man jetzt im Weiteren vorangehen kann. Und wichtig ist, glaube ich, dass man dieses ganze Reformprogramm, was jetzt vor der Tür steht, dass man das jetzt tatsächlich angeht als großes Paket und nicht kleinteilt in einzelne Scheiben, denn dann wird es tatsächlich problematisch, dann wird über jede einzelne Reformmaßnahme diskutiert. Man muss ein großes Reformpaket zusammenbinden, in dem klar wird, ja, jeder muss darunter leiden vielleicht oder jeder muss auch, hat auch dann Vorteile davon langfristig. Und es muss dann auch damit eine Erzählung verbunden werden. Es muss ein positiver Plan für die Zukunft klar gemacht werden. Und daran fehlt es zurzeit. Und da müsste sich jetzt die Koalition zusammenraufen und aufhören, übereinander zu reden, sondern eher miteinander.
1: Aber Kanzler Merz hat ja auch versprochen, den Sozialstaat neu auszurichten, natürlich auch da zurückzuschneiden. Dagegen wehrt sich ganz deutlich die SPD. Das ist ja auch beim DGB-Kongress dem Kanzler davon entgegengeschlagen, dass er ausgebuht worden. Ich frage mich, wie beide Seiten da in dieser wichtigen Frage zum Beispiel zusammenkommen wollen.
2: Ja, aber wenn Sie jetzt unterschiedliche Positionen haben, müssen Sie ja nicht unbedingt den Mittelweg finden, sondern Sie können versuchen, ein Paket zu schnüren, in dem Sie verschiedene Maßnahmen haben, die unterschiedliche Seiten auch zufriedenstellen können. Sie müssen also keinen Formelkompromiss finden, sondern Sie können kleine Päckchen schnüren, in denen man dann nachher dann sehen kann, dass die eine und die andere Seite dann einen Gewinn davon getragen hat, also letzten Endes auch ihre Zielgruppen angesprochen hat. Das kann gelingen. Wie gesagt, das muss aber ein großes Paket sein. Das kann man nicht an Einzelmaßnahmen festmachen. Und es gibt auch auf der operativen Ebene, wenn Sie sich die konkreten Vorschläge aus den Fraktionen oder in den Parteien anhören, dann durchaus auch Bewegung. Und es gibt durchaus auch Punkte, wo man sich treffen kann. Und deswegen ist es hier so ein bisschen, glaube ich, fehlleitend, wenn man auf diese großen rhetorischen Sachen hört, die jetzt gesagt werden und die Punkte, die jetzt gemacht werden, die vielleicht eher wirken, als würde man nicht zusammenkommen. Ich glaube, letzten Endes kann es funktionieren und man muss sich nur zusammenreißen.
1: Sagt der Politikwissenschaftler Stefan Marschall von der Universität Düsseldorf über den Zustand der schwarz-roten Koalition.
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1: Jahrelang galt ja der BMI als Richtwert, um zu bestimmen, wie viel Übergewicht ein Mensch hat und vor allem, wie groß ein Risiko ist, an einer Diabetes Typ 2 zu erkranken. Denn zu viel Gewicht führt sehr häufig zu gesundheitsgefährdenden Stoffwechselerkrankungen. Doch die Forschung weiß schon länger, dass dieser Wert, diese BMI, allein kein verlässlicher Indikator ist, um ein solches Gesundheitsrisiko zu bestimmen. Deshalb arbeiten Wissenschaftler seit Jahren daran, eine Alternative zu finden. Nun ist es einem Leipziger Team gelungen, einen Messindex mit größerer Prognosekraft zu entwickeln. Und Daniela Remus hat sich damit beschäftigt.
3: Fettleber, Diabetes Typ 2 oder Schlaganfall, das sind nur einige der Risiken, die mit Übergewicht oder Adipositas einhergehen. Die Wahrscheinlichkeit, von diesen Folgeerkrankungen betroffen zu sein, wurde bisher hauptsächlich mit Hilfe des Body Mass Index BMI berechnet. Er setzt sich aus Körpergröße, Gewicht und Alter zusammen. Warum der BMI alleine aber zu ungenau ist, um dieses Gesundheitsrisiko vorherzusagen, erklärt Dr. Rima Shakarun, Adipositas-Forscherin am Uniklinikum in Leipzig.
4: Das ist das Problem vom BMI. Er sagt nicht, ob Fett eher unter der Haut oder gefährlich um die Organe viszeral gespeichert ist und ob dieses Fett entzündet oder metabolisch gesund ist oder ob bereits auch Insulinresistenz, Fettleber oder systemische Entzündungen dann irgendwie vorliegt.
3: Denn Fett ist nicht gleich Fett. Im extremsten Fall ist ein Mensch normalgewichtig, leidet aber trotzdem an einer Fettleber, an Insulinresistenz oder entwickelt einen Diabetes Typ 2. Solange Fett unter der Haut lagert, ist es nicht oder kaum stoffwechselaktiv. Es ist gesund und schützt uns vor Kälte, polstert und speichert Energie für Notzeiten. Aber ab einem bestimmten Punkt, und der ist offenbar individuell unterschiedlich, wandert dieses Fett von außen in die Körpermitte und wird damit ungesund, sagt die Wissenschaftlerin.
4: Erst dann kommt es so einfach eine Einlagerung um die Organe und in den Organen selbst. Und das stört, ne? Das gehört da nicht hin. Und das Blöde an diesem viszeralen Fettgewebe, also was um die Organe und in den Organen ist, ist, dass es extrem stoffwechselaktiv ist.
3: Konkret verursacht es dann eine Fettleber, Typ-2-Diabetes oder Entzündungen überall im Körper. Um dieses Risiko in Zukunft genauer vorhersagen zu können, hat das Team von Rima Shakarun nach biologischen Parametern gesucht, sogenannten Metaboliten, die die Aktivität des Stoffwechsels zuverlässig anzeigen. In einem jahrelangen Prozess konnte sie schließlich 66 Metabolite identifizieren, die geeignet sind, das individuelle Gesundheitsrisiko durch ungesundes Fett vorherzusagen. Das ist der sogenannte metabolische BMI.
4: Und deshalb liest das sozusagen mein Gewicht nicht von der Waage ab, sondern von meinem Blut ab, ne, in dem Sinne. Diese Metabolite, die können anzeigen, wie aktiv der Energiestoffwechsel ist, wie gut der Körper auf Insulin reagiert, wie das Fettgewebe funktioniert, ob man Entzündungsprozesse hat oder nicht.
3: Grundlage für diese Erkenntnisse waren die Daten aus verschiedenen europäischen Bevölkerungsstudien. Demnach zeigen zwischen 10-20% der normalgewichtigen Menschen durchaus Anzeichen metabolischer Dysfunktion, die mit dem metabolischen BMI identifiziert werden können. Individuelle Risiken werden sich damit in Zukunft früher erkennen lassen. Und das sei großartig, sagt Professor Dagmar Führer-Sakel, die nicht an der Studie beteiligt war. Sie ist die Direktorin der Klinik für Endokrinologie am Uniklinikum Essen.
8: Also das Ganze ist ein wahnsinnig imposantes Gebilde, runtergebrochen, aber dann auf etwas, was für den Menschen Bedeutung hat und was besser ist als das grobe Maß, was wir jetzt so haben im BMI, Gewicht mal Größe und so weiter mit einer Formel auszurechnen. Und das mal hinzukriegen, ist wahnsinnig toll.
3: Noch müssen diese Erkenntnisse mit weiteren Studien abgesichert werden. Aber dann, davon ist das Leipziger Team überzeugt, werde schon ganz bald ein einfacher Bluttest dazu beitragen können, das individuelle Risiko vorherzusagen und präventiv dagegen vorzugehen.
1: Das war Daniela Remus aus der NDR-Info-Wissenschaftsredaktion zu einem neuen Messindex mit BMI, einem medizinischen Fortschritt in Richtung Früherkennung von Stoffwechselerkrankungen. Gleich geht's weiter mit den Nachrichten um 9 und dann übernimmt hier meine Kollegin Nina Zimmermann. Soweit NDR-Info an diesem Mittwoch mit Stefan Schlag.
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9: Um 9 Uhr mit Astrid Fietz. Wer anderen K.O.-Tropfen verabreicht, soll in Deutschland härter bestraft werden können. Mit einem entsprechenden Gesetzentwurf aus dem Justizministerium befasst sich heute das Bundeskabinett. Demnach soll künftig eine Haftstrafe von mindestens 5 statt 3 Jahren möglich sein. Aus der NDR-Nachrichtenredaktion Laura Janke.
10: Die höhere Mindeststrafe soll gegen Täter verhängt werden können, die K.O.-Tropfen bei einem Raub- oder Sexualdelikt nutzen. Bisher ist das nur der Fall, wenn sie eine Waffe oder einen anderen gefährlichen Gegenstand einsetzen. K.O.-Tropfen fallen derzeit nicht darunter. Das hatte vor 2 Jahren der Bundesgerichtshof festgestellt. Deshalb soll jetzt im entsprechenden Paragraphen zusätzlich das Wort Mittel genannt werden. Darunter fallen dann auch K.O.-Tropfen.
9: Zusätzlich will das Bundeskabinett das Gebäudemodernisierungsgesetz auf den Weg bringen. Die neue Regelung ersetzt das sogenannte Heizungsgesetz der Ampel. Sie sieht vor, dass Hausbesitzer selbst entscheiden können, ob sie eine Heizung einbauen, die nachhaltig oder mit fossilen Energien betrieben wird. Allerdings soll ab 2029 eine sogenannte Biotreppe greifen. Neu eingebaute Öl- und Gasheizungen müssten dann in 4 Stufen mit einem wachsenden Anteil nachhaltiger Brennstoffe betrieben werden. Also zum Beispiel mit Biomethan oder grünem Wasserstoff. Ein Enddatum für den Einsatz fossiler Brennstoffe findet sich im neuen Gesetz nicht mehr. Umweltschützer, Grüne und Linke kritisieren das scharf. Gut 6 Stunden haben die Spitzen von Union und SPD im Kanzleramt beraten. Dabei ging es vor allem um Finanzfragen. Der Bundeshaushalt 2027 soll fertiggestellt werden, ohne dafür auf Rücklagen zuzugreifen, trotz milliardenschwerer Lücke. Aus Berlin, Nicole Markwald.
11: Bedeutet im Umkehrschluss, der Spardruck für die Ministerien bleibt hoch. Auch die CO2-Bepreisung soll im kommenden Jahr stabil bleiben. Der Preis pro ausgestoßener Tonne des klimaschädlichen Gases Kohlendioxid soll damit weiter zwischen 55 und 65 Euro liegen. Unklar ist weiterhin, wie es mit der Entlastungsprämie von 1.000 Euro weitergeht. Sie war im Bundesrat gescheitert. Noch ist offen, ob die Bundesregierung deshalb den Vermittlungsausschuss von Bund und Ländern anruft, um nach einem Kompromiss zu suchen.
9: Russland meldet wieder einen größeren Angriff mit Drohnen aus der Ukraine. Laut dem Verteidigungsministerium in Moskau wurden in der Nacht mehr als 280 Drohnen abgefangen und zerstört. Nach Angaben örtlicher Behörden sind östlich der Krim Trümmerteile auf eine Industrieanlage gestürzt und haben ein Feuer ausgelöst. Die Ukraine nimmt seit einiger Zeit verstärkt Öl- und Gasanlagen ins Visier, um so die russische Kriegswirtschaft zu schwächen. Auch Russlands Angriffe gehen weiter. Unter anderem werden Attacken aus dem Süden der Ukraine gemeldet. Laut den Behörden kamen in der Großstadt Kryvyi Rih mindestens 2 Menschen ums Leben. Mehrere weitere wurden verletzt. Darf ein polnisches Rüstungsunternehmen den Namen Obelix für seine Waffen nutzen? Dazu will der Gerichtshof der Europäischen Union heute ein Urteil fällen. Der französische Verlag, der hinter der bekannten Asterix-Comic-Reihe mit der Figur Obelix steht, hatte geklagt. Er kritisiert, dass die Waffenfirma die Bekanntheit und das Image der Figur als stark und unbesiegbar ausnutze. Das Europäische Markenamt hält diese Argumentation allerdings nicht für plausibel. Die Bekanntheit der älteren Marke sei nicht sicher. Und es sei nicht klar, ob die Käufer der Waffen deren Eigenschaften gedanklich mit denen der Comicfigur in Verbindung bringen würden. Die Asterix-Comics wurden laut Verlag in mehr als 100 Sprachen übersetzt und weltweit 375 Millionen Mal verkauft. In Cannes haben die 79. internationalen Filmfestspiele begonnen. Bei der Eröffnungsgala wurde der Regisseur der Herr-der-Ringe-Trilogie Peter Jackson mit der Goldenen Ehrenpalme ausgezeichnet. Aus Cannes Jan Tussing.
13: Peter Jackson hätte sich nie vorstellen können, dass er in seinem Leben mal eine Goldene Palme gewinnen würde. Auf dem französischen Filmfest in Cannes sei er bisher nur 2-mal gewesen, aber es waren die wichtigsten 2 Male in seiner Karriere. Das sagte der neuseeländische Regisseur auf der Eröffnung der Filmfestspiele in Cannes, wo ihm der Schauspieler Elijah Wood die Goldene Ehrenpalme überreichte.
9: Das waren die Nachrichten.
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14: Ja, auch heute einige Wolken, auch immer wieder Schauer, also ein paar größere Regengebiete, die erneut unterwegs sind. Dazwischen aber auch trockene Phasen mit etwas Sonne. Von Nordfriesland bis nach Rügen, dann im Laufe des Nachmittages vor allem Sonne. Die Temperaturen 11 Grad im Südharz bis 15 Grad am Stettiner Haff. Und morgen eher unbeständig weiterhin, örtlich mit Regen bei 11 bis 14 Grad. NDR Info mit dem Verkehrsservice mit Stau und stockendem Verkehr. Und da schauen wir vor allem erstmal auf alles ab einer Länge von 3 Kilometern. A1 Osnabrück Richtung Bremen zwischen Dreieckstur und Bremen-Arsten. 5 Kilometer stockend vor der Baustelle. A1 Bremen Richtung Lübeck zwischen Marschener Kreuz und Norderelbbrücke. 9 Kilometer stockend. A2 Dortmund Richtung Hannover zwischen Porta Westfalica und Bad Alsen. Auch hier 8 Kilometer Stau. Aktuell wird der Verkehr wegen Bergungsarbeiten über den Standstreifen geleitet. A2 Hannover Richtung Berlin zwischen Allerengersleben und Bornstedt. Hier staut es sich vor allem für die Lkw. Und A7 Hannover Richtung Hamburg zwischen Dreieck Hamburg Südwest und Waltershof 6 Kilometer stockend. Wir wünschen Ihnen eine gute und sichere Fahrt an diesem Mittwochmorgen. 9:05 ist es. Ich bin Nina Zimmermann. die beiden mächtigsten Männer der Welt. Diese Formulierung wird man in den kommenden Tagen vermutlich häufig hören. Und sie stimmt ja auch. Wirtschaftlich, politisch und vor allem militärisch kann niemand Donald Trump und Xi Jinping das Wasser reichen. Trump wird heute in Peking anreisen. Eine Reise, die einmal schon verschoben wurde, jetzt findet sie statt. Und dann sitzen sich die Präsidenten dieser beiden Supermächte, USA und China, gegenüber. An der Seite des US-Präsidenten mehrere Top-Manager, unter anderem die Chefs von Apple und Tesla, die mitreisen. Und der Gastgeber, der setzt schon beim Empfang auf pompöses Zeremoniell. Und die beiden Supermächte haben ja auch einiges zu besprechen. Nina Barth berichtet aus Peking und blickt auf dieses Treffen.
12: US-Präsident Donald Trump freut sich auf den Besuch beim chinesischen Präsidenten Xi Jinping.

0: Erzrivalen. Andere befürchten, Trump könnte zu große Zugeständnisse machen. Der US-Präsident steht innenpolitisch unter Druck, will Ergebnisse, die er zu Hause als Erfolg verkaufen kann. Zum Beispiel eine Zusage Chinas, weitere Boeings und mehr Agrarprodukte aus den USA zu kaufen. Trump verbreitet jedenfalls Optimismus, nennt den chinesischen Präsidenten einen Freund, sie seien über die Jahre sehr gut miteinander klargekommen. Es wird bei dem Treffen um Wirtschaft und Handelsfragen gehen, die Verlängerung des vereinbarten Handelsfriedens. Aber die Situation im Nahen Osten wird für Trump das entscheidende Thema sein. Eigentlich hätte der Gipfel in Peking schon Ende März stattfinden sollen. Trump sagte ab, wegen des Krieges gegen Iran.
1: This is clearly top of mind for the president.
2: Das steht für den Präsidenten ganz klar im Vordergrund. Und auch für die Chinesen steht viel auf dem Spiel. Ich erwarte, dass Trump sie auffordern wird, ihren Einfluss auf den Iran zu nutzen, um ihn dazu zu bringen, ein Abkommen zu akzeptieren, das für die USA akzeptabel ist.
0: China hat hinter den Kulissen eine wichtige Rolle gespielt, als sich die USA und Iran Anfang April auf eine Waffenruhe geeinigt haben. Auf der einen Seite ist es für China ein Vorteil, wenn die USA Waffen und Munition verbrauchen. Auf der anderen Seite leidet aber auch China als größter Ölabnehmer Irans unter den weltweit gestiegenen Energiepreisen. China werde sich nicht offen gegen Iran auf die Seite der USA schlagen, so Scott Kennedy vom CSIS.
3: Eine wichtige Frage wird sein, was sind die USA bereit, China als Gegenleistung für eine mögliche Unterstützung anzubieten? Die Bandbreite dessen, was China bereit wäre zu tun, ist wahrscheinlich begrenzt. Aber China wird sicher versuchen, etwas herauszuschlagen, sollten die USA um etwas Konkretes bitten.
0: Natürlich erhoffen sich auch die Chinesen etwas von den USA. Und nicht nur bei Wirtschaftsfragen, sondern beispielsweise im Zusammenhang mit Taiwan. China zählt Taiwan zu seinem Gebiet und hat gedroht, die Insel auch mit Gewalt einzunehmen. Die USA sind der wichtigste Verbündete Taiwans. Große Durchbrüche sind bei dem Treffen nicht zu erwarten, aber tatsächlich wäre es für die USA schon ein Erfolg, wenn die beiden Supermächte sich darauf verständigen, ihre Beziehung stabilisieren zu wollen, inklusive Verlängerung des Handelsfriedens.
4: Und der US-Präsident beschreibt es ja auch als Treffen unter Freunden. Zwei Tage lang besucht Donald Trump den Staatschef Xi Jinping und China.
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4: Gut 4 Monate noch, dann wählt Mecklenburg-Vorpommern einen neuen Landtag. Und jetzt liegt auch der neue MV-Trend vor, den Infratest DIMAP im Auftrag des NDR erhoben hat. Dafür wurden jetzt gerade vom 7. bis 11. Mai Menschen im Nordosten repräsentativ befragt. Das Ergebnis zeigt eine Stimmung, die die politischen Kräfteverhältnisse im Land ordentlich durcheinanderwirbeln könnte. Auch wenn bis zur Wahl am 20. September durchaus noch Zeit ist und Umfragen, wir sagen das immer wieder, eine Momentaufnahme sind. Gerd Wolf beobachtet für uns die Landespolitik hier im Norden und ich konnte kurz vor der Sendung mit ihm sprechen. Wie ist die Stimmung in Mecklenburg-Vorpommern jetzt 4 Monate vor der Wahl?
6: Naja, die war schon mal besser. Es wäre ja auch verwunderlich, wenn der Grundtenor im Land am Nordosten vorbeiginge. Probleme wie Lebenshaltungspreise, Inflation, Energiekosten, all das beschäftigt die Menschen natürlich. Hier erwarten sie Lösungen von der Politik. Also wie geht es der Wirtschaft insgesamt? Das ist eine häufig gestellte Frage und damit verbunden eben die große Sorge um die Sicherheit des eigenen Arbeitsplatzes im Moment. 6 von 10 Wahlberechtigten fragen sich mittlerweile, ob sie ihren Lebensstandard künftig noch werden halten können. Jeder 4. äußert Ängste im Moment, der eigene Job könnte bedroht sein. 60% fürchten, dass es im Alltag Geldsorgen geben könnte. Natürlich, den Leuten ist klar, dass die Lage in der Welt nicht mit bei diesen vielen gleichzeitigen Krisen und den Folgen nicht allein von einer Landesregierung gelöst werden kann. Aber vor dem Hintergrund dieser Stimmung muss man eben aktuell bewerten, wie die Leute sich am Ende und für welche Partei sie sich entscheiden.
4: Was ist denn für die Leute wahlentscheidend?
6: Welche sind die wichtigsten Probleme für MV, wurde gefragt. Und im Vergleich zur letzten Umfrage vom Januar wächst jetzt die Zahl derjenigen, die sagen, es ist die Wirtschaft und alles, was damit zusammenhängt, ganz oben auf der Liste. Nach wie vor, allerdings mit schwindender Relevanz, steht laut Infratest nach wie vor das Thema Bildung, Schule, während Fragen von Zuwanderung und Flucht, lange wichtig im Nordosten, nun auch an Bedeutung verloren haben, offenbar, jedenfalls wenn wir dieser Umfrage glauben.
4: Was heißt denn das für die Sonntagsfrage?
6: Muss man wieder sagen, Momentaufnahme.

0: Für wen würden Sie sich entscheiden, wenn am Sonntag in MV gewählt würde? 36% würden Ihr Kreuz bei der AfD machen, plus 1 im Vergleich zur letzten Umfrage Januar. 27% bei der SPD, Tendenz leicht nach oben, plus 2. 13% würden sagen, wir wählen die Linkspartei, plus 1. 10% würden sagen, ich mache mein Kreuz bei der CDU, minus 3. BSW käme auf 5%, die Grünen nur auf 4 und damit wie die FDP nicht in den Landtag.
1: Was hieß denn das für die Regierungsbildung?
0: Auf jeden Fall, dass es nicht einfach werden würde. Im Moment regiert in MV ja eine rot-rote Koalition unter SPD-Ministerpräsidentin Schwesig. Für eine Neuauflage dieser Koalition würde es nicht reichen. Rot-rot müsste für eine Mehrheit einen weiteren Partner ins Boot holen. Rechnerisch könnte das nur die CDU sein. Politisch wäre das aber natürlich eine heikle Sache, nicht nur wegen der Bandbreite und der Kompromisse, die eine solche Kooperation mit sich bringen würden, sondern auch wegen des Unvereinbarkeitsbeschlusses der CDU für eine Kooperation mit der Linkspartei. Zweierkoalitionen gingen nach dieser Umfrage nur mit der AfD, aber mit der will ja in MV keine der anderen Parteien zusammenarbeiten.
1: Wobei die Wählerinnen und Wähler der AfD aber durchaus zutrauen, das Land zu regieren.
0: Ja, das ist interessant. Auf die Frage, welche Partei sollte die nächste Landesregierung anführen, antworten mittlerweile jeweils 38% entweder SPD oder AfD. Aus AfD-Sicht sind das allerdings wahrscheinlich weniger als erhofft, deutlich weniger als in Sachsen-Anhalt, wo 2 Wochen vorher gewählt wird. Für eine eigene AfD-Mehrheit wird es nach dieser Umfrage jedenfalls nicht reichen. Andere Zahl, 29% der Menschen trauen der AfD mittlerweile zu, die wichtigsten Aufgaben im Land lösen zu können. Im Vergleich zu nur 21%, die sagen, eine SPD-Regierung hat dazu die größte Kompetenz. Das ist insofern interessant. Die AfD will ja erst Ende diesen Monats ihr Wahlprogramm vorlegen und auf dem Parteitag verabschieden. Bislang gibt es so ein 100-Tage-Sofortprogramm, wo sich aber wenig findet, wie man die konkreten Sorgen, die wir eben besprochen haben, tatsächlich adressieren könnte. Also man kann generell sagen, die Zufriedenheit mit der SPD als Partei, die eine Landesregierung im Nordosten anführt, hat abgenommen. Sehr deutlich in den letzten Wochen vor allem. Aber man muss unterscheiden, gemeint ist hier die SPD als Partei. Manuela Schwesig als Regierungschefin führt bei der Beliebtheit weiterhin mit großem Vorsprung.
1: Und was heißt das jetzt für diese anstehenden Monate bis zur Wahl?
0: Naja, es ist unübersehbar, dass die Unzufriedenheit mit der Bundespolitik auch bis nach Mecklenburg-Vorpommern durchschlägt. Man muss ja nur mal die schlechten Zahlen der CDU anschauen. Manuela Schwesig wird weiterhin versuchen, sich vom Bundestrend abzusetzen. Macht sie ja auch schon. Wir kennen die Interviews der letzten Tage, ihre Kritik an der Arbeit der schwarz-roten Koalition in Berlin. Alles unüberhörbar. Schwesig kann auf den Amtsbonus hoffen. Die AfD dagegen darauf, dass ihr die Unzufriedenen weiter zulaufen, automatisch quasi. Die Linke liegt jetzt erstmals vor der CDU. Und Grüne und BSW, die müssen daran arbeiten, ihre Kandidatinnen und Kandidaten schlicht und ergreifend bekannt zu machen im Land. Wie sich das alles entwickelt, nächster MV-Trend in knapp 2 Monaten.
1: Soweit schon mal Gerd Wolf hier aus dem NDR-Info-Team mit dem Blick auf den neuen MV-Trend. 4 Monate vor der Landtagswahl in Mecklenburg-Vorpommern. Deutschland hat sich ja vom russischen Gas eigentlich verabschiedet, zumindest offiziell. Recherchen vom NDR werfen jetzt aber neue Fragen auf. Denn es landet weiterhin ja russisches Flüssiggas in Europa und womöglich auch indirekt doch in Deutschland. Und dabei geht es auch noch um eine staatliche deutsche Gashandelsfirma. Ein Gasdeal für Putins Kriegskasse. Wie geht das zusammen mit der Politik in Berlin? Ein Thema bei uns noch bis 9:30. Davor hören Sie den Sport und erstmal kompakt den Überblick.
2: Wer anderen sogenannte K.O.-Tropfen verabreicht, soll härter bestraft werden. Der Gesetzentwurf von Justizministerin Hubig, über den das Bundeskabinett heute berät, sieht unter anderem vor, solche Substanzen künftig rechtlich wie eine Waffe einzustufen. Ähnlich wie bei Delikten wie Raub- oder Sexualstraftaten soll die Mindeststrafe dann 5 Jahre Haft betragen. Bislang liegt sie bei 3 Jahren. Mit K.O.-Tropfen, die zum Beispiel heimlich in Getränken aufgelöst werden, machen Täter ihre Opfer willenlos und gefügig, um sich an ihnen zu vergehen. Die Bürgerinnen und Bürger in Deutschland müssen weiter auf zusätzliche konkrete Entlastungen wegen der hohen Energiepreise warten. Union und SPD haben im gestrigen Koalitionsausschuss lediglich einen Fahrplan für die nächsten Reformvorhaben festgelegt, darunter die geplante Einkommensteuerreform und die Rentenreform. Grünen-Chef Banaschak sagte, die Menschen brauchten dringend eine Entlastung. Die Koalition hätte wenigstens eine klare Antwort auf die schwierige Lage geben können, sagte Banaschak im Morgenmagazin von ARD und ZDF. Vor dem Landgericht in Bremen fällt heute eine Entscheidung darüber, ob der Hersteller der bekannten Milka-Schokolade seine Kunden täuscht. Die Verbraucherzentrale wirft dem Lebensmittelkonzern Mondelez vor, Änderungen an der Verpackungsgröße nicht ausreichend gekennzeichnet zu haben. Es sei für Käufer kaum zu erkennen, dass die Milka-Tafeln seit einiger Zeit nicht mehr 100 Gramm, sondern nur noch 90 Gramm wiegen. Das Wetter in Norddeutschland. Wechselnd bewölkt, immer wieder Schauer, maximal 11 bis 15 Grad. Und das war der kurze Überblick. Und jetzt weiter mit Nina Zimmermann.
3: 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In der Basketball-Bundesliga sind in dieser Saison 5 Nordvereine an den Start gegangen. Braunschweig ist abgestiegen. Hamburg und Oldenburg haben die Playoffs verpasst. Vechta und Rostock sind dagegen noch im Rennen um die deutsche Meisterschaft, Moritz Kühn.
4: Ja, beide durften bzw. dürfen in den Play-ins ran. Das ist eine Qualifikationsrunde für die Playoffs. In diesen sogenannten Play-ins spielen die Mannschaften, die in der Hauptrunde auf den Plätzen 7 bis 10 gelandet sind. Dazu gehören eben auch diese beiden Nordvereine Rostock und Vechta. Und Vechta durfte schon über den Einzug ins Playoff-Viertelfinale jubeln, denn die Niedersachsen haben gestern Abend deutlich gegen Trier gewonnen. Tide Tedinger war dabei.
5: Rasta Vechta macht zum exakt richtigen Zeitpunkt eines der besten Spiele der Saison. Gegen den selbstbewussten Aufsteiger aus Trier hatten die Südoldenburger zu Beginn zwar Probleme, fanden aber über gute Teamverteidigung ins Spiel. Spätestens nach der Pause übernahm Vechta die Kontrolle. Doch zunächst blieben die Gäste noch dran, obwohl sie immer wieder Topwerfer Jordan Rowland ersetzen mussten, der frühzeitig Foulprobleme hatte. Im Schlussviertel spielte sich Vechta dann aber in einen Rausch, traf am Ende überragende 60% seiner Würfe aus dem Feld und entschied die Partie binnen weniger Minuten. Damit trifft Rasta im Viertelfinale auf Berlin. Trier hat in den Play-ins eine weitere Chance gegen Rostock.
4: Und zwar schon morgen Abend. Gegner, ja, wie gehört, eben die Rostock Seawolves, die haben gestern gewonnen mit 20 Punkten Vorsprung gegen Ludwigsburg. Da sie, also die Rostocker, aber in der Hauptrunde in Anführungszeichen nur auf Platz 9 gelandet sind, müssen sie in den Play-ins 2 Spiele gewinnen, also 2 andere Teams ausschalten, um im Playoff-Viertelfinale dabei zu sein. Wir machen einen kurzen Abstecher nach Saudi-Arabien und schauen zum früheren Weltfußballer Cristiano Ronaldo. Der 41-Jährige kickt ja mittlerweile bei Al-Nassr und stand gestern kurz vor dem Gewinn der Meisterschaft. Doch weil das Team von CR7 kurz vor Ende der Nachspielzeit den 1:1 Ausgleich durch ein Eigentor gegen Verfolger Al-Hilal schlucken musste, ist die Entscheidung vertagt. Ronaldo spielt seit 2022 in Saudi-Arabien, wartet doch noch dort noch auf seinen ersten Titel. Die erste Liga in Saudi-Arabien gibt es seit 1975. Seit 1920 wird in Hamburg das deutsche Spring- und Dressur-Derby ausgetragen. Da während und kurz nach dem Zweiten Weltkrieg und 2020 und 2021 wegen Corona die Veranstaltung ausgefallen ist, findet in diesem Jahr die 95. Auflage statt. Allerdings, die ganz großen Namen sucht man in diesem Jahr vergebens. An unseren Reitsportfachmann Jörg Tegelhütter ging zunächst die Frage, ob das Derby, das heute startet, in der Reiterszene an Attraktivität eingebüßt hat.
6: Nein, hat es nicht, denn für den Derby-Sonntag hat Turnierchef Matthias Rath über 60 Anmeldungen erhalten. Allerdings starten in der sogenannten Derby-Tour schon seit Jahren Spezialisten mit extra trainierten Pferden. Kein Topreiter der Welt käme wirklich auf die Idee, sein millionenschweres Championatspferd über den Großen Wall oder Pulvermanns Grab gehen zu lassen. In der klassischen Tour mit den Höhepunkten Championat und großer Preis fehlen hingegen die großen Namen. Und das hat Gründe. Erstens wird in Madrid zeitgleich eine hochdotierte Etappe der Global Champions Tour ausgeritten. Und zweitens startet nächste Woche in Aachen schon das CHIO, weil in der Söhrs Mitte August auch die Weltmeisterschaften stattfinden. Die Topreiter, wie zum Beispiel Europameister Richard Vogel, mussten sich also entscheiden. Und die Wahl fiel wenig überraschend auf Aachen.
4: Ja, das ist aber auch die Chance für andere in Hamburg groß aufzutrumpfen. Wer sind denn die Favoriten?
6: Ja, es könnte tatsächlich das Turnier des André Thieme werden. Der Mecklenburger ist ja erklärter Derby-Fan und mit seinem Pferd Paule auch Titelverteidiger. Und hinzu kommt, Thieme hat auch für die klassische Tour ein absolutes Weltklasse-Pferd. Mit Chakaria gewann er ja vor 5 Jahren EM Gold und jetzt ist die Stute nach einer Verletzungspause wieder fit. Die größte Konkurrenz droht Thieme übrigens aus dem eigenen Lager, denn mit Philipp Weishaupt, dem Vize-Europameister von 2023 und Altmeister Markus Ening, ist wirklich starke Konkurrenz am Start.
4: Soweit Informationen und Einschätzungen von Jörg Tegelhütter. Heute beginnt in Hamburg das Spring- und Dressur-Derby. Der NDR überträgt morgen, übermorgen und Sonnabend live im TV und natürlich auch im Livestream auf ndr.de.
1: Und ist doch auch mal schön, wenn ein Pferd so einen reellen Namen hat wie Paule.
4: Paule? Ja, wie würdest du dein Pferd nennen?
1: Moritz. Moritz König im Sport. Ja.
4: War doch klar. Danke.
1: Danke für den Sport. Der Verkauf von Öl und Gas füllt die russische Kriegskasse und Abnehmer gibt es ja weiterhin auch in Europa. Warum und vor allem auf welchem Weg gelangt russisches Gas auch nach Deutschland? Das hören Sie bei uns heute im NDR-Info-Thema, auch jetzt am Vormittag noch. Denn wir schauen aus unterschiedlichen Perspektiven darauf, widmen uns jetzt noch einmal, dass Deutschland ja grundsätzlich kein russisches Pipeline-Gas auf direktem Wege bezieht. Aber indirekt kommt es eben über die EU schon bei uns an. Vor allem Flüssiggas, LNG.
7: Derzeit wird LNG an 5 schwimmenden Terminals in Norddeutschland eingespeist. 2 dieser Schiffe liegen im niedersächsischen Wilhelmshaven, 1 in Brunsbüttel in Schleswig-Holstein und 2 in Mukran auf Rügen in Mecklenburg-Vorpommern. Das Flüssigerdgas, das an diesen 5 Anlagen ankommt und wieder in Gas umgewandelt wird, machte im vergangenen Jahr durchschnittlich etwa 10% des gesamten Erdgasimports aus. In diesem Jahr liegt der Anteil meist etwas höher, in der vergangenen Woche bei 14%. Ein weiteres schwimmendes LNG-Terminal im niedersächsischen Stade soll nach Verzögerungen laut Bundeswirtschaftsministerium bis Ende Juni in Betrieb gehen. In den nächsten Jahren sollen die schwimmenden Anlagen in Wilhelmshaven, Stade und Brunsbüttel dann durch feste Terminals abgelöst werden, die derzeit gebaut werden. Das Bundeswirtschaftsministerium hält diese LNG-Infrastruktur für angemessen. Aus Sicht von Umweltverbänden und Energieexperten wie Claudia Kempfert vom Deutschen Institut für Wirtschaftsforschung ist die Anzahl an LNG-Terminals hingegen überdimensioniert.
1: Und darüber hat mein Kollege Stefan Schlag heute Morgen auch mit Sebastian Rötters von der Organisation Urgewalt gesprochen, eine Nichtregierungsorganisation, die sich für Umwelt- und Menschenrechte einsetzt und auch die deutsche Wirtschafts- und Energiepolitik kritisch begleitet. Also reden wir nochmal über das Gas aus Russland, das in diesen LNG-Terminals ankommt hier in Deutschland?
8: Nicht über die deutschen Terminals. Sie sind tatsächlich gebaut worden und haben seitdem kein russisches LNG eingeführt, aber über die europäischen Nachbarländer, Niederlande, Belgien und Frankreich. Insbesondere Belgien und Frankreich kommen nach wie vor quasi russische Gasmoleküle dann über die Pipeline auch nach Deutschland.
9: Ist das der Bundesregierung bewusst?
8: Naja, das sollte ihr bewusst sein. Es wird zwar immer wieder behauptet, dass kein russisches LNG nach Deutschland eingeführt wird, aber die Importe nach Frankreich, Belgien, Niederlande sind ja der Bundesregierung auch nicht unbekannt. Und dass von dort über die Pipelines dann natürlich auch Gas nach Deutschland kommt, das ist ja kein Geheimnis.
9: Also das heißt, die Aussage, Deutschland selbst importiere kein russisches Flüssigerdgas, ist dann eher irreführend?
8: Naja, ich halte es an der Stelle für Haarspalterei und es wäre natürlich auch wichtig, dass es Deutschland hier dann im Wissen dieser quasi Importe in die Nachbarländer ganz massiv dafür einsetzt, dass das so schnell wie möglich aufhört. Ne? Also es gibt zwar ein Embargo ab 27, aber das bedeutet ja immer noch tatsächlich ja gute 8 Monate weiter Zahlungen in Richtung Kreml.
9: Aber illegal ist das nicht, was da passiert.
8: Nein, das ist nicht illegal, weil man sich natürlich in der EU nicht dazu durchringen konnte, dieses wahrscheinlich für beide Seiten sehr lukrative Geschäft bislang zu unterbinden. Wir reden da ja vor allem über Importe aus der russischen Arktis. Und das ist aus unserer Sicht insbesondere deshalb zu kritisieren, weil Europa gerade bei dem arktischen Flüssiggas einen massiven Hebel hätte, denn Russland ist da auf den Markt EU ganz stark angewiesen.
9: Ab 2027 gilt ja ein EU-weites Importverbot. Sie haben das angesprochen. Gehen Sie denn davon aus, dass das dann auch wirklich besteht?
8: Also das ist ja dann eine EU-Regelung. Da kann ich mir nicht vorstellen, dass die europäischen Unternehmen dann so dreist wären, dann weiterhin EU-Gas, russisches Gas einzuführen. Das halte ich schon für klar, dass das dann nicht mehr passiert, ja.
9: Trotzdem braucht ja die Europäische Union auch Gasimporte. Da stellt sich die Frage, woher soll das Gas denn kommen? Haben Sie da eine Antwort?
8: Ich glaube, die Antwort ist eigentlich tatsächlich eine andere. Die Frage ist für mich ein wenig, wenn wir schon die erste Gaskrise 2022 erlebt haben und gesehen haben, was das für Verwerfungen ausgelöst hat, dann frage ich mich, wieso der Gasverbrauch in der Europäischen Union seit 2023 eigentlich stabil ist. Denn klar, wo soll das Gas sonst herkommen? Wir sehen aktuell Rekordimporte aus den USA. Wir haben das Problem mit der Straße von Hormuz, mit Katar, russisches Flüssiggas. Also der Weg muss ja eigentlich sein, so schnell wie möglich raus aus der fossilen Abhängigkeit beim Gas.
9: Und wie sehen Sie da die Bundesregierung aufgestellt, um diesen Weg zu verfolgen?
8: Naja, wenn ich mir die Debatte anhöre, gerade auch jetzt über welche Gaskraftwerke braucht man vielleicht in Deutschland, dann scheint mir das nicht mit der notwendigen Geschwindigkeit zu passieren, dass man hier wirklich sagt, okay, unser wirkliches Problem ist die Abhängigkeit von fossilem Gas, weil wir haben es nicht in ausreichenden Mengen hier, von den Klimafolgen mal ganz zu schweigen. Aber wir haben da ein sicherheitspolitisches Problem und das wird aus meiner Sicht nicht ausreichend berücksichtigt, wenn ich dann solche Diskussionen höre wie, ach ja, vielleicht brauchen wir doch nochmal neue Gaskraftwerke in Deutschland.
9: Um jetzt den Kreis zu schließen, auch wieder zu Russland. Also im Moment bekommt Russland noch Geld für das Gas, das dann auch nach Europa geliefert wird. Über welche Summen reden wir da?
8: Also wir haben uns angeschaut, was bisher in diesem Jahr passiert ist. Da muss man klar sagen, zwischen Januar und April erreichten 93 Jamal-Tanker ihre Zielhäfen und 91 davon landeten in der EU. Das waren fast 6,7 Millionen Tonnen LNG und das entspricht ungefähr einem Wert von fast 4 Milliarden Euro. Das heißt, fast 4 Milliarden Euro hat die EU für russisches LNG nur in den ersten 4 Monaten des Jahres bezahlt.
1: Sagt Sebastian Rötters von der Umweltschutzorganisation Urgewalt. Milliarden für Putins Kriegskasse, das ist unser NDR-Info-Thema heute Morgen, auf das wir aus unterschiedlichen Perspektiven schauen und fragen auch gleich in ungefähr 10 Minuten bei uns bei den Kollegen in der Wirtschaft, warum ausgerechnet auch ein bundeseigenes Unternehmen russisches LNG kauft.

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1: Um 9.30 Uhr mit Astrid Fietz. Die Bundesregierung bringt heute ein neues Gebäudemodernisierungsgesetz auf den Weg. Anders als bei der bisherigen Regelung sollen Öl- und Gasheizungen noch länger erlaubt bleiben. Aus Berlin Maximilian Ulrich.
2: Hauseigentümer dürfen selbst entscheiden, ob sie mit Öl, Gas, Wärmepumpe oder anderen Technologien heizen. Allerdings sollen den fossilen Brennstoffen schrittweise andere beigemischt werden, zum Beispiel Wasserstoff oder Bioöl. Der Anteil dieser sogenannten grünen Brennstoffe soll stufenweise steigen. Für das Beimischen sollen die Öl- und Gasversorger zuständig sein. Die Regel aus Ampelzeiten, wonach neue Heizungen zu mindestens 65% klimaneutral sein müssen, wird gestrichen. Auch im Jahr 2045 und darüber hinaus soll der Betrieb von Öl- und Gasheizungen erlaubt sein. Das neue Gebäudemodernisierungsgesetz muss jetzt noch durch den Bundestag und Bundesrat, bevor es in Kraft treten kann.
3: Und ganz kurz eine Unterbrechung unserer Nachrichten. Hier ist NDR Info mit einer Gefahrenmeldung. Ein Falschfahrer auf der A29 Wilhelmshaven-Oldenburg. Zwischen Wilhelmshavener Kreuz und Sande kommt Ihnen ein Falschfahrer entgegen. Fahren Sie äußerst rechts, überholen Sie auch nicht. Auf der A29 Wilhelmshaven-Oldenburg zwischen Wilhelmshavener Kreuz und Sande. Hier ist ein Falschfahrer unterwegs. Vorsicht bitte in beiden Richtungen.
1: Das Bundeskabinett will außerdem härtere Strafen für Menschen auf den Weg bringen, die anderen K.O.-Tropfen verabreichen. Bei Raub- und Sexualstraftaten sollen K.O.-Tropfen künftig rechtlich als Waffe eingestuft werden. Damit ist dann eine Haftstrafe von mindestens 5 Jahren möglich. Bisher waren es nur 3. Mehrere Wissenschaftler, Opferverbände und auch die Polizeigewerkschaft bewerten das Vorhaben der Bundesregierung positiv. Es schließe eine Lücke. Kritik dagegen kommt vom Deutschen Anwaltverein. Dieser argumentiert, es ließen sich bei K.O.-Tropfen auch andere Straftatbestände heranziehen mit ähnlich hohen und teils auch höheren Strafen. Die Änderung sei also nicht nötig. Der Koalitionsausschuss hat sich bei seiner Sitzung gestern Abend auf einen Fahrplan für Reformen bei der Einkommensteuer und der Rente verständigt. Einzelheiten sollen allerdings erst in den kommenden Wochen beschlossen werden. Grünen-Chef Banaschak äußerte sich enttäuscht. Banaschak sagte im Morgenmagazin von ARD und ZDF, angesichts der hohen Energiepreise infolge des Iran-Kriegs warteten die Menschen dringend auf Entlastung.
4: Ich habe die Erwartung formuliert, dass jetzt gestern Abend zumindest eine Lösung herauskommt. Nicht, dass sie alle Probleme des Landes an einem Abend lösen. Das wäre zu viel verlangt. Regieren ist schwierig in dieser Zeit, das muss man anerkennen. Aber eine klare Antwort, unser Vorschlag war, die Stromsteuer für alle zu senken, nicht nur für die Schwerindustrie, sondern auch für die privaten Verbraucherinnen und Verbraucher, für das Handwerk. Das wäre eine Maßnahme gewesen, die einfach umzusetzen wäre und sofort bei denen angekommen wäre, die es brauchen.
1: Grünen-Chef Banaschak. Die EU-Kommission will Buchungen von Zugreisen quer durch Europa erleichtern. Dazu will sie heute ihre Vorschläge vorstellen. Geplant ist, dass Reisende mit einem einzigen Ticket durch mehrere Länder fahren können und bei Verspätungen und Ausfällen Hilfe bekommen. Aus Brüssel, Sarah Lopez.
5: Tatsächlich zeigt eine Analyse der NGO Transport and Environment, die sich für nachhaltigen Verkehr einsetzt, bei Bahnfahrten über eine Strecke von 900 Kilometern kann man mehr als die Hälfte nicht in einer einzelnen Sitzung buchen. Aber da will die EU jetzt ran. Die Deutsche Bahn gehört schon jetzt zu den europäischen Eisenbahnunternehmen, die vergleichsweise viele internationale Strecken im Buchungsportal anbieten. Bei anderen europäischen Bahnunternehmen geht das kaum. Die EU-Kommission wird heute ihre Vorschläge dazu machen, die dann ans Parlament und die Mitgliedstaaten gehen. Für die Kommission ist es letztendlich eine Klimafrage. Soll die Europäische Union doch bis 2050 klimaneutral werden?
1: US-Präsident Trump wird heute zu einem Besuch in China erwartet. Die ursprünglich für März geplante Reise war wegen des Iran-Kriegs verschoben worden. Aus Peking, Benjamin Eisel.
6: Am Abend Ortszeit wird US-Präsident Donald Trump in Peking erwartet. Gespräche mit Chinas Staats- und Parteichef Xi Jinping sind für morgen und übermorgen geplant. Es ist der erste Besuch eines US-Präsidenten in China seit fast 9 Jahren. 2017 war zuletzt ebenfalls Donald Trump in China während seiner ersten Amtszeit. Die Beziehungen der beiden Großmächte haben sich seitdem deutlich verschlechtert. Neben der strategischen Rivalität und dem Handelskonflikt der beiden größten Volkswirtschaften der Welt gibt es viele Streitthemen. Darunter die Spannungen um die demokratisch regierte Insel Taiwan. Auch das Thema Iran dürfte besprochen werden. Chinas Führung gilt als wichtiger Partner des Regimes in Teheran. Wegen der vielen Differenzen erwarten Beobachter keine allzu großen Ergebnisse des Gipfels.
1: Das Landgericht Bremen entscheidet heute über eine Klage gegen den Hersteller von Milka-Schokolade. Die Verbraucherzentrale Hamburg wirft dem Unternehmen Mondelez Irreführung vor. Aus Bremen, Leonard Steinbeck.
7: Laut der Hamburger Verbraucherzentrale hat Milka-Hersteller Mondelez das Gewicht von Schokoladentafeln von 100 auf 90 Gramm reduziert, ohne es deutlich zu kennzeichnen. Mondelez weist die Vorwürfe zurück. Der Vorsitzende Richter hatte in einer ersten Einschätzung Verständnis für die Argumente der Verbraucherschützer gezeigt. Der Hersteller gebe das Gewicht auf den Tafeln zwar ordnungsgemäß an, doch er informiere nicht, dass weniger Schokolade enthalten ist. Außerdem sei die Angabe auf der Vorderseite der Tafeln im Supermarktregal oft verdeckt. Der Lebensmittelkonzern Mondelez hat seinen Sitz in den USA. Die Deutschlandzentrale befindet sich in Bremen.
1: Das waren die Nachrichten.
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3: Einige Wolken, auch immer wieder Schauer, zwischendurch auch trockene Phasen mit etwas Sonne. Von Nordfriesland bis nach Rügen soll es im Laufe des Nachmittages dann auch länger heiter und sonnig sein. Die Temperaturen zwischen 11 Grad im Südharz und 15 Grad am Stettiner Haff. An den Spitzenwerten ändert sich im Grunde bis zum Wochenende nicht viel. Wir bleiben maximal bei diesen 16 Grad und es bleibt auch weiterhin unbeständig, vor allem morgen am Freitag oft freundlich und zum Freitag und Wochenende lassen die Schauer auch wieder nach. NDR Info mit dem Verkehrsservice, mit der Falschfahrermeldung, die ich Ihnen nochmal wiederhole. Achtung bitte auf der A29 Wilhelmshaven-Oldenburg. Zwischen dem Wilhelmshavener Kreuz und Sande kommt Ihnen ein Falschfahrer entgegen. Fahren Sie äußerst rechts, überholen Sie bitte gerade auch nicht auf der A29 Wilhelmshaven-Oldenburg. Hier zwischen Wilhelmshavener Kreuz und Sande ein Falschfahrer unterwegs. Vorsicht bitte in beiden Richtungen. Stau und stockenden Verkehr haben wir auch, und zwar alles ab einer Länge von 3 Kilometern auf der A1 Osnabrück-Münster. Zwischen Kreuz Lotte, Osnabrück und Lattbergen, da behindert starker Regen und Hagel den Verkehr. Bitte Vorsicht hier. Und noch einmal A1, diesmal Osnabrück Richtung Bremen, zwischen Dreieck Stur und Bremen-Arsten, 5 Kilometer stockend vor der Baustelle. A1 Bremen Richtung Lübeck, zwischen Maschener Kreuz und Norderelbbrücke, 9 Kilometer stockend. Die A2 Dortmund Richtung Hannover, zwischen Porta Westfalica und Bad Alsen staut es sich auf 8 Kilometer. Dort wird der Verkehr bei Bergungsarbeiten über den Standstreifen geleitet. Die A2 Hannover Richtung Berlin zwischen Allerengersleben und Bornstedt, hier staut es sich vor allem für Sie in den LKWs. Und die A7 Hannover Richtung Hamburg zwischen Dreieck Hamburg Südwest und Waltershof 6 Kilometer stockend. Ich wünsche Ihnen gute Nerven und vor allem eine sichere Fahrt heute Morgen. 9.37 Uhr ist es, im Studio Nina Zimmermann.
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3: Und wenn Sie schon auch heute Morgen bei uns waren, dann haben Sie unser NDR Info-Thema vielleicht schon gehört. Wir sprechen über Flüssigerdgas aus Russland. Und konkret sprechen wir jetzt über eine staatliche deutsche Gasfirma. Denn deren Chefs haben 2023 offenbar in Russland um die Wiederaufnahme von Gaslieferungen gebeten. Das zeigen NDR-Recherchen. 2023 heißt also, der Krieg gegen die Ukraine ging da schon zu einiger Zeit. Christopher Sell und Jürgen Webermann über eine geheime Mission und deren Folgen.
8: Seebrügge in Belgien. Im Hafen hat die Georgi Uschakow festgemacht. An Bord des Schiffes Flüssigerdgas aus Russland, sogenanntes LNG. Sebastian Rötters von der Nichtregierungsorganisation Urgewalt, die sich für Klimaschutz und Menschenrechte einsetzt, hat den Weg des Schiffes verfolgt.
9: Das Geld, was dieses Schiff generiert, fließt auch in den Krieg, natürlich. Das Russland finanziert den Krieg ja überwiegend durch die Einnahmen aus dem fossilen Geschäft.
8: Das Gas stammt aus einem Förderprojekt in Sibirien. Der Betreiber heißt Leonid Mikkelson, ein Vertrauter von Präsident Putin. Einer der wichtigsten Kunden ist die Deutsche Sefe, eine Firma, die zu 100% dem Bund gehört. Wie ist das möglich? Rückblick, März 2023, Regierungsklausur in Meseberg. Deutschland hat den ersten Winter ohne russisches Gas überstanden. Der damalige Wirtschaftsminister Habeck ist erleichtert.
10: Entsprechend sind wir im Moment nicht abhängig von russischen Gaslieferungen. Die deutschen Unternehmen kaufen kein LNG-Gas bei russischen Unternehmen oder in Russland ein.
8: Was zu dem Zeitpunkt auch stimmt. Die Pipelines von Russland nach Deutschland sind leer oder zerstört. Die Sefe, die früher zum mächtigen russischen Gazprom-Konzern gehörte, wird ebenfalls von den Russen boykottiert. Der Grund? Die Bundesregierung hatte das Unternehmen nach Kriegsbeginn unter Kontrolle des Wirtschaftsministeriums gestellt. Robert Habeck, der zuständige Minister, reiste im April 2023 erstmals nach Kiew, um dort seine klare Unterstützung für die Ukraine zu demonstrieren. Fast zeitgleich macht sich jedoch auch Seefischchef Egbert Lege auf den Weg. Nach NDR-Recherchen ist das Ziel seiner Reise Dubai. Dort will er sich mit dem Putin-Vertrauten Leonid Mikkelson treffen. Es geht um die Wiederaufnahme von Erdgaslieferungen aus Russland. Später wird Lege das Treffen in einem internen Memo so beschreiben.
11: Die Atmosphäre war offen und LM war gewillt, eine vertrauensvolle Beziehung zu schaffen. Das Gleiche gilt auch für mich.
8: Lege will das russische LNG unter anderem, um es an Kunden in Indien weiterzuverkaufen. Aber die Rede ist auch von Erdgas für Europa. Lege schreibt sinngemäß in seinem Memo:
11: Das könnte unser Portfolio kurzfristig stärken. Das ist sicher etwas heikel, den Deal durch unsere Anteilseigner und den Aufsichtsrat absegnen zu lassen. Also müssen wir eine Geschichte dazu entwerfen.
8: Die passende Geschichte für Politik und Öffentlichkeit liefert Lege in seinem Memo gleich mit. Gaslieferungen an Kunden in Indien, das sei gut für die politischen Beziehungen zwischen Berlin und Neu-Delhi. Lieferungen in die EU hingegen sind nicht Teil von Leges Geschichte. Und er muss noch ein Problem lösen. Denn noch boykottiert die russische Regierung die Sefe. Die deutschen Manager bitten im Mai 2023 nach NDR-Informationen also ihre russischen Geschäftspartner in einem Brief,
11: bei der Regierung der Russischen Föderation eine temporäre Genehmigung für die Lieferungen zu beantragen.
8: Kurz darauf hebt der Kreml die Sanktionen tatsächlich auf. Das Gas wird wieder geliefert und die Sefe überweist Milliarden nach Russland. Wusste die Bundesregierung vom Vorgehen der Sefe? Robert Habeck äußert sich auf NDR-Nachfrage nicht. Ein Sefe-Sprecher schreibt, Entscheidungen und Gespräche zu Lieferbeziehungen würden regelmäßig und umfassend mit dem Aufsichtsrat abgestimmt. In dem Gremium sitzt auch eine Referatsleiterin des Wirtschaftsministeriums. Das Ministerium wiederum schreibt auf NDR-Anfrage, Zitat,
11: dass die Verhandlungen über die Wiederaufnahme der Lieferungen mit Gesprächen der Sefe auf Unternehmensebene einherging, ist selbstverständlich. Dabei ist der Gesellschafter nicht über die im Einzelnen geführten Gespräche informiert worden.
8: Allein in diesem Jahr hat Russland bereits mehr als 90 Gaslieferungen in EU-Häfen gebracht. Ein neuer Rekord, sagt Sebastian Rötters von der Organisation Urgewalt, der die Lieferungen verfolgt.
9: Die große Frage, die sich da manchmal stellt, wenn ich mir so die ganze Geschichte mit der Sefe anschaue, man weiß nicht so genau, wedelt da eigentlich der Schwanz mit dem Hund? Ne? Also ist es wirklich das Wirtschaftsministerium, was bei der Sefe irgendwie sagt, wo es langgehen soll? Oder ist es umgekehrt? Politisch ist es definitiv ein Skandal.
3: Also schon Hintergrundinformationen, die Jürgen Weber an uns zusammengefasst hat in seinem Beitrag. Und auch hier bei NDR Info hat Jürgen Webermann mit Kollegen die Geschichte rund um das Energieunternehmen Securing Energy for Europe, also die Sefe, recherchiert. Die Kollegen sind dafür nach Belgien gefahren, haben wir ja auch gerade gehört. Und ich konnte Jürgen Webermann heute früh sprechen und wollte wissen, was passiert in Belgien eigentlich mit dem Gas aus Russland?
12: Also es wird dort in die Pipelines gespeist, ins europäische Netz, und dann kann es gut sein, dass es eben auch in deutschen Heizungskellern landet. Denn einmal in einer Pipeline, dann kann man den Weg nicht mehr nachverfolgen. Die Bundesregierung, die betont immer, Deutschland importiere kein russisches Gas. Das stimmt auch für die deutschen Terminals, aber das, was als sogenanntes Pipeline-Gas aus Belgien hierher kommt, das dürfte eben auch russische Anteile haben.
3: Also wenn man den Beitrag gerade gehört hat, dann entsteht schon der Eindruck, dass Sefe ja geradezu Lobbyarbeit für russische Gaslieferung gemacht hat. Was ist denn die Motivation der Manager?
12: Ja, wir gehen davon aus, dass es vor allem betriebswirtschaftliche Motive waren, weil das Gas aus Russland eben vermeintlich günstiger war. Günstiger zumindest als die Gaspreise auf dem Weltmarkt damals. Und es ging tatsächlich auch, wir haben es ja im Beitrag gehört, um Lieferverpflichtungen nach Indien. Insofern ist an der Geschichte, die Sefe der Politik in Berlin verkauft hat, auch was dran. Allerdings zeigen die Lieferdaten, die wir kennen, dass die Sefe das Gas für Indien vor allem aus anderen Quellen beschafft hat. Zum Beispiel aus Kamerun. Das macht auch Sinn, weil der Transportweg von dort nach Asien nicht so weit ist wie aus Sibirien. Insofern gehen wir davon aus, dass es der Sefe in erster Linie um schöne Bilanzen ging und es durchaus profitabler ist, das russische Gas hier in Europa zu verkaufen.
3: Eine schöne Bilanz ist das aber auch für Russland. Und dort hat der Kreml am Ende grünes Licht gegeben. Jetzt sagt das Bundeswirtschaftsministerium auf eure Anfrage, die Sefe sei eben privatwirtschaftlich organisiert und handle auch so. Wie passt das zusammen?
12: Ja, Nina, diese Betonung auf das Privatwirtschaftliche, die erinnert doch ganz stark an die Nord Stream Pipelines zwischen Russland und Deutschland. Da hat die Bundesregierung ja auch lange gesagt, das sei ein privatwirtschaftliches Projekt. Nur inzwischen wissen wir, dass Russland Gaslieferungen ganz klar als Machtpolitik sieht, auch gegen uns. Und deshalb verwundert die Antwort des Wirtschaftsministeriums doch etwas. Denn dass das Ministerium da durchaus eingreifen kann, das wissen wir. Wir haben heute früh hier auf NDR Info auch berichtet, dass es 2024 zum Beispiel einen Versuch gab, russisches Gas in eines der norddeutschen Terminals zu bringen. Und das hat das Ministerium konsequent unterbunden. Und was jetzt die Sefe angeht, die wurde damals von Russland komplett boykottiert. Da hätte man einfach auch stillhalten können, statt um eine Aufhebung dieses Boykotts zu bitten. Also wir haben die Sefe gefragt, wir haben ihr sehr viele Fragen gestellt, auch die nach dem Warum, aber wir haben gar keine konkreten Antworten erhalten.
3: Da hast du eben gesagt, Milliardengeschäfte. Lässt sich der Profit für den Kreml eigentlich genauer beziffern?
12: Ja, Analysten von Greenpeace haben das tatsächlich versucht. Die haben sich die Lieferdaten angeschaut, den geschätzten Wert der Lieferungen, den Profit daraus und die fälligen Steuern für den russischen Staat. Und bei der Sefe kamen sie auf etwa 1,5 Milliarden Euro bis Ende 2024. Inzwischen dürfte es also deutlich mehr sein. Und auch das war Teil der Rechnung. Allein für diese 1,5 Milliarden lassen sich knapp 40.000 Shahid-Drohnen kaufen oder 1,5 Millionen Artilleriegranaten. Das verdeutlicht so ein bisschen, dass das Geld für das Flüssigerdgas, das eben auch die Sefe bezahlt, den Krieg durchaus verlängern kann und damit auch die Kosten für uns, für die Unterstützung der Ukraine in die Höhe treibt. Das heißt, für die Sefe-Bilanz ist das Gas vielleicht gut, aber für die Gesellschaft hier ist es teuer.
3: Jetzt soll 2027 Schluss sein mit dem Gasimport aus Russland in die Europäische Union. Gilt das dann auch für die Geschäftsbeziehungen der Sefe mit Russland?
12: Also das Wirtschaftsministerium geht definitiv davon aus, die Sefe könne dann wegen der Sanktionen höhere Gewalt geltend machen und dann eben aus dem Vertrag mit den Russen aussteigen. Die Sefe selbst sagt dazu, sie werde sich an alle Regularien halten. Aber interessanterweise hat der Sefe-Chef Egbert Läge im Januar auf einer Handelsblatt-Tagung gesagt, er gehe davon aus, dass der Fall am Ende vor Gericht landen werde, weil die Russen was dagegen haben. Das kann auch gut sein, denn das Interesse Russlands, Gas in die EU zu verkaufen, ist extrem hoch und derzeit geht so gut wie alles Flüssigerdgas aus Sibirien nach Europa.
3: Soweit Informationen von unserem NDR-Info-Reporter Jürgen Webermann. Das Bundesunternehmen Sefe verhandelte also 2023 bereits mit Putin-Vertrauten über die Wiederaufnahme von LNG-Lieferungen. Das zeigen diese NDR-Recherchen. Und damit noch ein Blick zur Börse hier in der Wirtschaft. Obwohl der DAX gestern leicht im Minus geschlossen ist, weil die anhaltenden Spannungen zwischen den USA und dem Iran die Märkte belastet haben, so ist der Index heute etwas höher gestartet. Er notiert zur Stunde bei 24.110 Punkten. Dazu beigetragen haben können recht gute Quartalszahlen, die einige Unternehmen am Morgen veröffentlicht haben, wie E.ON, RWE oder die Telekom zum Beispiel. Deutschlands größter Versicherungskonzern, die Allianz, hat mit 4,5 Milliarden Euro sogar so viel Gewinn gemacht wie noch nie zuvor in einem Quartal. Bei Siemens hingegen sind die Gewinne rückläufig und bei TUI steht nach wie vor unter dem Strich. Ein Fehlbetrag. Der Einfluss religiös-nationalistischer Kräfte in Israel wächst, das wird gleich unser Thema sein. Der wächst in der Regierung, im Militär und vor allem auch in Sicherheitsbehörden. Kritiker warnen aktuell, das verändert nicht nur die Politik gegenüber den Palästinensern in der Region, sondern auch Israel selbst. Wie groß ist der Einfluss dieser Bewegung inzwischen? Unsere Korrespondentin hören Sie gleich dazu. Davor kompakter Überblick, vorne mit Astrid Fietz.
1: Die Bundesregierung will härtere Strafen für Täter durchsetzen, die anderen sogenannte K.O.-Tropfen verabreichen. Dazu berät das Kabinett am Vormittag über einen Gesetzentwurf von Justizministerin Hubig, wonach solche Substanzen künftig rechtlich wie eine Waffe eingestuft werden. Ähnlich wie bei Delikten wie Raub- oder Sexualstraftaten soll die Mindeststrafe dann 5 Jahre Haft statt bislang 3 Jahre betragen. K.O.-Tropfen werden von Tätern zumeist heimlich in Getränken aufgelöst, um sie später an ihren wehrlosen Opfern zu vergehen. Grünen-Chef Banaschak hat Kritik an den Ergebnissen des gestrigen Koalitionsausschusses geübt. Es sei klar, dass nicht alle Probleme an einem Abend gelöst werden könnten, sagte Banaschak im Morgenmagazin von ARD und ZDF. Union und SPD hätten aber wenigstens eine klare Antwort auf die schwierige Lage angesichts der hohen Energiepreise infolge des Irankriegs geben können. Union und SPD haben gestern lediglich einen Fahrplan für ihre nächsten Vorhaben verabredet, etwa die Reform der Einkommensteuer und die Rentenreform. Der baden-württembergische Landtag wählt heute einen neuen Ministerpräsidenten. Zur Wahl steht Cem Özdemir von den Grünen. In den vergangenen Wochen hatte sich seine Partei mit der CDU darauf verständigt, ihre bereits seit 10 Jahren amtierende Koalition fortzusetzen. Bei der jüngsten Landtagswahl in Baden-Württemberg lagen die Grünen nur ganz knapp vor der CDU. Im Stuttgarter Landtag haben beide Fraktionen nun die gleiche Anzahl an Sitzen. Das Wetter in Norddeutschland. Wechselnd bewölkt, immer wieder Schauer, maximal 11 bis 15 Grad. Soweit der kurze Überblick. Und jetzt geht's weiter mit Nina Zimmermann.
3: Israels Nationalreligiöse haben ihren Einfluss in den vergangenen Jahren immer weiter ausgebaut. Sie sind Teil der derzeitigen Regierung, der rechtesten in der Geschichte des Landes, und sie gewinnen auch im Militär und in den Sicherheitsbehörden zunehmend an Bedeutung. Mit dem Ziel, Religion und Staat enger zu verbinden. Und es ist auch ihr Ziel, den jüdischen Einfluss in den besetzten Gebieten weiter auszubauen, bis hinein nach Gaza. Kritiker befürchten, dass das Folgen hat, zum einen für die Palästinenser in der Region, aber auch für Israels Demokratie und das Selbstverständnis des Landes als liberaler Staat. Aus Tel Aviv berichtet Lissi Kaufmann.
13: Der israelische Soldat Joel Rechel steht in Uniform am Strand von Gaza. Er zitiert aus der Tora. Er filmt sich dabei selbst, einige Wochen nach Kriegsbeginn 2023. Und du wirst dich ausbreiten, nach Westen und Osten, nach Norden und Süden. Dann spricht Joel Rechel von der alten Synagoge in Gaza und beginnt zu singen. Joel Rechel ist als Oberstleutnant der Reserve in den Gazastreifen gekommen. Früher hat er hier in einer jüdischen Siedlung gelebt, bis zum Abzug Israels 2005. Er trägt eine Kippa, sie ist gehäkelt, ein Erkennungsmerkmal nationalreligiöser Juden. Sie verbinden den Glauben mit Zionismus. Sie wollen im Namen der Tora die jüdische Besiedlung des besetzten Westjordanlandes vorantreiben und manche von ihnen auch des Gazastreifens. Für diese Ziele brauchen sie das Militär. Der Jurist und Autor Yair Nehorai beobachtet die Bestrebungen der Gruppe.
14: Mitte der 80er Jahre fragten sich einige nationalreligiöse Studenten, wie sie eine religiöse Revolution im Staat herbeiführen können. Und sie sagten sich, der Weg dorthin führt über die Eroberung des Militärs. Warum? Wenn ich das Militär im Staat Israel übernehme, ist das ein Sprungbrett zu hohen Positionen im Staat.
13: Die Zahl der Nationalreligiösen im israelischen Militär steigt. Im jüngsten Gazakrieg waren laut des israelischen Demokratieinstituts rund 25% der Reservisten Nationalreligiöse. Das ist mehr, als ihr Anteil an der Gesamtbevölkerung ausmacht. Einige gehören zur Siedlerbewegung im besetzten Westjordanland. Und ein kleiner Teil von ihnen setzt auf Gewalt, erklärt Ziv Stahl von der Menschenrechtsorganisation Yeshdin.
15: Im Krieg hat die Armee viele Siedler rekrutiert, als regionale Verteidigungseinheiten, hat ihnen Waffen, Uniformen und Macht gegeben. Sie nutzen diese Macht nicht nur, um Siedlungen vor Angriffen zu schützen, was ja eine Angst war nach dem 7. Oktober. Sie missbrauchen die Macht auch, um Palästinenser anzugreifen, um andere Siedler, die Palästinenser angreifen, zu schützen und um unter dem Deckmantel der Armee Palästinensern zu schaden.
13: Die israelische Menschenrechtsorganisation B'Tselem dokumentiert solche Fälle in Videos. Ausschnitte vom März 2026. Laut B'Tselem zeigen sie, wie jüdische Siedler auf Privatland von Palästinensern vordringen. Es kommt zum Streit, zu Steinwürfen. Dann schießen Siedler in Uniform mit scharfer Munition. Zwei Palästinenser sterben. Israels Militär sagt, dass Fehlverhalten zu Entlassungen führe. Ob es zu juristischen Untersuchungen der Vorwürfe kommt, entscheiden demnach die jeweils zuständigen Kommandeure. Doch immer öfter kommen auch die aus der Siedlerbewegung oder stehen ihr nahe. Wie der für das Westjordanland zuständige General Avi Blut. Rückendeckung kommt auch aus der Politik, erklärt Ziv Stahl von Yeshdin.
15: Es wird von oben orchestriert. Die Regierung ist zufrieden damit, dass Palästinenser vertrieben werden, dass sie eingeschüchtert werden, täglich. Es gibt keine Strafverfolgung, sondern Anreize, indem die entsprechenden Siedlungen mit Infrastruktur belohnt werden.
13: Seit 2022 hat Israel die radikalste Regierung seiner Geschichte. Auch auf dem Chefposten des Inlandsgeheimdienstes Shin Bet sitzt mittlerweile ein Nationalreligiöser, David Zini. Er soll unter anderem jene Abteilung herabgestuft haben, die für jüdischen Terrorismus zuständig ist, so berichtet es die israelische Tageszeitung Haaretz. Der Einfluss wächst. Elisa Dann zeigt sich in einem online verfügbaren Video stolz. Der Rabbiner mit grauem Vollbart und Häkelkippa hat in den 80er Jahren das erste religiöse Militärvorbereitungsprogramm gegründet, in der Siedlung Eli.
16: Eine einzelne Person beeinflusst nicht die gesamte Öffentlichkeit. Heute haben wir ungefähr 5.000 bis 6.000 erwachsene Mitglieder, die in verschiedenen Bereichen verteilt sind. Im Militär, im Shin Bet, im Mossad, im öffentlichen Dienst, in Städten und in Siedlungen, an vielen verschiedenen Orten.
13: Elisa Dann ist überzeugt, dass sich irgendwann alle dem Weg der Nationalreligiösen anschließen, auch Ultraorthodoxe und Säkulare.
16: Unsere Aufgabe ist es, einen Weg zu ebnen, der das Volk Israel, die Tora und den Staat Israel zu einer Einheit verbindet.
13: Damit hätten alle Nichtjuden keinen Platz mehr in Israel. Elisa Dann ist kein Außenseiter. 2016 hat er den Israelpreis erhalten, die höchste Kulturauszeichnung des Landes. Der Jurist und Autor Yair Nehorai sieht darin einen Schlüsselmoment.
17: Die israelische Öffentlichkeit versteht nicht, was hier vor sich geht. Du verleihst den Israelpreis an jemanden, dessen Institution es sich zum Ziel gesetzt hat, dich zu zerstören. Das Leitbild richtet sich gegen Frauenrechte, gegen Minderheitenrechte, gegen das Recht auf Meinungsfreiheit. Und trotzdem verleihst du ihm den Israelpreis. An dem Punkt habe ich gesagt, jetzt sind wir am Ende.
13: Die Gruppe der Nationalreligiösen wird immer stärker. Noch hat sie ihre Ziele nicht erreicht, kommt ihnen aber immer näher. Und für die liberalen Demokraten wird es immer schwieriger, diese Entwicklung aufzuhalten.
3: Ein Bericht aus unserem ARD-Studio in Tel Aviv von Lissy Kaufmann.
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3: Es ist ESC-Woche, jetzt am Samstag die große Show, das Finale. Und gestern Abend gab es bereits das erste Halbfinale des Eurovision Song Contest in Wien. Heißt auch, Künstlerinnen und Künstler aus 15 Ländern haben sich präsentiert. Und Marc Dugge fasst zusammen, welche 10 es ins Finale geschafft haben. Also wen Sie am Samstag dann auch wiedersehen können.
18: Dass es dieser Auftritt ins Finale geschafft hat, ist keine Überraschung. Die Finnen sind beim ESC in diesem Jahr der Top-Favorit. Liekin Haitin heißt ihr Song, zu Deutsch Flammenwerfer. Und auf der Bühne wird's wirklich heiß. Da geht ein Beichtstuhl in Flammen auf, Feuer lodern. Die Finnin Linda Lampenius rennt mit ihrer Geige über die Bühne, bringt sich an ihre Grenzen und ihre Geige auch. Die spielt sie auch noch live. Den rund 10.000 Zuschauern in der Halle gefällt's. Sie bekommen an diesem Abend, was sie von einem ESC-Halbfinale erwarten dürfen. Große Gefühle und Pathos, Kitschiges, Schrilles und auch Nostalgie. Zum 70. Geburtstag des ESC schaut auch Vicky Leandros vorbei. 1967 gewann sie hier in Wien mit diesem Song als Teenagerin. Dafür gibt's viel Applaus, genauso wie für Bombastfolklore aus Kroatien und für Elektro-Sounds aus Schweden. Tiefschwarze Bässe, dazu Licht, Laser und Videotechnik vom Allerfeinsten. Kroatien und Schweden schaffen's ins Finale. Deutschland ist wie immer schon qualifiziert. Sarah Engels mit Fire. Der Song funktioniert in der Halle. Nervös sind dagegen einige beim Auftritt des israelischen Künstlers Noam Betan. Weil Israel mit dabei ist, boykottieren 5 Länder den ESC. Aus Protest gegen den Gazakrieg. Und auch in der Halle sind vereinzelte Buhrufe zu hören. Eine Person wird von der Polizei aus dem Saal getragen, 3 weitere Störer der Halle verwiesen. Noam Betan schadet das aber nicht. Auch er landet im Finale. Israel! Vorbei ist der ESC dagegen für die Künstler aus Portugal, Georgien, Montenegro, Estland und San Marino. Sie müssen vorzeitig nach Hause. Wer sonst noch ins Finale kommt, entscheidet sich beim zweiten Halbfinale am morgigen Abend.
3: Genau, 15 Länder, die erneut um die 10 verbleibenden Tickets für das Finale am Samstag kämpfen werden. Finnland und Griechenland haben es also wie erwartet schon mal geschafft, ins Finale zu kommen. Vor über 10 Jahren haben sich die Bukarest 9 gegründet. 9 NATO-Staaten aus Osteuropa, die sich nach der russischen Annexion der Krim zusammengeschlossen haben. Und heute treffen sie sich wieder, mit dabei der NATO-Generalsekretär Rutte und der ukrainische Präsident Zelensky. Auf das Treffen an der NATO-Ostflanke schauen wir gleich ausführlich nach diesen nächsten Nachrichten um 10.
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1: Um 10 Uhr mit Astrid Fietz. Wer anderen K.O.-Tropfen verabreicht, soll in Deutschland härter bestraft werden können. Mit einem entsprechenden Gesetzentwurf aus dem Justizministerium befasst sich heute das Bundeskabinett. Demnach soll künftig eine Haftstrafe von mindestens 5 statt 3 Jahren möglich sein. Aus der NDR Nachrichtenredaktion Laura Janke.
19: Die höhere Mindeststrafe soll gegen Täter verhängt werden können, die K.O.-Tropfen bei einem Raub oder Sexualdelikt nutzen. Bisher ist das nur der Fall, wenn sie eine Waffe oder einen anderen gefährlichen Gegenstand einsetzen. K.O.-Tropfen fallen derzeit nicht darunter. Das hatte vor 2 Jahren der Bundesgerichtshof festgestellt. Deshalb soll jetzt im entsprechenden Paragraphen zusätzlich das Wort Mittel genannt werden. Darunter fallen dann auch K.O.-Tropfen.
1: Zusätzlich will das Bundeskabinett das Gebäudemodernisierungsgesetz auf den Weg bringen. Die neue Regelung ersetzt das sogenannte Heizungsgesetz der Ampel. Sie sieht vor, dass Hausbesitzer selbst entscheiden können, ob sie eine Heizung einbauen, die nachhaltig oder mit fossilen Energien betrieben wird. Allerdings soll ab 2029 eine sogenannte Biotreppe greifen. Neu eingebaute Öl- und Gasheizungen müssten dann in 4 Stufen mit einem wachsenden Anteil nachhaltiger Brennstoffe betrieben werden. Also zum Beispiel mit Biomethan oder grünem Wasserstoff. Ein Enddatum für den Einsatz fossiler Brennstoffe findet sich im neuen Gesetz nicht mehr. Umweltschützer, Grüne und Linke kritisieren das scharf. Die Spitzen von Union und SPD haben sich im Koalitionsausschuss auf einen Fahrplan für künftige Reformprojekte verständigt. Einzelheiten sollen allerdings erst in den kommenden Wochen beschlossen werden. Es seien zunächst Arbeitsprozesse vereinbart worden, hieß es nach dem Treffen in der vergangenen Nacht. Grünen-Chef Banaschak äußerte sich enttäuscht. Banaschak sagte im Morgenmagazin von ARD und ZDF, angesichts der hohen Energiepreise infolge des Iran-Kriegs warteten die Menschen dringend auf Entlastungen. Als Alternative für die gescheiterte Entlastungsprämie schlügen die Grünen weiter eine Senkung der Stromsteuer für alle vor, so Banaschak. Im Landtag von Baden-Württemberg soll der Grünen-Politiker Cem Özdemir heute zum neuen Ministerpräsidenten gewählt werden. Der 60-Jährige tritt die Nachfolge seines Parteifreundes Winfried Kretschmann an. Aus Stuttgart Knut Bauer.
20: Nach wochenlangen Verhandlungen hatten Grüne und CDU Anfang der Woche ihren Koalitionsvertrag unterzeichnet und damit den Weg freigemacht für eine Neuauflage des grün-schwarzen Bündnisses, das seit 10 Jahren in Baden-Württemberg regiert. Die Grünen hatten mit ihrem Spitzenkandidaten Özdemir die Landtagswahl am 8. März nach einer Aufholjagd knapp vor der CDU gewonnen. Mit der Wahl von Cem Özdemir wird zum 2. Mal ein Grünen-Politiker Regierungschef in Baden-Württemberg. Er ist der erste Ministerpräsident mit türkischen Wurzeln.
1: Russland meldet wieder einen größeren Angriff mit Drohnen aus der Ukraine. Laut dem Verteidigungsministerium in Moskau wurden in der Nacht mehr als 280 Drohnen abgefangen und zerstört. Nach Angaben örtlicher Behörden sind östlich der Krim Trümmerteile auf eine Industrieanlage gestürzt und haben ein Feuer ausgelöst. Die Ukraine nimmt seit einiger Zeit verstärkt Öl- und Gasanlagen ins Visier, um so die russische Kriegswirtschaft zu schwächen. Auch Russlands Angriffe gehen weiter. Unter anderem werden Attacken aus dem Süden der Ukraine gemeldet. Laut den Behörden kamen in der Großstadt Kryvyi Rih mindestens 2 Menschen ums Leben, mehrere weitere wurden verletzt. In Mecklenburg-Vorpommern liegt die AfD gut 4 Monate vor der Landtagswahl in Umfragen weiter vorn. Nach einer neuen Infratest-DIMAP-Umfrage im Auftrag des NDR kommt die Partei auf 36%. Die regierende SPD liegt mit 27% auf Platz 2. Im Vergleich zur Januar-Umfrage legt die AfD um 1 Punkt zu, die SPD um 2. Die CDU belegt nur noch mit 10% den 4. Platz, hinter den Linken mit 13%. Die Grünen wären mit 4% nicht mehr im Landtag vertreten. Auch das BSW muss mit 5% um den Landtagseinzug bangen. Die Wahl findet am 20. September statt. Und das waren die Nachrichten.
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3: Heute viele Wolken und auch immer wieder Schauer, zwischendurch aber auch trockene Phasen mit etwas Sonne. Also unbeständig ist so die Überschrift für heute und auch für den morgigen Donnerstag. Heute von Nordfriesland bis nach Rügen, im Laufe des Tages aber auch mehr Sonne. Die Temperaturen 11 Grad im Südharz bis 15 Grad am Stettiner Haff. Diese Spitzenwerte von maximal 15, 16 Grad, die nehmen wir auch bis zum Wochenende so erstmal mit. Also die Sonne- oder Wonnemonat-Mai-Temperaturen von über 20 Grad bekommen wir erstmal nicht. Es wird aber am Freitag oft freundlich sein, später dann nur mit Schauern und auch am Wochenende einigermaßen sonnig und bewölkt und eher auch trocken. NDR Info mit einer Entwarnung für die A29 Wilhelmshaven-Oldenburg. Da ist nämlich kein Falschfahrer mehr zwischen Wilhelmshavener Kreuz und Sande unterwegs. Dafür gibt es noch Stau und stockenden Verkehr, den wir vorsortieren ab einer Länge von 3 Kilometern. Auf der A1 Osnabrück-Münster zwischen Kreuz Lotte, Osnabrück und Dattbergen. Hier behindert starker Regen und Hagel den Verkehr. Also bitte fahren Sie hier äußerst aufmerksam. A1 Osnabrück Richtung Bremen zwischen Dreieck Stur und Bremen-Arsten. 5 Kilometer stocken vor der Baustelle. Die A2 Dortmund Richtung Hannover zwischen Porta Westfalica und Bad Alsen. 8 Kilometer Stau. Dort wird der Verkehr wegen Bergungsarbeiten gerade über den Standstreifen geleitet. Dann die A2 Hannover Richtung Berlin zwischen Allerengersleben und Bornstedt. Hier staut es sich vor allem für Lkw. Und A7 Hannover Richtung Flensburg zwischen Hamburg-Heimfeld und Elbtunnel. Auch hier stockt es gerade auf 5 Kilometer. Ich wünsche Ihnen eine gute Fahrt heute Morgen. 9:05 ist es im Studio Nina Zimmermann. Die sogenannten Bukarest 9 sind 9 NATO-Staaten aus Osteuropa, die sich 2015 nach der russischen Annexion der Krim zusammengeschlossen haben. Zu der Gruppe gehören zum Beispiel Polen, gehören aber auch die baltischen Staaten und Rumänien. Der rumänische Präsident war es zum Beispiel, der 2015 genau diese Gruppe nach Bukarest eingeladen hatte, daher auch der Name. Es kommen noch Bulgarien, Tschechien, die Slowakei und Ungarn dazu. Das Ziel ist es, mehr militärische Unterstützung der NATO in die Länder reinzuholen. Beim heutigen Gipfel der Bukarest 9 werden unter anderem der NATO-Generalsekretär Mark Rutte und auch der ukrainische Präsident Selenskyj erwartet. Sarah Beham berichtet.
2: 9 Staaten an der NATO-Ostflanke, ein gemeinsames Ziel. Abschreckung gegen Russland. Zum sogenannten Bukarest 9-Format, kurz B9, haben sich 9 osteuropäische Länder innerhalb der NATO zusammengeschlossen.
21: Für die NATO hat das schon eine gewisse Relevanz, weil damit diese Länder nicht nur als einzelne quasi Bittsteller gegenüber den anderen, den größeren NATO-Staaten auftreten, sondern weil sie, wenn sie im Block innerhalb der NATO bestimmte Anliegen vorbringen, dann mehr Gewicht haben und dann auch darauf hoffen können, dass die nordamerikanischen und die westeuropäischen Staaten darauf reagieren.
2: Sagt Andreas Umland, Politikwissenschaftler am Europäischen Politik-

0: Ein Blick auf das anstehende Treffen der Bukarest 9.
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0: In Mecklenburg-Vorpommern bleibt die AfD gut 4 Monate vor der Landtagswahl stärkste Kraft. Nach einer Infratest-DiMAP-Umfrage im Auftrag des NDR kommt die Partei auf 36%. Die regierende SPD liegt mit 27% auf Platz 2. Stefan Luthmann.
2: Für beide Parteien geht es im Vergleich zur Januar-Umfrage etwas nach oben. Die AfD legt um 1 Punkt zu, die SPD um 2. Damit verkürzen die Sozialdemokraten von Ministerpräsidentin Schwesig den Abstand zu der in Teilen rechtsextremen AfD auf 9 Punkte. Bitter ist das Umfrageergebnis für die CDU. Sie rutscht mit nur noch 10% auf Platz 4 ab, klar hinter der Linken, die sich auf 13% steigert. Die Grünen kommen erneut nur auf 4% und wären im Landtag nicht mehr vertreten. Der Trend für das BSW zeigt weiter nach unten. Aktuell liegt die Wagenknecht-Partei bei 5% und muss um den Landtagseinzug bangen.
0: 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In Hamburg haben viele Grundschulkinder Schwierigkeiten in Mathe. Etwa 1/5 aller Schülerinnen und Schüler erreicht am Ende der 4. Klasse nicht einmal die Mindeststandards. Das zeigen aktuelle Zahlen der Schulbehörde. Jana Fink.
3: Rund 19% aller Kinder haben 2025 die Grundschule mit großen Mathelücken verlassen, teilt die Schulbehörde NDR 90,3 auf Anfrage mit. 2 Jahre zuvor waren es noch 17%. Den Zuwachs erklärt die Behörde damit, dass der Anteil der Kinder ohne deutsche Familiensprache in diesem Zeitraum ebenfalls anstieg. Denn ohne gute Deutschkenntnisse sind auch Matheaufgaben schwer zu lösen. Seit Jahren wird deswegen die Leseförderung an Hamburger Schulen ausgebaut. Und auch in der Matheförderung werden nun an mehreren Grundschulen neue Methoden getestet, wie der Senat kürzlich berichtete. Die Wandsbeker Bezirksversammlung fordert jetzt zusätzlich noch gezieltere Förderung für besonders betroffene Schulen. Die Behörde solle ermitteln, welche Schulen einen besonderen Förderbedarf haben und diese stärker unterstützen. Der CDU-Antrag wurde einstimmig angenommen.
0: Niedersachsen will mit einem neuen Studiengang gegen den Lehrkräftemangel vorgehen. Vor allem an Haupt- und Realschulen sollen mehr Quereinsteiger arbeiten. Amelia Wischnewski erklärt, wie das genau aussehen kann.
4: Angesprochen sind vor allem Absolventinnen und Absolventen fachwissenschaftlicher Studiengänge, also etwa jemand, der Chemie, Deutsch oder Sport studiert hat und nach dem Bachelor dann gern doch noch ins Lehramt einbiegen würde. Der müsste dann ein zweites Fach und natürlich die schulpraktischen Anteile dazu nehmen. Das sei schon auch ein intensiver Studiengang, sagt Professor Sander von der Uni Hildesheim, der den Master miterarbeitet hat. Zunächst entstehen rund 50 zusätzliche Studienplätze. Das Pilotprojekt startet schon in diesem Winter an den Standorten Lüneburg und Hildesheim und wird mit 650.000 Euro jährlich vom Wissenschaftsministerium gefördert. Die oppositionelle CDU findet das Pilotprojekt grundsätzlich gut. Allerdings glaubt sie nicht daran, dass damit der tatsächliche Lehrkräftebedarf auch nur ansatzweise gedeckt werden kann.
0: In Visbeck im Kreis Vechta in Niedersachsen, da entsteht ein neuer Stromspeicher für produzierten Strom, der zu viel für die Netze ist, zum Beispiel aus Windmühlen. Heute Spatenstich. Thomas Stahlberg erklärt, was da genau in Visbeck passiert.
5: Hier baut das Unternehmen TerraOne Climate Solutions zusammen mit der EWE einen Batteriespeicher, der für 2500 Haushalte pro Tag ausreicht. Der Speicher ist nicht für konkrete Anlagen bestimmt, sondern soll auf 1200 Quadratmetern Strom speichern, der quasi zu viel im Netz wäre. Insbesondere im windstarken Oldenburger Münsterland leistet der Speicher einen wichtigen Beitrag, Einspeisespitzen aus erneuerbaren Energieanlagen aufzunehmen, zwischenzuspeichern und bedarfsgerecht wieder bereitzustellen, heißt es von den Unternehmen.
0: Und dann gehen wir noch auf die Insel Föhr in Schleswig-Holstein. Da starten heute Sandaufspülungen an den Stränden. Jochen Dominikus.
6: Bis Ende August wird im Bereich Niblum und Goting Cliff auf eine Länge von 3 Kilometern aufgespült. Insgesamt werden es rund 445.000 Kubikmeter Sand sein. Vor allem die Wellen tragen Teile der Küste im Süden Föhrs ab. Der neue Sand kommt aus dem sogenannten Feld Westerland 3 vor Sylt und wird auf Spezialschiffen nach Föhr gebracht. Nach 14 Jahren sei eine solche Maßnahme in diesem Abschnitt wieder notwendig, erklärte die Direktorin des Landesbetriebs für Küstenschutz, Nationalpark und Meeresschutz Matelski. Die Kosten liegen bei rund 12,5 Millionen Euro. Die Arbeiten sollen Ende August abgeschlossen sein.
0: Und soweit

0: Waren das die Themen hier aus Norddeutschland? Wer Müll sammelt, wer den Kiez sauber hält oder sich am Wasser rücksichtsvoll verhält, der soll in Berlin künftig belohnt werden. Mit dem Projekt Berlin Pay will die Hauptstadt nämlich nachhaltiges Verhalten fördern. Mit kleinen Vorteilen und Aktionen für die Bewohner, aber auch für die Touristen und Touristinnen. Wie das bereits ähnlich in Kopenhagen funktioniert, das schauen wir uns gleich bis 10:30 noch genauer an. Davor aber wie gewohnt der Sport und erstmal kompakter Überblick.
1: Wer anderen sogenannte K.O.-Tropfen verabreicht, soll härter bestraft werden. Der Gesetzentwurf von Justizministerin Hubig, über den das Bundeskabinett heute berät, sieht unter anderem vor, welche Substanzen künftig rechtlich wie eine Waffe einzustufen sind. Ähnlich wie bei Delikten wie Raub- oder Sexualstraftaten soll die Mindeststrafe dann 5 Jahre betragen. Bislang liegt sie bei 3 Jahren. Mit K.O.-Tropfen, die zum Beispiel heimlich in Getränken aufgelöst werden, machen Täter ihre Opfer willenlos und gefügig, um sich an ihnen zu vergehen. Das Bundeskabinett will heute auch Änderungen am sogenannten Heizungsgesetz der früheren Ampelregierung auf den Weg bringen. Danach dürfen Hauseigentümer weiterhin selbst entscheiden, ob sie mit Öl, Gas, Wärmepumpe oder anderen Technologien heizen. Öl- und Gasheizungen können auch über 2045 hinaus betrieben werden. Allerdings sollen den fossilen Brennstoffen künftig sogenannte grüne Brennstoffe beigemischt werden, deren Anteil schrittweise steigen soll. Die Bürgerinnen und Bürger in Deutschland müssen weiter auf zusätzliche konkrete Entlastungen wegen der hohen Energiepreise warten. Union und SPD haben im gestrigen Koalitionsausschuss lediglich einen Fahrplan für die nächsten Reformvorhaben festgelegt, darunter die geplante Einkommensteuerreform und die Rentenreform. Grünen-Chef Banaschak sagte, die Menschen brauchten dringend eine Entlastung. Die Koalition hätte wenigstens eine klare Antwort auf die schwierige Lage geben können, sagte Banaschak im Morgenmagazin von ARD und ZDF. Das Wetter in Norddeutschland: bewölkt, teils gewittrige Schauer, zwischendurch Aufheiterungen, bei 10 Grad im Südharz bis 15 Grad am Stettiner Haff. Und das war der kurze Überblick und jetzt weiter mit Nina Zimmermann.
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0: Die Play-ins in der Basketball-Bundesliga sind eine Qualifikationsrunde für die Play-offs. In diesen sogenannten Play-ins spielen die Teams, die in der Hauptrunde auf den Plätzen 7 bis 10 gelandet sind. Und dazu gehören auch 2 Nordvereine, die am Abend jubeln durften, Moritz Kühn.
3: Ja, Rostock und Vechta. Und den etwas größeren Jubel gab es wohl in Vechta, denn die Niedersachsen haben mit fast 30 Punkten Vorsprung gegen Trier gewonnen. Und dadurch haben sie das Play-off-Ticket klar gemacht. Zur Freude von Trainer Christian Held.
4: Ich bin sehr, sehr zufrieden mit welcher Arbeitseinstellung die Jungs das tagtäglich umgesetzt haben und wie wirklich hart sie im Training an sich gearbeitet haben, um da hinzukommen. Von daher werden wir das heute Abend genießen und werden morgen früh anfangen, uns auf Berlin vorzubereiten.
3: Ja, der Gegner in der ersten Playoff-Runde, also im Viertelfinale, ist Alba Berlin. Das ist der Tabellenzweite der Hauptrunde und 11-malige deutsche Meister. Vechta jubelt, Rostock hofft. Die Seawolves schnüffeln auch an der Playoff-Teilnahme. Da sie aber in der Hauptrunde in Anführungszeichen nur auf Platz 9 gelandet sind, müssen sie in den Play-ins 2 Spiele gewinnen, 2 andere Teams also ausschalten, um in den Playoffs dabei zu sein. Der erste Erfolg ist gestern Abend gelungen. Die Rostocker gewannen mit 91-71 gegen Ludwigsburg und spielen nun morgen gegen Trier um das Playoff-Ticket. Ab zum Fußball: wenn morgen Nachmittag das DFB-Pokalfinale der Frauen in Köln angepfiffen wird, dann werden viele Augen auf Alexandra Popp gerichtet sein. Für die Kapitänin des VfL Wolfsburg ist das Duell gegen den Favoriten Bayern München eine Art Abschied. Das letzte Mal auf der ganz großen Bühne, bevor Popp nach der Saison zum aktuellen Regionalligisten Borussia Dortmund wechselt. Noch einmal wird sie im Finale ihres Lieblingswettbewerbs mit dabei sein. Christopher Klein berichtet.
5: Alexandra Popp und der DFB-Pokal. Es ist eine, auch für sie selbst, irgendwie unglaubliche Erfolgsgeschichte.
6: Ich weiß es gar nicht, um ehrlich zu sein. Also warum das so ist, warum ich da so eine schöne Geschichte mit dem DFB-Pokal habe.
5: Schon 2009, mit gerade mal 18 Jahren, gewann Popp zum ersten Mal den Titel im Trikot des FCR Duisburg als Torschützin im Finale gegen Potsdam.
7: Noch einmal müsste die Flanke kommen, die kommt doch herein. Möglichkeit, Nachschuss, Tor!
2: Alexandra Popp.
5: Nach zwei Titeln mit Duisburg wechselte sie 2012 zum VfL Wolfsburg und ist dort zu Deutschlands Pokalkönigin geworden.
7: Und jetzt ist Schluss! Und jetzt ist Schluss!
8: Der VfL Wolfsburg ist Pokalsieger!
7: Und wir haben mit dem VfL Wolfsburg genau jetzt auch einen neuen Rekordpokalsieger in Deutschland.
5: Bis heute sind es 11 Wolfsburger Pokaltriumphe und damit insgesamt 13 für Alexandra Popp persönlich. Einsame Spitze.
9: Oh, wie ist das schön! Oh, wie ist das schön!
5: In vielen der Finalpartien war Popp wichtig, manchmal mit ihren Toren.
7: Jetzt könnte das 3-0 kommen, klasse gemacht von Wolfsburg! Das ist die Entscheidung!
5: Aber vor allem mit ihrem Einsatz und ihrer Leidenschaft, während des Spiels und auch hinterher.
6: Also der Trainer hat uns ja freigegeben sozusagen, dass wir Köln auseinandernehmen dürfen. Von daher glaube ich, dass es eine gute Party geben wird und hoffentlich auch alle ganz, ganz lange dabei sind.
5: Jetzt hofft Alexandra Popp auf eine letzte große Pokalparty, auf ihren Titel Nummer 14 gegen die favorisierten Bayern. Ganz egal, ob sie nach ihrer Wadenverletzung von Beginn an oder nur ein paar Minuten spielen wird.
6: Ich habe irgendwie eine besondere Beziehung mit dem Pokal und das wäre natürlich schön, wenn ich diesen Abschluss dann auch noch machen könnte.
5: Der Abschluss einer Erfolgsgeschichte, die Alexandra Popp selbst auch jetzt schon irgendwie unglaublich vorkommt.
3: Ja, der Titel wäre das i-Tüpfelchen. Wolfsburg gegen Bayern. Anpfiff ist morgen um 16 Uhr. Das ZDF überträgt live.
0: Bestimmt einen Abschied mit Tränengarantie dann auch.
3: Denke ich auch, ne?
0: Vielen Dank für den Sport,
3: gerne.
0: Moritz Kühn.
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0: Gutes tun. Und dafür Gutes bekommen, das soll in Berlin bald Wirklichkeit werden. Wirtschaftssenatorin Franziska Giffey will heute das Pilotprojekt Berlin Pay vorstellen. Wer sich diesem Sommer in der Hauptstadt zum Beispiel am Wasser bewusst verhält, wer Müll wieder aufsammelt, wer überhaupt auch den Kiez sauber hält, verschönert, der soll von teilnehmenden Partnern eine kleine Anerkennung bekommen. Vorbild ist die dänische Hauptstadt Kopenhagen. Dort gibt es schon länger das Modell Koppen Pay, das vor allem Touristen und Touristinnen für nachhaltiges Verhalten belohnen will. Jana Sinnram erklärt, wie das funktioniert.
11: Das Glockenspiel im Turm des Kopenhagener Rathauses. Für Einwohner und Touristen gleichermaßen ein ikonischer Klang. Jedes Jahr reisen Millionen Menschen in die dänische Hauptstadt, um sich die kleine Meerjungfrau, den Hafen mit seinen bunten Häusern und die berühmte Fahrradkultur anzuschauen. Mehr als 13 Millionen kommerzielle Übernachtungen gab es letztes Jahr. Und es dürften in den kommenden Jahren noch mehr werden, erwartet Rikke Holm-Pedersen, Marketingdirektorin bei der Tourismusorganisation Wonderful Copenhagen.
12: Wir beobachten, dass der weltweite Reiseverkehr stark zunimmt. Die UNO schätzt, dass die Zahl der Reisenden von 1,4 Milliarden im Jahr 2019 auf 1,8 Milliarden bis zum Jahr 2030 steigen wird. Das ist eine gute Sache. Wir alle lieben es, zu reisen. Gleichzeitig stehen aber viele Reiseziele unter Druck.
11: Stichwort Übertourismus, der einheimische Infrastruktur und Umwelt an beliebten Reisezielen belastet. Das muss besser gehen, dachten sie sich bei Wonderful Copenhagen schon vor einigen Jahren. Und starteten im Sommer 2024 das Pilotprojekt CopenPay, ein Belohnungssystem, bei dem Besucherinnen und Besucher im Gegenzug für nachhaltiges Verhalten ein kostenloses Leihfahrrad, ein Getränk oder Rabatte in Museen und Restaurants bekommen.
12: Es gibt zum Beispiel eine Aktion, bei der darf man eine Stunde kostenlos mit dem Ausflugsboot auf unseren Kanälen fahren, wenn man dafür Müll einsammelt. Oder man sammelt Abfall in einem riesigen, wirklich wunderschönen Park. Das ist irgendwie lustig. Man geht spazieren, hebt den Müll auf und wird anschließend mit einem leckeren Kaffee und Gebäck belohnt.
11: Auch wer mit öffentlichen Verkehrsmitteln oder mit dem Fahrrad anreist statt mit dem Auto, kommt in den Sommerwochen in manchen Sehenswürdigkeiten in Kopenhagen günstiger rein. Für Touristen und die lokale Wirtschaft eine Win-Win-Situation, findet Rikke Holm-Pedersen.
2: Im ersten Jahr hatten wir bei Copenpay 26 Partner. Letztes Jahr waren es 100. Was haben Sie davon? Eine ganze Menge, würde ich sagen. Sie erzielen zum Beispiel mehr Umsatz und gewinnen neue Besucher.
11: Der Erfolg des Projekts so groß, dass Städte auf der ganzen Welt sich inzwischen Tipps in Kopenhagen holen. Auch die Touristen freut's, zeigen diese Stimmen aus dem vergangenen Jahr.
13: Eine großartige Idee. Man sollte das weltweit umsetzen. Es ist Spaß und Abenteuer. Schau mal, ich habe noch mehr Müll gefunden.
2: Als Touristin geht es ja darum, Spaß zu haben und die Zeit im fremden Land zu genießen.
12: Und es ist schön, wenn man der Gemeinschaft etwas zurückgeben kann, wenn man selbst davon profitiert hat.
11: Genau so geht es vielen Touristen, ist Rike Holm-Pedersen überzeugt. Natürlich werde ein Projekt wie Copenpay nicht die Welt retten.
12: Man könnte uns natürlich Greenwashing vorwerfen und fragen, welchen Effekt das Projekt wirklich erzielt. Aber ich glaube, unser Projekt hat große Auswirkungen. Letztlich geht es darum, die Denkweise zu ändern, die Art und Weise, wie man reist und sich an einem Ort verhält. Und wenn man nichts tut, kann sich auch nichts verändern, oder?
11: Im Sommer geht Copenpay ins dritte Jahr in Folge. Mitte Juni soll es losgehen. Rike Holm-Pedersen hat auch einen Tipp für andere Städte, die es Kopenhagen nachmachen wollen. Einfach anfangen. Alles, was es brauche, seien ein paar lokale Partner und die richtige Kommunikation.
14: Soweit ein Bericht aus unserer Reihe Perspektiven von Jana Simram. Das Modell Copenpay, das Touristen in Kopenhagen für nachhaltiges Verhalten belohnt. Und auf diesen Hebel setzt man eben ab heute auch in Berlin. Dort stellt die Wirtschaftssenatorin Franziska Giffey das Pilotprojekt Berlinpay vor.
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14: Kanzler Merz hat auf dem Bundeskongress des Deutschen Gewerkschaftsbundes für tiefgreifende Sozialreformen geworben und unmissverständliches Feedback bekommen. Unsere Gastautorin ist heute Beatrice Achterberg, die Politikredakteurin der Neuen Zürcher Zeitung in Berlin, kommentiert. Buhrufe, Pfiffe, Gelächter für den Kanzler, als Merz beim DGB-Kongress über die Rente sprach, sei die Stimmung endgültig gekippt.
15: Das alles ist keine Bösartigkeit von mir oder der Bundesregierung. Das ist Demografie und Mathematik, sagte Merz den Anwesenden und wurde dafür ausgepfiffen. Dabei hat der Kanzler nur das ausgesprochen, was seit Jahren bekannt ist. Immer weniger Beitragszahler finanzieren immer mehr Rentner. Ja, auch Merz eigene Partei, die CDU, hat das Problem über Jahre verdrängt. Aber die Reaktion im Saal zeigt vor allem, wie weit sich die Gewerkschaftsfunktionäre inzwischen von der Realität entkoppelt haben. Früher ging es beim DGB um soziale Verantwortung, um Kompromisse. Heute geht es vielen Funktionären offenbar nur noch darum, die eigene Klientel bei Laune zu halten und den eigenen Apparat zu sichern. Wer schon zu pfeifen anfängt, sobald jemand unbequeme Reform auch nur anspricht, hat rein gar nichts verstanden. Der Sozialstaat wird sich verändern müssen, egal wer regiert. Und Merz sollte aus diesem Auftritt vor allem eines mitnehmen. Mit Gewerkschaften, die jede notwendige Reform reflexhaft niederbrüllen, ist keine Politik zu machen.
14: Meint Beatrice Achterberg von der Neuen Zürcher Zeitung. Die Frankfurter Rundschau räumt ein, dass der Kanzler die unangenehme Rolle hat, einschneiden und zum Teil schmerzhafte Reformpläne verkaufen zu müssen.
16: Sein größtes Problem ist aber die Art, wie er das tut. Zu oft negativ und anklagend, statt motivierend und um Ausgleich bemüht zu sein. Merz fehlt mitunter das Feingefühl, um den richtigen Ton anzuschlagen und die Gesellschaft von der Notwendigkeit großer Umbrüche zu überzeugen. Und der Kanzler hat es versäumt, die Gewerkschaften früh einzubinden, sie mit Arbeitgebern an einen Tisch zu holen, um gemeinsam über diese riesigen Reformen zu reden.
14: Die Glocke aus Oelde betont, Merz habe lediglich Selbstverständliches angesprochen, aber das Angebot sei von den Delegierten schnöde abgelehnt worden.
16: Stattdessen gab es Klassenkampfrhetorik und dumpfe Blockadehaltung. Wie will der Kanzler Reformen gemeinsam mit der SPD durchsetzen, wenn der DGB solche Töne anschlägt? Welche künftigen demokratischen Mehrheiten gefährdet die Gewerkschaft, wenn sie eine Koalition der Mitte daran hindert, notwendige Reformen anzugehen? Immer mehr Arbeiter ziehen frustriert Konsequenzen und wählen die AfD. Es ist eine brandgefährliche Entwicklung.
14: Umgekehrt argumentiert die Taz aus Berlin, die DGB-Vorsitzende Fahimi habe betont, die Gewerkschaften sehen sich nicht in der Rolle des Verhinderers und seien offen für den Dialog.
16: Es müsse aber auch eine gerechte Lastenverteilung in der Sozialpolitik geben. So plädierte Fahimi auch dafür, bei den Reformplänen für die Rente die Ergebnisse der Expertenkommission nicht zu hektisch in Gesetze zu überführen, sondern sie vorher mit den Gewerkschaften abzugleichen. Die Hand der ArbeitnehmerInnen ist also ausgestreckt. Offen ist, ob die Regierung sie auch tatsächlich ergreift.
0: Die Pforzheimer Zeitung unterstreicht, der Kanzler habe dazu aufgerufen, Deutschland gemeinsam wieder flott zu machen.
16: An diesem Gemeinsam jedoch ist ein erheblicher Teil der Gewerkschaftsfunktionäre offensichtlich gar nicht interessiert. Statt sich neuen Herausforderungen in krisenhaften Zeiten zu stellen, wird weiter ein erbitterter Abwehrkampf etwa gegen ein modernes Arbeitszeitgesetz geführt. Arbeitgeber werden per se in die Kapitalistenecke gestellt, kaum als Sozialpartner gesehen.
0: Und das waren Standpunkte, heute zusammengestellt von Ulrike Ufer, die Meinung aus deutschen Medien noch einmal zum Auftritt des Kanzlers, ungefähr gestern um diese Zeit vor dem Deutschen Gewerkschaftsbund.
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1: Um 10.30 Uhr mit Astrid Fietz. Die Bundesregierung bringt heute ein neues Gebäudemodernisierungsgesetz auf den Weg. Anders als bei der bisherigen Regelung sollen Öl- und Gasheizungen noch länger erlaubt bleiben. Aus Berlin Maximilian Ulrich.
17: Hauseigentümer dürfen selbst entscheiden, ob sie mit Öl, Gas, Wärmepumpe oder anderen Technologien heizen. Allerdings sollen den fossilen Brennstoffen schrittweise andere beigemischt werden, zum Beispiel Wasserstoff oder Bioöl. Der Anteil dieser sogenannten grünen Brennstoffe soll stufenweise steigen. Für das Beimischen sollen die Öl- und Gasversorger zuständig sein. Die Regel aus Ampelzeiten, wonach neue Heizungen zu mindestens 65% klimaneutral sein müssen, wird gestrichen. Auch im Jahr 2045 und darüber hinaus soll der Betrieb von Öl- und Gasheizungen erlaubt sein. Das neue Gebäudemodernisierungsgesetz muss jetzt noch durch den Bundestag und Bundesrat, bevor es in Kraft treten kann.
1: Das Bundeskabinett will außerdem härtere Strafen für Menschen auf den Weg bringen, die anderen K.O.-Tropfen verabreichen. Bei Raub- und Sexualstraftaten sollen K.O.-Tropfen künftig rechtlich als Waffe eingestuft werden. Damit ist dann eine Haftstrafe von mindestens 5 Jahren möglich. Bisher waren es nur 3. Mehrere Wissenschaftler, Opferverbände und auch die Polizeigewerkschaft bewerten das Vorhaben der Bundesregierung positiv. Es schließe eine Lücke. Kritik dagegen kommt vom Deutschen Anwaltverein. Dieser argumentiert, es ließen sich bei K.O.-Tropfen auch andere Straftatbestände heranziehen mit ähnlich hohen und teils auch höheren Strafen. Die Änderung sei also nicht nötig. Gut 6 Stunden haben die Spitzen von Union und SPD im Kanzleramt beraten. Dabei ging es vor allem um Finanzfragen. Der Bundeshaushalt 2027 soll fertiggestellt werden, ohne dafür auf Rücklagen zuzugreifen, trotz milliardenschwerer Lücke. Aus Berlin Nicole Markwald.
18: Der Bundeshaushalt 2027 soll fertiggestellt werden, ohne dafür auf Rücklagen zuzugreifen, trotz milliardenschwerer Lücke. Bedeutet im Umkehrschluss, der Spardruck für die Ministerien bleibt hoch. Die Rücklage umfasst rund 10 Milliarden Euro. Sie ist aber eigentlich für den Haushalt 2028 vorgesehen. Auch die CO2-Bepreisung soll im kommenden Jahr stabil bleiben. Der Preis pro ausgestoßener Tonne des klimaschädlichen Gases Kohlendioxid soll damit weiter zwischen 55 und 65 Euro liegen, wie schon seit Beginn dieses Jahres. Unklar ist weiterhin, wie es mit der Entlastungsprämie von 1.000 Euro weitergeht. Sie war im Bundesrat gescheitert. Noch ist offen, ob die Bundesregierung deshalb den Vermittlungsausschuss von Bund und Ländern anruft, um nach einem Kompromiss zu suchen.
1: Das Bundesamt für Verfassungsschutz hat nach Informationen von WDR, NDR und SZ eine französische Datenanalyse-Software eingekauft. Das Produkt gilt als Alternative zur Software des US-Unternehmens Palantir, die Datenschützer und Bürgerrechtler für bedenklich halten. Aus Köln, Paulina Milling.
19: Das Bundesamt für Verfassungsschutz, BfV, hat sich für ein europäisches Produkt entschieden und nicht für die Software der umstrittenen US-Firma Palantir. Nach Informationen von WDR, NDR und Süddeutscher Zeitung stammt die Datenanalyse-Software vom französischen Hersteller ChipsVision. Die neue Software könnte dabei helfen, große Datenmengen auszuwerten. Das ist für die Terrorismusbekämpfung und Spionageabwehr wichtig. Mithilfe der Software soll man Personen, Zusammenhänge und Netzwerke schneller und besser erkennen können. Der Hersteller hat sich nicht dazu geäußert. Nach Angaben des BfV betreibe man regelmäßig Marktsichtungen, um Firmen und Produkte kennenzulernen. Man bitte aber um Verständnis, dass das BfV zu Angelegenheiten, die etwaige konkrete nachrichtendienstliche Erkenntnisse oder Tätigkeiten betreffen, grundsätzlich nicht öffentlich Stellung nehme.
1: Ermittler haben den mutmaßlichen Administrator eines früheren Darknet-Marktplatzes für Drogen, Falschgeld und Daten gefasst. Nach Angaben der Staatsanwaltschaft Itzehoe war die Online-Plattform bis 2019 aktiv. US-Behörden waren auf den Mann aufmerksam geworden. Gegen den 49 Jahre alten Mann aus Oldenburg in Niedersachsen wird unter anderem wegen des Verdachts der Geldwäsche und der Beteiligung am Handel mit Betäubungsmitteln und Daten ermittelt. Bei einem Polizeieinsatz in der vergangenen Woche wurden im Zuge der Ermittlungen 3 Objekte durchsucht, 2 in Schleswig-Holstein und eines in Hamburg. Dabei wurden große Mengen Gold und Bargeld sichergestellt. Der ADAC warnt vor dem langen Wochenende vor Staus auf den Autobahnen. Die Tage rund um Christi Himmelfahrt zählten in der Vergangenheit zu den staureichsten des Jahres. Aus der in der Nachrichtenredaktion Lisa Posorske.
20: Vor allem in Richtung Küsten und um Hamburg sollen Reisende laut ADAC mit Staus rechnen. Besonders voll wird es in der Regel auf der A1 und der A7, aber zum Beispiel auch auf der A23 und der A24. Stauhöhepunkte soll es ab heute Mittag bis zum Abend und Sonntagnachmittag geben. Dann gehen in Hamburg zusätzlich auch die Maiferien zu Ende. Letztes Jahr war der Tag vor Christi Himmelfahrt der staureichste im Jahr. Diesmal dürfte es aus Sicht des ADAC auf den Straßen aber zumindest etwas leerer werden, denn die Spritpreise sind hoch und das Wetter lädt nicht zu spontanen Ausflügen ein. Außerdem sei eine Woche später schon Pfingsten.
1: Das waren die Nachrichten.
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21: Es scheint die Sonne, aber es gibt immer noch einige Wolken und auch immer wieder Schauer. Also auch heute ein eher unbeständiger Tag. Wir haben allerdings heute deutlich länger trockene Phasen mit Sonne von Nordfriesland bis nach Rügen zum Beispiel. Die Temperaturen 11 Grad im Südharz bis 15 Grad am Stettiner Haff. Morgen weiterhin unbeständig, örtlich mit Regen bei 11 bis 14 Grad. Die Temperaturen bleiben im Grunde bei diesen 15, 16 Grad in der Spitze. Aber zum Freitag hin wird es dann doch freundlich. Und wir kriegen nur noch selten Schauer, auch am Wochenende. NDR Info mit dem Verkehrsservice mit Stau und stockendem Verkehr ab einer Länge von 3 Kilometern. Auf der A1 Osnabrück-Münster zwischen Kreuz Lotte, Osnabrück und Bad Bergen. Hier behindert zum Beispiel starker Regen und Hagel gerade den Verkehr. Also fahren Sie da besonders vorsichtig. Und A1 Osnabrück Richtung Bremen zwischen Dreieckstur und Bremen-Arsten vor der Baustelle 5 Kilometer stockend. Die A2 Dortmund Richtung Hannover zwischen Porta Westfalica und Bad Alsen. 8 Kilometer Stau immer noch. Momentan wird der Verkehr wegen der Bergungsarbeiten, die da laufen, über den Standstreifen geleitet. Und A2 Hannover Richtung Berlin zwischen Allerengersleben und Bornstedt. Hier staut es sich vor allem für Lkw. Sonst scheint erstmal einiges frei zu sein. Also wünschen wir Ihnen eine gute, eine sichere Fahrt heute Vormittag. 10.37 Uhr im Studio Nina Zimmermann. Heute Abend wird Würzburg zur größten katholischen Begegnungsstätte Deutschlands. 30.000 Menschen kommen. Es wird 900 Veranstaltungen geben in den kommenden Tagen. Insgesamt 5 Tage Programm beim Katholikentag, der wieder stattfindet. Erwartet werden unter anderem der Bundespräsident Steinmeier, Bundeskanzler Merz, mehrere Ministerinnen und Minister, die sich angesagt haben, und natürlich auch zahlreiche katholische Würdenträger. Ein Ausblick auf den Katholikentag gibt es jetzt von Antje Dechert.
22: Hab Mut, steh auf. Passender hätten die Veranstalter vom Zentralkomitee der deutschen Katholiken und das gastgebende Bistum Würzburg ihr Motto für den diesjährigen Katholikentag nicht wählen können in Zeiten von Krieg und Krisen. Zentrales Thema ist die Sorge um die Demokratie. Von Würzburg solle ein starker Impuls der Ermutigung ausgehen, so die Präsidentin des Zentralkomitees der deutschen Katholiken, Irme Stetter-Karp.
23: Wir haben einen starken Druck von rechts, fast könnte man sagen, in der Mitte angekommen. Und deshalb ist die Frage, wie Christen damit umgehen, ob sie dem standhalten, ob sie sich zurückziehen. Insofern, für uns ist es ein Katholikentag, der auch ein politisches Signal setzen will. Wir sind da und wir bringen unsere Werte ein.
22: Hab Mut, steh auf. Das Motto des Katholikentags ist als Forderung nicht nur nach außen, sondern auch nach innen an die Kirche selbst gerichtet. Gastgeber Bischof Franz Jung ist klar, dass ein Katholikentag angesichts sinkender Mitgliederzahlen heute weniger starke Akzente setzen kann als früher. Trotzdem sei es wichtig, als Kirche in der Gesellschaft Gesicht zu zeigen.
24: Kirche ist nicht nur Gottesdienst feiern im eigenen engen Raum, sondern Kirche muss in den Kontakt mit den Menschen, mit den Nöten ihrer Umgebung kommen.
22: Wie das gehen kann, zeigt ein bisher einmaliges Projekt auf einem Kirchentag, die Demokratiekirche. Sie wird vom Bistum Würzburg in Kooperation mit der Jugendbildungsstätte Unterfranken organisiert. Mit Workshops und Mitmachformaten soll gezeigt werden, wie Kirche zur Stärkung der Demokratie beitragen kann, sagt Katharina Leniger vom Bistum Würzburg.
4: Also die Bänke kommen raus und es gibt einen Workshop-Raum, der abgetrennt ist, wo insgesamt 9 Workshops zu verschiedenen Themen im demokratischen Bereich stattfinden. Dann gibt es eine Streitbar, wo die Möglichkeit gibt, über verschiedene Themen ins Gespräch zu kommen. Und dann gibt es noch Ausstellungen zu verschiedenen Themen, Menschenwürde und auch über Kirchenasyl zum Beispiel.
22: Wie immer auf Katholikentagen sind auch die großen weltpolitischen Themen auf den zahlreichen Diskussionspodien präsent. Globale Gerechtigkeit und Klimakrise, Friedenspolitik und Aufrüstung angesichts neuer geopolitischer Herausforderungen.
23: Die Frage, wie Europa sich überhaupt ins Spiel bringen kann, weil es ja doch in einer großen Abhängigkeit auch militärisch steht, mit all den Folgen. Das ist der eine Komplex und der andere Komplex Innenpolitik. Wir haben eine Regierung, die doch manche Fragen hinterlässt, offensichtlich in der Bevölkerung. Das Vertrauen ist nicht zu groß und insofern doch eine unruhige Situation, in der wir auch sagen wollen, wir stehen für gesellschaftlichen Zusammenhalt.
22: Den Fragen von Jugendlichen will sich dann auch Bundeskanzler Friedrich Merz stellen, wenn er am Freitag den Katholikentag besucht. Bundespräsident Frank-Walter Steinmeier kommt zur Eröffnung heute Abend und wird am Donnerstag ein eigenes Podium zu Demokratie und Ehrenamt bestreiten. Auch weitere Bundesministerinnen und Minister werden erwartet, sowie Prominente aus Gesellschaft und Kultur, etwa Klimaaktivistin Luisa Neubauer oder Entertainer Harald Schmidt.
6: Ja, einige haben sich angesagt zum Katholikentag, unter anderem eben auch 30.000 Katholikinnen und Katholiken, die Würzburg zu einer großen Begegnungsstätte machen werden. Antje Dechert war das mit einem Blick auf den Katholikentag.
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6: Rüstungsaktien waren jetzt lange die Stars an der Börse, aber die Kursrallye scheint vorerst vorbei zu sein. Warum die Papiere von Rheinmetall und Co. zuletzt deutlich an Wert verloren haben und ob die Branche trotzdem langfristig attraktiv bleibt, das hat Heidi Radwilas recherchiert.
7: Vor Beginn des Angriffskriegs Russlands auf die Ukraine wurden Aktien von Rüstungsunternehmen von vielen Anlegern mit spitzen Fingern angefasst. Danach entwickelten sich die Papiere zu Shootingstars an der Börse. Allen voran Deutschlands größter Rüstungskonzern Rheinmetall. Die im DAX notierte Aktie kostete in der Spitze über 2000 Euro pro Stück. Doch mittlerweile scheint die Luft raus. Die Rheinmetall-Aktie hat gegenüber dem Höchststand vergangenes Jahr mehr als 40% an Wert verloren. Diese Entwicklung betrifft mehr oder weniger die gesamte Branche, sagt Christian Henke, Chief Market Analyst bei IG Deutschland.
8: Wenn wir uns jetzt mal den europäischen Sektor anschauen, geht das quer durch die Bank. Das ist bei Rheinmetall so, das ist bei Hensoldt so, das sind aber auch bei den europäischen Werten so.
7: Der Grund? Gewinnmitnahmen. Heißt, Anleger verkaufen Rüstungsaktien, weil sie nicht glauben, dass die Papiere zeitnah auffällig zulegen können, sie also jetzt noch die größten Gewinner einstreichen können. Andreas Lipko, Chefmarktanalyst von CMC Markets, erklärt das so.
9: Das heißt, das Überraschungspotenzial, das, was ja maßgeblich Aktien als Kursfantasie antreibt, ist momentan draußen.
7: Das Überraschungspotenzial in der Rüstungsindustrie war nicht nur der Angriffskrieg Russlands auf die Ukraine im Jahr 2022, sondern die Reaktion der Politik darauf. Viele Länder rund um den Globus investieren seitdem deutlich mehr in Rüstung und Verteidigung. In Deutschland haben Bundestag und Bundesrat im vergangenen Jahr beschlossen, die Verteidigungsausgaben, die über 1% des Bruttoinlandsprodukts hinausgehen, von der Schuldenbremse auszunehmen und haben damit den Weg freigemacht für massive Investitionen in Verteidigung. Bei den Rüstungsunternehmen stapeln sich quasi die Aufträge. Das hat die Aktien beflügelt. Jetzt sei der Markt in einer Phase, in der die Vielzahl der Rüstungsaufträge erst einmal abgearbeitet werden müsse. Und das brauche mehr Zeit als von vielen erwartet, beobachtet Andreas Lipko von CMC Markets.
9: Bei Rheinmetall ist es tatsächlich in Anführungsstrichen ein Luxusproblem. Das heißt, man hat so viele Aufträge, dass der Markt hier einfach zu hohe Annahmen im Vorfeld angenommen hat, dass man die also sehr, sehr schnell umsetzen kann.
7: Die Mühen der Ebene sozusagen. Viele Investoren schielten aber immer nach der jeweils heißesten Wachstumsstory. Christian Henke von IG Deutschland.
2: Was wir im Moment sehen, ist künstliche Intelligenz. KI-Aktien, Alphabet, Amazon, Nvidia, die sind aktuell wieder sehr beliebt und dahin fließt das Geld. Das heißt, das Geld rotiert seit einiger Zeit raus aus den Rüstungsunternehmen rein in KI.
7: Dennoch ist das Gros der Analysten überzeugt, Rüstung hat Wachstumspotenzial, auch an den Börsen. Andreas Lipko.
9: Das Thema Rüstung bleibt auf jeden Fall ein Thema bis 2030, also die kommenden 3, 4, 5 Jahre kann man tatsächlich noch sagen, wird das ein maßgebliches Thema bleiben.
7: Vermutlich auch, weil die globalen Krisen nicht abzunehmen scheinen. Stichwort Iran-Krieg.
21: Aber der ganz große Rüstungshype scheint erstmal gerade vorbei zu sein. Hadi Radwilas hat sich an der Börse umgehört, ob es auch langfristig attraktiv bleibt, eben in Rüstungsaktien zu investieren. Es war damals Donald Trump und er ist es wieder. 9,5 Jahre lang hat kein US-Präsident China besucht. Heute reist Donald Trump erneut nach Peking. Hinter dem freundlichen Ton, Donald Trump nennt ja Xi Jinping einen Freund, und viel diplomatischen Pomp stehen aber harte Interessen, um die es geht. Um Handel, um den Iran, um Taiwan und um die Frage, wer eigentlich die besseren Verhandlungspositionen hat. Vielleicht ja am Ende auch Xi Jinping mit den besseren Karten. Das ist gleich unser Thema. Unsere Korrespondentin hat dazu recherchiert, aber erst einmal bringen wir sie auf den Stand mit dem Überblick.
1: Die Bundesregierung will härtere Strafen für Täter durchsetzen, die anderen sogenannte K.O.-Tropfen verabreichen. Dazu berät das Kabinett am Vormittag über einen Gesetzentwurf von Justizministerin Hubig, wonach solche Substanzen künftig rechtlich wie eine Waffe eingestuft werden. Ähnlich wie bei Delikten wie Raub- oder Sexualstraftaten soll die Mindeststrafe dann 5 Jahre Haft statt bislang 3 Jahre betragen. K.O.-Tropfen werden von Tätern zumeist heimlich in Getränken aufgelöst, um sich später an ihren wehrlosen Opfern zu vergehen. Grünen-Chef Banaschak hat Kritik an den Ergebnissen des gestrigen Koalitionsausschusses geübt. Es sei klar, dass nicht alle Probleme an einem Abend gelöst werden könnten, sagte Banaschak im Morgenmagazin von ARD und ZDF. Union und SPD hätten aber wenigstens eine klare Antwort auf die schwierige Lage angesichts der hohen Energiepreise infolge des Iran-Kriegs geben können. Union und SPD hatten gestern lediglich einen Fahrplan für ihre nächsten Reformvorhaben verabredet. Die Verpackung der neuen leichteren Milka-Schokolade verstößt gegen Wettbewerbsrecht. Das hat das Landgericht Bremen entschieden und damit einer Klage der Verbraucherzentrale Hamburg stattgegeben. Sie hatte dem Lebensmittelkonzern Mondelez vorgeworfen, die Änderungen nicht ausreichend gekennzeichnet zu haben. Das Gericht urteilte, die neue Verpackung sei mit der alten nahezu identisch, sodass das geringere Gewicht nicht auffalle. Milka-Tafeln wiegen seit einiger Zeit nicht mehr 100, sondern nur noch 90 Gramm. Das Wetter in Norddeutschland: bewölkt, teils gewitterige Schauer, zwischendurch Aufheiterungen, 10 Grad im Südharz bis 15 Grad am Stettiner Haff. Und das war der kurze Überblick und jetzt weiter mit Nina Zimmermann.
21: Wenn die Air Force One heute Abend Ortszeit in Peking eintrifft, wird es das erste Mal seit Ende 2017 sein, dass ein US-Präsident chinesischen Boden betritt. Auch damals war es Donald Trump, der in Chinas Hauptstadt reiste, wo er auch schon damals von Staats- und Parteiführer Xi Jinping empfangen wurde. Aber dieses Mal trifft Trump auf einen deutlich selbstbewussteren Gastgeber. US-Präsident Donald Trump wird die nächsten 2 Tage in der Hauptstadt in Peking sein. Und bei diesen Gesprächen zwischen Trump und Xi Jinping dürfte der Krieg im Iran auf der Agenda stehen, unter anderem. Außerdem geht es natürlich um Handelsstreit und Zölle, diesen Handelsstreit der beiden größten Volkswirtschaften der Welt. Und Deals, bestimmt auch Deals. Eva Lambi-Schmidt berichtet aus Shanghai.
3: Mit erhöhten Sicherheitsvorkehrungen bereitet sich die chinesische Hauptstadt Peking auf den Staatsbesuch vor. Das erste Mal seit knapp 9 Jahren kommt ein US-Präsident nach China. Erneut ist es Donald Trump, der zuletzt während seiner ersten Amtszeit zu Besuch war. China hat sich verändert. Trump hat es dieses Mal mit einem stärkeren China zu tun, sagt Wang Yiwei, ein chinesischer Experte für internationale Beziehungen von der staatlichen Pekinger Volksuniversität. Die Welt schaue auf China, so titeln chinesische Staatsmedien. Das Treffen zwischen US-Präsident Donald Trump und dem chinesischen Staats- und Parteichef Xi Jinping sei eine Chance auf Stabilität in der Welt, so Chinas staatliche Volkszeitung. Xi Jinping gibt selten Vorabbekundungen, dieses Mal schon. Er deutet an, auf der Welt gebe es genug Platz für China und die USA. Vor dem Hintergrund der Spannungen zwischen den beiden größten Volkswirtschaften der Welt, freundliche Vorzeichen oder Strategie? China sollte Trump nicht das Gesicht verlieren lassen, bevor er kommt oder während er hier ist. Das heißt nicht, dass China nicht viel von dem Treffen profitieren wird. Aber Chinas Führung drängt Trump nicht in die Enge, denn das wäre nicht klug. Meint Alicia Garcia Herrero, Chefökonomin der französischen Investmentbank Natixis. Die Liste der Streitthemen ist lang. Sie reicht von einem Wettstreit über Technologieführerschaft, über Handelsstreitigkeiten bis hin zur Frage im Umgang mit der demokratisch regierten Insel Taiwan, die China für sich beansprucht. Auch der Krieg im Iran dürfte auf der Agenda stehen und Trump laut Beobachtern in seine Verhandlungsposition schwächen. Im Handelsstreit, den Trump mit hohen Zöllen angefangen hat, sei China in einer besseren Position, sagt Alicia Garcia Herrero. Trump habe China unterschätzt, vor allem den Hebel bei seltenen Erden, den Rohstoffen, die für Zukunftstechnologien gebraucht werden und von denen die Welt von China abhängig ist.
5: China has enough leverage in terms of
3: China hat genug Druckmittel in Form der kritischen Abhängigkeit der USA von China. Trump hat seinen Handelskrieg falsch eingeschätzt. Dieser ist eher zu einer Belastung als zu einem Vorteil geworden. Und deshalb ist seine Reise nach Peking jetzt eine Reise ohne Trümpfe, ohne Ass im Ärmel. Im vergangenen Jahr haben sich die USA und China gegenseitig mit hohen Zöllen und Exportkontrollen überzogen. Ein Treffen zwischen Trump und Xi in Südkorea konnte die Situation vorübergehend entspannen. Gelöst ist der Handelsstreit noch lange nicht. Besonders Trump steht innenpolitisch unter Druck. In den USA stehen im November Zwischenwahlen an. Trump will einen erfolgreichen US-China-Gipfel. Dazu muss er ihn als Erfolg verkaufen, so Alicia Garcia Herrero. Was ist einfach zu erreichen? Sojabohnen, Landwirtschaftsprodukte etwa und mehr Aufträge für die Flugzeuge von Boeing. China wird ihm bestimmt etwas abkaufen. Aber werden die Märkte das als Erfolg werten? Ich glaube nicht. Chinas Führung dürfte ihrerseits auf hochleistungsfähige US-Computerchips drängen, die ihnen die Regierung in Washington versagt. Diese sind wichtig unter anderem für die Entwicklung von künstlicher Intelligenz. Abseits des Handelsstreits wird erwartet, dass China das Thema Taiwan auf die Tagesordnung bringt. Das Parlament in Taiwan hat vor wenigen Tagen ein Gesetz zu seinen Verteidigungsausgaben beschlossen, welches auch Waffenkäufer aus den USA betrifft. Donald Trump hatte zuvor ein Waffenpaket an Taiwan von etwa 11 Milliarden US-Dollar angekündigt. Die chinesische Staats- und Parteiführung sieht die demokratisch regierte Insel Taiwan als eigenen Landesteil und droht regelmäßig mit Krieg, sollte es nicht zu einem friedlichen Anschluss kommen. Die USA erkennen Taiwan zwar nicht als souveränen Staat an, verkaufen der demokratisch regierten Insel aber Waffen zur Selbstverteidigung. Für Chinas Führung ist das ein Tabu. Sollten die USA mit diesen Waffenlieferungen die rote Linie überschreiten, wird China auf verschiedene Weise Vergeltungsmaßnahmen ergreifen. Es wird nicht nur den Handel betreffen, China könnte auch andere Mittel einsetzen, wie zum Beispiel den Verkauf von Waffen an den Iran oder Russland. So der staatsnahe Professor Wang Yiwei. Bisher streitet Chinas Führung ab, Waffen an Russland und den Iran zu liefern. Als gesichert gilt jedoch, dass Dual-Use-Güter aus China die beiden Länder erreichen. Das heißt Waren, die sowohl zivil als auch militärisch genutzt werden können.
11: Soweit aus unserem Studio in China, Eva Lambi-Schmidt.
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11: Gestern Abend fand in Cannes mit dem typischen großen Promi-Aufmarsch die Eröffnung des wichtigsten Filmfestivals der Welt statt. Über den roten Teppich flanierten internationale Stars wie zum Beispiel Demi Moore oder auch der südkoreanische Filmemacher Park Chan-wook, der in diesem Jahr ja den Juryvorsitz übernommen hat. Auch Peter Jackson schlenderte an den Fotografen vorbei, denn der Regisseur aus Neuseeland wurde mit einer Ehrenpalme ausgezeichnet. Bettina Dunkel berichtet.
12: Im Programm fehlen sie dieses Jahr, die großen Studioproduktionen, mit denen das Filmfestival in Cannes immer für eine Portion extra Aufsehen sorgt. Bei der Eröffnung gestern Abend gab es dann aber doch ein klein wenig Blockbuster-Atmosphäre.
13: Mesdames et Messieurs, Peter Jackson.
0: Peter Jackson, der Anfang der Nullerjahre mit seiner Herr-der-Ringe-Trilogie Leinwände Mittelerde-Fans und skeptische Kritiker gleichermaßen eroberte, erhielt die Ehrenpalme für sein Lebenswerk. Mit vom Winde verwehter Hobbit-Frisur und in viel zu großer Smoking-Hose schlenderte der Neuseeländer lächelnd auf die Bühne und äußerte erstmal seine Verwunderung über die Auszeichnung.
13: Die Palme d'Or ist etwas, was ich nie gedacht hätte, dass ich gewinnen würde, ever, because I don't make Palme d'Or sort of films, so, you know. So this is an absolute stunning surprise and an incredible honor.
0: Er sei einfach nicht der Typ für eine goldene Palme. Zudem sei er nur zweimal in seinem Leben in Cannes gewesen, aber beide Male waren prägend. Ende der 80er konnte der junge Neuseeländer auf dem Filmmarkt sein Frühwerk Bad Taste in mehrere Länder verkaufen. Für ihn der Startschuss seiner Karriere.
13: I left New Zealand as a photo engraver and I went home as a filmmaker.
0: Und 2001, als die geballte Filmwelt daran zweifelte, dass Jackson ein Mammutprojekt wie Der Herr der Ringe umsetzen könnte, veranstaltete sein Produzent Bob Shay eine Party mit Orks, Hobbits und Elfen in Cannes und präsentierte in einem Exklusivscreening die ersten 20 Minuten der Trilogie.
13: We bought that 20 minutes here in 2001 in May. And Bob's great gamble really changed the perception of the film. So, you know, and for me obviously, it was for me a life-changing thing.
0: Dieses Erlebnis sei lebensverändert gewesen für ihn, denn die Erwartungshaltung der Filmbranche und mit ihr die der Fans veränderte sich nach der Vorführung komplett.
13: So by the time that the film came out in December, there was a sort of an anticipation that it wouldn't have happened if it hadn't been for Cannes.
0: Auch Elijah Wood, der in der Herr der Ringe Trilogie den Hobbit Frodo spielte und Jackson gestern Abend seine Ehrenpalme überreichte, lobte in seiner Rede die schier unendliche Vorstellungskraft des Regisseurs. Er habe der Welt etwas gezeigt, das sie noch nie gesehen hatte und veränderte die Kinolandschaft damit für immer.
14: All these years ago, in this very place, you showed the world something it had never seen before. And nothing was ever the same.
0: Die Magie des Kinos, seine Fähigkeit, neue Welten zu schaffen und Menschen zusammenzubringen, standen bei der Gala ganz generell im Mittelpunkt. Nochmals hervorgehoben wurden diese in Cannes ohnehin Jahr für Jahr betonten Aspekte von Hollywood-Star Jane Fonda und der aus Singapur stammenden Schauspielerin Gong Li.
15: Cinema allows us to meet and to connect. This is the power of movies.
16: And that power is what brings us here tonight.
0: Die beiden Stars, die als symbolische Einheit von Ost und West die Bühne betraten, erklärten die 79. Ausgabe der Filmfestspiele in Cannes offiziell für eröffnet. Zumindest in den letzten Minuten der lauwarm vor sich hin plätschernden Gala wurde es dann doch etwas aussagekräftiger. Denn die politisch seit Jahrzehnten aktive Fonda ließ es sich natürlich nicht nehmen, eine Parole in die Menge zu feuern.
16: So let's celebrate Audacity, freedom and the fierce act of creation.
0: Man sei hier, um das Kino zu feiern, aber gefälligst auch die Kühnheit, die Freiheit und den unerschütterlichen Akt des Schaffens.
25: Bettina Dunkel zur Eröffnungsfeier der Filmfestspiele von Cannes gestern.
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27: Es ist spät am Abend in Berlin in der Villa Borsig, als die Herrschaften Merz, Klingbeil, Baas und Söder gemeinsam die 1.000-Euro-Prämie erfunden haben und sie dann gemeinsam als Entlastung der Bürger angekündigt haben. Dann scheitert diese Prämie im Bundesrat, übrigens auch an Bayerns Ablehnung. Wozu Markus Söder sagt:
28: Ich hatte eigentlich gedacht, dass es davor Absprachen gegeben hätte mit der Wirtschaft, ob das vielleicht gut sein könnte, wenn diese Form der Entlastung so kaum umsetzbar ist, weil die Wirtschaft sagt, wir können es nicht zahlen. Dann würde ich sagen, will mich da gar nicht rausstehlen jetzt, aber das war der Vorschlag anderer, aber da müssen wir etwas anderes überlegen.
27: Also auf Deutsch, ich habe eigentlich nichts damit zu tun, das war der Vorschlag anderer oder wie andere sagen, typisch Söder.
29: Bayerische Staatsregierung, Empfang Neumeier, guten Tag.
30: Hallo, ich hätte gern den Söder gesprochen.
29: Entschuldigung, wer ist denn da?
30: Hier spricht der politische Anstand.
29: Aha, ja, was kann ich für Sie tun?
30: Ich muss den Markus Söder sprechen.
29: In welcher Angelegenheit?
30: Entlastung der Bürger, 1.000-Euro-Prämie, Empörung und Doppelmoral.
29: Ja, ich glaube nicht, dass er da mit Ihnen sprechen möchte.
30: Entschuldigung, erst als Mitglied der Koalitionsrunde in der Villa Borsig den ganzen Prämienkram anschieben, dann auf der PK daneben sitzen und grinsen und dann im Bundesrat als Ministerpräsident Söder die Prämie ablehnen, als hätte er damit nichts zu tun. Und jetzt sagt er in der ARD, es wäre nicht durchdacht gewesen, zu teuer und man solle nicht mit dem Kopf durch die Wand. Ich bitte Sie, so geht's nicht. Jetzt verbinden Sie mich bitte.
29: Ja, ich glaube, das ist jetzt nichts, worüber der Herr Söder mit Ihnen sprechen möchte.
30: Das sieht ihm ähnlich. Er hätte ja auch sagen sagen können, ja, ich war dabei, hab mich geirrt, ich hänge genauso mit drin wie alle anderen, aber nein, nix.
29: Ich glaube, ich muss jetzt dieses Telefonat...
30: Sonst immer austeilen, Kritik an anderen, aber jetzt einmal Selbstkritik natürlich nicht. So viel Wind gibt's gar nicht für alle seine Fähnchen.
29: So, Herr, wie war noch gleich der Name?
30: Politischer Anstand.
29: Herr Politischer Anstand, ich kann ihm eine Notiz machen, dass er sie vielleicht zurückruft. So, vielleicht.
30: Vielleicht? Sie verstehen offenbar den Ernst der Lage nicht. Wenn er mich nicht zurückruft, dann wird er bald noch Anrufe von ganz anderem Kaliber bekommen.
29: Ach, ja, da bin ich ja mal gespannt. Von wem?
30: Von meinen alten Kumpels der Ehrlichkeit und dem Vertrauen. Beide sind sowas von auf Zinne. Stichwort Kernkraft, Grüne und Bäume umarmen, Fleischpost, Nacht, die Liste ist so lang. Soll er sich überlegen und mich zurückrufen? Sonst kann ich nichts mehr für ihn tun. Stichwort Umfragen. Dann weiß er schon. Also richten Sie ihm das bitte aus. Machen Sie das?
29: Ja, gut. Vertrauen Sie mir. Ich mach das. Servus.
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1: Um 11 Uhr mit Astrid Fietz. Die Bundesregierung will den Einsatz von sogenannten K.O.-Tropfen härter bestrafen. So soll künftig eine längere Gefängnisstrafe drohen. Berlin-Korrespondent Jasper Ruppert berichtet, was genau die Bundesregierung plant.
2: Die Bundesregierung will, dass K.O.-Tropfen bei Raub- und Sexualdelikten rechtlich wie eine Waffe eingestuft werden. Damit kann dann die Mindeststrafe von 5 Jahren greifen. Bisher waren es oft nur 3. Dafür sollen 2 Paragraphen des Strafgesetzbuchs geändert werden, bei denen es um Raub- und Sexualdelikte geht. Bisher war es so, dass es mindestens 5 Jahre Gefängnis gibt, wenn bei der Tat eine Waffe oder ein anderer gefährlicher Gegenstand genutzt wurde. Da soll jetzt das Wort Mittel ergänzt werden, also Waffe oder Mittel, damit auch K.O.-Tropfen darunter fallen.
1: Zusätzlich will das Bundeskabinett das Gebäudemodernisierungsgesetz auf den Weg bringen. Die neue Regelung ersetzt das sogenannte Heizungsgesetz der Ampel. Sie sieht vor, dass Hausbesitzer selbst entscheiden können, ob sie eine Heizung einbauen, die nachhaltig oder mit fossilen Energien betrieben wird. Allerdings soll ab 2029 eine sogenannte Biotreppe greifen. Neu eingebaute Öl- und Gasheizungen müssten dann in 4 Stufen mit einem wachsenden Anteil nachhaltiger Brennstoffe betrieben werden. Also zum Beispiel mit Biomethan oder grünem Wasserstoff. Ein Enddatum für den Einsatz fossiler Brennstoffe findet sich im neuen Gesetz nicht mehr. Umweltschützer, Grüne und Linke kritisieren das scharf. Der Koalitionsausschuss hat sich bei seiner Sitzung gestern Abend auf einen Fahrplan für Reformen bei der Einkommensteuer und der Rente verständigt. Einzelheiten sollen allerdings erst in den kommenden Wochen beschlossen werden. Grünen-Chef Banaschak äußerte sich enttäuscht. Banaschak sagte im Morgenmagazin von ARD und ZDF, angesichts der hohen Energiepreise infolge des Iran-Kriegs warteten die Menschen dringend auf Entlastungen.
4: Ich habe die Erwartung formuliert, dass jetzt gestern Abend zumindest eine Lösung herauskommt. Nicht, dass sie alle Probleme des Landes an einem Abend lösen. Das wäre zu viel verlangt. Regieren ist schwierig in dieser Zeit, das muss man anerkennen. Aber eine klare Antwort, unser Vorschlag war, die Stromsteuer für alle zu senken. Nicht nur für die Schwerindustrie, sondern auch für die privaten Verbraucherinnen und Verbraucher, für das Handwerk. Das wäre eine Maßnahme gewesen, die einfach umzusetzen wäre und sofort bei denen angekommen wäre, die es brauchen.
1: Grünen-Chef Banaschak. Das internationale Auschwitz-Komitee hat die Verdienste des Holocaust-Überlebenden Albrecht Weinberg gewürdigt. Das Komitee danke ihm für die Klarheit seines Blicks, seinen Mut, seine Menschenliebe und seinen Humor, sagte Vizepräsident Heuber. Voller Dankbarkeit, Hochachtung und Wehmut verabschiedeten sich Auschwitz-Überlebende in aller Welt von ihrem Weggefährten. Albrecht Weinberg war gestern im Alter von 101 Jahren im ostfriesischen Leer gestorben. Er hatte mehrere Konzentrationslager überlebt und bis zuletzt in Schulen über sein Leben als Jude unter der Herrschaft der Nationalsozialisten berichtet. US-Präsident Trump wird heute zu einem Besuch in China erwartet. Die ursprünglich für März geplante Reise war wegen des Iran-Kriegs verschoben worden. Aus Peking Benjamin Eisel.
6: Am Abend Ortszeit wird US-Präsident Donald Trump in Peking erwartet. Gespräche mit Chinas Staats- und Parteichef Xi Jinping sind für morgen und übermorgen geplant. Es ist der erste Besuch eines US-Präsidenten in China seit fast 9 Jahren. 2017 war zuletzt ebenfalls Donald Trump in China während seiner ersten Amtszeit. Die Beziehungen der beiden Großmächte haben sich seitdem deutlich verschlechtert. Neben der strategischen Rivalität und dem Handelskonflikt der beiden größten Volkswirtschaften der Welt gibt es viele Streitthemen. Darunter die Spannungen um die demokratisch regierte Insel Taiwan. Auch das Thema Iran dürfte besprochen werden. Chinas Führung gilt als wichtiger Partner des Regimes in Teheran. Wegen der vielen Differenzen erwarten Beobachter keine allzu großen Ergebnisse des Gipfels.
1: Die neuen Milka-Schokoladentafeln mit weniger Inhalt verstoßen gegen das Wettbewerbsrecht und dürfen nicht in den Handel gebracht werden. Das hat das Landgericht Bremen entschieden und gab damit einer Klage der Verbraucherzentrale Hamburg statt. Der Hersteller Mondelez hatte das Gewicht vieler Milka-Sorten von 100 auf 90 Gramm reduziert, die Verpackung aber kaum verändert. Nach Ansicht des Gerichts handelt es sich um eine Mogelpackung. Kundinnen und Kunden würden getäuscht. Das Urteil ist noch nicht rechtskräftig. Und das waren die Nachrichten.
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27: Einige Wolken heute, auch immer wieder Schauer, aber zwischendurch auch trockene Phasen. Vor allem zum Nachmittag hin erwarten wir von Nordfriesland bis nach Rügen. Später immer wieder auch Sonne bei 11 Grad im Südharz bis 15 Grad am Stettiner Haff. Morgen weiterhin unbeständig, örtlich mit Regen 11 bis 14 Grad. Also die Spitzenwerte, die bleiben jetzt erstmal unter der 20 Grad Marke. Aber zum Freitag hin bleibt es dann oft freundlich. Erst im Laufe des Tages wieder mit einigen Schauern. NDR Info mit dem Verkehrsservice. Mit Stau und stockendem Verkehr ab einer Länge von 3 Kilometern. Auf der A1 Münster-Osnabrück zwischen Kreuz Lotte-Osnabrück und Lattbergen. Hier behindert starker Regen und Hagel den Verkehr. Also fahren Sie hier bitte besonders vorsichtig und aufmerksam. A1 Osnabrück Richtung Bremen zwischen Dreieckstur und Bremen-Arsten. Vor der Baustelle 5 Kilometer stockend. Die A2 Dortmund Richtung Hannover zwischen Porta Westfalica Bad Alsen. 8 Kilometer Stau. Wegen Bergungsarbeiten wird der Verkehr gerade über den Standstreifen geleitet. A2 Hannover Richtung Berlin zwischen Allerengersleben und Bornstedt, da staut es sich für Lkw. Und A7 Hannover Richtung Flensburg zwischen Hamburg-Hausbruch und Elbtunnel, 5 Kilometer stockender Verkehr. Wir wünschen Ihnen eine gute, eine sichere Fahrt heute Vormittag. 11:05 ist es im Studio. Nina Zimmermann, guten Tag. Die USA, allen voran der US-Präsident Trump, stecken mit ihrer Iran-Politik in einer Sackgasse. Trotz massiver Drohung zeigt Teheran keine Zugeständnisse und stattdessen wächst der Druck auf den US-Präsidenten. Und es wächst auch die Sorge vor einem langen Konflikt, ohne klare Perspektive für die Menschen vor Ort. Wie sich der Iran-Krieg in Teheran anfühlt, hat auch ein Deutscher erlebt, der dort lebt, aber jetzt nach Deutschland in die Sicherheit zurückgekehrt ist. Und er erzählt von Bombennächten, von Angst und davon, wie wenig Hoffnung er noch auf eine schnelle Verbesserung der Lage im Iran hat.
7: Diese Kriegserfahrung mit Bombeneinschlägen in der Nähe, mit der Angst, es kann gleich auch dieses Haus treffen oder das Haus nebenan, die saß in der Zeit schon tief.
8: Berichtet Ludwig von seiner Zeit in Teheran während des Krieges. Seit Jahrzehnten lebt er dort mit seiner iranischen Frau. Die Geräusche der Kampfflugzeuge und Bombeneinschläge hat er noch im Ohr.
7: Wir haben dann immer mitgezählt. Einmal sind wir bis 20 gekommen, also 20 Einschläge hintereinander.
8: In Wirklichkeit heißt er nicht Ludwig, aber er möchte seinen Namen lieber nicht im Radio hören. Wer weiß schon, wie lang der Arm des Regimes ist und wen es, warum auch immer, ins Visier nimmt. Schon im Januar ist Ludwig schockiert, als Tausende oder sogar Zehntausende Menschen bei Protesten niedergeschossen werden. Einige Wochen später dann der Krieg von außen.
7: Bei mir persönlich hat sich das in Form von Unsicherheit breit gemacht und dann kriegte ich richtige Attacken, Atemattacken, dass ich Angst hatte, ich kriegte keine Luft mehr.
8: Auch die Internetblockade setzt ihm zu. Messenger-Dienste, E-Mails, Telefonieren übers Internet, all das geht nicht mehr.
7: Das war psychisch schon sehr stark belastet, hat mir viel ausgemacht. Wie abhängig man von solchen Kommunikationsmedien ist, vom Internet und so weiter, das habe ich da so richtig gespürt.
8: Über seinen Mobilfunkanbieter in Iran kann Ludwig immerhin Zusatzpakete für Telefonate nach Europa kaufen und so Angehörige in Deutschland informieren. Mehr kann er nicht tun, denn er sitzt fest. Sein Pass liegt für die Erteilung seiner Aufenthaltserlaubnis

0: die Stadt verlassen wollen.
1: Eine von diesen Frauen musste länger arbeiten und ist etwas später nach Hause gekommen, von wo die losfahren wollten. Und da war das Haus platt. Und ihre neuen Freunde waren tot.
0: Ludwigs Wunsch, aus Iran auszureisen, wächst. Durch Beziehungen bekommt er nach Monaten seinen Pass zurück. Er kann gehen. Aber seine Frau möchte bleiben. Bei der Mutter, den anderen Angehörigen, den Freunden, in ihrem Land.
1: Ich musste sie am Ende regelrecht überreden. Sagen, ich möchte, das ist meine Frau, ich möchte nicht alleine nach Deutschland gehen.
0: Sie werden zurückgehen nach Iran irgendwann, wenn zumindest aller Voraussicht nach nicht wieder Bomben fallen. Auf einen Regimewechsel hofft er nicht mehr, sagt Ludwig. Zu viele müssten sich, statt zu protestieren, erstmal buchstäblich um das Überleben ihrer Familien kümmern. Andere lehnten das Regime zwar ab, aber noch mehr lehnten sie Angriffe auf ihr Land ab.
1: Meine Wahrnehmung ist nicht, dass es eine irgendwie unter der Oberfläche wachsende Widerstandsbewegung gibt. Eher das Gegenteil.
0: Und doch gibt es sie, die Stimmen derer, die sich sogar neue Angriffe wünschen, bis das Regime endlich fällt. Wie viele das sind, kann niemand sagen. Ebenso wenig, wie viele sich nach den Erfahrungen im Januar nicht mehr trauen, noch einmal in Iran zu demonstrieren.
2: Ein Deutscher berichtet von den Bombennächten in Teheran. Uwe Lüb hat mit ihm gesprochen.
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2: Gut 4 Monate noch, dann wählt Mecklenburg-Vorpommern einen neuen Landtag. Und jetzt liegt der neue MV-Trend vor, den Infratest DIMAP im Auftrag des NDR erhoben hat. Dafür wurden jetzt gerade vom 7. bis 11. Mai Menschen im Nordosten repräsentativ befragt. Die Ergebnisse zeigen eine Stimmung, die die politischen Kräfteverhältnisse im Land ordentlich durcheinanderwirbeln könnte. Auch wenn bis zur Wahl am 20. September noch Zeit ist und Umfragen immer nur Momentaufnahmen sind. Gerd Wolf, unser Kollege, beobachtet die Landespolitik im Norden und ich konnte vor dieser Sendung kurz mit ihm sprechen. Wie ist denn die Stimmung in Mecklenburg-Vorpommern gut 4 Monate vor der Wahl?
4: Naja, die war schon mal besser. Es wäre ja auch verwunderlich, wenn der Grundtenor im Land am Nordosten vorbeiginge. Probleme wie Lebenshaltungspreise, Inflation, Energiekosten, all das beschäftigt die Menschen natürlich. Hier erwarten sie Lösungen von der Politik. Also wie geht es der Wirtschaft insgesamt? Das ist eine häufig gestellte Frage und damit verbunden eben die große Sorge um die Sicherheit des eigenen Arbeitsplatzes im Moment. 6 von 10 Wahlberechtigten fragen sich mittlerweile, ob sie ihren Lebensstandard künftig noch werden halten können. Jeder 4. äußert Ängste im Moment, der eigene Job könnte bedroht sein. 60% fürchten, dass es im Alltag Geldsorgen geben könnte. Natürlich, den Leuten ist klar, dass die Lage in der Welt nicht mit bei diesen vielen gleichzeitigen Krisen und den Folgen nicht allein von einer Landesregierung gelöst werden kann. Aber vor dem Hintergrund dieser Stimmung muss man eben aktuell bewerten, wie die Leute sich am Ende und für welche Partei sie sich entscheiden.
2: Was ist denn für die Leute wahlentscheidend?
4: Welche sind die wichtigsten Probleme für MV, wurde gefragt. Und im Vergleich zur letzten Umfrage vom Januar wächst jetzt die Zahl derjenigen, die sagen, es ist die Wirtschaft und alles, was damit zusammenhängt, ganz oben auf der Liste. Nach wie vor, allerdings mit schwindender Relevanz, steht laut Infratest nach wie vor das Thema Bildung, Schule, während Fragen von Zuwanderung und Flucht, lange wichtig im Nordosten, nun auch an Bedeutung verloren haben, offenbar, jedenfalls wenn wir dieser Umfrage glauben.
2: Was heißt denn das für die Sonntagsfrage?
4: Muss man wieder sagen, Momentaufnahme. Für wen würden Sie sich entscheiden, wenn am Sonntag in MV gewählt würde? 36% würden Ihr Kreuz bei der AfD machen, +1 im Vergleich zur letzten Umfrage Januar. 27% bei der SPD, Tendenz leicht nach oben, +2. 13% würden sagen, wir wählen die Linkspartei, +1. 10% würden sagen, ich mache mein Kreuz bei der CDU, -3. BSW käme auf 5%, die Grünen nur auf 4 und damit wie die FDP nicht in den Landtag.
2: Was hieß denn das für die Regierungsbildung?
4: Auf jeden Fall, dass es nicht einfach werden würde. Im Moment regiert in MV ja eine rot-rote Koalition unter SPD-Ministerpräsidentin Schwesig. Für eine Neuauflage dieser Koalition würde es nicht reichen. Rot-rot müsste für eine Mehrheit einen weiteren Partner ins Boot holen. Rechnerisch könnte das nur die CDU sein. Politisch wäre das aber natürlich eine heikle Sache, nicht nur wegen der Bandbreite und der Kompromisse, die eine solche Kooperation mit sich bringen würden, sondern auch wegen des Unvereinbarkeitsbeschlusses der CDU für eine Kooperation mit der Linkspartei. 2er-Koalitionen gingen nach dieser Umfrage nur mit der AfD, aber mit der will ja in MV keine der anderen Parteien zusammenarbeiten.
2: Wobei die Wählerinnen und Wähler der AfD aber durchaus zutrauen, das Land zu regieren.
4: Ja, das ist interessant. Auf die Frage, welche Partei sollte die nächste Landesregierung anführen,

0: antworten mittlerweile jeweils 38% entweder SPD oder AfD. Aus AfD-Sicht sind das allerdings wahrscheinlich weniger als erhofft, deutlich weniger als in Sachsen-Anhalt, wo 2 Wochen vorher gewählt wird. Für eine eigene AfD-Mehrheit wird es nach dieser Umfrage jedenfalls nicht reichen. Andere Zahl, 29% der Menschen trauen der AfD mittlerweile zu, die wichtigsten Aufgaben im Land lösen zu können. Im Vergleich zu nur 21%, die sagen, eine SPD-Regierung hat dazu die größte Kompetenz. Das ist insofern interessant. Die AfD will ja erst Ende diesen Monats ihr Wahlprogramm vorlegen und auf dem Parteitag verabschieden. Bislang gibt es so ein 100-Tage-Sofortprogramm, wo sich aber wenig findet, wie man die konkreten Sorgen, die wir eben besprochen haben, tatsächlich adressieren könnte. Also man kann generell sagen, die Zufriedenheit mit der SPD als Partei, die eine Landesregierung im Nordosten anführt, hat abgenommen. Sehr deutlich in den letzten Wochen vor allem. Aber man muss unterscheiden, gemeint ist hier die SPD als Partei. Manuela Schwesig als Regierungschefin führt bei der Beliebtheit weiterhin mit großem Vorsprung.
1: Und was heißt das jetzt für diese anstehenden Monate bis zur Wahl?
0: Naja, es ist unübersehbar, dass die Unzufriedenheit mit der Bundespolitik auch bis nach Mecklenburg-Vorpommern durchschlägt. Man muss ja nur mal die schlechten Zahlen der CDU anschauen. Manuela Schwesig wird weiterhin versuchen, sich vom Bundestrend abzusetzen. Macht sie ja auch schon. Wir kennen die Interviews der letzten Tage, ihre Kritik an der Arbeit der schwarz-roten Koalition in Berlin. Alles unüberhörbar. Schwesig kann auf den Amtsbonus hoffen. Die AfD dagegen darauf, dass ihr die Unzufriedenen weiter zulaufen, automatisch quasi. Die Linke liegt jetzt erstmals vor der CDU. Und Grüne und BSW, die müssen daran arbeiten, ihre Kandidatinnen und Kandidaten schlicht und ergreifend bekannt zu machen im Land. Wie sich das alles entwickelt, nächster MV-Trend in knapp 2 Monaten.
1: Und soweit erstmal Gerd Wolf hier aus dem NDR-Info-Team mit dem Blick auf den neuen MV-Trend, der jetzt rausgekommen ist, 4 Monate vor der Landtagswahl in Mecklenburg-Vorpommern. Der Einfluss religiös-nationalistischer Kräfte in Israel wächst. Zum einen in der Regierung, da ist man ja beteiligt, aber auch im Militär und den Sicherheitsbehörden. Und Kritiker warnen, genau das verändert nicht nur die Politik gegenüber den Palästinenserinnen und Palästinensern in der Region, sondern auch Israel selbst. Wie groß ist der Einfluss dieser Bewegung inzwischen? Unsere Korrespondentin berichtet gleich darüber. Jetzt haben wir es 11.16 Uhr, davor gibt es den Sport und kompakt den Überblick.
2: Wer anderen sogenannte K.O.-Tropfen verabreicht, soll härter bestraft werden. Das Kabinett hat den Gesetzentwurf von Bundesjustizministerin Hubig beschlossen. Er sieht unter anderem vor, solche Substanzen künftig rechtlich wie eine Waffe einzustufen. Ähnlich wie bei Delikten wie Raub- oder Sexualstraftaten soll die Mindeststrafe dann 5 Jahre Haft betragen. Bislang liegt sie bei 3 Jahren. Mit K.O.-Tropfen, die zum Beispiel heimlich in Getränken aufgelöst werden, machen Täter ihre Opfer willenlos und gefügig, um sich an ihnen zu vergehen. Die geplante Entlastungsprämie für Arbeitnehmer ist nach Angaben der Union endgültig vom Tisch. Fraktionschef Spahn und CSU-Landesgruppenchef Hoffmann haben die Unionsabgeordneten darüber informiert, dass die Regierung das Vorhaben nicht weiterverfolgt. Die schwarz-rote Koalition hatte ursprünglich geplant, dass Arbeitnehmer von ihren Unternehmen eine steuerfreie Prämie in Höhe von 1.000 Euro erhalten. Nachdem aus der Wirtschaft und von Ländern und Kommunen großer Widerstand kam, hatte der Bundesrat das Vorhaben gestoppt. Entlastungen für die Bürgerinnen und Bürger sollen jetzt vor allem über die Reform der Einkommensteuer kommen. Die Deutsche Lebensrettungsgesellschaft verzeichnet einen verstärkten Zulauf von Kindern und Jugendlichen. Im vergangenen Jahr hätten mehr als 10.200 von ihnen das sogenannte Jugendretterabzeichen abgelegt, teilte DLRG-Präsidentin Vogt mit. Die Zahl der ehrenamtlichen Rettungsschwimmerinnen und Schwimmer sei dagegen gesunken, von etwa 55.000 im Jahr 2024 auf jetzt 51.000. Das Wetter in Norddeutschland. Wechselnd bewölkt, immer wieder Schauer, maximal 11 bis 15 Grad. Und das war der kurze Überblick. Zurück zu Nina Zimmermann.
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1: Vor ein paar Wochen, Ende März, ist Manuel Neuer 40 Jahre alt geworden. Andere Profifußballer haben in dem Alter schon lange ihre Karriere beendet. Aber nicht der langjährige deutsche Nationaltorwart. Der hat ja schon sogar überlegt, ob er noch weitermacht. Und Jan Möller aus der Sportredaktion ist jetzt bei mir. So wie es aussieht, hat er sich auch entschieden.
4: Ja, und zwar gegen das Karriereende für eine Vertragsverlängerung beim FC Bayern. Florian Eckel hat die Einzelheiten.
5: Die Bayern-Fans wird's freuen, dass ihre Torwartlegende noch nicht fertig hat. Laut Medienberichten verlängert Manuel Neuer seinen auslaufenden Vertrag bis 2027. Demnach soll die Unterschrift in den kommenden Tagen folgen. Seit 2011 hütet Neuer das Tor des Rekordmeisters und hat reihenweise Titel gesammelt. 13-mal deutscher Meister, 6-mal Pokalsieger, 2-mal Champions-League-Sieger. Dazu hat Manuel Neuer das Torhüterspiel auf ein komplett neues Level gehoben. In der aktuellen Saison hatte sich der 40-Jährige immer wieder verletzungsbedingte Auszeiten gegönnt. Es ist davon auszugehen, dass Neuer auch in der kommenden Saison Spielzeit zugunsten von Jonas Urbich abgibt. Der soll nach Neuers Karriereende in dessen Fußstapfen treten.
4: Tja, aber bis dahin dauert es dann offenbar noch mindestens ein Jahr bis zum Karriereende. Und wer weiß, vielleicht nominiert ihn ja der Bundestrainer Julian Nagelsmann sogar nochmal für die Weltmeisterschaft. Also Manuel Neuer, nicht Jonas Urbich. Die Diskussion ist ja zumindest in der Öffentlichkeit immer noch aktuell. Spätestens am 21. Mai herrscht Klarheit, denn da verkündet Nagelsmann seinen Kader. Und vielleicht verrät er ja auch schon was am Sonnabend. Da ist er zu Gast im aktuellen Sportstudio im ZDF. Ziemlich sicher ist, dass Manuel Neuer kommende Woche Sonnabend im Tor stehen wird im DFB-Pokalfinale. Da treffen die Bayern auf den Titelverteidiger, den VfB Stuttgart. Und morgen fällt schon die Entscheidung bei den Frauen. Da ist auch der FC Bayern im Finale dabei und spielt gegen den VfL Wolfsburg. Und kommentiert werden die beiden Endspiele im Fernsehen auch von Kindern im Rahmen einer Kooperation von ARD Sportschau, ZDF Sportstudio und KiKA. Mehr dazu von Norbert Kunze.
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4: Ja, morgen um 16 Uhr, da erfüllt sich erstmal der große Traum für die 12-jährige Cleo aus Regensburg, Pokalfinale der Frauen, Wolfsburg gegen Bayern in Köln. Schon heute beginnt eins der traditionsreichsten Turniere im Reitsport, das Springderby in Hamburg-Kleinflottbek. Das gibt es schon seit 1920 und der Parcours ist seit jeher unverändert mit so bekannten Hindernissen wie dem Großen Wall und Pulvermanns Grab. Und es geht in Hamburg auch nicht nur ums Springen, sondern auch ums Dressurreiten. Das deutsche Dressurderby in Hamburg, das wurde 1955 zum ersten Mal ausgetragen. Jörg Tegelhütter mit einem kleinen sportlichen Ausblick auf die kommenden Tage, auch auf die Dressur, vor allem aber erstmal aufs Springen.
19: Die großen Stars der Reitszene machen in diesem Jahr einen ziemlich großen Bogen um das Hamburger Traditionsturnier. Von den ersten 20 der Weltrangliste startet nicht einer in Kleinflottbek. Und dafür gibt es Gründe. Zeitgleich wird in Madrid eine hochdotierte Etappe der Global Champions Tour ausgeritten. Und nächste Woche startet dann in Aachen das CAIO, zugleich die Generalprobe für die Weltmeisterschaften Mitte August an gleicher Stelle. Auch die deutschen Topreiter wie Europameister Richard Vogel oder Olympiasieger Christian Kuckuck schonen deshalb ihre Pferde. Ähnliches gilt für die Dressur. Turnierchef Matthias Rath gelang es aber zumindest, die erfolgreichste Reiterin der Welt, Isabel Werth, nach Hamburg zu locken. Im Derby dürfte wieder die Stunde der Spezialisten schlagen. Als Topfavorit gilt dabei Vorjahressieger André Thieme.
4: Heute von 13 Uhr an steht er schon mal im Blickpunkt, wenn als erster sportlicher Höhepunkt die erste Qualifikation zum deutschen Springderby auf dem Programm steht. Der NDR überträgt morgen, übermorgen und am Sonnabend live im TV und im Livestream auf ndr.de.
2: Dann vielen Dank jetzt für den Sport. Jan Möller begleitet uns durch Mittag und Nachmittag.
1: Israels Nationalreligiöse haben ihren Einfluss in den vergangenen Jahren immer weiter ausgebaut. Sie sind ja auch Teil der derzeitigen Regierung um Netanjahu, der rechtesten Regierung in der Geschichte des Landes. Und sie gewinnen auch im Militär und den Sicherheitsbehörden zunehmend an Bedeutung. Ihr Ziel ist es, Religion und Staat enger zu verbinden. Und ihr Ziel ist es auch, den jüdischen Einfluss in den besetzten Gebieten weiter auszubauen, bis hinein nach Gaza. Kritiker befürchten, dass das Folgen hat, natürlich auch für die Palästinenserinnen und Palästinenser in der Region, aber auch für Israels Demokratie und das Selbstverständnis des Landes als liberaler Staat. Aus Tel Aviv berichtet uns Lissy Kaufmann.
6: Der israelische Soldat Joel Rechel steht in Uniform am Strand von Gaza. Er zitiert aus der Tora. Er filmt sich dabei selbst, einige Wochen nach Kriegsbeginn 2023. Und du wirst dich ausbreiten, nach Westen und Osten, nach Norden und Süden. Dann spricht Joel Rechel von der alten Synagoge in Gaza und beginnt zu singen. Joel Rechel ist als Oberstleutnant der Reserve in den Gazastreifen gekommen. Früher hat er hier in einer jüdischen Siedlung gelebt, bis zum Abzug Israels 2005. Er trägt eine Kippa, sie ist gehäkelt, ein Erkennungsmerkmal nationalreligiöser Juden. Sie verbinden den Glauben mit Zionismus. Sie wollen im Namen der Tora die jüdische Besiedlung des besetzten Westjordanlandes vorantreiben und manche von ihnen auch des Gazastreifens. Für diese Ziele brauchen sie das Militär. Der Jurist und Autor Yair Nehorai beobachtet die Bestrebungen der Gruppe.
14: Mitte der 80er Jahre fragten sich einige nationalreligiöse Studenten, wie sie eine religiöse Revolution im Staat herbeiführen können. Und sie sagten sich, der Weg dorthin führt über die Eroberung des Militärs. Warum? Wenn ich das Militär im Staat Israel übernehme, ist das ein Sprungbrett zu hohen Positionen im Staat.
6: Die Zahl der Nationalreligiösen im israelischen Militär steigt. Im jüngsten Gazakrieg waren laut des israelischen Demokratieinstituts rund 25% der Reservisten Nationalreligiöse. Das ist mehr, als ihr Anteil an der Gesamtbevölkerung ausmacht. Einige gehören zur Siedlerbewegung im besetzten Westjordanland. Und ein kleiner Teil von ihnen setzt auf Gewalt, erklärt Ziv Stahl von der Menschenrechtsorganisation Yeshdin.
15: Im Krieg hat die Armee viele Siedler rekrutiert, als regionale Verteidigungseinheiten, hat ihnen Waffen, Uniformen und Macht gegeben. Sie nutzen diese Macht nicht nur, um Siedlungen vor Angriffen zu schützen, was ja eine Angst war nach dem 7. Oktober. Sie missbrauchen die Macht auch, um Palästinenser anzugreifen, um andere Siedler, die Palästinenser angreifen, zu schützen und um unter dem Deckmantel der Armee Palästinensern zu schaden.
6: Die israelische Menschenrechtsorganisation B'Tselem dokumentiert solche Fälle in Videos. Ausschnitte vom März 2026. Laut B'Tselem zeigen sie, wie jüdische Siedler auf Privatland von Palästinensern vordringen. Es kommt zum Streit, zu Steinwürfen. Dann schießen Siedler in Uniform mit scharfer Munition. Zwei Palästinenser sterben. Israels Militär sagt, dass Fehlverhalten zu Entlassungen führe. Ob es zu juristischen Untersuchungen der Vorwürfe kommt, entscheiden demnach die jeweils zuständigen Kommandeure. Doch immer öfter kommen auch die aus der Siedlerbewegung oder stehen ihr nahe. Wie der für das Westjordanland zuständige General Avi Blut. Rückendeckung kommt auch aus der Politik, erklärt Ziv Stahl von Yeshdin.
15: Es wird von oben orchestriert. Die Regierung ist zufrieden damit, dass Palästinenser vertrieben werden, dass sie eingeschüchtert werden, täglich. Es gibt keine Strafverfolgung, sondern Anreize, indem die entsprechenden Siedlungen mit Infrastruktur belohnt werden.
6: Seit 2022 hat Israel die radikalste Regierung seiner Geschichte. Auch auf dem Chefposten des Inlandsgeheimdienstes Shin Bet sitzt mittlerweile ein Nationalreligiöser, David Zini. Er soll unter anderem jene Abteilung herabgestuft haben, die für jüdischen Terrorismus zuständig ist, so berichtet es die israelische Tageszeitung Haaretz. Der Einfluss wächst. Elisa Dan zeigt sich in einem online verfügbaren Video stolz. Der Rabbiner mit grauem Vollbart und Häkelkippa hat in den 80er Jahren das erste religiöse Militärvorbereitungsprogramm gegründet, in der Siedlung Eli.
16: Eine einzelne Person beeinflusst nicht die gesamte Öffentlichkeit. Heute haben wir ungefähr 5.000 bis 6.000 erwachsene Mitglieder, die in verschiedenen Bereichen verteilt sind. Im Militär, im Shin Bet, im Mossad, im öffentlichen Dienst, in Städten und in Siedlungen, an vielen verschiedenen Orten.
6: Eli Sadan ist überzeugt, dass sich irgendwann alle dem Weg der Nationalreligiösen anschließen, auch Ultraorthodoxe und Säkulare.
16: Unsere Aufgabe ist es, einen Weg zu ebnen, der das Volk Israel, die Tora und den Staat Israel zu einer Einheit verbindet.
6: Damit hätten alle Nichtjuden keinen Platz mehr in Israel. Eli Sadan ist kein Außenseiter. 2016 hat er den Israelpreis erhalten, die höchste Kulturauszeichnung des Landes. Der Jurist und Autor Yair Nehorai sieht darin einen Schlüsselmoment.
20: Die israelische Öffentlichkeit versteht nicht, was hier vor sich geht. Du verleihst den Israelpreis an jemanden, dessen Institution es sich zum Ziel gesetzt hat, dich zu zerstören. Das Leitbild richtet sich gegen Frauenrechte, gegen Minderheitenrechte, gegen das Recht auf Meinungsfreiheit. Und trotzdem verleihst du ihm den Israelpreis. An dem Punkt habe ich gesagt, jetzt sind wir am Ende.
6: Die Gruppe der Nationalreligiösen wird immer stärker. Noch hat sie ihre Ziele nicht erreicht, kommt ihnen aber immer näher. Und für die liberalen Demokraten wird es immer schwieriger, diese Entwicklung aufzuhalten.
21: Lissy Kaufmanns über Israels Nationalreligiöse. Lissy Kaufmann arbeitet für das ARD-Studio in Tel Aviv. Ein frisches Croissant aus Paris kostet mittlerweile mehr in der französischen Hauptstadt als ein komplettes Mensa-Essen. Denn Frankreich zieht Konsequenzen aus alarmierenden Zahlen zur Studentenarmut und reagiert auf diese wachsende Not mit radikal günstigen Mensa-Preisen. Wie die neue Regelung ankommt, ob 1 Euro als Preis für ein Mensa-Essen entlastet, das ist gleich Thema bei uns.
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2: Um 11.30 Uhr mit Astrid Fietz. Das Bundeskabinett hat das neue Gebäudeenergiegesetz beschlossen. Im Gegensatz zu den bisherigen Vorgaben bleibt nun ein Weiterbetrieb und Neueinbau von Öl- und Gasheizungen langfristig möglich. Allerdings sollen die Anlagen zu wachsenden Anteilen mit alternativen Brennstoffen betrieben werden. Klimaschützer und Grüne lehnen die neuen Regeln ab. Maximilian Ulrich erklärt, welche Punkte in der Kritik stehen.
22: Zwar steht ganz am Anfang der Satz, die Klimaschutzziele gelten, aber auch im Jahr 2045 und darüber hinaus soll der Betrieb von Öl- und Gasheizungen erlaubt bleiben. Ab 2045 will Deutschland aber eigentlich klimaneutral sein. Und Umweltschützer, Grüne und Linke, die kritisieren dieses neue Gesetz deshalb scharf.
2: Außerdem gibt es im Kabinett heute darum, wer anderen K.O.-Tropfen in den Drink mischt, soll künftig härter bestraft werden können. Denn häufig machen Täter ihre Opfer damit wehrlos, um sie dann zu missbrauchen oder auszurauben. Deshalb sollen in solchen Fällen K.O.-Tropfen künftig als Waffe eingestuft werden können. Damit ist dann eine Haftstrafe von mindestens 5 Jahren möglich. Bisher waren es nur 3. Gut 6 Stunden haben die Spitzen von Union und SPD im Kanzleramt beraten. Dabei ging es vor allem um Finanzfragen. Der Bundeshaushalt 2027 soll fertiggestellt werden, ohne dafür auf Rücklagen zuzugreifen, trotz milliardenschwerer Lücke. Aus Berlin, Nicole Markwald.
23: Der Bundeshaushalt 2027 soll fertiggestellt werden, ohne dafür auf Rücklagen zuzugreifen, trotz milliardenschwerer Lücke. Bedeutet im Umkehrschluss, der Spardruck für die Ministerien bleibt hoch. Die Rücklage umfasst rund 10 Milliarden Euro. Sie ist aber eigentlich für den Haushalt 2028 vorgesehen. Auch die CO2-Bepreisung soll im kommenden Jahr stabil bleiben. Der Preis pro ausgestoßener Tonne des klimaschädlichen Gases Kohlendioxid soll damit weiter zwischen 55 und 65 Euro liegen, wie schon seit Beginn dieses Jahres. Unklar ist weiterhin, wie es mit der Entlastungsprämie von 1.000 Euro weitergeht. Sie war im Bundesrat gescheitert. Noch ist offen, ob die Bundesregierung deshalb den Vermittlungsausschuss von Bund und Ländern anruft, um nach einem Kompromiss zu suchen.
2: Und ab Vormittag wurde bekannt, die 1.000 Euro Entlastungsprämie ist nach dem Scheitern im Bundesrat am Freitag nun ganz vom Tisch. Da schrieben Fraktionschef Spahn und CSU-Landesgruppenchef Hoffmann nach dem Koalitionsausschuss an ihre Abgeordneten. Das Bundesamt für Verfassungsschutz hat nach Informationen von WDR, NDR und SZ eine französische Datenanalyse-Software eingekauft. Das Produkt gilt als Alternative zur Software des US-Unternehmens Palantir, die Datenschützer und Bürgerrechtler für bedenklich halten. Aus Köln, Paulina Milling.
0: Das Bundesamt für Verfassungsschutz, BfV, hat sich für ein europäisches Produkt entschieden und nicht für die Software der umstrittenen US-Firma Palantir. Nach Informationen von WDR, NDR und Süddeutscher Zeitung stammt die Datenanalyse-Software vom französischen Hersteller ChipsVision. Die neue Software könnte dabei helfen, große Datenmengen auszuwerten. Das ist für die Terrorismusbekämpfung und Spionageabwehr wichtig. Mithilfe der Software soll man Personen, Zusammenhänge und Netzwerke schneller und besser erkennen können. Der Hersteller hat sich nicht dazu geäußert. Nach Angaben des BfV betreibe man regelmäßig Marktsichtungen, um Firmen und Produkte kennenzulernen. Man bitte aber um Verständnis, dass das BfV zu Angelegenheiten, die etwaige konkrete nachrichtendienstliche Erkenntnisse oder Tätigkeiten betreffen, grundsätzlich nicht öffentlich Stellung nehme.
2: Eine Frau aus dem Landkreis Wolfenbüttel hat ihren Mann mit Ameisensäure überschüttet, um ihn umzubringen. Dafür hat das Landgericht Braunschweig sie jetzt zu 12 Jahren Haft verurteilt. Außerdem bekommt das Opfer 250.000 Euro Schmerzensgeld. Der Mann wollte sich von der 27-Jährigen trennen. Deshalb hat sie ihn nach der Überzeugung des Gerichts letzten November mit der Säure angegriffen. Das Opfer überlebte nur knapp und ist seit der Attacke fast komplett blind. Waffen dürfen nicht unter dem Namen Obelix geschützt und vermarktet werden. Das hatte eine polnische Rüstungsfirma versucht und sich den Namen als Marke sichern wollen. Das Gericht der Europäischen Union gab jetzt aber dem französischen Verlag recht, der hinter der bekannten Asterix-Comic-Reihe steht. Der hatte kritisiert, dass die Waffenfirma die Bekanntheit und das Image der Obelix-Figur als stark und unbesiegbar ausnutze. In einer früheren, jetzt aufgehobenen Entscheidung hatte das Europäische Markenamt noch dem Rüstungsunternehmen Recht gegeben. Es sei unsicher, wie bekannt die alte Marke ist und nicht klar, ob Waffenkäufer die Verbindung zur Comicfigur ziehen würden. Das EU-Gericht erklärte heute aber, das Amt habe bei seiner Analyse Fehler gemacht. Das waren die Nachrichten.
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5: Heute gibt es durchaus einige Wolken, aber auch sonnige Momente und im Laufe des Tages auch wieder Schauer oder Gewitter. Wir haben vor allem einen längeren Bereich und trockene Phase mit Sonne von Nordfriesland bis Rügen. Und das so gegen Nachmittag zu erwarten. Die Temperaturen 11 bis 15 Grad. In der Nacht wechselnd bis stark bewölkt, auch immer wieder Schauer bei 4 bis 8 Grad. Eher ungemütlich und morgen weiter unbeständig. Der Feiertag zum Abend hin erst trockener bei 11 bis 14 Grad. NDR Info mit dem Verkehrsservice mit Stau und stockendem Verkehr. Weiterhin ab einer Länge von 3 Kilometern. A1 Osnabrück Richtung Bremen zwischen Dreieck Stur und Bremen-Arsten vor der Baustelle 5 Kilometer stockend. Und A2 Dortmund Richtung Hannover zwischen Porta Westfalica und Bad Alsen. 8 Kilometer Stau, da hat es einen Unfall gegeben. Die Bergungsarbeiten laufen und aktuell wird der Verkehr über den Standstreifen geleitet. Dann mit dabei die A2 Hannover Richtung Berlin zwischen Allerengersleben und Bornstedt. Hier staut es sich für Lkw. Und die A7 Hannover Richtung Flensburg zwischen Hamburg-Hausbruch und Elbtunnel, 5 Kilometer stockend. Ich wünsche Ihnen eine sichere Fahrt. 11.36 Uhr ist es im Studio Nina Zimmermann. Lernen oder ein Mittagessen? Für viele Studierende in Frankreich war das zuletzt tatsächlich eine Frage des Geldes. Eine Umfrage des französischen Studierendengewerkschaft hatte nämlich Anfang des Jahres ergeben, dass jeder zweite Student oder Studentin aus Kostengründen schon einmal auf Essen verzichtet hat. Ein alarmierendes Ergebnis und die Politik reagierte schnell. Seit einer Woche kostet das Mensaessen für alle Studenten nur noch 1 Euro statt bisher 3,30 Euro. Was diese neue Regelung bewirkt, wie sie ankommt und ob 1 Euro wirklich entlastet, dazu hat Katrin Erdmann Stimmen gesammelt.
8: Manchmal kann Politik auch schnell. Anfang Januar stellt Premierminister Sébastien Lecornu Änderungen am Haushaltsentwurf vor, spricht von einem verantwortlichen Budget mit entsprechenden Anpassungen. Für alle Studierenden wird das 1-Euro-Essen im Universitätsrestaurant ab Mitte Mai Realität sein. Insgesamt will der Staat 170 Millionen Euro bis Jahresende dafür bereitstellen. Mittagszeit. Vor der Mensa der Universität Sorbonne am Place Monge wird die Warteschlange immer länger. Auf den Treppenstufen drängen sich die Studierenden. Heute stehen hier Pasta, Grillgemüse und Hähnchen auf dem Speiseplan. Lea freut sich generell über das 1-Euro-Essen. Für viele Menschen verbessert sich dadurch viel. Ich persönlich halte das deshalb für eine sehr gute Initiative. Auch wenn sie und ihre Freundin Jeanne darauf nicht angewiesen seien, finden die beiden. Das ist auf jeden Fall gut, denn das macht sich im Gesamtbudget schon bemerkbar. Alice ist Stipendiatin. Sie hat deshalb schon immer nur 1 Euro fürs Mittagessen bezahlt. Dass das jetzt für alle gilt, sei toll. Das Problem mit den Stipendien ist nämlich, dass es auch viele Studierende gibt, die keinen Anspruch darauf, aber trotzdem nicht viel Geld haben. Ihr Freund Felix ist genau so ein Fall. 5 statt 15 Euro in der Woche für Mittagessen, das sei schon was. Doch Felix sieht nicht nur sich. Ich habe natürlich so mehr Geld für Miete, Leben, Einkäufe und so weiter. Aber ich denke da auch mehr an die Menschen, die arbeiten, ihre Bedingungen und so weiter. Kommilitonin Alice meint, die ersten Folgen könne man bereits sehen. In einigen Mensen werden jetzt wohl weniger Mahlzeiten ausgegeben und auch die Auswahl ist kleiner geworden. Ich bin Stipendiatin, ich habe also auch vorher schon nur 1 Euro bezahlt. Das Hauptproblem ist, dass kein Extrabudget bereitgestellt wird, sodass sich wirklich etwas ändern kann. So werden die Mitarbeiter nur noch weiter unter Druck gesetzt, den Zustrom an Studierenden zu versorgen. Ob dem tatsächlich so ist, wird sich noch zeigen, denn eigentlich sollten auch 200 Beschäftigte zusätzlich eingestellt werden. Auch Michel steht in der langen Schlange. Er ist fast jeden Tag in der Mensa. Und so richtig gut findet er die Neuerung nicht. Denn dadurch habe sich für ihn als Stipendiaten, der ja schon immer nur 1 Euro zahlte, etwas Entscheidendes geändert. Wenn man 2 Essen nimmt, kostet das zweite jetzt 8,50 Euro anstelle von 2 Euro. Also wir profitieren am Ende weniger als vorher. Weil viele Mensen nur mittags geöffnet sind, haben sich viele Studierende immer direkt ein zweites Essen für den Abend mitgenommen. Vor der Pariser Mensa wird die Warteschlange an diesem Mittag derweil immer länger. Zu sehr sollten sich die Studierenden allerdings nicht an das 1-Euro-Essen gewöhnen. Denn bisher ist es nur bis Ende des Jahres finanziert.
9: Eindrücke aus Frankreich von Katrin Erdmann. Dort gilt aktuell an den Studenten- oder universitären Mensen, dass man für 1 Euro Essen bekommen kann.
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9: Komplizierte Buchungen auf mehreren Ticketportalen, schwankende Preise. Wer mit der Bahn durch mehrere europäische Länder reisen möchte, der steht immer noch vor Herausforderungen. Jetzt hat die EU-Kommission ihr Paket für den grenzüberschreitenden Bahnverkehr vorgestellt. Wird damit alles einfacher? Sarah Lopez berichtet.
10: Eine Bahnfahrt durch Europa. Durch grüne Natur fahren, von einem Land in das nächste in wenigen Stunden. Das klingt romantisch.
11: Ich weiß nicht, ob Sie das schon mal versucht haben, so über Ländergrenzen hinweg einen Zug zu buchen. Die Realität ist sehr oft, man braucht 3 Apps, 5 Tabs und vielleicht noch ein Stoßgebet vorm Schlafengehen.
10: Das sagt Lena Schilling, EU-Abgeordnete aus Österreich und Mitglied der Grünen-Fraktion. Tatsächlich zeigt eine Analyse der NGO Transport and Environment, die sich für nachhaltigen Verkehr einsetzt, bei Bahnfahrten über eine Strecke von 900 Kilometern kann man mehr als die Hälfte nicht in einer einzelnen Sitzung buchen. Und nur weil man die Reise bei einem Anbieter gefunden hat, heiße das nicht, dass man die perfekte Lösung habe, sagt Jakob Rohm von Germanwatch, einem Mitglied von Transport and Environment.
12: Teilweise schwanken die Preise da erheblich, zum Beispiel wenn man sich mal München-Wien anguckt. Da zahlten Reisende bis zu 1/3 mehr, je nachdem, ob sie das Angebot über die Plattform der ÖBB oder über die Plattform der Deutschen Bahn buchen.
10: Aber da will die EU jetzt ran. Die Europäische Kommission stellt heute ihre Pläne vor, die das Bahnfahren durch Europa angenehmer machen sollen. Kommissionspräsidentin von der Leyen hat schon vor Beginn ihrer zweiten Amtszeit angekündigt, in der EU soll es möglich gemacht werden, dass Bahnreisende auf einer Plattform mit einer Buchung eine Zugreise buchen, auch wenn die durch mehrere europäische Länder geht. Symbolpolitik nennt das der Verkehrsexperte Christian Böttger aus Berlin.
24: In Europa haben andere Probleme und es wird eben zu zusätzlichen administrativen Aufwand bei den Bahngesellschaften führen, aber ich glaube nicht, dass die Bahn dadurch Kunden gewinnen.
10: Die Deutsche Bahn gehört schon jetzt zu den europäischen Eisenbahnunternehmen, die vergleichsweise viele internationale Strecken im Buchungsportal anbieten. Bei anderen europäischen Bahnunternehmen geht das kaum. Der Aufwand wird sicher einer der Punkte sein, die in den nächsten Monaten in Brüssel diskutiert werden. Gerade wenn die Buchungspläne nicht aufgehen und es Probleme gibt. Lena Schilling, Mitglied im Verkehrsausschuss des Parlaments, fordert klare Regeln.
11: Wenn man mal den Zug nicht mehr kriegt wegen einer Anschlussverbindung, dass zum Beispiel für die Hotelkosten aufgekommen wird und dass dann, wenn man diese ganze Reise gebucht hat, zum Beispiel von Wien nach Paris, dass wenn ich in Deutschland strande, dann dafür auch jemand die Hotelrechnung und die Verantwortung tragt.
10: Die Grünen-Politikerin wünscht sich ein Formular, das für alle Fälle funktioniert. Jens Gieseke von der CDU, der solche Änderungen prinzipiell gut findet, hat aber noch Klärungsbedarf für die Bahnunternehmen.
7: Die Frage ist, was mit der Haftung? Wer zahlt für welchen Teil und habe ich das Risiko, dass ich sozusagen für die Gesamtsumme hafte, auch wenn ich nur eine Teildienstleistung erbringe?
10: Die EU-Kommission wird heute ihre Vorschläge dazu machen, die dann ans Parlament und die Mitgliedstaaten gehen. Für die Kommission ist es letztendlich eine Klimafrage, soll die Europäische Union doch bis 2050 klimaneutral werden.
21: Und jetzt hat die EU-Kommission eben ein Paket für grenzüberschreitenden Bahnverkehr vorgestellt. Das hat uns Sarah Lopez noch einmal auseinandergedröselt. Trotz aller politischen Versprechungen und trotz aller Bemühungen kommt offenbar weiter russisches Flüssiggas nach Europa und möglicherweise eben auch nach Deutschland. Recherchen vom NDR und WDR zeigen jetzt, wie ein bundeseigenes Unternehmen neue LNG-Geschäfte mit Russland angebahnt haben soll. Zu der Zeit hat Russland die Ukraine bereits angegriffen. Ging es also dabei am Ende auch um Gas für den Norden? Das ist gleich ein Thema bei uns. Aber vorher fassen wir Ihnen kompakt alles zusammen, was gerade wichtig ist. 11:44 Uhr.
2: Die Bundesregierung will für den Einsatz sogenannter K.O.-Tropfen höhere Strafen durchsetzen. Wer die gefährlichen Mittel für eine Vergewaltigung oder einen Raub einsetzt, soll künftig mit mindestens 5 Jahren Freiheitsstrafe rechnen müssen. Den entsprechenden Gesetzentwurf aus dem Bundesjustizministerium hat das Kabinett auf den Weg gebracht. K.O.-Tropfen sollen demnach rechtlich so eingestuft werden wie eine Waffe oder ein gefährliches Werkzeug. Außerdem hat das Bundeskabinett die Änderungen des sogenannten Heizungsgesetzes auf den Weg gebracht. Hauseigentümer dürfen künftig selbst entscheiden, ob sie mit Öl, Gas, Wärmepumpen oder anderen Technologien heizen. Öl- und Gasheizungen dürfen über das Jahr 2045 hinaus betrieben werden. Auch den Gesetzentwurf aus dem Bundeswirtschaftsministerium zum Bau neuer Kraftwerke hat das Kabinett beschlossen. Die Anlagen sollen als Ergänzung zu Wind- und Sonnenenergie die Stromversorgung sichern. Die Verpackung der neuen leichteren Milka-Schokolade verstößt gegen das Wettbewerbsrecht. Das Landgericht Bremen hat einer Klage der Verbraucherzentrale Hamburg stattgegeben. Sie hatte dem Lebensmittelkonzern Mondelez vorgeworfen, die Änderungen nicht ausreichend gekennzeichnet zu haben. Das Gericht urteilte, die neue Verpackung sei mit der alten nahezu identisch, sodass das geringere Gewicht nicht auffalle. Das Wetter in Norddeutschland. Viele Wolken, etwas Sonne, gelegentlich Schauer oder Gewitter, 11 bis 15 Grad. Und das war der kurze Überblick. Zurück zu Nina Zimmermann.
21: Danke dir. Vor Russlands Krieg gegen die Ukraine war Deutschland der größte Importeur von russischem Gas. Als Putin die Gaslieferungen über Pipelines erst drosselte und später ganz stoppte, suchte die Ampelregierung unter Olaf Scholz nach Alternativen. In kurzer Zeit wurde dann eine Reihe von LNG-Terminals auch hier bei uns im Norden gebaut, um Flüssiggas per Schiff aus anderen Ländern empfangen zu können. Betreiber solcher Anlagen mussten sich dazu verpflichten, kein russisches LNG in Deutschlands Gasnetz einzuspeisen. Ab 2027 gilt ja sogar ein EU-weites Importverbot. Jetzt findet russisches Gas aber durchaus doch noch seinen Weg nach Deutschland, wie unser Reporter Jan Oppel berichtet.
13: Das LNG-Terminal Brunsbüttel in Schleswig-Holstein. Im November 2024 nimmt ein Tanker Kurs auf die Anlage in der Nordsee. Geladen hat er russisches Flüssiggas. Zur Löschung in Brunsbüttel kommt es aber nicht. Wie die Nachrichtenagentur Reuters berichtet, weiß die Bundesregierung damals den Betreiber Deutsche Energy Terminal, kurz DET, an, russische Lieferungen an allen deutschen LNG-Häfen nicht zu akzeptieren. Auf NDR-Nachfrage teilt die DET mit:
17: Russisches Gas ist an unseren Terminals seit November 2024 nicht zugelassen. Vor diesem Zeitpunkt konnten wir keine Lieferungen russischen LNGs an unseren Terminals feststellen.
22: Das bestätigen auch das Bundeswirtschaftsministerium und Fachleute wie der Energieexperte Jacopo Maria Pepe von der Stiftung Wissenschaft und Politik. Aber
1: was nicht ausgeschlossen werden kann, ist, dass weiterhin russisches LNG ins deutsche Netz eingespeist wird.
22: Nicht über die norddeutschen Terminals, aber aus den Nachbarländern fließt das russische LNG von Belgien, Frankreich oder den Niederlanden aus auch nach Deutschland und spült so Geld in Putins Kriegskasse.
1: Bis jetzt war LNG nicht sanktioniert und es laufen weiterhin langfristige Verträge zwischen den Unternehmen dieser Länder und russischen Lieferanten. Und da jetzt das Importverbot nicht in Kraft war, zum Teil noch nicht ist, werden einfach ganz legal Mengen ins europäische Netz eingespeist.
22: Die Importmengen haben sogar ein Allzeithoch erreicht. Laut der Statistikbehörde Eurostat kauften europäische Länder im vergangenen Jahr für 7,4 Milliarden Euro russisches Flüssiggas ein. Erst im nächsten Jahr tritt ein EU-weites Importverbot in Kraft. Laut Bundeswirtschaftsministerium kommen aber schon jetzt 94% der LNG-Lieferungen, die an den norddeutschen Terminals gelöscht werden, aus den USA. Weitere Lieferländer sind Angola, Trinidad und Tobago, Äquatorialguinea, Mauretanien und Kamerun. Für Malte Küper, der am Institut der deutschen Wirtschaft zu Rohstoffen und Energie forscht, bietet LNG auch die Chance, künftig besser auf Krisen und Kriege reagieren zu können.
4: Ich kann einfach andere Schiffe mit LNG, sofern es das auf dem Weltmarkt gibt, zu unseren Häfen geleiten. Ich kann aber bei einer Pipeline, die nur aus Russland kommt, eben keinen anderen Anbieter finden. Deswegen rein infrastrukturell ist es ein großer Schritt nach vorne, auf jeden Fall.
22: Die norddeutschen Terminals sind laut Betreibergesellschaft DET zurzeit voll ausgelastet. Allerdings schwankt die Auslastung der Anlagen von Monat zu Monat stark. Immer wieder wird Kritik laut, die Politik habe voreilig zu viele Terminals in Betrieb genommen. Küper hält dagegen.
4: Jetzt sind wir beim Gasverbrauch so gut 20% unter dem langjährigen Mittel. Und das liegt auch dran, weil vor allem die Industrie natürlich in Deutschland immer noch nicht wieder auf dem Niveau produziert, wie es eigentlich mal der Fall war und wie wir es uns auch wünschen würden. Das heißt, selbst wenn es mal an einem Zeitpunkt nicht voll ausgelastet ist, heißt das nicht automatisch, dass das dauerhaft zu viel ist, sondern es kann natürlich auch schwanken. Trotzdem war das aus meiner Sicht die richtige Entscheidung.
22: Noch sind die LNG-Terminals im Norden ohnehin nur eine Ergänzung beim Gasimport. Mehr als 90% der in Deutschland benötigten Mengen kommen nach wie vor als klassisches Pipeline-Gas ins Land. Allein die Hälfte davon aus Norwegen. Aus Russland schon seit fast 4 Jahren nichts mehr. Den LNG-Ausbau treibt die Bundesregierung weiter voran. Im dritten Quartal dieses Jahres soll laut Bundeswirtschaftsministerium ein weiteres Terminal im niedersächsischen Stade den Betrieb aufnehmen.
9: Soweit der Bericht von Jan Oppel. Milliarden für Putins Kriegskasse, das war unser NDR-Info-Thema heute Morgen und heute Vormittag, auf das wir dann ja immer aus ganz unterschiedlichen Perspektiven schauen. Und das sehen Sie auch immer noch auf ndr.de, die Artikel dazu, zum Beispiel auch die Recherche, dass eine staatliche Gasfirma, die Sefe, ab 2023, also als der Krieg sehr bereits schon lief, offenbar in Russland um die Wiederaufnahme von Gaslieferungen gebeten hat. Auch das zeigen Recherchen des NDR und können Sie online nochmal nachlesen.
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9: Jahrelang galt der BMI als Richtwert, um zu bestimmen, wie viel Übergewicht ein Mensch hat und vor allem, wie groß auch sein Risiko ist, an einem Diabetes Typ 2 zum Beispiel zu erkranken. Denn zu viel Gewicht führt sehr häufig zu gesundheitsgefährdenden Stoffwechselerkrankungen. Aber die Forschung weiß schon länger, dass der BMI allein kein verlässlicher Indikator ist, um solche Gesundheitsrisiko überhaupt zu bestimmen. Deshalb arbeiten Wissenschaftlerinnen und Wissenschaftler seit Jahren auch daran, eine Alternative zu finden. Jetzt ist es einem Leipziger Team gelungen, einen Messindex mit größerer Prognosekraft zu entwickeln. Einzelheiten hat Daniela Remus.
14: Fettleber, Diabetes Typ 2 oder Schlaganfall, das sind nur einige der Risiken, die mit Übergewicht oder Adipositas einhergehen. Die Wahrscheinlichkeit, von diesen Folgeerkrankungen betroffen zu sein, wurde bisher hauptsächlich mit Hilfe des Body Mass Index BMI berechnet. Er setzt sich aus Körpergröße, Gewicht und Alter zusammen. Warum der BMI alleine aber zu ungenau ist, um dieses Gesundheitsrisiko vorherzusagen, erklärt Dr. Rima Chakaroun, Adipositas-Forscherin am Uniklinikum in Leipzig.
18: Das ist das Problem vom BMI. Er sagt,
15: nicht, ob Fett eher unter der Haut oder gefährlich um die Organe viszeral gespeichert ist und ob dieses Fett entzündet oder metabolisch gesund ist oder ob bereits auch Insulinresistenz, Fettleber oder systemische Entzündungen dann irgendwie vorliegt.
14: Denn Fett ist nicht gleich Fett. Im extremsten Fall ist ein Mensch normalgewichtig, leidet aber trotzdem an einer Fettleber, an Insulinresistenz oder entwickelt einen Diabetes Typ 2. Solange Fett unter der Haut lagert, ist es nicht oder kaum stoffwechselaktiv. Es ist gesund und schützt uns vor Kälte, polstert und speichert Energie für Notzeiten. Aber ab einem bestimmten Punkt, und der ist offenbar individuell unterschiedlich, wandert dieses Fett von außen in die Körpermitte und wird damit ungesund, sagt die Wissenschaftlerin.
15: Erst dann kommt es so einfach eine Einlagerung um die Organe und in den Organen selbst. Und das stört. Ne? Das gehört da nicht hin. Und das Blöde an diesem viszeralen Fettgewebe, also was um die Organe und in den Organen ist, ist, dass es extrem stoffwechselaktiv ist.
14: Konkret verursacht es dann eine Fettleber, Typ-2-Diabetes oder Entzündungen überall im Körper. Um dieses Risiko in Zukunft genauer vorhersagen zu können, hat das Team von Rima Shakarun nach biologischen Parametern gesucht, sogenannten Metaboliten, die die Aktivität des Stoffwechsels zuverlässig anzeigen. In einem jahrelangen Prozess konnte sie schließlich 66 Metabolite identifizieren, die geeignet sind, das individuelle Gesundheitsrisiko durch ungesundes Fett vorherzusagen. Das ist der sogenannte metabolische BMI.
15: Und deshalb liest das sozusagen mein Gewicht nicht von der Waage ab, sondern von meinem Blut ab, ne, in dem Sinne. Diese Metabolite, die können anzeigen, wie aktiv der Energiestoffwechsel ist, wie gut der Körper auf Insulin reagiert, wie das Fettgewebe funktioniert, ob man Entzündungsprozesse hat oder nicht.
14: Grundlage für diese Erkenntnisse waren die Daten aus verschiedenen europäischen Bevölkerungsstudien. Demnach zeigen zwischen 10-20% der normalgewichtigen Menschen durchaus Anzeichen metabolischer Dysfunktion, die mit dem metabolischen BMI identifiziert werden können. Individuelle Risiken werden sich damit in Zukunft früher erkennen lassen. Und das sei großartig, sagt Professor Dagmar Führer-Sakel, die nicht an der Studie beteiligt war. Sie ist die Direktorin der Klinik für Endokrinologie am Uniklinikum Essen.
16: Also das Ganze ist ein wahnsinnig imposantes Gebilde, runtergebrochen, aber dann auf etwas, was für den Menschen Bedeutung hat und was besser ist als das grobe Maß, was wir jetzt so haben im BMI, Gewicht, Makröse und so weiter mit einer Formel auszurechnen. Und das mal hinzukriegen, ist wahnsinnig toll.
14: Noch müssen diese Erkenntnisse mit weiteren Studien abgesichert werden. Aber dann, davon ist das Leipziger Team überzeugt, werde schon ganz bald ein einfacher Bluttest dazu beitragen können, das individuelle Risiko vorherzusagen und präventiv dagegen vorzugehen.
18: Soweit unsere Kollegin Daniela Remus aus der NDR Info Wissenschaftsredaktion zu einem neuen Messindex MET-BMI, einen medizinischen Fortschritt in Richtung Früherkennung von Stoffwechselerkrankungen.
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18: Der jetzt ja kurz bevorstehende China-Besuch von US-Präsident Donald Trump ist Thema vieler internationaler Kommentare, zum Beispiel bei der belgischen Zeitung De Tijd, die schreibt:
19: Die große Frage ist, inwieweit sich das Kräfteverhältnis zwischen den beiden Mächten mittlerweile verändert hat. US-Präsident Trump hat einen Krieg gegen den Iran begonnen, aus dem er nicht so einfach herauskommt. Doch durch teure Energie und eine steigende Inflation schadet der Konflikt auch China. Peking hat zwar einen gewissen Einfluss in Teheran, aber nicht genug, um einen Frieden zu erzwingen. Der Schwerpunkt des amerikanisch-chinesischen Gipfeltreffens scheint daher vor allem auf der Stabilisierung der Beziehungen zu liegen. Auch soll der Handelskonflikt zwischen den beiden Tech-Großmächten nicht auf die Spitze getrieben werden. Diese Stabilisierung wäre auch eine gute Nachricht für eine Welt, die etwas Ruhe gebrauchen könnte.
18: Die englische Times meint, Präsident Trump braucht Chinas Staatschef anscheinend mehr, als dieser Amerika braucht.
19: Die beiden mächtigsten Staatschefs der Welt werden Angelegenheiten von gemeinsamem Interesse besprechen wollen. Die Krise am Golf, Taiwan, die Sicherheit im Pazifik und Handelsbeziehungen, die die jeweiligen roten Linien respektieren. An all diesen Fronten kann Amerika wahrscheinlich wenig von China erwarten, weshalb Trump im Gegenzug klarstellen sollte, dass es wiederum nur wenige Zugeständnisse gibt, zu denen er bereit wäre. Die Gefahr besteht darin, dass Trump, um den Anschein eines Erfolges zu erwecken, Xi freundlich auf die Schulter klopfen und China damit mehr Handlungsspielraum verschaffen wird.
0: Auch die spanische Zeitung El País vertritt die Ansicht, das Treffen werde nicht auf Augenhöhe stattfinden.
19: Trump umweht ein Hauch der Schwäche gegenüber seinem geostrategischen Rivalen. Der US-Präsident hat sich durch seine groben Fehler selbst in eine schwierige Lage gebracht. Seine unberechenbare Zollpolitik, seine militärische Abenteuerlust im Nahen Osten oder sein Bestreben, das atlantische Bündnis zu untergraben, um nur einige zu nennen. Die Frage ist, ob Taiwan der große Verlierer dieses ungleichen Dialogs sein wird. Der Schutz der Insel könnte von jeder sprachlichen Nuance eines Präsidenten abhängen, der Feinheiten wenig Beachtung schenkt.
0: Die italienische Zeitung Corriere della Sera blickt in ihrem Kommentar ebenfalls auf Taiwan.
19: Seit fast 80 Jahren haben die USA die Insel vor den chinesischen Ambitionen der Wiedervereinigung, sprich Annexion, geschützt. Die USA versorgen Taiwan mit Defensivwaffen und halten ihren militärischen Schutzschirm bereit, der von Südkorea über Japan bis zu den Philippinen stationiert ist. Doch Donald Trump hat das Bündnissystem der USA destabilisiert. Man fragt sich, ob er bereit wäre, die demokratische Insel auf dem Altar einer Verständigung mit Peking zu opfern.
0: Und das waren Auszüge aus den internationalen Zeitungen, zusammengestellt von Claudia Dreves mit dem Blick auf das Treffen von Trump und Xi Jinping ab heute Abend in China. Und wir schauen gleich darauf, dass es ja eigentlich Sanktionen gibt, die verhindern soll, dass westliche Technik in russischen Waffen landet, wie zum Beispiel Drohnen. Aber genau in solchen abgeschossenen Drohnen finden die Ukrainer immer wieder auch die Bauteile deutscher Firmen. Wie können diese Teile trotz Sanktionen nach Russland gelangen? Darum geht es in einer neuen Doku, die der NDR auch im Ersten zeigt. Und zwar die Russlandroute. Sanktionen sinnlos. Da hören wir gleich schon mal rein nach diesen nächsten Nachrichten um 12.
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5: Um 12 Uhr mit Klaas Christoffersen. Das Bundeskabinett hat die vorgesehenen Änderungen am sogenannten Heizungsgesetz der vorherigen Ampelkoalition auf den Weg gebracht. Demnach können Hauseigentümer weiterhin selbst wählen, ob sie mit Öl, Gas, Wärmepumpe oder anderen Technologien heizen möchten. Die Pflicht, dass neue Heizungen mit einem Anteil von mindestens 65% von erneuerbaren Energien betrieben werden müssen, entfällt. Kritiker bemängeln, dass damit der Klimaschutz aufgeweicht wird. Bundeswirtschaftsministerin Reiche sagte, das Klimaschutzgesetz gelte weiterhin.
6: Auch in Zukunft wird die Wärmepumpe ein dominierendes und eine wichtige Technologie bleiben. Wir werden diese weiter auskömmlich fördern. Aber auch Holzpelletheizungen, moderne Gas- und Ölheizungen kombiniert mit einer Biotreppe werden dafür sorgen, dass nicht nur investiert wird, sondern dass wir dem Klimaschutz gerecht werden. Das Klimaschutzgesetz gilt.
5: Wirtschaftsministerin Reiche. Der Koalitionsausschuss hat sich bei seiner Sitzung gestern Abend auf einen Fahrplan für Reformen bei der Einkommensteuer und der Rente verständigt. Einzelheiten sollen allerdings erst in den kommenden Wochen beschlossen werden. Grünen-Chef Banaschak äußerte sich enttäuscht. Banaschak sagte im Morgenmagazin von ARD und ZDF, angesichts der hohen Energiepreise infolge des Iran-Kriegs warteten die Menschen dringend auf Entlastungen.
20: Ich habe die Erwartung formuliert, dass jetzt gestern Abend zumindest eine Lösung herauskommt. Nicht, dass sie alle Probleme des Landes an einem Abend lösen. Das wäre zu viel verlangt. Regieren ist schwierig in dieser Zeit, das muss man anerkennen. Aber eine klare Antwort. Unser Vorschlag war, die Stromsteuer für alle zu senken. Nicht nur für die Schwerindustrie, sondern auch für die privaten Verbraucherinnen und Verbraucher, für das Handwerk. Das wäre eine Maßnahme gewesen, die einfach umzusetzen wäre und sofort bei denen angekommen wäre, die es brauchen.
5: Grünen-Chef Banaschak. Das internationale Auschwitz-Komitee hat die Verdienste des Holocaust-Überlebenden Albrecht Weinberg gewürdigt. Das Komitee danke ihm für die Klarheit seines Blicks, seinen Mut, seine Menschenliebe und seinen Humor, sagte Vizepräsident Häubner. Voller Dankbarkeit, Hochachtung und Wehmut verabschiedeten sich Auschwitz-Überlebende in aller Welt von ihrem Weggefährten. Albrecht Weinberg war gestern im Alter von 101 Jahren im ostfriesischen Leer gestorben. Er hatte mehrere Konzentrationslager überlebt und bis zuletzt in Schulen über sein Leben als Jude unter der Herrschaft der Nationalsozialisten berichtet. US-Präsident Trump wird heute zu einem Besuch in China erwartet. Die ursprünglich für März geplante Reise war wegen des Iran-Kriegs verschoben worden. Aus Peking Benjamin Eisel.
8: Am Abend Ortszeit wird US-Präsident Donald Trump in Peking erwartet. Gespräche mit Chinas Staats- und Parteichef Xi Jinping sind für morgen und übermorgen geplant. Es ist der erste Besuch eines US-Präsidenten in China seit fast 9 Jahren. 2017 war zuletzt ebenfalls Donald Trump in China während seiner ersten Amtszeit. Die Beziehungen der beiden Großmächte haben sich seitdem deutlich verschlechtert. Neben der strategischen Rivalität und dem Handelskonflikt der beiden größten Volkswirtschaften der Welt gibt es viele Streitthemen. Darunter die Spannungen um die demokratisch regierte Insel Taiwan. Auch das Thema Iran dürfte besprochen werden. Chinas Führung gilt als wichtiger Partner des Regimes in Teheran. Wegen der vielen Differenzen erwarten Beobachter keine allzu großen Ergebnisse des Gipfels.
5: In Würzburg beginnt am Abend der 104. Deutsche Katholikentag. Bis zum Sonntag werden bis zu 30.000 Besucherinnen und Besucher zu insgesamt 900 Veranstaltungen erwartet. Aus Würzburg, Antje Dechert.
11: Hab Mut, steh auf. So das Motto des 104. Katholikentags. Zentrales Thema ist die Sorge um Demokratie. Von Würzburg solle ein starker Impuls der Ermutigung ausgehen, so die Präsidentin des Zentralkomitees der deutschen Katholiken, Irme Stetter-Karp. Wie immer auf Katholikentagen werden auch die großen weltpolitischen Themen auf den zahlreichen Podien debattiert. Globale Gerechtigkeit und Klimakrise, Friedenspolitik und Aufrüstung angesichts neuer geopolitischer Herausforderungen.
5: Die neuen Milka-Schokoladentafeln mit weniger Inhalt verstoßen gegen das Wettbewerbsrecht und dürfen nicht in den Handel gebracht werden. Das hat das Landgericht Bremen entschieden und gab damit einer Klage der Verbraucherzentrale Hamburg statt. Der Hersteller Mondelez hatte das Gewicht vieler Milka-Sorten von 100 auf 90 Gramm reduziert, die Verpackung aber kaum verändert. Nach Ansicht des Gerichtes handelt es sich um eine Mogelpackung. Das waren die Nachrichten.
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21: Ja, heute ein Mix aus Sonne, aber auch wirklich vielen Wolken, gelegentlich immer noch mit Schauer oder Gewittern bei 11 bis 15 Grad. In der Nacht wechselnd bis stark bewölkt und es kühlt schon noch mal ab auf 4 bis 8 Grad. Morgen der Feiertag, dann weiter unbeständig, zum Abend hin aber trockener, 11 bis 14 Grad. Und das sind so im Grunde auch die Temperaturen, die wir bis zum Wochenende erreichen und mitnehmen. In der Spitze maximal 16 Grad und dazu am Freitag anfangs freundliches Wetter und auch am Wochenende immer ein Wechsel aus Sonne und Wolken und Vereinzelschauern. NDR Info mit dem Verkehrsservice. Mit Stau und stockendem Verkehr ab 3 Kilometern. Auf der A1 Osnabrück Richtung Bremen zwischen Dreieck Stur und Bremen-Arsten vor der Baustelle 6 Kilometer stockend. Und A1 Lübeck Richtung Fehmarn, die Autobahn ist gerade bei Lübeck Zentrum in Rattekau dabei mit 4 Kilometer stockendem Verkehr. A2 Dortmund Richtung Hannover zwischen Porta Westfalica und Bad Alsen, 8 Kilometer Stau. Da laufen nach wie vor Bergungsarbeiten und der Verkehr wird über den Standstreifen geleitet, deshalb ist das hier noch so ein Nadelöhr. Die A2 Hannover Richtung Berlin zwischen Allerengersleben und Bornstedt. Hier staut es sich vor allem für Lkw. Noch einmal die A7 Hannover Richtung Flensburg zwischen Hamburg-Hausbruch und Elbtunnel 5 Kilometer stockend. Und neu dabei die A7 Hamburg Richtung Flensburg zwischen Wader und der Rader Hochbrücke 4 Kilometer stockend. Wir wünschen Ihnen eine gute und sichere Fahrt heute Mittag. 12:06 mittlerweile. Im Studio begleitet Sie Nina Zimmermann. Seit mehr als 4 Jahren führte Russland Krieg gegen die Ukraine mit massiven Folgen für die Menschen dort, also mit Tod, mit Leid, mit Zerstörung. Und die EU versucht in diesen 4 Jahren vor allem mit Sanktionen es Russland zu erschweren, diesen Krieg zu führen. In unserem NDR-Info-Thema heute Morgen und heute Vormittag befassen wir uns unter anderem mit dem Blick auf die Lieferungen von russischem Gas in die EU, das eben aber auch immer noch nach Deutschland gelangt. Aber Thema sind auch Sanktionen, die umgangen werden, wie zum Beispiel die Technik betreffen aus Europa. Technik, die auch militärisch genutzt werden könnte. Die soll ja und darf nicht nach Russland verkauft werden. Sogenannte Dual-Use-Güter. Und eine neue NDR-Recherche zeigt, die wird jetzt auch in einer AD-Doku jetzt nochmal für Sie aufbereitet, wie das trotzdem immer wieder geschieht, dass deutsche Technik unter anderem in russischen Drohnen landet. Benedikt Barthe und Michael Höft berichten.
7: Ein Wohnhaus in Kiew, Anfang Februar. In der Nacht ist eine russische Drohne eingeschlagen. In der Fassade klaffen Löcher. Ein Nachbar, Marian Kuschnir, berichtet von der traumatischen Nacht.
10: Ich bin hier hochgekommen und sofort in diese Richtung gerannt. Mir war klar, dass aus diesen Wohnungen hier niemand alleine herauskommt. Eine Tür war aufgeflogen. Als ich hineinschaute, sah ich, wie sich ein kleines Mädchen auf dem Sofa zusammenkauerte.
7: Das vierjährige Mädchen war wohl heimlich ins Wohnzimmer geschlichen, zum Fernseher. Das hat ihr das Leben gerettet. Ihre Eltern verbrannten im Dachgeschoss, erzählt der Nachbar. Von den russischen Drohnen vom Typ Geran bleiben meist nur Trümmer. Spezialisten des staatlichen Forensischen Instituts der Ukraine werten sie aus und finden Bauteile aus westlicher Produktion. Auch aus Deutschland, erklärt ein Forensiker, den wir nicht beim Namen nennen dürfen.
12: Wir finden sie in den neuesten Modellen aus dem russischen Jalabuga, ebenso wie in den ältesten Versionen, die noch aus dem Iran stammen.

0: Vor Ort trifft das Team den Geschäftsführer auf dem Parkplatz. Alexander Kudryavtsev bittet in sein Büro, wo er stolz deutsche Produkte zeigt. Stromverteiler und Steckersysteme der Firmen Mennekes und Hensel aus dem Sauerland. Technik, die sich auch militärisch nutzen lässt. Den Vorwurf, Sanktionen zu brechen, bestreitet Kudryavtsev aber.
1: Davon weiß ich nicht. Wir machen das sicher nicht. Ich kann Ihnen das als Geschäftsführer versprechen, denn es ist aufgrund der Gesetze unmöglich, deutsche Ware nach Russland zu liefern. Das funktioniert rein praktisch überhaupt nicht.
0: Auf dem Flur spricht das Team dann eine Mitarbeiterin der Firma an, verdeckt.
2: Laufen die Lieferungen nach Russland gut?
3: Ja, aber es ist schwierig. Es gibt russische Banken, die eine Alternative gefunden haben. Es dauert zwar länger, aber es funktioniert.
0: Die Büroangestellte plaudert freimütig aus, wie die russischen Kunden ihre Rechnungen bezahlen. Die Firmen Hensel und Mennekes äußern sich schriftlich. Hensel teilt mit, das Unternehmen tue alles für die Umsetzung der Sanktionen. Der Händler in Kasachstan sei ihnen bisher nicht bekannt gewesen. Man wolle jetzt rechtliche Schritte einleiten. Darüber hinaus sieht man in der Industrie keine Verantwortung. Matthias Krämer, Bereichsleiter für Internationales beim Bundesverband der Deutschen Industrie.
4: Wissen Sie, Unternehmen sind keine Ermittlungsbehörden. Unternehmen haben in den letzten Jahren immense Ressourcen investiert in eigene Compliance-Systeme. Nicht nur, weil man jetzt Befürchtungen hat, dass man im Rahmen der Außenwirtschaftsprüfungen, die durchgeführt werden in den Unternehmen, da möglicherweise strafrechtlich belangt wird, sondern eben, weil die Industrie hinter diesen Sanktionen steht.
0: Die ARD-Recherchen zeigen jedoch, die Compliance-Systeme haben Lücken. Lücken, die Putins Panzer rollen und seine Drohnen weiter fliegen lassen.
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5: In Mecklenburg-Vorpommern bleibt die AfD gut 4 Monate vor der Landtagswahl klar stärkste Kraft. Nach einer Infratest-DiMAP-Umfrage im Auftrag des NDR kommt die Partei auf 36%. Die regierende SPD liegt mit 27% auf Platz 2. Stefan Luthmann mit weiteren Zahlen.
7: Für beide Parteien geht es im Vergleich zur Januar-Umfrage etwas nach oben. Die AfD legt um 1 Punkt zu, die SPD um 2. Damit verkürzen die Sozialdemokraten von Ministerpräsidentin Schwesig den Abstand zu der in Teilen rechtsextremen AfD auf 9 Punkte. Bitter ist das Umfrageergebnis für die CDU. Sie rutscht mit nur noch 10% auf Platz 4 ab, klar hinter der Linken, die sich auf 13% steigert. Die Grünen kommen erneut nur auf 4% und wären im Landtag nicht mehr vertreten. Der Trend für das BSW zeigt weiter nach unten. Aktuell liegt die Wagenknecht-Partei bei 5% und muss um den Landtagseinzug bangen.
5: 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Ein Sonderbericht des Landesrechnungshofes in Schleswig-Holstein sorgt für Gesprächsstoff im Kieler Regierungsviertel. Hintergrund ist das gescheiterte Milliardenansiedlungsprojekt des Batterieherstellers Northvolt bei Heide. Land und Bund hatten mit Millionen gebürgt und viel Geld verloren. Jetzt rügt der Landesrechnungshof, dass die Landesregierung gegen die Haushaltsordnung verstoßen habe. Anna Grusnick mit Einzelheiten.
8: Der Sonderbericht spart nicht mit Kritik am Vorgehen der Landesregierung bei der Northvolt-Ansiedlung. Auch wenn der Landesregierung Unsicherheiten und Risiken der Ansiedlung bekannt waren und von der Arbeitsebene ausführlich dokumentiert wurden, traf sie die Entscheidung, für das Unternehmen zu bürgen. Darin sieht der Landesrechnungshof einen Verstoß gegen die Haushaltsordnung. Noch bevor der Bericht überhaupt veröffentlicht wurde, nahm Finanzministerin Schneider gestern Stellung und wies die Kritik entschieden zurück. Das sorgt im Landeshaus für großen Unmut. Der Oppositionsabgeordnete Ständer von der SPD sprach von einem groben Foulspiel, dass die Ministerin einfach vorgeprescht sei. Der Sonderbericht untermauert laut Ständer die Kritik der Opposition, dass die Landesregierung mit Steuergeld hochriskant, intransparent und politisch getrieben gehandelt habe.
5: Der Hamburger Hafenbetrieb Hala hat deutlich weniger Container umgeschlagen. Im ersten Quartal knickte der Umschlag um 6,6% ein. Die Hamburger Hafen- und Logistik AG begründet das mit Eis und Schnee. Reinhard Postelt.
9: Während das letzte Jahr noch gut lief mit 5% mehr Containern in Hamburg, legte die Hala einen schlechten Jahresstart hin, -6,6%. Nur in den Hala-Terminals in Italien und der Ukraine wechselten deutlich mehr Boxen über die Kaikanten. Der Betriebsgewinn sank leicht auf 27 Millionen Euro. Die Hala begründet das mit dem strengen Winter. Eis und Schnee hätten den

0: Betrieb behindert, so waren Bahnweichen eingefroren. Im Containertransport per Schiene ist Hamburg eigentlich führend in Europa. Auch geopolitische Spannungen machten sich bemerkbar. Der Handel mit Nordamerika und China ging zurück. Überraschenderweise stark rückläufig waren die Verkehre aus Skandinavien und Großbritannien. Doch HALA-Chef Jeroen Ijsing beruhigt. Im Verlauf des Quartals habe sich die Lage stabilisiert. Zudem treibe man die Automatisierung der Terminals konsequent voran.
1: Wenn die Packung Kräuterquark, Knäckebrot oder Kartoffelchips noch genauso aussieht wie eh und je, aber bei annähernd gleichem Preis weniger drin ist, dann haben wir es gegebenenfalls mit einer Verbrauchertäuschung zu tun. Auch dem Konzern hinter den lila Milka-Tafeln werfen Verbraucherschützer vor, die Schokoladenfans zu täuschen. Statt 100 wiegt die Tafel nur noch 90 Gramm. Von außen ist das aber kaum zu erkennen. Die Hamburger Verbraucherzentrale hat gegen den Hersteller Mondelez vor dem Landgericht Bremen Klage eingereicht und jetzt gibt es auch ein Urteil. Kerstin Bostelmann berichtet.
2: Das Gericht hat den Verbraucherschützern recht gegeben. Die neuen Milka-Tafeln mit weniger Inhalt verstoßen gegen das Wettbewerbsrecht und dürfen so nicht verkauft werden. Nach der Entscheidung des Gerichts darf die Packung mit 90 Gramm nicht in Geschäften verkauft werden, in denen in den 4 Monaten zuvor die Packung mit 100 Gramm im Angebot war. Schon bei der mündlichen Verhandlung vor 3 Wochen hatte das Gericht in seiner ersten Einschätzung durchblicken lassen, dass Kunden durch die neue Packung getäuscht werden könnten. Das ist eine relative Mogelpackung, sagte der Vorsitzende Richter damals. Der Verbraucher könne keinen Unterschied erkennen. Die Entscheidung ist noch nicht rechtskräftig. Mondelez kündigte an, sich die Urteilsbegründung zunächst im Detail anschauen zu wollen.
1: Soweit waren das die Berichte hier aus Norddeutschland für diese Stunde. Wer Müll sammelt, wer den Kiez sauber hält, seinen Stadtteil, der soll in Berlin künftig belohnt werden. Mit dem Projekt Berlin Pay will die Hauptstadt nachhaltiges Verhalten fördern, mit kleinen Vorteilen und Aktionen, die man über Partnerfirmen finanziert, die bei dem Projekt mitmachen. Ganz ähnlich gibt es sowas schon in Kopenhagen. Wie das funktioniert, schauen wir uns bis um 12:30 auch noch näher an. Aber bis dahin haben wir noch Zeit für den Sport zum Beispiel und den kompakten Überblick.
3: Wer anderen sogenannte K.O.-Tropfen verabreicht, soll härter bestraft werden. Das Kabinett hat den Gesetzentwurf von Bundesjustizministerin Hubig beschlossen. Er sieht unter anderem vor, solche Substanzen künftig rechtlich wie eine Waffe einzustufen. Ähnlich wie bei Delikten wie Raub oder Sexualstraftaten soll die Mindeststrafe dann 5 Jahre Haft betragen. Bislang liegt sie bei 3 Jahren. Mit K.O.-Tropfen, die zum Beispiel heimlich in Getränken aufgelöst werden, machen Täter ihre Opfer willenlos und gefügig, um sich an ihnen zu vergehen. Baden-Württemberg hat einen neuen Ministerpräsidenten. Der Landtag in Stuttgart wählte den grünen Politiker Cem Özdemir zum neuen Regierungschef des Landes. Er erhielt 93 von 123 abgegebenen Stimmen. Der 60-jährige Özdemir folgt in dem Amt auf seinen Parteifreund Kretschmann. Er wird mit den Grünen die Koalition mit der CDU in Baden-Württemberg fortführen. Die türkische Polizei hat 300 mutmaßliche Mitglieder der Terrororganisation IS festgenommen. Bei landesweiten Razzien wurden auch Waffen und Bargeld beschlagnahmt. Der IS gilt in der Türkei nach wie vor als aktiv. Immer wieder kommt es zu Gefechten mit Sicherheitskräften. Erst im April hatten die türkischen Behörden die Terroristen für einen Angriff auf das israelische Konsulat in Istanbul verantwortlich gemacht. Das Wetter in Norddeutschland. Viele Wolken, etwas Sonne, gelegentlich Schauer oder Gewitter bei 11 bis 15 Grad. Das war der kurze Überblick. Weiter geht's mit Nina Zimmermann.
1: Danke dir, Klaas. Gleich 20 nach 12.
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1: Wenn es in den vergangenen Monaten um Manuel Neuer ging, dann ging es vor allem um 2 große Fragen. Wird er bei der Fußball-Weltmeisterschaft doch noch einmal im Tor der deutschen Nationalmannschaft stehen? Und macht Neuer, der immerhin schon 40 ist, in der kommenden Saison weiter? Oder hört er vielleicht doch auf? Jan Möller aus der Sportredaktion ist jetzt bei mir. Zumindest auf eine der beiden Fragen gibt es jetzt offenbar eine Antwort.
5: Ja, und zwar auf die 2. Frage, auf die, ob er weitermacht. Laut Medienberichten hat sich Neuer für eine Vertragsverlängerung beim FC Bayern entschieden. Dieser Vertrag soll bis zum Sommer 2027 laufen. Eine offizielle Bestätigung gibt es noch nicht, aber so wie es aussieht, hängt Manuel Neuer also noch ein Jahr dran. Danach soll dann Jonas Urbich die Nummer 1 in München werden und auch in der kommenden Saison soll Urbich schon öfter spielen als zuletzt. Tja, und was die Nationalmannschaft angeht, auch da berichten mehrere Medien, dass Neuer für Bundestrainer Julian Nagelsmann doch wieder ein WM-Kandidat sein soll. Kommende Woche Donnerstag wird Nagelsmann den Kader bekannt geben, aber spannend wird auch schon sein Auftritt am Samstagabend, also jetzt in dieser Woche im ZDF-Sportstudio. Da wird er zu dem Thema mit Sicherheit was sagen müssen. Da wird er ganz bestimmt gefragt zu der Personalie Neuer. Ziemlich klar ist auf jeden Fall, dass Neuer im DFB-Pokalfinale im Tor stehen wird. Das steigt am 23. Mai, also kommende Woche Sonnabend in Berlin wie üblich. Der FC Bayern spielt gegen den VfB Stuttgart und schon morgen steigt das Finale bei den Frauen in Köln. Auch da wollen die Bayern den Titel holen. Aber das will auch der VfL Wolfsburg und viele Augen werden dann auf Alexandra Popp gerichtet sein. Für die Kapitänin ist das Spiel eine Art Abschied. Das letzte Mal auf der ganz großen Bühne, bevor Popp nach der Saison von Wolfsburg zum aktuellen Regionalligisten Borussia Dortmund wechselt. Noch einmal wird sie jetzt im Finale ihres Lieblingswettbewerbs mit dabei sein. Christopher Klein berichtet.
4: Alexandra Popp und der DFB-Pokal. Es ist eine, auch für sie selbst, irgendwie unglaubliche Erfolgsgeschichte.
6: Ich weiß es gar nicht, um ehrlich zu sein. Also warum das so ist, warum ich da so eine schöne Geschichte mit dem DFB-Pokal habe.
4: Schon 2009, mit gerade mal 18 Jahren, gewann Popp zum ersten Mal den Titel im Trikot des FCR Duisburg als Torschützin im Finale gegen Potsdam.
7: Noch einmal müsste die Flanke kommen, die kommt doch herein. Möglichkeit, Nachschuss, Tor! Alexandra Popp.
4: Nach zwei Titeln mit Duisburg wechselte sie 2012 zum VfL Wolfsburg und ist dort zu Deutschlands Pokalkönigin geworden.
8: Und jetzt ist Schluss! Und jetzt ist Schluss!
9: Der VfL Wolfsburg ist Pokalsieger!
8: Und wir haben mit dem VfL Wolfsburg genau jetzt auch einen neuen Rekordpokalsieger in Deutschland.
4: Bis heute sind es 11 Wolfsburger Pokaltriumphe und damit insgesamt 13 für Alexandra Popp persönlich. Einsame Spitze.
10: Oh, wie ist das schön! Oh, wie ist das schön!
4: In vielen der Finalpartien war Popp wichtig, manchmal mit ihren Toren.
8: Jetzt könnte das 3-0 kommen, klasse gemacht von Wolfsburg! Das ist die Entscheidung!
4: Aber vor allem mit ihrem Einsatz und ihrer Leidenschaft, während des Spiels und auch hinterher.
6: Also der Trainer hat uns ja freigegeben sozusagen, dass wir Köln auseinandernehmen dürfen. Von daher glaube ich, dass es eine gute Party geben wird und hoffentlich auch alle ganz, ganz lange dabei sind.
4: Jetzt hofft Alexandra Popp auf eine letzte große Pokalparty, auf ihren Titel Nummer 14 gegen die favorisierten Bayern. Ganz egal, ob sie nach ihrer Wadenverletzung von Beginn an oder nur ein paar Minuten spielen wird.
6: Ich habe irgendwie eine besondere Beziehung mit dem Pokal und das wäre natürlich schön, wenn ich diesen Abschluss dann auch noch machen könnte.
4: Der Abschluss einer Erfolgsgeschichte, die Alexandra Popp selbst auch jetzt schon irgendwie unglaublich vorkommt.
5: Tja, das wäre das i-Tüpfelchen, wenn das klappt mit dem Titel. Wolfsburg gegen Bayern, Anpfiff ist morgen um 16 Uhr, das ZDF überträgt live. Vom Fußball zum Eishockey, da beginnt übermorgen die Weltmeisterschaft in der Schweiz. Das deutsche Team um Moritz Seider, das ist einer von diesmal nur drei NHL-Profis, startet am Freitag in Gruppe A mit dem Spiel gegen Finnland in dieses Turnier. Das findet in Zürich statt. Außerdem ist Freiburg in der Westschweiz noch ein Austragungsort. Ja, und in der Schweiz, da laufen eben die letzten Vorbereitungen jetzt auf Hochtouren. Im Hintergrund gärt zwar der Skandal um den abgesetzten Nationaltrainer Patrick Fischer. Der war mit einem gefälschten Corona-Impfzertifikat zu Olympia 2022 in Peking gereist. Doch das kann die Vorfreude in der Schweiz nicht trüben, hat Marie-Christine Werner festgestellt. Der Countdown bis zum ersten Bulli, der läuft.
11: So klang es noch vor wenigen Tagen.
8: Kepler, Wallmark, da! Was? Den Tor! Tor! Freiburg ist Schweizer Meister!
11: Freiburg wird zum ersten Mal in der Vereinsgeschichte Schweizer Meister.
12: Ja, das ist schon grandios, was da abgelaufen ist. Und ich denke, die Freiburg war eigentlich schon sehr lange motiviert seit der Zeit, wo sie den Zuschlag bekommen haben für die WM. Die freuen sich schon riesig drauf. Und auch in Zürich steigt die Begeisterung von Tag zu Tag.
11: Sagt Christian Hofstetter, Generalsekretär der Eishockey-WM.
12: Die Schweiz spielt in Zürich all ihre Spiele. Von dem her, die Schweizer Fans freuen sich extrem auf den Start von der WM. Endlich nach 17 Jahren wieder mal eine WM im eigenen Lande zu haben.
13: Das ist mega cool, weil die Schweiz ist eh eine grosse Eishockey-Nation halt.
14: Ich glaube, wir haben gute Chancen.
15: Die Schweizer Nazi ist ein starkes Bude.
16: Die Sportart, die meisten der Schweiz machen, dafür kennen wir die Schweiz.
14: Viele Freunde von mir spielen Eishockey.
15: Hopp Schwyz!
11: Vor 3 Jahren hat Christian Hofstetter mit der Planung begonnen. Das Organisationskomitee ist inzwischen auf 100 Leute angewachsen. Er ist zufrieden.
12: Also es läuft alles wie geplant. Im Moment ist wirklich Highlife. Da kommt ein Lastwagen nach dem anderen mit Material, das angeliefert wird. Sei das für die Fanzone, sei das für die Hallen, für Akkreditierungszentren. Also es ist ein munteres Gehen und Kommen.
11: Um so ein Großereignis stemmen zu können, braucht es viele freiwillige Helferinnen und Helfer. Rund 2000 sind in Freiburg und Zürich im Einsatz. Eine von ihnen ist Nadine. Die 54-Jährige hat sich 2 Wochen Urlaub genommen von ihrem Bürojob in der IT-Branche.
16: Wir sind Sicherheitsstewards. Das heißt, wir kontrollieren die Tickets von den Zuschauern. Dann im Stadion werden wir die Leute auch auf ihren Platz, also den Platz zeigen. Aber auch Zutrittskontrollen, also dass wir irgendwo stehen, dass niemand rein kann, der nicht rein soll.
11: Und natürlich hofft sie, auch ein bisschen was von den Spielen sehen zu können. Dieser Volunteereinsatz ist nicht ihr erster.
16: Ich mache das ab und zu, dass ich meine Freizeit für so Volunteereinsätze, also opfern ist, finde ich, ein großes Wort, aber dass ich mich da zur Verfügung stelle. Und ich finde, wenn man schon so einen Anlass in der Schweiz hat, ja, dann macht man das halt.
11: Die Eishockey-WM im kommenden Jahr findet übrigens in Deutschland statt. Christian Hofstetter und sein Team stehen deshalb im engen Austausch mit dem Deutschen Eishockeybund und den Austragungsstätten Düsseldorf und Mannheim.
12: Auch nach der WM werden wir jetzt noch ein paar Mal uns austauschen. Das Deutsche Organisationskomitee und die Vertreter von den Städten, die sind an einem offiziellen Observer-Programm. Während der WM sind sie dann fast eine Woche sind die da in den verschiedenen Bereichen, wo sie hinter die Kulissen schauen können, Fragen stellen können. Und natürlich am Schluss kann man vieles mitnehmen. Und auf der anderen Seite ist dann jedes Stadion anders.
11: Am Freitagnachmittag beginnen die ersten WM-Spiele mit Deutschland gegen Finnland und Kanada gegen Schweden. Und wen sehen die Schweizerinnen und Schweizer vorne?
16: Wir werden Weltmeister. Im Finale gegen Deutschland.
17: Mein Tipp, auch Schweiz.
16: Klar.
18: Ich bin für die Deutschen.
14: Kanada gewinnt. Oder USA. Schweiz ist stark. Könnte Dritter werden.
18: Ich hoffe, die Schweiz.
16: Hopp Schweiz.
5: Ja, sehr optimistisch, was das Schweizer Team angeht, aber erst recht das Deutsche. Das Ziel des deutschen Teams ist auf jeden Fall wieder mal das Erreichen des Viertelfinals. Bei der WM im vergangenen Jahr allerdings war ja schon nach der Vorrunde Schluss und der Auftritt bei den Olympischen Winterspielen in diesem Jahr, der war auch alles andere als überzeugend.
1: Ja, umso mehr. Hopp Deutschland dann wahrscheinlich. Vielen Dank, Jan Möller, für den Sport.
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1: Gutes tun und dafür auch was Gutes bekommen, das soll in Berlin bald Wirklichkeit werden. Wirtschaftssenatorin Franziska Giffey will heute nämlich das Pilotprojekt Berlin Pay vorstellen. Wer sich in diesem Sommer in der Hauptstadt zum Beispiel am Wasser, an der Spree ganz bewusst verhält und auch vorbildlich, wer Müll einsammelt oder den Kiez irgendwie verschönert, der soll von teilnehmenden Partnern eine kleine Anerkennung bekommen. Zum Beispiel, wenn man Pfand wegsammelt oder so. Und nicht nur als Bewohner, sondern vor allem auch als Besucher. Vorbild ist die dänische Hauptstadt Kopenhagen. Dort gibt es nämlich schon länger das Modell Kopenpay, das Touristen und Touristinnen für nachhaltiges Verhalten belohnt. Jana Sinram erklärt, wie das funktioniert.
20: Das Glockenspiel im Turm des Kopenhagener Rathauses. Für Einwohner und Touristen gleichermaßen ein ikonischer Klang. Jedes Jahr reisen Millionen Menschen in die dänische Hauptstadt, um sich die kleine Meerjungfrau, den Hafen mit seinen bunten Häusern und die berühmte Fahrradkultur anzuschauen. Mehr als 13 Millionen kommerzielle Übernachtungen gab es letztes Jahr. Und es dürften in den kommenden Jahren noch mehr werden, erwartet Rikke Holm-Pedersen, Marketingdirektorin bei der Tourismusorganisation Wonderful Copenhagen.
21: Wir beobachten, dass der weltweite Reiseverkehr stark zunimmt. Die UNO schätzt, dass die Zahl der Reisenden von 1,4 Milliarden im Jahr 2019 auf 1,8 Milliarden bis zum Jahr 2030 steigen wird. Das ist eine gute Sache. Wir alle lieben es, zu reisen. Gleichzeitig stehen aber viele Reiseziele unter Druck.
20: Stichwort Übertourismus, der einheimische Infrastruktur und Umwelt an beliebten Reisezielen belastet. Das muss besser gehen, dachten sie sich bei Wonderful Copenhagen schon vor einigen Jahren. Und starteten im Sommer 2024 das Pilotprojekt Copenpay, ein Belohnungssystem, bei dem Besucher
15: Besucherinnen und Besucher im Gegenzug für nachhaltiges Verhalten ein kostenloses Leihfahrrad, ein Getränk oder Rabatte in Museen und Restaurants bekommen.
21: Es gibt zum Beispiel eine Aktion, bei der darf man eine Stunde kostenlos mit dem Ausflugsboot auf unseren Kanälen fahren, wenn man dafür Müll einsammelt. Oder man sammelt Abfall in einem riesigen, wirklich wunderschönen Park. Das ist irgendwie lustig. Man geht spazieren, hebt den Müll auf und wird anschließend mit einem leckeren Kaffee und Gebäck belohnt.
15: Auch wer mit öffentlichen Verkehrsmitteln oder mit dem Fahrrad anreist statt mit dem Auto, kommt in den Sommerwochen in manchen Sehenswürdigkeiten in Kopenhagen günstiger rein. Für Touristen und die lokale Wirtschaft eine Win-Win-Situation, findet Rikke Holm-Pedersen.
21: Im ersten Jahr hatten wir bei Copenpay 26 Partner. Letztes Jahr waren es 100. Was haben Sie davon? Eine ganze Menge, würde ich sagen. Sie erzielen zum Beispiel mehr Umsatz und gewinnen neue Besucher.
15: Der Erfolg des Projekts so groß, dass Städte auf der ganzen Welt sich inzwischen Tipps in Kopenhagen holen. Auch die Touristen freut's, zeigen diese Stimmen aus dem vergangenen Jahr.
18: Eine großartige Idee. Man sollte das weltweit umsetzen. Es ist Spaß und Abenteuer. Schau mal, ich habe noch mehr Müll gefunden.
21: Als Touristin geht es ja darum, Spaß zu haben und die Zeit im fremden Land zu genießen. Und es ist schön, wenn man der Gemeinschaft etwas zurückgeben kann, wenn man selbst davon profitiert hat.
15: Genau so geht es vielen Touristen, ist Rikke Holm-Pedersen überzeugt. Natürlich werde ein Projekt wie Copenpay nicht die Welt retten.
21: Man könnte uns natürlich Greenwashing vorwerfen und fragen, welchen Effekt das Projekt wirklich erzielt. Aber ich glaube, unser Projekt hat große Auswirkungen. Letztlich geht es darum, die Denkweise zu ändern, die Art und Weise, wie man reist und sich an einem Ort verhält. Und wenn man nichts tut, kann sich auch nichts verändern, oder?
15: Im Sommer geht Copenpay ins dritte Jahr in Folge. Mitte Juni soll es losgehen. Rikke Holm-Pedersen hat auch einen Tipp für andere Städte, die es Kopenhagen nachmachen wollen. Einfach anfangen. Alles, was es brauche, seien ein paar lokale Partner und die richtige Kommunikation.
1: Aus unserer Reihe Perspektiven das Modell Copenpay, das Touristen in Kopenhagen für nachhaltiges Verhalten belohnt und einfach mal machen, versucht eben jetzt auch Berlin und setzt auf einen ähnlichen Hebel. Dort stellt Wirtschaftssenatorin Franziska Giffey heute das Pilotprojekt Berlinpay vor.
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3: Um 12.31 Uhr mit Klaas Christoffersen. Die Bundesregierung hat ein neues Gebäudemodernisierungsgesetz auf den Weg gebracht. Gestrichen wird unter anderem das bisherige Verbot von Öl- und Gasheizungen ab dem Jahr 2045. Das Gesetz muss jetzt noch durch den Bundestag. Aus Berlin, Maximilian Ulrich.
22: Alle Formen des Heizens sollen langfristig erlaubt bleiben. Hauseigentümer dürfen selbst entscheiden, ob sie mit Öl, Gas, Wärmepumpe oder anderen Technologien heizen. Die Regel aus Ampelzeiten, wonach neue Heizungen zu mindestens 65% klimaneutral sein müssen, wird gestrichen. Stattdessen soll der Anteil CO2-neutraler Technologien oder Brennstoffe ab 2029 schrittweise steigen. Das bedeutet, dem Heizöl oder Gas muss dann ein steigender Anteil Wasserstoff oder beispielsweise Bioöl beigemischt werden. Man kann die Quote aber auch mit einer Hybridheizung oder Solarthermie erreichen. Darüber hinaus sollen Wärmepumpen auch zukünftig auskömmlich gefördert werden. Da sogenannte grüne Brennstoffe wie Wasserstoff aktuell noch teuer und knapp sind, sieht das Gesetz auch eine Kostenbremse für Mieter vor.
3: Außerdem ging es im Kabinett heute darum, wer anderen K.O.-Tropfen in den Drink mischt, soll künftig härter bestraft werden können. Denn häufig machen Täter ihre Opfer damit wehrlos, um sie dann zu missbrauchen oder auszurauben. Deshalb sollen in solchen Fällen K.O.-Tropfen künftig als Waffe eingestuft werden können. Damit ist dann eine Haftstrafe von mindestens 5 Jahren möglich. Bisher waren es nur 3. Der Grünen-Politiker Cem Özdemir ist neuer Ministerpräsident von Baden-Württemberg. Die Abgeordneten im Stuttgarter Landtag wählten den 60-Jährigen zum Regierungschef. Özdemir führt nun eine grün-schwarze Landesregierung an. Özdemir ist der erste Regierungschef auf Länderebene mit türkischen Wurzeln und muslimischem Glauben. Seine Eltern waren in den 60er Jahren aus der Türkei eingewandert. Die Grünen hatten bei der Wahl nur knapp vor der CDU gelegen. Beide Fraktionen im Stuttgarter Landtag sind gleich groß. Weil die Grünen mit Özdemir den Regierungschef stellen, erhalten die Christdemokraten als Ausgleich einen Ministerposten mehr. Die Entlastungsprämie von 1.000 Euro für Arbeitnehmerinnen und Arbeitnehmer ist vom Tisch. Darauf hat sich der Koalitionsausschuss von Union und SPD verständigt. Der Bundesrat hatte die geplante Prämie am Freitag vorläufig gestoppt. Aus Berlin, Dagmar Pepping.
0: Der vereinbarte Fahrplan für die kommenden Wochen sieht vor, dass Bundeskanzler Merz Anfang Juni die Sozialpartner ins Kanzleramt einlädt. Dort sollen Arbeitgeber und Gewerkschaften mit dem Koalitionsausschuss über die geplanten Reformen sprechen. Bei einem weiteren Koalitionsausschuss vor der Sommerpause will man dann ein Paket schnüren. Mit gemeinsamen Entscheidungen bei den relevanten Reformthemen Steuern, Arbeitsmarkt, Rente und Bürokratieabbau. Die Grünen hatten die schwarz-rote Koalition zuvor kritisiert. Die Menschen bräuchten nicht noch mehr Ankündigungen über Fahrpläne, sondern konkrete Ergebnisse und Entlastungen, sagte Fraktionschefin Dröge bei RTL und NTV. Kritik am Erscheinungsbild der Koalition kommt auch aus den eigenen Reihen. Die Streiterei nerve die Leute und sei auch nicht gut, sagte der ehemalige CDU-Vorsitzende Laschet im Morgenmagazin von ARD und ZDF.
3: Gegen den Vater des getöteten 8-jährigen Fabian aus Güstrow wird wegen Falschaussage ermittelt. Die Staatsanwaltschaft Rostock sieht Widersprüche in seinen Aussagen. Er war in den letzten 2 Wochen intensiv vernommen worden. Seit Ende April läuft der Prozess gegen eine 30-Jährige, die den Jungen im vergangenen Oktober getötet haben soll. Sie war lange mit Fabians Vater liiert. Mittlerweile sind die beiden laut Aussage des Vaters wieder ein Paar. Die Staatsanwaltschaft betonte, es sei wenig nachvollziehbar, wie ein Zeuge seine Aussage derart ändern könne. Es sei auch nicht nachzuvollziehen, warum er wieder eine Beziehung zur Angeklagten aufgenommen habe. Eine Frau aus dem Landkreis Wolfenbüttel hat ihren Mann mit Ameisensäure überschüttet, um ihn umzubringen. Dafür hat das Landgericht Braunschweig sie jetzt zu 12 Jahren Haft verurteilt. Außerdem bekommt das Opfer 250.000 Euro Schmerzensgeld. Der Mann wollte sich von der 27-Jährigen trennen. Deshalb hat sie ihn nach Überzeugung des Gerichts im letzten November mit der Säure angegriffen. Das Opfer überlebte nur knapp und ist seit der Attacke fast komplett blind. Der ADAC warnt vor dem langen Wochenende vor Staus auf den Autobahnen. Die Tage rund um Christi Himmelfahrt zählten in der Vergangenheit zu den staureichsten des Jahres. Aus der NDR-Nachrichtenredaktion Lisa Posorske.
2: Vor allem in Richtung Küsten und um Hamburg sollen Reisende laut ADAC mit Staus rechnen. Besonders voll wird es in der Regel auf der A1 und der A7, aber zum Beispiel auch auf der A23 und der A24. Stauhöhepunkte soll es ab heute Mittag bis zum Abend und Sonntagnachmittag geben. Dann gehen in Hamburg zusätzlich auch die Maiferien zu Ende. Letztes Jahr war der Tag vor Christi Himmelfahrt der staureichste im Jahr. Diesmal dürfte es aus Sicht des ADAC auf den Straßen aber zumindest etwas leerer werden, denn die Spritpreise sind hoch und das Wetter lädt nicht zu spontanen Ausflügen ein. Außerdem sei eine Woche später schon Pfingsten.
3: Und das waren die Nachrichten.
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7: Viele Wolken gibt es heute, aber auch etwas Sonne. Dann kommt aber manchmal schon die nächste Regenhusche und Gewitter bei 11 bis 15 Grad. Es ist eher unbeständig heute. In der Nacht auch viele Wolken und immer wieder Schauer bei 4 bis 8 Grad. Und morgen, der Feiertag, weiter unbeständig. Zum Abend hin soll es trockener werden, 11 bis 14 Grad. Und auch am Freitag, anfangs oft freundlich, erst im Laufe des Tages wieder ein paar Schauer. Die Temperaturen bleiben aber deutlich unter der 20-Grad-Marke in den nächsten Tagen. NDR-Info mit dem Verkehrsservice mit Stau oder stockendem Verkehr ab einer Länge von 3 Kilometern. Und da ist die A1 dabei, Hamburg Richtung Osnabrück, zwischen Bremer Kreuz und Hemelingen, vor der Baustelle 5 Kilometer Stau. Und A1 Osnabrück Richtung Bremen, zwischen Dreieck Stur und Bremen-Arsten, vor der Baustelle 6 Kilometer stockend. A1 Lübeck Richtung Fehmarn, zwischen Lübeck Zentrum und Rathekau, jetzt auch 4 Kilometer stockend. A2 Berlin Richtung Hannover zwischen Peine und Hämeler Wald im Baustellenbereich stockt es auf 5 Kilometer. Die A2 Dortmund Richtung Hannover ist zwischen Porta Westfalica und Bad Alsen gerade auch gemeldet noch mit 8 Kilometern Stau. Das ist der längste Stau aktuell. Der Grund sind hier Bergungsarbeiten und deshalb wird der Verkehr ja gerade da über den Standstreifen geleitet.
1: Die A2 Hannover Richtung Berlin zwischen Allerengersleben und Bornstedt, da staut es vor allem für Lkw. Und die A7 Hannover Richtung Flensburg zwischen Hamburg-Hausbruch und Elbtunnel, auch hier 5 Kilometer stockender Verkehr. Und wenngleich bei manchen von Ihnen gerade die Sonne schön scheint und man die genießen kann, es gibt eben auch größere Regengebiete und deshalb noch diese Meldung. Achtung bitte auf der A29 Wilhelmshaven-Oldenburg zwischen Farel-Obenstroh und Jaderberg. Hier gefährdet Aquaplaning die Fahrt. Wir wünschen Ihnen ein gutes Ankommen an Ihrem Ziel und einen schönen Tag hier bei uns. 12.38 Uhr ist es. Die sogenannten Bukarest 9, das sind 9 NATO-Staaten aus Osteuropa, die sich 2015 nach der russischen Annexion der Krim zusammengeschlossen haben. In Bukarest. Also das zum Namen. Und die Gruppe kam erstmals auf Einladung des rumänischen Präsidenten vor über 10 Jahren da zusammen. Zu der Gruppe zählen neben Rumänien auch Polen, die baltischen Staaten, aber auch Bulgarien, Tschechien, die Slowakei und Ungarn. Ihr Ziel ist es, gemeinsam militärische Unterstützung der NATO in die Länder zu holen, die Ostflanke zu stärken. Und heute kommt man erneut zusammen, unter anderem mit dabei auch der NATO-Generalsekretär Mark Rutte und der ukrainische Präsident Zelensky. Sarah Beham stellt uns diese Gruppe an der NATO-Ostflanke noch einmal genauer vor.
6: 9 Staaten an der NATO-Ostflanke, ein gemeinsames Ziel. Abschreckung gegen Russland. Zum sogenannten Bukarest-9-Format, kurz B9, haben sich 9 osteuropäische Länder innerhalb der NATO zusammengeschlossen.
9: Für die NATO hat das schon eine gewisse Relevanz, weil damit diese Länder nicht nur als einzelne quasi Bittsteller gegenüber den anderen, den größeren NATO-Staaten auftreten, sondern weil sie, wenn sie im Block innerhalb der NATO bestimmte Anliegen vorbringen, dann mehr Gewicht haben und dann auch darauf hoffen können, dass die nordamerikanischen und die westeuropäischen Staaten darauf reagieren.
6: Sagt Andreas Umland, Politikwissenschaftler am Europäischen Politikinstitut Kiew. Gegründet haben sich die Bukarest 9 bereits 2015 als Antwort auf die damalige russische Annexion der Krim. Seitdem kommen die Staats- und Regierungschefs von Polen, Estland, Lettland, Litauen, der Slowakei, Tschechien, Ungarn, Bulgarien und Rumänien regelmäßig zusammen. Also vorwiegend Länder, die eine Außengrenze zu Russland besitzen und daher um ihre Sicherheit fürchten. NATO-Generalsekretär Mark Rutte machte die neue Unsicherheit beim letzten B9-Treffen vergangenes Jahr in Vilnius deutlich.
10: We are not at war, but we are not at peace either.
6: Wir sind nicht im Krieg, aber wir leben auch nicht im Frieden. Deshalb geht es beim B9-Treffen auch darum, sich zu koordinieren, eine gemeinsame Linie zu finden, in Vorbereitung auf den anstehenden NATO-Gipfel in der Türkei im Juli. Die osteuropäischen Länder treten aber nicht immer geeint auf. In der Vergangenheit durchkreuzte vor allem Ungarns Ex-Ministerpräsident Viktor Orban mit seinem prorussischen Kurs das Format.
9: Da gibt es jetzt natürlich auch noch große Unterschiede zwischen den jetzigen Mitgliedern dieser B9-Gruppe. Aber der Spaltbild Orban ist jetzt erstmal raus aus dieser Gruppe und damit können sie auch wieder wesentlich einheitlicher auftreten.
6: Ein einheitlicher Auftritt auch 2023 in Warschau, als der damalige US-Präsident Joe Biden mit dabei war und Geschlossenheit mit den osteuropäischen Staaten demonstrierte.
23: Wir sind die Frontlinien unserer collective defense.
6: Ihr seid die Frontlinie unserer gemeinsamen Verteidigung. Bidens Besuch wurde als Signal nach Moskau verstanden, dass die USA vor allem die osteuropäischen NATO-Mitgliedsländer schützen wird. Doch die Lage hat sich verändert. US-Präsident Donald Trump fährt einen anderen Kurs, will Truppen aus Europa abziehen. Deshalb dürfte es beim jetzigen Treffen der Bukarest 9 auch um die Frage gehen, wie sicher ist Europas Osten noch, wenn die USA sich stärker zurückziehen. US-Präsident Trump wurde eingeladen, kommt aber nicht nach Bukarest zum Treffen. Dafür sind skandinavische Länder wie Finnland oder Schweden mit dabei, beides mittlerweile NATO-Mitglieder. Für NATO-Generalsekretär Rutte spielen sie alle in Sachen Sicherheit eine Schlüsselrolle.
10: And our Nordic allies to play a key role in these important efforts.
6: Große, wirksame Beschlüsse werden vom Treffen allerdings nicht erwartet. Vergangenes Jahr haben sich die osteuropäischen Länder zu einer Aufnahme der Ukraine in das NATO-Verteidigungsbündnis bekannt. Der ukrainische Präsident Volodymyr Zelensky wird beim jetzigen Treffen in Bukarest dabei sein. Daher wird es vor allem um eins gehen, ein Signal der Geschlossenheit senden, vor allem Richtung Moskau.
1: Bei diesem Treffen der Bukarest 9, das Treffen der NATO-Ostflanke sozusagen, ein Blick auf dieses Treffen hat Sarah Beham für uns geworfen.
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1: Rüstungsaktien waren jetzt lange die Stars an der Börse, aber die Kursrallye scheint vorerst vorbei zu sein. Warum die Papiere von Rheinmetall und Co. zuletzt deutlich an Wert verloren haben und ob die Branche trotzdem langfristig attraktiv bleibt, das hat Heidi Radwilas recherchiert.
8: Vor Beginn des Angriffskriegs Russlands auf die Ukraine wurden Aktien von Rüstungsunternehmen von vielen Anlegern mit spitzen Fingern angefasst. Danach entwickelten sich die Papiere zu Shootingstars an der Börse. Allen voran Deutschlands größter Rüstungskonzern Rheinmetall. Die im DAX notierte Aktie kostete in der Spitze über 2000 Euro pro Stück. Doch mittlerweile scheint die Luft raus. Die Rheinmetall-Aktie hat gegenüber dem Höchststand vergangenes Jahr mehr als 40% an Wert verloren. Diese Entwicklung betrifft mehr oder weniger die gesamte Branche, sagt Christian Henke, Chief Market Analyst bei IG Deutschland.
12: Wenn wir uns jetzt mal den europäischen Sektor anschauen, geht das quer durch die Bank. Das ist bei Rheinmetall so, das ist bei Hensoldt so, das sind aber auch bei den europäischen Werten so.
8: Der Grund? Gewinnmitnahmen. Heißt, Anleger verkaufen Rüstungsaktien, weil sie nicht glauben, dass die Papiere zeitnah auffällig zulegen können, sie also jetzt noch die größten Gewinner einstreichen können. Andreas Lipko, Chefmarktanalyst von CMC Markets, erklärt das so.
13: Das heißt, das Überraschungspotenzial, das, was ja maßgeblich Aktien als Kursfantasie antreibt, ist momentan draußen. Und
8: das Überraschungspotenzial in der Rüstungsindustrie war nicht nur der Angriffskrieg Russlands auf die Ukraine im Jahr 2022, sondern die Reaktion der Politik darauf. Viele Länder rund um den Globus investieren seitdem deutlich mehr in Rüstung und Verteidigung. In Deutschland haben Bundestag und Bundesrat im vergangenen Jahr beschlossen, die Verteidigungsausgaben, die über 1% des Bruttoinlandsprodukts hinausgehen, von der Schuldenbremse auszunehmen und haben damit den Weg freigemacht für massive Investitionen in Verteidigung. Bei den Rüstungsunternehmen stapeln sich quasi die Aufträge. Das hat die Aktien beflügelt. Jetzt sei der Markt in einer Phase, in der die Vielzahl der Rüstungsaufträge erst einmal abgearbeitet werden müsse. Und das brauche mehr Zeit als von vielen erwartet, beobachtet Andreas Lipko von CMC Markets.
13: Bei Rheinmetall ist es tatsächlich in Anführungsstrichen ein Luxusproblem. Das heißt, man hat so viele Aufträge, dass der Markt hier einfach zu hohe Annahmen im Vorfeld angenommen hat, dass man die also sehr, sehr schnell umsetzen kann.
8: Die Mühen der Ebene sozusagen. Viele Investoren schielten aber immer nach der jeweils heißesten Wachstumsstory. Christian Henke von IG Deutschland.
12: Was wir im Moment sehen, ist künstliche Intelligenz, KI-Aktien, Alphabet, Amazon, Nvidia, die sind aktuell wieder sehr beliebt und dahin fließt das Geld. Das heißt, das Geld rotiert seit einiger Zeit raus aus den Rüstungsunternehmen, rein in KI.
8: Dennoch ist das Gros der Analysten überzeugt, Rüstung hat Wachstumspotenzial, auch an den Börsen. Andreas Lipko.
13: Das Thema Rüstung bleibt auf jeden Fall ein Thema bis 2030, also die kommenden 3, 4, 5 Jahre kann man tatsächlich noch sagen, wird das ein maßgebliches Thema bleiben.
8: Vermutlich auch, weil die globalen Krisen nicht abzunehmen scheinen. Stichwort Iran-Krieg.
1: Aber die große Rallye erstmal, was Rüstungsaktien angeht, scheint vorbei zu sein, auch wenn langfristig die Branche trotzdem attraktiv bleiben dürfte. Heidi Radwilas aus der Wirtschaft war das mit ihrem Bericht. Es war damals Donald Trump und jetzt ist er es wieder. Über 8 Jahre, fast 9 Jahre lang hat kein US-Präsident China besucht. Heute reist Donald Trump erneut nach Peking. Hinter dem freundlichen Ton, Donald Trump bezeichnet Xi Jinping ja als einen Freund, und viel diplomatischem Pomp, der zu erwarten ist, geht es aber letztendlich auch um harte Interessen. Um Handel, um den Iran-Krieg, der die Beziehungen zwischen beiden Ländern trübt, und um die Frage, wer eigentlich die bessere Verhandlungsposition hat. Am Ende ist es ja auch Xi Jinping mit den besseren Karten. Gleich unser Thema nochmal. Darauf schauen wir gleich, aber erstmal hat Klaas Christoffersen den Überblick.
3: Das Bundeskabinett hat die geplanten Änderungen am sogenannten Heizungsgesetz der früheren Ampelregierung auf den Weg gebracht. Danach dürfen Hauseigentümer weiter selbst entscheiden, ob sie mit Öl, Gas, Wärmepumpe oder anderen Technologien heizen. Gestrichen wird unter anderem die Regel, dass neue Heizungen zumindest 65% klimaneutral sein müssen. Außerdem dürfen Öl- und Gasheizungen auch über 2045 hinaus betrieben werden. Allerdings sollen den fossilen Brennstoffen künftig sogenannte grüne Brennstoffe beigemischt werden. Die geplante Entlastungsprämie für Arbeitnehmer ist nach Angaben der Union endgültig vom Tisch. Fraktionschef Spahn und CSU-Landesgruppenchef Hoffmann haben die Unionsabgeordneten darüber informiert, dass die Regierung das Vorhaben nicht weiterverfolgt. Die schwarz-rote Koalition hatte ursprünglich geplant, dass Arbeitnehmer von ihren Unternehmen eine steuerfreie Prämie in Höhe von 1.000 Euro erhalten können. Nachdem aus der Wirtschaft und von Ländern und Kommunen großer Widerstand kam, hatte der Bundesrat das Vorhaben gestoppt. Die EU-Kommission hat neue Regeln zum Bahnverkehr in Europa vorgestellt. Zugfahrten über mehrere Anbieter und Länder hinweg sollen einfacher werden. Bislang sei es oft kompliziert, Tickets verschiedener Bahnunternehmen zu kombinieren. Vor allem bei grenzüberschreitenden Fahrten, heißt es von der EU-Kommission. Die Pläne sehen vor, dass Bahnkunden volle Fahrgastrechte bei Verspätungen und Ausfällen bekommen, also zum Beispiel Anspruch auf Erstattung oder Entschädigung. Ob die Mitgliedsländer und das EU-Parlament dem Vorschlag zustimmen, ist allerdings offen. Das Wetter in Norddeutschland. Viele Wolken, etwas Sonne, gelegentlich Schauer oder Gewitter bei 11 bis 15 Grad. Das war der kurze Überblick. Weiter geht's mit Ina Zimmermann.
1: Wenn die Air Force One jetzt in Kürze in Peking eintrifft, wird es das erste Mal seit Ende 2017 sein, dass ein US-Präsident chinesischen Boden wieder betritt. Auch damals war es Donald Trump, der in Chinas Hauptstadt oder nach China in die Hauptstadt reiste, wo er damals ja auch schon von Staats- und Parteiführer Xi Jinping empfangen wurde. Beide Männer kennen sich. Und auch dieses Mal trifft Trump auf ein deutlich selbstbewussteren Gastgeber. US-Präsident Donald Trump wird für die nächsten zwei Tage in Peking sein, hat bei diesen Gesprächen auch zum Beispiel Vertreter aus der Tech-Branche dabei, den Chef von Apple, Tim Cook, oder auch den Tesla-Chef Elon Musk. Aber es wird nicht nur um Wirtschaft und Handel und Zölle gehen. Viele andere Themen stehen ja auch auf der Agenda. Eva Lambi-Schmidt berichtet aus Shanghai.
4: Mit erhöhten Sicherheitsvorkehrungen bereitet sich die chinesische Hauptstadt Peking auf den Staatsbesuch vor. Das erste Mal seit knapp 9 Jahren kommt ein US-Präsident nach China. Erneut ist es Donald Trump, der zuletzt während seiner ersten Amtszeit zu Besuch war. China hat sich verändert. Trump hat es dieses Mal mit einem stärkeren China zu tun, sagt Wang Yiwei, ein chinesischer Experte für internationale Beziehungen von der staatlichen Pekinger Volksuniversität. Die Welt schaue auf China, so titeln chinesische Staatsmedien. Das Treffen zwischen US-Präsident Donald Trump und dem chinesischen Staats- und Parteichef Xi Jinping sei eine Chance auf Stabilität in der Welt, so Chinas staatliche Volkszeitung. Xi Jinping gibt selten vorab Bekundungen, dieses Mal schon. Er deutet an, auf der Welt gäbe es genug Platz für China und die USA. Vor dem Hintergrund der Spannungen zwischen den beiden größten Volkswirtschaften der Welt, freundliche Vorzeichen oder Strategie? China sollte Trump nicht das Gesicht verlieren lassen, bevor er kommt oder während er hier ist. Das heißt nicht, dass China nicht viel von dem Treffen profitieren wird, aber Chinas Führung drängt Trump nicht in die Enge, denn das wäre nicht klug, meint Alicia Garcia Herrero, Chefökonomin der französischen Investmentbank Natixis. Die Liste der Streitthemen ist lang. Sie reicht von einem Wettstreit über Technologieführerschaft, über Handelsstreitigkeiten bis hin zur Frage im Umgang mit der demokratisch regierten Insel Taiwan, die China für sich beansprucht. Auch der Krieg im Iran dürfte auf der Agenda stehen und Trump laut Beobachtern in seine Verhandlungsposition schwächen. Im Handelsstreit, den Trump mit hohen Zöllen angefangen hat, sei China in einer besseren Position, sagt Alicia Garcia Herrero. Trump habe China unterschätzt, vor allem den Hebel bei seltenen Erden, den Rohstoffen, die für Zukunftstechnologien gebraucht werden und von denen die Welt von China abhängig ist.
11: China has enough leverage in terms of
4: China hat genug Druckmittel in Form der kritischen Abhängigkeit der USA von China. Trump hat seinen Handelskrieg falsch eingeschätzt. Dieser ist eher zu einer Belastung als zu einem Vorteil geworden. Und deshalb ist seine Reise nach Peking jetzt eine Reise ohne Trümpfe, ohne Ass im Ärmel. Im vergangenen Jahr haben sich die USA und China gegenseitig mit hohen Zöllen und Exportkontrollen überzogen. Ein Treffen zwischen Trump und Xi in Südkorea konnte die Situation vorübergehend entspannen. Gelöst ist der Handelsstreit noch lange nicht. Besonders Trump steht innenpolitisch unter Druck. In den USA stehen im November Zwischenwahlen an.
11: Trump wants
4: Trump will einen erfolgreichen US-China-Gipfel. Dazu muss er ihn als Erfolg verkaufen. So Alicia Garcia Herrero. Was ist einfach zu erreichen? Sojabohnen, Landwirtschaftsprodukte etwa und mehr Aufträge für die Flugzeuge von Boeing. China wird ihm bestimmt etwas abkaufen. Aber werden die Märkte das als Erfolg werten? Ich glaube nicht. Chinas Führung dürfte ihrerseits auf hochleistungsfähige US-Computerchips drängen, die ihnen die Regierung in Washington versagt. Diese sind wichtig unter anderem für die Entwicklung von künstlicher Intelligenz. Abseits des Handelsstreits wird erwartet, dass China das Thema Taiwan auf die Tagesordnung bringt. Das Parlament in Taiwan hat vor wenigen Tagen ein Gesetz zu seinen Verteidigungsausgaben beschlossen, welches auch Waffenkäufer aus den USA betrifft. Donald Trump hatte zuvor ein Waffenpaket an Taiwan von etwa 11 Milliarden US-Dollar angekündigt. Die chinesische Staats- und Parteiführung sieht die demokratisch regierte Insel Taiwan als eigenen Landesteil und droht regelmäßig mit Krieg, sollte es nicht zu einem friedlichen Anschluss kommen. Die USA erkennen Taiwan zwar nicht als souveränen Staat an, verkaufen der demokratisch regierten Insel aber Waffen zur Selbstverteidigung. Für Chinas Führung ist das ein Tabu. Sollten die USA mit diesen Waffenlieferungen die rote Linie überschreiten, wird China auf verschiedene Weise Vergeltungsmaßnahmen ergreifen. Es wird nicht nur den Handel betreffen, China könnte auch andere Mittel einsetzen, wie zum Beispiel den Verkauf von Waffen an den Iran oder Russland. So der staatsnahe Professor Wang Yiwei. Bisher streitet Chinas Führung ab, Waffen an Russland und den Iran zu liefern. Als gesichert gilt jedoch, dass Dual-Use-Güter aus China die beiden Länder erreichen. Das heißt Waren, die sowohl zivil als auch militärisch genutzt werden können.
1: Soweit ein Eindruck von Eva Lambi-Schmidt, die für uns im ARD-Studio in Shanghai arbeitet, über den Trump-Besuch in China und wer von den beiden Supermächtigen die besseren Karten hat.
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1: Das Filmkunstfest Mecklenburg-Vorpommern ist gerade jetzt am Sonntag mit einem Besucherrekord zu Ende gegangen und schon wieder sind die Filmemacher dort in Aktion. Der NDR dreht nämlich einen neuen Märchenfilm am Schweriner Schloss. Zu Weihnachten 2027 soll der im ersten in der ARD dann laufen. Karin Erichsen war bei den Dreharbeiten in Schwerin mit dabei.
5: Es regnet in Strömen, als das Filmteam am frühen Morgen seine Technik aufbaut.
14: Habe ich ja schon gesagt, dass ich das Wetter richtig scheiße finde.
16: Ja, ich finde es
14: richtig scheiße.
5: Aber Fluchen nützt nichts. Für heute sind die Außenaufnahmen des Königspalastes eingeplant und deswegen ist das Filmteam, Schauspieler, Techniker, Kameraleute und Tonassistenten, die Regisseurin und der Aufnahmeleiter mit großen LKWs nach Schwerin gekommen. Im Burggarten haben sie Zelte für die Technik aufgeschlagen, die Schauspieler frieren unter Schirmen, nur wer gerade dran ist, stellt den Schirm kurz beiseite.
17: Ganz klar, Moment bitte noch.
16: Ja, Sekunde.
17: Da steht noch was, was wir nicht sehen wollen.
16: So. Achtung, wir drehen. Und
17: bitte.
5: Gerade wird gedreht, wie der Stalljunge Otto sich an der Wache vorbei in den Palast schleicht. 22 Szenen müssen heute in den Kasten. Als nächstes kommt die Flucht der Prinzessin und des Stalljungens an die Reihe. Zum Glück spielt diese Szene in der regenfesten Felsengrotte.
24: Du musst mit meinem Vater reden.
25: Nein, wir müssen fliehen. Oma hat deinen Vater festgegriffen. Deine Mutter taucht nicht mehr auf. Irgendwas ist hier im Gang.
24: Aber deswegen kann ich doch nicht gehen. Meine Eltern
25: werfen dich in den Kerker.
5: Tomomi Themann und Philipp Schnack spielen die Hauptrollen in dem neu kreierten Märchen Die Prinzessin und der Stalljunge. Darin geht es um ein ungleiches Paar, das nach etlichen bestandenen Abenteuern durch Feenzauber zusammenfindet. Die junge Schauspielerin Tomomi Themann, vielen bekannt aus der Schule der magischen Tiere, ist trotz Regens begeistert vom Drehort.
25: Ich find's so toll. Wir sind hier reingefahren und ich habe bis ganz kurz vorm Schloss noch geschlafen, weil wir so früh heute gekommen sind. Und dann habe ich rausgeguckt und ich habe dieses Schloss gesehen und ich dachte mir so, ja, okay, es sieht aus wie bei Disney. Ich habe mich richtig gefreut. Also ich bin sehr dankbar, dass wir hier sein dürfen.
0: Auch Katharina Groth vom Schweriner Stadtmarketing ist extra zum Set gekommen, denn sie verspricht sich viel von der Märchenfilmproduktion.
15: Wir erhoffen uns natürlich eine Aufmerksamkeit im Fernsehen und gerade über das Thema Märchen. Ich finde, das kann unser Schloss ja super gut auch leisten und Schwerin natürlich bekannt zu machen, dass möglichst viele Menschen herkommen.
0: Traurig ist sie über den regenverhangenen Himmel, der das Schweriner Schloss und den blühenden Schlossgarten trübe dastehen lässt. Aber Aufnahmeleiter Marco Cossina kann sie beruhigen. Wetterwechsel sei schwierig, Dauerregen aber kein Problem.
18: Nein, ist es nicht, definitiv nicht. Für das Wetter kann ja kein Mensch was. Es ist halt jetzt sehr dunkel, aber das können Sie ja digital alles ein bisschen aufhellen. Im Color Matching hebst du so alles ein bisschen an und dann wird es ein bisschen heller.
0: So ist das Team gut im Zeitplan. Insgesamt sind 15 Produktionstage für den Film angesetzt. Für den Drehort Schweriner Schloss sind alle extra von Hamburg nach Mecklenburg-Vorpommern gekommen, sagt NDR-Märchenfilmredakteur Ole Kampowski.
20: MV ist eins unserer liebsten Bundesländer. Ich glaube, dass wir in MV gemessen an der Bevölkerungsgröße des Bundeslandes am meisten drehen im gesamten NDR-Sendegebiet. Wie kommt das? Wunderschöne Landschaften, tolle Leute, tolle Geschichten und immer wieder Überraschungen. Weil MV ist ein Bundesland, was so viele Facetten hat. Ob es jetzt die Ostseeküste ist oder die Seenplatte oder so tolle Gebäude wie hier in Schwerin.
0: Und so wird es diesmal nicht wie bislang oft das Ahrensburger, sondern das Schweriner Schloss sein, das zu Weihnachten 2027 auf den Bildschirmen der Märchenfans in ganz Deutschland erstrahlt.
1: Und zwar in Die Prinzessin und der Stalljunge. Noch bis Mitte Mai soll in Hamburg, Schwerin und bei Itzehoe gedreht werden. Und die Ausstrahlung ist dann für Weihnachten 2027 geplant. Die Entlastungsprämie. Auch sie ein Märchen für Arbeitnehmer. Sie ist vom Tisch. Darüber werden oder wurden die Unionsfraktionen im Bundestag heute informiert. Nach dem Treffen der Koalitionsspitzen gestern Abend. Sonst fehlen aber konkrete Ergebnisse. Es heißt nur, Union und SPD haben einen Fahrplan für die geplanten Reformen vereinbart, ein Arbeitsprozess. Das Treffen des Koalitionsausschusses ordnen wir Ihnen gleich genauer ein bei Sebastian Ottowitz. Er übernimmt nämlich jetzt und schaut auch auf die drohenden Staus am Himmelfahrtwochenende. Ich bin Ina Zimmermann und wünsche einen guten Tag.
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3: Um 13 Uhr mit Klaas Christoffersen. Wer anderen Menschen sogenannte K.O.-Tropfen verabreicht, soll in Zukunft mit mindestens 5 Jahren Haft bestraft werden. Bisher waren es 3. Die Bundesregierung hat einen entsprechenden Gesetzentwurf beschlossen. Häufig machen Täter ihre Opfer mit den Tropfen wehrlos, um sie dann zu missbrauchen oder auszurauben. Aus Berlin Jasper Ruppert.
21: Nötig ist die Änderung aus Sicht der Bundesregierung wegen eines Urteils des Bundesgerichtshofs. Der hatte 2024 entschieden, dass K.O.-Tropfen nicht als gefährliches Werkzeug im Sinne des Strafgesetzbuches zu verstehen sind. Deswegen soll dort neben Waffen und gefährlichen Werkzeugen auch das Wort Mittel ergänzt werden, damit auch K.O.-Tropfen darunter fallen. Ein grundsätzliches Problem dürfte aber bleiben. Laut Experten werden Täter selten überführt, weil die Tat oft unentdeckt bleibt und die Stoffe im Körper der Opfer nur sehr kurze Zeit nachgewiesen werden können. Offizielle Zahlen gibt es nicht. In einer sogenannten Dunkelfeldstudie gaben aber 5% der Befragten an, dass sie glauben, dass ihnen schon einmal K.O.-Tropfen verabreicht wurden.
3: Außerdem hat das Bundeskabinett am Vormittag das Gebäudemodernisierungsgesetz auf den Weg gebracht. Die neue Regelung ersetzt das sogenannte Heizungsgesetz der Ampel. Es sieht vor, dass Hausbesitzer selbst entscheiden können, ob sie eine Heizung einbauen, die nachhaltig oder mit fossilen Energien betrieben wird. Allerdings soll ab 2029 eine sogenannte Biotreppe greifen. Neu eingebaute Öl- und Gasheizungen müssten dann in 4 Stufen mit einem wachsenden Anteil nachhaltiger Brennstoffe betrieben werden, also zum Beispiel mit Biomethan oder grünem Wasserstoff. Ein Enddatum für den Einsatz fossiler Brennstoffe findet sich im neuen Gesetz nicht mehr. Umweltschützer, Grüne und Linke kritisieren das. Cem Özdemir ist zum neuen Ministerpräsidenten von Baden-Württemberg gewählt worden. Der grünen Politiker erhielt 93 von 157 Stimmen. Aus Stuttgart, Iris Volk.
22: Damit erhielt der 60-Jährige deutlich weniger Stimmen, als die Regierungsfraktionen Mandate haben. Grüne und CDU haben im neuen Landtag gemeinsam 112 Stimmen. Die AfD-Fraktion hatte als Gegenkandidaten Manuel Hagel von der CDU vorgeschlagen, der 34 Stimmen erhalten hat. Hagel hatte aber sofort nach dem Vorschlag klargestellt, dass er für das Amt nicht zur Verfügung stehe. Der AfD gab er mit auf den Weg: Mit diesem Parlament machen Sie keine Spielchen. Özdemirs Vorgänger Winfried Kretschmann, ebenfalls von den Grünen, hatte bei seiner Wahl 2021 5 Stimmen weniger erhalten, als die Koalition von Grünen und CDU zur Verfügung hatte.
3: Das internationale Auschwitz-Komitee hat die Verdienste des Holocaust-Überlebenden Albrecht Weinberg gewürdigt. Das Komitee danke ihm für die Klarheit seines Blicks, seinen Mut, seine Menschenliebe und seinen Humor, sagte Vizepräsident Häubner. Voller Dankbarkeit, Hochachtung und Wehmut verabschiedeten sich Auschwitz-Überlebende in aller Welt von ihrem Weggefährten. Albrecht Weinberg war gestern im Alter von 101 Jahren im ostfriesischen Leer gestorben. Er hatte mehrere Konzentrationslager überlebt und bis zuletzt in Schulen über sein Leben als Jude unter der Herrschaft der Nationalsozialisten berichtet. In Würzburg beginnt am Abend der 104. Deutsche Katholikentag. Bis zum Sonntag werden bis zu 30.000 Besucherinnen und Besucher zu insgesamt 900 Veranstaltungen erwartet. Aus Würzburg, Antje Dechert.
2: Hab Mut, steh auf. So das Motto des 104. Katholikentags. Zentrales Thema ist die Sorge um Demokratie. Von Würzburg solle ein starker Impuls der Ermutigung ausgehen, so die Präsidentin des Zentralkomitees der deutschen Katholiken, Irme Stetter-Karp. Wie immer auf Katholikentagen werden auch die großen weltpolitischen Themen auf den zahlreichen Podien debattiert. Globale Gerechtigkeit und Klimakrise, Friedenspolitik und Aufrüstung angesichts neuer geopolitischer Herausforderungen.
3: Die neuen und kleineren Milka-Schokoladentafeln führen die Verbraucher in die Irre. Das hat das Landgericht Bremen entschieden und damit einer Klage der Verbraucherzentrale Hamburg stattgegeben. Aus Bremen, Volkert Lenz.
6: Die Milka-Schokolade sieht zwar so aus wie früher, aber es ist weniger drin. Das hat das Landgericht Bremen jetzt als relative Mogelpackung bezeichnet. Die kleineren Milka-Tafeln mit weniger Inhalt verstoßen aus seiner Sicht gegen das Wettbewerbsrecht und dürfen so nicht genutzt werden. Die Irreführung liege in der Diskrepanz zwischen tatsächlichem Inhalt und optisch vermittelter Erwartung bei einem seit Jahren bekannten Produkt, so das Gericht. Nach der Umstellung hätte Milka mindestens 4 Monate lang deutlich darauf hinweisen müssen, dass in der Packung jetzt weniger Schokolade steckt.
3: Das waren die Nachrichten.
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7: Ja, ein bisschen Sonne haben wir heute bei uns in Norddeutschland, aber auch viele Wolken und von West nach Ost ziehen auch Schauer oder Gewitter durch. Und wenn es regnet, dann kann es auch richtig regnen heute Nachmittag. 11 bis 15 Grad. In der Nacht wechselnd bis stark bewölkt, immer wieder auch Schauer, 8 bis 4 Grad. Und der morgige Feiertag bleibt unbeständig, zum Abend hin aber trockener, 11 bis 14 Grad. NDR Info mit dem Verkehrsservice. Ja, es regnet eben stellenweise und deshalb Vorsicht bitte in beiden Richtungen auf der A29 Wilhelmshaven-Oldenburg zwischen Varel-Obenstrohe und Jaderberg. Hier gefährdet Aquaplaning die Fahrt. Nur zu Stau oder stockendem Verkehr ab 3 Kilometern. A1 Hamburg Richtung Osnabrück zwischen Bremer Kreuz und Hemelingen 5 Kilometer Stau vor der Baustelle. A1 Osnabrück Richtung Bremen zwischen Dreieckstur und Bremen-Arsten hier 6 Kilometer stockend vor der Baustelle. A1 Lübeck Richtung Fehmarn zwischen Lübeck Zentrum und Rathekau stockender Verkehr auf 4 Kilometer. A2 Berlin Richtung Hannover zwischen Peine und Hämelerwald im Baustellenbereich 5 Kilometer stockender Verkehr. A2 Dortmund Richtung Hannover zwischen Porta Westfalica und Bad Alzen hier 8 Kilometer Stau. Wegen Bergungsarbeiten wird der Verkehr hier über den Standstreifen geleitet. A2 Hannover Richtung Berlin zwischen Allerengersleben und Bornstedt. Hier staut es sich für Lkw. Und eine Meldung haben wir noch von der A7 Hannover Richtung Flensburg zwischen Hamburg-Hausbruch und dem Elbtunnel. 5 Kilometer stockender Verkehr. NDR Info am Mittwochmittag mit Sebastian Ottowitz. Die Erwartungen schon im Vorhinein gedämpft und die Ergebnisse bestätigen das. Der Koalitionsausschuss, also die regelmäßig interne Klausur der Bundesregierung, sie hat gestern Abend keine großen Beschlüsse gebracht. Nur so viel, Union und SPD haben sich auf einen Arbeitsprozess verständigt, damit die geplanten Sozial- und Steuerreformen in den nächsten Wochen auf den Weg gebracht werden können. Arbeitsprozess. Tja, eigentlich ist das ja das, was eine Regierung so tun sollte. Arbeiten. Aber jetzt ist das eben noch einmal vereinbart worden.
8: Auch die vom Bundesrat abgelehnte Entlastungsprämie ist offenbar beerdigt worden gestern Abend. Aber sonst, was fangen wir jetzt mit diesem Koalitionsausschuss an? Georg Schwarte ordnet für uns ein.
9: Am Morgen danach haben die Abgeordneten von Union und SPD Post bekommen. Von ihren Fraktionschefs Jens Spahn und Alexander Hoffmann schreiben ihren Unionsleuten Matthias Mirsch, seinen Sozialdemokraten, was da gestern Abend im Koalitionsausschuss beschlossen wurde. Erste Botschaft, die 1000 Euro Entlastungsprämie ist final beerdigt. Oder wie Spahn und Hoffmann es formulieren:
10: Das Vorhaben der 1000 Euro Prämie verfolgen wir nicht weiter.
9: Zweite Botschaft, vor der Sommerpause wollen sie im Paket, so wie SPD-Vizekanzler Klingbeil es mal wollte, die großen Reformvorhaben auf die Schiene setzen.
10: Bei einem weiteren Koalitionsausschuss vor der Sommerpause wollen wir zu den aktuell wesentlichen Reformthemen Steuer, Arbeitsmarkt, Rente und Bürokratierückbau im Paket zu gemeinsamen Entscheidungen kommen.
9: Das alles gab es nur schriftlich an die eigenen Leute. Dazu die Info, dass der Kanzler Anfang Juni die Sozialpartner, also Gewerkschaften und Arbeitgeber, ins Kanzleramt lädt. Motto, nur gemeinsam wird's gehen. Öffentlich sagen wollte das niemand, nur einer redete via Social Media. Das war der Bayer und CSU-Chef Söder, wer sonst?
12: Guten Morgen aus Berlin. Nach einem konstruktiven Koalitionsausschuss mit dem klaren Ziel- und Entwicklungsplan für die Reformen der nächsten Monate, jetzt hier die letzten Sekunden in meinem Büro in Berlin.
9: Ansonsten gilt, kein Krach und öffentliches Schweigen ist auch ein Erfolg. Offiziell hieß es lediglich kurz und von allen gleich schriftlich formuliert, ein Arbeitsprozess für die anstehenden Reformen sei gestern Nacht verabredet worden. Der CDU-Mann Armin Laschet sagt, gut, aber...
13: Natürlich hätte man den Arbeitsprozess auch schon mal vor einem halben Jahr in Gang setzen können, aber... Besser jetzt als nie.
9: Was noch? Als Entlastungssignal für alle Bürger wird die CO2-Preiserhöhung für 2027 ausgesetzt. Einsparvolumen für alle angeblich 2,8 Milliarden. Grünen Co-Chef Banaschak reicht das natürlich alles nicht.

0: Die schwarz-rote Koalition, auch einer, der jahrelang Politik als Handwerk organisierte, Thomas de Maizière. Der war mal Kanzleramtschef, Verteidigungs- und Innenminister und sagt bei Maischberger, dass das Parteiengezänk, wer was besser kann, Union oder SPD, allen schade.
1: Die Bürger interessiert, dass gehandelt wird, dass umgesetzt wird, dass gearbeitet wird, dass nüchtern seine Bahn gezogen wird. Das interessiert. Und dann geht es beiden Regierungsparteien damit besser. Und dieser Irrglaube, der muss jetzt, glaube ich, mal enden.
0: Anfangen soll dagegen jetzt der Arbeitsprozess in Sachen Reformen. Morgen ist allerdings erstmal Feiertag, auch im politischen Berlin.
2: Georg Schwarte war das aus der Hauptstadt.
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2: Flugreisen erzeugen bei vielen Menschen dieses ultimative Feriengefühl. Aber wenn wir von möglichem Kerosinmangel im Sommer hören, auf den Iran-Krieg blicken oder eben vom Hunter-Virus auf einem Kreuzfahrtschiff erfahren, ja, vielleicht ist dann ein Badeurlaub an der Nordsee doch die sicherere Variante? Die TUI mit Sitz in Hannover sieht sich trotz der weltweiten Krisen gut aufgestellt. Ihr Chef Sebastian Ebel hat heute die Halbjahreszahlen präsentiert. Annette Deutzgens hat sie sich genauer angesehen.
4: Zum einen sind laut TUI-Chef Sebastian Ebel viele Regionen für den Sommer schon gut gebucht. Dazu zählen Spanien etwa oder auch Portugal, Italien und Griechenland. Zum anderen hat TUI zwar im ersten Geschäftshalbjahr einen Verlust gemacht, aber das ist im Winterhalbjahr eigentlich immer so und der Verlust ist dieses Mal geringer ausgefallen als im Vorjahr. Ohne die Iran-Krise wären die Zahlen sogar noch besser gewesen, denn die, und jetzt kommt der Teil mit dem Schatten, hat das Unternehmen bisher 40 Millionen Euro gekostet. TUI musste ja Reisende von zwei Kreuzfahrtschiffen und aus verschiedenen Urlaubsregionen zurückholen. Das war teuer. Und wegen dieser Krise hatte das Unternehmen schon im April die Prognose für dieses Jahr nach unten korrigiert. Dabei bleibt es jetzt auch erstmal, also keine Nachschärfung hier. Der TUI-Chef geht davon aus, dass die Buchungszahlen anziehen werden, denn viele Menschen entscheiden sich immer kurzfristiger für einen Urlaub, sagt er. Kerosinmangel übrigens, der bereitet ihm kein Kopfzerbrechen, den sieht er nicht kommen.
2: Morgen also, wieder ein Feiertag mitten in der Woche, wieder haben viele ein verlängertes Wochenende und wieder warnt der ADAC vor Staus auf unseren Autobahnen. Die Tage rund um Christi Himmelfahrt zählten schon in der Vergangenheit zu den staureichsten des Jahres. Was Autofahrerinnen und Fahrer im Norden erwarten müssen, das fasst uns Lisa Posorske zusammen.
5: Vor allem in Richtung Küsten und um Hamburg sollen Reisende laut ADAC mit Staus rechnen. Besonders voll wird es in der Regel auf der A1 und der A7, aber zum Beispiel auch auf der A23 und der A24. Stauhöhepunkte soll es ab heute Mittag bis zum Abend und Sonntagnachmittag geben. Dann gehen in Hamburg zusätzlich auch die Maiferien zu Ende. Letztes Jahr war der Tag vor Christi Himmelfahrt der staureichste im Jahr. Diesmal dürfte es aus Sicht des ADAC auf den Straßen aber zumindest etwas leerer werden, denn die Spritpreise sind hoch und das Wetter lädt nicht zu spontanen Ausflügen ein. Außerdem sei eine Woche später schon Pfingsten.
2: In diesem Frühjahr war es ja eher trocken, auch bei uns im Norden. In der Gemeinde Schmatzin in Mecklenburg-Vorpommern steht derzeit trotzdem so einiges an Wasser auf den Wiesen und Feldern. Das sind die letzten Überreste vom Schnee im Winter und die können dort nicht abfließen, weil sich das Wasser durch Biberdämme staut. Finn Winkler hat sich das Problem vor Ort angesehen.
6: Sönke Buhmann steht auf einer Wiese am Ufer des Bachs Swino und blickt auf einen Biberdamm. Buhmann ist Landwirt, er bewirtschaftet Grünland und unterhält eine Mutterkuhherde mit rund 150 Tieren. Gleich 5 Biberdämme sind in der Nähe seiner Wiese. Diese ähnelt nun einer kleinen Seenlandschaft.
7: Das Gras kann nicht vernünftig wachsen. Die Flächen sind auch irgendwann nicht befahrbar mit der Technik, dass wir einfach gar nicht ernten können.
6: Das Gras bräuchte Buhmann eigentlich als Futter für seine Tiere. Es entgehen ihm derzeit etwa 25% Gras.
7: Wir würden gerne mehr Tiere halten, aber haben nicht genug Futter für mehr Tiere.
6: Deshalb ist an diesem Tag Jens Uthoff vom Wasser- und Bodenverband Untere Peene vor Ort, um jeweils ein Stück von den Dämmen zu entfernen. Er hat einen Bagger dabei und kommt von einem Termin mit der unteren Naturschutzbehörde des Landkreises Vorpommern-Greifswald.
8: Ich habe gestern erst den Fall hier geschildert und die Not der Landwirte. Und schon heute haben wir eine Verlängerung der Ausnahmegenehmigung, sodass wir jetzt hier an den Biberstauen arbeiten können.
6: Eine solche Ausnahmegenehmigung braucht Uthoff, weil die Swino an dieser Stelle durch das Naturschutzgebiet Karlsburger und Oldenburger Holz fließt. Hier sind Biber streng geschützt. Laut der unteren Naturschutzbehörde spielen sie eine wichtige Rolle. Sie stauen Wasser an, davon wiederum profitieren zahlreiche Amphibien- und Brutvogelarten. Dennoch sei man bei Konflikten um den Biber offen für Gespräche, so die Behörde.

0: Uthoff findet das gut.
1: Ideal wäre es natürlich, wenn wir jetzt nicht jedes Mal eine Ausnahmegenehmigung beantragen müssten.
0: Der NABU, der sich um das Naturschutzgebiet kümmert, sieht das anders. Man könne erst dann einen wirksamen Effekt auf die Artenvielfalt sehen, wenn die Biberdämme 3 Jahre lang in einem ungestörten Zustand gelassen würden. Langsam senkt der Bagger seine Schaufel und vergräbt sie in einem der Biberdämme. Dann zieht er Holz heraus. Eine kleine Flutwelle ergießt sich in das Flussbett der Swino. Für Landwirt Sönke Buhmann ist das jedoch nur ein Tropfen auf dem heißen Stein.
2: Aber es ist keine langwierige Maßnahme. Der Biberdamm wird in 3 Tagen wieder so hoch aussehen.
0: Bis dahin fließt das Wasser langsam von seinen Wiesen ab. Buhmann hofft nun, dass er spätestens Ende Mai das Gras ernten kann.
3: Ein Beitrag von Finn Winkler. Das Heizungsgesetz, das so nie hieß, es wird bald Geschichte sein. Schwarz-Rot hat eine Neuauflage beschlossen. Was ändert sich? Wie geht's weiter im Heizungskeller? Und ist das Thema damit für die Regierung erledigt? Gleich unser Thema nach dem Sport. Und davor hat Klaas Christoffersen den aktuellen Überblick für uns und startet auch mit einem Beschluss der Berliner Koalition.
4: Die Bundesregierung will für den Einsatz sogenannter K.O.-Tropfen höhere Strafen durchsetzen. Wer die gefährlichen Mittel für eine Vergewaltigung oder einen Raub einsetzt, soll künftig mit mindestens 5 Jahren Freiheitsstrafe rechnen müssen. Den entsprechenden Gesetzentwurf aus dem Bundesjustizministerium hat das Kabinett auf den Weg gebracht. K.O.-Tropfen sollen demnach rechtlich so eingestuft werden wie eine Waffe oder ein gefährliches Werkzeug. Cem Özdemir ist neuer Ministerpräsident von Baden-Württemberg. Für den 60-Jährigen stimmten 93 von 112 Landtagsabgeordneten, die das Regierungsbündnis aus Grünen und CDU stellt. Die Koalition plant unter anderem ein kostenloses und verpflichtendes Kita-Jahr vor dem Schulstart und den Abbau von Bürokratie. Özdemir folgte als Ministerpräsident von Baden-Württemberg auf seinen Parteifreund Kretschmann. Die Verpackung der neuen, leichteren Milka-Schokolade verstößt gegen das Wettbewerbsrecht. Das Landgericht Bremen hat einer Klage der Verbraucherzentrale Hamburg stattgegeben. Sie hatte dem Lebensmittelkonzern Mondelez vorgeworfen, die Änderungen nicht ausreichend gekennzeichnet zu haben. Das Gericht urteilte, die neue Verpackung sei mit der alten nahezu identisch, sodass das geringere Gewicht nicht auffalle. Das Urteil ist noch nicht rechtskräftig. Mondelez kann noch Berufung vor dem Oberlandesgericht einlegen. Das Wetter in Norddeutschland. Viele Wolken, etwas Sonne, gelegentlich Schauer oder Gewitter bei Temperaturen von 11 bis 15 Grad. Das war der kurze Überblick und damit zurück zu Sebastian Ottowitz.
3: Vielen Dank.
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3: Hannover 96 ist in der zweiten Fußball-Bundesliga seit 8 Spielen ungeschlagen, spielt die beste Zweitligasaison seit 2019 und Jan Möller aus unserer Sportredaktion, das könnte tatsächlich mal wieder zum Aufstieg reichen.
6: Ja, das ist so. Am Sonntag wissen wir mehr. Da steht ja der letzte Zweitligaspieltag an. Es wird allerdings knifflig, jedenfalls was den direkten Aufstieg angeht. Ganz kurz zum Szenario. 96 steht im Moment auf Platz 3, also dem Relegationsplatz, hinter der SV Elversberg. Die ist auf Rang 2 mit der besseren Tordifferenz, aber punktgleich. Das heißt, Hannover muss also zu Hause gegen Nürnberg punkten und Elversberg muss gegen den Tabellenletzten Münster zu Hause patzen, dann kann es direkt hochgehen für 96. Mit meinem Kollegen Jakob Silvester Schmidt habe ich über Hannover 96 und die insgesamt starke Saison gesprochen und ich habe ihn zunächst gefragt, mit Blick auf die Daten, was zeichnet das Team aus?
7: Ja, so einiges. Die Daten haben wir wie immer von der Agentur Global Soccer Network. Die Mannschaft von Trainer Christian Tietz ist in puncto Ballbesitz und Passdominanz die klare Nummer 1 der zweiten Liga. Mit im Schnitt 56% Ballbesitz pro Spiel hat 96 den besten Wert. Das Team spielt durchschnittlich pro Partie fast 500 Pässe. 86% kommen davon auch an. Das alles sind Zahlen, die wirklich sehr stark sind und Tietz Mannschaft eben zum ballsichersten Team der Liga machen. Und bei den Niedersachsen ist das nicht einfach nur Ballbesitz, ganz nach dem Motto, wir passen uns die Kugel von links nach rechts und gucken mal, was passiert. 96 spielt die meisten Pässe ins letzte Drittel, also in die gefährliche Zone. Im Schnitt sind es pro Spiel fast 35 Pässe in den gegnerischen Strafraum. Auch das ist im Liga-Vergleich Platz 1. Also ich denke, es wird ziemlich klar, dass diese Mannschaft einfach weiß, was sie mit dem Ball zu tun hat.
6: Gegen Nürnberg muss jetzt eigentlich ein Sieg her, damit das vielleicht noch was mit dem Direktaufstieg wird. Bedeutet also Tore, Tore, Tore, ist die Offensive denn bundesligareif?
7: Herr Tietz, Fußball bedeutet Offensivfußball. Er ist kein Trainer, kein Fan, überspitzt gesagt, vom 1:0-Sieg, auch wenn er das heute sicher schon für Sonntag unterschreiben würde. Hannovers Offensive ist definitiv auf einem sehr guten Weg. Stürmer Schellmann hat zuletzt zwar etwas nachgelassen, in dieser Saison aber zweistellig getroffen. Mit 1,73 Toren pro Spiel belegt 96 im Liga-Ranking Platz 2. Das Team kommt generell zu sehr vielen Abschlüssen, kreiert sich viele Chancen und das liegt eben auch an der individuellen Klasse. Gerade die Flügelspieler suchen oft das 1-gegen-1. Keine Mannschaft in der zweiten Liga hat so eine erfolgreiche Dribblingquote wie 96. Also da lief und läuft vieles richtig, aber natürlich kommt es jetzt vor allem auf das Spiel gegen Nürnberg an.
6: Und es kommt dann natürlich auch darauf an, was Elversberg macht. Was hat die Saarländer in dieser Saison ausgezeichnet? Wo sind sie vielleicht sogar besser als Hannover gewesen?
7: Ja, nur Elversberg hat in dieser Saison mehr Tore geschossen als Hannover, vermutlich. Der entscheidende Unterschied aber, die Saarländer lassen in der Defensive weniger zu. Im Schnitt sind es etwa 10 gegnerische Schüsse pro Spiel. Das ist ein Aufstiegswert, der Liga-Durchschnitt. Und da befindet sich auch Hannover, liegt bei fast 14 Schüssen.
6: Tja, das wird nochmal richtig spannend am Sonntag. Jakob Silvester Schmidt war das mit den Aufstiegschancen von Hannover 96. Und auch für Eintracht Braunschweig geht es ja noch um viel, nämlich um den Klassenerhalt. Die Braunschweiger spielen bei Schalke 04. Mit einem Sieg wären sie gerettet. Ansonsten kommt es auf die Ergebnisse der Konkurrenz an. 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Anpfiff ist bei allen um 15.30 Uhr. 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Tja, und vorher, schon morgen, steht noch ein weiterer Saisonhöhepunkt an, das DFB-Pokalfinale der Frauen. Der VfL Wolfsburg trifft da auf den FC Bayern. Die Bayern sind ja auch im Finale der Männer dabei, spielen da am Sonnabend kommender Woche gegen den VfB Stuttgart. Und kommentiert werden die beiden Endspiele im Fernsehen auch von Kindern im Rahmen einer Kooperation von ARD Sportschau, ZDF Sportstudio und Kika. Mehr dazu von Norbert Kunze.
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6: Tja, morgen geht erstmal der Traum der 12-jährigen Cleo aus Regensburg in Erfüllung. DFB-Pokalfinale der Frauen, Wolfsburg gegen Bayern. Anstoß ist um 16 Uhr.
3: Vielen Dank, Jan Möller aus unserer Sportredaktion. Das Heizungsgesetz wird abgeschafft. Das war eine der wichtigsten Botschaften, vor allem der Union, zum Starten in die gemeinsame Regierung mit der SPD. Und heute ist es soweit. Zumindest hat das Kabinett heute beschlossen, aus dem Gebäudeenergiegesetz wird das Gebäudemodernisierungsgesetz. Ein langes Abarbeiten geht zu Ende. Aber geht es wirklich zu Ende? Und was besagt dieses neue Gesetz, das ja ganz anders sein soll als das alte Habecksche Heizungsgesetz? Das war ja ein rotes Tuch für die Union. Ich habe bei unserer Korrespondentin im Hauptstadtstudio, Anne-Kathrin Mellmann, nachgefragt. Erst einmal zum Inhaltlichen. Was hat das Kabinett da heute genau beschlossen?
22: Na, es hat beschlossen, dass die Möglichkeit weiterhin
8: Öl- und Gasheizungen einzubauen, bestehen, gegeben sein soll. Also grundsätzlich soll jeder mit der Art von Heizung heizen können, mit der er heizen will. Da gibt es keinerlei Einschränkungen. Aber eine gibt es doch, wenn man mit fossilen Brennstoffen heizt, mit Öl und mit Gas also, dann muss man in den kommenden Jahren andere Brennstoffe beimischen. Also eine gewisse Pflicht im Heizungskeller besteht weiterhin. Und die Bundesregierung spricht da von einer sogenannten Biotreppe, weil das Ganze schrittweise erfolgen soll.
16: Pflicht im Heizungskeller gibt es also weiterhin. Trotzdem hatte ja der Unionsfraktionschef Spahn von der Rückkehr der Freiheit im Heizungskeller gesprochen. Und er sagte auch, die Gängelung von Robert Habeck würde beseitigt. Wie radikal ist denn die Abkehr von dem, was die Ampel damals mit Habeck beschlossen hat?
8: Na, eben nicht so radikal, wenn man sich nun die Vorschriften dieser Biotreppe genau anschaut. Denn da werden schon sehr genaue Vorgaben gemacht. Ab 2029 müssen 10% anderer Kraftstoffe, Brennstoffe beigemischt werden. Und so geht es dann schrittweise weiter, bis zum Jahr 2040 60% beigemischt werden sollen. Allerdings, und das ist auch die Kritik, wie geht es danach weiter, das bleibt offen. Also es kann dann durchaus sein, dass diese 40%, die da übrig bleiben, weiterhin fossile Brennstoffe sind. Und das widerspricht dann natürlich so ein bisschen, oder nicht nur ein bisschen, sondern ziemlich stark den Klimazielen, die sich die Bundesregierung gesteckt hat. Denn die Bundesrepublik hat sich ja verpflichtet, bis 2045 klimaneutral zu wirtschaften.
16: Also ist das auch ja eine Absage an den ambitionierten Klimaschutz mit diesem Gesetz jetzt zumindest im Gebäudebereich?
8: Ja, das könnte, viele lesen das so. Die Opposition zum Beispiel kritisiert das sehr, sehr scharf. Und auch viele Umweltverbände, Naturschutzverbände kritisieren das, dass es da eben keine wirkliche Klarheit gibt. Die Bundesregierung sagt dazu allerdings, 2030 spätestens nehmen wir uns das Ganze vor und evaluieren. Das heißt, wir überprüfen, wir schauen uns genau an, ist denn der Ausstoß von klimaschädlichen Gasen gesunken oder haben wir da ein Problem, wonach gesteuert werden muss. Allerdings, und das sagt Bundeswirtschaftsministerin Katharina Reiche immer wieder ganz deutlich, sie gehen eben davon aus, dass der Markt das nun schon regeln wird, dass die Leute erkennen werden, dass es durchaus attraktiver ist, die Wärmepumpe einzubauen und dass sie es deswegen auch tun werden.
16: Jetzt hat sich die schwarz-rote Koalition also auf diesen Gesetzentwurf geeinigt. Wie zufrieden sind die beiden Koalitionspartner damit?
8: Also Carsten Schneider, der SPD-Umweltminister, hat sich leider noch nicht dazu geäußert. Also ich kann mir vorstellen, dass er nicht so besonders zufrieden war, auch wegen der Kritik an den Klimaschutzzielen und den Widersprüchen, die sich da auftun. Allerdings, sein Ministerium soll an dieser Evaluierung ab 2030 dann auch mit beteiligt werden. Also hat ein Mitspracherecht bei der Überprüfung der gesteckten Ziele. Also ich glaube, die beiden Koalitionspartner, die sind jetzt erstmal ganz zufrieden, dass sie das doch unter Dach und Fach gebracht haben. Das hat ja auch sehr, sehr lange gedauert. Man hatte es im Koalitionsvertrag schon vereinbart und dann ist viele Monate lang überhaupt nichts passiert. Und nun endlich liegt es vor, auch zur Zufriedenheit, glaube ich, vieler Unternehmer und Vermieter, Hersteller von Wärmepumpen zum Beispiel, die nun ein bisschen mehr Klarheit haben, wie es weitergehen wird in den nächsten Jahren.
16: Ist damit die Debatte für die Koalition zu diesem Heizungsgesetz, wie es ja immer genannt wurde, beendet? Weil wir kennen ja die alte Regel, kein Gesetz verlässt den Bundestag so, wie es reingeht. Also die Abgeordneten haben ja jetzt noch ein Mitspracherecht.
8: Die haben noch ein Mitspracherecht und es muss jetzt auch relativ schnell alles gehen, denn bis zum Sommer soll es ja dann unter Dach und Fach sein. Bis dahin soll dann auch der Bundesrat sein okay dazu geben. Also ich kann mir vorstellen, dass nachdem sich nun die Koalitionsspitzen darauf verständigt haben, nachdem der Kabinettsbeschluss nun vorliegt, dass dann die Abgeordneten beider Fraktionen relativ diszipliniert damit umgehen werden und es möglicherweise nicht mehr so viele Änderungen gibt, weil man nun eben auch klar machen will, dass man bei diesem Punkt geschlossen auftritt. Und es gibt ja noch viele, viele weitere Reformvorhaben mit sehr, sehr viel Konfliktpotenzial.
16: Anne-Kathrin Mellmann war das aus unserem Hauptstadtstudio. Das Bundeskabinett hat heute das Gebäudemodernisierungsgesetz beschlossen.
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1: Um 13.30 Uhr mit Klaas Christoffersen. Um eine sichere Stromversorgung zu gewährleisten, sollen in Deutschland neue Gaskraftwerke gebaut werden. So können Phasen überbrückt werden, in denen die Sonne kaum scheint und nur wenig Wind weht. Das Bundeskabinett beschloss einen entsprechenden Gesetzentwurf. Aus Berlin, Gabriele Intemann.
2: Die Regierung will damit auch schon für die Zeit vorsorgen, wenn die letzten Kohlekraftwerke in den 2030er Jahren vom Netz gehen. Noch in diesem Jahr will die Regierung deshalb dafür sorgen, dass bis 2031 neue Gaskraftwerke gebaut werden. Mit einer Leistung von insgesamt 9 Gigawatt. Die meiste Zeit sollen sie dafür bezahlt werden, dass sie im Notfall einspringen können. Nicht dafür, dass sie tatsächlich Strom produzieren.
1: Außerdem hat die Bundesregierung heute das Gebäudemodernisierungsgesetz auf den Weg gebracht. Gestrichen wird unter anderem das bisherige Verbot von Öl- und Gasheizungen ab dem Jahr 2045. Das Gesetz muss jetzt noch durch den Bundestag. Ebenfalls vom Kabinett verabschiedet wurde eine Verschärfung im Strafrecht. Wer anderen K.O.-Tropfen in den Drink mischt, um die Person auszurauben oder zu vergewaltigen, soll künftig härter bestraft werden können. In solchen Fällen werden K.O.-Tropfen künftig als Waffe eingestuft. Damit ist dann eine Haftstrafe von mindestens 5 Jahren möglich. Bisher waren es nur 3. Der Grünen-Politiker Cem Özdemir ist neuer Ministerpräsident von Baden-Württemberg. Die Abgeordneten im Stuttgarter Landtag wählten den 60-Jährigen zum Regierungschef. Özdemir führt nun eine grün-schwarze Landesregierung an. Özdemir ist der erste Regierungschef auf Länderebene mit türkischen Wurzeln und muslimischem Glauben. Seine Eltern waren in den 60er Jahren aus der Türkei eingewandert. Die Grünen hatten bei der Wahl nur knapp vor der CDU gelegen. Beide Fraktionen im Stuttgarter Landtag sind gleich groß. Weil die Grünen mit Özdemir den Regierungschef stellen, erhalten die Christdemokraten als Ausgleich einen Ministerposten mehr. Die Entlastungsprämie von 1.000 Euro für Arbeitnehmerinnen und Arbeitnehmer ist vom Tisch. Darauf hat sich der Koalitionsausschuss von Union und SPD verständigt. Der Bundesrat hatte die geplante Prämie am Freitag vorläufig gestoppt. Aus Berlin Dagmar Pepping.
4: Der vereinbarte Fahrplan für die kommenden Wochen sieht vor, dass Bundeskanzler Merz Anfang Juni die Sozialpartner ins Kanzleramt einlädt. Dort sollen Arbeitgeber und Gewerkschaften mit dem Koalitionsausschuss über die geplanten Reformen sprechen. Bei einem weiteren Koalitionsausschuss vor der Sommerpause will man dann ein Paket schnüren. Mit gemeinsamen Entscheidungen bei den relevanten Reformthemen Steuern, Arbeitsmarkt, Rente und Bürokratieabbau. Die Grünen hatten die schwarz-rote Koalition zuvor kritisiert. Die Menschen bräuchten nicht noch mehr Ankündigungen über Fahrpläne, sondern konkrete Ergebnisse und Entlastungen, sagte Fraktionschefin Dröge bei RTL und NTV. Kritik am Erscheinungsbild der Koalition kommt auch aus den eigenen Reihen. Die Streiterei nerve die Leute und sei auch nicht gut, sagte der ehemalige CDU-Vorsitzende Laschet im Morgenmagazin von ARD und ZDF.
1: Lebensmittelhersteller müssen ein hohes Maß an Lebensmittelhygiene betreiben. Das hat der Europäische Gerichtshof jetzt klargestellt. Aus Karlsruhe, Kolja Schwarz.
5: Es geht um mehrere Filialen und ein Lager von Aldi in Belgien. Bei Lebensmittelkontrollen hatte die zuständige Behörde in 11 Fällen Nagetierkot und in 3 Fällen angenagte und verunreinigte Gegenstände im Verkauf aufgefunden. Dies allein kann zu einer strafrechtlichen Verurteilung führen. So sieht es die europäische Verordnung vor, die sich mit der Lebensmittelsicherheit befasst. Hauptziel der Verordnung sei es, ein hohes Schutzniveau für die Verbraucher sicherzustellen. Ein einzelner Fall von Spuren oder Ausscheidungen von Schädlingen stelle noch keinen Verstoß gegen die Verpflichtungen dar. Wenn allerdings wiederholt Spuren und Ausscheidungen von Schädlingen festgestellt werden, stehe fest, dass der Lebensmittelunternehmer keine geeigneten Verfahren zur Bekämpfung von Schädlingen vorgesehen hat.
1: Eine Frau aus dem Landkreis Wolfenbüttel hat ihren Mann mit Ameisensäure überschüttet, um ihn umzubringen. Dafür hat das Landgericht Braunschweig sie jetzt zu 12 Jahren Haft verurteilt. Außerdem bekommt das Opfer 250.000 Euro Schmerzensgeld. Der Mann wollte sich von der 27-Jährigen trennen. Deshalb hat sie ihn nach Überzeugung des Gerichts im letzten November mit der Säure angegriffen. Das Opfer überlebte nur knapp und ist seit der Attacke fast komplett blind. Der ADAC warnt vor dem langen Wochenende vor Staus auf den Autobahnen. Die Tage rund um Christi Himmelfahrt zählten in der Vergangenheit zu den staureichsten des Jahres. Aus der NDR-Nachrichtenredaktion Lisa Posorske.
7: Vor allem in Richtung Küsten und um Hamburg sollen Reisende laut ADAC mit Staus rechnen. Besonders voll wird es in der Regel auf der A1 und der A7, aber zum Beispiel auch auf der A23 und der A24. Stauhöhepunkte soll es ab heute Mittag bis zum Abend und Sonntagnachmittag geben. Dann gehen in Hamburg zusätzlich auch die Maiferien zu Ende. Letztes Jahr war der Tag vor Christi Himmelfahrt der staureichste im Jahr. Diesmal dürfte es aus Sicht des ADAC auf den Straßen aber zumindest etwas leerer werden, denn die Spritpreise sind hoch und das Wetter lädt nicht zu spontanen Ausflügen ein. Außerdem sei eine Woche später schon Pfingsten.
1: Das waren die Nachrichten.
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16: Es sind doch einige Schauer oder Gewitter unterwegs bei uns in Norddeutschland, ziehen von West nach Ost. Viele Wolken ansonsten auch am Himmel. Ab und zu kommt aber auch mal die Sonne durch. 11 bis 15 Grad die Höchstwerte heute am Nachmittag. In der Nacht dann die Tiefstwerte bei 8 bis 4 Grad. Dazu ist es wechselnd bis stark bewölkt. Es kann auch immer mal wieder regnen. Auch der morgige Tag, Christi Himmelfahrt, unbeständig. Erst am Abend wird es trockener. 11 bis 14 Grad und am Freitag beginnt der Tag oft freundlich, später dann wolkig mit Schauern, 12 bis 15 Grad. NDR Info ist hier mit dem Verkehrsservice. Stau oder stockender Verkehr ab 3 Kilometern. Los geht's mit der A1 Lübeck Richtung Hamburg zwischen Hamburg-Billstedt und Norderelbbrücke, 4 Kilometer stockender Verkehr. A1 Hamburg Richtung Osnabrück zwischen Bremerkreuz und Hemelingen vor der Baustelle, 4 Kilometer Stau. Dann die A1 Osnabrück Richtung Bremen zwischen Dreieck Stur und Bremen-Arsten vor der Baustelle, 8 Kilometer stockender Verkehr. Nochmal die A1, jetzt Bremen Richtung Lübeck zwischen Maschner Kreuz und Norderelbbrücke, hier 8 Kilometer stockender Verkehr. Weiter zur A2 Berlin Richtung Hannover zwischen Peine und Hämelerwald, 5 Kilometer stockend und zwar im Baustellenbereich. Dann die A2 Dortmund Richtung Hannover zwischen Porta Westfalica und Bad Alsen, da laufen Bergungsarbeiten. 8 Kilometer Stau, hier wird der Verkehr über den Standstreifen geleitet. Dann A2 Hannover Richtung Berlin, zwischen Allerengersleben und Bornstedt wegen Bauarbeiten, 3 Kilometer Stau. Die A7 haben wir noch, Hannover Richtung Flensburg, zwischen Hamburg-Hausbruch und dem Elbtunnel, 7 Kilometer stockend. Und A24 Hamburg Richtung Berlin, zwischen Thalkau und Gudow, 6 Kilometer stockender Verkehr. NDR Info um 13.37 Uhr mit Sebastian Ottowitz. Diese Ergebnisse, die haben viele überrascht und auch alarmiert bei unseren Nachbarn in Frankreich. Eine Umfrage der Studierendengewerkschaft hat Anfang des Jahres ergeben, dass jeder oder jede zweite Studierende aus Kostengründen schon mal aufs Essen verzichtet hat. Auch die Politik hat das auf den Plan gerufen. Seit einer Woche gibt es das Mensaessen jetzt für alle für nur 1 Euro statt wie früher für 3,30 Euro. Bisher galt diese Ermäßigung nur für Stipendiatinnen und Stipendiaten. Wie das bei den Studierenden ankommt, dazu hat Katrin Erdmann Stimmen gesammelt.
10: Manchmal kann Politik auch schnell. Anfang Januar stellt Premierminister Sébastien Lecornu Änderungen am Haushaltsentwurf vor, spricht von einem verantwortlichen Budget mit entsprechenden Anpassungen. Für alle Studierenden wird das 1-Euro-Essen im Universitätsrestaurant ab Mitte Mai Realität sein. Insgesamt will der Staat 170 Millionen Euro bis Jahresende dafür bereitstellen. Mittagszeit. Vor der Mensa der Universität Sorbonne am Place Manche wird die Warteschlange immer länger. Auf den Treppenstufen drängen sich die Studierenden. Heute stehen hier Pasta, Grillgemüse und Hähnchen auf dem Speiseplan. Lea freut sich generell über das 1-Euro-Essen. Für viele Menschen verbessert sich dadurch viel. Ich persönlich halte das deshalb für eine sehr gute Initiative. Auch wenn sie und ihre Freundin Jeanne darauf nicht angewiesen seien, finden die beiden. Das ist auf jeden Fall gut, denn das macht sich im Gesamtbudget schon bemerkbar. Alice ist Stipendiatin. Sie hat deshalb schon immer nur 1 Euro fürs Mittagessen bezahlt. Dass das jetzt für alle gilt, sei toll. Das Problem mit den Stipendien ist nämlich, dass es auch viele Studierende gibt, die keinen Anspruch darauf, aber trotzdem nicht viel Geld haben. Ihr Freund Felix ist genau so ein Fall. 5 statt 15 Euro in der Woche für Mittagessen, das sei schon was. Doch Felix sieht nicht nur sich. Ich habe natürlich so mehr Geld für Miete, Leben, Einkäufe und so weiter. Aber ich denke da auch mehr an die Menschen, die arbeiten, ihre Bedingungen und so weiter. Kommilitonin Alice meint, die ersten Folgen könne man bereits sehen. In einigen Mensen werden jetzt wohl weniger Mahlzeiten ausgegeben und auch die Auswahl ist kleiner geworden. Ich bin Stipendiatin, ich habe also auch vorher schon nur 1 Euro bezahlt. Das Hauptproblem ist, dass kein Extrabudget bereitgestellt wird, sodass sich wirklich etwas ändern kann. So werden die Mitarbeiter nur noch weiter unter Druck gesetzt, den Zustrom an Studierenden zu versorgen. Ob dem tatsächlich so ist, wird sich noch zeigen, denn eigentlich sollten auch 200 Beschäftigte zusätzlich eingestellt werden. Auch Michel steht in der langen Schlange. Er ist fast jeden Tag in der Mensa. Und so richtig gut findet er die Neuerung nicht. Denn dadurch habe sich für ihn als Stipendiaten, der ja schon immer nur 1 Euro zahlte, etwas Entscheidendes geändert. Wenn man 2 Essen nimmt, kostet das zweite jetzt 8,50 Euro anstelle von 2 Euro. Also wir profitieren am Ende weniger als vorher. Weil viele Mensen nur mittags geöffnet sind, haben sich viele Studierende immer direkt ein zweites Essen für den Abend mitgenommen. Vor der Pariser Mensa wird die Warteschlange an diesem Mittag derweil immer länger. Zu sehr sollten sich die Studierenden allerdings nicht an das 1-Euro-Essen gewöhnen. Denn bisher ist es nur bis Ende des Jahres finanziert.
11: Katrin Erdmann aus Paris.
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11: Auf den Bürgersteigen in und um Los Angeles werden sie immer häufiger. Diese kastenförmigen Lieferbots mit blinkenden Lichtern. Sie bringen Pizza oder den Frühstücksburrito und, ganz wichtig in den USA, sie wollen dafür nicht die üblichen 20% Trinkgeld. Aber immer mehr Kommunen machen sich Sorgen, zum Beispiel um verlorene Jobs oder auch wegen zu enger Gehwege. Antje Sieb aus Los Angeles.
12: In Santa Monica sind Lieferroboter der Marke Coco unterwegs. Kleine pink-orangefarbene Kästen auf Rädern mit einer langen Signalfahne wie ein Kinderfahrrad. Direkt vor mir düst einer über den Bürgersteig. Stellenweise ganz schön flott, aber er wirkt auch ganz schön unbeholfen, weil er ständig zwischendurch bremst. An einer Kurve knallt er versehentlich in einen abgestellten E-Scooter rein. Aber er erholt sich schnell vom Schreck, stößt ein bisschen zurück und fährt weiter. Mike schaut ihm nach.
13: Ich warte immer drauf, dass sie mich anfahren, haben sie aber bisher nicht. Sie haben Probleme mit Kurven oder Bordsteinen, aber an Ampeln scheinen sie sich zu halten.
12: Sieht so aus.
14: Wait.
12: An einer der sprechenden Ampeln von Santa Monica wartet der Roboter jedenfalls brav neben mir, bis es grün wird.
14: Walk sign is on for all crossings. Walk sign is on for all crossings.
12: Die Lieferroboter sind schon seit Jahren in und um Los Angeles unterwegs. Manche sind schon fast autonom, andere noch ferngesteuert. Kleinere Unfälle gab es immer wieder. Einer ist mal dreist durch einen abgesperrten Tatort gerollt, ein anderer mit einem Notarztwagen zusammengestoßen. Umgekehrt leiden die Bots selber auch immer mal wieder unter Vandalen, die sie kaputt machen. Anfangs sah man Lieferroboter eher selten, jetzt trifft man sie zur Essenszeit zuverlässig in der Nähe von Restaurants. Alex arbeitet bei Mexicana Tu Madre und kriegt regelmäßig die Nachricht, dass eine Bestellung nicht von einem Fahrer, sondern von Coco abgeholt wird.
15: So they just automatically let us know that there's gonna be an autonomous vehicle picking up. So that's how we know.
25: Yeah. And then
15: we have a code on our iPad that allows us to open the Cocos.
12: Das sei simpel, sagt er, und die Kunden dran gewöhnt. Ein Roboter bleibt heute vor Melanies Haus stehen. Sie kommt runter auf die Straße, tippt einen Code ein, der Deckel öffnet sich. Sie kann ihr Essen rausholen.
25: Sorry, is that your Coco?
26: Yes.
12: Melanie bestellt öfter mal was, aber es sei das erste Mal, dass ihr Coco das Abendessen bringt. Und nicht ein ganz normaler Fahrer, sagt sie und ist entzückt.
26: So cute, I'm a big fan, I'm a big supporter of the little bots.
12: Trinkgeld will der Roboter auch keins. Stimmt, sagt sie, aber natürlich gäbe es Menschen, die vom Ausliefern leben. Das sei schon schwierig.
26: Which, you know, that's... Sometimes that's a good thing, sometimes not. There's definitely people who rely on delivery services for their main income. So, yeah.
12: Ein paar Straßen weiter treffe ich Robin. Ihr Enkel liebt die Lieferroboter, sagt sie. Sie selbst ist zurückhaltend, aus Sorge um Jobs.
3: I just hate anything that takes jobs away from people, like AI and that, so that's where it gets me.
12: Im nahen Glendale versucht Bürgermeister Adi Kasakyan gerade auf die Bremse zu treten. Er habe ein Moratorium vorgeschlagen, erzählt er dem Fernsehsender CBS.
6: Make sure that ultimately our sidewalks are a priority for our residents.
13: Um sicherzugehen, dass die Bürgersteige für Fußgänger da sind und nicht für Unternehmen. Wir müssen an die Sicherheit denken.
6: So we have to think of the city's safety first.
12: In Glendale sind die Lieferroboter der Firma Serve Robotics unterwegs. Sie sind weiß statt pink-orange, etwas moderner und selbstständiger als die Kokos. Und ihre Blinklichter sehen aus wie riesige Kulleraugen. Absichtlich natürlich, damit möglichst viele Menschen sie süß finden. Serve Robotics betreibt schon rund 500 Lieferroboter im Raum Los Angeles, Coco ebenfalls ein paar hundert und längst fahren sie auch anderswo. Beide Firmen planen, das Angebot auszuweiten. Meist laufe alles problemlos, sagt etwa Vinje Schramm von Serve Robotics bei CBS. Bei 17.000 Lieferungen letztes Jahr allein in Glendale.
8: We've done deliveries from over 170 restaurants in Glendale and done over 17.000 deliveries.
12: Die Roboter würden weniger Probleme machen als Autos, finden die Betreiber. Ob das auch stimmt, wenn sie zahlreicher werden, muss sich noch zeigen.
16: Und wir bleiben gleich in den USA. Pete Hegseth steht dann bei uns im Mittelpunkt. Der ist ja der US-Verteidigungsminister oder wie er dort in den USA genannt wird, der Kriegsminister. Selbstbewusst ist er, offensiv, so kennt man ihn, aber gestern ist er ganz schön in die Defensive geraten. Wo und warum? Gleich unser Thema. Nach dem Überblick mit Klaas Christoffersen und dem Ergebnis der heutigen Sitzung von Schwarz-Rot.
1: Das Bundeskabinett hat die geplanten Änderungen am sogenannten Heizungsgesetz der früheren Ampelregierung auf den Weg gebracht. Danach dürfen Hauseigentümer weiter selbst entscheiden, ob sie mit Öl, Gas, Wärmepumpe oder anderen Technologien heizen. Gestrichen wird unter anderem die Regel, dass neue Heizungen zumindest 65% klimaneutral sein müssen. Außerdem dürfen Öl- und Gasheizungen auch über 2045 hinaus betrieben werden. Allerdings sollen den fossilen Brennstoffen künftig sogenannte grüne Brennstoffe beigemischt werden. Baden-Württemberg hat einen neuen Ministerpräsidenten. Der Landtag in Stuttgart wählte den grünen Politiker Cem Özdemir zum neuen Regierungschef des Landes. Er erhielt 93 Stimmen. Damit haben nicht alle 112 Abgeordneten der Koalition aus Grünen und CDU Özdemir gewählt. Der 60-Jährige folgt als Ministerpräsident auf seinen Parteifreund Kretschmann. Er wird mit den Grünen die Koalition mit der CDU in Baden-Württemberg fortführen. Die EU-Kommission hat neue Regeln zum Bahnverkehr in Europa vorgestellt. Zugfahrten über mehrere Anbieter und Länder hinweg sollen einfacher werden. Bislang sei es oft kompliziert, Tickets verschiedener Bahnunternehmen zu kombinieren. Vor allem bei grenzüberschreitenden Fahrten, heißt es von der EU-Kommission. Die Pläne sehen vor, dass Bahnkunden volle Fahrgastrechte bei Verspätungen und Ausfällen bekommen, also zum Beispiel Anspruch auf Erstattung oder Entschädigung. Ob die Mitgliedsländer und das EU-Parlament dem Vorschlag zustimmen, ist allerdings offen. Das Wetter in Norddeutschland. Viele Wolken, etwas Sonne, gelegentlich Schauer oder Gewitter bei 11 bis 15 Grad. Das war der kurze Überblick. Weiter geht's mit Sebastian Ottowitz.
16: Vielen Dank. Der US-Verteidigungsminister Pete Hegseth ist kein Mann der leisen und defensiven Töne. Im Gegenteil, er teilt gerne aus und setzt sich in Szene, nennt sich ja selbst Kriegsminister. Als ehemaliger Fernsehmoderator kennt er Interviews natürlich aus dem FF, aber gestern, da waren die Rollen vertauscht. Hegseth musste sich den Fragen stellen, und zwar nicht von Journalistinnen und Journalisten, sondern von Kongressabgeordneten. Und die haben ihn ordentlich in die Mangel genommen. Benedikt Schäper hat die Befragung verfolgt.
9: Amerikas Verteidigungsminister in ungewohnt defensiver Haltung. So präsentiert sich Pete Hegseth gestern vor Kongressausschüssen beider Kammern. Sein Auftreten auf dem Capitol Hill deutlich gemäßigter, als es die Abgeordneten sonst von ihm gewohnt sind. Im Laufe der Sitzungen prasseln ganze Salven an kritischen Fragen auf den Pentagon-Chef ein. Zuallererst weist Hegseth den Vorwurf zurück, Amerika ginge die Munition aus.
19: Das Thema Munitionsbestände wurde auf törichte und wenig hilfreiche Weise überdramatisiert. Wir wissen nämlich ganz genau, was wir haben, und wir verfügen über mehr als genug von dem, was wir benötigen.
9: Stellt der Minister klar und verpasst damit dem demokratischen Senator Mark Kelly einen Seitenhieb. Der hatte am vergangenen Wochenende behauptet, vom Verteidigungsministerium detailliert über spezielle Waffen- und Munitionsbestände informiert worden zu sein, darunter Tomahawks und Patriot-Systeme.
17: It's shocking.
19: Es ist schockierend, wie tief wir bereits in unsere Munitionslager greifen mussten. Der Präsident hat unser Land in diese Lage manövriert, ohne ein strategisches Ziel, ohne einen Plan und ohne einen zeitlichen Rahmen. Infolgedessen haben wir enorme Mengen an Munition verbraucht und das hat die Sicherheit des amerikanischen Volkes geschwächt.
9: Daran anschließend nehmen die Ausschussmitglieder die Kosten für den Militäreinsatz im Iran ins Visier. Die beliefen sich, so Hegseth, auf mittlerweile 29 Milliarden US-Dollar. Noch vor kurzem lag die Schätzung bei 25 Milliarden. Auch hierzu deutliche Kritik von den Demokraten. Der Regierung fehle eine klare Strategie, den Konflikt zu lösen und damit weitere Kosten zu vermeiden, so der Vorwurf. Für das kommende Jahr hat der Verteidigungsminister ein Rekordbudget für das eigene Ressort angekündigt. Veranschlagt mit 1,5 Billionen US-Dollar, knapp 50% mehr als im Vorjahr. Viel Geld für neue Großprojekte, etwa den Raketenabwehrschirm Golden Dome oder auch neue Marineschiffe.
19: Das wird das Ministerium grundlegend umgestalten und sicherstellen, dass alle Soldaten in Zukunft genau das bekommen, was sie benötigen und dass wir jedem Gegner überlegen sind.
9: Auch bei den geplanten amerikanischen Ukraine-Hilfen in Höhe von rund 400 Millionen US-Dollar lassen die Ausschussmitglieder nicht locker. Der demokratische Senator Chris Coons wirft dem zuständigen Minister vor, dass bisher kein Cent geflossen sei. Er fordert Hegseth auf, endlich einen konkreten Zeitplan zur Auszahlung vorzulegen. Der sei bereits seit Montag überfällig, so Coons. Doch eine aussagekräftige Antwort bleibt der Minister schuldig. Manche Experten wie Benjamin Friedman von der Außen- und Verteidigungspolitischen Denkfabrik Defense Priorities bewerten die Auftritte des Verteidigungsministers vor dem Kongress eher als schwach.
18: I'd give Hegseth like a D. I'd give him a barely passing grade.
19: Als Note würde ich Hegseth höchstens eine 4 geben, gerade so bestanden. Er ist ein schwacher Verteidiger des Militärbudgets. Es geht um eine außerordentliche Summe, aber ohne ersichtlichen Grund, ohne klaren Fokus. Es ist eigentlich nur Aufrüstung um der Aufrüstung willen.
16: Eindrücke aus der Befragung von Pete Hegseth gestern im US-Kongress. Sein Chef, Donald Trump, der wird in wenigen Augenblicken in China landen. Und dieser Besuch, der beschäftigt viele rund um den Erdball.
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16: Die belgische Zeitung De Tijd schreibt zum Beispiel:
20: Die große Frage ist, inwieweit sich das Kräfteverhältnis zwischen den beiden Mächten mittlerweile verändert hat. US-Präsident Trump hat einen Krieg gegen den Iran begonnen, aus dem er nicht so einfach herauskommt. Doch durch teure Energie und eine steigende Inflation schadet der Konflikt auch China. Peking hat zwar einen gewissen Einfluss in Teheran, aber nicht genug, um einen Frieden zu erzwingen. Der Schwerpunkt des amerikanisch-chinesischen Gipfeltreffens scheint daher vor allem auf der Stabilisierung der Beziehungen zu liegen. Auch soll der Handelskonflikt zwischen den beiden Tech-Großmächten nicht auf die Spitze getrieben werden. Diese Stabilisierung wäre auch eine gute Nachricht für eine Welt, die etwas Ruhe gebrauchen könnte.
16: Die englische Times meint, Präsident Trump braucht Chinas Staatschef anscheinend mehr als dieser Amerika braucht.
20: Die beiden mächtigsten Staatschefs der Welt werden Angelegenheiten von gemeinsamem Interesse besprechen wollen. Die Krise am Golf, Taiwan, die Sicherheit im Pazifik und Handelsbeziehungen, die die jeweiligen roten Linien respektieren. An all diesen Fronten kann Amerika wahrscheinlich wenig von China erwarten, weshalb Trump im Gegenzug klarstellen sollte, dass es wiederum nur wenige Zugeständnisse gibt, zu denen er bereit wäre. Die Gefahr besteht darin, dass Trump, um den Anschein eines Erfolges zu erwecken, Xi freundlich auf die Schulter klopfen und China damit mehr Handlungsspielraum verschaffen wird.
16: Auch die spanische Zeitung El País vertritt die Ansicht, das Treffen werde nicht auf Augenhöhe stattfinden.
20: Trump umweht ein Hauch der Schwäche gegenüber seinem geostrategischen Rivalen. Der US-Präsident hat sich durch seine groben Fehler selbst in eine schwierige Lage gebracht. Seine unberechenbare Zollpolitik, seine militärische Abenteuerlust im Nahen Osten oder sein Bestreben, das atlantische Bündnis zu untergraben, um nur einige zu nennen. Die Frage ist, ob Taiwan der große Verlierer dieses ungleichen Dialogs sein wird. Der Schutz der Insel könnte von jeder sprachlichen Nuance eines Präsidenten abhängen, der Feinheiten wenig Beachtung schenkt.
16: Die italienische Zeitung Corriere della Sera blickt in ihrem Kommentar ebenfalls auf Taiwan.
20: Seit fast 80 Jahren haben die USA die Insel vor den chinesischen Ambitionen der Wiedervereinigung, sprich Annexion, geschützt. Die USA versorgen Taiwan mit Defensivwaffen und halten ihren militärischen Schutzschirm bereit, der von Südkorea über Japan bis zu den Philippinen stationiert ist. Doch Donald Trump hat das Bündnissystem der USA destabilisiert. Man fragt sich, ob er bereit wäre, die demokratische Insel auf dem Altar einer Verständigung mit Peking zu opfern.
16: Das waren Auszüge aus Kommentaren der internationalen Presse. Claudia Drews hat sie zusammengestellt.
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16: Zu Beginn der 2010er Jahre wurde die schwedische Sängerin Licky Lee schlagartig bekannt. Ein Remix ihres Songs I Follow Rivers wurde ein Sommerhit. Mittlerweile ist sie 40, sie lebt mit ihren Kindern in Los Angeles und versteht Musik als therapeutisches Medium. Denn für sie sind gescheiterte Beziehungen ein kreativer Motor. Das hat sie Marcel Anders verraten anlässlich der Veröffentlichung ihres 6. Albums. Der Titel The After Party.
2: Ich bin oft glücklich. Dann genieße ich den Moment und ich will nicht darüber schreiben. Gleichzeitig erlebe ich auch viel Schmerz. Und das ist ein Gefühl, nach dem ich geradezu süchtig bin.
4: Some type of addiction to that feeling of pain.
17: Licky Lee ist kein einfacher Mensch. Die zierliche Schwedin gibt sich oft wortkarg verschlossen und lässt lieber ihre Musik reden, statt Interviews zu geben. Kein Wunder, ihre Songs sprechen für sich, auch auf ihrem 6. Album The After Party, die Feier nach der Feier.

0: Die wilden Jahre sind vorbei, singt Little Lee. Heute ist sie zweifache Mutter und verbringt den Großteil ihrer Zeit zu Hause. Mit den Vätern ihrer Kinder liegt sie im Dauerclinch. Deshalb fungiert die Afterparty als eine Art Ventil zum Dampfablassen und zur Selbsttherapie. Es betont die eigene Stärke und teilt gegen ehemalige Partner aus. Mit Leidenschaft und heftigen Seitenhieben. Das, so sagt sie, habe eine kathartische Wirkung.
1: Ich habe schon immer sehr intime, persönliche Alben gemacht und sie waren stets therapeutisch für mich. Das ist die Art, wie ich schreibe. Ich befasse mich nicht mit fiktiven Themen, sondern die Texte sind wie Seiten aus meinem Tagebuch. Und ein Album zu machen, dient in erster Linie dazu, mich selbst besser zu verstehen und die Schwierigkeiten des Lebens zu meistern.

0: Die Ironie ist, wie Lücke Lee ihre bissigen Abrechnungen verpackt. Die neuen Songs, die gerade mal 25 Minuten dauern, erweisen sich als lupenreiner Dream-Pop, verträumt, sphärisch und gelegentlich euphorisch. Ein Gegenpol zu den Worten, mal ganz minimalistisch mit akustischer Gitarre und Klavier, mal opulent und bombastisch mit dem Swedish Radio Symphony Orchestra oder auch mal mit Trip-Hop-Beats. Das ist anspruchsvoll, vielseitig und garantiert kein naiver Dance-Pop wie ihr einziger Hit I Follow Rivers von 2011. Laut Lücke Lee ganz bewusst.
1: Es gibt immer wieder Produzenten, die mich fragen, ob ich nicht lieber Dance-Musik machen will, obwohl ich keine Ahnung davon habe. Die einzige Musik, zu der ich mich gerne bewege, ist Hip-Hop. Doch jedes Mal, wenn ich versuche, mit Rhythmen und Beats zu experimentieren, funktioniert das nicht. Also lasse ich es bleiben.
2: I don't do dance music.
0: Schuster, bleib bei deinen Leisten. Ein Leitsatz, an den sich Lücke Lee schon seit 18 Jahren hält. Und selbst wenn ihr neues Werk keine Welthits birgt, The After Party ist ein starkes Album, das Klangkunst mit Tiefe bietet. Eine willkommene Abwechslung zum Allerweltspop der Charts.

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1: Um 14 Uhr mit Klaas Christoffersen. Die Bundesregierung hat das neue Gebäudemodernisierungsgesetz beschlossen. Wärmepumpen sollen auch in Zukunft gefördert werden. Gestrichen wird unter anderem das bisherige Verbot von Öl- und Gasheizungen ab dem Jahr 2045. Aus Berlin, Anne-Kathrin Mellmann.
2: Grundsätzlich soll jeder mit der Art von Heizung heizen können, mit der er heizen will. Da gibt es keinerlei Einschränkungen. Aber eine gibt es doch, wenn man mit fossilen Brennstoffen heizt, mit Öl und mit Gas also, dann muss man in den kommenden Jahren andere Brennstoffe beimischen. Also eine gewisse Pflicht im Heizungskeller besteht weiterhin. Und die Bundesregierung spricht da von einer sogenannten Biotreppe, weil das Ganze schrittweise erfolgen soll.
1: Das Gesetz muss als nächstes durch den Bundestag. Außerdem ging es im Kabinett heute darum, wer anderen K.O.-Tropfen in den Drink mischt, soll künftig härter bestraft werden können. Denn häufig machen Täter ihre Opfer damit wehrlos, um sie dann zu missbrauchen oder auszurauben. Deshalb sollen in solchen Fällen K.O.-Tropfen künftig als Waffe eingestuft werden können. Damit ist dann eine Haftstrafe von mindestens 5 Jahren möglich. Bisher waren es nur 3. Cem Özdemir ist zum neuen Ministerpräsidenten von Baden-Württemberg gewählt worden. Der Grünen-Politiker erhielt 93 von 157 Stimmen. Aus Stuttgart, Iris Volk.
3: Damit erhielt der 60-Jährige deutlich weniger Stimmen, als die Regierungsfraktionen Mandate haben. Grüne und CDU haben im neuen Landtag gemeinsam 112 Stimmen. Die AfD-Fraktion hatte als Gegenkandidaten Manuel Hagel von der CDU vorgeschlagen, der 34 Stimmen erhalten hat. Hagel hatte aber sofort nach dem Vorschlag klargestellt, dass er für das Amt nicht zur Verfügung stehe. Der AfD gab er mit auf den Weg: Mit diesem Parlament machen Sie keine Spielchen. Özdemirs Vorgänger Winfried Kretschmann, ebenfalls von den Grünen, hatte bei seiner Wahl 2021 5 Stimmen weniger erhalten, als die Koalition von Grünen und CDU zur Verfügung hatte.
1: Das internationale Auschwitz-Komitee hat die Verdienste des Holocaust-Überlebenden Albrecht Weinberg gewürdigt. Das Komitee danke ihm für die Klarheit seines Blicks, seinen Mut, seine Menschenliebe und seinen Humor, sagte Vizepräsident Häubner. Albrecht Weinberg war gestern im Alter von 101 Jahren im ostfriesischen Leer gestorben. Er hatte mehrere Konzentrationslager überlebt und bis zuletzt in Schulen über sein Leben als Jude unter der Herrschaft der Nationalsozialisten berichtet. Die EU-Kommission will Zugfahrten in Europa einfacher machen. Sie hat vorgeschlagen, dass man mit einer Buchung auf einer Plattform eine komplette Reise buchen kann, auch wenn die durch mehrere EU-Länder geht. Aus Brüssel, Sarah Lopez.
4: Gerade ist es noch so, dass Bahnreisende sich ihre Fahrt oft mit mehreren Buchungen auf unterschiedlichen Plattformen zusammenstellen müssen. Als Gamechanger für die Zugfahrt in Europa bezeichnet Verkehrskommissar Apostolos Tsitsikostas die Pläne. Zukünftig sollen große Bahngesellschaften wie die Deutsche Bahn verpflichtet werden, die Angebote der ausländischen Konkurrenten anzuzeigen, wenn diese auch in Deutschland halten. Hier dürfe es keine Preisunterschiede geben.
1: Ob die Mitgliedsländer und das Parlament den Plänen zustimmen, ist offen. In Würzburg beginnt am Abend der 104. Deutsche Katholikentag. Bis zum Sonntag werden bis zu 30.000 Besucherinnen und Besucher zu insgesamt 900 Veranstaltungen erwartet. Aus Würzburg, Antje Dechert.
5: Hab Mut, steh auf. So das Motto des 104. Katholikentags. Zentrales Thema ist die Sorge um Demokratie. Von Würzburg solle ein starker Impuls der Ermutigung ausgehen, so die Präsidentin des Zentralkomitees der deutschen Katholiken, Irme Stetter-Karp. Wie immer auf Katholikentagen werden auch die großen weltpolitischen Themen auf den zahlreichen Podien debattiert. Globale Gerechtigkeit und Klimakrise, Friedenspolitik und Aufrüstung angesichts neuer geopolitischer Herausforderungen.
1: Die neuen Milka-Schokoladentafeln mit weniger Inhalt verstoßen gegen das Wettbewerbsrecht und dürfen nicht in den Handel gebracht werden. Das hat das Landgericht Bremen entschieden und gab damit einer Klage der Verbraucherzentrale Hamburg statt. Der Hersteller Mondelez hatte das Gewicht vieler Milka-Sorten von 100 auf 90 Gramm reduziert, die Verpackung aber kaum verändert. Nach Ansicht des Gerichtes handelt es sich um eine Mogelpackung. Kundinnen und Kunden würden getäuscht. Das Urteil ist noch nicht rechtskräftig. Das waren die Nachrichten.
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6: Viele Wolken heute über Norddeutschland. Ab und zu kommt mal die Sonne durch, aber es kann noch immer mal wieder einen Schauer geben. Auch Gewitter sind möglich. 11 bis 15 Grad. In der Nacht wechselnd bis stark bewölkt, auch immer wieder Schauer, dann 8 bis 4 Grad und morgen bleibt es unbeständig. Erst zum Abend hin trockener bei 11 bis 14 Grad. 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Stau oder stockender Verkehr ab 3 Kilometern. A1 Hamburg Richtung Osnabrück zwischen Bremer Kreuz und Hemelingen 6 Kilometer Stau vor der Baustelle. A1 Osnabrück Richtung Bremen zwischen Dreieck Stur und Bremen-Arsten, auch hier eine Baustelle, 7 Kilometer Stau. A1 Bremen Richtung Lübeck zwischen Maschener Kreuz und Norderelbbrücke 8 Kilometer stockend. Und weiter dann die A1 Lübeck Richtung Fehmarn zwischen Bad Schwartau und Ratekau, stockender Verkehr auf 7 Kilometer. Weiter zur A2 Berlin Richtung Hannover zwischen Peine und Hämelerwald im Baustellenbereich 5 Kilometer stockender Verkehr. A2 Hannover Richtung Dortmund zwischen Bad Nenndorf und Lauenau 7 Kilometer Stau. Nach einem Unfall ist hier nur eine Spur frei. A2 Dortmund Richtung Hannover zwischen Porta Westfalica und Bad Alsen 8 Kilometer Stau. Auch hier ein Unfall. Wegen der Bergungsarbeiten wird der Verkehr über den Standstreifen geleitet. A7 Flensburg Richtung Hamburg zwischen Dreieck Hamburg Nordwest und dem Elbtunnel 7 Kilometer stockend. A7 Hannover Richtung Flensburg zwischen Hamburg-Hausbruch und dem Elbtunnel hier 7 Kilometer stockender Verkehr auch. A24 Hamburg Richtung Berlin zwischen Thalkau und Gudow stockender Verkehr auf 6 Kilometern. Und die A28 Oldenburg Richtung Leer ist zwischen Vilsum und Leer Ost im Moment gesperrt. Hier gab es einen LKW-Unfall. Die Umleitung führt über die B72, B436, Holtland und Brinkum. 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Zölle ja, Zölle nein, Krieg ja, Krieg nein. Wenn US-Präsident Trump etwas ankündigt, dann weiß man nie so richtig, ob er auch am nächsten Tag noch dabei bleibt. Trotzdem haben diese Ankündigungen Gewicht. Denn was die USA tun, hat in aller Regel Konsequenzen für die ganze Welt. Vor kurzem hat Donald Trump ja angekündigt, er werde rund 5000 US-Soldaten aus Deutschland abziehen. Und die USA würden nun doch keine Tomahawk-Marschflugkörper hier stationieren. Wie können sich Deutschland und auch Europa in Sachen Sicherheit da jetzt neu aufstellen? Genau darum geht's in den kommenden gut 20 Minuten hier in 11KM, dem Tagesschau-Podcast.
7: Weniger US-Soldaten in Deutschland und keine Stationierung von wichtigen Raketen, um Russland abzuschrecken. Steht gerade Deutschlands Sicherheit auf dem Spiel? Donald Trump hat angekündigt, die US-Militärpräsenz in Deutschland deutlich einzuschränken. Welche Folgen hat das? Anna Engelke aus dem ARD-Hauptstadtstudio recherchiert und arbeitet seit Jahren zu den Themen Verteidigung und Sicherheit. Mit ihr klären wir, was von Trumps Ankündigungen tatsächlich Sorgen macht und wie Europa darum ringt, militärisch unabhängiger von den USA zu werden. Und dabei eine entscheidende Fähigkeitslücke zu schließen. Ihr hört 11KM, der Tagesschau-Podcast. Ein Thema in aller Tiefe. Mein Name ist David Krause. Anna, herzlich willkommen bei 11KM. Schön, dass du da bist.
8: Vielen Dank für die Einladung.
7: Ja, also zuerst kündigt US-Präsident Donald Trump an, 5000 Soldaten aus Deutschland abzuziehen.
9: We're going to cut way down and we're cutting a lot further than 5000. Thank you very much.
7: Kurz darauf berichtet dann US-Medien, dass er offenbar auch die geplante Stationierung von Tomahawk-Raketen in Deutschland absagen will. Das sind viele Themen. Was bedeuten die für Deutschland? Sicherheit?
8: Also ich glaube, vor allen Dingen ist es, dass Wladimir Putin sich freut, weil Donald Trump sozusagen seinen Job erledigt und die NATO unsicherer macht. Also uns hier in Europa unsicherer macht. Und deswegen ist das eine Ansage, die, glaube ich, bei Putin gut ankommt und Trump kühlt sein Mütchen.
7: Wir sprechen ja schon einige Zeit über dieses Wegverlegen der US-Soldaten. Wie ist denn da eigentlich der aktuelle Stand? Also ist schon klar, ob sie innerhalb der NATO-Gebiete verlegt werden oder ganz wieder in die USA zurückgehen?
8: Nee, das ist noch überhaupt nicht klar. Also so in Deutschland sind so zwischen 36.000 und 39.000 US-Soldaten. Also die rotieren immer. Deswegen kannst du so auf den Tag genau nicht sagen, wie viel da sind. Und davon 5.000 Soldaten abzuziehen, heißt es. Und der US-Verteidigungsminister Pete Hegseth plant das jetzt auch, aber wir wissen noch gar nicht, ob die jetzt zurück in die USA verlegt werden. Da ist

0: Einrichtungen, ihre militärischen Einrichtungen, die sie hier in Deutschland haben, zu betreiben. Also sie können ohne diese Einrichtungen können sie eigentlich nicht im Nahen und Mittleren Osten sein und können sie auch nicht in Afrika sein. Das Zentralkommando der US-Streitkräfte für Afrika, das ist auch hier in Europa beziehungsweise in Deutschland. Also sie brauchen quasi Europa oder Deutschland als Hub. Du hast unterschiedliche amerikanische Basen in verschiedenen europäischen Ländern, aber Deutschland hat auch eine besondere Bedeutung, weil wir so logistisches Zentrum sind. Also wenn man auf einer Karte guckt, dann ist Deutschland ziemlich in der Mitte. Und das heißt, alles, was so an militärischem Material transportiert werden muss, das geht alles immer durch Deutschland. Also wir sind so ein logistischer Knotenpunkt. Und auch deswegen sind die Amerikaner hier. Und die haben über die vergangenen Jahrzehnte so viel Geld hier in ihre militärischen Einrichtungen investiert, dass es auch doof von denen wäre, das aufzugeben, weil sie einfach richtig Geld verlieren. Und bei uns in Deutschland, habe ich jetzt gelernt, müssen sie auch keine Miete zahlen, keine Pacht zahlen, sie müssen keine Steuern zahlen.
1: Ach ja.
0: Das heißt also, es ist vergleichsweise günstig. Und deswegen hat auch Ben Hodges, das ist der frühere Oberkommandeur der amerikanischen Truppen hier in Europa, Ben Hodges hat auch Deutschland mal einen unsinkbaren Flugzeugträger genannt. Weil bei uns in Deutschland sehr viele militärische Einrichtungen sind, ohne die USA schlecht funktionieren können, beziehungsweise nicht die USA, sondern das US-Militär. Aber nochmal, um deine Frage zu beantworten, was uns angeht, da ist das natürlich sehr schmerzhaft, wenn Soldaten abgezogen werden für die Menschen aus der Region.
2: Spekuliert wird, ob die Airbase in Ramstein von einem möglichen Abzug betroffen sein könnte. Ramstein ist der größte US-Luftwaffenstützpunkt außerhalb der USA. Allein hier sind etwa 9000 amerikanische Soldaten stationiert.
0: Also der Oberbürgermeister von Ramstein, ne, der möchte das natürlich überhaupt nicht, dass amerikanische Soldaten aus Ramstein abgezogen werden. Oder es steht auch in Rede, dass möglicherweise US-Soldaten aus Grafenwöhr, aus Bayern abgezogen werden. Da gibt's einen großen Truppenübungsplatz, einen der besten amerikanischen Truppenübungsplätze. Und natürlich macht das eine Menge aus für die lokale und regionale Wirtschaft, wenn du dann nicht mehr die US-Soldaten hast, ne, mit ihrer Kaufkraft, die Wohnungen mieten, die Sachen kaufen und die auch Leute anstellen.
1: Ich habe so in den letzten Wochen Boris Pistorius immer so ein bisschen beobachtet und muss sagen, er war relativ gelassen nach dieser Ankündigung, dass die US-Soldaten abgezogen werden sollen. War das also erwartbar?
0: Ja. Also bei Boris Pistorius habe ich immer den Eindruck, dass er sich von Trump nicht lang machen lassen will. Aber das ist meine persönliche Einschätzung, dass er immer betont gelassen reagiert, wenn wieder irgendein Klopper von Donald Trump kommt. Immer wenn ein neuer US-Präsident ins Amt kommt, gibt es so etwas wie eine Überarbeitung der Stationierungspläne der amerikanischen Soldaten in der Welt. Das heißt Force Posture Review. Und damit hatten eigentlich alle schon im vergangenen Jahr gerechnet, ne? Weil Donald Trump ist jetzt ja schon über ein Jahr im Weißen Haus und eigentlich hatten alle damit gerechnet, dass zum vergangenen Herbst die Entscheidung kommen würde, wo denn jetzt die Amerikaner Soldaten abziehen oder umgruppieren oder wie auch immer. Und ich hatte die Gelegenheit, mit Friedrich Merz nach Washington zu fliegen zu seinem Antrittsbesuch. Das war Anfang Juni im vergangenen Jahr.
3: It's an honor to have you. I can tell you, we've been on the phone many times talking about some of the problems of the world outside of Germany.
0: Und mich hat halt interessiert, inwieweit denn Donald Trump vorhat, amerikanische Soldaten aus Deutschland abzuziehen. Du stehst da im Weißen Haus und beziehungsweise im Oval Office und sagst dann irgendwie so, Mr. President.
4: Mr. President.
0: Und dann versuchst du, dass er so in deine Richtung guckt, damit du dann deine Frage loswerden kannst. Und er hat dann letztendlich so gesagt, so, nee, ach, jetzt habe ich nicht so vor.
3: The answer is yes, we'll talk about that, but if they'd like to have them there, yeah, we have a lot of them, about 45,000, it's a lot of troops.
0: Aber wie wir jetzt wissen, ist die Entscheidung jetzt ja anders ausgefallen, beziehungsweise hat er sich da weiterentwickelt mit seiner Entscheidung.
1: Dann lass uns jetzt auf die andere Entscheidung blicken, die

0: da gerade diskutiert wird. Es sollen nun doch keine US-Marschflugkörper, zum Beispiel vom Typ Tomahawk, in Deutschland stationiert werden. Was steckt dahinter?
1: Vor 2 Jahren auf dem NATO-Gipfel in Washington hatte der damalige US-Präsident Joe Biden vergleichsweise überraschend dann Olaf Scholz gesagt, ja, hier übrigens, wir stationieren Tomahawks bei euch in Deutschland, das machen wir.
2: Zum ersten Mal seit dem Kalten Krieg wollen die USA auch wieder Waffensysteme in Deutschland stationieren, die bis nach Russland reichen.
3: Marschflugkörper vom Typ Tomahawk, Flugabwehrraketen und neu entwickelte Überschallwaffen.
1: Donald Trump hat dieses Versprechen von Joe Biden nie wiederholt. Und von daher war hier so der Gedanke in Berlin, okay, Donald Trump hat noch nichts zu diesen Tomahawks gesagt, wollte aber auch keiner das Thema ansprechen. Also weißt du, so besser so don't touch it. Und dann kamen jetzt halt diese Berichte, die US-Medienberichte, es war Reuters und die New York Times, die halt mit dieser Ankündigung von Donald Trump, dass 5000 Soldaten gehen sollten aus Deutschland, dass halt auch diese Tomahawks hier wohl nicht stationiert werden sollen. Wir in Europa haben keine Marschflugkörper oder keine Raketen mit einer mittleren Reichweite, also über 500 Kilometer bis über 2500 Kilometer hinaus. Und das ist eine Fähigkeitslücke hier in Europa. Und die Amerikaner verfügen über solche Waffen und wir in Europa aber nicht. Ja, es gibt auch die Überlegung, Tomahawks zu kaufen. Die Frage ist allerdings, ob das klappt.
0: Könnte das aber vielleicht auch zusammenhängen mit diesem Iran-Konflikt und den Kämpfen dort, dass die Amerikaner vielleicht gar nicht mehr so viel von diesen Tomahawk-Raketen haben und die jetzt ganz gut gebrauchen könnten?
1: Das ist in jedem Fall ein Bestandteil davon. Also im vergangenen Jahr war Boris Pistorius zu seinem Antrittsbesuch in Washington bei Pete Hegseth, dem amerikanischen Verteidigungsminister. Ich hatte die Gelegenheit, ihn zu begleiten. Und da hieß es auch schon, dass er mal gefragt hat, ob man die Tomahawks auch kaufen könnte. Ne? Weil man sich schon nicht so sicher war hier in Berlin, ob denn Donald Trump die noch liefern würde. Und da war ja noch keine Rede von einem Krieg, einem amerikanisch-israelischen Krieg gegen den Iran. Und jetzt mit dem Iran-Krieg scheint es auch so zu sein, als hätten die Amerikaner sehr viele Tomahawk-Raketen verschossen und dort eingesetzt. Und die müssen jetzt erstmal nachproduziert werden. Das dauert auch sehr lange. Also von daher ist deine Frage, ne, gibt es eigentlich noch genügend Tomahawks? Und ich glaube, du hast letztendlich so 2 Sachen. Das eine ist, sie haben nicht mehr ganz so viele Tomahawks. Die müssen nachproduziert werden. Und zum anderen ist die Neigung von Donald Trump nicht so groß, Europäer oder Deutsche mit Tomahawks zu versorgen.
0: Wie könnten denn jetzt die Europäer oder gerade im speziellen Deutschland diese Fähigkeitslücke, wie du sie genannt hast, wie könnte sie geschlossen werden? Gibt es in irgendeiner Form Kompromisse, andere Technologien?
1: Ja, also Europa hat ein eigenes Programm, um Raketen zu entwickeln. Da gehört Deutschland dazu, Frankreich, Italien, Polen, Schweden, Großbritannien. Und das hat den Namen ELSA, European Long Range Strike Approach, fürchterliche Abkürzung, also ELSA, das ist der europäische Ansatz für weitreichende Schläge. Und da geht's halt um Raketen- und Marschflugkörper, konventionelle Waffensysteme mit einer Reichweite von um die 2000 Kilometer oder auf jeden Fall über 2000 Kilometer. Und da wird halt dran entwickelt, aber das dauert noch. Also es gibt dieses Ziel, Raketen zu entwickeln. Und wie das aber bei uns häufig ist in Europa, es dauert sehr lange. Und deswegen ist jetzt auch noch nicht ganz klar, wie schnell da was produziert werden kann. Du hast Sicherheitsexperten, die sagen, also wenn sich Europa jetzt wirklich zusammenreißt und wenn man zusammenschmeißt und wenn man wirklich sagt, man nimmt sich das vor, dann könnte das schneller gehen. Aber an sich ist die Planung so bis in die Mitte der 2030er Jahre rein.
0: Das heißt ja aber, in den nächsten Jahren sind Europa und Deutschland weiterhin sehr abhängig von den USA.
1: Ja, eben weil sie diese Mittelstreckenraketen haben wie Tomahawks und Dark Eagle ist eine andere, also mit den längeren Reichweiten. Deswegen sind die USA wichtig. Wir bekommen auch so viel Intelligence, so Aufklärung. Da sind die Amerikaner sehr, sehr gut. Wir sind auch ganz klar auf die USA angewiesen, was den Schutz vor Atomwaffen, vor russischen Atomwaffen angeht. Das heißt immer der nukleare Schutzschild. Und da ist ganz klar, da sind wir Europäer ziemlich blank. Die Briten haben welche, die Franzosen haben welche, aber wir hier in Deutschland und auch in anderen europäischen Staaten haben keine Atomwaffen und da sind wir auf die USA angewiesen und es sind auch amerikanische Atomwaffen hier in Deutschland, in Büchel, in Rheinland-Pfalz. Aber das haben wir jetzt ja seit vergangenem Jahr gesehen, die Europäer versuchen aufzuholen. Es gab im vergangenen Jahr den NATO-Gipfel in Den Haag.
4: Ja, der NATO-Gipfel in Den Haag ist natürlich das Top-Thema heute. Deutlich höhere Militärausgaben. US-Präsident Trump kann die massive Aufrüstung als seinen Erfolg verbuchen. Denn er hatte von den NATO-Partnern mehr Investitionen gefordert.
1: Und da haben ja die Europäer und alle NATO-Staaten zugesagt, 5% ihres Bruttoinlandsprodukts, das ist die Wirtschaftsleistung, die wir haben, 5% in Verteidigung und in verteidigungsrelevante Sachen zu stecken. Also verteidigungsrelevante Bauten sind zum Beispiel auch Brücken, auf denen du dann Panzer transportieren kannst. Und diese 5%, das ist schon so eine ziemlich große Zahl gewesen. Und wenn jetzt mal alle europäischen Staaten so viel Geld ausgeben, die Polen sind da am besten, die sind schon über 4,5%, dann kannst du dir vorstellen, kommen da auch eine ganz große Menge Waffen hinten raus. Und das heißt dann, dass auch die Europäer sich besser verteidigen können. Aber noch sind wir doch sehr auf die USA angewiesen und wir kaufen auch viele Waffen in den USA ein.
0: Anna, glaubst du denn, dass Unabhängigkeit zu den USA in völliger Gänze überhaupt machbar ist?
1: Eigentlich wollen wir das in dem Sinne ja gar nicht, weil wir mit der NATO ein Verteidigungsbündnis sind. Also da sind ja die USA drin, Kanada ist da drin und dann halt europäische Staaten, die Türkei ist da drin. Und der Gedanke ist natürlich hier Musketier, ne? Einer für alle, alle für einen. Das ist der Gedanke. Und mit Donald Trump im Weißen Haus, er findet immer alle für ihn, ne? Und nicht unbedingt er für alle. Also von daher hat er so einen ganz eigenen Blick auf die NATO. Und das führt ja auch dazu, dass jetzt wir uns in Europa auch mehr bewegen und sagen, okay, die Europäer geben jetzt tatsächlich mehr Geld aus. Wir haben das hier in Deutschland gesehen im vergangenen Jahr bei den Koalitionsverhandlungen zwischen Union und SPD, dass die Schuldenbremse für Verteidigungsausgaben aufgehoben haben. Sonst geht das für kein anderes Ressort, aber für Verteidigung. Du kannst gerade wirklich Schulden machen ohne eine Grenze nach oben, wenn du es in Verteidigungsausgaben steckst. Also das sind alles so Zeichen, da bewegen sich die Europäer. Aber an sich ist die NATO schon so gedacht, dass wir uns gemeinsam verteidigen. Aber es ist klar, wir haben als Europäer Freeriding, nennen das die Amerikaner immer, also so Schnorratum, Sicherheitsschnorratum bei den USA. Das haben wir in den vergangenen Jahrzehnten sehr stark gemacht. Und ich war mal eine Zeit lang Korrespondentin in den USA und ich kann mich noch erinnern, dass Barack Obama, der war damals Präsident, den Europäern gesagt hat, liebe Europäer, ich bin wahrscheinlich der letzte US-Präsident, der euch freundlich darum bittet, doch mehr Geld für Verteidigung auszugeben. Und jetzt wissen wir, wie das aussieht, wenn man nicht freundlich bittet, sondern Bedingungen und Forderungen stellt und Drohungen ausspricht, so wie Donald Trump.
0: Dass die Europäer jetzt deutlich mehr Geld für Verteidigung ausgeben, das liegt ja auch an der konkreten Bedrohung durch Russland. Wie groß ist denn die Gefahr tatsächlich, dass Russland Deutschland oder die NATO militärisch angreift?
1: So 2017, spätestens 2018 haben die Russen damit begonnen, Mittelstreckenraketen in Königsberg, in Kaliningrad zu stationieren. Und eigentlich hatten sie sich in einem Abrüstungsvertrag dazu verpflichtet, das nicht zu tun. Das war der INF-Vertrag. Und dann wird das schon ernst. Also, weil Königsberg ist ziemlich nah dran an Berlin. Es ist so rund 500 Kilometer Luftlinie von Berlin entfernt. Und das heißt also, da sind konventionelle Raketen, Iskander, den Namen hat man auch schon mal gehört, wenn es um die Ukraine geht, die auch atomar bestückbar sind. Die sind in Königsberg stationiert, schon seit einigen Jahren. Und deswegen gibt es diese Lücke letztendlich auch schon länger. Und dieses Bestreben spätestens seit dem russischen Überfall Überfall auf die Ukraine, auch dieses Bestreben in Europa zu sagen, okay, wir müssen uns schon dagegen schützen, weil wir sehen auch mit diesem Angriff von Wladimir Putin gegen die Ukraine, denen ist sehr viel zuzutrauen.
0: Wie realistisch ist denn so ein Szenario, dass Russland wirklich Raketen auf ein NATO-Land schießt?
1: Es gibt die Einschätzung westlicher Geheimdienste und da gibt es so eine Standardeinschätzung seit einigen Jahren, dass sie sagen, dass Russland theoretisch in der Lage sein könnte, einen NATO-Staat im Jahr 2029 anzugreifen. Das ist aber auch eine vergleichsweise gegriffene Jahreszahl. Aber was du hast in Russland ist, dass die tatsächlich auf Kriegswirtschaft umgestellt haben. Du hast in einem Dreischichtsystem, ne, bauen die Waffen, bauen die Drohnen, bauen die Raketen. Und du hast da die Einschätzung bei den Geheimdiensten, dass Russland auch in der Lage sein könnte, die NATO anzugreifen. Und wenn ich sage angreifen, muss das nicht heißen, ne, mit einer Rakete oder das mit einem Panzer ins Baltikum fahren. Aber hybride Angriffe, die hast du jetzt ja schon. Also ne, der Bundeskanzler sagt ja auch, also wir sind nicht im Krieg, aber wir sind auch nicht mehr im Frieden. Und ein Szenario ist, dass Russland die NATO testen könnte, dass Russland dahergeht und in einem der drei baltischen Staaten, in Estland, ein paar Soldaten dahin schickt und dass Putin das macht, um zu gucken, zuckt dann die NATO, sagt dann die NATO, alles klar, unser NATO-Mitglied Estland ist angegriffen worden, wir kommen jetzt zum Schutz. Also ist Estland quasi wichtig genug, dass die NATO sich zusammensetzt und sagt, alles klar, wir verteidigen jetzt Estland. So dieses alle für einer und einer für alle. Und das ist so eine Sorge, die es gibt, dass Russland, dass Putin die NATO testet und dass wir möglicherweise diesen Test nicht bestehen.
0: In Sachen Verteidigungsfähigkeit gibt es jetzt einerseits Überlegungen der Bundesregierung, Tomahawk-Raketen in den USA zu kaufen, wenn sie nicht hier stationiert werden. Andererseits geht der Blick in Richtung Ukraine. Jetzt ist gerade Verteidigungsminister Boris Pistorius dorthin gereist.
5: Dabei geht es auch um militärische Gemeinschaftsprojekte wie die Entwicklung von unbemannten Waffensystemen, Drohnen, Roboter, Boote, Waffen mit großer Reichweite. Pistorius will vom Know-how der kriegserfahrenen Ukrainer profitieren, um, wie er sagt, die Sicherheit beider Länder zu stärken.
0: Was würdest du sagen, kann sich Deutschland in Sachen Verteidigung von der Ukraine abschauen?
1: Die Ukrainer haben wirklich in einer beeindruckenden Art und Weise ihre Rüstungstechnologien nach vorne gebracht, in einer unglaublichen Geschwindigkeit Drohnen entwickelt, Raketen entwickelt, ne, dann auch Marschflugkörper entwickelt, so dass inzwischen auch bei den NATO-Offiziellen, es dämmert, meine Güte, die Ukraine setzt Maßstäbe.
6: Wir sind zwar immer noch der größte Unterstützer der Ukraine weltweit, aber wir sind längst in der Rolle angekommen, auch eine strategische Partnerschaft begründet zu haben mit der Ukraine. Und da geht es natürlich um Rüstungskooperation. Da geht es darum, davon zu lernen, was die Ukrainer jetzt im fünften Jahr auf dem Gefechtsfeld erleben, bei der Drohnenkriegsführung, bei der elektronischen Kriegsführung. Davon können wir lernen als Bundeswehr, als Bundesrepublik Deutschland, aber auch wir als NATO-Streitkräfte. Und deswegen ist diese enge Kooperation für uns sehr wichtig. Und deswegen heben wir die jetzt auf ein neues Level.
1: Also gerade was die Drohnen angeht, wir haben das ja gesehen bei den israelisch-amerikanischen Angriffen gegen den Iran. Da hat der Iran ja auch arabische Staaten, die Golfstaaten angegriffen, zum Teil mit Drohnen. Und da haben sich ja die Golfstaaten an die Ukraine gewandt, an das Land im Krieg, sich an die Ukraine gewandt und gesagt habe, könnt ihr uns helfen mit eurem Know-how? Und von daher hast du auch einige hier in Berlin, die sagen, okay, dass die Europäer sich jetzt überlegen, wie sie da ihre Mittelstreckenraketen entwickeln, das ist das eine. Aber wir können auch auf die Ukraine setzen, können gucken, dass wir mit der Ukraine zusammenarbeiten.
0: Ja, ich bin sehr gespannt. Ich glaube, Anna, dass wir hier bei FKM definitiv nochmal miteinander sprechen werden. Vielen Dank für deine Zeit. Schön, dass du da warst.
1: Sehr gerne. Vielen Dank fürs Interesse, lieber David.
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9: Um 14.30 Uhr mit Klaas Christoffersen. Um eine sichere Stromversorgung zu gewährleisten, sollen in Deutschland neue Gaskraftwerke gebaut werden. So können Phasen überbrückt werden, in denen die Sonne kaum scheint und nur wenig Wind weht. Das Bundeskabinett beschloss einen entsprechenden Gesetzentwurf. Aus Berlin, Gabriele Intemann.
10: Die Regierung will damit auch schon für die Zeit vorsorgen, wenn die letzten Kohlekraftwerke in den 2030er Jahren vom Netz gehen. Noch in diesem Jahr will die Regierung deshalb dafür sorgen, dass bis 2031 neue Gaskraftwerke gebaut werden. Mit einer Leistung von insgesamt 9 Gigawatt. Die meiste Zeit sollen sie dafür bezahlt werden, dass sie im Notfall einspringen können. Nicht dafür, dass sie tatsächlich Strom produzieren.
9: Außerdem hat die Bundesregierung heute das Gebäudemodernisierungsgesetz auf den Weg gebracht. Gestrichen wird unter anderem das bisherige Verbot von Öl- und Gasheizungen ab dem Jahr 2045. Das Gesetz muss jetzt noch durch den Bundestag. Ebenfalls vom Kabinett verabschiedet wurde eine Verschärfung im Strafrecht. Wer anderen K.O.-Tropfen in den Drink mischt, um die Person auszurauben oder zu vergewaltigen, soll künftig härter bestraft werden können. In solchen Fällen werden K.O.-Tropfen künftig als Waffe eingestuft. Damit ist dann eine Haftstrafe von mindestens 5 Jahren möglich. Bisher waren es nur 3. Cem Özdemir ist als neuer Ministerpräsident von Baden-Württemberg vereidigt worden. Bei der Wahl hatte der Grünen-Politiker 93 von 157 Stimmen erhalten. Aus Stuttgart, Iris Volk.
11: Im Anschluss an die Wahl legte Özdemir den Amtseid ab. Auch die Ministerinnen und Minister seiner Regierung wurden vereidigt. Mit 93 Stimmen waren auf Özdemir bei seiner Wahl deutlich weniger Stimmen entfallen, als die Regierungsfraktionen Mandate haben. Grüne und CDU haben im neuen Landtag gemeinsam 112 Abgeordnete. 34 Stimmen bekam CDU-Mann Hagel, den die AfD-Fraktion als Gegenkandidaten vorgeschlagen hatte. Hagel hatte allerdings umgehend klargestellt, dass er für das Amt nicht zur Verfügung stehe.
9: Die Entlastungsprämie von 1.000 Euro für Arbeitnehmerinnen und Arbeitnehmer ist vom Tisch. Darauf hat sich der Koalitionsausschuss von Union und SPD verständigt. Der Bundesrat hatte die geplante Prämie am Freitag vorläufig gestoppt. Aus Berlin Dagmar Pepping.
12: Der vereinbarte Fahrplan für die kommenden Wochen sieht vor, dass Bundeskanzler Merz Anfang Juni die Sozialpartner ins Kanzleramt einlädt. Dort sollen Arbeitgeber und Gewerkschaften mit dem Koalitionsausschuss über die geplanten Reformen sprechen. Bei einem weiteren Koalitionsausschuss vor der Sommerpause will man dann ein Paket schnüren. Mit gemeinsamen Entscheidungen bei den relevanten Reformthemen Steuern, Arbeitsmarkt, Rente und Bürokratieabbau. Die Grünen hatten die schwarz-rote Koalition zuvor kritisiert. Die Menschen bräuchten nicht noch mehr Ankündigungen über Fahrpläne, sondern konkrete Ergebnisse und Entlastungen, sagte Fraktionschefin Dröge bei RTL und NTV. Kritik am Erscheinungsbild der Koalition kommt auch aus den eigenen Reihen. Die Streiterei nerve die Leute und sei auch nicht gut, sagte der ehemalige CDU-Vorsitzende Laschet im Morgenmagazin von ARD und ZDF.
9: US-Präsident Trump ist in China angekommen. Die Air Force One landete vor kurzem in Peking, wo Trump feierlich empfangen wurde. Staatschef Xi und US-Präsident Trump planen, morgen und übermorgen Gespräche zu führen. Dabei dürfte es unter anderem um den Iran-Konflikt, den Handelskonflikt zwischen den beiden Ländern sowie um Taiwan gehen. Der US-Präsident wird von einer Wirtschaftsdelegation begleitet, zu der mehrere Konzernchefs gehören, darunter SpaceX und Tesla-Gründer Musk, Apple-Chef Cook sowie der Vorstand des Flugzeugherstellers Boeing. Lebensmittelhersteller müssen ein hohes Maß an Lebensmittelhygiene betreiben. Das hat der Europäische Gerichtshof klargestellt. Aus Karlsruhe, Kolja Schwarz.
13: Es geht um mehrere Filialen und ein Lager von Aldi in Belgien. Bei Lebensmittelkontrollen hatte die zuständige Behörde in 11 Fällen Nagetierkot und in 3 Fällen angenagte und verunreinigte Gegenstände im Verkauf aufgefunden. Dies allein kann zu einer strafrechtlichen Verurteilung führen. So sieht es die europäische Verordnung vor, die sich mit der Lebensmittelsicherheit befasst. Hauptziel der Verordnung sei es, ein hohes Schutzniveau für die Verbraucher sicherzustellen. Ein einzelner Fall von Spuren oder Ausscheidungen von Schädlingen stelle noch keinen Verstoß gegen die Verpflichtungen dar. Wenn allerdings wiederholt Spuren und Ausscheidungen von Schädlingen festgestellt werden, stehe fest, dass der Lebensmittelunternehmer keine geeigneten Verfahren zur Bekämpfung von Schädlingen vorgesehen hat.
9: Die staatlichen Zuschüsse zum Kauf von Elektroautos können ab kommender Woche beantragt werden. Nach Angaben des Bundesumweltministeriums wird das Förderportal dafür am Montag freigeschaltet. Bezuschusst werden Käufe von Neuwagen, die ab Januar erfolgt sind, also auch rückwirkend. Zuschüsse gibt es sowohl für den Kauf als auch für das Leasing. Die Höhe der Prämie hängt vom Verdienst und den Familienverhältnissen ab. Maximal sind es 6.000 Euro. Und das waren die Nachrichten.
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7: Immer wieder dichte Wolken heute über Norddeutschland. Die bringen gelegentlich auch Schauer oder sogar Gewitter mit. Ab und zu kommt aber auch mal die Sonne durch. 11 bis 15 Grad die Höchstwerte heute Nachmittag. In der Nacht ist es dann wechselnd bis stark bewölkt, sind aber auch immer wieder Schauer dabei. 4 bis 8 Grad, das sind die Tiefstwerte. Und morgen dann weiter unbeständiges Wetter. Erst zum Abend hin wird es trockener bei 11 bis 14 Grad. NDR Info ist hier mit dem Verkehrsservice. Es ist viel los auf den Fernstraßen im Norden. Deshalb Stau oder stockender Verkehr erst ab 3 Kilometern. A1 Hamburg Richtung Osnabrück zwischen Bremer Kreuz und Hemelingen, 6 Kilometer Stau vor der Baustelle. A1 Osnabrück Richtung Bremen zwischen Dreieck Stur und Bremen-Arsten, vor der Baustelle hier 8 Kilometer Stau. A1 Bremen Richtung Lübeck zwischen Maschener Kreuz und Norderelbbrücke, 8 Kilometer stockend. A1 Lübeck Richtung Fehmarn zwischen Bad Schwartau und Rathekau, 7 Kilometer stockender Verkehr. H2 Berlin Richtung Hannover zwischen Peine und Hämelerwald im Baustellenbereich 5 Kilometer stockender Verkehr. A2 Hannover Richtung Dortmund zwischen Bad Nenndorf und Lauenau 10 Kilometer Stau, ein Unfall hier, deshalb ist nur eine Spur frei. A2 Dortmund Richtung Hannover zwischen Veltheim und Bad Alsen, hier 8 Kilometer Stau nach einem Unfall. Weiter zur A7 Flensburg Richtung Hamburg zwischen Dreieck Hamburg Nordwest und dem Elbtunnel 6 Kilometer stockender Verkehr. Und Richtung Norden zwischen Hamburg-Hausbruch und dem Elbtunnel 7 Kilometer stockend. A24 Hamburg Richtung Berlin zwischen Thalkau und Gudow 6 Kilometer stockender Verkehr. Und die A28 Oldenburg Richtung Leer ist gesperrt nach einem LKW-Unfall. Und zwar zwischen Vilsum und Leer Ost. Die Umleitung über die B72, B436, Holtland und Brinkum. NDR Info am Mittwochnachmittag mit Sebastian Ottowitz. Wer profitiert vom Krieg im Nahen Osten? Unfreiwillig ist das zum Beispiel der Tourismussektor in Marokko. Das bestätigen Umfragen unter Reisenden, die eigentlich mal nach Asien oder in die Vereinigten Arabischen Emirate reisen wollten. Sie fahren jetzt nach Nordafrika. Generell liegt Marokko im Trend und hat mit 20 Millionen Gästen vergangenes Jahr Ägypten als meistbesuchtes Reiseziel in Afrika überholt. Welche Folgen das hat, wie sich der Sektor in Marokko generell entwickelt, Stefan Ehlert.
14: Später Nachmittag auf dem berühmten Jamal Öfna, dem großen Platz im Zentrum von Marrakesch. Schlangenbeschwörer, Safthändler und Musiker vereinen sich hier im Dunst von Weihrauch und Grillfleisch. Mindestens 13 Millionen Gäste kamen allein im vergangenen Jahr in die Rote Stadt am Fuß des Hohen Atlas. Manchen mag in den überfüllten Gassen der Altstadt eine gewisse Beklemmung befallen, doch echte Marrakesch-Fans genießen das Gedränge in der Medina in vollen Zügen. Ich finde es nicht zu voll, es ist eine Stadt voller Leben. Der eine passt auf den anderen auf und ich finde, dass die Marokkaner sehr gastfreundlich sind.
15: Les gens prennent soin les uns des autres et les Marocains sont très accueillants.
14: Voll voller Marrakesch. Schon im ersten Quartal meldete der Flughafen der Stadt zuvor nie erreichte Rekordzahlen. Bereits 2025 überholte Marokko mit 20 Millionen Gästen Ägypten als meistbesuchtes Land in Afrika. In 4 Jahren sollen es 30 Millionen sein, wenn die Fußball-WM der Männer in Spanien, Portugal und Marokko ausgetragen wird. Schon jetzt ziehen Wüste, Berge, Museen und das Meer pauschal wie Individualreisende gleichermaßen an. Allein die Deutschen hätten vergangenes Jahr rund 1 Million Gäste ausgemacht, freute sich Marokkos Außenminister Nasser Bourita beim Empfang seines deutschen Amtsbruders Wadefuhl. Das sei ein Plus von 11% in einem Jahr gewesen. Und die Welle rollt weiter. In diesem Jahr könnten erneut Rekordzahlen anstehen, denn Marokko preist sich nicht nur gegenüber Investoren aus der Wirtschaft, sondern auch gegenüber Erholungssuchenden aus aller Welt als sicherer Hafen an. Viele hatten das Land im Westen Nordafrikas ohnehin auf ihrer Bucketlist stehen. Andere aber hatten lieber ganz woanders am Strand liegen oder durch Shopping-Malls ziehen wollen. Und sind nun doch in Marokko gelandet.
16: Also wir hatten ja tatsächlich vor, nach Dubai zu fliegen, aber aufgrund der aktuellen Situation im Nahen Osten war es ja nicht möglich.
17: Eigentlich wollten wir nach Thailand, aber dann ist eben der Krieg dazwischen gekommen und wir mussten spontan umswitchen.
14: Nun heißt es Urlaub in Marokko, fern vom Kriegsgebiet des Nahen Ostens. Doch ausblenden lässt sich das Geschehen dort nicht. Gabriele Noack-Späth führt seit vielen Jahren das beliebte Riad-Hotel Noga in der Medina von Marrakesch. Sie befürchtet, dass die besten Monate des Jahres womöglich schon hinter ihr liegen könnten.
18: Jetzt ist es im Moment der Iran-Krieg. Das sind alles Einflüsse, die wir sehr stark merken. In dem Sinne, dass zu Zeiten, jetzt zum Beispiel während des Kriegs, so gut wie keine Reservierungen kommen.
14: Schon im Herbst sehe es mau aus. Auch die Reisenden selbst sind nicht blauäugig. Der mögliche Kerosinmangel und anstehende Preissprünge könnten unbeschwertes Reisen in Zukunft deutlich erschweren.
17: Wir hoffen natürlich, dass wir es doch noch irgendwann nach Thailand schaffen. Aber ich glaube, es wird schwierig.
14: Umso mehr genießen viele Gäste ihre derzeitige Reise. Traumziel Marokko. Ob der Trend anhält, dafür gibt es keine Garantie.
7: Stefan Ehland aus dem Norden Afrikas.
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7: Virtuelle Hauptversammlung bei BMW. Im Mittelpunkt steht der Wechsel auf dem Chefsessel. Oliver Zipse übergibt den Vorsitz an Milan Nedeljkovic, dem bisherigen Produktionsvorstand. Zipse ist seit 35 Jahren bei dem Autohersteller und steht seit 7 Jahren an der Spitze. Der Wechsel kommt planmäßig. Allerdings, Nedeljkovic übernimmt den Chefsessel in unruhigen Zeiten, Gabriel Wirth.
19: Wahrscheinlich hätte der scheidende BMW-Chef Oliver Zipse heute zum Abschied viel Applaus von den Aktionären bekommen. Doch die Veranstaltung war nur virtuell und so gab es nur Lob vom anwesenden Aufsichtsrat und von den Anteilseignern, die zugeschaltet wurden. Ingo Speich von der Fondsgesellschaft Deka Investment hob hervor, dass sich Zipse im Gegensatz zur Konkurrenz nie auf ein Enddatum beim Verbrenner festgelegt hat.
20: Sein Mantra der Technologieoffenheit hat sich ausgezahlt, nicht nur für BMW, sondern auch für uns Aktionäre. BMW hat damit eine sehr hohe Flexibilität, auf die Nachfrage der Kunden zu reagieren, indem man die Antriebstechnik an bestehende Autos flexibel andocken kann.
19: Zwar gibt es auch schon zahlreiche Bestellungen für die ersten Elektroautos der neuen Klasse, allerdings muss sich erst noch zeigen, ob die Kunden auch nach der Auslieferung mit diesen Fahrzeugen zufrieden sind. Dafür zuständig ist dann allerdings der neue Chef, Milan Nedeljkovic, auch er seit vielen Jahren bei BMW. Angefangen hat er bei dem Autohersteller 1993. Seit 2019 ist er im Vorstand für die Produktion zuständig. In seiner kurzen Antrittsrede erklärte der neue Konzernchef:
21: Nach mehr als 30 Jahren im Unternehmen kenne ich die BMW Group mit ihrer menschlichen und fachlichen Vielfalt sehr genau. Umso mehr freue ich mich, dieses außergewöhnliche Unternehmen in die Zukunft zu führen.
19: Der Wechsel wird denn auch als Zeichen der Kontinuität gesehen, denn auch sein Vorgänger Zipse sowie dessen Vorgänger Harald Krüger waren zuvor lange bei BMW und auch zeitweise für die Produktion verantwortlich. Das sei zwar BMW-typisch, doch das allein reiche nicht, um den aktuellen Umbruch in der Industrie zu meistern, meint Janne Werning von der Fondsgesellschaft Union Investment. Die Erfahrung in der Produktion sei eine gute Basis, doch dieses Profil allein reiche nicht aus, um die Software-Schlacht gegen die Konkurrenz aus China zu gewinnen. Der globale Wettbewerb werde heute über Software, autonomes Fahren und digitale Intelligenz entschieden. Auch Daniela Bergdold von der Deutschen Schutzvereinigung für Wertpapierbesitz wies darauf hin, dass sich die Rahmenbedingungen weiter verschlechtert haben.
22: Wir haben nicht mehr das Goldgräberland China, wo man Autos verkaufen konnte ohne Hinsehen. Wir haben die Unsicherheit mit Stromern und normalem Antrieb, Zölle, die auf ihn zukommen. Und wir wissen nicht, wenn der Krieg im Iran länger andauert und die Straße von Hormuz wirklich geschlossen wird, für lange Zeit, welche Auswirkungen das auf Lieferketten haben wird.
19: Dabei kann BMW immerhin auf volle Kassen zurückgreifen. Das Nettofinanzvermögen beläuft sich auf 45 Milliarden Euro. Zwar leiden auch die Münchner wie Mercedes und VW unter Gewinnrückgängen aufgrund schwieriger Rahmenbedingungen in China und den USA, doch im Vergleich zur Konkurrenz stehen die Bayern besser da. Dazu meinte der scheidende Konzernchef Oliver Zipse:
21: Bei BMW steht nie der Einzelne im Mittelpunkt. Nicht der Vorstand und auch nicht der CEO. Es sind unsere Produkte, unsere Marken, das Unternehmen ist unser Erfolg.
19: Die Hauptversammlung wäre sicherlich noch runder gewesen, hätte es nicht gleich zu Beginn der Aussprache mit den Anteilseignern technische Störungen gegeben. Minutenlang war die Übertragung unterbrochen und das dürfte all jene bestätigen, die solch virtuelle Aktionärstreffen ablehnen und Präsenzveranstaltungen bevorzugen.
7: Würzburg in Unterfranken ist ab heute Nachmittag Gastgeber für den Katholikentag. Wie präsent ist die katholische Kirche noch im Stadtbild in Würzburg? Ist die Stadt der ideale Tagungsort? Das schauen wir uns gleich genauer an. Davor der aktuelle Überblick mit Klaas Christoffersen und Neuigkeiten aus Berlin.
9: Das Bundeskabinett hat die geplanten Änderungen am sogenannten Heizungsgesetz der früheren Ampelregierung auf den Weg gebracht. Danach dürfen Hauseigentümer weiter selbst entscheiden, ob sie mit Öl, Gas, Wärmepumpe oder anderen Technologien heizen. Gestrichen wird unter anderem die Regel, dass neue Heizungen zumindest 65% klimaneutral sein müssen. Außerdem dürfen Öl- und Gasheizungen auch über 2045 hinaus betrieben werden. Allerdings sollen den fossilen Brennstoffen künftig sogenannte grüne Brennstoffe beigemischt werden. Cem Özdemir ist neuer Ministerpräsident von Baden-Württemberg. Für den 60-Jährigen stimmten 93 von 112 Landtagsabgeordneten, die das Regierungsbündnis aus Grünen und CDU stellt. Die Koalition plant unter anderem ein kostenloses und verpflichtendes Kita-Jahr vor dem Schulstart und den Abbau von Bürokratie. Özdemir folgt als Ministerpräsident von Baden-Württemberg auf seinen Parteifreund Kretschmann. Die türkische Polizei hat 300 mutmaßliche Mitglieder der Terrororganisation IS festgenommen. Bei landesweiten Razzien wurden auch Waffen und Bargeld beschlagnahmt. Der IS gilt in der Türkei nach wie vor als aktiv. Immer wieder kommt es zu Gefechten mit Sicherheitskräften. Erst im April hatten die türkischen Behörden die Terroristen für einen Angriff auf das israelische Konsulat in Istanbul verantwortlich gemacht. Das Wetter in Norddeutschland. Viele Wolken, etwas Sonne, gelegentlich Schauer oder Gewitter bei 11 bis 15 Grad. Das war der kurze Überblick. Weiter geht's mit Sebastian Ottowitz.
7: Vielen Dank. 14.48 Uhr. Die katholische Kirche steckt in der Krise. Seit vielen Jahren verliert sie Mitglieder. 1990 waren es noch über 28 Millionen in Deutschland. 2024 schon 10 Millionen weniger. Nur eines von vielen Problemen, mit denen sich auch der Deutsche Katholikentag in den kommenden Tagen beschäftigen wird. Bis Sonntag diskutieren die Teilnehmenden über ihre Kirche, aktuelle Krisen der Welt und über Krieg und Frieden. Auch der Bundeskanzler wird am Freitag kommen nach Würzburg. Dort findet der Katholikentag statt. Unsere Reporterin Caroline Hasenauer hat sich in der Gastgeberstadt umgehört, in der schönen unterfränkischen Barockstadt mit den Weinbergen ringsherum. Ist dort die Welt der katholischen Kirche noch in Ordnung?
2: Vom Stadtbild ist es natürlich katholisch, weil mit den vielen Kirchen.
3: Ja, katholisch und wir sind stolz auf unser katholisches Würzburg.
4: Wer aus der Innenstadt auf den Festungsberg spaziert und von oben auf die Stadt blickt, sieht sie fast alle, die rund 60 Kirchen. Eine von ihnen ist das Neue Münster mit seiner barocken Fassade und der großen schwarzen Kuppel. Für Religionspädagogin Alexandra Eck das Herzstück des katholischen Würzburg.
23: Unsere drei Frankenapostel, Kilian, Kolonat und Totnan. Die kamen aus Irland hierher im 7. Jahrhundert und haben den Menschen hier die Botschaft Jesu verkündet, durften hier predigen.
4: Nur wenige Jahre später gründete sich auch die Stadt Würzburg. Diese enge Verbundenheit ist bis heute spürbar, sagt Eck.
24: Wir feiern zum Beispiel das große Kiliani-Fest einmal im Jahr auf der Volksfestwiese in Würzburg. Und ich glaube, viele trinken da gerne ihr Bier und feiern im Festzelt, aber wissen vielleicht gar nicht, dass das Fest so heißt, weil es eben ursprünglich auf unseren religiösen Ursprung zurückgeht. Schon daran merkt man, dass es diese Verbindung eigentlich heute noch gibt.
4: Ein paar Gassen vom Kiliansplatz aus, zwischen der Augustinerstraße und der Franziskanergasse, liegt die Ursulinergasse. In Würzburg haben viele Orden ihren Sitz. Die Ursulinen etwa, ein Frauenorden, der vor 300 Jahren auch in Würzburg ein Kloster gegründet hat. Das erklärte Ziel, Bildung für Mädchen. Zu Schulbeginn wird gebetet. Die Zwölftklässlerinnen wissen die Rituale zu schätzen.
0: Wir haben ja auch immer Gottesdienste vor den Ferien und so. Und ich finde schon, dass das schön ist, weil die ganze Schule da zusammenkommt und weil man da einfach 2 Stunden hat, wo man kurz auch vielleicht entspannen kann und ein bisschen singen kann und so, ist schon schön, ja.
1: Aber ich finde es hier an der Schule einfach generell sehr schön. Hier ist alles irgendwie so, ja, doch menschlich auch. Ich weiß gar nicht, ob das direkt jetzt davon kommt, dass das in Orden ist.
4: Das spielt für die Schülerinnen der St. Ursula Schule eher keine Rolle. Katholisch oder nicht, das ist eher zweitrangig. Das weiß auch Schulleiterin Schwester Katharina Merz.
5: Großartig, bewusste Entscheidung, würde ich sagen, ist es nicht. Gut, wir haben auch sehr gute Verkehrsanbindung und es sind traditionsgemäß auch vielleicht schon Mutter, Großmutter da gewesen, Tanten.
4: Schwester Katharina hat Deutsch und Religion unterrichtet, konzentriert sich mittlerweile aber aufs Leiten und Verwalten. Sie ist eine von gerade mal 9 Ordensschwestern mit einem Altersdurchschnitt von rund 80 Jahren, die noch im Ursulinenkloster leben. Mit der Schule nebenan schlägt der Orden eine Brücke in die Zukunft.
5: Es ändert sich vieles, aber so die Wertschätzung, ja, aus dem Glauben zu leben, das ist geblieben, auf jeden Fall.
4: Die Zahlen zeigen, auch in Würzburg sind in den vergangenen Jahren viele Gläubige aus der Kirche ausgetreten. In der Stadt sind nur noch 33% der Menschen katholisch und damit keine Mehrheit mehr.
6: Ich bin da ausgetreten, seit dem Skandal war, dass man belogen wird, was sie mit den Kindern getrieben haben. Und jetzt ist für mich Schluss.
10: Weil in der Kirche ist ja ziemlich leer, nur an den Feiertagen, da ja.
25: Menschen, die ihren Glauben und die Kirche lieben, das gibt's auf jeden Fall noch. Aber das ist stark zurückgegangen.
4: Dominant zwar im Stadtbild, mit Dom, Stiften, Klöstern, Kapellen, schwindet die Kirche aber offenbar aus dem Alltag und den Traditionen der Menschen. Optisch und institutionell bleibt Würzburg eine katholische Stadt.
7: Vor allem in den kommenden Tagen bis Sonntag findet in Würzburg der Deutsche Katholikentag statt.
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7: Ob in der Film- oder Literaturwelt, wir lieben Tiere, die sich als Detektive betätigen. Ihre Nase ganz weit vorn unter den professionellen Schnüfflern haben Hunde, logisch. Aber auch Mäuse sind gut dabei, man denke nur an Bernhard und Bianca. Vor knapp 20 Jahren haben sich dank Bestsellerautorin Leonie Swann auch Schafe auf Ermittlerpfade gegeben. Morgen startet unter dem Titel Glenkill ein Schafskrimi, eine Adaption ihres Debütromans im Kino. Bettina Dunkel hat den Film schon gesehen.
26: Es braucht schon eine ordentliche Portion Mut und Selbstvertrauen, eine Bestsellerverfilmung deutlich von der Literaturvorlage zu lösen. Vor allem, wenn es sich um einen millionenfach verkauften und in über 30 Sprachen übersetzten Titel wie Glenkill handelt.
27: Was ist mit denen los?
26: 2005 unter dem Pseudonym Leonie Swann von einer in Dachau geborenen Autorin veröffentlicht, belegte der aus Sicht einer Schafherde geschriebene Krimi monatelang die Spiegel-Bestsellerliste und hat dank 2 Fortsetzungen bis heute eine große Fangemeinde. Kinderfreundlich ist die Originalgeschichte allerdings nicht. Das Mordopfer, der Schäfer, wird mit einem Spaten in der Brust gefunden. Drogen spielen auch eine Rolle und trotz der tierisch lustigen Perspektive ist die Handlung ziemlich düster. In der Leinwandadaption muss der von Hugh Jackman gespielte Schäfer zwar auch relativ früh das Zeitliche segnen.
28: Aufwachen! Alle aufwachen! Wir haben George auf der Wiese gefunden und er bewegt sich nicht.
29: Was?
26: Aber der Tod des auf einem abgelegenen Weidehügel lebenden Einzelgängers ist nicht ganz so brutal wie im Buch. So natürlich, wie der überforderte Dorfpolizist zunächst vermutet, ist er aber auch nicht.
30: Wahrscheinlich ein Herzinfarkt. Keine große Geschichte für Sie leider.
31: Außer es gibt irgendetwas Ungewöhnliches.
30: Nein, alles abgesucht. Um den Wohnwagen, unter dem Wohnwagen.
31: Und im Wohnwagen?
30: Das ist ein Versuch wert.
26: Weil der Ordnungshüter auch sonst eher Typ treudover Trottel ist, übernimmt kurzerhand die Schafherde selbst die Schnüffelarbeit, allen Zweifeln aus den eigenen Reihen zum Trotz.
32: Ihr denkt, ihr seid schlau genug, ein Verbrechen aufzuklären? Wisst ihr, wie Menschen Leute nennen, die zu dumm sind, einen eigenen Gedanken zu fassen?
33: Enten!
32: Schafe!
11: Ey, der redet von dir.
26: US-Drehbuchautor Craig Mazin, bekannt für so grundverschiedene Arbeiten wie die beiden Hangover-Fortsetzungen und die HBO-Serien Chernobyl und The Last of Us, hat aus der Buchvorlage seine ganz eigene Story geschnitzt. Und weil der Nostalgiepfad für Leinwanddetektive in den letzten Jahren zwar viel beschritten, aber noch lange nicht ausgetreten wurde, bewegt sich Glenkill überaus scharfsinnig auf den Spuren von Agatha Christie. Die Figuren, ob menschliche Darsteller oder computeranimierte Schafe, sind durch die Bank skurrile Charakterköpfe, deren Stärken und Schwächen sich erst im Laufe der Handlung erschließen. Denn natürlich geht es nicht nur darum, den Tod von Schäfer George aufzuklären, es geht auch um das Aufdecken von gut gehüteten Geheimnissen.
12: Es gibt ein Testament. In Kriminalgeschichten sind immer die Erben die Verdächtigen.
13: Der Mann hatte ja nichts.
12: Nun ja, es gibt 30 Millionen Dollar. Und schon haben wir das Motiv.
26: Und das Überwinden von Ängsten, Selbstzweifeln und Vorurteilen. Dass sowas am besten im Team funktioniert, es also auch um Freundschaft und Zusammenhalt geht, hat man so in der Art schon häufiger gesehen. Zuletzt etwa in den Paddington-Verfilmungen, die in Machart und Stil einiges an Inspiration geliefert haben dürften. Entsprechend ist Glenkill eine liebenswert schrullige und maximal familienfreundliche Krimikomödie mit Herz, Humor und tragischen Elementen. Ein wenig mehr Wagemut beim Durchdrücken des Anarcho-Gaspedals wäre schön gewesen. Schließlich hat Minions-Regisseur Kyle Balder Regie geführt. Aber einmal ist kein Mal, Fortsetzung folgt bestimmt und die darf dann auch gern der Literaturvorlage etwas treuer bleiben.
7: Bettina Dunkel über den Film Glenkill, ein Schafskrimi, der kommt morgen in die Kinos.
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7: Es ist spät am Abend in Berlin, der Villa Borsig, als die Herrschaften Merz, Klingbeil, Baas und Söder gemeinsam die 1.000-Euro-Prämie erfinden und sie gemeinsam dann als Entlastung der Bürger ankündigen. Dann scheitert die Prämie im Bundesrat auch an Bayerns Ablehnung. Und Markus Söder sagt dazu:
14: Ich hatte eigentlich gedacht, dass es davor Absprachen gegeben hätte mit der Wirtschaft, ob das vielleicht gut sein könnte, wenn diese Form der Entlastung so kaum umsetzbar ist, weil die Wirtschaft sagt, wir können das nicht zahlen. Dann würde ich sagen, will mich da gar nicht rausstehlen jetzt, aber das war der Vorschlag anderer, aber da müssen wir etwas anderes überlegen.
7: Auf Deutsch, ich habe eigentlich nichts damit zu tun, das war der Vorschlag von anderen oder wie andere sagen, typisch Söder.
15: Bayerische Staatsregierung, Empfang Neumeier, guten Tag.
16: Hallo, ich hätte gern den Söder gesprochen.
15: Entschuldigung, wer ist denn da?
16: Hier spricht der politische Anstand.
15: Aha, ja, was kann ich für Sie tun?
16: Ich muss den Markus Söder sprechen.
15: In welcher Angelegenheit?
16: Entlastung der Bürger, 1000 Euro Prämie, Empörung und Doppelmoral.
15: Ja, ich glaube nicht, dass er da mit Ihnen sprechen möchte.
16: Entschuldigung, erst als Mitglied der Koalitionsrunde in der Villa Borsig den ganzen Prämienkram anschieben, dann auf der PK daneben sitzen und grinsen und dann im Bundesrat als Ministerpräsident Söder die Prämie ablehnen, als hätte er damit nichts zu tun. Und jetzt sagt er in der ARD, es wäre nicht durchdacht gewesen, zu teuer und man solle nicht mit dem Kopf durch die Wand. Ich bitte Sie, so geht's nicht, jetzt verbinden Sie mich bitte.
15: Ja, ich glaube, das ist jetzt nichts, worüber der Herr Söder mit Ihnen sprechen möchte.
16: Das sieht ihm ähnlich. Er hätte ja auch sagen können, ja, ich war dabei, hab mich geirrt, ich hänge genauso mit drin wie alle anderen, aber nein, nix.
15: Ich glaube, ich muss jetzt dieses Telefonat...
16: Sonst immer austeilen, Kritik an anderen, aber jetzt einmal Selbstkritik natürlich nicht. So viel Wind gibt's gar nicht für alle seine Fähnchen.
15: So, Herr, wie war noch gleich der Name?
16: Politischer Anstand.
15: Herr Politischer Anstand, ich kann ihm eine Notiz machen, dass er sie vielleicht zurückruft. So, vielleicht.
16: Vielleicht? Sie verstehen offenbar den Ernst der Lage nicht. Wenn er mich nicht zurückruft, dann wird er bald noch Anrufe von ganz anderem Kaliber bekommen.
15: Ach, ja, da bin ich ja mal gespannt. Von wem?
16: Von meinen alten Kumpels der Ehrlichkeit und dem Vertrauen. Beide sind sowas von auf Zinne. Stichwort Kernkraft, Grüne und Bäume umarmen, Fleischpost, Nacht, die Liste ist so lang. Soll er sich überlegen und mich zurückrufen? Sonst kann ich nichts mehr für ihn tun. Stichwort Umfragen. Dann weiß er schon. Also richten Sie ihm das bitte aus. Machen Sie das?
15: Ja, gut. Vertrauen Sie mir. Ich mach das. Servus.
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1: Um 15 Uhr mit Benjamin Kirsch. Täter, die anderen Menschen sogenannte K.O.-Tropfen verabreichen, sollen in Zukunft härter bestraft werden können. Das hat die Bundesregierung beschlossen. Jetzt beraten Bundestag und Bundesrat darüber. Bianca Schwarz in Berlin zur Frage, was sich genau ändern soll.
2: K.O.-Tropfen werden rechtlich anders eingestuft, und zwar als gefährliches Werkzeug. Und dann steigt die Mindeststrafe auf 5 Jahre Gefängnis. Juristisch ist es so, bisher kriegt man nur dann mindestens 5 Jahre Haft, wenn bei einer Tat eine Waffe oder ein anderes gefährliches Werkzeug eingesetzt wird. Jetzt sollen 2 Paragraphen vom Strafgesetzbuch geändert werden, bei denen geht es um Raub- und Sexualdelikte. Und da wird das Wort Mittel ergänzt. K.O.-Tropfen sind so ein Mittel. Und dann kriegt man eben mindestens 5 Jahre Haft, wenn man eine gefährliche Waffe oder eben ein Mittel wie K.O.-Tropfen einsetzt.
1: Außerdem hat das Bundeskabinett am Vormittag das Gebäudemodernisierungsgesetz auf den Weg gebracht. Die neue Regelung ersetzt das sogenannte Heizungsgesetz der Ampel. Sie sieht vor, dass Hausbesitzer selbst entscheiden können, ob sie eine Heizung einbauen, die nachhaltig oder mit fossilen Energien betrieben wird. Allerdings soll ab 2029 eine sogenannte Biotreppe greifen. Neu eingebaute Öl- und Gasheizungen müssten dann in 4 Stufen mit einem wachsenden Anteil nachhaltiger Brennstoffe betrieben werden. Also zum Beispiel mit Biomethan oder grünem Wasserstoff. Ein Enddatum für den Einsatz fossiler Brennstoffe findet sich im neuen Gesetz nicht mehr. Umweltschützer, Grüne und Linke kritisieren das. Der Grünen-Politiker Özdemir ist zum neuen Ministerpräsidenten Baden-Württembergs gewählt worden. Der 60-Jährige tritt die Nachfolge von Winfried Kretschmann an und will die seit 10 Jahren bestehende grün-schwarze Koalition fortsetzen. Im ersten Wahlgang stimmte laut Landtagspräsident Strobel eine Mehrheit von 93 der 157 Abgeordneten für Özdemir. Der ehemalige Bundeslandwirtschaftsminister und Bundesvorsitzende der Grünen war Spitzenkandidat bei der Landtagswahl im März. Dabei wurden die Grünen mit 30,2% stärkste politische Kraft, knapp vor der CDU.
3: Herr Abgeordneter Özdemir, nehmen Sie die Wahl zum Ministerpräsidenten des Landes Baden-Württembergs an?
4: Ja, Herr Präsident, und ich danke für das Vertrauen. Herzlichen Dank.
1: Cem Özdemir. Das Internationale Auschwitz-Komitee hat die Verdienste des Holocaust-Überlebenden Albrecht Weinberg gewürdigt. Das Komitee danke ihm für die Klarheit seines Blicks, seinen Mut, seine Menschenliebe und seinen Humor, sagte Vizepräsident Häubner. Albrecht Weinberg war gestern im Alter von 101 Jahren im ostfriesischen Leer gestorben. Er hatte mehrere Konzentrationslager überlebt und bis zuletzt in Schulen über sein Leben als Jude unter der Herrschaft der Nationalsozialisten berichtet. Die EU-Kommission will Zugfahren in Europa einfacher machen. Sie hat vorgeschlagen, dass man mit einer Buchung auf einer Plattform eine komplette Reise buchen kann, auch wenn die durch mehrere EU-Länder geht. Aus Brüssel, Sarah Lopez.
5: Gerade ist es noch so, dass Bahnreisende sich ihre Fahrt oft mit mehreren Buchungen auf unterschiedlichen Plattformen zusammenstellen müssen. Als Gamechanger für die Zugfahrt in Europa bezeichnet Verkehrskommissar Apostolos Tsitsikostas die Pläne. Zukünftig sollen große Bahngesellschaften wie die Deutsche Bahn verpflichtet werden, die Angebote der ausländischen Konkurrenten anzuzeigen, wenn diese auch in Deutschland halten. Hier dürfe es keine Preisunterschiede geben.
1: Ob die Mitgliedsländer und das Parlament den Plänen zustimmen, ist offen. Die neuen Milka-Schokoladentafeln mit weniger Inhalt verstoßen gegen das Wettbewerbsrecht und dürfen nicht in den Handel gebracht werden. Das hat das Landgericht Bremen entschieden und gab damit einer Klage der Verbraucherzentrale Hamburg statt. Der Hersteller Mondelez hatte das Gewicht vieler Milka-Sorten von 100 auf 90 Gramm reduziert, die Verpackung aber kaum verändert. Nach Ansicht des Gerichts handelt es sich um eine Mogelpackung. Kundinnen und Kunden würden getäuscht. Das Urteil ist noch nicht rechtskräftig. Das waren die Nachrichten.
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6: Ab und zu kommt die Sonne mal durch heute Nachmittag. Ansonsten viele Wolken und auch der ein oder andere Schauer ist möglich. Auch Gewitter sind mit dabei. Die Schauer ziehen von West nach Ost über Norddeutschland hinweg bei 11 bis 15 Grad heute Nachmittag. In der Nacht ist es dann wechselnd bis stark bewölkt. Es gibt auch immer wieder Schauer, 8 bis 4 Grad. Und auch der morgige Feiertag bleibt unbeständig, erst am Abend trockener, 11 bis 14 Grad. Am Freitag anfangs oft freundlich, später wolkig mit Schauern, 12 bis 15 Grad. 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Stau oder stockender Verkehr, weil sehr viel los ist, erst ab 3 Kilometern. A1 Hamburg Richtung Osnabrück zwischen Bremer Kreuz und Hemelingen, 4 Kilometer Stau vor der Baustelle. A1 Osnabrück Richtung Bremen zwischen Dreieck Stur und Bremen-Arsten vor der Baustelle, 8 Kilometer Stau. A1 Bremen Richtung Lübeck zwischen Maschener Kreuz und Norderelbbrücke, hier sind es 8 Kilometer stockender Verkehr. A1 Lübeck Richtung Fehmarn zwischen Bad Schwartau und Rathekau, 7 Kilometer stockender Verkehr. Weiter zur A2 Hannover Richtung Dortmund zwischen Bad Nenndorf und Lauenau, 7 Kilometer Stau, ein Unfall, deshalb ist hier nur eine Spur frei. Die A7 Flensburg Richtung Hamburg zwischen Dreieck Hamburg Nordwest und dem Elbtunnel, 6 Kilometer stockend. A7 Kassel Richtung Hannover zwischen Hedemünden und Dreieck Drammetal, ein Unfall, 4 Kilometer stockender Verkehr. Weiter auf der A7 Hannover Richtung Flensburg zwischen Hamburg-Hausbruch und dem Elbtunnel, stockender Verkehr auf 7 Kilometern. A24 Hamburg Richtung Berlin zwischen Thalkau und Gudow, 6 Kilometer stockender Verkehr. Und die A28 Oldenburg Richtung Leer ist zwischen Vilsum und Leer Ost nach einem LKW-Unfall gesperrt. Die Umleitung über die B72, B436, Holtland und Brinkum. NDR Info um 15.06 Uhr mit Sebastian Ottowitz. Die Erwartungen schon im Vorhinein gedämpft und die Ergebnisse bestätigen das. Der Koalitionsausschuss, also diese regelmäßige interne Klausur der Bundesregierung, sie hat gestern Abend keine ganz großen Beschlüsse gebracht. Aber eine Sache, die ist seit der gestrigen Sitzung offenbar Geschichte. Die vom Bundesrat abgelehnte Entlastungsprämie ist endgültig beerdigt worden. Georg Schwarte ordnet das für uns ein.
7: Am Morgen danach haben die Abgeordneten von Union und SPD Post bekommen. Von ihren Fraktionschefs Jens Spahn und Alexander Hoffmann schreiben ihren Unionsleuten Matthias Mirsch, seinen Sozialdemokraten, was da gestern Abend im Koalitionsausschuss beschlossen wurde. Erste Botschaft, die 1000 Euro Entlastungsprämie ist final beerdigt. Oder wie Spahn und Hoffmann es formulieren.
8: Das Vorhaben der 1000 Euro Prämie verfolgen wir nicht weiter.
7: Zweite Botschaft, vor der Sommerpause wollen sie im Paket, so wie SPD-Vizekanzler Klingbeil es mal wollte, die großen Reformvorhaben auf die Schiene setzen.
8: Bei einem weiteren Koalitionsausschuss vor der Sommerpause wollen wir zu den aktuell wesentlichen Reformthemen Steuer, Arbeitsmarkt, Rente und Bürokratierückbau im Paket zu gemeinsamen Entscheidungen kommen.
7: Das alles gab's nur schriftlich an die eigenen Leute. Dazu die Info, dass der Kanzler Anfang Juni die Sozialpartner, also Gewerkschaften und Arbeitgeber, ins Kanzleramt lädt. Motto, nur gemeinsam wird's gehen. Öffentlich sagen wollte das niemand. Nur einer redete via Social Media. Das war der Bayer und CSU-Chef Söder. Wer sonst?
9: Guten Morgen aus Berlin. Nach einem konstruktiven Koalitionsausschuss mit dem klaren Ziel- und Entwicklungsplan für die Reformen der nächsten Monate, jetzt hier die letzten Sekunden in meinem Büro in Berlin.
7: Ansonsten gilt, kein Krach und öffentliches Schweigen ist auch ein Erfolg. Offiziell hieß es lediglich kurz und von allen gleich schriftlich formuliert, ein Arbeitsprozess für die anstehenden Reformen sei gestern Nacht verabredet worden. Der CDU-Mann Armin Laschet sagt, gut, aber...
10: Natürlich hätte man den Arbeitsprozess auch schon mal vor einem halben Jahr in Gang setzen können, aber... Besser jetzt als nie.
7: Was noch? Als Entlastungssignal für alle Bürger wird die CO2-Preiserhöhung für 2027 ausgesetzt. Einsparvolumen für alle angeblich 2,8 Milliarden. Grünen Co-Chef Banaschak reicht das natürlich alles nicht. Der fragt, was für eine Entlastung gibt's denn jetzt sofort? Ist die Regierung noch handlungsfähig?
11: Eingeschränkt und das ist kein gutes Zeichen, weil wir sind jetzt in Woche 11 nach Beginn der Eskalation im Iran im Nahen Osten. Woche 11 der größten Energiekrise der letzten Jahrzehnte.
7: Außer einem laut Kanzler Merz leidlich funktionierenden Tankrabatt gäbe es wenig. Dafür jedenfalls gibt's derzeit zumindest keine Hinweise, dass sie sich gestern Abend weiter gestritten haben. Gott sei Dank, sagt Armin Laschet, CDU.
10: Die Streiterei nervt die Leute einfach und sie ist auch nicht gut. Und ich verstehe auch nicht die Strategie, denn sie hilft keinem der beiden.
7: Sagt übrigens mit Blick auf die schwarz-rote Koalition auch einer, der jahrelang Politik als Handwerk organisierte, Thomas de Maizière. Der war mal Kanzleramtschef, Verteidigungs- und Innenminister und sagt bei Maischberger, dass das Parteiengezänk, wer was besser kann, Union oder SPD, allen schade.
12: Die Bürger interessiert das. Gehandelt wird, dass umgesetzt wird, dass gearbeitet wird, dass nüchtern seine Bahn gezogen wird. Das interessiert. Und dann geht es beiden Regierungsparteien damit besser. Und dieser Irrglaube, der muss jetzt, glaube ich, mal enden.
7: Anfangen soll dagegen jetzt der Arbeitsprozess in Sachen Reformen. Morgen ist allerdings erstmal Feiertag, auch im politischen Berlin.
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13: Im Prozess um den gewaltsamen Tod des 8-jährigen Fabian aus Güstrow in Mecklenburg-Vorpommern hat die Staatsanwaltschaft Rostock ein Ermittlungsverfahren gegen den Vater des Kindes eingeleitet. Hintergrund ist der Verdacht der Falschaussage. Axel Krummenauer.
14: Mit seinem Auftreten und seinen Aussagen vor Gericht hatte Fabians Vater zuletzt Prozessbeteiligte und Zuhörer im Saal irritiert. Er hatte erklärt, mit der Angeklagten wieder in einer Beziehung

0: Aktuell läuft der vierte Verhandlungstag am Landgericht Rostock weiter. Es werden Chatnachrichten veröffentlicht, die unter anderem Angeklagte und Fabians Vater verschickt hatten. Später sollen noch Fabians Klassenlehrerin und Freunde aussagen.
1: Seit Jahren ist bekannt, dass der Deutschen Messe AG in Hannover es nicht gut geht. Die Ausstellerzahlen sinken, genauso auch wie die Besucherzahlen, und das ist nicht erst seit der Corona-Pandemie so. Trotzdem beteuert der Messevorstand immer wieder, wie wichtig die persönlichen Begegnungen auf einer Messe sind. Vor ein paar Wochen dann wurde der Bericht des Landesrechnungshofes öffentlich, der Vorstand und Aufsichtsrat ein schlechtes Management bescheinigte. Heute präsentierten SPD-Landeswirtschaftsminister Tonne und Hannovers Oberbürgermeister Onay von den Grünen ihre Lösung für die Situation. Und wie die aussehen soll, sagt uns Oliver Jürgens.
2: Land und Stadt als Anteilseigner der Deutschen Messe AG, die holen sich jetzt externe Hilfe dazu. Zwei neue Leute, die sollen jetzt kommen in den Vorstand und die sollen nun das große Zukunftskonzept entwickeln. Beide kommen aus der Branche der Unternehmensberater und es muss natürlich jetzt ganz schnell gehen, denn die finanziellen Probleme sind in den vergangenen Jahren größer geworden und man hat nicht entschieden genug gegengesteuert. Das musste auch Oberbürgermeister Bilit Onay heute eingestehen.
3: Das holen wir jetzt in dieser Zeit mit deutlich schwierigeren Rahmenbedingungen nach. Also das muss man auch ehrlicherweise so anerkennen, dass es vor 10, 15 Jahren deutlich einfacher gewesen wäre, solche Entwicklungen auch zu kanalisieren.
2: Nico Steinert vom Bund der Steuerzahler hat aber Probleme damit, an die Reformfähigkeit der Deutschen Messe zu glauben. Er befürchtet, dass das alles für den Steuerzahler noch richtig teuer werden könnte.
4: Wenn man das Gelände in der jetzigen Form so lässt, dann würde ich es auf alle Fälle nicht ausschließen, dass dann irgendwann Land und Stadt nochmal nachsteuern müssen und nochmal zusätzliche finanzielle Mittel in die Deutsche Messe AG reingeben.
2: Bisher lehnt das der Landesrechnungshof angesichts eines fehlenden realistischen Gesamtkonzepts für die Messe aber ab.
1: Flugreisen erzeugen bei vielen Menschen dieses ultimative Feriengefühl. Aber wenn wir von möglichem Kerosinmangel im Sommer hören, auf den Iran-Krieg blicken oder vom Hunter-Virus auf einem Kreuzfahrtschiff erfahren, dann ist ein Badeurlaub an der Nordsee vielleicht doch die sicherere Variante. Die TUI mit Sitz in Hannover sieht sich trotz der weltweiten Krisen gut aufgestellt. Ihr Chef Sebastian Ebel hat heute die Halbjahreszahlen präsentiert. Annette Deutzkens.
5: Zum einen sind laut TUI-Chef Sebastian Ebel viele Regionen für den Sommer schon gut gebucht. Dazu zählen Spanien etwa oder auch Portugal, Italien und Griechenland. Zum anderen hat TUI zwar im ersten Geschäftshalbjahr einen Verlust gemacht, aber das ist im Winterhalbjahr eigentlich immer so und der Verlust ist dieses Mal geringer ausgefallen als im Vorjahr. Ohne die Iran-Krise wären die Zahlen sogar noch besser gewesen, denn die, und jetzt kommt der Teil mit dem Schatten, hat das Unternehmen bisher 40 Millionen Euro gekostet. TUI musste ja Reisende von zwei Kreuzfahrtschiffen und aus verschiedenen Urlaubsregionen zurückholen. Das war teuer. Und wegen dieser Krise hatte das Unternehmen schon im April die Prognose für dieses Jahr nach unten korrigiert. Dabei bleibt es jetzt auch erstmal, also keine Nachschärfung hier. Der TUI-Chef geht davon aus, dass die Buchungszahlen anziehen werden, denn viele Menschen entscheiden sich immer kurzfristiger für einen Urlaub, sagt er. Kerosinmangel übrigens, der bereitet ihm kein Kopfzerbrechen, den sieht er nicht kommen.
1: Wenn die Packung Kräuterquark, Knäckebrot oder Kartoffelchips noch genauso aussieht wie eh und je, aber bei annähernd gleichem Preis weniger drin ist, dann haben wir es womöglich mit Verbrauchertäuschung zu tun. Auch dem Konzern hinter den lila Milka-Tafeln werfen Verbraucherschützer vor, die Schokoladenfans zu täuschen. Statt 100 Gramm wiegt die Tafel nur noch 90. Von außen merkt man den Unterschied aber kaum. Die Hamburger Verbraucherzentrale hat gegen den Hersteller Mondelez vor dem Landgericht Bremen Klage eingereicht und jetzt ist das Urteil da. Kerstin Bostelmann.
6: Das Gericht hat den Verbraucherschützern recht gegeben. Die neuen Milka-Tafeln mit weniger Inhalt verstoßen gegen das Wettbewerbsrecht und dürfen so nicht verkauft werden. Nach der Entscheidung des Gerichts darf die Packung mit 90 Gramm nicht in Geschäften verkauft werden, in denen in den 4 Monaten zuvor die Packung mit 100 Gramm im Angebot war. Schon bei der mündlichen Verhandlung vor 3 Wochen hatte das Gericht in seiner ersten Einschätzung durchblicken lassen, dass Kunden durch die neue Packung getäuscht werden könnten. Das ist eine relative Mogelpackung, sagte der Vorsitzende Richter damals. Der Verbraucher könne keinen Unterschied erkennen. Die Entscheidung ist noch nicht rechtskräftig. Mondelez kündigte an, sich die Urteilsbegründung zunächst im Detail anschauen zu wollen.
1: Aktuell ist aus Norddeutschland, hier bei uns immer gegen 10 nach. Das von vielen sogenannte Heizungsgesetz, es ist wohl bald Geschichte. Schwarz-Rot hat sich auf eine Neuauflage geeinigt. Was soll sich ändern?

0: Wie geht's weiter in unseren Heizungskellern? Und ist das Thema damit für die Regierungskoalition erledigt? Das ist gleich unser Thema nach dem Sport. Davor hat Benjamin Kirsch jetzt den aktuellen Überblick für uns.
1: Die Bundesregierung plant härtere Strafen beim Einsatz von K.O.-Tropfen. Täter, die ihr Opfer damit betäuben und es dann vergewaltigen oder ausrauben, müssen mit 5 Jahren Haft rechnen. Bislang waren es 3 Jahre. Bundesjustizministerin Hubig sagte, K.O.-Tropfen seien besonders hinterhältig und gefährlich. Deshalb sei eine Gesetzesverschärfung notwendig. Über den Beschluss der Regierung muss noch der Bundestag entscheiden. In der kommenden Woche soll das Förderportal für den Kauf von E-Autos starten. Laut Bundesumweltministerium kann dann jeder, der sich ein neues Elektroauto kauft, eine staatliche Förderung beantragen. Möglich ist das für Neuwagen, die ab dem 1. Januar neu zugelassen werden, also auch rückwirkend. Die Höhe der staatlichen Förderung liegt zwischen 1.500 und 6.000 Euro. Heute Abend beginnt in Würzburg der 104. Deutsche Katholikentag. Zur feierlichen Eröffnung wird auch Bundespräsident Steinmeier erwartet. Bis Sonntag rechnen die Veranstalter des Katholikentags mit etwa 30.000 Dauerteilnehmern und tausenden Tagesgästen. Geplant sind ca. 900 Veranstaltungen, darunter Gottesdienste, Konzerte, Ausstellungen und Diskussionen über aktuelle Fragen aus Kirche und Gesellschaft. Das Wetter in Norddeutschland, viele Wolken, etwas Sonne, gelegentlich Schauer oder Gewitter bei 11 bis 15 Grad. Das war der kurze Überblick. Weiter geht's mit Sebastian Ottowitz.
2: Vielen Dank. 15.18 Uhr ist es.
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2: Den hier kennen Sie bestimmt noch. Klaus Fichtel, Spitzname Tanne. Er war 43 Jahre alt, als er sein letztes Bundesligaspiel bestritten hat. Ist schon ein bisschen her. 1988 war das. Aber der ehemalige Bremer und Schalker hält damit immer noch den Altersrekord in der Bundesliga. Wenn wir uns die Rangliste mal genauer angucken, auf Platz 10 Manuel Neuer. Aber Jan Möller aus unserer Sportredaktion, der wird jetzt wohl noch ein paar Plätze nach vorne rücken.
4: Ja, es sieht ganz so aus. Neuer ist jetzt 40 und nach übereinstimmenden Medienberichten wird er seine Karriere auch noch nicht beenden, sondern seinen Vertrag beim FC Bayern nochmal um ein Jahr verlängern, bis zum Sommer 2027. Eine offizielle Bestätigung der Verlängerung steht zwar noch aus, aber wie gesagt, dass er weitermacht, das ist offenbar beschlossene Sache. Und dann ist da ja auch noch die Nationalmannschaft. Die Spekulationen um ein mögliches Comeback von Neuer haben ja nie so ganz aufgehört, zumindest in der Öffentlichkeit nicht. Und laut Medienberichten sind sie auch nicht aus der Luft gegriffen. Das schreibt zum Beispiel der Kicker. Das Thema werde intern weit intensiver und kontroverser diskutiert, als es Bundestrainer Julian Nagelsmann nach außen hin darstelle. Also, die Frage ging an unseren DFB-Experten Bernd Schmelzer. Wie ist das einzuschätzen? Ist eine Nominierung von Neuer für die WM realistisch?
5: Also ich glaube, denkbar ist sie auf jeden Fall, auch wenn alle Beteiligten ja abgewiegelt haben, bei jeder Gelegenheit, die sich geboten hat oder die sich nicht geboten hat. Aktuell ist es tatsächlich so, dass über Manuel Neuer, das habe ich ja auch erfahren in den letzten Stunden, nachdem sehr häufig das Telefon geklingelt hat bei mir, über Manuel Neuer noch intensiver diskutiert wird als vor ein paar Monaten noch. Und die Frage auf der anderen Seite ist, du hast Oliver Baumann 2 Jahre aufgebaut. Du hast immer wieder gesagt, du bist die Nummer 1, du bist die Nummer 1. Um ihm dann kurz vor Toreschluss zu sagen, du bist die Nummer 2. Also da frage ich mich natürlich auch, was sorgt das für einen innerbetriebliche Unruhe möglicherweise, die da aufkommt, weil man sich auf das Wort des Bundestrainers möglicherweise nicht mehr verlassen kann. Die Frage nach der Führungspersönlichkeit ist klar. Da fehlt natürlich Serge Gnabry jetzt in diesen Wochen und Monaten. Der eine oder andere hat vielleicht auch noch nicht so die Turniererfahrung. Es geht um viele junge Spieler. Also als Führungspersönlichkeit ist Manuel Neuer natürlich auf jeden Fall immer und zu jeder Zeit eine Bereicherung.
4: Ja, spätestens am 21. Mai, also am Donnerstag kommender Woche, sind wir schlauer. Da stellt Nagelsmann seinen WM-Kader vor. Und vielleicht verrät er ja auch schon was an diesem Sonnabend. Da ist er zu Gast im ZDF-Sportstudio und da wird das ganz bestimmt auch Thema sein. Am Sonnabend ansonsten im Blickpunkt natürlich der letzte Spieltag der Showdown in der Fußball-Bundesliga. Und am Sonntag fallen dann die Entscheidungen in der zweiten Liga. Hannover 96 ist da seit 8 Spielen ungeschlagen, spielt die beste Zweitligasaison seit 2019. Und das könnte tatsächlich mal wieder zum Aufstieg reichen. Es ist allerdings knifflig, jedenfalls was den direkten Aufstieg angeht. Ganz kurz mal das Szenario. 96 ist aktuell Dritter, steht also auf dem Relegationsplatz, direkt vor dem punktgleichen SC Paderborn und hinter der punktgleichen SV Elversberg, die aber die bessere Tordifferenz hat und damit eben auf Rang 2 steht. Also Hannover muss zu Hause gegen Nürnberg punkten und Elversberg muss gegen Münster den Tabellenletzten patzen. Dann kann es direkt hochgehen für 96. Ich habe mit meinem Kollegen Jakob Silvester Schmidt über Hannover 96 und die insgesamt starke Saison gesprochen. Und ich habe ihn zunächst mal gefragt, mit Blick auf die Daten, was zeichnet das Team denn aus?
3: Ja, so einiges. Die Daten haben wir wie immer von der Agentur Global Soccer Network. Die Mannschaft von Trainer Christian Tietz ist in puncto Ballbesitz und Passdominanz die klare Nummer 1 der zweiten Liga. Mit im Schnitt 56% Ballbesitz pro Spiel hat 96 den besten Wert. Das Team spielt durchschnittlich pro Partie fast 500 Pässe. 86% kommen davon auch an. Das alles sind Zahlen, die wirklich sehr stark sind und Tietz Mannschaft eben zum ballsichersten Team der Liga machen. Und bei den Niedersachsen ist das nicht einfach nur Ballbesitz, ganz nach dem Motto, wir passen uns die Kugel von links nach rechts und gucken mal, was passiert. 96 spielt die meisten Pässe ins letzte Drittel, also in die gefährliche Zone. Im Schnitt sind es pro Spiel fast 35 Pässe in den gegnerischen Strafraum. Auch das ist im Liga-Vergleich Platz 1. Also ich denke, es wird ziemlich klar, dass diese Mannschaft einfach weiß, was sie mit dem Ball zu tun hat.
4: Gegen Nürnberg muss jetzt eigentlich ein Sieg her, damit das vielleicht noch was mit dem Direktaufstieg wird. Bedeutet also Tore, Tore, Tore, ist die Offensive denn bundesligareif?
3: Herr Tietz, Fußball bedeutet Offensivfußball. Er ist kein Trainer, kein Fan, überspitzt gesagt, vom 1-0-Sieg, auch wenn er das heute sicher schon für Sonntag unterschreiben würde. Hannovers Offensive ist definitiv auf einem sehr guten Weg. Stürmer Schellmann hat zuletzt zwar etwas nachgelassen, in dieser Saison aber zweistellig getroffen. Mit 1,73 Toren pro Spiel belegt 96 im Liga-Ranking Platz 2. Das Team kommt generell zu sehr vielen Abschlüssen, kreiert sich viele Chancen und das liegt eben auch an der individuellen Klasse. Gerade die Flügelspieler suchen oft das 1 gegen 1. Keine Mannschaft in der zweiten Liga hat so eine erfolgreiche Dribblingquote wie 96. Also da lief und läuft vieles richtig, aber natürlich kommt es jetzt vor allem auf das Spiel gegen Nürnberg an.
4: Und es kommt dann natürlich auch darauf an, was Elversberg macht. Was hat die Saarländer in dieser Saison ausgezeichnet? Wo sind sie vielleicht sogar besser als Hannover gewesen?
3: Ja, nur Elversberg hat in dieser Saison mehr Tore geschossen als Hannover, vermutlich. Der entscheidende Unterschied aber, die Saarländer lassen in der Defensive weniger zu. Im Schnitt sind es etwa 10 gegnerische Schüsse pro Spiel. Das ist ein Aufstiegswert, der Liga-Durchschnitt. Und da befindet sich auch Hannover, liegt bei fast 14 Schüssen.
4: Tja, klar ist nur, das wird nochmal richtig spannend am Sonntag. Jakob Silvester Schmidt über die Aufstiegschancen von Hannover 96.
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6: Uhr. Das Heizungsgesetz wird abgeschafft. Das war eine der wichtigsten Botschaften, vor allem für die Union, zum Start in die gemeinsame Regierung mit der SPD. Heute ist es soweit, oder zumindest hat das Kabinett beschlossen, aus dem Gebäudeenergiegesetz wird das Gebäudemodernisierungsgesetz. Ein langes Abarbeiten geht jetzt zu Ende. Aber ist das wirklich so? Und was besagt dieses neue Gesetz jetzt konkret? Dass er ganz anders sein soll als das Habecksche Heizungsgesetz, ein rotes Tuch für die Union. Darüber habe ich mit Anne-Kathrin Mellmann aus unserem Hauptstadtstudio gesprochen und erstmal sind wir aufs Inhaltliche eingegangen. Was hat das Kabinett da heute jetzt genau beschlossen?
7: Na, es hat beschlossen, dass die Möglichkeit weiterhin Öl- und Gasheizungen einzubauen, bestehen gegeben sein soll. Also grundsätzlich soll jeder mit der Art von Heizung heizen können, mit der er heizen will. Da gibt es keinerlei Einschränkungen. Aber eine gibt es doch, wenn man mit fossilen Brennstoffen heizt, mit Öl und mit Gas also, dann muss man in den kommenden Jahren andere Brennstoffe beimischen. Also eine gewisse Pflicht im Heizungskeller besteht weiterhin. Und die Bundesregierung spricht da von einer sogenannten Biotreppe, weil das Ganze schrittweise erfolgen soll.
6: Pflicht im Heizungskeller gibt es also weiterhin. Trotzdem hatte ja der Unionsfraktionschef Spahn von der Rückkehr der Freiheit im Heizungskeller gesprochen. Und er sagte auch, die Gängelung von Robert Habeck würde beseitigt. Wie radikal ist denn die Abkehr von dem, was die Ampel damals mit Habeck beschlossen hat?
7: Na, eben nicht so radikal, wenn man sich nun die Vorschriften dieser Biotreppe genau anschaut. Denn da werden schon sehr genaue Vorgaben gemacht. Ab 2029 müssen 10% anderer Kraftstoffe, Brennstoffe beigemischt werden. Und so geht es dann schrittweise weiter, bis zum Jahr 2040 60% beigemischt werden sollen. Allerdings, und das ist auch die Kritik, wie geht es danach weiter, das bleibt offen. Also es kann dann durchaus sein, dass diese 40%, die da übrig bleiben, weiterhin fossile Brennstoffe sind. Und das widerspricht dann natürlich so ein bisschen, oder nicht nur ein bisschen, sondern ziemlich stark den Klimazielen, die sich die Bundesregierung gesteckt hat. Denn die Bundesrepublik hat sich ja verpflichtet, bis 2040 2045 klimaneutral zu wirtschaften.
6: Also ist das auch ja eine Absage an den ambitionierten Klimaschutz mit diesem Gesetz jetzt zumindest im Gebäudebereich?
7: Ja, das könnte, viele lesen das so. Die Opposition zum Beispiel kritisiert das sehr, sehr scharf und auch viele Umweltverbände, Naturschutzverbände kritisieren das, dass es da eben keine wirkliche Klarheit gibt. Die Bundesregierung sagt dazu allerdings, 2030 spätestens nehmen wir uns das Ganze vor und evaluieren. Das heißt, wir überprüfen, wir schauen uns genau an, ist denn der Ausstoß von klimaschädlichen Gasen gesunken oder haben wir da ein Problem, wo nachgesteuert werden muss? Allerdings, und das sagt Bundeswirtschaftsministerin Katharina Reiche immer wieder ganz deutlich, sie gehen eben davon aus, dass der Markt das nun schon regeln wird, dass die Leute erkennen werden, dass es durchaus attraktiver ist, die Wärmepumpe einzubauen und dass sie es deswegen auch tun werden.
6: Jetzt hat sich die schwarz-rote Koalition also auf diesen Gesetzentwurf geeinigt. Wie zufrieden sind die beiden Koalitionspartner damit?
7: Also Carsten Schneider, der SPD-Umweltminister, hat sich leider noch nicht dazu geäußert. Also ich kann mir vorstellen, dass er nicht so besonders zufrieden war, auch wegen der Kritik an den Klimaschutzzielen und den Widersprüchen, die sich da auftun. Allerdings, sein Ministerium soll an dieser Evaluierung ab 2030 dann auch mit beteiligt werden. Also hat ein Mitspracherecht bei der Überprüfung der gesteckten Ziele. Also ich glaube, die beiden Koalitionspartner, die sind jetzt erstmal ganz zufrieden, dass sie das doch unter Dach und Fach gebracht haben. Das hat ja auch sehr, sehr lange gedauert. Man hatte es im Koalitionsvertrag schon vereinbart und dann ist viele Monate lang überhaupt nichts passiert. Und nun endlich liegt es vor, auch zur Zufriedenheit, glaube ich, vieler Unternehmer und Vermieter, Hersteller von Wärmepumpen zum Beispiel, die nun ein bisschen mehr Klarheit haben, wie es weitergehen wird in den nächsten Jahren.
6: Ist damit die Debatte für die Koalition zu diesem Heizungsgesetz, wie es ja immer genannt wurde, beendet? Weil wir kennen ja die alte Regel, kein Gesetz verlässt den Bundestag so, wie es reingeht. Also die Abgeordneten haben ja jetzt noch ein Mitspracherecht.
7: Die haben noch ein Mitspracherecht und das muss jetzt auch relativ schnell alles gehen, denn bis zum Sommer soll es ja dann unter Dach und Fach sein. Also ich kann mir vorstellen, dass jetzt, nachdem sich nun die Koalitionsspitzen darauf verständigt haben, nachdem der Kabinettsbeschluss nun vorliegt, dass dann die Abgeordneten beider Fraktionen relativ diszipliniert damit umgehen werden und es möglicherweise nicht mehr so viele Änderungen gibt, weil man nun eben auch klar machen will, dass man bei diesem Punkt geschlossen auftritt. Und es gibt ja noch viele, viele weitere Reformvorhaben mit sehr, sehr viel Konfliktpotenzial.
6: Das Bundeskabinett hat heute das Gebäudemodernisierungsgesetz beschlossen. Jetzt geht es in den Bundestag. Das waren Einschätzungen dazu von Anne-Kathrin Mellmann aus unserem Hauptstadtstudio.
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9: Um 15.29 Uhr mit Benjamin Kirsch. Um eine sichere Stromversorgung zu gewährleisten, sollen in Deutschland neue Gaskraftwerke gebaut werden. So können Phasen überbrückt werden, in denen die Sonne kaum scheint und nur wenig Wind weht. Das Bundeskabinett beschloss einen entsprechenden Gesetzentwurf. Aus Berlin, Gabriele Intermann.
10: Die Regierung will damit auch schon für die Zeit vorsorgen, wenn die letzten Kohlekraftwerke in den 2030er Jahren vom Netz gehen. Noch in diesem Jahr will die Regierung deshalb dafür sorgen, dass bis 2031 neue Gaskraftwerke gebaut werden. Mit einer Leistung von insgesamt 9 Gigawatt. Die meiste Zeit sollen sie dafür bezahlt werden, dass sie im Notfall einspringen können. Nicht dafür, dass sie tatsächlich Strom produzieren.
9: Außerdem hat die Bundesregierung heute das Gebäudemodernisierungsgesetz auf den Weg gebracht. Gestrichen wird unter anderem das bisherige Verbot von Öl- und Gasheizungen ab dem Jahr 2045. Das Gesetz muss jetzt noch durch den Bundestag. Ebenfalls vom Kabinett verabschiedet wurde eine Verschärfung im Strafrecht. Wer anderen K.O.-Tropfen in den Drink mischt, um die Person auszurauben oder zu vergewaltigen, soll künftig härter bestraft werden können. In solchen Fällen werden K.O.-Tropfen künftig als Waffe eingestuft. Damit ist dann eine Haftstrafe von mindestens 5 Jahren möglich. Bisher waren es nur 3. Cem Özdemir ist als neuer Ministerpräsident von Baden-Württemberg vereidigt worden. Bei der Wahl hatte der Grünen-Politiker 93 von 157 Stimmen erhalten. Aus Stuttgart, Iris Volk.
11: Im Anschluss an die Wahl legte Özdemir den Amtseid ab. Auch die Ministerinnen und Minister seiner Regierung wurden vereidigt. Mit 93 Stimmen waren auf Özdemir bei seiner Wahl deutlich weniger Stimmen entfallen, als die Regierungsfraktionen Mandate haben. Grüne und CDU haben im neuen Landtag gemeinsam 112 Abgeordnete. 34 Stimmen bekam CDU-Mann Hagel, den die AfD-Fraktion als Gegenkandidaten vorgeschlagen hatte. Hagel hatte allerdings umgehend klargestellt, dass er für das Amt nicht zur Verfügung stehe.
9: Die Entlastungsprämie von 1.000 Euro für Arbeitnehmer ist vom Tisch. Darauf hat sich der Koalitionsausschuss von Union und SPD verständigt. Der Bundesrat hatte die geplante Prämie am Freitag vorläufig gestoppt. Aus Berlin Dagmar Pepping.
12: Der vereinbarte Fahrplan für die kommenden Wochen sieht vor, dass Bundeskanzler Merz Anfang Juni die Sozialpartner ins Kanzleramt einlädt. Dort sollen Arbeitgeber und Gewerkschaften mit dem Koalitionsausschuss über die geplanten Reformen sprechen. Bei einem weiteren Koalitionsausschuss vor der Sommerpause will man dann ein Paket schnüren. Mit gemeinsamen Entscheidungen bei den relevanten Reformthemen Steuern, Arbeitsmarkt, Rente und Bürokratieabbau. Die Grünen hatten die schwarz-rote Koalition zuvor kritisiert. Die Menschen bräuchten nicht noch mehr Ankündigungen über Fahrpläne, sondern konkrete Ergebnisse und Entlastungen, sagte Fraktionschefin Dröge bei RTL und NTV. Kritik am Erscheinungsbild der Koalition kommt auch aus den eigenen Reihen. Die Streiterei nerve die Leute und sei auch nicht gut, sagte der ehemalige CDU-Vorsitzende Laschet im Morgenmagazin von ARD und ZDF.
9: US-Präsident Trump ist in China angekommen. Die Air Force One landete vor kurzem in Peking, wo Trump feierlich empfangen wurde. Staatschef Xi und US-Präsident Trump planen, morgen und übermorgen Gespräche zu führen. Dabei dürfte es unter anderem um den Iran-Konflikt, den Handelskonflikt zwischen den beiden Ländern sowie um Taiwan gehen. Der US-Präsident wird von einer Wirtschaftsdelegation begleitet, zu der mehrere Konzernchefs gehören, darunter SpaceX und Tesla-Gründer Musk, Apple-Chef Cook sowie der Vorstand des Flugzeugherstellers Boeing. Der Vatikan droht der Pius-Bruderschaft mit einer Exkommunikation, also einem Ausschluss aus dem kirchlichen Gemeinschaftsleben. Grund ist die Ankündigung der Bruderschaft, eigene Bischöfe zu weihen. Aus Rom, Lisa Weiß.
13: Sie hätten kein päpstliches Mandat für so eine Weihe, heißt es in einer Mitteilung der Glaubensbehörde. Daher wäre das ein schismatischer Akt, also eine Kirchenspaltung. Schon zuvor hatte der Vatikan klargemacht, dass er diese Bischofsweihe ablehnt. Die Pius-Brüderschaft ist eine extrem konservative Gemeinschaft, die die Reformen des Zweiten Vatikanischen Konzils nicht anerkennen will. Sie lehnt es zum Beispiel ab, sich um die Einheit mit anderen christlichen Glaubensgruppen zu bemühen und feiert die Messe auf Latein.
9: Die staatlichen Zuschüsse zum Kauf von Elektroautos können ab kommender Woche beantragt werden. Nach Angaben des Bundesumweltministeriums wird das Förderportal dafür am Dienstag freigeschaltet. Bezuschusst werden Käufe von Neuwagen, die ab Januar erfolgt sind, also auch rückwirkend. Zuschüsse gibt es sowohl für den Kauf als auch für das Leasing. Die Höhe der Prämie hängt vom Verdienst und den Familienverhältnissen ab. Maximal sind es 6.000 Euro. Das waren die Nachrichten.
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2: Nur selten schafft es die Sonne heute mal durch die dichten Wolken. Hier bei uns in Norddeutschland immer wieder sind auch Schauer und auch einzelne Gewitter mit dabei. Die Höchstwerte 11 bis 15 Grad. Auch in der kommenden Nacht ist es wechselnd bis stark bewölkt und einzelne Schauer sind dabei 8 bis 4 Grad. Der morgige Tag, der Feiertag, unbeständig. Erst zum Abend hin trockener 11 bis 14 Grad und am Freitag dann beginnt der Tag erstmal oft freundlich. Später ziehen dann aber doch wieder Wolken auf und die bringen Schauer mit sich. 12 bis 15 Grad. 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A1 Hamburg Richtung Osnabrück zwischen Bremer Kreuz und Hemelingen 6 Kilometer Stau vor der Baustelle. A1 Osnabrück Richtung Bremen zwischen Dreieckstur und Bremen-Arsten 8 Kilometer Stau, auch hier vor einer Baustelle. Dann die A1 Bremen Richtung Lübeck zwischen Harburg und Norderelbbrücke 8 Kilometer stockend. A1 Lübeck Richtung Fehmarn zwischen Bad Schwartau und Rathekau 7 Kilometer stockender Verkehr. Dann A2 Hannover Richtung Dortmund zwischen Bad Nenndorf und Lauenau 7 Kilometer Stau. A7 Flensburg Richtung Hamburg zwischen Hamburg-Schnelsen und dem Elbtunnel Stau auf 9 Kilometern. A7 Kassel Richtung Hannover zwischen Hedemünden und Dreieck-Drammetal nach einem Unfall 4 Kilometer stockend. A7 Hannover Richtung Flensburg zwischen Hamburg-Hausbruch und dem Elbtunnel 7 Kilometer stockend. A24 Hamburg Richtung Berlin zwischen Thalkau und Gudow 5 Kilometer Stau. Und die A28 Oldenburg Richtung Leer ist zwischen Vilsum und Leer Ost gesperrt. Ein LKW-Unfall hier. Die Umleitung über die B72, die B436, Holtland und Brinkum. Kommen Sie gut und sicher an. NDR Info am Mittwochnachmittag mit Sebastian Ottowitz. Wenn Sie die Begriffe Rave und Clubszene hören, denken Sie bestimmt an dunkle Dancefloors, grelle Lichter, auf jeden Fall an eine schlaflose Nacht. Wohl auch mit dem ein oder anderen Gläschen und dem anschließenden Kater am nächsten Morgen. Man kann aber bei genau der gleichen Musik bleiben, alle anderen Parameter aber auf den Kopf stellen. Und genau das ist das Erfolgsrezept einer neuen Rave-Szene bei unseren Nachbarn in Polen. Łukasz Tomaszewski.
14: Eigentlich sind wir zum ersten Mal hier. Ich war einfach total gespannt, wie viele Leute zu solch einer Veranstaltung an einem Sonntagmorgen kommen können. Beim DJ-Kollektiv Niedzielni ist der Name Programm. Niedziela heißt Sonntag. Niedzielni steht für die Sonntäglichen. Zwischen 10 und 14 Uhr laden sie zum gemeinsamen Rave. Im Winter Indoor und ab Mai in Outdoor-Locations. Über einen Holzsteg erreicht man den schwimmenden Hausbootclub Miejsce im Weichselhafen. Statt Türsteher und Kasse gibt es erstmal einen Willkommensdrink aufs Haus. Eis Matcha. Am Pult steht eine junge DJ in Sonnenbrille und schraubt langsam die knarzenden Hausbässe rein. Als der Drop kickt, jault die Menge kurz auf und springt in die Luft. Das Hausboot wackelt. Erster Gedanke, ein typischer Rave. Zweiter Gedanke, nichts hier ist so wirklich typisch, außer der Musik. Genau das gefällt Ola und Anja. Einzigartiger Vibe. Wasser, Sonne, was willst du mehr vom Leben? Ich freue mich auch sehr, dass es immer mehr solche Events ohne Alkohol gibt. Ich denke, die Menschen wollen immer weniger trinken, denn sie konzentrieren sich mehr auf ihre Gesundheit und ihr Training. Ich trinke praktisch gar nichts mehr und ich fühle mich auch viel besser so und funktioniere viel besser. Schon um 11 Uhr ist der Club Miejsce mit über 1000 Ravern prall gefüllt. Am steilen Weichselufer sind lange Holzterrassen als Chillzone angelegt. Unter dem großen Sonnensegel gibt es Snacks. Chia-Salat, Hummus und Oliven. An der Bar Maracuja-Limo und Aperol Zero. Aber das ist nicht der Grund, warum Daniele herkommt. Wir tanzen in der Sonne. So kann ich die Gesichter der Menschen und ihre Bewegungen besser sehen. Hier sehe ich die echten Tänzer. Nachts geht das nicht. Freies Tanzen ist Kunst. Und am Morgen kannst du dich auch battlen. Du lernst die Leute kennen und freundest dich mit ihnen an. Daniele hat die Niedzielna Events vor einem Jahr auf Insta entdeckt und ist seitdem eingefleischter Fan. Der Italiener arbeitet in der IT-Branche. Ich bin kein Student mehr. Ich habe einen Job in einem Unternehmen. Am Sonntag tanze ich und Montag bis Freitag arbeite ich. Daniele passt mit dieser Work-Life-Balance ganz gut zu den übrigen Gästen. Die meisten sind lässig, aber trotzdem gut gekleidete Akademiker zwischen 30 und 45. Viele mit einem Fitness- oder Yoga-Buddy. Dass als Sponsor dieses Events ausgerechnet eine Matcha-Eistee-Marke auftritt, wirkt das schon fast etwas ironisch. Aber die Promoterin weiß, das hier ist genau ihr Zielpublikum. Jeder hier ist ein Individualist. Es ist eine bunte, aktive Welt voller Unterhaltung. Und wenn wir diese Menschen beobachten, dann hoffen wir, dass sie für länger in unserer Matcha-Welt bleiben. In Warschau wird der Rave-Begriff gerade ganz neu definiert. Anstelle von Ecstasy, Kontrollverlust und Kater treten Sonne, Nüchternheit und Matcha.
2: Łukasz Tomaszewski aus Warschau.
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2: Auf den Bürgersteigen in und um Los Angeles werden sie jetzt immer häufiger, diese kastenförmigen Lieferbots mit blinkenden Lichtern. Sie bringen Pizza oder den Frühstücksburrito. Ganz wichtig, vor allem in den USA, sie wollen dafür eben nicht die üblichen 20% Trinkgeld. Immer mehr Kommunen machen sich jetzt aber Sorgen, zum Beispiel um verlorengehende Jobs oder weil die Gehwege zu eng dafür sind. Antje Siebers, Los Angeles.
15: In Santa Monica sind Lieferroboter der Marke Coco unterwegs. Kleine pink-orangefarbene Kästen auf Rädern mit einer langen Signalfahne wie ein Kinderfahrrad. Direkt vor mir düst einer über den Bürgersteig. Stellenweise ganz schön flott, aber er wirkt auch ganz schön unbeholfen, weil er ständig zwischendurch bremst. An einer Kurve knallt er versehentlich in einen abgestellten E-Scooter rein. Aber er holt sich schnell vom Schreck, stößt ein bisschen zurück und fährt weiter. Mike schaut ihm nach.
16: Ich warte immer drauf, dass sie mich anfahren. Haben sie aber bisher nicht. Sie haben Probleme mit Kurven oder Bordsteinen. Aber an Ampeln scheinen sie sich zu halten.
15: Sieht so aus.
17: Wait.
15: An einer der sprechenden Ampeln von Santa Monica wartet der Roboter jedenfalls brav neben mir, bis es grün wird.
17: Walk sign is on for all crossings. Walk sign is on for all crossings.
15: Die Lieferroboter sind schon seit Jahren in und um Los Angeles unterwegs. Manche sind schon fast autonom, andere noch ferngesteuert. Kleinere Unfälle gab es immer wieder. Einer ist mal dreist durch einen abgesperrten Tatort gerollt, ein anderer mit einem Notarztwagen zusammengestoßen. Umgekehrt leiden die Bots selber auch immer mal wieder unter Vandalen, die sie kaputt machen. Anfangs sah man Lieferroboter eher selten, jetzt trifft man sie zur Essenszeit zuverlässig in der Nähe von Restaurants. Alex arbeitet bei Mexicana Tu Madre und kriegt regelmäßig die Nachricht, dass eine Bestellung nicht von einem Fahrer, sondern von Coco abgeholt wird.
18: So they just automatically let us know that there's gonna be an autonomous vehicle picking up. So that's how we know.
19: Yeah. And then
18: we have a code on our iPad that allows us to open the Cocos.
15: Das sei simpel, sagt er, und die Kunden dran gewöhnt. Ein Roboter bleibt heute vor Melanies Haus stehen. Sie kommt runter auf die Straße, tippt einen Code ein, der Deckel öffnet sich. Sie kann ihr Essen rausholen.
19: Sorry, is that your Coco?
20: Yes.
15: Melanie bestellt öfter mal was, aber es sei das erste Mal, dass ihr Coco das Abendessen bringt und nicht ein ganz normaler Fahrer, sagt sie und ist entzückt.
20: So cute, I'm a big fan, I'm a big supporter of the little bots.
15: Trinkgeld will der Roboter auch keins. Stimmt, sagt sie, aber natürlich gäbe es Menschen, die vom Ausliefern leben. Das sei schon schwierig.
20: Sometimes that's a good thing, sometimes not. There's definitely people who rely on delivery services for their main income, so yeah.
15: Ein paar Straßen weiter treffe ich Robin. Ihr Enkel liebt die Lieferroboter, sagt sie. Sie selbst ist zurückhaltend, aus Sorge um Jobs.
21: I just hate anything that takes jobs away from people, like AI and that, so that's where it gets me.
15: Im nahen Glendale versucht Bürgermeister Adi Kasakian gerade auf die Bremse zu treten. Er habe ein Moratorium vorgeschlagen, erzählt er dem Fernsehsender CBS.
22: Make sure that ultimately our sidewalks are a priority for our residents.
16: Um sicherzugehen, dass die Bürgersteige für Fußgänger da sind und nicht für Unternehmen. Wir müssen an die Sicherheit denken.
22: So we have to think of the city's safety first.
15: In Glendale sind die Lieferroboter der Firma Serve Robotics unterwegs. Sie sind weiß statt pink-orange, etwas moderner und selbstständiger als die Kokos. Und ihre Blinklichter sehen aus wie riesige Kulleraugen. Absichtlich natürlich, damit möglichst viele Menschen sie süß finden. Serve Robotics betreibt schon rund 500 Lieferroboter im Raum Los Angeles, Coco ebenfalls ein paar hundert und längst fahren sie auch anderswo. Beide Firmen planen, das Angebot auszuweiten. Meist laufe alles problemlos, sagt etwa Vinje Schramm von Serve Robotics bei CBS. Bei 17.000 Lieferungen letztes Jahr allein in Glendale.
23: We've done deliveries from over 170 restaurants in Glendale and done over 17,000 deliveries.
15: Die Roboter würden weniger Probleme machen als Autos, finden die Betreiber. Ob das auch stimmt, wenn sie zahlreicher werden, muss sich noch zeigen.
6: Ein Soldat in Uniform im Klassenzimmer. Für die einen willkommene Information, andere haben da schon ein Störgefühl. Was ist eigentlich der Auftrag von Soldaten, die in Schulen kommen? Und was erleben Sie und die Jugendlichen bei diesen Begegnungen? Unser Thema in der Deutschland-Reportage gleich bei unserem Programm. Davor hat Benjamin Kirsch den aktuellen Überblick und beginnt mit den jüngsten Entscheidungen des Kabinetts.
9: Die Bundesregierung hat den Weg für den Bau neuer Gaskraftwerke in Deutschland geebnet. Das Kabinett beschloss dazu einen Gesetzentwurf aus dem Bundeswirtschaftsministerium. Demnach sollen neue Gaskraftwerke die Versorgung in Deutschland sichern, wenn Solar- und Windenergie zu wenig Strom erzeugen. Außerdem hat das Kabinett die künftigen Regeln für Heizungen in Deutschland beschlossen. Vorgesehen ist, dass weiter Öl- und Gasheizungen eingebaut werden dürfen. Sie müssen aber einen wachsenden Anteil an klimafreundlicheren Treibstoffen wie Biogas haben. Cem Özdemir ist neuer Ministerpräsident von Baden-Württemberg. Für den 60-Jährigen stimmten 93 von 112 Landtagsabgeordneten, die das Regierungsbündnis aus Grünen und CDU stellt. Die Koalition plant unter anderem ein kostenloses und verpflichtendes Kita-Jahr vor dem Schulstart und den Abbau von Bürokratie. Özdemir folgt als Ministerpräsident von Baden-Württemberg auf seinen Parteifreund Kretschmann. Die Rostocker Staatsanwaltschaft ermittelt gegen den Vater des getöteten Fabian aus Güstrow. Dabei geht es einem Sprecher zufolge um den Verdacht der Falschaussage. Der 35-Jährige war Ende April und Anfang Mai im laufenden Mordprozess befragt worden. Vor Gericht verantworten muss sich eine 30-Jährige, die Fabian im vergangenen Oktober getötet haben soll. Die Staatsanwaltschaft sieht einen Zusammenhang mit der langjährigen Beziehung der Angeklagten zum Vater des Jungen. Das Wetter in Norddeutschland, viele Wolken, etwas Sonne, gelegentlich Schauer oder Gewitter, 11 bis 15 Grad. Das war der kurze Überblick. Weiter mit Sebastian Ottowitz.
2: Vielen Dank. Jetzt ist es 15.46 Uhr.
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2: Für junge Menschen ist die Bundeswehr ja wieder zu einem großen Thema geworden. Seit dem russischen Angriffskrieg auf die Ukraine wird wieder ganz anders über Sicherheitspolitik und den Zustand der Bundeswehr diskutiert, inklusive der Debatte über eine mögliche Wiedereinsetzung der Wehrpflicht. Gerade Jugendlichen stellen sich dann natürlich viele Fragen, die an den Schulen unter anderem von Jugendoffizieren beantwortet werden. Das sind speziell ausgebildete Soldatinnen und Soldaten, die von den Schulen eingeladen werden können. Sie sollen dort dann zum Beispiel den Auftrag der Bundeswehr erklären. In den ersten 3 Monaten dieses Jahres gab es in Deutschland schon rund 2000 solcher Schulbesuche, die allermeisten davon in Bayern. Einen davon hat Kilian Neuwert begleitet für Stadt, Land, Mensch, die Deutschland-Reportage.
0: Es wäre lieb, wenn Sie mir jetzt noch sagen können, wie ich eine Verbindung herstellen kann.
1: Letzte Vorbereitungen. Benjamin Dämpfle steckt seinen Laptop an, prüft die Verbindung mit dem Beamer, legt seine Schirmmütze aufs Pult. Gleich wird er als besonderer Gast vor rund 70 Schülerinnen und Schülern stehen, im dunkelblauen Dienstanzug mit Krawatte, Orden und Abzeichen an der Brust. Benjamin Dämpfle ist Jugendoffizier der Bundeswehr. Informieren statt rekrutieren lautet, sehr verkürzt, seine Jobbeschreibung.
0: Ja, mein heutiges Ansinnen ist, hier zur Meinungsbildung beizutragen und eben nicht irgendjemanden davon zu überzeugen, warum man dienen sollte. Ganz im Gegenteil, da haben wir andere dafür. Die Karriereberater, Personalwerbung und Nachwuchsgewinnung ist nicht unser Themenfeld, sondern mir geht es im Schwerpunkt darum, ein umfassendes Informationsbild zu zeichnen, ja, kontrovers mit Dingen, die auch negativ sind und positiv, pro und contra, sodass sich dann ja, der junge Mensch, die Schülerinnen und Schüler selber fundiert möglichst eine Meinung bilden können.
1: Dämpfles Publikum strömt herein. Wie wird es auf den Offizier in Uniform an der Tafel reagieren? Schülerinnen und Schüler zwischen 15 und 17 Jahren nehmen Platz auf Plastik- und Holzstühlen. Ihre Blicke sind schwer zu deuten, wohl eine Mischung aus Neugier und Skepsis. Wir sind in Südbayern und dort zu Gast an der städtischen Realschule in Kempten. An der Wand hängen Regeln für den Klassenchat und um Regeln soll es gleich auch bei Benjamin Dämpfle gehen, aber um ganz andere.
0: Was ist denn im Grundgesetz geregelt, was uns sozusagen die Möglichkeit gibt, uns auch viel freier auszuleben als in anderen Ländern? Oder mit anderen Worten, was steht denn in den ersten 19 Artikeln drin? Wisst ihr das? Du hebst schon die Finger? Sehr gut. Die Grundrechte, die uns als Bürgerinnen und Bürger in Deutschland zugesicherten Grundrechte, ja?
1: Der Vortrag des Oberleutnants an diesem Tag ist der Grundlagen gewidmet. Zentral dabei die deutsche Sicherheitspolitik. Benjamin Dämpfle spannt den Bogen vom Grundgesetz hin zu Bedrohungen und Herausforderungen. Er spricht von internationalem Terrorismus und Cyberangriffen, von Russlands Krieg in der Ukraine und vom deutschen Bekenntnis zu NATO und UN. Nach 45 Minuten Halbzeit. Die Luft im Raum ist verbraucht. Eingeladen hat den Jugendoffizier Lehrerin Anna Weindl, denn auch ihre Schülerinnen und Schüler werden Post bekommen, den Brief mit dem für Männer verpflichtenden Fragebogen zum neuen freiwilligen Wehrdienst.
3: Ich bin der Meinung, dass es schon wichtig ist, das zu thematisieren, dass wenn der Brief dann reinflattert, dass sie dann wissen, was auf sie zukommt, dass sie sich nicht zu dem Zeitpunkt dann das erste Mal mit dieser Thematik auseinandersetzen müssen.
1: Mehrere Unterrichtsstunden hat Anna Weindl dem Thema gewidmet. Die Einladung des Jugendoffiziers passte für sie gut in den Unterricht. Da komme jemand vom Fach, sagt Weindl. Sie nimmt wahr, dass die jungen Menschen unter anderem das Thema Wehrdienst umtreibt.
3: Ihre größte Sorge ist tatsächlich die persönliche, dass sie notfalls den Kopf hinhalten müssen oder dass sie sich Gedanken um ihre Familie machen, die natürlich dann auch zu Hause sitzt und sich Sorgen macht um das eigene Kind. Auf der anderen Seite haben wir aber auch ganz starke Stimmen, die dafür sprechen, sich für unsere Grundrechte einzusetzen, für den Staat, für den Frieden. Also es ist sehr unterschiedlich, sehr divers und so richtig entscheiden tun sie sich selten. Sie finden Argumente dafür und dagegen, aber so ein klares Ja-Nein hört man dann tatsächlich selten.
1: Während Anna Weindl den Vortrag als Bereicherung für den Unterricht sieht, ist es unter Lehrkräften seit Jahrzehnten umstritten, ob überhaupt Jugendoffiziere eingeladen werden sollten. Wir verlassen das Klassenzimmer in Kempten deshalb für einen Moment. Anruf bei Martina Borgendahle. Martina Borgendahle ist bayerische Landesvorsitzende der Gewerkschaft Erziehung und Wissenschaft, kurz GEW. Die GEW steht dem Besuch von Jugendoffizieren an Schulen seit langem kritisch gegenüber. Martina Borgendahle macht klar, dass sie sich vor allem eines wünscht, nämlich Ausgewogenheit im Klassenzimmer. Die Bundeswehr sollte nicht allein informieren, sagt sie. Borgendahle fordert ein Gegengewicht.
4: Das könnte natürlich zum einen die Lehrkraft tun. Das ist aber natürlich sehr schwierig, wenn da eine Person in Uniform steht, die auch nichts anderes tut, als hier Schulklassen über die Bundeswehr respektive über Sicherheitspolitik, soll es da ja gehen, zu unterrichten. Oder ich könnte alternativ jemanden aus einer Friedensorganisation einladen. Das ist zwar theoretisch möglich, in der Praxis habe ich aber gehört, dass das natürlich alles Ehrenamtliche sind und dass es da gar nicht immer so einfach ist, jemanden zu finden.
1: Martina Borgendahle, selbst Lehrerin, treibt aber noch etwas anderes um. Zwar zählt die Rekrutierung von Nachwuchs ausdrücklich nicht zur Aufgabe der Jugendoffiziere, als Botschafter oder Multiplikatoren der Bundeswehr würden sie trotzdem wirken, kritisiert die bayerische Landesvorsitzende der GEW.
4: Es ist ein Erstkontakt. Die Bundeswehr bekommt ein Gesicht. Das ist vielleicht auch eine Person, die ja durchaus sehr sympathisch sein kann, ja, die bestimmt auch begeistert von ihrer Tätigkeit erzählt. Und meine Erfahrung ist auch einfach, dass da in dem Alter die Reflexionsfähigkeit noch fehlt, ja, bei solchen Dingen Pro und Contra abzuwägen.
1: Borgendahle hat dabei besonders Schülerinnen und Schüler unter 18 im Blick. Sie könnten durch solche Auftritte motiviert werden, sich vorschnell zur Truppe zu melden, fürchtet sie. Ihr Argument untermauert sie mit einem Verweis auf minderjährige Soldaten in der Bundeswehr. Im letzten Jahr gab es laut Angaben der Bundestagsfraktion der Partei Die Linke mit etwa 3.117 Jährigen in deutscher Uniform ein Rekordhoch bei der Einstellung Minderjähriger. Ein Zusammenhang mit den Auftritten von Jugendoffizieren ist nicht dokumentiert. Martina Borgendahle räumt ein, dass es durchaus Soldaten bräuchte, aber
4: da finde ich, es sollten dann zumindest volljährige Personen sein, die man umfassend über Pro und Contra dieses Berufes informiert, denen man den Beruf dann auch entsprechend attraktiv macht. Das kann zum Beispiel Bezahlung sein oder Karrieremöglichkeiten. Und die dann auch sehenden Auges sich dafür entscheiden und nicht Jugendliche, Minderjährige, die geistig noch gar nicht so weit sind, vielleicht diese Entscheidung zu treffen.
1: Zurück ins Klassenzimmer der städtischen Realschule in Kempten im Süden Bayerns. Hier ist Jugendoffizier Benjamin Dämpfle auf Einladung einer Lehrerin zu Gast. Wie geht er mit der Kritik um, die unter anderem von der Lehrergewerkschaft GEW kommt?
0: Was ich natürlich auch ganz klar mache, ist, dass ich mich auch so immer in den jeweiligen Terminen klassischerweise von diesen Karriereberatungsfragen distanziere und hier darauf hinweise, dass das eben nicht mein Aufgabenbereich ist.
1: Seine Aufgabe sei es, zu informieren, nicht zu rekrutieren, stellt der Oberleutnant klar. Manchmal gehe es aber hoch her im Klassenzimmer, wenn er als Soldat zu den Schülern spreche.
0: Ich erkenne so leichte Trends, was die Regionalität angeht. Ja, zum Beispiel bei Schulen, die eher im ländlichen Bereich sind, da merkt man auch, dass die Schüler manchmal nicht so politisiert sind. Hingegen in so einem städtischen Bereich, wo manchmal auch eine ganz andere Diversität im Klassenzimmer zu finden ist, da merkt man schon, dass die auch mehr Diskussionsfreude mitbringen, auch kontroverser an die Sache herangehen und auch mehr Kritik üben, was ich im Übrigen sehr begrüße.
1: Die Vorträge der Jugendoffiziere sind gefragt. In Bayern werden Schulen inzwischen sogar durch ein Landesgesetz zur Kooperation aufgefordert. Eine Besonderheit in Deutschland. Bayerische Lehrerinnen und Lehrer sollen Jugendoffiziere einladen, so will es das Gesetz zur Förderung der Bundeswehr in Bayern. Etwa 1.100 Veranstaltungen mit über 37.000 Teilnehmern führten die Jugendoffiziere im Jahr 2025 laut Bundeswehr im Freistaat durch. Verglichen mit den Vorjahren sind die Zahlen gestiegen. Gefragt seien derzeit insbesondere Vorträge zu Deutschlands Rolle in der NATO, teilt ein Sprecher mit. Laut einer Antwort des Verteidigungsministeriums auf eine kleine Anfrage der linken Fraktion im Bundestag gab es in diesem Jahr im bundesweiten Vergleich bislang die meisten Schulbesuche von Jugendoffizieren in Bayern, gefolgt von Nordrhein-Westfalen und Niedersachsen. Gelistet sind auch die Termine von Jugendoffizier Benjamin Dämpfle, den wir in Kempten begleiten. Ihm begegnen bei seinen Besuchen vermehrt Fragen zum neuen freiwilligen Wehrdienst.
0: Wie zum Beispiel, muss ich den Bogen ausfüllen? Was passiert, wenn ich den nicht innerhalb der 4 Wochen ausfülle? Wie verhält sich das mit der Wehrerfassung, mit der Musterung? Warum werden nur verpflichtenderweise Männer angeschrieben und die Damen nur freiwillig? Das sind die unterschiedlichen Aspekte, die ich dann halt entsprechend mit dem größeren Kontext und dem Hintergrundinformation dann versuche halt einzuordnen. Ja, zum Beispiel Stichwort Grundgesetzänderung und so weiter und so fort.
1: Im Grundlagenvortrag spielt das Thema aber ausgerechnet an diesem Tag nur eine Nebenrolle, auch wenn es gewissermaßen in der zunehmend dünnen Luft im Klassenzimmer liegt. Eine Momentaufnahme zeigt, in der Klasse stehen die angesprochenen Schülerinnen und Schüler freiwilligen Dienstformen, wie dem aktuellen Modell, eher offen gegenüber, während sie eine Pflicht ablehnen. Daria, 16 Jahre.
5: Ich verstehe halt, dass Deutschland natürlich Leute braucht, um sich zu verteidigen. Und ich glaube, viele können dadurch auch lernen, Verantwortung zu übernehmen oder halt Erfahrungen sammeln. Andererseits finde ich, dass halt es trotzdem nicht verpflichtet sein soll, weil sich viele halt wirklich nicht sehen in sowas oder nicht dazu passen.
1: So kritisch die 16-Jährige das mit der Pflicht sieht, so offen steht sie dem Auftritt des Jugendoffiziers gegenüber. Das stichprobenartige Stimmungsbild unter den Schülerinnen und Schülern ist positiv.
7: Ja, ich finde es gut, weil er hat damit ja, so gesagt, tagtäglich zu tun und hat auch viele Informationen uns gegeben, was sehr hilfreich waren. Und ich fand es gut auf jeden Fall.
10: Ich persönlich fand es sehr spannend. Es war auch sehr interessant, was da mitgeteilt worden ist und dass es auch alles neutral rübergebracht worden ist und dass wir uns immer einbringen konnten, falls wir Fragen haben oder uns etwas nicht gepasst hat.
5: Also erstmal ist es halt irgendwie überfordernd, weil ich glaube, von mir stand halt wirklich noch nie jemand mit Uniform. Aber trotzdem fand ich es im Endeffekt sehr gut.
1: Die kritischen Nachfragen zum Vortrag, an diesem Tag bleiben sie aus. Gut möglich, dass es beim nächsten Termin von Benjamin Dämpfle wieder anders ist.
2: Kilian Neuwert war das mit der heutigen Deutschland-Reportage aus Kempten. 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
9: Um 16 Uhr mit Benjamin Kirsch. Täter, die anderen Menschen sogenannte K.O.-Tropfen verabreichen, sollen in Zukunft härter bestraft werden können. Das hat die Bundesregierung beschlossen. Jetzt beraten Bundestag und Bundesrat darüber. Bianca Schwarz in Berlin zur Frage, was sich genau ändern soll.
12: K.O.-Tropfen werden rechtlich anders eingestuft, und zwar als gefährliches Werkzeug. Und dann steigt die Mindeststrafe auf 5 Jahre Gefängnis. Juristisch ist es so, bisher kriegt man nur dann mindestens 5 Jahre Haft, wenn bei einer Tat eine Waffe oder ein anderes gefährliches Werkzeug eingesetzt wird. Jetzt sollen 2 Paragraphen vom Strafgesetzbuch geändert werden, bei denen geht es um Raub- und Sexualdelikte. Und da wird das Wort Mittel ergänzt. K.O.-Tropfen sind so ein Mittel. Und dann kriegt man eben mindestens 5 Jahre Haft, wenn man eine gefährliche Waffe oder eben ein Mittel wie K.O.-Tropfen einsetzt.
9: Außerdem hat das Bundeskabinett das Gebäudemodernisierungsgesetz auf den Weg gebracht. Die neue Regelung ersetzt das sogenannte Heizungsgesetz der Ampel. Sie sieht vor, dass Hausbesitzer selbst entscheiden können, ob sie eine Heizung einbauen, die nachhaltig oder mit fossilen Energien betrieben wird. Allerdings soll ab 2029 eine sogenannte Biotreppe greifen. Neu eingebaute Öl- und Gasheizungen müssten dann in 4 Stufen mit einem wachsenden Anteil nachhaltiger Brennstoffe betrieben werden. Ein Enddatum für den Einsatz fossiler Brennstoffe findet sich im neuen Gesetz nicht mehr. Der Grünen-Politiker Cem Özdemir ist neuer Ministerpräsident von Baden-Württemberg. Die Abgeordneten im Stuttgarter Landtag wählten den 60-Jährigen zum Regierungschef. Özdemir führt nun eine grün-schwarze Landesregierung an. Özdemir ist der erste Regierungschef auf Länderebene mit türkischen Wurzeln. Seine Eltern waren in den 60er Jahren aus der Türkei eingewandert. Die Grünen hatten bei der Wahl nur knapp vor der CDU gelegen. Beide Fraktionen im Stuttgarter Landtag sind gleich groß. US-Präsident Trump ist in der chinesischen Hauptstadt eingetroffen. Die Air Force One ist am Abend Ortszeit am Pekinger Hauptstadtflughafen gelandet. Eva Lambi-Schmidt berichtet aus Shanghai.
13: Die Gespräche mit Chinas Staats- und Parteichef Xi Jinping sind für morgen und übermorgen geplant. Laut US-Angaben treffen sich die Männer an der Spitze der 2 größten Volkswirtschaften der Welt während des Besuchs mehrfach. Los geht es morgen Vormittag mit Gesprächen in der großen Halle des Volkes. Am Abend steht ein Staatsbankett auf dem Programm. Am Freitag ist unter anderem ein Fototermin und eine Tasse Tee geplant. Trump hatte die Volksrepublik schon während seiner ersten Amtszeit im Jahr 2017 besucht. Die Beziehungen der beiden Länder haben sich in der Zwischenzeit deutlich verschlechtert. Zu verhandeln gibt es viel. Die Liste an Streitthemen ist lang. Sie reicht von einem Wettstreit über Technologieführerschaft, über Handelsstreitigkeiten mit hohen Zöllen und Exportkontrollen bis hin zur Frage im Umgang mit der demokratisch regierten Insel Taiwan, die China für sich beansprucht.
9: Die EU-Kommission will Zugfahren in Europa einfacher machen. Sie hat vorgeschlagen, dass man mit einer Buchung auf einer Plattform eine komplette Reise buchen kann, auch wenn die durch mehrere EU-Länder geht. Aus Brüssel, Sarah Lopez.
14: Gerade ist es noch so, dass Bahnreisende sich ihre Fahrt oft mit mehreren Buchungen auf unterschiedlichen Plattformen zusammenstellen müssen. Als Gamechanger für die Zugfahrt in Europa bezeichnet Verkehrskommissar Apostolos Tsitsikostas die Pläne. Zukünftig sollen große Bahngesellschaften wie die Deutsche Bahn verpflichtet werden, die Angebote der ausländischen Konkurrenten anzuzeigen, wenn diese auch in Deutschland halten. Hier dürfe es keine Preisunterschiede geben.
9: Ob die Mitgliedsländer und das Parlament den Plänen zustimmen, ist offen. Das bevorstehende lange Wochenende macht sich auf den Straßen bemerkbar. Unter anderem auf der A1 und A7 gibt es bereits an mehreren Stellen Staus oder stockenden Verkehr. Die Tage rund um Christi Himmelfahrt zählten in der Vergangenheit zu den staureichsten des Jahres. Auch am Sonntagnachmittag soll es nochmal richtig voll werden. Auf den Autobahnen, dann gehen in Hamburg zusätzlich auch die Ferien zu Ende. Der ADAC rät, früh am Morgen oder spät am Abend zu fahren. Das waren die Nachrichten.
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16: Und bevor wir gleich zur aktuellen Lage auf den Straßen kommen, einmal noch zur aktuellen Lage beim Wetter. Ab und zu kommt noch die Sonne durch, aber es sind auch immer wieder Schauer möglich, auch einzelne Gewitter. Ansonsten dichte Wolken, 11 bis 15 Grad. In der Nacht wechselnd bis stark bewölkt und immer wieder Schauer, 8 bis 4 Grad. Und der morgige Feiertag wird unbeständig sein, erst zum Abend hin trockener, 11 bis 14 Grad. 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Es ist viel los, Stau oder stockender Verkehr ab 3 Kilometern. A1 Hamburg Richtung Osnabrück zwischen Bremer Kreuz und Hemelingen, 7 Kilometer Stau vor der Baustelle. A1 Osnabrück Richtung Bremen zwischen Dreieckstur und Bremen-Arsten vor der Baustelle, 8 Kilometer Stau. A1 Bremen Richtung Lübeck zwischen Harburg und Norderelbbrücke, 8 Kilometer stockender Verkehr. Und dann noch die A1 Lübeck Richtung Fehmarn zwischen Bad Schwartau und Rathekau, hier 7 Kilometer stockender Verkehr.
2: A2 Hannover Richtung Dortmund zwischen Bad Nenndorf und Lauenau 7 Kilometer Stau. A7 Flensburg Richtung Hamburg zwischen Hamburg-Schnelsen und dem Elbtunnel. Hier sind es 9 Kilometer Stau. A7 Hannover Richtung Flensburg zwischen Hamburg-Hausbruch und dem Elbtunnel. Auf dieser Seite 7 Kilometer stockender Verkehr. A24 Hamburg Richtung Berlin zwischen Thalkau und Gudow 5 Kilometer Stau. Und außerdem ist die A28 Oldenburg Richtung Leer zwischen Filsum und Leer Ost gesperrt. Ein LKW-Unfall, das dauert noch bis etwa 20 Uhr heute Abend. Die Umleitung über die B72, B436, Holtland und Brinkum. CNN der Info um 16.06 Uhr mit Sebastian Ottowitz. In der Chemieindustrie wird viel geforscht, denn viele Stoffe basieren immer noch auf dem guten alten Erdöl. Muss aber ja nicht ewig so bleiben. Auch hier beginnt der Wandel. In Leuna in Sachsen-Anhalt zum Beispiel, da wollen sie zeigen, wie man mit Holz zu chemischen Grundstoffen kommt. Dort ist eine Bioraffinerie entstanden. Die offizielle Eröffnung steht zwar noch aus, aber Ralf Geißler durfte trotzdem schon mal schauen, welche Produkte diese Bioraffinerie liefern kann.
3: Willkommen in der Küche, in der Gummiküche von Leuna. Sebastian Finger öffnet die Tür zu einem Labor. Hier wird gewogen, gemixt und gebacken. Gummi, das riecht man.
4: Wenn man in der Gummiindustrie arbeitet, so nach einem Jahr findet man das richtig gut. So ein bisschen ist dieser Naturkautschuk, riecht immer ein bisschen süßlich, wenn man den verarbeitet. Man kommt dann an und freut sich immer schon. Ah, schöner Geruch.
3: Sebastian Finger ist Forscher beim finnischen UPM-Konzern. Sein Auftrag, nachhaltige Rezepturen für Autoreifen finden mit Naturkautschuk und einem Füllstoff auf Holzbasis.
4: Unser Füllstoff, der zeigt sehr gute Rollwiderstände. Und dann können wir zu unseren Kunden gehen, den Reifenherstellern, und sagen, schaut mal her, wir haben hier einen neuen Füllstoff für euch entwickelt. Der ist im Vergleich zum Silica oder zum Ruß, was ihr bisher einsetzt, in den und den Eigenschaften sehr viel besser.
3: Der neuartige Füllstoff besteht aus Lignin, das in der Natur Bäumen Stabilität gibt. Gewonnen wird es keine 300 Meter hinter dem Labor in der neuen Bioraffinerie von UPM. Eine weithin sichtbare Anlage, die Chemieprodukte aus Holz statt aus Erdöl macht. Auch Gerd Unkelbach arbeitet dort an der Chemie von morgen.
6: Der erste Teil der Anlage läuft bereits und die nächsten Teile werden jetzt in den kommenden Monaten weiter hochgefahren, sodass wir in der zweiten Jahreshälfte die Anlage vollständig im Betrieb haben.
3: Die Raffinerie ist eine Milliardeninvestition, die größte im Chemiepark seit der Jahrtausendwende. Sie produziert aus Holz auch Ethylenglykol, eine Zutat für die Kunststoffindustrie. Das Holz dafür kommt aus der Region.
6: Wir haben einen Einzugsradius von ca. 150 bis 200 Kilometer für unser Laubholz, was wir einsetzen. Wir setzen momentan rein Buchenholz ein. Und das haben verschiedene Studien gezeigt. In Deutschland wächst Buche mehr nach, als momentan genutzt wird. Solche Anlagen wie unsere könnte man noch mehrfach in der Region auch wirklich realisieren.
3: Chemie aus Holz wird Erdöl nicht gleich komplett ersetzen, sagt Unkelbach. Aber die Raffinerie sei ein Anfang. Man könne zeigen, was ohne Erdöl möglich ist. Ein Blick in die Vitrine neben dem Labor. Sebastian Finger greift zu einer durchsichtigen Flasche.
4: Das ist eine Flasche aus Holz, wenn man so will. Sieht aber ganz normal aus wie unsere Standardwasserflasche. Ist auch eine Standardwasserflasche, ist das gleiche PET, kann aber komplett aus Holz hergestellt werden.
3: Daneben ein weiteres Alltagsprodukt, eine Kuscheljacke.
4: So ein schönes Vlies, hält schön warm im Winter. Ich würde sie auch gern tragen, aber es ist leider nicht meine Größe.
3: Ach so, okay. Noch sind Chemikalien aus Holz teurer als aus Erdöl. Doch wenn die Ölpreise hoch bleiben, relativiert sich das. Und die Jacke aus der Holzchemie kann, so die Hoffnung, bald ein Holzfäller tragen.
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2: Im Prozess um den gewaltsamen Tod des 8-jährigen Fabian aus Güstrow in Mecklenburg-Vorpommern hat die Staatsanwaltschaft Rostock ein Ermittlungsverfahren eingeleitet, und zwar gegen den Vater des Kindes. Hintergrund ist der Verdacht der Falschaussage. Axel Krummenauer mit den Einzelheiten.
15: Man gehe davon aus, dass der Vater nachweislich falsche Aussagen gemacht habe und an einer Objektivität bei der Aufklärung des Falls nicht interessiert sei, sagte ein Vertreter der Staatsanwaltschaft zu Beginn des Prozesstages. Anlass sind das Auftreten und die Aussagen vor Gericht von Fabians Vater. Er hatte erklärt, mit der Angeklagten wieder in einer Beziehung zu sein und Gina H. für nicht schuldig zu halten. Was ebenfalls für Verwunderung sorgte, Fabians Vater will keine Einsicht in die Ermittlungsakten bekommen, was ihm durchaus zusteht. Am heutigen Prozesstag hatte auch die Klassenlehrerin von Fabian ausgesagt. Sie erzählte, dass Fabian immer alleine zur Schule gekommen sei und auch nie abgeholt wurde. Er sei ihrer Ansicht nach selbstständiger gewesen, als es für das Alter üblich ist.
2: Ein Sonderbericht des Landungsrechnungshofes in Schleswig-Holstein sorgt für Gesprächsstoff im Kieler Regierungsviertel. Hintergrund ist das gescheiterte Milliardenansiedlungsprojekt des Batterieherstellers Northvolt bei Heide. Land und Bund hatten mit Millionen gebürgt und viel Geld verloren. Jetzt rügt der Landesrechnungshof, dass die Landesregierung gegen die Haushaltsordnung verstoßen habe. Mehr dazu von Anna Grusnick.
0: Der Sonderbericht spart nicht mit Kritik am Vorgehen der Landesregierung bei der Northvolt-Ansiedlung. Auch wenn der Landesregierung Unsicherheiten und Risiken der Ansiedlung bekannt waren und von der Arbeitsebene ausführlich dokumentiert wurden, traf sie die Entscheidung, für das Unternehmen zu bürgen. Darin sieht der Landesrechnungshof einen Verstoß gegen die Haushaltsordnung.

0: Die AG begründet das mit Eis und Schnee, Reinhard Postelt.
1: Während das letzte Jahr noch gut lief mit 5% mehr Containern in Hamburg, legte die Hala einen schlechten Jahresstart hin, -6,6%. Nur in den Hala-Terminals in Italien und der Ukraine wechselten deutlich mehr Boxen über die Kaikanten. Der Betriebsgewinn sank leicht auf 27 Millionen Euro. Die Hala begründet das mit dem strengen Winter. Eis und Schnee hätten den Betrieb behindert, so waren Bahnweichen eingefroren. Im Containertransport per Schiene ist Hamburg eigentlich führend in Europa. Auch geopolitisch Spannungen machten sich bemerkbar. Der Handel mit Nordamerika und China ging zurück. Überraschenderweise stark rückläufig waren die Verkehre aus Skandinavien und Großbritannien. Doch Hala-Chef Jeroen Eysink beruhigt. Im Verlauf des Quartals habe sich die Lage stabilisiert. Zudem treibe man die Automatisierung der Terminals konsequent voran.
0: Meistens sind es Frauen, die Opfer von Angriffen mit Säure werden. Die Täter wollen die Frauen entstellen und gesellschaftlich isolieren. In Niedersachsen hat es jetzt aber einen anderen Fall gegeben. Eine 27-Jährige aus dem Landkreis Wolfenbüttel soll vergangenes Jahr versucht haben, ihren Ehemann mit Ameisensäure zu töten. Der Mann überlebte, ist aber erblindet. Heute hat das Landgericht Braunschweig die Frau zu einer 12-jährigen Haftstrafe verurteilt. Luisa Tholis.
2: Ausschlaggebend war die Heimtücke. Die Frau soll ihren Ehemann mit dem Angriff völlig überrascht haben. Er hätte im Keller einen Kindersitz repariert. Dann habe sie ihm die Ameisensäure vollständig über das Gesicht geschüttet, so das Gericht. Die Angeklagte habe im Vorfeld außerdem detailliert zur Ameisensäure und den gesundheitlichen Folgen recherchiert. Die Richter gehen daher davon aus, dass sie vorhatte, damit ihren Mann zu töten. Der 32-Jährige wird voraussichtlich nie wieder sehen können und hat mehrere Hauttransplantationen hinter sich. Strafmildernd wirkte sich aus, dass die Angeklagte den Notruf abgesetzt hatte und zugab, am Tatort gewesen zu sein. So sei es bei einem Tötungsversuch geblieben. Deshalb haben die Richter 12 Jahre Haft angeordnet. Die Anklage hatte lebenslang gefordert. Der Anwalt des Opfers will in den nächsten Tagen prüfen, ob er Revision einlegt.
0: Wieder ein Feiertag mitten in der Woche. Wieder haben viele ein verlängertes Wochenende. Ja, und wieder warnt der ADAC vor Staus auf unseren Autobahnen. Diese Tage rund um Christi Himmelfahrt, die zählten schon in der Vergangenheit zu den staureichsten des Jahres. Was Autofahrerinnen und Autofahrer im Norden jetzt erwarten müssen, Lisa Posorske fasst das zusammen.
3: Vor allem in Richtung Küsten und um Hamburg sollen Reisende laut ADAC mit Staus rechnen. Besonders voll wird es in der Regel auf der A1 und der A7, aber zum Beispiel auch auf der A23 und der A24. Stauhöhepunkte soll es ab heute Mittag bis zum Abend und Sonntagnachmittag geben. Dann gehen in Hamburg zusätzlich auch die Maiferien zu Ende. Letztes Jahr war der Tag vor Christi Himmelfahrt der staureichste im Jahr. Diesmal dürfte es aus Sicht des ADAC auf den Straßen aber zumindest etwas leerer werden, denn die Spritpreise sind hoch und das Wetter lädt nicht zu spontanen Ausflügen ein. Außerdem sei eine Woche später schon Pfingsten.
0: Aktuell ist hier aus Norddeutschland immer gegen 10 nach. Wenn wir hier auf NDR Info im Sport über ein Derby berichten, dann geht es zum Beispiel um den Hamburger SV gegen den FC St. Pauli oder um Hannover 96 gegen Eintracht Braunschweig. Kurzum, meistens geht's um Fußball. Gleich aber, da geht's um Reitsport und nicht um irgendein Derby, sondern das Springderby in Hamburg-Klein-Flottbek. Heute geht's wieder los. Und wie Tag 1 schon gelaufen ist, hören Sie gleich bei uns. Vorher hören wir den aktuellen Überblick. Es ist 16.15 Uhr.
4: Die Bundesregierung plant härtere Strafen beim Einsatz von K.O.-Tropfen. Täter, die ihr Opfer damit betäuben und es dann vergewaltigen oder ausrauben, müssen mit 5 Jahren Haft rechnen. Bislang waren es 3 Jahre. Bundesjustizministerin Hubig sagte, K.O.-Tropfen seien besonders hinterhältig und gefährlich. Deshalb solle das Gesetz verschärft werden. Außerdem hat das Bundeskabinett die Änderungen des sogenannten Heizungsgesetzes auf den Weg gebracht. Hauseigentümer dürfen künftig weiter selbst festlegen, ob sie mit Öl, Gas, Wärmepumpe oder anderen Technologien heizen. Öl- und Gasheizungen dürfen über das Jahr 2045 hinaus betrieben werden. Auch den Gesetzentwurf aus dem Bundeswirtschaftsministerium zum Bau neuer Kraftwerke hat das Kabinett beschlossen. Die Anlagen sollen als Ergänzung zu Wind- und Sonnenenergie die Stromversorgung sichern. Die EU-Kommission hat neue Regeln zum Bahnverkehr in Europa vorgestellt. Zugfahrten über mehrere Anbieter und Länder hinweg sollen einfacher werden. Bislang sei es oft kompliziert, Tickets verschiedener Bahnunternehmen zu kombinieren, vor allem bei grenzüberschreitenden Fahrten, hieß es von der EU-Kommission. Die Pläne sehen vor,

0: dass Bahnkunden volle Fahrgastrechte bei Verspätungen und Ausfällen bekommen, also zum Beispiel Anspruch auf Erstattung oder Entschädigung. Ob die Mitgliedsländer und das EU-Parlament dem Vorschlag zustimmen, ist allerdings offen. Das Wetter in Norddeutschland, viele Wolken, etwas Sonne, gelegentlich Schauer oder Gewitter, 11 bis 15 Grad. Das war der kurze Überblick. Weiter mit Sebastian Ottowitz.
1: Vielen Dank, es ist 16.17 Uhr.
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1: Ja, das ist wirklich eines der traditionsreichsten Turniere im Reitsport, das Springderby in Hamburg, Kleinflottbek. Das gibt schon seit 1920, der Parcours ist seither unverändert, mit so bekannten Hindernissen wie dem Großen Wall oder Pulvermanns Grab. Ja, und Jan Möller aus unserer Sportredaktion, es ist wieder soweit. Heute hat die 95. Auflage begonnen.
3: Ja, so ist es. Und wer jetzt blitzschnell nachgerechnet hat, 1920, das ist ja schon 106 Jahre her und nicht 95, das stimmt. Aber während des Zweiten Weltkriegs und kurz danach ist die Veranstaltung ausgefallen und auch 2020 und 2021 wegen Corona. Und somit sind wir also bei der 95. Auflage. Außerdem geht es in Kleinflottbek ja auch noch ums Dressurreiten. Das deutsche Dressurderby in Hamburg, das wurde 1955 zum ersten Mal ausgetragen. Also eine Menge los von heute bis Sonntag. Der erste sportliche Höhepunkt war heute die erste Qualifikation zum deutschen Springderby. Für uns war Jörg Tegelhütter dabei.
4: Die Favoriten auf den Sieg im 95. deutschen Springderby haben in der ersten Qualifikation schon mal ein wenig blicken lassen. Allen voran der Titelverteidiger André Thieme lieferte mit seinem Wallach Paula eine nie gefährdete Nullrunde ab, beendete die Prüfung als guter Siebter und könnte jetzt sogar auf die zweite Qualifikation verzichten. Gefühl und Form stimmen bei dem Mecklenburger. Auch der erst 24-jährige Marvin Jüngel konnte vor den knapp 2000 Zuschauern im Derbypark überzeugen. Null Fehler bedeuteten am Ende Rang 5 für den Derbysieger der Jahre 2023 und 24. Rang 1 in der mit knapp 30.000 Euro dotierten Prüfung ging ein wenig überraschend an den Letten Kristaps Neretniks.
3: Ja, das wie gesagt das Highlight heute zum Auftakt des Springderbys in Kleinflottbek. 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Dann haben wir eine Meldung vom Handball. Da hat die SG Flensburg-Handewitt den isländischen Kreisläufer Arna Arnason vom Ligarivalen MT Melsungen verpflichtet. Der 30 Jahre alte Nationalspieler hat einen Einjahresvertrag unterschrieben. Schon länger ist ja klar, dass Nationalmannschaftskapitän Johannes Goller in die andere Richtung wechselt, von Flensburg nach Melsungen zurück zu seinem Ausbildungsverein. Und auch der zweite aktuelle Kreisläufer der SG, der zurzeit verletzte Lukas Jörgensen, verlässt die Flensburger. Dafür kommt sein dänischer Landsmann Emil Berghold. Also viel Bewegung im Kader des aktuellen Bundesliga-Zweiten, vor allem am Kreis. Und vom Handball dann noch zum Eishockey. Da beginnt übermorgen die Weltmeisterschaft in der Schweiz. Das deutsche Team um Moritz Seider, das ist diesmal einer von nur drei NHL-Profis, also aus der stärksten Liga der Welt. Das deutsche Team, das startet dann in Gruppe A mit dem Spiel gegen Finnland in Zürich. Die andere Gruppe spielt in Freiburg in der Westschweiz. Und es laufen natürlich jetzt die letzten Vorbereitungen auf Hochtouren. Im Hintergrund gärt zwar in der Schweiz immer noch der Skandal um den abgesetzten Nationaltrainer Patrick Fischer. Der war mit einem gefälschten Corona-Impfzertifikat zu den Olympischen Spielen 2022 in Peking gereist. Doch das kann die Vorfreude im Land nicht trüben, hat Marie-Christine Werner festgestellt. Der Countdown bis zum ersten Bulli, der läuft.
5: So klang es noch vor wenigen Tagen.
6: Kepler. Wallmark, da!
5: Freiburg wird zum ersten Mal in der Vereinsgeschichte Schweizer Meister.
7: Ja, das ist schon grandios, was da gelaufen ist. Und ich denke, die Freiburg war eigentlich schon sehr lange motiviert seit der Zeit, wo sie den Zuschlag bekommen haben für die WM. Die freuen sich schon riesig drauf. Und auch in Zürich steigt die Begeisterung von Tag zu Tag.
5: Sagt Christian Hofstetter, Generalsekretär der Eishockey-WM.
7: Die Schweiz spielt in Zürich all ihre Spiele. Von dem her, die Schweizer Fans freuen sich extrem auf den Start von der WM. Endlich nach 17 Jahren wieder mal eine WM im eigenen Lande zu haben.
8: Das ist mega cool, weil die Schweiz ist eher eine grosse Eishockey-Nation halt.
9: Ich glaube, wir haben gute Chancen.
10: Die Schweizer Nazi ist ein starkes Bude.
11: Die Sportart, die die meisten der Schweiz machen, dafür kennen wir die Schweiz. Viele Freunde von mir spielen Eishockey.
5: Hopp Schweiz! Vor 3 Jahren hat Christian Hofstetter mit der Planung begonnen. Das Organisationskomitee ist inzwischen auf 100 Leute angewachsen. Er ist zufrieden.
7: Also es läuft alles wie geplant. Im Moment ist wirklich Highlife. Da kommt ein Lastwagen nach dem anderen mit Material, das angeliefert wird. Sei das für die Fanzone, sei das für die Hallen, für Akkreditierungszentren. Also es ist ein munteres Gehen und Kommen.
5: Um so ein Großereignis stemmen zu können, können, braucht es viele freiwillige Helferinnen und Helfer. Rund 2000 sind in Freiburg und Zürich im Einsatz. Eine von ihnen ist Nadine. Die 54-Jährige hat sich 2 Wochen Urlaub genommen von ihrem Bürojob in der IT-Branche.
2: Wir sind Sicherheitsstewards, das heißt, wir kontrollieren die Tickets von den Zuschauern. Dann im Stadion werden wir die Leute auch auf ihren Platz, also den Platz zeigen, aber auch Zutrittskontrollen, also dass wir irgendwo stehen, dass niemand rein kann, der nicht rein soll.
5: Und natürlich hofft sie, auch ein bisschen was von den Spielen sehen zu können. Dieser Volunteereinsatz ist nicht ihr erster.
2: Ich mache das ab und zu, dass ich meine Freizeit für so Volunteereinsätze, also Opfern ist vielleicht ein großes Wort, aber dass ich mich da zur Verfügung stelle. Und ich finde, wenn man schon so einen Anlass in der Schweiz hat, ja, dann macht man das halt.
5: Die Eishockey-WM im kommenden Jahr findet übrigens in Deutschland statt. Christian Hofstetter und sein Team stehen deshalb im engen Austausch mit dem Deutschen Eishockeybund und den Austragungsstätten Düsseldorf und Mannheim.
7: Auch nach der WM werden wir jetzt noch ein paar Mal uns austauschen. Das Deutsche Organisationskomitee und die Vertreter von den Städten, die sind an einem offiziellen Observer-Programm. Während der WM sind sie dann fast eine Woche, sind die da in den verschiedenen Bereichen, wo sie hinter die Kulissen schauen können, Fragen stellen können. Und natürlich am Schluss kann man vieles mitnehmen. Und auf der anderen Seite ist dann jedes Stadion anders.
5: Am Freitagnachmittag beginnen die ersten WM-Spiele mit Deutschland gegen Finnland und Kanada gegen Schweden. Und wen sehen die Schweizerinnen und Schweizer vorne?
2: Wir werden Weltmeister. Im Finale gegen Deutschland.
12: Mein Tipp, auch Schweiz.
2: Klar.
13: Ich bin für die Deutschen.
11: Kanada gewinnt. Oder USA. Schweiz ist stark. Könnte Dritter werden.
13: Ich hoffe, die Schweiz.
2: Hopp, Schweiz.
3: Ja, optimistische Prognosen, was das deutsche Team angeht, sehr optimistisch. Das Ziel ist ja wie üblich das Erreichen des Viertelfinals, aber bei der WM im vergangenen Jahr war schon nach der Vorrunde Schluss. Und der Auftritt bei den Olympischen Winterspielen in diesem Jahr, der war auch nicht überzeugend, sagen wir es mal so.
1: Vielen Dank. Jan Möller war das aus unserer Sportredaktion. Der Auftritt war aber wirklich überzeugend von dir.
3: Oh, danke.
1: Uhr. In den USA kann man ja so ziemlich alles kaufen mit dem Konterfei des Präsidenten drauf, mindestens aber mit dem Schriftzug Trump. Vergangenes Jahr der nächste Coup, ein eigenes Trump-Smartphone, präsentiert von Trumps Sohn mit großen Versprechen, produziert ausschließlich in den USA und wesentlich günstiger als Apple oder Samsung. Wer eins haben will, muss nur $100 anzahlen und dann wird das Handy auch bald ausgeliefert. Das war das Versprechen. Das mit den 100 Euro anzahlen, das hat auch geklappt. Viele Trump-Unterstützer haben überwiesen. Nur ein Smartphone haben sie bis heute nicht bekommen. Und jetzt verlieren viele die Geduld.
14: Hey, Trump-Supporter hier. This goes out to Don Jr. and Eric.
15: Hey, hier ist ein Trump-Unterstützer. Das geht an Don Jr. und Eric. Wo zum Teufel sind meine Handys? Gebt mir meine verdammten Handys oder gebt mir mein Geld zurück.
16: Die Wut ist groß, nicht nur wie hier auf TikTok. Knapp 600.000 Menschen haben jeweils $100 angezahlt für das Trump-Phone. Das sollte mit $500 Kaufpreis nicht nur günstig sein, sondern auch made in USA. Ein Jahr später warten die Kunden immer noch auf das versprochene Smartphone. Knapp 60 Millionen Dollar haben die Söhne des US-Präsidenten Don Jr. und Eric so insgesamt für das Unternehmen Trump Mobile eingesammelt, nachdem sie das Smartphone vor knapp einem Jahr mit viel Tamtam im Trump Tower in New York öffentlich vorgestellt hatten.
17: Wir sind heute hier, um Trump Mobile vorzustellen, damit echte Amerikaner echten Gegenwert von ihren Mobilfunkanbietern bekommen.
16: Vielversprechende Worte, doch der Zeitplan hält nicht. Ursprünglich sollte das Trump-Phone noch im Sommer erscheinen, dann wurde mehrfach verschoben, erst auf Herbst, dann auf Winter, dann auf Anfang 2026. Auch dieser Termin ist inzwischen verstrichen. Heute gibt es gar keinen Veröffentlichungstermin mehr, also 4 verpasste Deadlines und immer noch kein Smartphone. Dafür wurden im Laufe des Projekts die allgemeinen Geschäftsbedingungen geändert, zugunsten des Unternehmens. Jetzt sind die $100 keine Anzahlung mehr, sondern eine Art Reservierungsgebühr für den Fall, dass irgendwann doch mal ein Trump-Phone produziert wird. Eine automatische Rückerstattung gibt es nur, wenn das Projekt offiziell beendet wird und auch das Versprechen:
18: Wir werden Handys herstellen, die wir in Amerika bauen werden.
16: ist inzwischen stark eingeschränkt worden. Jetzt soll das Telefon nur noch American Values transportieren, also amerikanische Werte, was immer das auch heißen mag. Aber an dem Made in America-Versprechen haben ohnehin viele Experten gezweifelt, denn selbst Branchenriesen wie Apple produzieren ihre Smartphones in China. Warum das so ist, hatte Apple-Chef Tim Cook schon 2017 erklärt.
18: China stopped being the low labor cost country many years ago.
19: China ist schon seit vielen Jahren kein Land mehr mit niedrigen Lohnkosten. Der Grund für die Produktion hier ist die enorme Dichte an Fachwissen an einem Ort.
16: Also nicht niedrige Löhne sind entscheidend, sondern ein ganzes Netzwerk aus Zulieferern, Know-how und Fachkräften. Und das existiert in den USA so nicht. Wahrscheinlich deshalb gibt es hier genau einen einzigen Hersteller, der ein Smartphone Made in America anbietet. Und das kostet nicht $500, sondern 2000. Und genau daran dürfte auch das Trump-Phone scheitern, obwohl technische Angaben und Design mehrfach geändert wurden. Was bleibt, ist ein Projekt mit vielen Versprechen und sehr wenigen Ergebnissen. Aber immerhin, einen passenden Mobilfunktarif gibt es schon. Für ganz patriotische $47,45 im Monat als Anspielung auf Trump als 45. und 47. Präsident der USA.
1: Aus Washington war das Anne Schneider über den wachsenden Frust, denn noch immer warten viele auf ihr Trump-Phone. Und da kommen wir noch zu einer besonderen Meldung aus den Niederlanden. Da wurde im Haus eines früheren niederländischen Nazi-Kollaborateurs ein Gemälde gefunden. Und das stammt aus der Sammlung eines berühmten jüdischen Kunsthändlers. Thomas Spickhofen über den Mann, der auf das Bild gestoßen ist.
20: Das sei selbst für ihn
21: eine irre Geschichte,
20: sagt Arthur Brandt. Der niederländische Kunsthistoriker gilt als Top-Adresse, wenn es um das Aufspüren von verschwundenen Kunstschätzen geht.
21: Ich habe schon NS-Raubkunst entdeckt in vielen Museen, im Louvre in Paris und auch bei der holländischen Königlichen Sammlungen. Aber in diesem Fall ist es doch etwas anderes.
20: Vor ein paar Monaten, erzählt Brandt, wurde er von einem jungen Landsmann kontaktiert, der gerade entdeckt hatte, dass er ein Nachfahre des berüchtigten niederländischen Nazi-Kollaborateurs Hendrik Seifert ist. Er sei erst spät dahinter gekommen, weil die Familie den Namen geändert hatte.
21: Und auch denselben Tag entdeckte er, dass seine Familie auch Raubkunst besitzt.
20: Genauer, ein Bild mit dem Titel Porträt eines jungen Mädchens von Toon Gelder, einem 1973 verstorbenen niederländischen Maler. Das Bild befand sich einst in der Sammlung des berühmten niederländischen Kunsthändlers Jacques Goudsticker, einem Juden. Der kam bei seiner Flucht vor den Nazis 1940 ums Leben und Hermann Göring riss sich die Sammlung unter den Nagel. Wohl über eine Versteigerung gelangte das Bild schließlich in die Familie des Nazi-Kollaborateurs Hendrik Seifert, vermutet Arthur Brandt.
21: Das Gemälde ist wahrscheinlich einige 10.000 Euros wert, aber darüber geht es nicht. Es geht hier über ein Gemälde geraubt von Goudsticker. Und sein Name, der Goudsticker, ist mehr oder weniger Symbol geworden für die Raubkunst der Zweiten Weltkrieg.
20: Mehr als 1200 Meisterwerke seien dem jüdischen Kunstsammler Goudsticker geraubt worden, sagt Brandt. Dass sich eines davon nun mehr als 80 Jahre später im Haus eines Nazi-Kollaborateurs wiederfindet, das trage eine große Symbolik in sich, findet der Kunsthistoriker. Jetzt wird darüber diskutiert, ob und wie das Bild wieder an die Sammlerfamilie Goudsticker zurückgelangen kann.
21: Ich habe gerade überlegt mit der Anwalt von der Familie, die werden das Gemälde abholen, wir wissen noch nicht gerade wie. Und am Ende wird es dann wahrscheinlich in der Vereinigten Staaten gebracht, wo der Familie lebt.
20: Die Enkelin von Nazi-Kollaborateur Seifert, die heute noch in dem Haus lebt und der das Bild gehört, sagt, sie habe nicht gewusst, dass es sich um Raubkunst handele. Sie habe es von ihrer Mutter erhalten.
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0: Um 16.30 Uhr mit Benjamin Kirsch. Die Bundesregierung hat das neue Gebäudemodernisierungsgesetz beschlossen. Wärmepumpen sollen auch in Zukunft gefördert werden. Gestrichen wird unter anderem das bisherige Verbot von Öl- und Gasheizungen ab dem Jahr 2045. Aus Berlin, Anne-Kathrin Mellmann.
4: Grundsätzlich soll jeder mit der Art von Heizung heizen können, mit der er heizen will. Da gibt es keinerlei Einschränkungen. Aber eine gibt es doch, wenn man mit fossilen Brennstoffen heizt, mit Öl und mit Gas also, dann muss man in den kommenden Jahren andere Brennstoffe beimischen. Also eine gewisse Pflicht im Heizungskeller besteht weiterhin. Und die Bundesregierung spricht da von einer sogenannten Biotreppe, weil das Ganze schrittweise erfolgen soll.
0: Das Gesetz muss als nächstes durch den Bundestag. Außerdem ging es im Kabinett heute darum, wer anderen K.O.-Tropfen in den Drink mischt, soll künftig härter bestraft werden können. Denn häufig machen Täter ihre Opfer damit wehrlos, um sie dann zu missbrauchen oder auszurauben. Deshalb sollen in solchen Fällen K.O.-Tropfen künftig als Waffe eingestuft werden können. Damit ist dann eine Haftstrafe von mindestens 5 Jahren möglich. Bisher waren es nur 3. Cem Özdemir ist zum neuen Ministerpräsidenten von Baden-Württemberg gewählt worden. Der grünen Politiker erhielt 93 von 157 Stimmen. Aus Stuttgart, Iris Volk.
6: Damit erhielt der 60-Jährige deutlich weniger Stimmen, als die Regierungsfraktionen Mandate haben. Grüne und CDU haben im neuen Landtag gemeinsam 112 Stimmen. Die AfD-Fraktion hatte als Gegenkandidaten Manuel Hagel von der CDU vorgeschlagen, der 34 Stimmen erhalten hat. Hagel hatte aber sofort nach dem Vorschlag klargestellt, dass er für das Amt nicht zur Verfügung stehe. Der AfD gab er mit auf den Weg: Mit diesem Parlament machen Sie keine Spielchen.
0: Die Ölvorräte schwinden im Rekordtempo dahin. Die weltweiten Lagerbestände seien im März und April um knapp 250 Millionen Barrel zurückgegangen, so die Internationale Energieagentur. Grund sind demnach die Lieferausfälle wegen der gesperrten Straße von Hormus. Aus Paris, Kai Rienecker.
8: Um die Märkte zu beruhigen, hatten die Mitgliedsländer der IEA im März die koordinierte Freigabe von mehr als einem Drittel ihrer strategischen Vorräte angekündigt. Ein großer Teil sei davon schon verbraucht worden, so die Agentur in ihrem Monatsbericht. Selbst wenn der Iran-Konflikt im kommenden Monat beendet würde, werde der Markt bis Oktober massiv unterversorgt bleiben. Der sprunghafte Anstieg der Ölpreise sorge gleichzeitig aber auch für einen starken Rückgang der weltweiten Nachfrage. Bereits im März hatten die Energieexperten in Paris erklärt, dass die Versorgung des Weltmarkts mit Ölprodukten wegen der Blockade der Straße von Hormus so stark gestört sei wie nie zuvor. Durch die Meerenge verläuft normalerweise rund ein Fünftel der weltweiten Öl- und Flüssiggastransporte.
0: Der Vatikan droht der Pius-Bruderschaft mit einer Exkommunikation, also einem Ausschluss aus dem kirchlichen Gemeinschaftsleben. Grund ist die Ankündigung der Bruderschaft, eigene Bischöfe zu weihen. Aus Rom, Lisa Weiß.
23: Sie hätten kein päpstliches Mandat für so eine Weihe, heißt es in einer Mitteilung der Glaubensbehörde. Daher wäre das ein schismatischer Akt, also eine Kirchenspaltung. Schon zuvor hatte der Vatikan klargemacht, dass er diese Bischofsweihe ablehnt. Die Pius-Brüderschaft ist eine extrem konservative Gemeinschaft, die die Reformen des Zweiten Vatikanischen Konzils nicht anerkennen will. Sie lehnt es zum Beispiel ab, sich um die Einheit mit anderen christlichen Glaubensgruppen zu bemühen und feiert die Messe auf Latein.
0: Die neuen Milka-Schokoladentafeln mit weniger Inhalt verstoßen gegen das Wettbewerbsrecht und dürfen nicht in den Handel gebracht werden. Das hat das Landgericht Bremen entschieden und gab damit einer Klage der Verbraucherzentrale Hamburg statt. Der Hersteller Mondelez hatte das Gewicht vieler Milka-Sorten von 100 auf 90 Gramm reduziert, die Verpackung aber kaum verändert. Nach Ansicht des Gerichts handelt es sich um eine Mogelpackung. Kundinnen und Kunden würden getäuscht. Das Urteil ist noch nicht rechtskräftig. Der YouTuber Marvin Wildhage steht seit heute vor dem Münchner Amtsgericht. Er hatte sich beim EU-Eröffnungsspiel 2024 mit einem falschen DFB-Auto, gefälschten Unterlagen und verkleidet als EM-Maskottchen Zugang zum Stadion verschafft. Darüber, was dem YouTuber jetzt drohen könnte, berichtet aus München Frank Jordan.
24: Gleich am Anfang hat der angeklagte 29-Jährige sich persönlich geäußert, hat sich in seiner Aktion auf die Pressefreiheit berufen, er sei Journalist und das sei eben eine Form der investigativen Recherche gewesen, dort ins Stadion einzudringen und auf diese Art und Weise Sicherheitslücken bei der Fußball-Europameisterschaft offen zu legen. Der Staatsanwalt lehnte eine Einstellung des Verfahrens ab und der Angeklagte lehnte es ab, seinen Einspruch zurückzunehmen. Daraufhin trat das Gericht dann doch in die Beweisaufnahme ein. Dem Angeklagten wird Urkundenfälschung und Erschleichen von Leistungen vorgeworfen. Darauf droht eine Geldstrafe oder Freiheitsstrafe bis 2 Jahre.
0: Das waren die Nachrichten.
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1: Viele Wolken, ab und zu ein bisschen Sonne und gelegentlich Schauer oder Gewitter. Heute Nachmittag bei uns in Norddeutschland 11 bis 15 Grad. In der Nacht wechselnd bis stark bewölkt, ab und zu Schauer 8 bis 4 Grad. Und der morgige Tag bleibt unbeständig, erst zum Abend hin trockener bei 11 bis 14 Grad. NDR Info ist hier mit dem Verkehrsservice. Es ist sehr viel los auf den Fernstraßen im Norden, Stau oder stockender Verkehr, deshalb ab 3 Kilometern. Los geht's mit der A1 Hamburg Richtung Osnabrück. Zwischen Bremer Kreuz und Hemelingen 8 Kilometer Stau vor der Baustelle. A1 Osnabrück Richtung Bremen, zwischen Dreieckstur und Bremen-Arsten hier 8 Kilometer Stau auch vor der Baustelle. A1 Bremen Richtung Lübeck, zwischen Maschener Kreuz und Norderelbbrücke 10 Kilometer stockend. A1 Lübeck Richtung Fehmarn, zwischen Bad Schwartau und Ratekau 7 Kilometer stockender Verkehr. Dann haben wir die A2 Dortmund Richtung Hannover, zwischen Bad Alsen und Lauenau ein Unfall, 10 Kilometer Stau. A7 Flensburg Richtung Hamburg, zwischen Hamburg-Schnelsen und dem Elbtunnel 9 Kilometer Stau. Außerdem ist die A7 Hannover Richtung Hamburg zwischen Mellendorf und Berghof gesperrt. Hier ist ein Unfall passiert, die Umleitung über die U45. A7 Hannover Richtung Flensburg zwischen Dreieck Hamburg Südwest und dem Elbtunnel 11 Kilometer stockender Verkehr. A24 Hamburg Richtung Berlin zwischen Thalkau und Gudow 5 Kilometer Stau. A27 Walsrode Richtung Bremerhaven zwischen Achim Nord und Rastplatz Achterkempe 5 Kilometer Stau. Eine Sperrung haben wir auf der A28 Oldenburg Richtung Leer und zwar zwischen Vilsum und Leer Ost. Ein LKW-Unfall hier, die Sperrung dauert noch bis etwa 20 Uhr. Die Umleitung über die B72, B436, Holtland und Brinkum. Und zum Schluss die A29, Ahlhorner Heide Richtung Wilhelmshaven. Zwischen Kreuz Oldenburg Ost und Oldenburg Ohmstede 3 Kilometer Stau. Wegen Brückenarbeiten ist im Moment hier nur ein Fahrstreifen frei. Kommen Sie gut und sicher an Ihr Ziel heute Nachmittag. 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Der US-Verteidigungsminister Pete Hegseth, er ist kein Mann der leisen, defensiven Töne. Im Gegenteil, er teilt gerne aus, setzt sich in Szene, nennt sich selbst ja auch Kriegsminister. Als ehemaliger Fernsehmoderator kennt er Interviews natürlich auch aus dem FF, aber gestern, da waren die Rollen vertauscht. Hegseth musste sich den Fragen stellen. Und zwar nicht von Journalistinnen und Journalisten, sondern von Kongressabgeordneten. Die haben ihn ordentlich in die Mangel genommen. Benedikt Schäper hat die Befragung verfolgt.
5: Amerikas Verteidigungsminister in ungewohnt defensiver Haltung. So präsentiert sich Pete Hegseth gestern vor Kongressausschüssen beider Kammern. Sein Auftreten auf dem Capitol Hill deutlich gemäßigter, als es die Abgeordneten sonst von ihm gewohnt sind. Im Laufe der Sitzungen prasseln ganze Salven an kritischen Fragen auf den Pentagon-Chef ein. Zuallererst weist Hegseth den Vorwurf zurück, Amerika ginge die Munition aus.
7: Das Thema Munitionsbestände wurde auf törichte und wenig hilfreiche Weise überdramatisiert. Wir wissen nämlich ganz genau, was wir haben, und wir verfügen über mehr als genug von dem, was wir benötigen.
5: Stellt der Minister klar und verpasst damit dem demokratischen Senator Mark Kelly einen Seitenhieb. Der hatte am vergangenen Wochenende behauptet, vom Verteidigungsministerium detailliert über spezielle Waffen- und Munitionsbestände informiert worden zu sein, darunter Tomahawks und Patriot-Systeme.
7: Es ist schockierend, wie tief wir bereits in unsere Munitionslager greifen mussten. Der Präsident hat unser Land in diese Lage manövriert, ohne ein strategisches Ziel, ohne einen Plan und ohne einen zeitlichen Rahmen. Infolgedessen haben wir enorme Mengen an Munition verbraucht, und das hat die Sicherheit des amerikanischen Volkes geschwächt.
5: Daran anschließend nehmen die Ausschussmitglieder die Kosten für den Militäreinsatz im Iran ins Visier. Die beliefen sich, so Hegseth, auf mittlerweile 29 Milliarden US-Dollar. Noch vor kurzem lag die Schätzung bei 25 Milliarden. Auch hierzu deutliche Kritik von den Demokraten. Der Regierung fehle eine klare Strategie, den Konflikt zu lösen und damit weitere Kosten zu vermeiden, so der Vorwurf. Für das kommende Jahr hat der Verteidigungsminister ein Rekordbudget für das eigene Ressort angekündigt. Veranschlagt mit 1,5 Billionen US-Dollar, knapp 50% mehr als im Vorjahr. Viel Geld für neue Großprojekte, etwa den Raketenabwehrschirm Golden Dome oder auch neue Marineschiffe.
7: Das wird das Ministerium grundlegend umgestalten und sicherstellen, dass alle Soldaten in Zukunft genau das bekommen, was sie benötigen und dass wir jedem Gegner überlegen sind.
19: Auch bei den geplanten amerikanischen Ukraine-Hilfen in Höhe von rund 400 Millionen US-Dollar lassen die Ausschussmitglieder nicht locker. Der demokratische Senator Chris Coons wirft dem zuständigen Minister vor, dass bisher kein Cent geflossen sei. Er fordert Hegseth auf, endlich einen konkreten Zeitplan zur Auszahlung vorzulegen. Der sei bereits seit Montag überfällig, so Coons. Doch eine aussagekräftige Antwort bleibt der Minister schuldig. Manche Experten wie Benjamin Friedman von der Außen- und Verteidigungspolitischen Denkfabrik Defense Priorities bewerten die Auftritte des Verteidigungsministers vor dem Kongress eher als schwach.
7: Als Note würde ich Hegseth höchstens eine 4 geben, gerade so bestanden. Er ist ein schwacher Verteidiger des Militärbudgets. Es geht um eine außerordentliche Summe, aber ohne ersichtlichen Grund, ohne klaren Fokus. Es ist eigentlich nur Aufrüstung um der Aufrüstung willen.
1: Stimmen zur gestrigen Befragung von Pete Hegseth vor dem US-Kongress.
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1: Komplizierte Buchungen auf mehreren Ticketportalen, schwankende Preise. Ja, wer mit der Bahn durch mehrere europäische Länder reisen möchte, steht immer noch vor Herausforderungen. Aber genau das soll nach dem Willen der EU-Kommission jetzt anders werden. Und wie? Das sagt uns Sarah Lopez.
9: Heute hat sie ihre neuen Pläne zum Bahnfahren vorgestellt. Und Verkehrskommissar Apostolos Tsitsikos, das ist von denen ziemlich überzeugt.
10: This proposal that we have today is a game changer for rail transportation in Europe.
9: Der Vorschlag sei ein Game Changer für die Zugfahrt in Europa. Dieser Vorschlag beginnt bei der Buchung der Reise und soll die einfacher und übersichtlicher machen. Genau da sieht die österreichische EU-Abgeordnete Lena Schilling von den Grünen Änderungsbedarf.
11: Ich weiß nicht, ob Sie das schon mal versucht haben, so über Ländergrenzen hinweg einen Zug zu buchen. Die Realität ist sehr oft, man braucht 3 Apps, 5 Tabs und vielleicht noch ein Stoßgebet vorm Schlafengehen.
9: Aber da verspricht Verkehrskommissar Tsitsikos jetzt eine Lösung.
10: Our vision is very clear here. One journey, one ticket.
9: Die Vision sei klar. Eine Reise, ein Ticket. Wer mit der Bahn fahren will, soll sich die Reise also nicht mehr mit unterschiedlichen Buchungen zusammenbasteln müssen. Die Deutsche Bahn zum Beispiel müsste dann Züge des französischen Unternehmens SNCF im Buchungsportal anbieten, wenn sie in Deutschland halten. Und, auch das wäre neu, zu den gleichen Preisen wie auf der französischen Seite. Das wäre eine deutliche Verbesserung, sagt Jakob Rohm von der NGO Germanwatch.
12: Teilweise schwanken die Preise da erheblich. Zum Beispiel, wenn man sich mal München-Wien anguckt, da zahlten Reisende bis zu einem Drittel mehr, je nachdem, ob sie das Angebot über die Plattform der ÖBB oder über die Plattform der Deutschen Bahn buchen.
9: Wenn sich das ändert, trage das langfristig zu niedrigeren Preisen bei, weil Reisende besser vergleichen könnten, heißt es von der EU-Kommission. Mit ihrem Vorschlag will die EU-Kommission aber auch die Fahrgastrechte stärken.
10: If something goes wrong, if the first train, for example, is delayed and if a connection is lost, passengers will be fully protected.
9: Wenn etwas schief läuft, wenn zum Beispiel der erste Zug Verspätung hat und der Anschluss verpasst wird, dann werden Reisende umfassend geschützt. Konkret würde das heißen, Reisende dürften auch einen anderen Zug nehmen, auch wenn sie für den kein Ticket gebucht haben. Und wenn es keinen nächsten Zug an dem Tag mehr gibt, dann soll eine Hotelübernachtung bezahlt werden. Hier muss noch geklärt werden, wie das genau organisiert wird. Jens Giesecke, verkehrspolitischer Sprecher der EVP-Fraktion, zu der CDU und CSU gehören, findet es richtig, dass Fahrgäste mehr Rechte bekommen. Er sieht aber auch noch Klärungsbedarf aus Perspektive der Bahnunternehmen, etwa wenn es zu Problemen bei einer Reise kommt.
13: Die Frage ist, was mit der Haftung? Wer zahlt für welchen Teil und habe ich das Risiko, dass ich sozusagen für die Gesamtsumme hafte, auch wenn ich nur eine Teildienstleistung erbringe?
9: Kritik gibt es am bürokratischen Aufwand für die Bahnunternehmen, wenn es etwa um den Datenaustausch geht. Zum Beispiel vom Verkehrsexperten Christian Böttger von der Hochschule für Technik und Wirtschaft in Berlin.
25: Ticketing-Systeme der Bahn sind ja heute relativ große Systeme, also auch mit diesen ganzen Sonderangeboten. Und es wäre also ein gewaltiger IT-Aufwand, all dieses zu verbinden und das alles für dieses bisschen internationaler Geschäft.
9: Das sind Themen, die sicherlich in den nächsten Monaten diskutiert werden. Die Vorschläge der EU-Kommission gehen jetzt ans EU-Parlament und die Mitgliedstaaten. Sollten die zustimmen, könnten die neuen Regeln ein Jahr später gelten.
1: Das Hunter-Virus macht der Schlagzeilen nach dem Ausbruch auf einem Kreuzfahrtschiff. Passagiere von solchen Schiffen sind besonders gefährdet für Viruserkrankungen, denn die Viren können sich unter vielen Menschen auf wenig Raum ideal ausbreiten. Wie wappnet sich die Branche für solche Fälle? Genau das schauen wir uns gleich an. Vorher unser aktueller Überblick. Jetzt ist es 16.46 Uhr.
0: Die Bundesregierung hat den Weg für den Bau neuer Gaskraftwerke in Deutschland geebnet. Das Kabinett beschloss dazu einen Gesetzentwurf aus dem Bundeswirtschaftsministerium. Demnach sollen neue Gaskraftwerke die Versorgung in Deutschland sichern, wenn Solar- und Windenergie zu wenig Strom erzeugen. Außerdem hat das Kabinett die künftigen Regeln für Heizungen in Deutschland beschlossen. Vorgesehen ist, dass weiter Öl- und Gasheizungen eingebaut werden dürfen. Sie müssen aber einen wachsenden Anteil an klimafreundlicheren Treibstoffen wie Biogas haben. Wegen der Blockade der Straße von Hormus nehmen die Ölvorräte weltweit ab. Im Rekordtempo schrumpfende Reserven und anhaltende Störungen könnten zu weiteren Preissteigerungen führen, warnt die Internationale Energieagentur. Im März hatten die Mitgliedsländer der IEA beschlossen, 426 Millionen Barrel Öl aus den strategischen Vorräten freizugeben, also etwa ein Drittel. Davon seien inzwischen knapp 40% verbraucht worden. Die Gewerkschaft Verdi hat die Beschäftigten im Einzelhandel bundesweit für Freitag zu Warnstreiks aufgerufen. Kundgebungen sind demnach in Hamburg, Frankfurt am Main, Stuttgart und Dortmund geplant. Hintergrund sind die laufenden Tarifverhandlungen für den Einzelhandel. Erste Angebote der Arbeitgeberseite hat Verdi zurückgewiesen. Vorstandsmitglied Zimmer sprach von vergifteten Angeboten, die nicht einmal die Inflation ausgleichen würden. Die Gewerkschaft fordert 7% mehr Lohn. Die Arbeitgeber haben bislang eine deutlich niedrigere Erhöhung angeboten. Das Wetter in Norddeutschland. Viele Wolken, etwas Sonne, gelegentlich Schauer oder Gewitter bei 11 bis 15 Grad. Das war der kurze Überblick. Weiter mit Sebastian Ottowitz.
1: Vielen Dank. Infektionserkrankungen sind auf Kreuzfahrtschiffen keine Seltenheit. Dabei geht es allerdings so gut wie nie um derart schwere Fälle wie jüngst auf der MS Hondius. Trotzdem gehört der Seuchen- und Infektionsschutz seit vielen Jahren zu den Schwerpunkten in der maritimen Medizin. Spezialisiertes Personal an Bord und besondere Vorsichtsmaßnahmen sollen im Fall der Fälle die Ausbreitung von Erregern oder Ansteckungen verhindern. Das schützt nicht nur die Passagiere, sondern auch die Crew. Thomas Sambol mit den Einzelheiten dazu.
2: Durchfall, Husten, Schnupfen und hin und wieder auch mal Masern und Windpocken. An Bord von Kreuzfahrtschiffen sind zumeist dieselben Krankheitserreger unterwegs wie an Land. Aber, so die Kieler Arbeitsmedizinerin Bettina Gau.
3: Insbesondere Kreuzfahrtschiffe haben eine hohe Dichte an Personen, die sich wiederholt begegnen im Vergleich zu allen anderen Orten auf dieser Welt, die wir kennen.
14: Hinzu kommt, dass die Reisenden häufig eher ein bisschen älter sind, vielleicht auch eher ein bisschen chronisch kränker, also empfindlicher gegenüber Infektionserregern.
2: Ergänzt der Berliner Reisemediziner Thomas Jelinek.
14: Und das favorisiert vor allen Dingen tröpfchenübertragene Infektionen, also solche, die direkt von Mensch zu Mensch hüpfen, beziehungsweise Infektionen, die über Oberflächen erworben werden können, die halt verunreinigt oder kontaminiert sind.
2: Wer krank ist, wendet sich an den Schiffsarzt. Große Kreuzfahrtschiffe haben auch entsprechend große medizinische Abteilungen und sogar Bordhospitäler, erklärt Christoph Sevenich, der selber auf so einem Schiff tätig ist. Als Gesundheitsoffizier hat er ein besonderes Auge auf die Hygiene an Bord.
15: Also auf den großen Kreuzfahrtschiffen haben wir in der Regel 2 bis teilweise sogar 4 Schiffsärzte, mehrere Gesundheits- und Krankenpflegerinnen, Notfallsanitäter, medizinische Fachangestellte und eben halt auch Sanitation Officer bzw. Public Health Officer. Und dieses Team sorgt dann in der Summe dafür, dass es Crew und Gästen gut geht.
2: Alle Erkrankungen an Bord werden vom Gesundheitspersonal genau dokumentiert. Dadurch können die Schiffsmediziner auch schnell erkennen, wenn sich Infektionen häufen, erklärt der Gesundheitsoffizier.
15: Im Hintergrund führen wir Listen, um zu sehen, handelt es sich um eine infektiöse Durchfallerkrankung, handelt es sich um eine infektiöse Atemwegserkrankung. Und aus diesen Einträgen kann man dann zum Beispiel Prozentzahlen berechnen und weiß sehr schnell, was ist eigentlich noch in einem normalen Range. Denn wir müssen in der Lage sein, schnell reagieren zu können, wenn wir gewisse Grenzen überschreiten.
2: Eine der wichtigsten Maßnahmen ist dann die Isolation der Erkrankten in ihren Kabinen. Darüber entscheiden die Schiffsärzte gemäß internationaler Vorgaben, zum Beispiel von der Weltgesundheitsorganisation WHO. Dass Kontaktpersonen in Quarantäne müssen, ist bei den gängigen Infektionskrankheiten wie etwa Durchfall eher selten, sagt Christoph Sevenich. Bei einer Häufung von Fällen werden Schiffsführung und Reederei informiert. Jeder Reiseanbieter hat abgestufte Notfallpläne, um zum Beispiel die Ausbreitung von Noroviren und Durchfallerkrankungen zu verhindern. Das betrifft vor allem verschärfte Hygienevorschriften, erklärt die Bremerhavener Hafenärztin Christine Beikirch, die für den Infektionsschutz im Hafen zuständig ist.
4: Eine sehr krasse Maßnahme ist zum Beispiel, dass die Buffets geschlossen werden, dass es keine Selbstbedienung mehr gibt, dass auch vor jedem Speisesaal jemand steht, der aufpasst, dass die Leute sich auf die Hände waschen und desinfizieren. Und damit hat man meist schon Erfolg.
2: Viele Bordhospitäler sind seit Corona auch mit PCR-Testgeräten ausgerüstet, so Gesundheitsoffizier Christoph Sevenich. So können die Mediziner den Krankheitserregern schon an Bord auf die Spur kommen.
15: Die teilweise bis zu 21, 22 verschiedene Erreger auf einmal nachweisen können. Man ist sehr schnell in der Lage, ungefähr innerhalb von 90 Minuten rauszufinden, haben wir hier einen Patienten mit Influenza, mit RSV, mit Covid, mit Pneumokokken oder halt mit irgendeinem Durchfallerreger.
2: Um den Ursprung der Infektion zu ermitteln, müssen Durchfallerkrankte zum Beispiel einen Lebensmittelfragebogen ausfüllen und angeben, wo und was sie zuletzt gegessen haben. Alle Informationen über Krankheitsfälle an Bord und deren Verlauf müssen auch an den nächsten angesteuerten Hafen gemeldet werden. In Häfen wie Bremerhaven, Kiel, Hamburg oder Rostock wird der Umgang mit Infektionen auf Kreuzfahrtschiffen immer wieder geübt. Auch die Besatzung der Schiffe werden regelmäßig entsprechend geschult. Trotzdem ließe sich der Infektionsschutz aber noch weiter verbessern, meint Gesundheitsoffizier Christoph Sevenich. Dann nämlich, wenn auch manche Passagiere ein bisschen besser vorsorgen würden.
15: Wenn jetzt der Großteil der Gäste zum Beispiel mit einer Grippeschutzimpfung an Bord kommen würde, dann wäre das schon mal ein sehr, sehr, sehr effizienter Riegel, den man vorschieben kann, wo man sozusagen schiffsseitig noch gar nichts mit zu tun hat.
16: Infektionen auf Kreuzfahrtschiffen, sie verlaufen selten so dramatisch wie zuletzt auf der Hondius. Geschultes Personal lässt auf den Ausbruch von Erregern in der Regel gut vorbereitet. Das war eine Information von Thomas Sambol aus der Redaktion von ARD Gesund.
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16: Ob in der Film- oder der Literaturwelt. Wir lieben Tiere, die sich als Detektive betätigen. Ihre Nase ganz weit vorne unter den professionellen Schnüfflern haben natürlich Hunde, aber auch Mäuse sind gut dabei. Man denke nur an Bernhard und Bianca. Vor knapp 20 Jahren haben sich dank Bestsellerautorin Leonie Swann auch Schafe auf Ermittlerpfade begeben. Morgen startet unter dem Titel Glenkill ein Schafskrimi, ja eine Adaption ihres Debütromans im Kino. Bettina Dunkel hat den Film schon gesehen.
17: Es braucht schon eine ordentliche Portion Mut und Selbstvertrauen, eine Bestsellerverfilmung deutlich von der Literaturvorlage zu lösen. Vor allem, wenn es sich um einen millionenfach verkauften und in über 30 Sprachen übersetzten Titel wie Glenkill handelt.
18: Was ist mit denen los?
17: 2005 unter dem Pseudonym Leonie Swann von einer in Dachau geborenen Autorin veröffentlicht, belegte der aus Sicht einer Schafherde geschriebene Krimi monatelang die Spiegel-Bestsellerliste und hat dank zweier Fortsetzungen bis heute eine große Fangemeinde. Kinderfreundlich ist die Originalgeschichte allerdings nicht. Das Mordopfer, der Schäfer, wird mit einem Spaten in der Brust gefunden. Drogen spielen auch eine Rolle und trotz der tierisch lustigen Perspektive ist die Handlung ziemlich düster. In der Leinwandadaption muss der von Hugh Jackman gespielte Schäfer zwar auch relativ früh das Zeitliche segnen.
20: Aufwachen! Alle aufwachen! Wir haben George auf der Wiese gefunden und er bewegt sich nicht.
21: Was?
17: Aber der Tod des auf einem abgelegenen Weidehügel lebenden Einzelgängers ist nicht ganz so brutal wie im Buch. So natürlich wie der überforderte Dorfpolizist zunächst vermutet, ist er aber auch nicht.
26: Wahrscheinlich ein Herzinfarkt. Keine große Geschichte für Sie leider.
27: Außer es gibt irgendetwas Ungewöhnliches.
26: Nein, alles abgesucht. Um den Wohnwagen, unter dem Wohnwagen.
27: Und im Wohnwagen?
26: Na, ist ein Versuch wert.
17: Weil der Ordnungshüter auch sonst eher Typ treudover Trottel ist, übernimmt kurzerhand die Schafherde selbst die Schnüffelarbeit, allen Zweifeln aus den eigenen Reihen zum Trotz.
5: Ihr denkt, ihr seid schlau genug, ein Verbrechen aufzuklären? Wisst ihr, wie Menschen Leute nennen, die zu dumm sind, einen eigenen Gedanken zu fassen?
6: Enten!
5: Schafe!
7: Ey, der redet von dir.
17: US-Drehbuchautor Craig Mazin, bekannt für so grundverschiedene Arbeiten wie die beiden Hangover-Fortsetzungen und die HBO-Serien Chernobyl und The Last of Us, hat aus der Buchvorlage seine ganz eigene Story geschnitzt. Und weil der Nostalgiepfad für Leinwanddetektive in den letzten Jahren zwar viel beschritten, aber noch lange nicht ausgetreten wurde, bewegt sich Glenkill überaus scharfsinnig auf den Spuren von Agatha Christie. Die Figuren, ob menschliche Darsteller oder computeranimierte Schafe, sind durch die Bank skurrile Charakterköpfe, deren Stärken und Schwächen sich erst im Laufe der Handlung erschließen. Denn natürlich geht es nicht nur darum, den Tod von Schäfer George aufzuklären, es geht auch um das Aufdecken von gut gehüteten Geheimnissen.
8: Es gibt ein Testament. In Kriminalgeschichten sind immer die Erben die Verdächtigen.
19: Der Mann hatte ja nichts.
8: Nun ja, es gibt 30 Millionen Dollar. Und schon haben wir das Motiv.
17: Und das Überwinden von Ängsten, Selbstzweifeln und Vorurteilen. Dass sowas am besten im Team funktioniert, es also auch um Freundschaft und Zusammenhalt geht, hat man so in der Art schon häufiger gesehen. Zuletzt etwa in den Paddington-Verfilmungen, die in Machart und Stil einiges an Inspiration geliefert haben dürften. Entsprechend ist Glenkill eine liebenswert schrullige und maximal familienfreundliche Krimikomödie mit Herz, Humor und tragischen Elementen. Ein wenig mehr Wagemut beim Durchdrücken des Anarcho-Gaspedals wäre schön gewesen, schließlich hat Minions-Regisseur Kyle Balder Regie geführt. Aber einmal ist kein Mal, Fortsetzung folgt bestimmt und die darf dann auch gern der Literaturvorlage etwas treuer bleiben.
16: Bettina Dunkel über den Film Glenkill, ein Schafskrimi. Der kommt morgen in unsere Kinos.
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Donald Trump ist gelandet in China. Staatsbesuch bis Freitag. Das ist gleich ausführlich das Thema bei meiner Kollegin Birgit Langhammer. Sie begrüßt Sie dann gleich nach den 17 Uhr Nachrichten zu den Themen des Tages. Mein Name ist Sebastian Ottowitz. Kommen Sie gut informiert durch den Abend mit dem Programm von NDR Info.

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1: Um 17 Uhr mit Benjamin Kirsch. Um eine sichere Stromversorgung zu gewährleisten, sollen in Deutschland neue Gaskraftwerke gebaut werden. So können Phasen überbrückt werden, in denen die Sonne kaum scheint und nur wenig Wind weht. Das Bundeskabinett beschloss einen entsprechenden Gesetzentwurf. Aus Berlin, Gabriele Intemann.
2: Die Regierung will damit auch schon für die Zeit vorsorgen, wenn die letzten Kohlekraftwerke in den 2030er Jahren vom Netz gehen. Noch in diesem Jahr will die Regierung deshalb dafür sorgen, dass bis 2031 neue Gaskraftwerke gebaut werden, mit einer Leistung von insgesamt 9 Gigawatt. Die meiste Zeit sollen sie dafür bezahlt werden, dass sie im Notfall einspringen können, nicht dafür, dass sie tatsächlich Strom produzieren.
1: Außerdem hat die Bundesregierung das Gebäudemodernisierungsgesetz auf den Weg gebracht. Gestrichen wird unter anderem das bisherige Verbot von Öl- und Gasheizungen ab dem Jahr 2045. Das Gesetz muss jetzt noch durch den Bundestag. Ebenfalls vom Kabinett verabschiedet wurde eine Verschärfung im Strafrecht. Wer anderen K.O.-Tropfen in den Drink mischt, um die Person auszurauben oder zu vergewaltigen, soll künftig härter bestraft werden können. In solchen Fällen werden K.O.-Tropfen künftig als Waffe eingestuft. Damit ist dann eine Haftstrafe von mindestens 5 Jahren möglich. Cem Özdemir ist zum neuen Ministerpräsidenten Baden-Württembergs gewählt worden. Der Grünen-Politiker bekam im Landtag eine deutliche Mehrheit, allerdings verweigerten ihm mindestens 19 Abgeordnete aus der grün-schwarzen Koalition ihre Stimme. Aus Stuttgart, Iris Volk.
3: Nicht in der Limousine, sondern mit der U-Bahn fuhr der frisch gewählte Ministerpräsident Özdemir vom Landtag zur Villa Reitzenstein, seinem neuen Amtssitz hoch über Stuttgart. Dort erwartete sein Vorgänger Kretschmann ihn und seine Frau Flavia Sacker. Zur Einstimmung vor der ersten Kabinettssitzung zitierte Özdemir den Philosophen Gadamer, Verständigung sei nicht das bloße Durchsetzen des eigenen Standpunkts, sondern eine Verwandlung ins Gemeinsame. Man wolle mit Respekt, Vertrauen und Kompromissfähigkeit arbeiten.
1: US-Präsident Trump ist in der chinesischen Hauptstadt eingetroffen. Die Air Force One ist am Abend Ortszeit am Pekinger Hauptstadtflughafen gelandet. Eva Lambi-Schmidt berichtet aus Shanghai.
4: Die Gespräche mit Chinas Staats- und Parteichef Xi Jinping sind für morgen und übermorgen geplant. Laut US-Angaben treffen sich die Männer an der Spitze der zwei größten Volkswirtschaften der Welt während des Besuchs mehrfach. Los geht es morgen Vormittag mit Gesprächen in der großen Halle des Volkes. Am Abend steht ein Staatsbankett auf dem Programm. Am Freitag ist unter anderem ein Fototermin und eine Tasse Tee geplant. Trump hatte die Volksrepublik schon während seiner ersten Amtszeit im Jahr 2017 besucht. Die Beziehungen der beiden Länder haben sich in der Zwischenzeit deutlich verschlechtert. Zu verhandeln gibt es viel. Die Liste an Streitthemen ist lang. Sie reicht von einem Wettstreit über Technologieführerschaft, über Handelsstreitigkeiten mit hohen Zöllen und Exportkontrollen bis hin zur Frage im Umgang mit der demokratisch regierten Insel Taiwan, die China für sich beansprucht.
1: Im Parlament der Philippinen sind mehrere Schüsse gefallen. Der Vorfall ereignete sich in der Senatskammer der Volksvertretung, kurz nachdem Soldaten in das Gebäude eingedrungen waren. Hintergrund ist offenbar ein Auslieferungsgesuch des Internationalen Strafgerichtshofs gegen ein Senatsmitglied. Der Abgeordnete Ronald de la Rosa war früher Polizeichef der Philippinen. Ihm wird vorgeworfen, unter Präsident Duterte die massenhafte Ermordung von Drogenkriminellen mitorganisiert zu haben. De la Rosa hält sich seit Montag durchgehend im Senat auf und hatte heute die Armee um Hilfe gebeten. Gegen den Vater des getöteten 8-jährigen Fabian aus Güstrow wird wegen Falschaussage ermittelt. Die Staatsanwaltschaft Rostock sieht Widersprüche in seinen Aussagen. Aus Rostock, Axel Krummenauer.
5: Mit seinem Auftreten und seinen Aussagen vor Gericht hatte Fabians Vater zuletzt irritiert. Er hatte erklärt, mit der Angeklagten wieder in einer Beziehung zu sein. Außerdem halte er die Beschuldigte Gina H. nicht für schuldig. Und er zeigt wenig Interesse daran, Einsicht in die Ermittlungsakten zu bekommen. Außerdem hatte er die Ermittlungsergebnisse angezweifelt. Man gehe davon aus, dass der Vater nachweislich falsche Aussagen gemacht habe. Darum ermittelt die Behörde nun offiziell wegen des Verdachts der Falschaussage gegen Fabians Vater.
1: Das waren die Nachrichten.
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6: Auch am Abend gibt es viele dichte Wolken und gelegentlich Schauer, teils auch Gewitter. In der Nacht dann auch wechselnd bis stark bewölkt und immer wieder etwas Regen. Die Temperaturen sinken auf 8 bis 4 Grad und morgen am Feiertag auch weiterhin sehr unbeständig. Erst zum Abend hin etwas trockener, aber die Temperaturen eher kühl mit 11 bis 14 Grad. NDR Info, der Verkehrsservice, Stau oder stockend ab 4 Kilometern. A1 Hamburg Richtung Osnabrück zwischen Bremerkreuz und Hemelingen, 8 Kilometer Stau. A1 Osnabrück Richtung Bremen zwischen Dreieckstur und Bremen-Arsten, auch 8 Kilometer Stau. A1 Bremen Richtung Lübeck zwischen Maschnerkreuz und Norderelbbrücke, 10 Kilometer stockend. A2 Dortmund Richtung Hannover zwischen Bad Alsen und Lauenau, 10 Kilometer Stau nach einem Unfall. A7 Flensburg Richtung Hamburg zwischen Hamburg-Schnelsen und dem Elbtunnel 9 Kilometer Stau. A7 Hannover Richtung Hamburg zwischen Großburg-Wedel und Berghof 10 Kilometer Stau. Dort ist nach einem Unfall nur eine Spur frei. A7 Hannover Richtung Flensburg zwischen Dreieck-Hamburg Südwest und dem Elbtunnel 11 Kilometer stockend. A24 Hamburg Richtung Berlin zwischen Thalkau und Gudow 5 Kilometer Stau. Die A24 Hamburg Richtung Berlin ist zwischen Zarrentin und Wittenburg wegen Bergungsarbeiten gesperrt. A27 Weißrode Richtung Bremerhaven zwischen Achim Nord und Bremen Sebaldsbrück 5 Kilometer Stau. Und die A28 Oldenburg Richtung Leer ist zwischen Vilsum und Leer Ost nach einem LKW-Unfall bis ca. 20 Uhr gesperrt. Die Umleitung führt über die B72, B436 Holtland und Brinkum. Viel los, allen unterwegs Geduld und dann eine gute und sichere Fahrt.
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6: Mit Birgit Langhammer, schönen guten Abend. Unsere Themen in der kommenden halben Stunde. US-Präsident Trump ist zu einem mehrtägigen Besuch in Peking eingetroffen. Er will mit Staatschef Xi Jinping auch über den Krieg in Iran reden. Welche Erfolge kann es geben? Was bedeutet das auch für Europa? Das klären wir gleich. Außerdem, das Bundeskabinett hat sich auf eine Strafverschärfung beim Einsatz von K.O.-Tropfen geeinigt. Sie werden nun rechtlich als Waffe oder auch gefährliches Werkzeug eingestuft. Und wir schauen noch auf den aktuellen Mecklenburg-Vorpommern-Trend. Im September wird ein neuer Landtag gewählt. Wir schauen gleich, wo die Parteien aktuell stehen. Handel, Technologie, politische Macht, das sind alles Themenfelder, in denen die USA und China schon seit längerem konkurrieren. Seit heute ist US-Präsident Trump also zu Gast in Peking. Er war schon mal bei Xi Jinping zu Besuch, doch die Zeiten haben sich geändert. Morgen und übermorgen finden dann Gespräche und Verhandlungen mit Chinas Staats- und Parteichef statt. Und das wiederum ist weltweit interessant, denn diese beiden Nationen bestimmen das Schicksal der Welt mit. Das ist jetzt nicht nur eine Phrase, sondern das zeigen auch Zahlen. Mehr als 40% des globalen Bruttoinlandsprodukts entfällt auf diese beiden Länder. Rund die Hälfte aller Militärausgaben weltweit. Wie viel Konkurrenz, wie viel notwendige Partnerschaft es gibt, fragen wir gleich bei einem Politikwissenschaftler. Zunächst aber aus Peking, Maximilian Seib.
7: Als Donald Trump in Peking aus dem Flugzeug steigt, wird er fast empfangen wie ein Popstar. Dutzende junge Chinesinnen und Chinesen in blauen Hemden und weißen Hosen stehen Spalier, wehen mit kleinen chinesischen Fahnen und rufen herzlich willkommen. Dass der choreografierte Empfang so warm ausfällt, keine Selbstverständlichkeit. Seit seinem letzten Besuch in China vor fast 9 Jahren hat Trump Handelskriege mit der Volksrepublik angezettelt. Beide Seiten haben sich mit Zöllen überzogen. Das Verhältnis seither stark beschädigt. Doch bei seinem letzten Statement vor dem Abflug, das alles für Trump kein Thema. I have a great relationship with President Xi. Er habe ein ausgezeichnetes Verhältnis zu Präsident Xi und er glaube, das werde auch so bleiben. Vor gut einem halben Jahr haben sich Trump und Xi zum letzten Mal getroffen auf neutralem Boden in Südkorea. Dort wurden unter anderem die Zölle deutlich gesenkt. Diese Deeskalation soll weitergeführt, gerne ausgebaut werden, so die Hoffnung nicht nur auf US-amerikanischer Seite. China sei bereit, mit den USA zusammenzuarbeiten, sagt Guo Jiekun, Sprecher des Außenministeriums. Man wolle Differenzen bewältigen und einer turbulenten Welt Stabilität geben. Harmonische Bilder sind fest eingeplant im Programm, inklusive gemeinsamer Teezeit und einem Staatsbankett. Doch hinter den Kulissen gibt es eine ganze Reihe an heiklen Themen. Eines davon hat US-Präsident Trump schon vor dem Gipfel versucht abzuräumen, der von ihm und Israel angezettelte Irankrieg. Man werde zwar viel darüber sprechen, Chinas Hilfe als Vermittler brauche man aber nicht. Der Iran sei militärisch geschlagen, entweder er würde einlenken oder man bringe die Sache anders zu Ende. Sowohl die USA als auch China leiden unter den Folgen des Iran-Kriegs, der Blockade der Straße von Hormus und gestiegenen Ölpreisen. China als langjähriger Wirtschaftspartner könnte auf den Iran einwirken, doch das, so Beobachter, käme wahrscheinlich mit einem Preis. Zum Beispiel beim Thema Taiwan. Die demokratisch regierte Insel war zwar nie Teil der Volksrepublik, doch China sieht sie als eigenes Staatsgebiet. Dass die USA milliardenschwere Waffenpakete für Taiwan schnüren, kritisiert Zhong Han, Sprecherin für Taiwan-Angelegenheiten in China, klar. Die Taiwan-Frage sei eine innere Angelegenheit Chinas. Man lehne Waffenverkäufe an diese Region entschieden ab. Besonders im Fokus stehen bei diesem Treffen in Peking Handelsfragen. Eine Delegation prominenter Firmenbosse begleitet Trump, darunter Tesla und Ex-Chef Elon Musk, Apple-Boss Tim Cook und Nvidia-CEO Jensen Huang. Es geht um Kooperationen, Deals und einen möglichen Abbau der gegenseitigen Beschränkungen. Ich denke, Sie werden sehen, dass gute Dinge passieren werden. Das wird eine aufregende Reise. Viele gute Dinge werden geschehen, so Donald Trump. Dass diesen großen Worten auch große Taten folgen, bezweifeln viele Beobachter. Beide Seiten scheinen aber auf jeden Fall darum bemüht, dass sich die zwei größten Volkswirtschaften der Welt wieder annähern.
6: Soweit Maximilian Seib. Zur groben Einordnung, es sind zwei Großmächte mit Konfliktpotenzial und gerade der Aufstieg Pekings stellt eine zunehmende Gefahr für die USA dar. Während China also zunehmend Militärübungen in der Taiwanstraße abhält und Macht demonstriert, versuchen die USA, die chinesische Entwicklung mit Handelsbeschränkungen zu verlangsamen. Ich habe darüber auch mit Dr. Sascha Lohmann gesprochen von der Stiftung Wissenschaft und Politik. Er ist Mitglied der Forschungsgruppe USA und habe ihn gefragt, was ist aus Ihrer Sicht das wichtigste Ziel von Trumps China-Besuch? Iran?

0: sozusagen angegangen werden wird. Das war ja mal die Rede auch von Entflechtung, Decoupling. Davon hören wir jetzt nicht so viel. Insgesamt sind die Erwartungen, denke ich, jetzt auch an dieses Treffen eher gering, auch wenn die Vorbereitungen umfangreich waren. Aber man sieht schon, es geht um Schadensbegrenzung und um Stabilität und nicht so sehr um grundsätzliche Fragen.
1: Nun hat US-Präsident Trump vorab schon gesagt, er wolle über den Iran-Krieg reden. Da hat er ja ein bisschen die Bringschuld. Bislang konnte er keine Einigung mit Teheran erzielen. China wiederum setzt auf Frieden und ist ein wichtiger Abnehmer von iranischem Öl. Inwieweit kann Xi da also Einfluss üben oder inwieweit wird Donald Trump sich wohl Hilfe holen?
0: Ja, ich glaube, auch da sind die Erwartungen auf beiden Seiten gering. Der Druck auf die chinesische Seite von der US-Regierung ist ja zuletzt erhöht worden. Der Iran importiert die Mehrheit der iranischen Ölausfuhren. Fast 90% gehen nach China. Die US-Regierung hat auch die Raffinerien, die in nicht staatlichem Besitz sind, aber auch für die staatlichen Raffineriekonzerne arbeiten, zunehmend ins Visier der Sanktionspolitik genommen. Daraufhin hat die chinesische Seite reagiert, hat ihre sogenannte Abwehrgesetzgebung aktiviert, hat also diesen Unternehmen, die von Sanktionen betroffen sind, verboten, sich an diese zu halten. Wir sahen auch heute Morgen wieder einen Tanker beladen mit iranischem Rohöl, der nach China aufbrach und es eben geschafft hat, durch die Straße von Hormuz zu kommen. Das heißt, hier gehen oder anscheinend die chinesischen Ölimporte weiter. Und ich glaube, dahingehend sind die Erwartungen auf beiden Seiten gering, dass man hier der jeweiligen Seite entgegenkommen würde.
1: Weiteres großes Thema. Trump hält ja weltweit alle in Atem mit seiner Zollpolitik, selbst wenn er jetzt im Land da ja einen Dämpfer durch Gerichte erfahren hat. Mit China hat sich das besonders hochgeschaukelt. Das waren zum Schluss, glaube ich, bis zu 150%. Wie geht's da weiter? Ist das auch ein wichtiger Punkt oder sehen Sie da auch eher wenig Lösungsorientierung?
0: Ja, es hat sich ja vergleichsweise wenig hochgeschaukelt, wenn man das mit den Ankündigungen aus dem Wahlkampf mal vergleicht. Also Stichwort auch hier Entflechtung, Decoupling, so nicht eingetreten. Wir sehen auch, dass die Kritik sich weniger auf China und mehr auf die Europäer bezogen hat, auch über Handelsfragen hinausgehend. Diese ja auf europäischer Seite für große Irritationen gesorgten Anschuldigungen von Zensur oder unfaire Regulierung von US-Digitalkonzernen. Das heißt auch hier eher ja nicht so starke Eskalation, wie zum Beispiel jetzt auch seit dem bilateralen Treffen zwischen den beiden in Südkorea im Oktober letzten Jahres gesehen. Da hat man sich ja auch geeinigt, den Handelskonflikt etwas runterzukochen. Das ist jetzt, wie gesagt, spannend, inwiefern da der Krieg gegen den Iran eine Rolle spielt. Der US-Finanzminister hat ja der chinesischen Seite Unterstützung von Terrorismus vorgeworfen durch diese fortgesetzten Öleinfuhren. Das heißt, wir sehen hier eigentlich eine Deeskalation auf großer Ebene. Und jetzt wird es spannend sein, wie diese zweite Front in diesem strukturellen Konflikt zwischen China und den USA, nämlich der Iran-Krieg, dafür sorgt, dass hier vielleicht doch mehr Instabilität als Stabilität bei diesem Treffen hinaus zu beobachten ist.
1: Und wenn wir nochmal auf Chinas Seite schauen, ich habe immer den Eindruck, was bei Trump die Zölle sind, sind bei China die seltenen Erden. Also auch ein großer Trumpf, weil weltweit sind alle darauf angewiesen, auch die USA. Meinen Sie, hier können Lockerungen herausverhandelt werden?
0: Ja, diese seltenen Erden sind sicherlich das Druck- und Machtpotenzial Chinas, hier diese kritischen Produktions- und Lieferketten für außen- und sicherheitspolitische Ziele zu instrumentalisieren. Da hatten wir ja Exportkontrollen für seltene Erden und Magnete, die sozusagen Anfang Oktober letzten Jahres angekündigt worden waren, die zusätzlich zu diesen bestehenden eigentlich hätten in Kraft treten sollen. Die sind jetzt noch erstmal ausgesetzt bis Anfang November oder Dezember diesen Jahres. Die ursprünglichen Exportkontrollen, die waren ja eine unmittelbare Reaktion auf diesen sogenannten Liberation Day, also wo Präsident Trump weltweit Ausgleichszölle verhängt hat. Und wir sehen hier, dass das wohl auch für die chinesische Seite ein sehr prominentes und auch oft genutztes Mittel ist und mit dem man eben auch zeigen konnte, dass man hier Gegenwehr bereit ist. Und das hat auch Eindruck auf die amerikanische Seite ausgeübt.
1: Sagt der Politikwissenschaftler Dr. Sascha Lohmann von der Stiftung Wissenschaft und Politik. Wir kommen zurück nach Deutschland. Das war's also für die Entlastungsprämie, nachdem es so viel Widerstand gegeben hat aus Wirtschaft, aber auch Ländern und Kommunen, wird der Plan nicht weiter verfolgt. Das ist eine Botschaft nach dem gestrigen Koalitionsausschuss im Kanzleramt und dass es offenbar nicht laut geworden ist, auch das schon ein Erfolg. Die Botschaft ist klar, die Bundesregierung und die Koalitionsspitzen haben den Ernst der Lage erkannt. Bis zur Sommerpause soll ein Reformpaket geschnürt werden, das die Themen Steuer, Arbeitsmarkt, Rente und Bürokratieabbau umfasst. Georg Schwarte berichtet aus Berlin.
2: Am Morgen danach haben die Abgeordneten

0: von Union und SPD Post bekommen. Von ihren Fraktionschefs Jens Spahn und Alexander Hoffmann schreiben ihren Unionsleuten Matthias Mirsch, seinen Sozialdemokraten, was da gestern Abend im Koalitionsausschuss beschlossen wurde. Erste Botschaft, die 1000 Euro Entlastungsprämie ist final beerdigt. Oder wie Spahn und Hoffmann es formulieren:
1: Das Vorhaben der 1000 Euro Prämie verfolgen wir nicht weiter.
0: Zweite Botschaft, vor der Sommerpause wollen sie im Paket, so wie SPD-Vizekanzler Klingbeil es mal wollte, die großen Reformvorhaben auf die Schiene setzen.
1: Bei einem weiteren Koalitionsausschuss vor der Sommerpause wollen wir zu den aktuell wesentlichen Reformthemen Steuer, Arbeitsmarkt, Rente und Bürokratierückbau im Paket zu gemeinsamen Entscheidungen kommen.
0: Das alles gab's nur schriftlich an die eigenen Leute. Dazu die Info, dass der Kanzler Anfang Juni die Sozialpartner, also Gewerkschaften und Arbeitgeber, ins Kanzleramt lädt. Motto, nur gemeinsam wird's gehen. Öffentlich sagen wollte das niemand. Nur einer redete via Social Media. Das war der Bayer und CSU-Chef Söder. Wer sonst?
2: Guten Morgen aus Berlin. Nach einem konstruktiven Koalitionsausschuss mit dem klaren Ziel- und Entwicklungsplan für die Reformen der nächsten Monate, jetzt hier die letzten Sekunden in meinem Büro in Berlin.
0: Ansonsten gilt, kein Krach und öffentliches Schweigen ist auch ein Erfolg. Offiziell hieß es lediglich kurz und von allen gleich schriftlich formuliert, ein Arbeitsprozess für die anstehenden Reformen sei gestern Nacht verabredet worden. Der CDU-Mann Armin Laschet sagt, gut, aber...
3: Natürlich hätte man den Arbeitsprozess auch schon mal vor einem halben Jahr in Gang setzen können, aber... Besser jetzt als nie.
0: Was noch? Als Entlastungssignal für alle Bürger wird die CO2-Preiserhöhung für 2027 ausgesetzt. Einsparvolumen für alle angeblich 2,8 Milliarden. Grünen Co-Chef Banaschak reicht das natürlich alles nicht. Der fragt, was für eine Entlastung gibt's denn jetzt sofort? Ist die Regierung noch handlungsfähig?
4: Eingeschränkt, und das ist kein gutes Zeichen, weil wir sind jetzt in Woche 11 nach Beginn der Eskalation im Iran im Nahen Osten. Woche 11 der größten Energiekrise der letzten Jahrzehnte.
0: Außer einem laut Kanzler Merz leidlich funktionierenden Tankrabatt gäbe es wenig. Dafür jedenfalls gibt's derzeit zumindest keine Hinweise, dass sie sich gestern Abend weiter gestritten haben. Gott sei Dank, sagt Armin Laschet, CDU.
3: Die Streiterei nervt die Leute einfach und sie ist auch nicht gut. Und ich verstehe auch nicht die Strategie, denn sie hilft keinem der beiden.
0: Sagt übrigens mit Blick auf die schwarz-rote Koalition auch einer, der jahrelang Politik als Handwerk organisierte, Thomas de Maizière. Der war mal Kanzleramtschef, Verteidigungs- und Innenminister und sagt bei Maischberger, dass das Parteiengezänk, wer was besser kann, Union oder SPD, allen schade.
5: Die Bürger interessiert das. Gehandelt wird, dass umgesetzt wird, dass gearbeitet wird, dass nüchtern seine Bahn gezogen wird. Das interessiert. Und dann geht es beiden Regierungsparteien damit besser. Und dieser Irrglaube, der muss jetzt, glaube ich, mal enden.
0: Anfangen soll dagegen jetzt der Arbeitsprozess in Sachen Reformen. Morgen ist allerdings erstmal Feiertag, auch im politischen Berlin.
6: Wir bleiben noch dabei.
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6: Zum Zustand der schwarz-roten Koalition kommt die Meinung von Dagmar Pepping aus dem Hauptstadtstudio in Berlin.
8: Geht doch. Der Kanzler hat offenbar eingesehen, dass er alle an einen Tisch holen muss. Arbeitgeber und Gewerkschaften kommen ins Kanzleramt, um mit der Koalition über die Zukunft zu sprechen. Dieses Land braucht Reformen. Gesundheit, Pflege, Rente, Steuern, Arbeitsmarkt, überall müssen wir ran. Das kann aber nur gelingen, wenn alle an einem Strang ziehen. Die Koalition hat miserable Wochen hinter sich. Streit auf offener Bühne, Spitzenpersonal, das überfordert wirkt, das politische Handwerk nicht beherrscht. Stichwort Villa Borsig und Entlastungsprämie. Die Umfragewerte für Merz, Klingbeil und Co. sind nicht umsonst desaströs. Nach dem Koalitionsausschuss gibt es aber Hoffnung, dass sich alle Beteiligten endlich zusammenreißen. Neben dem runden Tisch im Kanzleramt wurde auch ein klarer Fahrplan für Reformen vereinbart. Bis zur Sommerpause soll es Entscheidungen geben. Und die werden den Menschen wehtun, gerade im reformscheuen Deutschland. Wir müssen uns der Realität stellen. Unsere Gesellschaft wird immer älter. Die Kosten bei Rente, Gesundheit und Pflege steigen. Wir haben zu wenige, die einzahlen. Das ist Demografie und Mathematik. Da hat Kanzler Merz völlig recht. Auch bei den Steuern muss die Koalition ran. Sie muss Menschen mit einem kleinen oder mittleren Einkommen entlasten. Spitzenverdiener müssen mehr schultern. Stichwort Reichensteuer, Erbschaftssteuer. Diese Bundesregierung steht mit dem Rücken zur Wand. Das kann auch eine Chance sein.
6: Die Meinung heute von Dagmar Pepping. Vor kurzem habe ich erst in einer Bar beobachtet, wie mehrere junge Frauen konsequent die ganze Zeit ihre Hände über ihre Gläser gehalten haben. Und erst einiges später wurde mir klar, dass das wohl eine Vorsichtsmaßnahme war, damit nichts Falsches ins Glas gelangt. Konkreter K.O.-Tropfen, die werden leider immer noch sehr oft eingesetzt, um das Gegenüber wehrlos zu machen. Das Bundeskabinett hat nun eine Strafverschärfung beschlossen. Wer unter Einsatz sogenannter K.O.-Tropfen einen Raub oder eine Vergewaltigung begeht, soll künftig mit mindestens 5 Jahren Haft bestraft werden. Jasper Rupper zu den Einzelheiten aus dem Justizministerium dazu.
1: Bundesjustizministerin Stefanie Hubig von der SPD macht zu Beginn ihres Statements noch einmal klar, warum die Regierung die Strafen verschärfen will.
9: Vergewaltigungen unter dem Einsatz von K.O.-Tropfen sind ganz besonders niederträchtig und sind extrem gefährliche und extrem verwerfliche Taten.
1: Mindestens 5 Jahre Gefängnis statt bisher 3, wenn ein Täter bei einem Raub- oder Sexualdelikt K.O.-Tropfen einsetzt. So steht es im Gesetzentwurf, den das Kabinett heute verabschiedet hat. Hubig spricht aber auch ein Problem an, das ein Gesetz nicht lösen kann. Täter werden selten überführt, da K.O.-Tropfen im Körper der Opfer nur kurze Zeit nachgewiesen werden können.
9: Deshalb ist es wichtig, dass Betroffene, Menschen, die das Gefühl haben, da ist was passiert, ich hatte einen Filmriss, den ich mir überhaupt nicht erklären kann, schnell zur Ärztin, zum Arzt gehen, in forensische Ambulanzen gehen und sich dort entsprechend untersuchen lassen.
1: So könne man Spuren sichern und Täter dingfest machen. Wie oft das in der Vergangenheit passiert ist, ist nicht bekannt. In polizeilichen Statistiken wird nicht festgehalten, ob und welche Mittel bei einem Sexualverbrechen zum Einsatz kamen. Experten gehen aber von einer hohen Dunkelziffer aus.
6: Und wir schauen jetzt ins Ländle. Der Grünen-Politiker Cem Özdemir ist am Vormittag im Landtag in Stuttgart zum neuen Ministerpräsidenten Baden-Württembergs gewählt worden und anschließend gleich vereidigt. Der 60-Jährige tritt damit die Nachfolge von Winfried Kretschmann an und wird die seit 10 Jahren bestehende grün-schwarze Koalition fortsetzen. Knut Bauer berichtet aus Stuttgart.
10: Kurz nach 12 hat Baden-Württemberg mit Cem Özdemir einen neuen Regierungschef.
11: An der Wahl haben sich 157 Abgeordnete beteiligt. Auf Herrn Abgeordneten Cem Özdemir entfielen 93 Stimmen.
10: Kurz darauf wird Özdemir vereidigt. Der 60-Jährige leistet den Amtseid mit religiöser Beteuerung.
12: Ich schwöre es, so wahr mir Gott helfe.
10: Ein feierlicher Augenblick im Landtag von Baden-Württemberg, begleitet von zahlreichen Gästen auf der Besuchertribüne. Darunter Özdemirs Frau Flavia und Winfried Kretschmann. Der Langzeitministerpräsident von den Grünen scheidet nach 15 Jahren aus dem Amt.
13: Es ist symbolisch, dass ich jetzt hier auf der Zuschauertribüne sitze. Jetzt gucke ich mir das alles an von oben, ohne die Last und Bürde des Amtes noch zu haben.
10: Mit Özdemir wird zum zweiten Mal ein Grünen-Politiker Ministerpräsident in Deutschland. Und er ist der erste Regierungschef mit türkischen Wurzeln. Der neue Ministerpräsident ist sich der Bedeutung dieses Moments bewusst.
14: Das ist mir jetzt ja nicht an der Wiege gesungen worden. Ein Arbeiterkind aus Baden-Urach. Er wird mal Ministerpräsident von Baden-Württemberg und trotzdem hat es geklappt. Das zeigt ja, in Baden-Württemberg gehen solche Geschichten.
10: Bereits vor dem heutigen Tag hatte Özdemir davon gesprochen, dass die Wahl zum Ministerpräsidenten der absolute Höhepunkt in seinem Leben sei. Das Amt will er nun mit Demut angehen.
14: Es ist eine große Ehre. Ich bin sehr dankbar dafür und werde alles dafür tun, ein guter Ministerpräsident für Baden-Württemberg zu werden.
10: Zur Amtsübergabe ist er vom Landtag mit der Stadtbahn in die Villa Reitzenstein in Stuttgart gefahren, den Amtssitz der Landesregierung. Trotz allem ist es kein Start nach Maß für den neuen Regierungschef. Er hat 93 Stimmen der 157 Abgeordneten bekommen. Grüne und CDU haben zusammen 112 Abgeordnete. Damit fehlen 19 Stimmen aus dem Regierungslager.
14: Ja, das ist ja klar, dass es immer ein paar gibt, die enttäuscht sind, weil sie nicht mehr Minister sind oder nicht Staatssekretär wurden.
10: 34 Stimmen entfielen auf CDU-Landeschef Manuel Hagel, den neuen Innenminister von Baden-Württemberg. Die AfD hatte ihn vorgeschlagen, Hagel selbst hatte sich davon klar distanziert.
15: Es gibt eine Verantwortung, die ist größer wie man selber. Und mit der deutschen Christdemokratie und mit diesem Parlament machen Sie keine Spielchen.
10: Das eher schwache Ergebnis für Özdemir zeigt aber auch, dass die Wunden bei der CDU nach dem Wahlkampf offensichtlich immer noch nicht ganz verheilt sind. Es gab den Vorwurf einer Schmutzkampagne. Nach seiner Aufholjagd bei der Landtagswahl und dem knappen Wahlsieg ist Cem Özdemir jetzt neuer Ministerpräsident in Baden-Württemberg. Die vielen Abweichler in den Regierungsreihen zeigen allerdings, dass er erstmal damit beschäftigt sein wird, den grün-schwarzen Laden zusammenzuhalten.
14: Wir haben, glaube ich, ein Programm, wo beide Parteien sich wiederfinden können und eine gute Grundlage für die nächsten 5 Jahre.
6: Sagt Cem Özdemir, der neue Ministerpräsident in Baden-Württemberg. Ja, und Aufholjagd ist auch ein gutes Stichwort für die Landtagswahl in Mecklenburg-Vorpommern, die in gut 4 Monaten stattfindet, am 20. September. Dann sind etwa 1,3 Millionen Menschen aufgerufen, ihre Stimme abzugeben. Und schon jetzt gibt es regelmäßige Umfragen, um die Trends im nordöstlichen Bundesland abzufragen. Und zu den aktuellen Zahlen habe ich mit Stefan Ludmann in Schwerin gesprochen. An der Spitze hat sich ja nichts verändert. Die AfD bleibt laut Infratest-DiMAP-Umfrage stärkste Kraft, aber nicht ganz so hoch wie in Sachsen-Anhalt derzeit in Umfragen liegt, oder?
16: Ja, sie liegt deutlich darunter. In Sachsen-Anhalt kommt die AfD ja nach diesen neuesten Umfragen auf 41%, in Mecklenburg-Vorpommern. Da bleibt sie im 30%-Bereich. 36% sind es ganz konkret. Das ist ein Plus von einem Punkt im Vergleich zur Umfrage vom Januar. Sie bleibt damit aber deutlich hinter ihren eigenen Erwartungen zurück. Die AfD will ja auch hier im Land eine Alleinregierung. Mit 36% würde sie das nicht schaffen. Die SPD, die folgt auf Platz 2 mit 27%. Sie verkürzt damit den Abstand zur AfD auf 9 Punkte. Danach folgt dann die Linke mit 13% und dann die CDU mit nur noch 10%. Also erstmals Platz 4 für die Union. Es folgen dann die Grünen mit 4 und das BSW mit 5. Da geht der Trend weiter nach unten.
6: Schauen wir auf die Regierungsparteien. Ministerpräsidentin Schwesig von der SPD, die distanzierte sich ja zuletzt schon etwas deutlicher von der Bundespolitik, konnte man den Eindruck haben. War zum Beispiel auch zuletzt gegen die Entlastungsprämie. Zeigt das schon Wirkung? Bringt das das Plus?
16: Möglicherweise schon. Diese diversen Interviews und Talkshow-Auftritte, in der sich ja Manuela Schwesig als Botschafter ihres Landes, als Kämpferin, Vorkämpferin für Mecklenburg-Vorpommern immer wieder präsentiert und auch profiliert gegen die Bundesregierung, auch dann gegen die eigene SPD in der Bundesregierung. Das zeigt dann möglicherweise schon Wirkung. Aber auf der anderen Seite muss man auch sagen, Schwesig, die stilisiert diesen Wahlkampf und auch nachher diese Wahlentscheidung zu einer ganz wichtigen Richtungsentscheidung zwischen ihrer SPD und der ja in Teilen rechtsextremen AfD. Sie sagt, entweder wählt ihr die SPD oder ihr bekommt mit der AfD eine andere Republik. Und dieser polarisierende Wahlkampf, der scheint dann auf das Konto von Schwesig einzuzahlen.
6: Auch die mitregierenden Linken, ja anders als in anderen Bundesländern, zweistellig, also relativ stark. Aber wir müssen noch mal auf die Union schauen. Nur noch Platz 4 in Mecklenburg-Vorpommern. Wie fallen denn da die Reaktionen aus?
16: Ja, die Generalsekretärin, das ist Kathi Hoffmeister, die sagte heute, man sei natürlich nicht zufrieden mit diesen Zahlen. Hoffmeister führte das aber auch auf diesen polarisierenden Wahlkampf der SPD zurück. Da sieht sich die CDU so ein bisschen als Opfer. Man fällt da so ein bisschen durch den Rost, hat man den Eindruck. Und sie sagt natürlich auch, dass die Leistung, die Performance auf Bundesebene alles andere als gut sei der schwarz-roten Bundesregierung. Aber da zeigte sie dann auch wieder auf die SPD. Sie meinte, die SPD, die Schwesig-SPD, die würde in der Bundesregierung eben Opposition machen. Da würde dann schnell der Eindruck entstehen, Politik könnte sich nicht einigen und da müsse die SPD auch mal drüber nachdenken. Aber insgesamt muss man sagen, 10% für die Union in Mecklenburg-Vorpommern, für eine ehemalige Regierungspartei, das ist schon ein Tiefschlag, auch ein Tiefschlag für den Spitzenkandidaten Daniel Peters. Dessen Beliebtheitswerte, die sind im Keller und nur gut 1/3 der Menschen in Mecklenburg-Vorpommern kennt überhaupt Daniel Peters.
6: Soweit schon Einschätzungen von Stefan Ludmann. 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Damit enden unsere heutigen Themen des Tages für Mittwoch, den 13. Mai.
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17: Um 17.31 Uhr mit Benjamin Kirsch. Täter, die anderen Menschen sogenannte K.O.-Tropfen verabreichen, sollen in Zukunft härter bestraft werden können. Das hat die Bundesregierung beschlossen. Jetzt beraten Bundestag und Bundesrat darüber. Bianca Schwarz in Berlin zur Frage, was sich genau ändern soll.
18: K.O.-Tropfen werden rechtlich anders eingestuft, und zwar als gefährliches Werkzeug. Und dann steigt die Mindeststrafe auf 5 Jahre Gefängnis. Juristisch ist es so, bisher kriegt man nur dann mindestens 5 Jahre Haft, wenn bei einer Tat eine Waffe oder ein anderes gefährliches Werkzeug eingesetzt wird. Jetzt sollen 2 Paragraphen vom Strafgesetzbuch geändert werden, bei denen geht es um Raub- und Sexualdelikte. Und da wird das Wort Mittel ergänzt. K.O.-Tropfen sind so ein Mittel. Und dann kriegt man eben mindestens 5 Jahre Haft, wenn man eine gefährliche Waffe oder eben ein Mittel wie K.O.-Tropfen einsetzt.
17: Außerdem hat das Bundeskabinett am Vormittag das Gebäudemodernisierungsgesetz auf den Weg gebracht. Die neue Regelung ersetzt das sogenannte Heizungsgesetz der Ampel. Sie sieht vor, dass Hausbesitzer selbst entscheiden können, ob sie eine Heizung einbauen, die nachhaltig oder mit fossilen Energien betrieben wird. Allerdings soll ab 2029 eine sogenannte Biotreppe greifen. Neu eingebaute Öl- und Gasheizungen müssten dann in 4 Stufen mit einem wachsenden Anteil nachhaltiger Brennstoffe betrieben werden, also zum Beispiel mit Biomethan oder grünem Wasserstoff. Ein Enddatum für den Einsatz fossiler Brennstoffe findet sich im neuen Gesetz nicht mehr. Umweltschützer, Grüne und Linke kritisieren das. US-Präsident Trump ist in der chinesischen Hauptstadt eingetroffen. Die Air Force One ist am Abend Ortszeit am Pekinger Hauptstadtflughafen gelandet. Eva Lambi-Schmidt berichtet aus Shanghai.
19: Die Gespräche mit Chinas Staats- und Parteichef Xi Jinping sind für morgen und übermorgen geplant. Laut US-Angaben treffen sich die Männer an der Spitze der 2 größten Volkswirtschaften der Welt während des Besuchs mehrfach. Los geht es morgen Vormittag mit Gesprächen in der großen Halle des Volkes. Am Abend steht ein Staatsbankett auf dem Programm. Am Freitag ist unter anderem ein Fototermin und eine Tasse Tee geplant. Trump hatte die Volksrepublik schon während seiner ersten Amtszeit im Jahr 2017 besucht. Die Beziehungen der beiden Länder haben sich in der Zwischenzeit deutlich verschlechtert. Zu verhandeln gibt es viel. Die Liste an Streitthemen ist lang. Sie reicht von einem Wettstreit über Technologieführerschaft, über Handelsstreitigkeiten mit hohen Zöllen und Exportkontrollen bis hin zur Frage im Umgang mit der demokratisch regierten Insel Taiwan, die China für sich beansprucht.
17: Die EU-Kommission hat neue Regeln zum Bahnverkehr in Europa vorgestellt. Zugfahrten über mehrere Anbieter und Länder hinweg sollen einfacher werden. Bislang sei es oft kompliziert, Tickets verschiedener Bahnunternehmen zu kombinieren, vor allem bei grenzüberschreitenden Fahrten, heißt es von der EU-Kommission. Die Pläne sehen vor, dass Bahnkunden volle Fahrgastrechte bei Verspätungen und Ausfällen bekommen, also zum Beispiel Anspruch auf Erstattung oder Entschädigung. Ob die Mitgliedsländer und das EU-Parlament dem Vorschlag zustimmen, ist allerdings offen. König Charles hat den künftigen Kurs der britischen Regierung vorgestellt. Aus London Christoph Prössel.
20: Insgesamt 35 Gesetzesvorhaben der Regierung kündigte der König in seiner Rede im Parlament an. Dazu gehört eine Vertiefung der Beziehungen zur Europäischen Union und eine vollständige Verstaatlichung des Stahlkonzerns British Steel. Auch eine Reform des Asylsystems und eine Senkung des Wahlalters auf 16 sind geplant. Der Zeitpunkt der Rede ist besonders, denn Keir Starmer kämpft derzeit um sein politisches Überleben. Nach der verlorenen Kommunal- und Regionalwahl in der vergangenen Woche fordern viele in der Partei seinen Rücktritt. Bislang widersetzt sich Starmer den Forderungen.
17: Die Deutsche Lebensrettungsgesellschaft hat so viele Mitglieder wie noch nie. Über 640.000 Ehrenamtliche engagierten sich Ende des vergangenen Jahres, wie die Organisation heute mitteilte. Aus Bremen, Christian Osterloh.
21: Innerhalb eines Jahres gab es demnach einen Zuwachs von knapp 15.000 Mitgliedern. Das entspricht einem Anstieg von 2,34%. Die DLRG-Helfer hatten auch 2025 viel zu tun. Insgesamt konnten die Einsatzkräfte 1.154 Leben retten, darunter nicht nur Fälle, in denen Menschen im Wasser Hilfe brauchten, sondern auch Menschen, die zum Beispiel am Strand einen Herzinfarkt erlitten hatten. DLRG-Präsidentin Ute Vogt fordert mehr Schwimmunterricht. Zwar haben rund 53.400 Kinder im vergangenen Jahr ihr Seepferdchenabzeichen erhalten, dennoch können laut Vogt in Deutschland immer noch zu wenig Menschen schwimmen. Problem seien die fehlenden Wasserflächen. Vogt mahnt zu Beginn der Badesaison zur Vorsicht. Gerade im Mai und Juni seien die Gewässer noch oft kalt. Daran müsse sich der Körper erst gewöhnen. Bei übermütigem Handeln könne das lebensbedrohlich werden.
17: Das waren die Nachrichten.
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6: Ich würde mal tippen, am morgigen Feiertag kommt noch keiner auf die Idee, ins Wasser zu gehen. Aber wer weiß. In der kommenden Nacht ist es jetzt erstmal wechselnd bis stark bewölkt. Und immer wieder gibt es Schauer bei 8 bis 4 Grad. Und morgen dann auch weiter unbeständig. Immer wieder Regenschauer und windig ist es auch. Zum Abend hin wird es etwas trockener. Die Höchstwerte aber nur bei 11 bis 14 Grad. Am Freitag dann zunächst öfter mal freundlich, später wieder wolkiger mit neuem Regengüssen und 12 bis 15 Grad. 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Stau oder stockend ab 4 Kilometern Länge. Wir stehen vor einem langen Wochenende. Ist viel los. A1 Hamburg Richtung Osnabrück zwischen Bremerkreuz und Hemelingen. 8 Kilometer Stau vor der Baustelle. A1 Osnabrück Richtung Bremen zwischen Dreieckstur und Bremen-Arsten. 8 Kilometer Stau auch hier vor der Baustelle. A1 Bremen Richtung Lübeck zwischen Maschener Kreuz und Norderelbbrücke. 10 Kilometer stockend. A2 Dortmund Richtung Hannover zwischen Bad Alsen und Lauenau. 10 Kilometer Stau nach einem Unfall. A7 Flensburg Richtung Hamburg zwischen Hamburg-Schnelsen und dem Elbtunnel 9 Kilometer Stau. A7 Hannover Richtung Hamburg zwischen Großburg-Wedel und Berghof 10 Kilometer Stau. Dort ist nach einem Unfall nur eine Spur frei und es staut sich auch auf der A352. A7 Hannover Richtung Flensburg zwischen Dreieck Hamburg-Südwest und dem Elbtunnel 8 Kilometer stockend. A24 Hamburg Richtung Berlin zwischen Schwarzenbeck-Grande und Gudow 6 Kilometer Stau. A27 Weißrode Richtung Bremerhaven zwischen Achim Nord und Bremen-Sebalsbrück 5 Kilometer Stau. Und die A28 Oldenburg Richtung Leer ist zwischen Vilsum und Leer Ost nach einem LKW-Unfall bis ungefähr 20 Uhr gesperrt. Die Umleitung führt über die B72, B436, Holtland und Brinkum. Allen unterwegs gute Fahrt. Heute ist Donald Trump ja in den Schlagzeilen. Er ist gerade in China angekommen. Wir schauen jetzt aber auf die USA, wo man ja so ziemlich alles kaufen kann, mit dem Konterfei des Präsidenten drauf. Zumindest aber mit dem Schriftzug Trump. Vergangenes Jahr, dann der nächste Coup, ein eigenes Trump-Smartphone. Präsentiert von seinem Sohn mit großem Versprechen, produziert ausschließlich in den USA, wesentlich günstiger als Apple oder Samsung. Wer eins haben wollte, musste nur $100 anzahlen und dann sollte das Handy auch bald ausgeliefert werden. So das Versprechen. Das mit den $100 anzahlen, das hat geklappt. Viele Trump-Unterstützer haben überwiesen, nur ein Smartphone haben sie bis heute nicht bekommen. Und jetzt verlieren viele die Geduld.
2: Hey, Trump-Supporter hier. This goes out to Don Jr. and Eric.
4: Hey, hier ist ein Trump-Unterstützer. Das geht an Don Jr. und Eric. Wo zum Teufel sind meine Handys? Gebt mir meine verdammten Handys oder gebt mir mein Geld zurück.
22: Die Wut ist groß, nicht nur wie hier auf TikTok. Knapp 600.000 Menschen haben jeweils $100 angezahlt für das Trump-Phone. Das sollte mit $500 Kaufpreis nicht nur günstig sein, sondern auch made in USA. Ein Jahr später warten die Kunden immer noch auf das versprochene Smartphone. Knapp 60 Millionen Dollar haben die Söhne des US-Präsidenten Don Jr. und Eric so insgesamt für das Unternehmen Trump Mobile eingesammelt, nachdem sie das Smartphone vor knapp einem Jahr mit viel Tamtam im Trump Tower in New York öffentlich vorgestellt hatten.
23: Wir sind heute hier, um Trump Mobile vorzustellen, damit echte Amerikaner echten Gegenwert von ihren Mobilfunkanbietern bekommen.
22: Vielversprechende Worte, doch der Zeitplan hält nicht. Ursprünglich sollte das Trump-Phone noch im Sommer erscheinen, dann wurde mehrfach verschoben, erst auf Herbst, dann auf Winter, dann auf Anfang 2026. Auch dieser Termin ist inzwischen verstrichen. Heute gibt es gar keinen Veröffentlichungstermin mehr, also 4 verpasste Deadlines und immer noch kein Smartphone. Dafür wurden im Laufe des Projekts die allgemeinen Geschäftsbedingungen geändert, zugunsten des Unternehmens. Jetzt sind die $100 keine Anzahlung mehr, sondern eine Art Reservierungsgebühr für den Fall, dass irgendwann doch mal ein Trump-Phone produziert wird. Eine automatische Rückerstattung gibt es nur, wenn das Projekt offiziell beendet wird und auch das Versprechen:
23: Wir werden Handys herstellen, die wir in Amerika bauen werden.
22: Ist inzwischen stark eingeschränkt worden. Jetzt soll das Telefon nur noch American Values transportieren, also amerikanische Werte, was immer das auch heißen mag. Aber an dem Made in America-Versprechen haben ohnehin viele Experten gezweifelt, denn selbst Branchenriesen wie Apple produzieren ihre Smartphones in China. Warum das so ist, hatte Apple-Chef Tim Cook schon 2017 erklärt.
24: China stopped being the low labor cost country many years ago.
4: China ist schon seit vielen Jahren kein Land mehr der mit niedrigen Lohnkosten. Der Grund für die Produktion hier ist die enorme Dichte an Fachwissen an einem Ort.
22: Also nicht niedrige Löhne sind entscheidend, sondern ein ganzes Netzwerk aus Zulieferern, Know-how und Fachkräften. Und das existiert in den USA so nicht. Wahrscheinlich deshalb gibt es hier genau einen einzigen Hersteller, der ein Smartphone Made in America anbietet. Und das kostet nicht $500, sondern 2000. Und genau daran dürfte auch das Trump-Phone scheitern, obwohl technische Angaben und Design mehrfach geändert wurden. Was bleibt, ist ein Projekt mit vielen Versprechen und sehr wenigen Ergebnissen. Aber immerhin, einen passenden Mobilfunktarif gibt es schon. Für ganz patriotische $47,45 im Monat als Anspielung auf Trump als 45. und 47. Präsident der USA.
6: Aus Washington war das unsere Korrespondentin Anne Schneider über den wachsenden Frust in den USA, denn dort warten immer noch viele auf ihr Trump-Phone.
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6: Virtuelle Hauptversammlung bei BMW. Mittelpunkt steht der Wechsel auf dem Chefsessel. Oliver Zipse übergibt den Vorsitz an Milan Nedeljkovic, den bisherigen Produktionsvorstand. Zipse ist seit 35 Jahren bei dem Autohersteller und steht seit 7 Jahren an der Spitze. Der Wechsel kommt planmäßig. Allerdings, Nedeljkovic übernimmt den Chefsessel in sehr unruhigen Zeiten. Gabriel Wirth berichtet.
0: Wahrscheinlich hätte der scheidende BMW-Chef Oliver Zipse heute zum Abschied viel Applaus von den Aktionären bekommen. Doch die Veranstaltung war nur virtuell und so gab es nur Lob vom anwesenden Aufsichtsrat und von den Anteilseignern, die zugeschaltet wurden. Ingo Speich von der Fondsgesellschaft Deka Investment hob hervor, dass sich Zipse im Gegensatz zur Konkurrenz nie auf ein Enddatum beim Verbrenner festgelegt hat.
3: Sein Mantra der Technologieoffenheit hat sich ausgezahlt, nicht nur für BMW, sondern auch für uns Aktionäre. BMW hat damit eine sehr hohe Flexibilität, auf die Nachfrage der Kunden zu reagieren, indem man die Antriebstechnik an bestehende Autos flexibel andocken kann.
0: Zwar gibt es auch schon zahlreiche Bestellungen für die ersten Elektroautos der neuen Klasse, allerdings muss sich erst noch zeigen, ob die Kunden auch nach der Auslieferung mit diesen Fahrzeugen zufrieden sind. Dafür zuständig ist dann allerdings der neue Chef, Milan Nedeljkovic, auch er seit vielen Jahren bei BMW. Angefangen hat er bei dem Autohersteller 1993. Seit 2019 ist er im Vorstand für die Produktion zuständig. In seiner kurzen Antrittsrede erklärte der neue Konzernchef:
5: Nach mehr als 30 Jahren im Unternehmen kenne ich die BMW Group mit ihrer menschlichen und fachlichen Vielfalt sehr genau. Umso mehr freue ich mich, dieses außergewöhnliche Unternehmen in die Zukunft zu führen.
0: Der Wechsel wird denn auch als Zeichen der Kontinuität gesehen, denn auch sein Vorgänger Zipse sowie dessen Vorgänger Harald Krüger waren zuvor lange bei BMW und auch zeitweise für die Produktion verantwortlich. Das sei zwar BMW-typisch, doch das allein reiche nicht, um den aktuellen Umbruch in der Industrie zu meistern, meint Janne Werning von der Fondsgesellschaft Union Investment. Die Erfahrung in der Produktion sei eine gute Basis, doch dieses Profil allein reiche nicht aus, um die Software-Schlacht gegen die Konkurrenz aus China zu gewinnen. Der globale Wettbewerb werde heute über Software, autonomes Fahren und digitale Intelligenz entschieden. Auch Daniela Bergdold von der Deutschen Schutzvereinigung für Wertpapierbesitz wies darauf hin, dass sich die Rahmenbedingungen weiter verschlechtert haben.
8: Wir haben nicht mehr das Goldgräberland China, wo man Autos verkaufen konnte ohne Hinsehen. Wir haben die Unsicherheit mit Stromern und normalem Antrieb, Zölle, die auf ihn zukommen. Und wir wissen nicht, wenn der Krieg im Iran länger andauert und die Straße von Hormuz wirklich geschlossen wird, für lange Zeit, welche Auswirkungen das auf Lieferketten haben wird.
0: Dabei kann BMW immerhin auf volle Kassen zurückgreifen. Das Nettofinanzvermögen beläuft sich auf 45 Milliarden Euro. Zwar leiden auch die Münchner wie Mercedes und VW unter Gewinnrückgängen aufgrund schwieriger Rahmenbedingungen in China und den USA, doch im Vergleich zur Konkurrenz stehen die Bayern besser da. Dazu meinte der scheidende Konzernchef Oliver Zipse:
5: Bei BMW steht nie der Einzelne im Mittelpunkt, nicht der Vorstand und auch nicht der CEO. Es sind unsere Produkte, unsere Marken, das Unternehmen ist unser Erfolg.
0: Die Hauptversammlung wäre sicherlich noch runder gewesen, hätte es nicht gleich zu Beginn der Aussprache mit den Anteilseignern technische Störungen gegeben. Minutenlang war die Übertragung unterbrochen und das dürfte all jene bestätigen, die solch virtuelle Aktionärstreffen ablehnen und Präsenzveranstaltungen bevorzugen.
6: Über die virtuelle BMW-Hauptversammlung berichtete Gabriel Wirth. Und wir schauen noch schnell zur Börse. Ordentliche Unternehmenszahlen, etwa von Allianz und Merck, schieben den deutschen Leitindex ein bisschen ins Plus. Der DAX steigt um gut ein 0,5% auf 24.100 Punkte. Der Dow Jones dagegen sinkt um 0,5% auf 49.500 Punkte. Der Ölpreis liegt wieder etwas oberhalb der 100-Dollar-Marke. Und der Euro kostet 1,17 Dollar. Soweit Meldungen aus unserer Wirtschaftsredaktion. In den vergangenen Tagen haben wir ja schon öfter nach London geschaut. Dort kämpft Premier Keir Starmer ums politische Überleben. Heute hat der König das Regierungsprogramm vorgetragen. Ob das jetzt hilft im Überlebenskampf, dazu kommen wir gleich. Erst aber noch der kompakte Überblick um 17.47 Uhr.
17: Eine Vergewaltigung unter Einsatz von K.O.-Tropfen soll künftig mit einer Mindeststrafe von 5 Jahren Gefängnis geahndet werden. Das Bundeskabinett hat dazu eine Strafrechtsverschärfung auf den Weg gebracht. Bundesjustizministerin Hubig sagte, das Gesetzesvorhaben sei Teil einer Gesamtstrategie zum besseren Schutz vor Gewalt. Gegen einen insgesamt rückläufigen Trend bei der Kriminalität in Deutschland ist die Zahl der Vergewaltigungen im vergangenen Jahr stark angestiegen. Außerdem hat das Bundeskabinett die Änderungen des sogenannten Heizungsgesetzes auf den Weg gebracht. Hauseigentümer dürfen künftig weiter selbst entscheiden, ob sie mit Öl, Gas, Wärmepumpe oder anderen Technologien heizen. Öl- und Gasheizungen dürfen über das Jahr 2045 hinaus betrieben werden. Auch den Gesetzentwurf aus dem Bundeswirtschaftsministerium zum Bau neuer Kraftwerke hat das Kabinett beschlossen. Die Anlagen sollen als Ergänzung zu Wind- und Sonnenenergie die Stromversorgung sichern. Die Rostocker Staatsanwaltschaft ermittelt gegen den Vater des getöteten Fabian aus Güstrow. Dabei geht es einem Sprecher zufolge um den Verdacht der Falschaussage. Der 35-Jährige war Ende April und Anfang Mai im laufenden Mordprozess befragt worden. Vor Gericht verantworten muss sich eine 30-Jährige, die Fabian im vergangenen Oktober getötet haben soll. Die Staatsanwaltschaft sieht einen Zusammenhang mit der langjährigen Beziehung der Angeklagten zum Vater des Jungen. Das Wetter in Norddeutschland, viele Wolken, gelegentlich Schauer, teils auch Gewitter bei 9 bis 13 Grad. Das war der kurze Überblick. Weiter mit Birgit Langhammer.
6: Vielen Dank. Mit Glanz und Pomp hat König Charles das Regierungsprogramm vorgetragen. Es ist das Programm eines Premierministers, der ums politische Überleben kämpft. Am Morgen hat er noch Gesundheitsminister Wes Streeting getroffen, der als möglicher Nachfolger von Keir Starmer gehandelt wird. Die Medien spekulieren schon, es könnte um Absprachen gehen, wie genau ein Wechsel vollzogen werden könnte. Aber kann Labour überhaupt noch punkten? Dazu unser Korrespondent in London, Christoph Brüssel.
1: Die Rede des Königs ist ein fester Bestandteil der britischen Politik. Mehr Tradition geht eigentlich fast nicht. Der König fährt mit der Kutsche am Parlament vor, wird ins Parlament geleitet, genau genommen ins Oberhaus, wo er auf dem Thron Platz nimmt. Dort wird ihm die Rede überreicht, die er dann vor den Abgeordneten des Ober- und Unterhauses hält.
9: My Lords and members of the House of Commons.
1: Ein Regierungsprogramm formuliert von der Regierung, aber der König liest vor.
9: My government will take urgent action to tackle antisemitism and ensure all communities feel safe.
1: Ausformuliert heißt es dann My government, meine Regierung oder His Majesty's Government, die Regierung seiner Majestät. Neben dem Prunk, viel Gold und Symbolik ist die Rede an sich eher nüchtern. Eine Aneinanderreihung zahlreicher Gesetzesvorhaben, die in den kommenden Monaten umgesetzt werden sollen. 35 Stück an der Zahl. Aber diesmal ist diese King's Speech schon ziemlich absurd. Da steht ein Premier unter den Zuhörenden, der demnächst schon keiner mehr sein könnte. Am Morgen hat er noch Wes Streeting empfangen, den Gesundheitsminister aus seinem Kabinett, der, so sieht es aus, Keir Starmer gerne ablösen würde an der Spitze der Partei und als Premier. Am Morgen fragten die wartenden Journalisten vor der Downing Street Wes Streeting, ob er Streeting zurücktreten werde.
11: Are you going to resign, Health Secretary?
20: Der Rücktritt wäre der erste Schritt, deutlich zu machen, dass Streeting dem Premier das Vertrauen entzieht und versucht, 81 Abgeordnete hinter sich zu versammeln. Das ist die Zahl, die ein Herausforderer zusammenbekommen muss, um Starmer stürzen zu können. Doch Streeting antwortet nicht, als er reingeht, auch nicht, als er rausgeht. Aber er lässt durch Verbündete wissen, dass er einen Leadership-Contest erwarte, also eine Wahl um das Amt des Parteivorsitzenden, der in Großbritannien auch immer Premier ist. Die Lage ist so wackelig, dass gestern wohl ein Mitarbeiter des Palastes in der Downing Street nachgefragt haben soll, ob die King's Speech, die Rede des Königs, auch wirklich stattfinden soll. Nun, dazu ist es also gekommen. Am Nachmittag Debatte im Parlament. Keir Starmer bedankt sich beim König. Darf ich betonen, welche Freude es ist, die freundliche Rede des Königs in Empfang zu nehmen, mit der radikalen Agenda der Labour-Regierung für ein stärkeres und faireres Großbritannien. Die Parteichefin der Konservativen, Cammy Badenoch, zerlegt das Regierungsprogramm und Keir Starmer.
12: The Prime Minister is in office, but not in power.
20: Der Premier sei zwar im Amt, aber nicht an der Macht. Und sie erinnerte daran, dass fast 100 Abgeordnete dem Premier ihr Vertrauen entzogen hätten, auch 4 Staatssekretäre. Es wird eng für Keir Starmer.
6: Soweit unser London-Korrespondent Christoph Prössel. Eine besondere Meldung aus den Niederlanden. Im Haus eines früheren niederländischen Nazi-Kollaborateurs wurde ein Gemälde gefunden und das stammt vermutlich aus der Sammlung eines berühmten jüdischen Kunsthändlers. Thomas Spickhofen berichtet jetzt über den Mann, der dieses Bild gefunden hat.
13: Das sei selbst für ihn
15: eine irre Geschichte,
13: sagt Arthur Brandt. Der niederländische Kunsthistoriker gilt als Top-Adresse, wenn es um das Aufspüren von verschwundenen Kunstschätzen geht.
15: Ich habe schon NS-Raubkunst entdeckt in vielen Museen, im Louvre in Paris und auch bei der holländischen Königlichen Sammlungen. Aber in diesem Fall ist es doch etwas anderes.
13: Vor ein paar Monaten, erzählt Brandt, wurde er von einem jungen Landsmann kontaktiert, der gerade entdeckt hatte, dass er ein Nachfahre des berüchtigten niederländischen Nazi-Kollaborateurs Hendrik Seifert ist. Er sei erst spät dahinter gekommen, weil die Familie den Namen geändert hatte.
15: Und auch denselben Tag entdeckte er, dass seine Familie auch Raubkunst besitzt.
13: Genauer, ein Bild mit dem Titel Porträt eines jungen Mädchens von Toon Gelder, einem 1973 verstorbenen niederländischen Maler. Das Bild befand sich einst in der Sammlung des berühmten niederländischen Kunsthändlers Jacques Goudsticker, einem Juden. Der kam bei seiner Flucht vor den Nazis 1940 ums Leben und Hermann Göring riss sich die Sammlung unter den Nagel. Wohl über eine Versteigerung gelangte das Bild schließlich in die Familie des Nazi-Kollaborateurs Hendrik Seifert, vermutet Arthur Brandt.
15: Das Gemälde ist wahrscheinlich einige 10.000 Euros wert, aber darüber geht es nicht. Es geht hier über ein Gemälde geraubt von Goudsticker. Und sein Name, der Goudsticker, ist mehr oder weniger Symbol geworden für die Raubkunst der Zweiten Weltkrieg.
13: Mehr als 1200 Meisterwerke seien dem jüdischen Kunstsammler Goudsticker geraubt worden, sagt Brandt. Dass sich eines davon nun mehr als 80 Jahre später im Haus eines Nazi-Kollaborateurs wiederfindet, das trage eine große Symbolik in sich, findet der Kunsthistoriker. Jetzt wird darüber diskutiert, ob und wie das Bild wieder an die Sammlerfamilie Goudsticker zurückgelangen kann.
15: Ich habe gerade überlegt mit der Anwalt von der Familie, die werden das Gemälde abholen, wir wissen noch nicht gerade wie. Und am Ende wird es dann wahrscheinlich in der Vereinigten Staaten gebracht, wo der Familie lebt.
13: Die Enkelin von Nazi-Kollaborateur Seifert, die heute noch in dem Haus lebt und der das Bild gehört, sagt, sie habe nicht gewusst, dass es sich um Raubkunst handele. Sie habe es von ihrer Mutter erhalten.
6: Und das war ein Bericht von Thomas Spickhofen.
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6: Es gibt ja Serien, die fühlen sich an wie ein Faustschlag. Nach dem weltweiten Erfolg von Baby Reindeer erzählt Richard Gere in seiner neuen Serie Half-Man wieder von Menschen, die an sich selbst und an ihrer Umwelt zerbrechen. Im Mittelpunkt stehen diesmal zwei Männer, die seit ihrer Kindheit eng miteinander verbunden sind, durch Freundschaft, aber auch Gewalt, Abhängigkeit und ein Verständnis von Männlichkeit, das keinen Raum für Schwäche lässt. Jamie Bell spielt den innerlich zerrissenen Protagonisten. Anna Wollner konnte mit ihm sprechen und sie hat auch schon alle 6 Folgen gesehen.
24: Ich will darüber nicht reden.
25: Du musst doch nicht reden. Du musst zuhören.
24: Ehrlich, und das muss heute sein.
10: auf meiner scheiß Hochzeit.
14: Die sechsteilige Miniserie Halfman springt zwischen den 1980er Jahren und der Gegenwart. Niall und Ruben wachsen gemeinsam in Glasgow auf, fast wie Brüder. Doch ihre Beziehung ist von Anfang an toxisch. Stärke bedeutet hier Härte. Gefühle werden unterdrückt, Nähe kippt sofort in Gewalt. Jamie Bell beschreibt Niall als einen Mann, der sich selbst vollkommen verloren hat.
16: Mich faszinieren immer Figuren, die etwas verstecken, weil Menschen das ständig tun. Wir sagen, mir geht's gut, obwohl das gar nicht stimmt. Das gehört irgendwie zum Menschsein dazu. Und bei Niall ist das alles noch viel extremer. Das ist ein Mann, der in den Spiegel schaut und keine Ahnung hat, wer er eigentlich ist. Deshalb definiert ihn auch die Beziehung zu Ruben. Ohne Ruben weiß Niall gar nicht, wer er ist. Ruben gibt ihm überhaupt erst eine Identität.
14: Die Serie macht daraus keinen klassischen psychologischen Erklärungsversuch. Richard Gadd zeigt Männlichkeit vielmehr als dauerhaften Ausnahmezustand, als etwas, das permanent unter Druck steht. Kontrolle behalten, keine Schwäche zeigen, immer funktionieren. Und genau daran zerbrechen diese Figuren. Jamie Bell hat vor allem interessiert, wie weit Menschen gehen, um sich selbst zu verstecken.
16: Das eigentlich Interessante ist für mich gar nicht nur das Thema Männlichkeit, sondern wie weit Menschen gehen, um die Wahrheit über sich selbst zu verstecken. Niall müsste eigentlich nur akzeptieren, wer er ist, ehrlich zu sich selbst sein und ehrlich zur Welt. Aber für ihn fühlt sich das an wie der Tod. Deshalb trifft er immer wieder Entscheidungen, die ihn selbst zerstören und auch alle Menschen um ihn herum. Und ich glaube, das ist etwas sehr Menschliches. Viele Menschen sind eher bereit, sich selbst kaputt zu machen, als offen als die Person zu leben, die sie wirklich sind.
14: Gerade Niall wirkt zunächst fast sanft, schüchtern, verletzlich. Doch je weiter die Serie voranschreitet, desto stärker zeigt sich auch seine dunkle Seite. Jamie Bell spricht von einer Figur, die irgendwann berechnend und manipulativ wird, einer Figur voller Selbsthass. Und genau darin liegt die unangenehme Kraft dieser Serie. Halfman zeigt Gewalt nicht als Ausbruch, sondern als System, als etwas, das über Jahrzehnte weitergegeben wird.
10: Scheiß Verräter! Jetzt hast du verkackt! Ich mach dich kalt! Lass du mich! Das war's zwischen uns! Ich mach dich so hässlich! Hast du gehört? Ich mach dich hässlich!
14: Serienschöpfer Richard Gadd spielt Ruben selbst als impulsiven, einschüchternden Mann, der seine eigene Verletzlichkeit hinter Aggression versteckt. Zusammen entwickeln Bell und Gadd eine Dynamik, die kaum auszuhalten ist. Die Serie wird dabei nie subtil. Sie ist laut, anstrengend, manchmal fast erschöpfend. Immer wieder drehen sich Szenen um dieselben Konflikte, dieselben Machtspiele, dieselben Demütigungen. Aber genau diese Wiederholung ist Teil des Konzepts. Die Figuren kommen aus ihren Mustern nicht heraus. Die Rollenbilder sitzen tief. Gerade bei Männern, die gelernt haben, Gefühle nur als Bedrohung wahrzunehmen. Also bleiben sie in ihren Ritualen aus Härte, Gewalt und Kontrolle gefangen. Am Ende erzählt Halfman deshalb weniger von toxischer Männlichkeit als von emotionaler Verelendung. Von Männern, die nie gelernt haben, ehrlich mit sich selbst zu sein.
16: Die große Erkenntnis der Serie ist eigentlich, Geheimnisse machen krank. Wenn man Dinge verdrängt und immer weiter versteckt, trifft man irgendwann nur noch zerstörerische Entscheidungen. Erst wenn man Dinge ans Licht bringt, hat man überhaupt die Chance, sein Leben zu verändern.
14: Halfman ist keine leichte Serie, keine, die Trost spendet oder Hoffnung verteilt, aber eine, die lange nachwirkt, gerade weil sie sich weigert, ihre Figuren zu entschuldigen oder ihre Gewalt zu simpel zu erklären.
18: Anna Wollner war das zur neuen Serie Halfman, die bei HBO Max gestreamt werden kann.

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1: Um 18 Uhr mit Wolfgang Berger. Die Bundesregierung hat die umstrittenen neuen Regeln für Heizungen gebilligt. Nun muss sich der Bundestag damit befassen. Laut dem neuen Gebäudemodernisierungsgesetz dürfen zum Beispiel neue Heizungen weiter mit Gas und Öl laufen. Allerdings ist ab 2029 ein Bioanteil Pflicht. Katha Jansen aus der ARD Klimaredaktion.
2: Manche Hausbesitzer freut diese Wahlfreiheit, gerade weil zum Beispiel Gasheizungen in der Anschaffung deutlich günstiger sind als Wärmepumpen. Aber sie können auch zur Kostenfalle werden, warnen Wirtschaftswissenschaftler und Verbraucherschützer. Denn fossile Brennstoffe werden absehbar teurer als Strom aus Erneuerbaren, weil die CO2-Preise steigen und die Netzentgelte und weil die Biobrennstoffe, die beigemischt werden müssen, einfach nicht in großer Menge da sind. Im Unterhalt und auf längere Sicht dürfte es mit Gas oder Öl also ziemlich teuer werden.
1: Außerdem ging es im Kabinett heute darum, wer anderen K.O.-Tropfen in den Drink mischt, soll künftig härter bestraft werden können. Denn häufig machen Täter ihre Opfer damit wehrlos, um sie dann zu missbrauchen oder auszurauben. Deshalb sollen in solchen Fällen K.O.-Tropfen künftig als Waffe eingestuft werden können. Damit ist dann eine Haftstrafe von mindestens 5 Jahren möglich. Bisher waren es nur 3. Cem Özdemir ist zum neuen Ministerpräsidenten Baden-Württembergs gewählt worden. Der grünen Politiker bekam im Landtag eine deutliche Mehrheit. Allerdings verweigerten ihm mindestens 19 Abgeordnete aus der grün-schwarzen Koalition ihre Stimme. Aus Stuttgart Iris Volk.
3: Nicht in der Limousine, sondern mit der U-Bahn fuhr der frisch gewählte Ministerpräsident Özdemir vom Landtag zur Villa Reitzenstein, seinem neuen Amtssitz hoch über Stuttgart. Dort erwartete sein Vorgänger Kretschmann ihn und seine Frau Flavia Sarka. Zur Einstimmung vor der ersten Kabinettssitzung zitierte Özdemir den Philosophen Gadamer, Verständigung sei nicht das bloße Durchsetzen des eigenen Standpunkts, sondern eine Verwandlung ins Gemeinsame. Man wolle mit Respekt, Vertrauen und Kompromissfähigkeit arbeiten.
1: Die Entlastungsprämie von 1.000 Euro für Arbeitnehmer ist vom Tisch. Darauf hat sich der Koalitionsausschuss von Union und SPD verständigt. Der Bundesrat hatte die geplante Prämie am Freitag vorläufig gestoppt. Aus Berlin Dagmar Pepping.
4: Der vereinbarte Fahrplan für die kommenden Wochen sieht vor, dass Bundeskanzler Merz Anfang Juni die Sozialpartner ins Kanzleramt einlädt. Dort sollen Arbeitgeber und Gewerkschaften mit dem Koalitionsausschuss über die geplanten Reformen sprechen. Bei einem weiteren Koalitionsausschuss vor der Sommerpause will man dann ein Paket schnüren. Mit gemeinsamen Entscheidungen bei den relevanten Reformthemen Steuern, Arbeitsmarkt, Rente und Bürokratieabbau. Die Grünen hatten die schwarz-rote Koalition zuvor kritisiert. Die Menschen bräuchten nicht noch mehr Ankündigungen über Fahrpläne, sondern konkrete Ergebnisse und Entlastungen, sagte Fraktionschefin Dröge bei RTL und NTV. Kritik am Erscheinungsbild der Koalition kommt auch aus den eigenen Reihen. Die Streiterei nerve die Leute und sei auch nicht gut, sagte der ehemalige CDU-Vorsitzende Laschet im Morgenmagazin von ARD und ZDF.
1: Am kommenden Dienstag soll das Förderportal für den Kauf von E-Autos starten. Laut Bundesumweltministerium kann dann jeder, der sich ein neues Elektroauto kauft, eine staatliche Förderung beantragen. Möglich ist das für Neuwagen mit Zulassung ab dem 1. Januar, also auch rückwirkend. Die Höhe der staatlichen Förderung liegt zwischen 1.500 und 6.000 Euro. Die neuen und kleineren Milka-Schokoladentafeln führen die Verbraucher in die Irre. Das hat das Landgericht Bremen entschieden und damit einer Klage der Verbraucherzentrale Hamburg stattgegeben. Aus Bremen, Volkert Lenz.
5: Die Milka-Schokolade sieht zwar so aus wie früher, aber es ist weniger drin. Das hat das Landgericht Bremen jetzt als relative Mogelpackung bezeichnet. Die kleineren Milka-Tafeln mit weniger Inhalt verstoßen aus seiner Sicht gegen das Wettbewerbsrecht und dürfen so nicht genutzt werden. Die Irreführung liege in der Diskrepanz zwischen tatsächlichem Inhalt und optisch vermittelter Erwartung bei einem seit Jahren bekannten Produkt, so das Gericht. Nach der Umstellung hätte Milka mindestens 4 Monate lang deutlich darauf hinweisen müssen, dass in der Packung jetzt weniger Schokolade steckt.
1: Das waren die Nachrichten.
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6: Es bleibt auch in der Nacht wechselnd bis stark bewölkt und es kann immer wieder regnen. Dazu sinken die Temperaturen auf 8 bis 4 Grad und morgen am Feiertag weiterhin sehr unbeständig. Ein bisschen aufgelockert, ein bisschen Sonne, aber es gibt auch viele dichte Wolken und Regenschauer. Erst zum Abend hin wird es dann etwas länger trocken sein. Die Temperaturen auch nur bei 11 bis 14 Grad. Am Freitag starten wir dann erst noch trocken in den Tag. Später wird es aber wolkiger und auch wieder nasser und dann maximal 15 Grad. NDR Info, der Verkehrsservice, Stau oder stockender Verkehr ab 4 Kilometern Länge. A1 Hamburg Richtung Osnabrück zwischen Bremerkreuz und Hemelingen 8 Kilometer Stau vor der Baustelle. A1 Osnabrück Richtung Bremen zwischen Dreieckstur und Bremen-Arsten auch 8 Kilometer Stau vor der Baustelle. A1 Lübeck Richtung Fehmarn zwischen Bad Schwartau und Rathekau 4 Kilometer stockend. A2 Dortmund Richtung Hannover zwischen Bad Eilsen und Lauenau 5 Kilometer stockend. A7 Flensburg Richtung Hamburg zwischen Hamburg-Schnelsen und dem Elbtunnel 7 Kilometer stockend. A7 Hannover Richtung Hamburg zwischen Großburg-Wedel und Berghof 10 Kilometer Stau. Dort ist nach einem Unfall nur eine Spur frei. Dadurch staut es sich auch auf der A352. A7 Hannover Richtung Flensburg zwischen Dreieck Hamburg Südwest und dem Elbtunnel 8 Kilometer stockend. A24 Hamburg Richtung Berlin zwischen Schwarzenbeck-Grande und Gudow 5 Kilometer Stau. Und die A28 Oldenburg Richtung Leer ist zwischen Vilsum und Leer-Ost nach einem LKW-Unfall vermutlich noch 2 Stunden, also bis ca. 20 Uhr gesperrt. Die Umleitung führt über die B72, B436 Holtland und Brinkum. Kommen Sie gut und sicher an Ihr Ziel. Eine Pistole ist eine Waffe, klar, oder auch ein Messer. Aber K.O.-Tropfen werden bislang im Strafrecht nicht so bewertet. Doch das soll sich ändern. Das Bundeskabinett hat ein entsprechendes Gesetz beschlossen. Wer also K.O.-Tropfen bei Straftaten einsetzt, um Opfer gefügig oder wehrlos zu machen, der muss künftig mit härteren Strafen rechnen. Die Strafverschärfung ist Teil einer Gesamtstrategie zum besseren Schutz vor Gewalt. Isabel Karas berichtet über den Vorschlag, der auf Justizministerin Hubig von der SPD zurückgeht.
7: Wer jemanden ausraubt oder vergewaltigt und dabei K.O.-Tropfen einsetzt, wird künftig mit mindestens 5 Jahren Gefängnis bestraft. Darauf hat sich das Bundeskabinett in einem Gesetzesentwurf geeinigt. Auf Vorschlag von Bundesjustizministerin Stefanie Hubig von der SPD. Im Moment liegt die Mindeststrafe bei 3 Jahren.
8: Das ist entsetzlich, wenn das Opfern passiert. Die Täter mischen heimlich Substanzen unter, um Menschen wehrlos zu machen. Die Betroffenen haben oft gar keine Chance, die Übergriffe zu bemerken und abzuwehren. Das ist ganz besonders widerwärtig.
7: Doch genau diese Taten sind oft nur schwer nachzuweisen, denn viele K.O.-Substanzen bleiben nur wenige Stunden im Körper. Gleichzeitig sorgen sie häufig für Erinnerungslücken. Von außen wirkt das schnell wie zu viel Alkohol. Für Nina Fuchs, die selbst betroffen ist, greift der Gesetzesentwurf deshalb zu kurz.
9: Ganz ehrlich ist es für mich leider eher Symbolpolitik, denn wenn man sich auskennt mit dem Thema, weiß man, dass es kaum Verurteilungen gibt. Und schärfere Strafen ohne Verurteilungen bringen Betroffenen ziemlich genau gar nichts.
7: Nina Fuchs wurde 2013 mit K.O.-Tropfen betäubt und vergewaltigt. Fälle wie ihrer, dass also K.O.-Tropfen bei einem Sexualverbrechen eingesetzt wurden, werden in den polizeilichen Statistiken bisher nicht gesondert festgehalten. Die Dunkelziffer, davon gehen Expertinnen und Experten aus, dürfte entsprechend hoch sein. Trotzdem bekommt der Gesetzesentwurf auch Zustimmung, unter anderem von Heiko Teggerz, dem Vorsitzenden der Deutschen Polizeigewerkschaft.
10: Auf jeden Fall hat eine höhere Mindestfreiheitsstrafe immer einen gewissen Präventivcharakter. Das schreckt ab und das kann man nur begrüßen. Und wenn der Verdacht besteht, sofort einen Arzt aufsuchen, damit diese Substanzen dann auch nachgewiesen werden können.
7: Für Ermittlerinnen und Ermittler zählt deshalb im Verdachtsfall vor allem eins: möglichst schnell Spuren sichern. Teggerz rät:
10: Dieses Getränk, wenn es noch nicht ausgetrunken ist, ebenfalls irgendwie sicherstellen, irgendwie mitnehmen, damit dort möglicherweise eine Substanz länger noch nachgewiesen werden kann als im Körper selber.
7: Doch damit Menschen in so einer Situation überhaupt richtig reagieren können, müsse viel früher angesetzt werden, sagt Nina Fuchs. Mit ihrem Verein K.O. kein Opfer fordert sie:
9: Aufklärung zu K.O.-Tropfen in Schulen verpflichtend im Lehrplan. Und schön wäre es auch, wenn das Verpflichten im Curriculum für ein Jurastudium oder in der Polizeiausbildung drin ist.
7: Der aktuelle Ansatz von Justizministerin Hubig und der Bundesregierung bleibt dagegen vor allem strafrechtlich.
8: 5 Jahre ist eine lange Freiheitsstrafe und deshalb ist es richtig, dass wir diese Mindestfreiheitsstrafe so jetzt regeln. Und das wird aus meiner Sicht tatsächlich bei der Frage, zu wie hohen Strafen werden Täter verurteilt, eine Rolle spielen.
7: Über die geplante Gesetzesverschärfung muss jetzt noch der Bundestag entscheiden.
6: Aber das Kabinett hat schon mal beschlossen, es soll eine Strafverschärfung geben bei K.O.-Tropfen. Soweit die Details von Isabel Karras aus Berlin. Wir kommen gleich zu norddeutschen Themen, vorher aber noch das.
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6: Nach der Festnahme eines mutmaßlichen IS-Terroristen in Hamburg kommen nach und nach weitere Details ans Licht. Der entscheidende Hinweis auf den 17-jährigen Syrer kam nach Informationen von NDR und WDR aus dem Ausland. Finn Kessler weiß mehr.
19: Den Recherchen von NDR und WDR zufolge meldete sich Anfang April der irakische Geheimdienst beim Bundesnachrichtendienst mit einem Hinweis. Der irakischen Behörde war ein Nutzer in einer IS-nahen Telegram-Chatgruppe aufgefallen. In der Gruppe soll sich der bis dato

0: Der Jugendliche war nach Informationen von NDR und WDR Polizei bekannt, unter anderem wegen eines mutmaßlichen Übergriffs gegen seine Eltern und Geschwister.
1: Seit Jahren ist bekannt, dass es der Deutschen Messe AG in Hannover nicht gut geht. Die Ausstellerzahlen sinken, genauso wie die Besucherzahlen, und das nicht erst seit der Corona-Pandemie. Trotzdem beteuert der Messevorstand immer wieder, wie wichtig die persönlichen Begegnungen auf einer Messe sind. Vor ein paar Wochen dann wurde der Bericht des Landesrechnungshofs öffentlich, der Vorstand und Aufsichtsrat ein schlechtes Management bescheinigte. Heute nun präsentierten SPD-Landeswirtschaftsminister Tonne und Hannovers Oberbürgermeister Onay von den Grünen ihre Lösung für die Situation. Und wie die aussehen soll, dazu Oliver Jürgens.
2: Land und Stadt als Anteilseigner der Deutschen Messe AG, die holen sich jetzt externe Hilfe dazu. Zwei neue Leute, die sollen jetzt kommen in den Vorstand und die sollen nun das große Zukunftskonzept entwickeln. Beide kommen aus der Branche der Unternehmensberater und es muss natürlich jetzt ganz schnell gehen, denn die finanziellen Probleme sind in den vergangenen Jahren größer geworden und man hat nicht entschieden genug gegengesteuert. Das musste auch Oberbürgermeister Belit Onay heute eingestehen.
3: Das holen wir jetzt in dieser Zeit mit deutlich schwierigeren Rahmenbedingungen nach. Also das muss man auch ehrlicherweise so anerkennen, dass es vor 10, 15 Jahren deutlich einfacher gewesen wäre, solche Entwicklungen auch zu kanalisieren.
2: Nico Steinert vom Bund der Steuerzahler hat aber Probleme damit, an die Reformfähigkeit der Deutschen Messe zu glauben. Er befürchtet, dass das alles für den Steuerzahler noch richtig teuer werden könnte.
4: Wenn man das Gelände in der jetzigen Form so lässt, dann würde ich es auf alle Fälle nicht ausschließen, dass dann irgendwann Land und Stadt nochmal nachsteuern müssen und nochmal zusätzliche finanzielle Mittel in die Deutsche Messe AG reingeben.
2: Bisher lehnt das der Landesrechnungshof angesichts eines fehlenden realistischen Gesamtkonzepts für die Messe aber ab.
1: Es sind meist Frauen, die Opfer von Angriffen mit Säure werden. Die Täter wollen die Frauen entstellen und gesellschaftlich isolieren. In Niedersachsen hat es einen umgekehrten Fall gegeben. Eine 27-Jährige aus dem Landkreis Wolfenbüttel soll vergangenes Jahr versucht haben, ihren Ehemann mit Ameisensäure zu töten. Der Mann überlebte, erblindete aber. Heute hat das Landgericht Braunschweig die Frau zu einer 12-jährigen Haftstrafe verurteilt. Luisa Tolis.
5: Ausschlaggebend war die Heimtücke. Die Frau soll ihren Ehemann mit dem Angriff völlig überrascht haben. Er hätte im Keller einen Kindersitz repariert. Dann habe sie ihm die Ameisensäure vollständig über das Gesicht geschüttet, so das Gericht. Die Angeklagte habe im Vorfeld außerdem detailliert zur Ameisensäure und den gesundheitlichen Folgen recherchiert. Die Richter gehen daher davon aus, dass sie vorhatte, damit ihren Mann zu töten. Der 32-Jährige wird voraussichtlich nie wieder sehen können und hat mehrere Hauttransplantationen hinter sich. Strafmildernd wirkte sich aus, dass die Angeklagte den Notruf abgesetzt hatte und zugab, am Tatort gewesen zu sein. So sei es bei einem Tötungsversuch geblieben. Deshalb haben die Richter 12 Jahre Haft angeordnet. Die Anklage hatte lebenslang gefordert. Der Anwalt des Opfers will in den nächsten Tagen prüfen, ob er Revision einlegt.
1: Und soweit Meldungen aus dem Norden. Bevor wir gleich im Sport Richtung Süden schauen, nämlich Richtung Bayern, kommt noch dies. Unser kompakter Überblick um 18.16 Uhr.
6: Die Bundesregierung hat den Weg für den Bau neuer Gaskraftwerke in Deutschland geebnet. Das Kabinett beschloss dazu einen Gesetzentwurf aus dem Bundeswirtschaftsministerium. Demnach sollen neue Gaskraftwerke die Versorgung in Deutschland sichern, wenn Solar- und Windenergie zu wenig Strom erzeugen. Außerdem hat das Kabinett die künftigen Regeln für Heizungen in Deutschland beschlossen. Vorgesehen ist, dass weiter Öl- und Gasheizungen eingebaut werden dürfen. Sie müssen aber einen wachsenden Anteil an klimafreundlicheren Treibstoffen wie Biogas haben. Laut der Weltgesundheitsorganisation bemühen sich die Staaten weltweit zu wenig, schwere Krankheiten zu bekämpfen. Viele Todesfälle könnten vermieden werden, heißt es im neuen Weltgesundheitsreport der WHO. Ein Beispiel sei Malaria. Die Zahl der Neuerkrankungen ist demnach in den vergangenen 10 Jahren um 8,5% gestiegen. Die WHO fordert, gezielt in die Prävention zu investieren. Die Gewerkschaft Verdi hat die Beschäftigten im Einzelhandel bundesweit für Freitag zu Warnstreiks aufgerufen. Kundgebungen sind demnach in Hamburg, Frankfurt am Main, Stuttgart und Dortmund geplant. In der Hansestadt richtet sich der Aufruf unter anderem an Arbeitnehmer von IKEA, Metro und Rewe. Hintergrund sind die laufenden Tarifverhandlungen für den Einzelhandel. Die Gewerkschaft und der Handelsverband Nord liegen in den Gesprächen noch weit auseinander. Das Wetter in Norddeutschland. Viele Wolken, gelegentlich Schauer, teils auch Gewitter bei 9 bis 13 Grad. Das war der kurze Überblick und

0: Nun geht's weiter mit Birgit Langhammer.
1: Guten Abend.
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1: Am Sonnabend geht's für Rekordmeister Bayern München ins letzte Saisonspiel. Vorher soll aber eine wichtige Personalie dingfest gemacht werden, Saskia Neumann.
3: Ja, offensichtlich haben sich die Bayern endlich mit Keeper Manuel Neuer geeinigt. Und der soll sogar schon zum Kugelschreiber gegriffen haben. Seit 2011 ist er ja mittlerweile bei den Bayern. Lange wurde über seine Zukunft im Club spekuliert, weil sein Vertrag nach dieser Saison ausläuft. Jetzt soll eine Verlängerung eingetütet worden sein. Ganz nach dem Motto: Einer geht noch, oder besser gesagt, ein Jahr geht noch. Florian Eckel.
4: Die Bayern-Fans wird's freuen, dass ihre Torwartlegende noch nicht fertig hat. Laut Medienberichten verlängert Manuel Neuer seinen auslaufenden Vertrag bis 2027. Demnach soll die Unterschrift in den kommenden Tagen folgen. Seit 2011 hütet Neuer das Tor des Rekordmeisters und hat reihenweise Titel gesammelt. 13-mal deutscher Meister, 6-mal Pokalsieger, 2-mal Champions-League-Sieger. Dazu hat Manuel Neuer das Torhüterspiel auf ein komplett neues Level gehoben. In der aktuellen Saison hatte sich der 40-Jährige immer wieder verletzungsbedingte Auszeiten gegönnt. Es ist davon auszugehen, dass Neuer auch in der kommenden Saison Spielzeit zugunsten von Jonas Urbich abgibt. Der soll nach Neuers Karriereende in dessen Fußstapfen treten.
3: Für die Frauen vom FC Bayern steht auch eine wichtige Entscheidung an. Allerdings nicht auf dem Papier, sondern auf dem Rasen. Sie gehen nämlich morgen als Titelverteidigerin ins DFB-Pokalfinale gegen den VfL Wolfsburg. Die Frauen aus Niedersachsen wollen zum 12. Mal den Pokal nach Hause holen. Und Wolfsburgs Trainer Stefan Lerch hat heute bei der Pressekonferenz deutlich gemacht, was es morgen gegen die Bayern braucht.
5: Einen nahezu perfekten und fehlerfreien Tag, weil wir gegen eine absolute Top-Mannschaft in Europa spielen. Und ja, das ist so ein bisschen das Ziel, dass wir das morgen auf den Platz bringen. Auch Mut natürlich, in so einem Spiel alles auf den Platz zu lassen, alles zu geben. Und das ist das, was wir morgen auf den Platz bringen wollen. Und dann schauen wir mal, was rauskommt.
3: Besonders für die noch Wolfsburgerin Alexandra Popp wäre der Pokalsieg das perfekte Abschiedsgeschenk, denn im Sommer wechselt sie ja zu Borussia Dortmund. Zuletzt hatte sie sich mit Wadenverletzungen rumgeärgert, aber die sind offensichtlich Geschichte.
5: Poppy ist dabei, hat die letzten Einheiten trainiert, ihr geht's gut. Und wenn wir Spielerinnen dabei haben, dann sind sie auch einsatzfähig und damit auch eine Option für die Startelf.
3: 13 Mal hat Pop den DFB-Pokal übrigens schon gewonnen. Ob es morgen dann zum 14. Mal klappt, das hören Sie live ab 10:04 im Sportschau-Audio-Stream via Website oder App. Von Wolfsburg geht's rüber in die Hansestadt nach Hamburg, denn da geht's seit heute um das blaue Band und den Derby-Sieg beim traditionsreichen Spring-Derby in Kleinflottbek. Los ging's da heute mit der ersten Qualifikation, bei der Jörg Tegel für uns dabei war.
6: Die Favoriten auf den Sieg im 95. deutschen Springderby haben in der ersten Qualifikation schon mal ein wenig blicken lassen. Allen voran der Titelverteidiger André Thieme lieferte mit seinem Wallach Paule eine nie gefährdete Nullrunde ab, beendete die Prüfung als guter Siebter und könnte jetzt sogar auf die zweite Qualifikation verzichten. Gefühl und Form stimmen bei dem Mecklenburger. Auch der erst 24-jährige Marvin Jüngel konnte vor den knapp 2000 Zuschauern im Derbypark überzeugen. Null Fehler bedeuteten am Ende Rang 5 für den Derbysieger der Jahre 2023 und 24. Rang 1 in der mit knapp 30.000 Euro dotierten Prüfung ging ein wenig überraschend an den Letten Kristaps Neretniks.
3: 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Und wir machen noch einen kleinen Schlenker zum Basketball. Headcoach Lazar Spasic verlässt Basketball-Bundesligist Oldenburg. Wie der Verein heute mitteilte, werde Spasic gegen die Zahlung einer Ablösesumme aus seinem Vertrag aussteigen und sich einem Club in Osteuropa anschließen. Laut Hamburger Abendblatt zieht es Spasic nach Aserbaidschan. Der Trainer für die kommende Saison soll am Montag vorgestellt werden. Laut Medienberichten handelt es sich dabei um Milenko Bogicevic, der vom Ligakonkurrenten Weißenfels kommt.
1: Soweit der Sport. Jetzt soll es also doch noch ganz schnell gehen und noch vor der Sommerpause verabschiedet werden. Das neue Heizungsgesetz. Im Kabinett hat es dazu eine Einigung gegeben. Wir hören Wirtschaftsministerin Reiche von der CDU.
7: Das Gebäudemodernisierungsgesetz wird das alte Heizungsgesetz ersetzen. Wir schaffen damit Investitionssicherheit, wir schaffen Planungssicherheit, wir ermöglichen Technologieoffenheit und Flexibilität bei der Heizungswahl. Die starre 65% erneuerbaren Quote entfällt. Die Zwangsberatung entfällt. Der erzwungene Heizungsaustausch oder ein Verbot entfällt.
1: Soweit Wirtschaftsministerin Reiche. Vorab hatte die Bundesregierung lange um den Gesetzentwurf gerungen. Jetzt will sie also schnell ihre neue Fassung durchsetzen. Und wieder erregt das Thema die Gemüter. Das Gebäudemodernisierungsgesetz zählt zu den umstrittensten Gesetzen der jüngeren Geschichte. Novelliert hatte es der frühere grüne Bundeswirtschaftsminister Robert Habeck. Danach müssen neu eingebaute Heizungen bis zu 65% mit erneuerbaren Energien betrieben werden. Notwendiger Klimaschutz oder Eingriff in die Freiheit. Eine kurze Geschichte des Heizungsgesetzes von Anne-Kathrin Mellmann aus Berlin.
8: Ende Februar in Berlin. CDU, CSU und SPD feiern das Aus des sogenannten Heizungsgesetzes und ihre Eckpunkte für ein neues. CDU-Fraktionschef Jens Spahn.
9: Der Heizungskeller wird damit wieder zur Privatsache. Die Bürger haben wieder die Freiheit, selbst zu entscheiden, wie sie heizen. Wir beseitigen die Gängelung und unnötige Bürokratie aus den alten Gesetzen von Robert Habeck.
8: Und Alexander Hoffmann, CSU-Landesgruppenchef, sieht die Verbannung grüner Bevormundung aus deutschen Heizungskellern. Befriedet werde ein gesellschaftlicher Großkonflikt.
10: Einen Großkonflikt, der die Spaltung in unserer Gesellschaft maßgeblich befeuert hat. Die Menschen dürfen sich beim Thema Klimaschutz eben nicht bevormundet fühlen, sondern Klimaschutz muss Spaß machen.
8: Gängelung und Großkonflikt. Was war geschehen? Die Ampelregierung von SPD, Grünen und FDP einigt sich bereits in ihrem Koalitionsvertrag 2021 auf eine Reform des Gebäudeenergiegesetzes GEG. Danach sollen ab 2024 alle neuen Heizungen zu mindestens 65% mit erneuerbaren Energien betrieben werden. Robert Habeck, damals Bundesminister für Wirtschaft und Klimaschutz sowie Vizekanzler, treibt die GEG-Novelle voran und steht schnell im Sturm der Entrüstung. Die Bild-Zeitung kreierte den Heizungshammer. AfD-Chefin Alice Weidel setzt noch einen drauf.
11: Was Habeck als Wärmewende bezeichnet, kann man auch einfach als Heizungsmassaker bezeichnen.
8: In den Begriffen steckt die Behauptung, Öl- und Gasheizungen würden verboten und Wärmepumpen zur Pflicht. Im Sommer 23 streitet sich die Ampel über das Gesetz und es kommt nicht weiter. Robert Habeck appelliert.
12: Den Einstieg in den Ausstieg aus der Verbrennung von Öl und Gas, der sollte jetzt gegangen werden. Und so ist es politisch vereinbart worden. So wie von uns vertragstreu erwartet wird, erwarte ich das natürlich auch von den Koalitionspartnern.
8: Doch der Koalitionspartner FDP sträubt sich.
13: Das Gesetz ist fertig, wenn es gut ist.
8: Christian Lindner, damaliger FDP-Chef und Finanzminister. Doch nach einigen Änderungen beschließt der Bundestag im September 23 die GEG-Novelle. Zum 1. Januar 24 tritt sie in Kraft, mit nur sehr kurzer Haltbarkeit. Nach dem Ampelaus kündigen die neuen Koalitionspartner CDU, CSU und SPD im Mai 25 in ihrem Vertrag an:
14: Wir werden das Heizungsgesetz abschaffen. Das neue Gebäudeenergiegesetz GEG machen wir technologieoffener, flexibler und einfacher.
8: Das heißt, Öl- und Gasheizungen können weiterlaufen, solange ihnen schrittweise andere Brennstoffe beigemischt werden. Biotreppe nennt das die schwarz-rote Regierung. Privatsache wird der Heizungskeller also nicht.
1: Anne-Kathrin Mellmann war das aus Berlin. In Würzburg beginnt heute Abend der 104. Deutsche Katholikentag. Rund 30.000 zahlende Gäste werden bis Sonntag in der Stadt erwartet. Unter dem Motto "Hab Mut, steh auf" verspricht das Programm eine bunte Mischung aus Podiumsdiskussionen, Gottesdiensten und Musik. Sabine Brütting berichtet aus Würzburg.
15: Die Gastgeber in Würzburg sind voller Vorfreude auf die kommenden 4 Tage des 104. Deutschen Katholikentages. Bischof Franz Jung bedankte sich bei allen Unterstützern, der Stadt Würzburg, dem Zentralkomitee der Deutschen Katholiken und den vielen Helferinnen und Helfern.
16: Ich bin froh und dankbar, in dieser Stadt auch Bischof zu sein, die ihre Türen weit aufmacht und uns mit Christinnen und Christen, Menschen aus ganz Deutschland und der Weltkirche so herzlich willkommen heißt hier in den nächsten Tagen.
15: Auch der Würzburger Oberbürgermeister Martin Heilig freut sich über mehrere 10.000 Gäste in der Stadt. Heilig betont aber auch:
17: Der größte Wert liegt aus meiner Sicht nicht in der schieren Masse an positiven Energie und dem Willen zur Gestaltung, sondern dass er von so vielen Menschen mitgetragen wird. Man könnte sagen, Würzburg als ein Labor für ein gelingendes Miteinander.
15: 4 Jahre Planungszeit hat der Katholikentag in Anspruch genommen. Zusammengekommen sind über 900 Veranstaltungen versammelt in einem 319 Seiten dicken Programmheft. Unter dem Motto Hab Mut, steh auf geht es in den kommenden Tagen um aktuelle gesellschaftliche und politische Fragen. Wem gehört der öffentliche Raum? Macht Klimaschutz arm? Oder auch Glaube, Heimat, Identität? Mittendrin in den Debatten, so sieht Irmestetter Karp, Präsidentin des Zentralkomitees der deutschen Katholiken, die Rolle von Christinnen und Christen in der Gesellschaft.
18: Für uns ist es ein Katholikentag, der auch ein politisches Signal setzen will. Wir sind da und wir bringen unsere Werte ein.
15: Ganz so politisch will der bayerische Ministerpräsident Markus Söder den Katholikentag nicht verstanden wissen. Am Rande eines Festaktes sagte er auf die Frage, ob sich der Katholikentag und folglich auch die Kirchen politisch einmischen sollten.
19: Kirche ist keine NGO, Kirche ist eine ganz besondere Institution, die wir in Bayern sehr unterstützen. Wir sind ein Land, das seine christliche Prägung auch ernst nimmt. Deswegen halten wir das Kreuz fest, Religionsunterricht. Und die christlichen Feiertage bleiben bei uns erhalten. Und deswegen, ja, natürlich gibt es viele Dimensionen der Diskussion, die auch politisch sind, ist ja keine Frage. Aber die Kirche ist was Besonderes.
15: Die Podien mit Bundespräsident Frank-Walter Steinmeier und Bundeskanzler Friedrich Merz sind dagegen eindeutig politisch. Die Botschaften von diesem Katholikentag in Würzburg werden es auch sein.
20: Und heute Abend wird die 104. Veranstaltung eröffnet. Soweit ein Vorausblick von Sabine Brütting.
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0: Um 18.29 Uhr mit Wolfgang Berger. Die Bundesregierung hat das neue Gebäudemodernisierungsgesetz beschlossen. Wärmepumpen sollen auch in Zukunft gefördert werden. Gestrichen wird unter anderem das bisherige Verbot von Öl- und Gasheizungen ab dem Jahr 2045. Aus Berlin Anne-Kathrin Mellmann.
21: Grundsätzlich soll jeder mit der Art von Heizung heizen können, mit der er heizen will. Da gibt es keinerlei Einschränkungen. Aber eine gibt es doch, wenn man mit fossilen Brennstoffen heizt, mit Öl und mit Gas also, dann muss man in den kommenden Jahren andere Brennstoffe beimischen. Also eine gewisse Pflicht im Heizungskeller besteht weiterhin. Und die Bundesregierung spricht da von einer sogenannten Biotreppe, weil das Ganze schrittweise erfolgen soll.
0: Das Gesetz muss als nächstes durch den Bundestag. Außerdem ging es im Kabinett heute darum, wer anderen Menschen sogenannte K.O.-Tropfen verabreicht, soll in Zukunft mit mindestens 5 Jahren Haft bestraft werden. Bisher waren es 3. Die Bundesregierung hat einen entsprechenden Gesetzentwurf beschlossen. Häufig machen Täter ihre Opfer mit den Tropfen wehrlos, um sie dann zu missbrauchen oder auszurauben. Aus Berlin Jasper Ruppert.
22: Nötig ist die Änderung aus Sicht der Bundesregierung wegen eines Urteils des Bundesgerichtshofs. Der hatte 2024 entschieden, dass K.O.-Tropfen nicht als gefährliches Werkzeug im Sinne des Strafgesetzbuches zu verstehen sind. Deswegen soll dort neben Waffen und gefährlichen Werkzeugen auch das Wort Mittel ergänzt werden, damit auch K.O.-Tropfen darunter fallen. Ein grundsätzliches Problem dürfte aber bleiben. Laut Experten werden Täter selten überführt, weil die Tat oft unentdeckt bleibt und die Stoffe im Körper der Opfer nur sehr kurze Zeit nachgewiesen werden können.
0: Cem Özdemir ist zum neuen Ministerpräsidenten Baden-Württembergs gewählt worden. Der grünen Politiker bekam im Landtag eine deutliche Mehrheit, allerdings verweigerten ihm mindestens 19 Abgeordnete aus der grün-schwarzen Koalition ihre Stimme. Aus Stuttgart Iris Volk.
23: Nicht in der Limousine, sondern mit der U-Bahn fuhr der frisch gewählte Ministerpräsident Özdemir vom Landtag zur Villa Reitzenstein, seinem neuen Amtssitz hoch über Stuttgart. Dort erwartete sein Vorgänger Kretschmann ihn und seine Frau Flavia Sacker. Zur Einstimmung vor der ersten Kabinettssitzung zitierte Özdemir den Philosophen Gadamer, Verständigung sei nicht das bloße Durchsetzen des eigenen Standpunkts, sondern eine Verwandlung ins Gemeinsame. Man wolle mit Respekt, Vertrauen und Kompromissfähigkeit arbeiten.
0: Wegen der Blockade der Straße von Hormus nehmen die Ölvorräte weltweit ab. Im Rekordtempo schrumpfende Reserven und anhaltende Störungen könnten zu weiteren Preissteigerungen führen, warnt die Internationale Energieagentur. Im März hatten die Mitgliedsländer der IEA beschlossen, 426 Millionen Barrel Öl aus den strategischen Vorräten freizugeben, also etwa ein Drittel. Davon seien inzwischen knapp 40% verbraucht worden. Die EU-Kommission will Zugfahrten in Europa einfacher machen. Sie hat vorgeschlagen, dass man mit einer Buchung auf einer Plattform eine komplette Reise buchen kann, auch wenn die durch mehrere EU-Länder geht. Aus Brüssel Sarah Lopez.
3: Gerade ist es noch so, dass Bahnreisende sich ihre Fahrt oft mit mehreren Buchungen auf unterschiedlichen Plattformen zusammenstellen müssen. Zukünftig sollen große Bahngesellschaften wie die Deutsche Bahn verpflichtet werden, die Angebote der ausländischen Konkurrenten anzuzeigen, wenn diese auch in Deutschland halten. Hier dürfe es keine Preisunterschiede geben. Außerdem sollen Fahrgastrechte gestärkt werden. Wenn ein Anschlusszug verpasst wird, sollen Fahrgäste den nächsten Zug nehmen dürfen, auch wenn sie für diesen kein Ticket gebucht haben. Und wenn eine Verbindung gar nicht mehr klappt, sollen sie Anspruch auf Entschädigung und auch eine Hotelübernachtung bekommen, wenn notwendig.
0: Ob die Mitgliedsländer und das Parlament den Plänen zustimmen, ist offen. Der Vatikan droht der Pius-Bruderschaft mit einer Exkommunikation, also einem Ausschluss aus dem kirchlichen Gemeinschaftsleben. Grund ist die Ankündigung der Bruderschaft, eigene Bischöfe zu weihen. Aus Rom, Lisa Weiß.
4: Sie hätten kein päpstliches Mandat für so eine Weihe, heißt es in einer Mitteilung der Glaubensbehörde. Daher wäre das ein schismatischer Akt, also eine Kirchenspaltung. Schon zuvor hatte der Vatikan klargemacht, dass er diese Bischofsweihe ablehnt. Die Pius-Brüderschaft ist eine extrem konservative Gemeinschaft, die Reformen des Zweiten Vatikanischen Konzils nicht anerkennen will. Sie lehnt es zum Beispiel ab, sich um die Einheit mit anderen christlichen Glaubensgruppen zu bemühen und feiert die Messe auf Latein.
0: Die türkische Polizei hat 300 mutmaßliche Mitglieder der Terrororganisation IS festgenommen. Bei landesweiten Razzien wurden auch Waffen und Bargeld beschlagnahmt. Der IS gilt in der Türkei nach wie vor als aktiv. Immer wieder kommt es zu Gefechten mit Sicherheitskräften. Erst im April hatten die türkischen Behörden die Terroristen für einen Angriff auf das israelische Konsulat in Istanbul verantwortlich gemacht. Das waren die Nachrichten.
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5: Wir stehen vor einem langen Wochenende im Mai, aber das Wetter lässt uns ein bisschen hängen. In der Nacht wechseln bis stark bewölkt, immer wieder Schauer und die Temperaturen sinken auf 8 bis 4 Grad und morgen tagsüber am Feiertag weiterhin sehr unbeständig. Immer wieder Schauer, nur ab und zu mal sonnige Phasen. Richtung Abend hin wird es etwas trockener, aber von lauer Mailuft sind wir doch noch entfernt. 11 bis 14 Grad werden erreicht und am Freitag dann zunächst meist trocken und freundlich, später am Tag aber dann schon die nächsten Schauer, die über Norddeutschland hinwegziehen und auch dann nur bis zu 15 Grad. In der Info der Verkehrsservice immer noch einiges los. Stau oder stockend ab 4 Kilometern Länge. A1 Hamburg Richtung Osnabrück zwischen Bremerkreuz und Hemelingen. 8 Kilometer Stau vor der Baustelle. A1 Osnabrück Richtung Bremen zwischen Dreieckstur und Bremen-Arsten. 8 Kilometer Stau auch vor der Baustelle hier. A1 Lübeck Richtung Fehmarn zwischen Bad Schwartau und Rathekau. 4 Kilometer stockend. A2 Dortmund Richtung Hannover zwischen Rehren und Bad Nenndorf. 4 Kilometer stockend. A7 Flensburg Richtung Hamburg zwischen Hamburg-Schnellsen und dem Elbtunnel 7 Kilometer stockend. A7 Hannover Richtung Hamburg zwischen Großburg-Wedel und Berghof 7 Kilometer Stau. Dort ist nach einem Unfall nur eine Spur frei und es staut sich auch auf der A352. Die A7 Hannover Richtung Hamburg ist zwischen Schwarmstedt und Westenholz wegen eines brennenden Fahrzeugs gesperrt. A7 Hannover Richtung Flensburg zwischen Hamburg-Heimfeld und dem Elbtunnel 8 Kilometer stockend. A21 Kiel Richtung Bargteheide zwischen Bad Segeberg Süd und Bad Oldesloe Nord 4 Kilometer Stau. Die A28 Oldenburg Richtung Leer ist zwischen Vilsum und Leer Ost nach einem LKW-Unfall bis ca. 20 Uhr, also noch 1,5 Stunden, gesperrt. Die Umleitung führt über die B72, B436, Holtland und Brinkum. Und hier kommt noch eine Meldung. Die hat sich noch reingemogelt. 1 Kilometer kürzer, aber wir nehmen sie mit. A1 Lübeck Richtung Bremen zwischen Hamburg-Morfleet und Stillhorn. 3 Kilometer stockender Verkehr. Das kann heute länger dauern. Ich wünsche Ihnen viel Geduld und gute Fahrt. Kommen Sie gut an.
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5: Und hier die Themen, die wir für die kommende halbe Stunde vorbereitet haben. US-Präsident Donald Trump ist zu einem mehrtägigen Besuch in Peking eingetroffen. Er will mit Staatschef Xi Jinping offenbar auch über den Krieg in Iran reden. Das Bundeskabinett hat sich auf eine Strafverschärfung beim Einsatz von K.O.-Tropfen geeinigt. Sie werden nun rechtlich auch als Waffe oder gefährliches Werkzeug eingestuft. Und wir schauen auf den aktuellen Mecklenburg-Vorpommern-Trend, denn im September wird ein neuer Landtag gewählt. Und wir sehen gleich, wo die Parteien aktuell stehen. Ich bin Birgit Langhammer. Schönen guten Abend.
20: Handel, Technologie, politische Macht, das sind alles Themenfelder, in denen die USA und China seit längerem konkurrieren. Heute ist US-Präsident Trump in Peking eingetroffen. Er war schon zu Gast bei Xi Jinping, doch die Zeiten haben sich geändert. Morgen und übermorgen finden dann Gespräche und Verhandlungen statt. Und das wiederum ist weltweit interessant, denn die beiden Nationen bestimmen das Schicksal der Welt mit. Und das ist nicht nur eine Phrase, sondern das zeigen auch die reinen Zahlen. Mehr als 40% des Bruttoinlandsprodukts global gesehen entfallen auf die beiden Länder. Rund die Hälfte aller Militärausgaben weltweit. Wie viel Konkurrenz, wie viel notwendige Partnerschaft es geben kann, fragen wir gleich einen Politikwissenschaftler. Zunächst berichtet aber Maximilian Seib über den heutigen Empfang in Peking.
6: Als Donald Trump in Peking aus dem Flugzeug steigt, wird er fast empfangen wie ein Popstar. Dutzende junge Chinesinnen und Chinesen in blauen Hemden und weißen Hosen stehen Spalier, wehen mit kleinen chinesischen Fahnen und rufen herzlich willkommen. Dass der choreografierte Empfang so warm ausfällt, keine Selbstverständlichkeit. Seit seinem letzten Besuch in China vor fast 9 Jahren hat Trump Handelskriege mit der Volksrepublik angezettelt. Beide Seiten haben sich mit Zöllen überzogen. Das Verhältnis seither stark beschädigt. Doch bei seinem letzten Statement vor dem Abflug, das alles für Trump kein Thema. I have a great relationship with President Xi. Er habe ein ausgezeichnetes Verhältnis zu Präsident Xi und er glaube, das werde auch so bleiben. Vor gut einem halben Jahr haben sich Trump und Xi zum letzten Mal getroffen auf neutralem Boden in Südkorea. Dort wurden unter anderem die Zölle deutlich gesenkt. Diese Deeskalation soll weitergeführt, gerne ausgebaut werden, so die Hoffnung nicht nur auf US-amerikanischer Seite. China sei bereit, mit den USA zusammenzuarbeiten, sagt Guo Chikun, Sprecher des Außenministeriums. Man wolle Differenzen bewältigen und einer turbulenten Welt Stabilität geben. Harmonische Bilder sind fest eingeplant im Programm, inklusive gemeinsamer Teezeit und einem Staatsbankett. Doch hinter den Kulissen gibt es eine ganze Reihe an heiklen Themen. Eines davon hat US-Präsident Trump schon vor dem Gipfel versucht abzuräumen, der von ihm und Israel angezettelte Iran-Krieg. Man werde zwar viel darüber sprechen, Chinas Hilfe als Vermittler brauche man aber nicht. Der Iran sei militärisch geschlagen, entweder er würde einlenken oder man bringe die Sache anders zu Ende. Sowohl die USA als auch China leiden unter den Folgen des Iran-Kriegs, der Blockade der Straße von Hormus und gestiegenen Ölpreisen. China als langjähriger Wirtschaftspartner könnte auf den Iran einwirken, doch das, so Beobachter, käme wahrscheinlich mit einem Preis. Zum Beispiel beim Thema Taiwan. Die demokratisch regierte Insel war zwar nie Teil der Volksrepublik, doch China sieht sie als eigenes Staatsgebiet. Dass die USA milliardenschwere Waffenpakete für Taiwan schnüren, kritisiert Zhong Han, Sprecherin für Taiwan-Angelegenheiten in China, klar. Die Taiwan-Frage sei eine innere Angelegenheit Chinas. Man lehne Waffenverkäufe an diese Region entschieden ab. Besonders im Fokus stehen bei diesem Treffen in Peking Handelsfragen. Eine Delegation prominenter Firmenbosse begleitet Trump, darunter Tesla und Ex-Chef Elon Musk, Apple-Boss Tim Cook und Nvidia-CEO Jensen Huang. Es geht um Kooperationen, Deals und einen möglichen Abbau der gegenseitigen Beschränkungen. Ich denke, Sie werden sehen, dass gute Dinge passieren werden. Das wird eine aufregende Reise. Viele gute Dinge werden geschehen, so Donald Trump. Dass diesen großen Worten auch große Taten folgen, bezweifeln viele Beobachter. Beide Seiten scheinen aber auf jeden Fall darum bemüht, dass sich die zwei größten Volkswirtschaften der Welt wieder annähern.
20: Soweit Maximilian Seib zu Donald Trumps Ankunft in China. Zur groben Einordnung, es sind zwei Großmächte mit Konfliktpotenzial und gerade der Aufstieg Pekings stellt eine zunehmende Gefahr für die USA dar. Während China also zunehmend Militärübungen in der Taiwanstraße abhält und Macht demonstriert, versuchen die USA, die chinesische Entwicklung mit Handelsbeschränkungen zu verlangsamen. Darüber habe ich mit Dr. Sascha Lohmann von der Stiftung Wissenschaft und Politik gesprochen. Er arbeitet dort in der Forschungsgruppe USA und ich habe ihn gefragt, was ist aus Ihrer Sicht das wichtigste Ziel von Trumps China-Besuch? Iran, der Handel oder doch inneramerikanische Symbolpolitik?
7: Ja, grundsätzlich ist das Verhältnis zwischen diesen beiden Machtblöcken kompliziert. Wir haben hier einen sehr erratischen Politikstil Trumps in seiner zweiten Amtszeit gesehen, der auch die US-China-Politik prägt. Viele professionelle Beobachterinnen und Beobachter wundern sich immer noch, was ist eigentlich die strategische Herangehensweise? Es dominieren kurzfristige handels- und sicherheitspolitische Erwägungen, wie zum Beispiel die Abhängigkeit von chinesischen Grundstoffen für die US-Industrie oder der Streit über das Handelsbilanzdefizit oder der Krieg im Iran jetzt oder auch Taiwan. Aber dieser strukturelle Systemkonflikt, der schwelt eigentlich weiter und wir wissen nicht so richtig, wie der sozusagen angegangen werden wird. Das war ja mal die Rede auch von Entflechtung, Decoupling. Davon hören wir jetzt nicht so viel. Insgesamt sind die Erwartungen, denke ich, jetzt auch an dieses Treffen eher gering, auch wenn die Vorbereitungen umfangreich waren. Aber man sieht schon, es geht um Schadensbegrenzung und um Stabilität und nicht so sehr um grundsätzliche Fragen.
20: Nun hat US-Präsident Trump vorab schon gesagt, er wolle über den Iran-Krieg reden. Da hat er ja ein bisschen die Bringschuld. Bislang konnte er keine Einigung mit Teheran erzielen. China wiederum setzt auf Frieden und ist ein wichtiger Abnehmer von iranischem Öl. Inwieweit kann Xi da also Einfluss üben oder inwieweit wird Donald Trump sich wohl Hilfe holen?
7: Ja, ich glaube, auch da sind die Erwartungen auf beiden Seiten gering. Der Druck auf die chinesische Seite von der US-Regierung ist ja zuletzt erhöht worden. Der Iran importiert die Mehrheit der iranischen Ölausfuhren. Fast 90% gehen nach China. Die US-Regierung hat auch die Raffinerien, die in nicht staatlichem Besitz sind, aber auch für die staatlichen Raffineriekonzerne arbeiten, zunehmend ins Visier der Sanktionspolitik genommen. Daraufhin hat die chinesische Seite reagiert, hat ihre sogenannte Abwehrgesetzgebung aktiviert, hat also diesen Unternehmen, die von Sanktionen betroffen sind, verboten, sich an diese zu halten. Wir sahen auch heute Morgen wieder einen Tanker beladen mit iranischem Rohöl, der nach China aufbrach und es eben geschafft hat, durch die Straße von Hormuz zu kommen. Das heißt, hier gehen oder anscheinend die chinesischen Ölimporte weiter. Und ich glaube, dahingehend sind die Erwartungen auf beiden Seiten gering, dass man hier der jeweiligen Seite entgegenkommen würde.
20: Weiteres großes Thema. Trump hält ja weltweit alle in Atem mit seiner Zollpolitik, selbst wenn er jetzt im Land da ja einen Dämpfer durch Gerichte erfahren hat. Mit China hat sich das besonders hochgeschaukelt. Das waren zum Schluss, glaube ich, bis zu 150%. Wie geht's da weiter? Ist das auch ein wichtiger Punkt oder sehen Sie da auch eher wenig Lösungsorientierung?
7: Ja, es hat sich ja vergleichsweise wenig hochgeschaukelt, wenn man das mit den Ankündigungen aus dem Wahlkampf mal vergleicht. Also Stichwort auch hier Entflechtung, Decoupling, so nicht eingetreten. Wir sehen auch, dass die Kritik sich weniger auf China und mehr auf die Europäer bezogen hat, auch über Handelsfragen hinausgehend. Diese ja auf europäischer Seite für große Irritationen gesorgten Anschuldigungen von Zensur oder unfaire Regulierung von US-Digitalkonzernen. Das heißt auch hier eher ja nicht so starke Eskalation, wie zum Beispiel jetzt auch seit dem bilateralen Treffen zwischen den beiden in Südkorea im Oktober letzten Jahres gesehen. Da hat man sich ja auch geeinigt, den Handelskonflikt etwas runterzukochen. Das ist jetzt, wie gesagt, spannend, inwiefern da der Krieg gegen den Iran eine Rolle spielt. Der US-Finanzminister hat ja der chinesischen Seite Unterstützung von Terrorismus vorgeworfen durch diese fortgesetzten Öleinfuhren. Das heißt, wir sehen hier eigentlich eine Deeskalation auf großer Ebene. Und jetzt wird es spannend sein, wie diese zweite Front in diesem strukturellen Konflikt zwischen China und den USA, nämlich der Iran-Krieg, dafür sorgt, dass hier vielleicht doch mehr Instabilität als Stabilität bei diesem Treffen hinaus zu beobachten ist.
20: Und wenn wir nochmal auf Chinas Seite schauen, ich habe immer den Eindruck, was bei Trump die Zölle sind, sind bei China die seltenen Erden. Also auch ein großer Trumpf, weil weltweit sind alle darauf angewiesen, auch die USA. Meinen Sie, hier können Lockerungen herausverhandelt werden?
7: Ja, diese seltenen Erden sind sicherlich das Druck- und Machtpotenzial Chinas, hier diese kritischen Produktions- und Lieferketten für außen- und sicherheitspolitische Ziele zu instrumentalisieren. Da hatten wir ja Exportkontrollen für seltene Erden und Magnete, die sozusagen Anfang Oktober letzten Jahres angekündigt worden waren, die zusätzlich zu diesen bestehenden eigentlich hätten in Kraft treten sollen. Die sind jetzt noch erstmal ausgesetzt bis Anfang November oder Dezember diesen Jahres. Die ursprünglichen Exportkontrollen, die waren ja eine unmittelbare Reaktion auf diesen sogenannten Liberation Day, also wo Präsident Trump weltweit Ausgleichszölle verhängt hat. Und wir sehen hier, dass das wohl auch für die chinesische Seite ein sehr prominentes und auch oft genutztes Mittel ist und mit dem man eben auch zeigen konnte, dass man hier Gegenwehr bereit ist. Und das hat auch Eindruck auf die amerikanische Seite ausgeübt.
20: Jetzt reist da ja auch noch eine größere Managerdelegation aus den USA mit. Und wenn wir uns anschauen, wie sie das bisherige Verhältnis ja auch umrissen haben, ist das jetzt dann doch möglich, auf vielleicht manchen Ebenen partnerschaftlich zu sein, oder bleibt es weiterhin bei größter Konkurrenz und man versucht, sich auch weiterhin in Schach zu halten?
7: Also das Streben nach mehr Stabilität ist sicherlich auf beiden Seiten gegeben. Der Präsident hat es ja auch nochmal vor Abflug in einem Truth Social Post klargemacht, dass er hier insbesondere auf die Öffnung des chinesischen Marktes für US-amerikanische Konzerne drängen wird. Er hat ja auch eine Delegation von Wirtschaftsvertretern und zwei Wirtschaftsvertreterinnen mit an Bord. Das heißt, hier ist das erklärte Ziel, er hat ja auch gesagt, seine allererste Bitte sei sozusagen hier den US-Unternehmen Marktzugang auszuweiten, damit eben beide Seiten profitieren können. Deswegen, da gibt es schon eine Reihe von Bereichen, wirtschaftlichen Bereichen, wo wahrscheinlich auch Ankündigungen für mehr Kooperation verlautbart werden, zumindest nicht unwahrscheinlich aussieht. Aber das grundlegende Problem eben bleibt, dieser schwelende Systemkonflikt und auch diese zweite Front eben mit dem Irankrieg. Das sind sozusagen noch die Unsicherheitsfaktoren, die sozusagen gegen eine Stabilität, eine kurzfristige Stabilität im Verhältnis und damit auch den Verhandlungsausgang sicherlich beeinflussen werden.
20: Und zum Schluss vielleicht noch, Herr Lohmann, Sie als USA-Experte, aber Sie können vielleicht auch einschätzen, was meinen Sie, wer wird am Ende wohl mehr vom Besuch von Donald Trump bei Xi Jinping profitieren? Sind ja auch zwei unterschiedliche Politikstile, ohnehin Politikstile auch in den Ländern.
7: Ja, beide Seiten werden das sicherlich für ihre jeweiligen Zwecke zunächst mal als Erfolg deklarieren. Wie gesagt, die Erwartungen sind gering. Ich denke, es ist sicherlich wichtig, auch nochmal aus europäischer Perspektive darauf zu blicken, dass Europa unabhängig vom Ausgang eine lange Liste an Hausaufgaben hat, um sich hier zwischen diesen beiden Blöcken möglichst zu behaupten, eigene Instrumente zu entwickeln, auch autonom agieren zu können und weniger abhängig zu sein. Und von daher ist es sozusagen ein zwar bedeutendes Ereignis, aber insbesondere die Schlussfolgerungen von Europa sind hier, weiter Anstrengungen zu unternehmen, sich unabhängiger zu machen.
20: Sagt Sascha Lohmann von der Stiftung Wissenschaft und Politik. Das Gespräch haben wir kurz vor der Sendung geführt. Zurück nach Deutschland, das war es also für die Entlastungsprämie. Nachdem es so viel Widerstand gegeben hat aus Wirtschaft, aber auch aus Ländern und Kommunen, wird der Plan nicht weiter verfolgt. Das ist eine Botschaft nach dem gestrigen Koalitionsausschuss im Kanzleramt. Und dass es offenbar nicht laut geworden ist, gilt auch schon als Erfolg. Die Botschaft ist klar, die Bundesregierung und die Koalitionsspitzen haben den Ernst der Lage erkannt. Bis zur Sommerpause soll jetzt ein Reformpaket geschnürt werden, das die Themen Steuer, Arbeitsmarkt, Rente und Bürokratieabbau umfasst. Georg Schwarte.
9: Am Morgen danach haben die Abgeordneten von Union und SPD Post bekommen. Von ihren Fraktionschefs Jens Spahn und Alexander Hoffmann schreiben ihren Unionsleuten Matthias Mirsch, seinen Sozialdemokraten, was da gestern Abend im Koalitionsausschuss beschlossen wurde. Erste Botschaft, die 1000 Euro Entlastungsprämie ist final beerdigt. Oder wie Spahn und Hoffmann es formulieren:
10: Das Vorhaben der 1000 Euro Prämie verfolgen wir nicht weiter.
9: Zweite Botschaft, vor der Sommerpause wollen sie im Paket, so wie SPD-Vizekanzler Klingbeil es mal wollte, die großen Reformvorhaben auf die Schiene setzen.
10: Bei einem weiteren Koalitionsausschuss vor der Sommerpause wollen wir zu den aktuell wesentlichen Reformthemen Steuer, Arbeitsmarkt, Rente und Bürokratierückbau im Paket zu gemeinsamen Entscheidungen kommen.
9: Das alles gab es nur schriftlich an die eigenen Leute. Dazu die Info, dass der Kanzler Anfang Juni die Sozialpartner, also Gewerkschaften und Arbeitgeber, ins Kanzleramt lädt. Motto: Nur gemeinsam wird's gehen. Öffentlich sagen wollte das niemand. Nur einer redete via Social Media. Das war der Bayer und CSU-Chef Söder. Wer sonst?
11: Guten Morgen aus Berlin. Nach einem konstruktiven Koalitionsausschuss mit dem klaren Ziel- und Entwicklungsplan für die Reformen der nächsten Monate, jetzt hier die letzten Sekunden in meinem Büro in Berlin.
9: Ansonsten gilt, kein Krach und öffentliches Schweigen ist auch ein Erfolg. Offiziell hieß es lediglich kurz und von allen gleich schriftlich formuliert, ein Arbeitsprozess für die anstehenden Reformen sei gestern Nacht verabredet worden. Der CDU-Mann Armin Laschet sagt, gut, aber...
12: Natürlich hätte man den Arbeitsprozess auch schon mal vor einem halben Jahr in Gang setzen können, aber... Besser jetzt als nie.
9: Was noch? Als Entlastungssignal für alle Bürger wird die CO2-Preiserhöhung für 2027 ausgesetzt. Einsparvolumen für alle angeblich 2,8 Milliarden. Grünen Co-Chef Banaschak reicht das natürlich alles nicht. Der fragt, was für eine Entlastung gibt's denn jetzt sofort? Ist die Regierung noch handlungsfähig?
24: Eingeschränkt, und das ist kein gutes Zeichen, weil wir sind jetzt in Woche 11 nach Beginn der Eskalation im Iran, im Nahen Osten. Woche 11 der größten Energiekrise der letzten Jahrzehnte. Jahrzehnte.
9: Außer einem laut Kanzler Merz leidlich funktionierenden Tankrabatt gäbe es wenig. Dafür jedenfalls gibt es derzeit zumindest keine Hinweise, dass sie sich gestern Abend weiter gestritten haben. Gott sei Dank, sagt Armin Laschet, CDU.
12: Die Streiterei nervt die Leute einfach und sie ist auch nicht gut. Und ich verstehe auch nicht die Strategie, denn sie hilft keinem der beiden.
9: Sagt übrigens mit Blick auf die schwarz-rote Koalition auch einer, der jahrelang Politik als Handwerk organisierte, Thomas de Maizière. Der war mal Kanzleramtschef, Verteidigungs- und Innenminister und sagt bei Maischberger, dass das Parteiengezänk, wer was besser kann, Union oder SPD, allen schade.
1: Die Bürger interessiert das. Gehandelt wird, dass umgesetzt wird, dass gearbeitet wird, dass nüchtern seine Bahn gezogen wird. Das interessiert. Und dann geht es beiden Regierungsparteien damit besser. Und dieser Irrglaube, der muss jetzt, glaube ich mal, enden.
9: Anfangen soll dagegen jetzt der Arbeitsprozess in Sachen Reformen. Morgen ist allerdings erstmal Feiertag, auch im politischen Berlin.
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20: Komm von Dagmar Pepping aus unserem Hauptstadtstudio.
8: Geht doch. Der Kanzler hat offenbar eingesehen, dass er alle an einen Tisch holen muss. Arbeitgeber und Gewerkschaften kommen ins Kanzleramt, um mit der Koalition über die Zukunft zu sprechen. Dieses Land braucht Reformen. Gesundheit, Pflege, Rente, Steuern, Arbeitsmarkt, überall müssen wir ran. Das kann aber nur gelingen, wenn alle an einem Strang ziehen. Die Koalition hat miserable Wochen hinter sich. Streit auf offener Bühne, Spitzenpersonal, das überfordert wirkt, das politische Handwerk nicht beherrscht. Stichwort Villa Borsig und Entlastungsprämie. Die Umfragewerte für Merz, Klingbeil und Co. sind nicht umsonst desaströs. Nach dem Koalitionsausschuss gibt es aber Hoffnung, dass sich alle Beteiligten endlich zusammenreißen. Neben dem runden Tisch im Kanzleramt wurde auch ein klarer Fahrplan für Reformen vereinbart. Bis zur Sommerpause soll es Entscheidungen geben. Und die werden den Menschen wehtun, gerade im reformscheuen Deutschland. Wir müssen uns der Realität stellen. Unsere Gesellschaft wird immer älter. Die Kosten bei Rente, Gesundheit und Pflege steigen. Wir haben zu wenige, die einzahlen. Das ist Demografie und Mathematik. Da hat Kanzler Merz völlig recht. Auch bei den Steuern muss die Koalition ran. Sie muss Menschen mit einem kleinen oder mittleren Einkommen entlasten. Spitzenverdiener müssen mehr schultern. Stichwort Reichensteuer, Erbschaftssteuer. Diese Bundesregierung steht mit dem Rücken zur Wand. Das kann auch eine Chance sein.
20: Die Meinung von Dagmar Pepping. Das Bundeskabinett hat eine Strafverschärfung beschlossen. Wer unter Einsatz sogenannter K.O.-Tropfen eine Vergewaltigung oder einen Raub begeht, soll künftig mit mindestens 5 Jahren Haft bestraft werden. Jasper Rupper zu den Einzelheiten aus dem Justizministerium dazu.
22: Bundesjustizministerin Stefanie Hubig von der SPD macht zu Beginn ihres Statements noch einmal klar, warum die Regierung die Strafen verschärfen will.
13: Vergewaltigungen unter dem Einsatz von K.O.-Tropfen sind ganz besonders niederträchtig und sind extrem gefährliche und extrem verwerfliche Taten.
22: Mindestens 5 Jahre Gefängnis statt bisher 3, wenn ein Täter bei einem Raub- oder Sexualdelikt K.O.-Tropfen einsetzt. So steht es im Gesetzentwurf, den das Kabinett heute verabschiedet hat. Hubig spricht aber auch ein Problem an, das ein Gesetz nicht lösen kann. Täter werden selten überführt, da K.O.-Tropfen im Körper der Opfer nur kurze Zeit nachgewiesen werden können.
13: Deshalb ist es wichtig, dass Betroffene, Menschen, die das Gefühl haben, da ist was passiert, ich hatte einen Filmriss, den ich mir überhaupt nicht erklären kann, schnell zur Ärztin, zum Arzt gehen, in forensische Ambulanzen gehen und sich dort entsprechend untersuchen lassen.
22: So könne man Spuren sichern und Täter dingfest machen. Wie oft das in der Vergangenheit passiert ist, ist nicht bekannt. In polizeilichen Statistiken wird nicht festgehalten, ob und welche Mittel bei einem Sexualverbrechen zum Einsatz kamen. Experten gehen aber von einer hohen Dunkelziffer aus.
20: Und zum Schluss noch in den Norden. In gut 4 Monaten finden in Mecklenburg-Vorpommern Landtagswahlen statt. Am 20. September sind dann etwa 1,3 Millionen Menschen aufgerufen, ihre Stimme abzugeben. Es gibt schon jetzt regelmäßig Umfragen, um die Trends im nordöstlichen Bundesland abzufragen. Und zu den aktuellen Zahlen habe ich Stefan Dudmann in Schwerin gefragt. Es hat sich an der Spitze nichts verändert. Die AfD bleibt bei Infratest DIMAP also stärkste Kraft. Aber sie hat nicht ganz so hohe Werte wie in Sachsen-Anhalt derzeit in Umfragen?
14: Ja, sie liegt deutlich darunter. In Sachsen-Anhalt kommt die AfD ja nach diesen neuesten Umfragen auf 41%. In Mecklenburg-Vorpommern, da bleibt sie im 30%-Bereich. 36% sind es ganz konkret. Das ist ein Plus von einem Punkt im Vergleich zur Umfrage vom Januar. Sie bleibt damit aber deutlich hinter ihren eigenen Erwartungen zurück. Die AfD will ja auch hier im Land eine Alleinregierung. Mit 36% würde sie das nicht schaffen. Die SPD, die folgt auf Platz 2 mit 27%. Sie verkürzt damit den Abstand zur AfD auf 9 Punkte. Danach folgt dann die Linke mit 13% und dann die CDU mit nur noch 10%. Also erstmals Platz 4 für die Union. Es folgen dann die Grünen mit 4 und das BSW mit 5. Da geht der Trend weiter nach unten.
20: Schauen wir auf die Regierungsparteien. Ministerpräsidentin Schwesig von der SPD, die distanzierte sich ja zuletzt schon etwas deutlicher von der Bundespolitik, konnte man den Eindruck haben, war zum Beispiel auch zuletzt gegen die Entlastungsprämie. Zeigt das schon Wirkung? Bringt das das Plus?
14: Möglicherweise schon. Diese diversen Interviews und Talkshow-Auftritte, in der sich ja Manuela Schwesig als Botschafter ihres Landes, als Kämpferin, Vorkämpferin für Mecklenburg-Vorpommern immer wieder präsentiert und auch profiliert gegen die Bundesregierung, auch dann gegen die eigene SPD in der Bundesregierung. Das zeigt dann möglicherweise schon Wirkung. Aber auf der anderen Seite muss man auch sagen, Schwesig, die stilisiert diesen Wahlkampf und auch nachher diese Wahlentscheidung zu einer ganz wichtigen Richtungsentscheidung zwischen ihrer SPD und der ja in Teilen rechtsextremen AfD. Sie sagt, entweder wählt ihr die SPD oder ihr bekommt mit der AfD eine andere Republik. Und dieser polarisierende Wahlkampf, der scheint dann auf das Konto von Schwesig einzuzahlen.
20: Auch die mitregierenden Linken, ja anders als in anderen Bundesländern, zweistellig, also relativ stark. Aber wir müssen noch mal auf die Union schauen. Nur noch Platz 4 in Mecklenburg-Vorpommern. Wie fallen denn da die Reaktionen aus?
14: Ja, die Generalsekretärin, das ist Kathi Hoffmeister, die sagte heute, man sei natürlich nicht zufrieden mit diesen Zahlen. Hoffmeister führte das aber auch auf diesen polarisierenden Wahlkampf der SPD zurück. Da sieht sich die CDU so ein bisschen als Opfer. Man fällt da so ein bisschen durch den Rost, hat man den Eindruck. Und sie sagt natürlich auch, dass die Leistung, die Performance auf Bundesebene alles andere als gut sei der schwarz-roten Bundesregierung. Aber da zeigte sie dann auch wieder auf die SPD. Sie meinte, die SPD, die Schwesig-SPD, die würde in der Bundesregierung eben Opposition machen. Da würde dann schnell der Eindruck entstehen, Politik könnte sich nicht einigen und da müsse die SPD auch mal drüber nachdenken. Aber insgesamt muss man sagen, 10% für die Union in Mecklenburg-Vorpommern, für eine ehemalige Regierungspartei, das ist schon ein Tiefschlag, auch ein Tiefschlag für den Spitzenkandidaten Daniel Peters. Dessen Beliebtheitswerte, die sind im Keller und nur gut ein Drittel der Menschen in Mecklenburg-Vorpommern kennt überhaupt Daniel Peters.
20: Soweit. Erste Zahlen von Stefan Ludmann. 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
0: Um 19 Uhr mit Wolfgang Berger. Die Bundesregierung hat die umstrittenen neuen Regeln für Heizungen gebilligt. Nun muss sich der Bundestag damit befassen. Laut dem neuen Gebäudemodernisierungsgesetz dürfen zum Beispiel neue Heizungen weiter mit Gas und Öl laufen. Allerdings ist ab 2029 ein Bioanteil Pflicht. Katja Jansen aus der ARD-Klimaredaktion.
16: Manche Hausbesitzer freut diese Wahlfreiheit, gerade weil zum Beispiel Gasheizungen in der Anschaffung deutlich günstiger sind als Wärmepumpen. Aber sie können auch zur Kostenfalle werden, warnen Wirtschaftswissenschaftler und Verbraucherschützer. Denn fossile Brennstoffe werden absehbar teurer als Strom aus Erneuerbaren, weil die CO2-Preise steigen und die Netzentgelte und weil die Biobrennstoffe, die beigemischt werden müssen, einfach nicht in großer Menge da sind. Im Unterhalt und auf längere Sicht dürfte es mit Gas oder Öl also ziemlich teuer werden.
0: Außerdem ging es im Kabinett heute darum, wer anderen K.O.-Tropfen in den Drink mischt, soll künftig härter bestraft werden können. Denn häufig machen Täter ihre Opfer damit wehrlos, um sie dann zu missbrauchen oder auszurauben. Deshalb sollen in solchen Fällen K.O.-Tropfen künftig als Waffe eingestuft werden können. Damit ist dann eine Haftstrafe von mindestens 5 Jahren möglich. Bisher waren es nur 3. Bei einem russischen Drohnenangriff auf die Ukraine sind mindestens 6 Menschen umgekommen. Unter anderem seien in der Region Rivne 3 Menschen getötet und weitere verletzt worden, teilte der Leiter der regionalen Militärverwaltung auf Telegram mit. Der ukrainische Präsident Selenskyj sprach von mehr als 800 russischen Drohnen im Luftraum. Es war die erste derart schwere Attacke seit dem Ende einer von den USA vermittelten Feuerpause. Cem Özdemir ist zum neuen Ministerpräsidenten Baden-Württembergs gewählt worden. Der grünen Politiker bekam im Landtag eine deutliche Mehrheit. Allerdings verweigerten ihm mindestens 19 Abgeordnete aus der grün-schwarzen Koalition ihre Stimme. Aus Stuttgart Iris Volk.
23: Nicht in der Limousine, sondern mit der U-Bahn fuhr der frisch gewählte Ministerpräsident Özdemir vom Landtag zur Villa Reitzenstein, seinem neuen Amtssitz hoch über Stuttgart. Dort erwartete sein Vorgänger Kretschmann ihn und seine Frau Flavia Saka. Zur Einstimmung vor der ersten Kabinettssitzung zitierte Özdemir den Philosophen Gadamer, Verständigung sei nicht das bloße Durchsetzen des eigenen Standpunkts, sondern eine Verwandlung ins Gemeinsame. Man wolle mit Respekt, Vertrauen und Kompromissfähigkeit arbeiten.
0: Das waren die Nachrichten.
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20: Auch in der Nacht immer wieder Regenschauer. Ab und zu lockert es auch auf. Die Temperaturen sinken auf 8 bis 4 Grad. Und zum Feiertagswetter, es bleibt unbeständig und auch immer wieder nass. Kurze sonnige Phasen gibt's. Es wird auch zum Teil sehr windig sein. Bis zum Abend hin dann aber länger trocken und 11 bis 14 Grad. Und am Freitag starten wir dann meist trocken, bevor es dann später am Tag wieder dichtere Wolken mit Schauern gibt. 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Stau oder stockender Verkehr ab 4 Kilometern Länge. Der Weg ins lange Wochenende dauert ein bisschen länger mitunter. A1 Lübeck Richtung Bremen zwischen Hamburg-Moorfleet und Stillhorn 4 Kilometer stockend. A1 Hamburg Richtung Osnabrück zwischen Bremerkreuz und Hemelingen 8 Kilometer Stau vor der Baustelle. A1 Osnabrück Richtung Bremen zwischen Dreieckstur und Bremen-Arsten ebenfalls 8 Kilometer Stau vor der Baustelle. A1 Lübeck Richtung Fehmarn zwischen Bad Schwartau und Ratekau 4 Kilometer stockend. A2 Dortmund Richtung Hannover zwischen Rehren und Bad Nenndorf 4 Kilometer stockend. A7 Flensburg Richtung Hamburg zwischen Hamburg-Schnelsen und dem Elbtunnel 7 Kilometer stockend. Nochmal A7 Hannover Richtung Hamburg zwischen Großburg-Wedel und Berghof 7 Kilometer Stau. Dort ist nach einem Unfall nur eine Spur frei und es staut sich auch auf der A352. A7 Hannover Richtung Hamburg zwischen Schwarmstedt und Westenholz 4 Kilometer Stau. A7 Hannover Richtung Flensburg zwischen Hamburg-Hausbruch und dem Elbtunnel 7 Kilometer stockend. Und die A28 Oldenburg Richtung Leer ist zwischen Vilsum und Leer-Ost nach einem Lkw-Unfall noch circa eine Stunde bis 20 Uhr gesperrt. Die Umleitung führt über die B72, B436, Holtland und Brinkum.
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20: Für junge Menschen ist die Bundeswehr wieder zu einem großen Thema geworden. Seit dem russischen Angriffskrieg auf die Ukraine wird wieder ganz anders über Sicherheitspolitik, Landesverteidigung und den Zustand der Bundeswehr diskutiert, inklusive der Debatte über die Wiedereinsetzung der Wehrpflicht. Gerade Jugendliche stellen sich viele Fragen, die an den Schulen unter anderem von Jugendoffizieren beantwortet werden. Das sind speziell ausgebildete Soldatinnen und Soldaten, die von Schulen eingeladen werden können. Sie sollen dort dann zum Beispiel den Auftrag der Bundeswehr erklären. In den ersten 3 Monaten des Jahres hat es in Deutschland rund 2000 solcher Schulbesuche gegeben, die meisten davon in Bayern. Einen davon hat Kilian Neuwert begleitet für Stadt, Land, Mensch. Die Deutschland-Reportage.
15: Es wäre lieb, wenn Sie mir jetzt noch sagen können, wie ich eine Verbindung herstellen kann.
17: Letzte Vorbereitungen. Benjamin Dämpfle steckt seinen Laptop an, prüft die Verbindung mit dem Beamer, legt seine Schirmmütze aufs Pult. Gleich wird er als besonderer Gast vor rund 70 Schülerinnen und Schülern stehen, im dunkelblauen Dienstanzug mit Krawatte, Orden und Abzeichen an der Brust. Benjamin Dämpfle ist Jugendoffizier der Bundeswehr. Informieren statt rekrutieren lautet, sehr verkürzt, seine Jobbeschreibung.
15: Ja, mein heutiges Ansinnen ist, hier zur Meinungsbildung beizutragen und eben nicht irgendjemanden davon zu überzeugen, warum man dienen sollte. Ganz im Gegenteil, da haben wir andere dafür. Die Karriereberater, Personalwerbung und Nachwuchsgewinnung ist nicht unser Themenfeld, sondern mir geht es im Schwerpunkt darum, ein umfassendes Informationsbild zu zeichnen, ja, kontrovers mit Dingen, die auch negativ sind und positiv, pro und contra, sodass sich dann ja, der junge Mensch, die Schülerinnen und Schüler selber fundiert möglichst eine Meinung bilden können.
17: Dämpfles Publikum strömt herein. Wie wird es auf den Offizier in Uniform an der Tafel reagieren? Schülerinnen und Schüler zwischen 15 und 17 Jahren nehmen Platz auf Plastik- und Holzstühlen. Ihre Blicke sind schwer zu deuten, wohl eine Mischung aus Neugier und Skepsis. Wir sind in Südbayern und dort zu Gast an der städtischen Realschule in Kempten. An der Wand hängen Regeln für den Klassenchat. Und um Regeln soll es gleich auch bei Benjamin Dämpfle gehen, aber um ganz andere.
3: Was ist denn im Grundgesetz geregelt, was uns sozusagen die Möglichkeit gibt, uns auch viel freier auszuleben als in anderen Ländern? Oder mit anderen Worten, was steht denn in den ersten 19 Artikeln drin? Wisst ihr das? Du hebst schon die Finger? Sehr gut. Die Grundrechte. Die uns als Bürgerinnen und Bürger in Deutschland zugesicherten Grundrechte. Ja?
17: Der Vortrag des Oberleutnants an diesem Tag ist der Grundlagen gewidmet. Zentral dabei die deutsche Sicherheitspolitik. Benjamin Dämpfle spannt den Bogen vom Grundgesetz hin zu Bedrohungen und Herausforderungen. Er spricht von internationalem Terrorismus und Cyberangriffen, von Russlands Krieg in der Ukraine und vom deutschen Bekenntnis zu NATO und UN. Nach 45 Minuten Halbzeit. Die Luft im Raum ist verbraucht. Eingeladen hat den Jugendoffizier Lehrerin Anna Weindl, denn auch ihre Schülerinnen und Schüler werden Post bekommen. Den Brief mit dem für Männer verpflichtenden Fragebogen zum neuen freiwilligen Wehrdienst.
4: Ich bin der Meinung, dass es schon wichtig ist, das zu thematisieren, dass wenn der Brief dann reinflattert, dass sie dann wissen, was auf sie zukommt, dass sie sich nicht zu dem Zeitpunkt dann das erste Mal mit dieser Thematik auseinandersetzen müssen.
17: Mehrere Unterrichtsstunden hat Anna Weindl dem Thema gewidmet. Die Einladung des Jugendoffiziers passte für sie gut in den Unterricht. Da komme jemand vom Fach, sagt Weindl. Sie nimmt wahr, dass die jungen Menschen unter anderem das Thema Wehrdienst umtreibt.
4: Ihre größte Sorge ist tatsächlich die persönliche, dass sie notfalls den Kopf hinhalten müssen oder dass sie sich Gedanken um ihre Familie machen, die natürlich dann auch zu Hause sitzt und sich Sorgen macht um das eigene Kind. Auf der anderen Seite haben wir aber auch ganz starke Stimmen, die dafür sprechen, sich für unsere Grundrechte einzusetzen, für den Staat, für den Frieden. Also es ist sehr unterschiedlich, sehr divers und so richtig entscheiden tun sie sich selten. Sie finden Argumente dafür und dagegen, aber so ein klares Ja-Nein hört man dann tatsächlich selten.
17: Während Anna Weindl den Vortrag als Bereicherung für den Unterricht sieht, ist es unter Lehrkräften seit Jahrzehnten umstritten, ob überhaupt Jugendoffiziere eingeladen werden sollten. Wir verlassen das Klassenzimmer in Kempten deshalb für einen Moment. Anruf bei Martina Borgendahle. Martina Borgendahle ist bayerische Landesvorsitzende der Gewerkschaft Erziehung und Wissenschaft, kurz GEW. Die GEW steht dem Besuch von Jugendoffizieren an Schulen seit langem kritisch gegenüber. Martina Borgendahle macht klar, dass sie sich vor allem eines wünscht, nämlich Ausgewogenheit im Klassenzimmer. Die Bundeswehr sollte nicht allein informieren, sagt sie. Borgendahle fordert ein Gegengewicht.
18: Das könnte natürlich zum einen die Lehrkraft tun. Das ist aber natürlich sehr schwierig, wenn da eine Person in Uniform steht, die auch nichts anderes tut, als hier Schulklassen über die Bundeswehr respektive über Sicherheitspolitik, soll es da ja gehen, zu unterrichten. Oder ich könnte alternativ jemanden aus einer Friedensorganisation einladen. Das ist zwar theoretisch möglich, in der Praxis habe ich aber gehört, dass das natürlich alles Ehrenamtliche sind und dass es da gar nicht immer so einfach ist, jemanden zu finden.
17: Martina Borgendahle, selbst Lehrerin, treibt aber noch etwas anderes um. Zwar zählt die Rekrutierung von Nachwuchs ausdrücklich nicht zur Aufgabe der Jugendoffiziere, als Botschafter oder Multiplikatoren der Bundeswehr würden sie trotzdem wirken, kritisiert die bayerische Landesvorsitzende der GEW.
18: Es ist ein Erstkontakt. Die Bundeswehr bekommt ein Gesicht. Das ist vielleicht auch eine Person, die ja durchaus sehr sympathisch sein kann, ja, die bestimmt auch begeistert von ihrer Tätigkeit erzählt. Und meine Erfahrung ist auch einfach, dass da in dem Alter die Reflexionsfähigkeit noch fehlt, ja, bei solchen Dingen Pro und Contra abzuwägen.
17: Borgendahle hat dabei besonders Schülerinnen und Schüler unter 18 im Blick. Sie könnten durch solche Auftritte motiviert werden, sich vorschnell zur Truppe zu melden, fürchtet sie. Ihr Argument untermauert sie mit einem Verweis auf minderjährige Soldaten in der Bundeswehr. Im letzten Jahr gab es laut Angaben der Bundestagsfraktion der Partei Die Linke mit etwa 3.117-Jährigen in deutscher Uniform ein Rekordhoch bei der Einstellung Minderjähriger. Ein Zusammenhang mit den Auftritten von Jugendoffizieren ist nicht dokumentiert. Martina Borgendahle räumt ein, dass es durchaus Soldaten bräuchte, aber
18: da finde ich, es sollten dann zumindest volljährige Personen sein, die man umfassend über Pro und Contra dieses Berufes informiert, denen man den Beruf dann auch entsprechend attraktiv macht. Das kann zum Beispiel Bezahlung sein oder Karrieremöglichkeiten. und die dann auch sehenden Auges sich dafür entscheiden und nicht Jugendliche, Minderjährige, die geistig noch gar nicht so weit sind, vielleicht diese Entscheidung zu treffen.
17: Zurück ins Klassenzimmer der städtischen Realschule in Kempten im Süden Bayerns. Hier ist Jugendoffizier Benjamin Dämpfle auf Einladung einer Lehrerin zu Gast. Wie geht er mit der Kritik um, die unter anderem von der Lehrergewerkschaft GEW kommt?
5: Was ich natürlich auch ganz klar mache, ist, dass ich mich auch so immer in den jeweiligen Terminen klassischerweise von diesen Karriereberatungsfragen distanziere und hier darauf hinweise, dass das eben nicht mein Aufgabenbereich ist.
17: Seine Aufgabe sei es, zu informieren, nicht zu rekrutieren, stellt der Oberleutnant klar. Manchmal gehe es aber hoch her im Klassenzimmer, wenn er als Soldat zu den Schülern spreche.
5: Ich erkenne so leichte Trends, was die Regionalität angeht. Ja, zum Beispiel bei Schulen, die eher im ländlichen Bereich sind, da merkt man auch, dass die Schüler manchmal nicht so politisiert sind. Hingegen in so einem städtischen Bereich, wo manchmal auch eine ganz andere Diversität im Klassenzimmer zu finden ist, da merkt man schon, dass die auch mehr Diskussionsfreude mitbringen, auch kontroverser an die Sache rangehen und auch mehr Kritik üben, was ich im Übrigen sehr begrüße.
17: Die Vorträge der Jugendoffiziere sind gefragt. In Bayern werden Schulen inzwischen sogar durch ein Landesgesetz

0: und Offizieren in Bayern, gefolgt von Nordrhein-Westfalen und Niedersachsen. Gelistet sind auch die Termine von Jugendoffizier Benjamin Dämpfle, den wir in Kempten begleiten. Ihm begegnen bei seinen Besuchen vermehrt Fragen zum neuen freiwilligen Wehrdienst.
1: Wie zum Beispiel, muss ich den Bogen ausfüllen? Was passiert, wenn ich den nicht innerhalb der 4 Wochen ausfülle? Wie verhält sich das mit der Wehrerfassung, mit der Musterung? Warum werden nur verpflichtenderweise Männer angeschrieben und die Damen nur freiwillig? Das sind die unterschiedlichen Aspekte, die ich dann halt entsprechend mit dem größeren Kontext und dem Hintergrundinformation dann versuche halt einzuordnen. Ja, zum Beispiel Stichwort Grundgesetzänderung und so weiter und so fort.
0: Im Grundlagenvortrag spielt das Thema aber ausgerechnet an diesem Tag nur eine Nebenrolle, auch wenn es gewissermaßen in der zunehmend dünnen Luft im Klassenzimmer liegt. Eine Momentaufnahme zeigt, in der Klasse stehen die angesprochenen Schülerinnen und Schüler freiwilligen Dienstformen, wie dem aktuellen Modell, eher offen gegenüber, während sie eine Pflicht ablehnen. Daria, 16 Jahre.
2: Ich verstehe halt, dass Deutschland natürlich Leute braucht, um sich zu verteidigen. Und ich glaube, viele können dadurch auch lernen, Verantwortung zu übernehmen oder halt Erfahrungen sammeln. Andererseits finde ich, dass halt es trotzdem nicht verpflichtet sein sollen, weil sich viele halt wirklich nicht sehen in sowas oder nicht dazu passen.
0: So kritisch die 16-Jährige das mit der Pflicht sieht, so offen steht sie dem Auftritt des Jugendoffiziers gegenüber. Das stichprobenartige Stimmungsbild unter den Schülerinnen und Schülern ist positiv.
1: Ja, ich finde es gut, weil er hat damit ja, so gesagt, tagtäglich zu tun und hat auch viele Informationen uns gegeben, was sehr hilfreich waren. Und ich fand es gut auf jeden Fall.
3: Ich persönlich fand es sehr spannend. Es war auch sehr interessant, was da mitgeteilt worden ist und dass es auch alles neutral rübergebracht worden ist und dass wir uns immer einbringen konnten, falls wir Fragen haben oder uns etwas nicht gepasst hat.
2: Also erstmal ist es halt irgendwie überfordernd, weil ich glaube, von mir stand halt wirklich noch nie jemand mit Uniform. Aber trotzdem fand ich im Endeffekt sehr gut.
0: Die kritischen Nachfragen zum Vortrag, an diesem Tag bleiben sie aus. Gut möglich, dass es beim nächsten Termin von Benjamin Dämpfle wieder anders ist.
4: Die Deutschland-Reportage heute von Kilian Neuwert. Er hat über Jugendoffiziere an Schulen berichtet. In der kommenden Viertelstunde schauen wir dann nach Stuttgart. Dort ist heute Cem Özdemir als neuer Ministerpräsident vereidigt worden. Und wir haben natürlich auch neue Meldungen aus der Sportredaktion. Davor aber noch der kompakte Überblick.
5: Die Bundesregierung hat den Weg für den Bau neuer Gaskraftwerke in Deutschland geebnet. Das Kabinett beschloss dazu einen Gesetzentwurf aus dem Bundeswirtschaftsministerium. Demnach sollen neue Gaskraftwerke die Versorgung in Deutschland sichern, wenn Solar- und Windenergie zu wenig Strom erzeugen. Außerdem hat das Kabinett die künftigen Regeln für Heizungen in Deutschland beschlossen. Vorgesehen ist, dass weiter Öl- und Gasheizungen eingebaut werden dürfen. Sie müssen aber einen wachsenden Anteil an klimafreundlicheren Treibstoffen wie Biogas haben. Bundespräsident Steinmeier hat die Christen in Deutschland zu mehr Zuversicht, Mut und gesellschaftlichem Engagement aufgerufen. Zur Eröffnung des 104. Deutschen Katholikentags sagte Steinmeier in Würzburg, gerade Christen müssten gegen Hoffnungslosigkeit aufstehen. Das Motto des Katholikentags, hab Mut, steh auf, komme zur rechten Zeit. Der Deutsche Katholikentag ist das größte Treffen katholischer Laien in Deutschland und findet alle 2 Jahre in wechselnden Städten statt. Bis Sonntag erwarten die Veranstalter in Würzburg mehrere 10.000 Teilnehmer. Die Gewerkschaft Verdi hat die Beschäftigten im Einzelhandel bundesweit für Freitag zu Warnstreiks aufgerufen. Kundgebungen sind demnach in Hamburg, Frankfurt am Main, Stuttgart und Dortmund geplant. In der Hansestadt richtet sich der Aufruf unter anderem an Arbeitnehmer von IKEA, Metro und Rewe. Hintergrund sind die laufenden Tarifverhandlungen für den Einzelhandel. Die Gewerkschaft und der Handelsverband Nord liegen in den Gesprächen noch weit auseinander. Das Wetter in Norddeutschland. Viele Wolken, gelegentlich Schauer, teils auch Gewitter bei 9 bis 13 Grad. Das war der kurze Überblick und nun geht's weiter mit Birgit Langhammer.
4: Vielen Dank.
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4: VfL Wolfsburg und FC Bayern München, das sind die Gegner im DFB-Pokalfinale der Frauen in diesem Jahr. Das Endspiel steigt morgen Nachmittag in Köln und für Wolfsburgs Sturmlegende Alexandra Popp ist es ein richtiger Abschied. Mehr dazu jetzt im Sport mit Stefan Grothoff.
6: Noch einmal glänzen auf der ganz großen Bühne, noch einmal den haushohen Favoriten ärgern, den FC Bayern München. Das wäre ganz nach Poppys Geschmack. Deutschlands lange Zeit beste und vermutlich auch bekannteste Stürmerin lässt

0: ihre Karriere ausklingen, wechselt zur neuen Saison zum Regionalligisten Borussia Dortmund. Aber davor will sie das Endspiel ihres Lieblingswettbewerbes prägen. Wieder mal Christopher Klein.
1: Alexandra Popp und der DFB-Pokal. Es ist eine, auch für sie selbst, irgendwie unglaubliche Erfolgsgeschichte.
2: Ich weiß es gar nicht, um ehrlich zu sein. Also warum das so ist, warum ich da so eine schöne Geschichte mit dem DFB-Pokal habe.
1: Schon 2009, mit gerade mal 18 Jahren, gewann Popp zum ersten Mal den Titel im Trikot des FCR Duisburg als Torschützin im Finale gegen Potsdam.
3: Noch einmal müsste die Flanke kommen, die kommt doch herein. Möglichkeit, Nachschuss, Tor! Alexandra Popp.
1: Nach zwei Titeln mit Duisburg wechselte sie 2012 zum VfL Wolfsburg und ist dort zu Deutschlands Pokalkönigin geworden.
4: Und jetzt ist Schluss. Und jetzt ist Schluss.
5: Der VfL Wolfsburg ist Pokalsieger.
4: Und wir haben mit dem VfL Wolfsburg genau jetzt auch einen neuen Rekordpokalsieger in Deutschland.
1: Bis heute sind es 11 Wolfsburger Pokaltriumphe und damit insgesamt 13 für Alexandra Popp persönlich. Einsame Spitze.
6: Oh, wie ist das schön! Oh, wie ist das schön!
1: In vielen der Finalpartien war Popp wichtig, manchmal mit ihren Toren.
4: Jetzt könnte das 3-0 kommen, klasse gemacht von Wolfsburg! Das ist die Entscheidung!
1: Aber vor allem mit ihrem Einsatz und ihrer Leidenschaft, während des Spiels und auch hinterher.
2: Also der Trainer hat uns ja freigegeben sozusagen, dass wir Köln auseinandernehmen dürfen. Von daher glaube ich, dass es eine gute Party geben wird und hoffentlich auch alle ganz, ganz lange dabei sind.
1: Jetzt hofft Alexandra Popp auf eine letzte große Pokalparty, auf ihren Titel Nummer 14 gegen die favorisierten Bayern. Ganz egal, ob sie nach ihrer Wadenverletzung von Beginn an oder nur ein paar Minuten spielen wird.
2: Ich habe irgendwie eine besondere Beziehung mit dem Pokal und das wäre natürlich schön, wenn ich diesen Abschluss dann auch noch machen könnte.
1: Der Abschluss einer Erfolgsgeschichte, die Alexandra Popp selbst auch jetzt schon irgendwie unglaublich vorkommt.
0: Anpfiff im Stadion Müngersdorf in Köln ist morgen um 16 Uhr. Die ARD Sportschau ist natürlich live am Start ab 15.50 Uhr im Audiostream via Website oder App. Das deutsche Spring- und Dressurderby in Hamburg ist eins der weltweit renommiertesten Kombi-Reitturniere. Der Kampf um das blaue Band am kommenden Sonntag zieht Jahr für Jahr tausende Fans des Pferdesports nach Kleinflottbek. Zuvor steht am Sonnabend mit dem Grand Prix von Hamburg eine 5-Sterne-Springprüfung auf dem Programm. Über die ersten Eindrücke heute Jörg Tegelhütter.
7: Der Titelverteidiger ist schon jetzt in Derbyform. In der ersten Qualifikation zum 95. deutschen Springderby lieferte André Thieme mit seinem Wallach Paule eine nie gefährdete Nullrunde ab und beendete die Prüfung als guter Siebter. Gefühl und Form stimmen bei dem Mecklenburger. Das gilt aber auch für die nationale Konkurrenz. Allen voran für den erst 24-jährigen Marvin Jüngel, der vor den knapp 2000 Zuschauern ebenfalls überzeugen konnte. Der zweimalige Derbysieger blieb fehlerlos und schaffte als Fünfter ebenfalls die vorzeitige Qualifikation. Jetzt kann das Derby kommen für Jüngel und seine Erfolgsstute Balus Erbin.
8: Die ist top, top, top fit. Ich hoffe, dass wir ein bisschen André unter Druck setzen können und dass es vielleicht nochmal klappen könnte, vielleicht.
7: So wie in den Jahren 2023 und 2024, als Jüngel zweitjüngster Champion der Derby-Geschichte wurde. Allerdings meldet auch die ausländische Konkurrenz Ansprüche auf das blaue Siegerband an. Rang 1 in der mit knapp 30.000 Euro dotierten Prüfung ging an den Letten Kristaps Neretniks. Zweiter wurde der Ire David Sampson.
0: Beim Dressurderby wird erstmals in diesem Jahr auf den sonst üblichen Pferdewechsel verzichtet. Viele Spitzenreiter lehnen dies inzwischen ab, um ihren Tieren Stress zu ersparen. Zudem möchte die Turnierleitung so mehr internationale Stars nach Hamburg locken. Und zum Schluss noch das. Die Tennisfans hierzulande fiebern dem Turnier am Hamburger Rotenbaum entgegen. Zuschauermagnet dort natürlich der aktuell Weltranglistendritte Alexander Zverev. Dessen Auftritt auf der Roten Asche an der Elbe ist aber mehr als ungewiss. Nach seinem bitteren Achtelfinale aus beim ATP Masters in Rom ließ Zverev verlauten, er könne nun neue Energie tanken und sich zu 100% vorbereiten. Er habe ja 2 Wochen Zeit bis zu seinem nächsten Match. Und das wäre dann ganz klar die Erstrundenpartie bei den French Open, die am 24. Mai in Paris starten.
9: Und soweit die Meldungen aus der Sportredaktion. Nach einer irren Aufholjagd im Wahlkampf und einem richtig knappen Wahlergebnis ist der grüne Politiker Cem Özdemir heute zum neuen Ministerpräsidenten Baden-Württembergs gewählt worden und anschließend auch gleich vereidigt. Der 60-Jährige tritt damit die Nachfolge von Winfried Kretschmann an und wird die seit 10 Jahren bestehende grün-schwarze Koalition fortsetzen. Knut Bauer berichtet über den Amtsantritt in Stuttgart.
10: Kurz nach 12 hat Baden-Württemberg mit Cem Özdemir einen neuen Regierungschef.
11: An der Wahl haben sich 157 Abgeordnete beteiligt. Auf Herrn Abgeordneten Cem Özdemir entfielen 93 Stimmen.
10: Kurz darauf wird Özdemir vereidigt. Der 60-Jährige leistet den Amtseid mit religiöser Beteuerung.
12: Ich schwöre es, so wahr mir Gott helfe.
10: Ein feierlicher Augenblick im Landtag von Baden-Württemberg, begleitet von zahlreichen Gästen auf der Besuchertribüne. Darunter Özdemirs Frau Flavia und Winfried Kretschmann. Der Langzeitministerpräsident von den Grünen scheidet nach 15 Jahren aus dem Amt.
13: Es ist symbolisch, dass ich jetzt hier auf der Zuschauertribüne sitze. Jetzt gucke ich mir das alles an von oben, ohne die Last und Bürde des Amtes noch zu haben.
10: Mit Özdemir wird zum zweiten Mal ein Grünen-Politiker Ministerpräsident in Deutschland. Und er ist der erste Regierungschef mit türkischen Wurzeln. Der neue Ministerpräsident ist sich der Bedeutung dieses Moments bewusst.
14: Das ist mir jetzt ja nicht an der Wiege gesungen worden. Ein Arbeiterkind aus Baden-Urach. Er wird mal Ministerpräsident von Baden-Württemberg und trotzdem hat es geklappt. Das zeigt ja, in Baden-Württemberg gehen solche Geschichten.
10: Bereits vor dem heutigen Tag hatte Özdemir davon gesprochen, dass die Wahl zum Ministerpräsidenten der absolute Höhepunkt in seinem Leben sei. Das Amt will er nun mit Demut angehen.
14: Es ist eine große Ehre. Ich bin sehr dankbar dafür und werde alles dafür tun, ein guter Ministerpräsident für Baden-Württemberg zu werden.
10: Zur Amtsübergabe ist er vom Landtag mit der Stadtbahn in die Villa Reitzenstein in Stuttgart gefahren, den Amtssitz der Landesregierung. Trotz allem ist es kein Start nach Maß für den neuen Regierungschef. Er hat 93 Stimmen der 157 Abgeordneten bekommen. Grüne und CDU haben zusammen 112 Abgeordnete. Damit fehlen 19 Stimmen aus dem Regierungslager.
14: Ja, das ist ja klar, dass es immer ein paar gibt, die enttäuscht sind, weil sie nicht mehr Minister sind oder nicht Staatssekretär wurden.
10: 34 Stimmen entfielen auf CDU-Landeschef Manuel Hagel, den neuen Innenminister von Baden-Württemberg. Die AfD hatte ihn vorgeschlagen, Hagel selbst hatte sich davon klar distanziert.
15: Es gibt eine Verantwortung, die ist größer wie man selber. Und mit der deutschen Christdemokratie und mit diesem Parlament machen sie keine Spielchen.
10: Das eher schwache Ergebnis für Özdemir zeigt aber auch, dass die Wunden bei der CDU nach dem Wahlkampf offensichtlich immer noch nicht ganz verheilt sind. Es gab den Vorwurf einer Schmutzkampagne. Nach seiner Aufholjagd bei der Landtagswahl und dem knappen Wahlsieg ist Cem Özdemir jetzt neuer Ministerpräsident in Baden-Württemberg. Die vielen Abweichler in den Regierungsreihen zeigen allerdings, dass er erstmal damit beschäftigt sein wird, den grün-schwarzen Laden zusammenzuhalten.
14: Wir haben, glaube ich, ein Programm, wo beide Parteien sich wiederfinden können und eine gute Grundlage für die nächsten 5 Jahre.
9: Sagt Cem Özdemir, der neue Ministerpräsident in Baden-Württemberg. Das war eine Zusammenfassung des heutigen Tages von Knut Bauer. Wir bleiben aber noch kurz dabei.
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9: Der erste Ministerpräsident in Deutschland mit türkischen Wurzeln, vom Gastarbeiterkind zum Landesvater. Historisch, meint Filiz Kükrikol.
17: Das ist historisch. Und der Verweis auf den früheren NRW-Ministerpräsidenten David McAllister, der zieht nicht. Britische Staatsangehörige werden in Deutschland, wenn überhaupt, als Premium-Ausländer gelesen. Wir sprechen dieser Tage viel über die AfD, die in Sachsen-Anhalt den Ministerpräsidenten stellen könnte und die im Landtag von Baden-Württemberg mit 35 Abgeordneten vertreten ist. Ja, rund 19% der Wählerinnen und Wähler im Land haben ihr Kreuz rechts außen gemacht, aber mehr als 70% haben Parteien gewählt, die zu unserer freiheitlich-demokratischen Grundordnung stehen. Ein Drittel der Wählerinnen und Wähler im Land wollte, dass der nächste Ministerpräsident Cem Özdemir heißt. Als bekannt wurde, dass Özdemir der Spitzenkandidat der Grünen für die Landtagswahl in Baden-Württemberg wird, haben viele gefragt, kann das gut gehen mit diesem Namen? Ich war eine von ihnen, denn ich weiß, dass es immer noch einen Unterschied macht, wie man heißt in Deutschland. Doch Die Herkunft und der Name des neuen Ministerpräsidenten haben bei diesem Wahlkampf keine Rolle gespielt. Bei den Parteien der politischen Mitte und auch links davon ging es vor allem um Inhalte, nicht um die Herkunft. Die CDU hat nicht nachgetreten, als sie sich durch ein 8 Jahre altes Video vorgeführt fühlte. Die konservative politische Mitte in diesem Land hat, zumindest nach außen, Haltung gezeigt. Genauso wie die Menschen in Baden-Württemberg. Der im Wahlkampf oft beschworene Satz, es spielt keine Rolle, wo jemand herkommt, wichtig ist, wo er hin möchte, wird in Baden-Württemberg gelebt. Die Wahl von Cem Özdemir zum 10. Ministerpräsidenten ist der Beweis dafür. Ich glaube nicht an das Gerede von der letzten Patrone der Demokratie, die eine AfD-Regierung schon am Horizont ausmacht. Ich weiß, ich kann mich verlassen auf die Menschen in Baden-Württemberg.
9: Und das war die Meinung von Phyllis Kükrikol zur heutigen Wahl von Cem Özdemir zum baden-württembergischen Ministerpräsidenten.
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18: Um 19.29 Uhr mit Wolfgang Berger. Wer anderen Menschen sogenannte K.O.-Tropfen verabreicht, soll in Zukunft mit mindestens 5 Jahren Haft bestraft werden. Bisher waren es 3. Die Bundesregierung hat einen entsprechenden Gesetzentwurf beschlossen. Häufig machen Täter ihre Opfer mit den Tropfen wehrlos, um sie dann zu missbrauchen oder auszurauben. Aus Berlin Jasper Ruppert.
19: Nötig ist die Änderung aus Sicht der Bundesregierung wegen eines Urteils des Bundesgerichtshofs. Der hatte 2024 entschieden, dass K.O.-Tropfen nicht als gefährliches Werkzeug im Sinne des Strafgesetzbuches zu verstehen sind. Deswegen soll dort neben Waffen und gefährlichen Werkzeugen auch das Wort Mittel ergänzt werden, damit auch K.O.-Tropfen darunter fallen. Ein grundsätzliches Problem dürfte aber bleiben. Laut Experten werden Täter selten überführt, weil die Tat oft unentdeckt bleibt und die Stoffe im Körper der Opfer nur sehr kurze Zeit nachgewiesen werden können.
18: Außerdem hat das Bundeskabinett die Änderungen des sogenannten Heizungsgesetzes auf den Weg gebracht. Hauseigentümer dürfen künftig weiter selbst entscheiden, ob sie mit Öl, Gas, Wärmepumpe oder anderen Technologien heizen. Öl- und Gasheizungen dürfen über das Jahr 2045 hinaus betrieben werden. Auch den Gesetzentwurf aus dem Bundeswirtschaftsministerium zum Bauen neuer Kraftwerke hat das Kabinett beschlossen. Die Anlagen sollen als Ergänzung zu Wind- und Sonnenenergie die Stromversorgung sichern. Bundespräsident Steinmeier hat die Christen in Deutschland zu mehr Zuversicht, Mut und gesellschaftlichem Engagement aufgerufen. Zur Eröffnung des 104. Deutschen Katholikentags sagte Steinmeier in Würzburg, gerade Christen müssten gegen Hoffnungslosigkeit aufstehen. Das Motto des Katholikentags, hab Mut, steh auf, komme zur rechten Zeit. Der Deutsche Katholikentag ist das größte Treffen katholischer Laien in Deutschland und findet alle 2 Jahre in wechselnden Städten statt. Bis Sonntag erwarten die Veranstalter in Würzburg mehrere 10.000 Teilnehmer. Die EU-Kommission will Zugfahrten in Europa einfacher machen. Sie hat vorgeschlagen, dass man mit einer Buchung auf einer Plattform eine komplette Reise buchen kann, auch wenn die durch mehrere EU-Länder geht. Aus Brüssel, Sarah Lopez.
20: Gerade ist es noch so, dass Bahnreisende sich ihre Fahrt oft mit mehreren Buchungen auf unterschiedlichen Plattformen zusammenstellen müssen. Zukünftig sollen große Bahngesellschaften wie die Deutsche Bahn verpflichtet werden, die Angebote der ausländischen Konkurrenten anzuzeigen, wenn diese auch in Deutschland halten. Hier dürfe es keine Preisunterschiede geben. Außerdem sollen Fahrgastrechte gestärkt werden. Wenn ein Anschlusszug verpasst wird, sollen Fahrgäste den nächsten Zug nehmen dürfen, auch wenn sie für diesen kein Ticket gebucht haben. Und wenn eine Verbindung gar nicht mehr klappt, sollen sie Anspruch auf Entschädigung und auch eine Hotelübernachtung bekommen, wenn notwendig.
18: Ob die Mitgliedsländer und das Parlament den Plänen zustimmen, ist offen. Das waren die Nachrichten.
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9: In der kommenden Nacht ist es wechselnd bis stark bewölkt und es gibt immer wieder Schauer. Die Temperaturen sinken auf 8 bis 4 Grad. Morgen tagsüber dann weiterhin sehr unbeständig. Es gibt auch tagsüber dichte Wolken, immer wieder Regenschauer und auch windige Phasen. Erst zum Abend hin wird es etwas trockener und die Temperaturen bei 11 bis 14 Grad. Am Freitag dann erst oft freundlich, später dann erneut viele dichte Wolken und auch Schauer und auch dann nur 12 bis 15 Grad. 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Stau oder stockender Verkehr ab 4 Kilometern Länge ins lange Wochenende. A1 Hamburg Richtung Osnabrück zwischen Bremerkreuz und Hemelingen. 4 Kilometer Stau vor der Baustelle. A1 Osnabrück Richtung Bremen zwischen Dreieckstur und Bremen-Arsten. 8 Kilometer Stau vor der Baustelle. A1 Lübeck Richtung Fehmarn zwischen Bad Schwartau und Ratekau. 4 Kilometer stockend. A7 Flensburg Richtung Hamburg zwischen Hamburg-Schnelsen und dem Elbtunnel. 7 Kilometer stockender Verkehr. A7 Hannover Richtung Hamburg zwischen Großburg-Wedel und Berghof. 7 Kilometer Stau. Dort ist nach einem Unfall nur eine Spur frei. Und es staut sich auch auf der A352. A7 Hannover Richtung Hamburg zwischen Schwarmstedt und Westenholz. 4 Kilometer Stau. A7 Hannover Richtung Flensburg zwischen Hamburg-Hausbruch und dem Elbtunnel. 7 Kilometer stockend. Und die A28 Oldenburg Richtung Leer ist zwischen Vilsum und Leer Ost nach einem LKW-Unfall gesperrt. Es wurde gerade verlängert auf bis 21 Uhr. Die Umleitung führt über die B72, B436, Holtland und Brinkum. Allen unterwegs eine gute und sichere Fahrt.
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9: Können Sie sich schlecht konzentrieren? Vergessen Sie ab und an mal Termine? Verschieben Sie Aufgaben oder sagen Verabredungen ab? Im Netz und in sozialen Medien findet sich dafür sehr schnell eine Diagnose. Aufmerksamkeitsdefizit-Hyperaktivitätsstörung, kurz ADHS. Das ist zu einer Modediagnose geworden, auch für Erwachsene. Für einige eine gelungene Entschuldigung, wenn mal etwas nicht klappt, für andere eine schwerwiegende Einschränkung ihrer Lebensqualität. Daniel Schöttle ist Psychiater an der Asklepios-Klinik in Hamburg-Harburg und Mitautor des Buches ADHS in der zweiten Lebenshälfte. Meine Kollegin Verena Gonsch hat mit ihm gesprochen.
3: ADHS scheint ja derzeit in aller Munde zu sein. In sozialen Medien, im Alltag, in der Schule, jetzt auch bei Erwachsenen. Wie erklären Sie sich das?
21: Ja, auf der einen Seite natürlich eine sehr erfreuliche Entwicklung, dass klar wird, dass nicht nur die Kinder und Jugendlichen betroffen sind, so ungefähr 40-50% der Erwachsenen, bei denen das im Kindes- und Jugendalter bestand, auch weiterhin ADHS in unterschiedlicher Ausprägung haben. Und dass die Beschäftigung jetzt so intensiv ist, führt natürlich dazu, dass immer mehr Menschen auch auf die Idee kommen, dass sie möglicherweise selber eine ADHS auch haben, vielleicht auch teilweise Symptome sich zuordnen, die nicht zu einer ADHS gehören. Das muss man dann halt immer differenzialdiagnostisch nochmal klären. Schlussendlich ist es so, dass ADHS, auch wenn sie mal als Modediagnose bezeichnet wird, wird das sehr häufig oder viel häufiger übersehen, beziehungsweise nicht entdeckt oder durch andere Erkrankungen auch überdeckt, die dann eher als Erklärung dann dienen, als dass es auch diagnostiziert wird. Also wir haben im Erwachsenenalter eher noch die Problematik, dass die ADHS übersehen wird oder dann halt durch andere Diagnosen erklärt.
3: Kommen wir nochmal zur Definition. Vielleicht können Sie mal ein paar ganz wichtige Merkmale von ADHS aufzählen. Früher war das ja der klassische Zappelphilipp.
21: Genau, der klassische Zappelphilipp, aber es gibt natürlich unterschiedliche Subtypen der ADHS. Das eine ist, das unterteilt wird in einen eher primär unaufmerksamen Typ und eher primär hyperaktiv-impulsiven Typ und in den kombinierten Typ, was der häufigste Typ dann auch ist. Unaufmerksamkeit zeigt sich dann häufig in Flüchtigkeitsfehler, dass auf Details nicht geachtet wird, dass die Aufmerksamkeit schlecht über längere Zeit dann auf Themen gerichtet aufrechterhalten werden kann, eine leichte Ablenkbarkeit durch äußere oder innere Reize, Vergesslichkeit, schlecht zuhören können. Das sind alles so Dinge. Es heißt aber nicht automatisch, dass ADHS-betroffene Menschen sich gar nicht konzentrieren können. Das heißt lediglich, dass für sie die Leistung, wenn es verlangt wird oder wenn es gerade wichtig ist, vielleicht auch bei eher so mediuminteressanten Themen, dass es dann schwer ist, die direkt und über die gewünschte Zeit dann auch abzurufen. Wenn ADHS-Betroffene ein Thema extrem interessant finden, dann können die auch in so eine Art Hypofokus-Modus schalten und sich sehr wohl sehr lange und gut konzentrieren können.
3: Und es gibt noch einen dritten Typ, den hyperaktiv-impulsiven?
21: Genau, den hyperaktiv-impulsiven Typ, das sind Menschen, die eine gesteigerte Energie haben, die schlecht stillsitzen können, die eine äußere oder innere Unruhe dann auch zeigen. Im Erwachsenenalter äußert sich das dann meistens, dass die Unruhe so internalisiert wird und so das Gefühl hat, dass man wie auf dem Sprung ist, zu viel Energie hat, schlecht sich dann in Ruhe beschäftigen kann oder stillsitzen kann oder dann auch durch eine ausgeprägte Ungeduld, durch impulsives Handeln, anderen ins Wort fallen, monologisieren. Das wären so die Ausprägung vom hyperaktiv-impulsiven Typ. Und dann, wie gesagt, wenn es beides zusammenkommt, dann wäre es der kombinierte Typ.
3: Was ist denn jetzt Ihre Haltung? Finden Sie das gut, dass man im Moment mehr darüber spricht, auch bei Social Media, dass eigentlich jeder Tests angeboten bekommt, auch durch KIs, dass er sich testen lassen kann? Oder hat das auch negative Seiten?
21: Ich finde es insgesamt gut, dass zum Beispiel über die sozialen Medien Informationen über psychische Erkrankungen geteilt werden und dann auch Menschen, die vielleicht wenig Zugang im Normalfall zu sowas haben oder vielleicht auch gar nicht selber auf die Idee kommen, dass das vorliegen könnte bei ihnen oder bei Angehörigen, Freunden, Freundinnen, dass sie sich dadurch Informationen beschaffen können und vielleicht auch niedrigschwellig informiert werden. Es hat auch einen gewissen entstigmatisierenden Charakter, wenn dann Menschen mit der und der Kondition darüber berichten, wie sie sich im Alltag fühlen, als auch, dass über psychische Erkrankungen mehr geredet wird im Sinne von, dass es selbstverständlich ist, dass es klar wird, das kann jeden treffen. Das ist eine positive Entwicklung. Gleichzeitig muss man natürlich auch aufpassen, dass Alltagsverhaltensweisen oder alltägliche Verhaltensweisen dann möglicherweise pathologisiert werden, die überhaupt nichts mit irgendeiner psychischen Erkrankung zu tun haben.
3: Ja, jeder hat ja im Moment ein Trauma oder ist getriggert oder hat eine Belastungsstörung, nicht? Also ist ja so in den Sprachgebrauch übergegangen.
21: Es findet eine Verwendung dann von ursprünglich Erkrankungsbegriffen statt, die auf Verhaltensweisen zugeordnet werden, die keinen Krankheitscharakter in dem Sinn haben. Und natürlich bei ADS, wenn man sich das durchliest, ne, jeder erkennt sich irgendwo in irgendwelchen Symptomen wieder. Ne. Das heißt aber jetzt umgekehrt nicht, dass irgendwie alle irgendwie so ein bisschen ADS-ig sind, sondern das würde auch den Menschen nicht gerecht werden, die eine ADS haben und deutliche Einschränkungen dadurch auch haben. ADS selber kann mit sehr vielen Stärken einhergehen, gerade in der richtigen Umgebung, und gleichzeitig erleben halt auch viele Menschen Einschränkungen durch eine ADHS in verschiedenen Lebensbereichen, was natürlich auch die Voraussetzung ist für eine Diagnosestellung, dass es zu Einschränkungen oder Leidensdruck in verschiedenen Bereichen dann auch kommt. Also es kommt auf den Ausprägungsgrad drauf an und wie sehr man das selber als beeinträchtigend dann auch erlebt. Und abgesehen von dem ist es halt nicht nur ein bisschen ADHS und Superpower für die meisten. Ja. Das kann, wie gesagt, sehr viele Stärken mit sich bringen. Gleichzeitig ist es aber auch für viele mit einer Einschränkung verbunden. Ja, mehr Unfälle erreichen vielleicht die schulischen, beruflichen Abschlüsse nicht so, haben mehr somatische, körperliche Begleiterkrankungen, mehr psychische Begleiterkrankungen und die Lebenszeit ist um 6 bis 8 Jahre verkürzt. Also das ist halt die andere Seite von ADHS.
3: Sagen wir nochmal neurobiologisch, woran das liegt. Es fehlt Dopamin im Gehirn, kann man das so sagen?
21: Genau, grob gesagt kann man das so sagen, dass in bestimmten Arealen, vor allem im vorderen Teil des Gehirns, es zu einer Imbalance oder zu einer veränderten Dopaminausschüttung oder Vorhandensein von Dopamin, Noradrenalin, dann auch kommt. Und das wird zum Beispiel durch Medikation dann ausgeglichen. Wird aber auch zum Beispiel ausgeglichen, wenn Sie Sport machen, Ausdauersport, dann flutet auch das Dopamin an und es kommt zu einer inneren Beruhigung und verbesserten Konzentration, ohne dass man es jetzt direkt vergleichen könnte. Schlussendlich ist es sehr stark auch genetisch determiniert, also hat eine starke neurobiologische Komponente. Man kann jetzt nicht sagen, es entsteht durch Erziehung oder sowas, sondern das ist relativ häufig, dass in den Familien von ADHS betroffen andere mit ADHS auch sind oder dass diejenigen zu uns kommen über zum Beispiel die eigenen Kinder und dann feststellen, bei mir war das so ähnlich und dann überhaupt erst sich mit der Thematik beschäftigen.
3: Man könnte ja jetzt sagen, okay, dann probiere ich mal das Medikament, dann sehe ich, ob ich ADHS habe, wenn es mir dann besser geht.
21: Kann man umgekehrt auch nicht so sagen. Ich würde dringend davon abraten, ein Medikament zur Diagnosesicherung oder Stellung nehmen. natürlich, selbst wenn 70-80% sehr positiv auf das Medikament reagieren, man muss ja sagen, Stimulantien sind mit die effektivste Therapie in der Psychiatrie, heißt es nicht automatisch, dass wenn jemand darauf mit zum Beispiel mehr Wachheit oder so reagiert, dass eine ADHS auch vorliegt. Oder umgekehrt, wenn jemand nicht darauf positiv reagiert, dass keine ADHS vorliegt, sondern es muss schon vorher eine gesicherte Diagnose sein und erst dann würde ich das vorschlagen, auszuprobieren. Genauso wie auch nicht jeder mit einer ADHS unbedingt eine Stimulantientherapie braucht, sondern das trifft für manche zu im Erwachsenenalter, nicht für alle. Man muss auch gleichzeitig dazu sagen, diejenigen, die es versuchen, bei denen es auch indiziert ist, berichten häufig über einen sehr schnellen, sehr positiven Effekt.
3: Kommen wir mal zu dem, was sich im Moment in der Gesellschaft tut. Viele 16-, 17-, 18-Jährige machen ja so einen Test bei Social Media und sind dann ganz happy, dass sie ADHS haben, weil das im Moment hip ist und so klingt, als hätte man auch eine Entschuldigung, wenn man vielleicht die Mathearbeit versäbelt oder nicht vorankommt. Was glauben Sie, wodurch ist das entstanden?
21: Na, ich glaube, es kann ja sehr hilfreich sein, wenn es solche Tests gibt, dass überhaupt so ein Screening stattfindet und man auf die Idee kommt, dass es möglicherweise vorliegt. Umgekehrt, ein einzelner Test oder nur, weil ich positiv score auf irgendeiner Skala, wenn ich mich schon eingelesen habe vielleicht in die Thematik, es sagt überhaupt nichts aus, ob eine Diagnose vorliegt oder eine ADHS vorliegt oder nicht. Da muss man sehr vorsichtig sein. Das wird auch der ganzen Komplexität der Eigenbiografie nicht gerecht, vorschnell dann aus einem Test das monokausal erklären zu wollen, welche Besonderheiten man hat, dass das alles mit ADHS irgendwie assoziiert ist. Ich glaube, möglicherweise besteht eine andere Beschäftigung mit psychischen Erkrankungen und mit einem offenerer Umgang, entstigmatisierender Umgang, gerade im Thema Neurodiversität und Neurodivergenz, was nicht defizitorientiert ist, sondern eher auf Unterschiede dann auch abzielt und auf die Fähigkeiten abzielt und weniger auf die Einschränkungen, was eine sehr positive Entwicklung und Sichtweise ist. Und wie gesagt, gleichzeitig muss man aufpassen, dass nicht irgendwas pathologisiert wird, was nichts mit irgendwie ADHS oder psychischen Auffälligkeiten im Sinne von Erkrankung auch zu tun hat. Also dieser vorschnelle Die vorschnelle Diagnosestellung, da sollte man vorsichtig sein und nochmal gucken, was erklärt das denn, was für Besonderheiten ich habe, vielleicht auch besser oder vielleicht hat es gar nichts mit irgendwelchen Erkrankungen zu tun. Es ist einfach im Spektrum des menschlichen Erlebens und Verhaltens verankert.
3: Jetzt haben Sie am Buch geschrieben, ADHS in der zweiten Lebenshälfte, also Menschen, Erwachsene ab 40. Hm? Warum ist das bisher noch nicht so in den Fokus gerückt? Was ist da passiert?
21: Bisher war der Fokus sehr auf Kinder und Jugendliche und so in den letzten 20 Jahren hat sich es dann so entwickelt, dass natürlich auch viel mehr Aufmerksamkeit auf die Erwachsenen gerichtet wird, weil halt klar wurde, dass ungefähr die Hälfte dann noch die Symptomatik in unterschiedlichem Ausmaß weiter erlebt. Und gerade in dem Bereich über 40-Jährige oder über 45-Jährige, da gibt's noch sehr wenig. Ja, das sieht man dann auch an den Diagnoseraten, die nehmen dann deutlich ab und auch diejenigen, die dann Therapie erhalten, das nimmt deutlich ab, eigentlich viel weniger, als man das erwarten würde. Ungefähr 2,5 bis 3,5% sind im Erwachsenenalter von der ADHS betroffen. Guckt man sich dann die über 40- oder 45-Jährigen an, diese Kohorten, das sind da nur noch ein Bruchteil vermerkt. Und es hat halt deutliche Auswirkungen der ADHS auf das weitere Leben, indem, was ich vorher schon mal angerissen habe oder erwähnt habe, im Sinne von, dass es nicht nur alles mit Stärken einhergeht, sondern für viele Betroffene dann auch den Lebensweg entscheidend prägen kann und auch teilweise mit deutlichen Einschränkungen einhergeht.
3: Was wäre denn so ein typischer ADHSler in der Lebensmitte? Also was sind das für Probleme? Immer noch dieses, ich kann mich nicht konzentrieren, ich komme nicht in Gang bei der Arbeit oder?
21: Das ist tatsächlich sehr, sehr unterschiedlich. Das kann sein, dass Konzentrationsprobleme weiter fortbestehen, dass man sich schlecht organisieren kann, viel anfängt, nichts zu Ende bringt, Prokrastination, das Aufschieben spielt häufig eine große Rolle, sich was vorzunehmen, dann aber auch die einzelnen Schritte nicht so planen zu können und Probleme in der zeitlichen Einteilung zu haben. Teilweise sind es aber auch jetzt gerade was so innere Unruhe und Hyperaktivität angeht, dass zu Risikoverhalten dann auch geneigt wird, zu impulsiven Verhalten, sowohl zwischenmenschlich als auch bei einem selber. Also das ist sehr, sehr unterschiedlich. Hinzu kommt, dass, auch wenn das nicht in den diagnostischen Kriterien auch drin ist, dass viele Menschen mit einer ADS ausgeprägte Probleme haben, die Stimmung zu regulieren. Also die emotionale Dysregulation, das spielt häufig eine Rolle, oder eine ausgeprägte Empfindlichkeit auf Zurückweisung oder auf subjektiv erlebte Zurückweisung, um jetzt nochmal zwei Beispiele zu nennen. Das ist häufig das, was dann als belastend auch empfunden wird, sowohl bei den Betroffenen selbst als auch jetzt im sozialen, familiären Beziehungs- und Freundschaftskontext.
3: Früher hieß es ja immer, das wächst sich dann irgendwann raus. Das stimmt nicht.
21: Es wächst sich raus, dass eher weniger, sagen wir so, die Symptomatik verändert sich im Laufe des Erwachsenenalters, und 40-50% haben die noch bestehen, aber die ist natürlich verändert. Verändert auch unter anderem, indem Kompensationsmechanismen erlernt werden, indem die Symptomatik sich abschwächt, vielleicht auch dann besser erlernt wird, mit dem Ganzen umzugehen, dass die äußere Unruhe eher in eine innere Unruhe übergeht und von außen gar nicht mehr so sichtbar ist, und man im Laufe des Lebens natürlich auch lernen kann, mit dem, was man so an Besonderheiten hat, besser umgehen zu können oder gut umgehen zu können und im Idealfall das auch als Stärke nutzen zu können und sich eine Umgebung zu schaffen, wo das dann voll zur Geltung kommt. Die ganze Kreativität, die Energie, die Motivationsfähigkeit, das Out-of-the-Box-Denken und so weiter, was halt auch mit ADS vorkommen kann.
3: Es heißt ja immer, dass ADHSler bevorzugt in kreativen Umfelden arbeiten. Das würde ja das bestärken, was Sie eben gesagt haben, was die Stärken sind. Ne? Es sind sehr kreative Menschen, die auch auf viele unterschiedliche Ideen kommen können.
21: Ja, ist also mein Eindruck, dass viele tatsächlich sehr kreativ dann auch sind oder ungewöhnliche Lösungswege finden können, Problemlösungsfähigkeiten dann auch haben. Also das ist sehr unterschiedlich. Ja.
3: Mhm. Gibt es Unterschiede zwischen Männern und Frauen?
21: Die Unterschiede zwischen Männern und Frauen gibt es dahingehend auch, dass Frauen später diagnostiziert werden, beziehungsweise dass weniger erkannt wird bei ihnen. Ja, das kann zum einen dran liegen, dass die Kriterien teilweise sehr männlich formuliert sind, dass die Frauen vielleicht nochmal ein anderes Kompensationsverhalten dann auch haben, andere Begleiterkrankungen entwickeln, affektive Erkrankungen, depressive Angsterkrankungen, die das Ganze dann überdecken, oder das dann eher als im Rahmen von einer emotional instabilen Persönlichkeitsstörung, zum Beispiel vom Borderline-Typ, dann interpretiert wird und die dahinterliegende ADHS gar nicht so gesehen wird.
3: Was würden Sie den Menschen raten, die glauben, dass sie ADHS haben? Es kann ja nicht jeder zum Psychologen gehen und eine umfangreiche Diagnose machen, oder?
21: Im Internet gibt es ja relativ viel, wo man sich dann auch einlesen kann, oder kauft sich ein Buch, kann auch mal einen Test machen. Man muss einfach nochmal das innerlich kritisch dann auch sehen. Auf der einen Seite positiv, dass man vielleicht auf die Idee kommt, weil es ist tatsächlich, wenn es diagnostiziert wird, kann man das wirklich auch sehr gut behandeln, wenn man möchte. Und auf der anderen Seite sollte man, wenn man diese Tests macht, sich das Ganze durchliest, durchaus eine innere kritische Distanz zu dem Ganzen bewahren und klar im Idealfall sich dann vorstellen, bei jemand, psychologischen Psychotherapeuten oder Ärztlichen oder Arztärztin, der die Diagnose dann auch sicherstellen kann und differenzialdiagnostisch nochmal guckt, was könnte das denn vielleicht noch anders erklären, ja, oder liegt da vielleicht irgendwas ganz anderes dahinter? Also das eine Eigendiagnose, das kann zwar einen Hinweis mal geben, dass da was vorliegt, aber das muss schon mit jemand von außen, im Facharzt, Fachärztin oder psychologischen Psychotherapeuten dann abgeklärt sein.
3: Kann man eigentlich grundsätzlich von einer Pathologisierung der Gesellschaft sprechen? Weil viele Menschen, ja auch bei Eltern und Schülern sieht man das oft, jetzt gibt es Schulpsychologen, es gibt Sozialpädagoginnen, Kinder werden sehr früh auch irgendwo vorgestellt, haben manchmal nicht nur eine Diagnose, sondern mehrere, ne? Lese-, Rechtschreibschwäche, ADHS, autistische Anteile, dann haben wir jetzt den Begriff des Spektrums, was ja irgendwie alles und nichts ist, also jeder ist ja in irgendeiner Weise ein Spektrum. Was sagt das über eine Gesellschaft aus, die da so genau drauf guckt?
21: gibt es natürlich Unterschiedliches, was einem da im Kopf kommen könnte. Vielleicht zuerst mal, dass sich überhaupt drum gekümmert wird, um psychische Gesundheit von Menschen, um sensiblen Umgang mit Besonderheiten, um nochmal einen genaueren Blick, was sich dahinter verbirgt, und vielleicht auch nochmal Möglichkeiten zu schaffen, Menschen, die vielleicht Besonderheit mit sich bringen, dass die den Möglichkeiten gegeben werden, sich dann nochmal anders entfalten zu können. Das finde ich erstmal einen sehr guten Ansatz. Es hat auch einen gewissen präventiven Ansatz. Wenn man manches früh erkennt, kann man auch früh darauf einwirken und vermeiden, dass dann Folgeerscheinungen kommen, die halt dann ungünstig für denjenigen oder diejenige auch sind. Also von dem her finde ich das einen guten Ansatz, wenn gerade auch im Präventionssinne und im Sinne des Erkennens von psychischen Erkrankungen dann Augenmerk drauf gelegt wird. Plus noch das Sprechen über psychische Erkrankungen und über in dem Fall jetzt ADHS, das sorgt einfach dafür, dass auch eine gewisse selbstverständliche Auseinandersetzung damit stattfindet, die auch einen entstigmatisierenden Charakter hat. Und gleichzeitig muss man aufpassen, dass nicht was pathologisiert wird, was nicht zu pathologisieren wäre, weil es halt im Spektrum des nicht kranken menschlichen Verhaltens vorkommt. Ich finde es auch, man muss dann natürlich vorsichtig sein, solche Begriffe zu verwenden und vom Spektrumsgedanken. Das ist mittlerweile in der psychiatrischen Diagnostik so, dass dass man von diesem kategorialen Ansatz hat's nicht, eher zu einem dimensionalen Ansatz übergeht, im Sinne von, dass psychische Erkrankungen als Spektren gesehen oder Spektrumserkrankungen gesehen werden von Menschen, die vielleicht eher leicht bis mittelgradig betroffen sind, bis zu schwer bis schwerst betroffen. Das, der Dachbegriff ist dann vielleicht ADHS. Da gibt's Menschen, die kommen ganz gut damit zurecht, haben trotzdem eine ADHS, sind vielleicht wie auch immer man es definiert, beruflich, familiär erfolgreich und haben ein gutes Leben, gute Lebensqualität. Da gibt es halt Menschen, die sehr früh schon deutliche Lebensqualitätseinschränkungen haben, so ihre Ziele überhaupt nicht erreichen können, weil die ADHS sie auch so einschränkt. Beide haben eine ADHS, aber es sind unterschiedliche Ausprägungsgraden, vielleicht auch unterschiedliche Umgebungsbedingungen, in denen das zum Tragen kommt.
3: Und haben Sie das Gefühl, dass die Gesellschaft tatsächlich ausreichend informiert ist über all diese Dinge?
21: Das habe ich nicht. Ich glaube, die Information, die ist, es gibt deutlich mehr Informationen über psychische Erkrankungen und über ADHS, aber es ist natürlich schwierig, dann gute Informationen auch zu finden. Ja, nur weil ich in Social Media oder TikTok mir das angucke, gibt es mittlerweile viele Untersuchungen, die auch zeigen, dass teilweise über die Hälfte der Informationen falsch ist. Ja, 30% sind dann nochmal so subjektive Erfahrungsberichte und vielleicht 10-20% enthalten dann auch wissenschaftlich oder klinisch fundierte Informationen. Also da muss man auch vorsichtig sein. Dann finde ich es auch wichtig, dass es beides dargestellt wird, ne? Dass nicht immer nur auf den Charakter der Einschränkung hingewiesen wird, sondern dass Stärke und Einschränkung koexistieren kann. Man kann Stärken durch ADHS haben und die auch ausleben und trotzdem einen gewissen Leidensdruck haben, vielleicht durch Anpassungsleistungen oder andere Bedingungen und darf Hilfe dann auch in Anspruch nehmen. Also es kann beides auch sein.
3: Gucken wir nochmal zum Schluss auf den internationalen Vergleich. In Deutschland ist ja diese Debatte um Erkrankungen und auch Spektrum relativ spät gekommen. Ne? Also in den 90ern ging das ja schon in Amerika los. Gibt es Länder, wo Sie sagen, die machen das eigentlich richtig?
21: In Australien sind mir Projekte bekannt, die jetzt sehr niedrigschwellig die Bevölkerung dann auch informieren über psychische Erkrankungen. Und das Ganze dazu führt, dass natürlich auch eine gesteigerte Inanspruchnahme die Folge ist und möglicherweise Menschen, die sonst unerkannt bleiben würden in ihren psychischen Auffälligkeiten, dann schneller erkannt werden und einen besseren Zugang zum Hilfesystem dann auch haben. Schlussendlich ist es auch in Deutschland wichtig, über psychische Erkrankungen zu informieren, Prävention zu betreiben, möglichst früh diese dann auch zu erkennen und Menschen in Behandlung dann auch zu ermöglichen. Und vor allem auch Betroffene mit einzubeziehen, die dann auch über zum Beispiel ihre eigenen Symptome der ADHS berichten können. Das hat einen sehr entstigmatisierenden Charakter.
3: Das steht ja ein bisschen im Widerspruch zu dem Vorhandensein von Therapeutinnen und Therapeuten und der Möglichkeit, schnell an Therapien zu kommen. Was wünschen Sie sich da für die Zukunft, wenn wir jetzt mal 15 Jahre weiter gucken?
21: Ich würde mir wünschen, also mal mehr Informationen, die in der Bevölkerung dann auch vorhanden sind, dass ein niedrigschwelligerer, leichter Zugang möglich ist, ins Hilfesystem dann auch zu kommen, dass gerade was ADS, Autismus angeht, also den ganzen Neurodiversitätsbereich, dass auch bei den Therapeutinnen und Therapeuten eine Wissen darüber besteht und mehr Wissen darüber besteht und eine Offenheit, wobei ich das schon erlebe, das hat sich in den letzten Jahren deutlich geändert. Also ich erlebe da gerade auf den Fortbildungen die Therapeutinnen und Therapeuten, Ärzte, Ärztinnen als sehr offen und sich dem Thema annehmend.
3: Und ADHS im Arbeitsleben, was müsste sich da ändern, damit ADHSler auch wirklich ganz normal in den Arbeitsalltag integriert werden können?
21: Ich glaube, erstmal bei einem selber zu gucken, was ist denn der Beruf, die richtige Berufswahl, wo finde ich eine Nische, wo es gut, wo ich gut hinpasse. Und dann ist es sicherlich auch hilfreich in manchen Bereichen, dass man Arbeitgeber auch schult im Sinne von, was ist eine ADHS und was ist es auch nicht. Und dann für eine Offenheit sorgt, dass sich dann vielleicht auch mit den Arbeitsbedingungen, flexiblen Arbeitszeiten, Homeoffice etc., kein Großraumbüro, dass darauf Rücksicht genommen werden kann oder dass man die Kopfhörer bei der Arbeit tragen kann, dass nochmal die Arbeitsaufträge klar und anders formuliert werden, um jetzt nur ein paar Beispiele von vielen zu nennen. Heißt nicht, dass es immer gut ist, offen mit dem umzugehen, heißt aber auch, dass gerade so erlebe ich das zumindest, wenn Arbeitgeber eine gute Informationslage auch haben, gut informiert sind über ADHS, dass dann wirklich sehr viel auch möglich ist an einer Gestaltung des Arbeitsplatzes und dann können die Stärken erst richtig zum Ausdruck kommen.

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2: Guten Abend, ich begrüße Sie zur Tagesschau. Das Thema Heizungen war schon in der Ampelkoalition ein heißes Eisen. Jetzt hat die Bundesregierung ein Gebäudemodernisierungsgesetz beschlossen, das die Bedingungen wieder ändern soll. Wenn der Bundestag zustimmt, können neue Öl- und Gasheizungen auch weiterhin unbegrenzt eingebaut werden. Ein Stufenplan sieht vor, dass dem Gas zunehmend klimafreundlicheres Biogas beigemischt werden muss. Das wird teurer und deshalb müssen sich Vermieter an diesen Mehrkosten beteiligen. Viele Heizungsbetriebe erwarten aber, dass der Trend ohnehin weiter zur Wärmepumpe geht. Hier ein Beispiel aus Baden-Württemberg.
3: Diese alte Gasheizung soll bald durch eine Wärmepumpe ersetzt werden. Und das, obwohl das neue Gebäudemodernisierungsgesetz wieder Öl- und Gasheizungen erlauben würde. Für Hausbesitzer Rolf Lorenz trotzdem keine Option.
4: Ich wollte einfach weg von den Fossilen. Wenn man die Weltlage anguckt, die Kriege, die Versorgungssicherheit.
3: Damit ist er kein Einzelfall. Heizungsbauer Michael Mundler aus Sindelfingen beobachtet, die meisten seiner Kunden wollen weg von Gas und Öl.
5: Ja, wir erwarten im Prinzip trotz allem, dass die Wärmepumpe nach wie vor eingebaut wird.
3: Dass die Wärmepumpe beliebter wird, zeigen auch Zahlen der bundeseigenen Deutschen Energieagentur. Wurden 2024 noch deutlich mehr Gasheizungen eingebaut, kauften die Deutschen im vergangenen Jahr erstmals mehr Wärmepumpen, fast die Hälfte aller verkauften Geräte. Die eignen sich aber nicht für alle. In solchen Häusern sind Wärmepumpen technisch nicht ohne weiteres umsetzbar.
5: In größeren Mehrfamilienhäusern ist oft schwierig, dass wir es einfach platzmäßig gar nicht oder technisch nicht unterbekommen.
3: Heizen mit Öl, Gas oder Wärmepumpe. Das neue Gesetz soll Eigentümern wieder mehr Wahlfreiheit lassen. Öl und Gas soll ab 2029 aber ein wachsender Anteil erneuerbarer Energieträger beigemischt werden, etwa Biogas. Das sorgt für Kritik.
6: Weil schlicht und einfach derzeit deutlich zu wenig Mengen verfügbar sind. Es wird auch davor gewarnt, dass das gute Biogas für einfach zum Heizen einzusetzen. Es wird auch in der Industrie ja gebraucht.
3: Experten haben Zweifel, dass die Klimaneutralität bis 2045 mit dem Gesetz machbar ist. Heizungsbauer Mundle sieht das ähnlich. Für ihn ist die Zukunft längst das Geschäft mit den Wärmepumpen.
2: Der Koalitionsausschuss gestern Abend hat zwar keine konkreten Beschlüsse gebracht, aber immerhin einen Fahrplan. Bis zur Sommerpause soll ein Reformpaket vorgelegt werden, unter anderem zu den Themen Steuern und Rente. Geplant ist, darüber Anfang Juni mit Arbeitgebern und Gewerkschaften zu beraten. Die endgültigen Entscheidungen sollen dann bei einem weiteren Koalitionsausschuss fallen. Die letzte Sitzung des Bundestages vor der Sommerpause ist am 10. Juli. Täter verwenden K.O.-Tropfen häufig in Clubs und Bars, um ihre Opfer wehrlos zu machen. Die Bundesregierung will das nun härter bestrafen. Solche Substanzen sollen rechtlich wie Waffen behandelt werden. Wer sie bei einem Raub oder einer Vergewaltigung einsetzt, muss mit mindestens 5 Jahren Haft rechnen. Das hat das Kabinett heute beschlossen. Der Bundesrat muss dem aber noch zustimmen. Bundesarbeitsministerin Baas ist auf Widerspruch gestoßen mit ihrer Aussage, es wandere niemand in unsere Sozialsysteme ein. In Nordrhein-Westfalen erleben Kommunen schon länger, wie die Arbeitnehmerfreizügigkeit in der EU systematisch ausgenutzt wird. Menschen aus Südosteuropa etwa nehmen in Deutschland einen Minijob an und stocken dann oft mit Sozialleistungen auf. Die Miete fließt in Elendsunterkünfte wie diese. Bislang ist das legal. Die Kommunen verlangen nun vom Bund, das zu ändern.
7: Schimmlige Wände, kaputte Treppenhäuser, verwahrloste Straßen. Oft sind es kriminelle Banden, die wie hier in Hagen Wohnungen an Zugewanderte aus den EU-Staaten Rumänien und Bulgarien vermieten und dabei das deutsche Sozialsystem ausnutzen. 7.000 Bulgaren und Rumänen leben in der 200.000 Einwohnerstadt. Etwas mehr als die Hälfte von ihnen bekommt Sozialleistungen, etwa Wohngeld. Das kostet Hagen 10 bis 15 Millionen Euro im Jahr.
8: Und das trägt dazu bei, dass Menschen ein Unrechtsgefühl haben und sagen, Mensch, warum kriegen die denn Unterstützung und an allen Ecken fehlt das Geld für andere wichtige Dinge. Und da habe ich Sorge, dass auch der soziale Zusammenhalt in Gefahr gerät.
7: Um mit Sozialleistungen aufzustocken, reicht bei EU-Bürgern schon ein Minijob mit wenigen Stunden. Die Behörden können EU-Bürgern die Arbeits- und Aufenthaltserlaubnis und damit Sozialleistungen wieder entziehen. In Hagen passierte das aber im vergangenen Jahr nur dreimal. Dabei gibt es offenbar Spielraum. Gelsenkirchen etwa verweigerte im vergangenen Jahr 500 Menschen aus Rumänien und Bulgarien Sozialleistungen. Das ist immerhin jeder Zehnte der südosteuropäischen Leistungsempfänger. Die Ausländerbehörde dort verlangt, dass EU-Bürger mindestens ein Drittel ihres Lebensunterhalts selbst aufbringen müssen und kontrolliert das behördenübergreifend.
9: Die Partner, die dabei sind, ist das Jobcenter, ist die Agentur für Arbeit. Es sind aber auch unsere Abteilungen, die für Wohnen zuständig, sodass wir mit einem Interventionsteam natürlich uns auch regelmäßig die Situationen in den Häusern vor Ort anschauen und dann mit dem Team, was im Hintergrund steht, auch den Sozialleistungsmissbrauch ganz einfach auch aufdecken können.
7: Kommunen wie Hagen wollen es Gelsenkirchen gleich tun, fordern dafür aber einheitliche Regeln vom Bund, damit der Kampf gegen Sozialbetrug nicht an den Stadtgrenzen aufhört.
2: Die Beziehungen zwischen den USA und China sind kompliziert. Dazu beigetragen hat auch US-Präsident Trump mit seiner Zollpolitik. Heute ist er mit großer Delegation in Peking gelandet, zu einem Staatsbesuch bei Präsident Xi. Denn auch wenn beide Regierungen in der Weltpolitik oft gegensätzliche Interessen verfolgen, wirtschaftlich sind die USA und China eng verflochten.
10: Wunderbar und großartig werde dieser Besuch sein, so hatte es Donald Trump noch vor ein paar Tagen gesagt. Beide Seiten sind deutlich bemüht, sich freundlich zu begegnen. In Peking wartet ein selbstbewusstes Regime auf den US-Präsidenten. Trump hat es dieses Mal mit einem stärkeren China zu tun, egal ob es die Marktstruktur ist, Tech-Innovationen oder bestimmte Industriebereiche. Chinas Einfluss ist größer als zuvor. Trumps harsche Zollpolitik hat die autokratische Volksrepublik mit Exportkontrollen gekontert. Die beiden Länder brauchen einander. Die USA wollen seltene Erden, Elektronikgeräte und Solartechnik. Umgekehrt gilt, China will Hochleistungschips, Hightech-Know-how und ist auf das vom US-Dollar dominierte internationale Finanzsystem angewiesen. Auch über Iran werden beide sprechen. China hat Einfluss auf das Land. Iran ist von China wirtschaftlich abhängig und ein politischer Verbündeter. Trump wiederum gerät wegen des Krieges zu Hause immer stärker unter Druck. Das hat möglicherweise Auswirkungen auf die Rolle der USA als die Schutzmacht Taiwans. China beansprucht die demokratisch regierte Insel Taiwan für sich und will, dass die USA auf den Verkauf eines großen Waffenpakets an Taiwan verzichten. Es steht viel auf dem Spiel. Sollte Trump zustimmen, diese Waffen nicht zu verkaufen und dies öffentlich bekannt geben, würde dies sofort so interpretiert werden, dass die USA Taiwan im Stich lassen. China hat in den vergangenen Jahren seine Militärübungen rund um Taiwan ausgeweitet. Die chinesische Staats- und Parteiführung will Taiwan notfalls mit Gewalt, wie es immer wieder heißt, zum Teil der Volksrepublik machen.
2: In Peking ist unsere USA-Korrespondentin Gudrun Engel. Mit welchen Vorstellungen kommt Präsident Trump denn nach China?
11: Donald Trump ist ein Dealmaker und deswegen will er hier vor allem in Handelsfragen punkten. Die beiden größten Volkswirtschaften der Welt treffen aufeinander und sie brauchen einander gleichermaßen und gegenseitig. Donald Trump möchte mehr Flugzeuge, mehr Sojabohnen und mehr Rindfleisch an China verkaufen, als die USA das ohnehin schon tun. Und er möchte über seltene Erden sprechen. Deshalb hat er die Geschäftsführer sämtlicher großer US-Konzerne in seiner Delegation mit dabei. China auf der anderen Seite möchte über Handelszölle sprechen, über Technologien und über künstliche Intelligenz. Da sind sicherlich Übereinstimmungen möglich. Schwierig wird es eher bei strategischen geopolitischen Fragen wie etwa Taiwan oder dem Iran.
2: Und wie stark ist Trumps Verhandlungsposition?
11: Ja, Trump spricht ja selbst immer gerne davon, wer die besseren Karten in einem Spiel habe. In diesem Fall scheint das China zu sein, auch wenn Donald Trump das so wohl nicht zugeben wird. Aber er wird sicherlich darauf setzen, dass China Einfluss nimmt auf Iran mit Blick auf ein mögliches Abkommen, was den Verzicht von Atomwaffen und die freie Schifffahrt in der Straße von Hormuz angeht. Denn da ist aber unklar, ob Xi Jinping das machen wird oder ob er das verknüpft an die Forderung, keine Waffen mehr an Taiwan zu liefern von Seiten der USA. Wir erwarten jedenfalls viel symbolische Bilder. Wie viel Substanz dabei ist, müssen wir abwarten.
2: Vielen Dank, Gudrun Engel in Peking. Mit der Bahn bis nach Spanien. Aber der Zug ist zu spät und der Anschluss in einem anderen Land verpasst. Reisende müssen dann oft ein neues Ticket kaufen. Das Problem ist seit Jahren bekannt. Nun will die EU-Kommission Fahrgäste besser schützen. Verbindungen mit mehreren Anbietern sollen in einem Vorgang gebucht werden können. Kommt ein Zug zu spät, soll man ohne Aufpreis weiterfahren. Bisher gelten bei solchen Reisen oft mehrere Tickets mit schlechterem Schutz.
12: Der Gare du Midi in Brüssel. Von hier kommt man in 1,5 Stunden nach Paris, in 2 Stunden nach Amsterdam. Wer über die Landesgrenzen hinweg buchen oder umbuchen will, braucht aber viel Geduld und gute Beratung. Der Wunsch, einfache Lösungen. Ich hätte gerne eine einzige App für diese ganzen Eisenbahnunternehmen. Sollte es nicht so eine Website geben, wo man alle Ziele einfach buchen kann? Das würde doch sicher alles einfacher machen. Die EU-Kommission schlägt heute ein sogenanntes Single-Ticket für die ganze Europäische Union vor. Die Europäer werden mit einem einzigen Mausklick Bahnreisen planen, vergleichen und kaufen können. Also Reisen mit mehreren Zuggesellschaften über die Ländergrenzen hinweg. Wichtig sei auch, dass eine EU-weite Entschädigung für die geplant sei, die etwa bei Umstieg von einer Bahngesellschaft zur anderen den Zug verpassen, sagen die Grünen.
13: Bürgerinnen und Bürger in der EU können sich zukünftig darauf verlassen, ganz egal wo sie buchen, dass es dafür auch Verantwortung getragen wird, wenn was nicht klappt oder man den nächsten Zug nehmen kann, das wird geregelt.
12: Umständlich und teuer werde das alles, sagen viele europäische Bahnunternehmen. Sogar die Konservativen im Europaparlament halten diese Kritik aber für übertrieben.
14: Ich erwarte aber auch von den Bahnbetreibern keine Totalopposition. Sie müssen schon ein bisschen mitmachen.
12: Die Deutsche Bahn sagt auf Anfrage, man könne bei ihr bereits Tickets für 6 weitere europäische Bahnunternehmen buchen. Das Single-Ticket der EU für 27 Länder und hunderte Bahnunternehmen soll frühestens 2029 verfügbar sein.
2: Cem Özdemir auf dem bisherigen Höhepunkt seiner Karriere. Heute ist der Grünen-Politiker zum neuen Regierungschef von Baden-Württemberg gewählt worden. Der 60-Jährige ist der erste Ministerpräsident mit türkischen Wurzeln in Deutschland. Bei der geheimen Wahl erhielt Özdemir die Stimmen von 93 Abgeordneten. Das sind 19 weniger, als seine grün-schwarze Koalition im Landtag Sitze hat. Özdemir folgt auf Winfried Kretschmann, der 15 Jahre lang regierte. Diese Tafel Schokolade ist nun offiziell eine Mogelpackung. Das entschied das Landgericht Bremen. Käufer seien in die Irre geführt worden, denn der Hersteller hatte das Gewicht von 100 auf 90 Gramm reduziert, die Tafel aber teurer verkauft, ohne darauf hinzuweisen, dass das Produkt verändert wurde. Das wäre in den ersten 4 Monaten nötig gewesen. Auch für andere Fälle dürfte das Urteil von Bedeutung sein. Konzertbesuche können ein kostspieliges Vergnügen sein, denn die Preise sind drastisch gestiegen. Ein Grund ist auch der Ticket-Zweitmarkt, auf dem Eintrittskarten oft zu Wucherpreisen verkauft werden. Deshalb haben Musiker wie die Toten Hosen, die Ärzte und Annenmay Kantereit einen offenen Brief an die Bundesregierung verfasst. Sie fordern schärfere Regeln beim Wiederverkauf von Tickets.
15: Es tut mir leid, Pocahontas.
16: Die Popband Annenmay Kantereit. Immer wieder tauchen Tickets für ihre

0: Gebäudeschutzgesetzes, also des Gebäudemodernisierungsgesetzes, wie es offiziell heißt, auf den Weg gebracht. Kernpunkt, jeder oder jede darf künftig im Heizungskeller machen, was sie oder er will. Außerdem einigten sich CDU und SPD gestern Abend im Koalitionsausschuss darauf, die sogenannte CO2-Abgabe erst einmal einzufrieren, sie also nicht wie geplant schrittweise zu erhöhen und damit fossile Energieträger teurer zu machen. Wir wollen über diese Botschaft sprechen, die die Beschlüsse bedeuten, mit Katja Wilhelm aus der ARD-Klimaredaktion. Frau Wilhelm, müssen wir jetzt wirklich dieses traurige Lied anstimmen, So Long Klimaschutz?
1: Naja, so Pessimismus hilft am Ende ja irgendwie auch keinem weiter. Aber man kann schon sagen, aus Klimasicht sind sowohl der eingefrorene CO2-Preis als auch die Gesetzesreform mit dem Gebäudemodernisierungsgesetz Verschlechterungen. Sie schieben die massiven Emissionsprobleme, die wir nun mal haben, einfach auf. Und Klimaneutralität ist eine Riesenaufgabe. Das ist ein Marathon. Und da braucht es einen stufenweisen Plan, damit es läuft. So 2 Wochen vor Marathontermin mit dem Training anzufangen, das funktioniert nicht. Aber genau so ein Setting setzt jetzt die Bundesregierung mit diesen Neuregelungen auf.
0: Wir wollen das mal genauer angucken. Wenn wir erst einmal beim CO2-Preis bleiben, wenn der nun erst einmal, ich sag, eingefroren wird, wie sehr hilft das Verbraucherinnen und Verbrauchern wirklich?
1: Naja, kurzfristig mag das tatsächlich spürbar sein. Aber dass CO2-Emissionen mit einem Preis versehen werden, da hat man sich ja was bei gedacht. Das ist ja kein grundloser Ansatz. Es gibt verbindliche Klimaziele, Vorgaben. Deutschland muss 2045 klimaneutral sein. Und da der CO2-Preis ja steigt, soll er den Umstieg auf klimaneutrale Lösungen finanziell attraktiver machen. Wenn man den jetzt einfriert, dann hemmt man so nötige Transformation und sorgt dafür, dass länger schädliche Treibhausgase ausgestoßen werden. Und weil das Klimaziel ja trotzdem erfüllt werden muss, muss es dann am Ende hinten raus plötzlich sehr schnell gehen. Und dann wird es eben auch mit einem Mal sehr teuer statt häppchenweise wie ursprünglich geplant.
0: Also ist es aber am Ende fürs Klima doch nicht schädlicher, diese Verzögerung, die jetzt in Kraft gesetzt wird?
1: Ja, vielleicht schon, weil sie verschiebt einfach wirklich große Herausforderungen nach hinten. Das kann zum Problem werden. Das muss nicht zum Problem werden, aber es kann. Das kritisieren zum Beispiel auch die Grünen und fordern stattdessen, ein Klimageld einzuführen, also sozial gestaffelt, um eben die Kosten, die durch die CO2-Bepreisung entstehen, fairer zu verteilen. Aber, und das ist der wichtige Punkt, trotzdem zeitnah den Umstieg auf klimafreundliche Technologien anzutreiben, weil wenn man es immer weiter rausschiebt und dann irgendwas schief geht, dann hat man einfach weniger Spielraum.
0: Wie würden Sie das am Ende einschätzen? Angesichts der Entwicklung, die wir jetzt diskutieren und der Themen, die natürlich nach vorne drängen, erleben wir hier jetzt gerade eine Ausnahme beim CO2-Preis? Oder kann das am Ende eine generelle Abkehr von der Regelung werden?
1: An der Stelle kann man eigentlich nur hoffen. Ja, wir sehen diese Versuche, da symptomatisch an der CO2-Bepreisung zu schrauben, ja auch auf EU-Ebene. Aber langfristig macht das wirklich weder fürs Klima noch wirtschaftlich Sinn. Es bleibt also so ein bisschen zu hoffen, dass das gerade nur ein zeitweiser Trend ist und dass dann nach einer Weile eben doch ein Umdenken stattfindet und man sich wieder darauf verständigt, diesen Weg weiterzugehen.
0: Das andere große Thema, Habeck ist nun raus. Das neue Heizungsgesetz kommt zur Beratung in den Bundestag. Als erstes mal, was steht da genau drin?
1: Also die unter Klimaexperten als sehr wirksamer Hebel geltende 65%-Regel aus dem Habeck'schen Gesetz, die fällt weg. Also neue Heizungen müssen nicht mehr zu 65% mit Erneuerbaren betrieben werden. Öl- und Gasheizungen dürfen wieder uneingeschränkt eingebaut werden. Und ihre Nutzung, die soll wohl eben auch nach 2045 erlaubt bleiben. Also dann, wenn Deutschland schon klimaneutral sein muss. Allerdings wird es eine Pflicht für neu eingebaute fossile Heizungen geben. Die müssen zunehmend mehr Biogas oder Bioöl nutzen oder einen Teil ihrer Wärme nachhaltig, also zum Beispiel mit Solarthermie erzeugen. Vermieter, auch das eine wichtige Regelung, müssen zumindest die Hälfte der Kosten, die durch diese steigenden Bioanteile entstehen und aus CO2-Preisen oder Netzentgelten selbst tragen. Und es gibt auch Punkte, die relativ ähnlich zum alten Gesetz oder gleich bleiben. Zum Beispiel die Heizungsförderung, die erhalten bleibt für nachhaltige Heizformen und auch die Regeln zur Wärmeplanung, also wo, wie, ab wann Fernwärme angeboten wird.
0: Das klingt aber kompliziert. Bleibt Heizen mit Öl und Gas am Ende wirklich attraktiv durch diese neuen Regeln?
1: Nee, denn also diese vermeintliche Wahlfreiheit, die jetzt mit dieser Reform kommt, die kann auch ganz schnell zu einer Kostenfalle werden. Warnen Wirtschaftswissenschaftler und auch Verbraucher

0: Gasheizungen sind in der Anschaffung deutlich günstiger als Wärmepumpen. Da denkt man jetzt erstmal, ist ja eine feine Sache. Aber fossile Brennstoffe werden absehbar teurer als Strom aus Erneuerbaren. Denn irgendwann werden die CO2-Preise steigen. Ja, auch wenn der Preis jetzt im Moment mal eingefroren ist. Aber das kommt. Das muss kommen, weil sich die Klimaziele sonst nicht halten lassen. Und genauso wird es mit den Netzentgelten sein. Wenn immer weniger Menschen an dieses Gasnetz angeschlossen werden, dann teilen sich weniger Menschen untereinander die Kosten für das Netz auf. Ergo steigen die Netzentgelte. Und auch bei den Biobrennstoffen, bei dieser Biotreppe, die beigemischt werden müssen, die sind nicht in großen Mengen verfügbar. Auch das wird die Preise für diese Biobrennstoffe nach oben treiben. Das bedeutet, im Unterhalt auf längere Sicht wird es mit Gas oder Öl in der Heizung ziemlich teuer werden.
1: Was bedeutet das für Mieter, wenn im Keller künftig weiter eine Gasheizung rauschen sollte?
0: Ja, das ist halt wirklich ein kniffliger Punkt, denn es ist halt einfach naheliegend, dass manche Vermieter zuerst mal günstigeren Gasheizung greifen und die höheren Betriebskosten dann an ihre Mieter weitergeben. Jetzt haben wir im Gesetz dieses Sicherheitsnetz, dass die Zusatzkosten geteilt werden zwischen Mieter und Vermieter. Das macht klimafreundliche Lösungen theoretisch auch für Vermieter finanziell noch mal attraktiver. Aber es entlastet die Mieter nicht komplett. Und gerade Menschen mit geringeren Einkommen wohnen oft in schlecht gedämmten Wohnungen, brauchen also vergleichsweise viel Heizenergie. Und noch weiß einfach niemand, wie extrem die Gaspreise in Zukunft ausfallen. Wir sehen gerade ganz aktuell, geopolitische Faktoren spielen eine Riesenrolle, mal ganz neben CO2-Preisen und den anderen Faktoren, die wir haben. Und gerade für diese Personengruppe könnte es also trotz Schutzschild im Gesetz am Ende finanziell eng werden.
1: Die klimawirksamen Beschlüsse der Bundesregierung, eingeordnet von Katha Wilhelm aus der ARD-Klimaredaktion. In gut 4 Monaten wählt Mecklenburg-Vorpommern einen neuen Landtag. Wie immer, vor Wahlen nimmt die Zahl der Umfragen zu. Es gibt einen neuen MV-Trend von Infratest DIMAP im Auftrag der ARD. Zu den aktuellen Zahlen hat meine Kollegin Birgit Langhammer heute mit Stefan Luthmann in Schwerin gesprochen, unserem Korrespondenten dort. Die AfD bleibt der Infratest-DIMAP-Umfrage zufolge stärkste Kraft im Nordosten. Die SPD, leicht zugelegt von Ministerpräsidentin Schwesig im Vergleich zur letzten Abfrage im Januar. Was ist der MV-Trend diesmal?
2: In Sachsen-Anhalt kommt die AfD ja nach diesen neuesten Umfragen auf 41%, in Mecklenburg-Vorpommern. Da bleibt sie im 30%-Bereich. 36% sind es ganz konkret. Das ist ein Plus von einem Punkt im Vergleich zur Umfrage vom Januar. Sie bleibt damit aber deutlich hinter ihren eigenen Erwartungen zurück. Die AfD will ja auch hier im Land eine Alleinregierung. Mit 36% würde sie das nicht schaffen. Die SPD, die folgt auf Platz 2 mit 27%. Sie verkürzt damit den Abstand zur AfD auf 9 Punkte. Danach folgt dann die Linke mit 13% und dann die CDU mit nur noch 10%. Also erstmals Platz 4 für die Union. Es folgen dann die Grünen mit 4 und das BSW mit 5. Da geht der Trend weiter nach unten.
3: Schauen wir auf die Regierungsparteien. Ministerpräsidentin Schwesig von der SPD, die distanzierte sich ja zuletzt schon etwas deutlicher von der Bundespolitik, konnte man den Eindruck haben, war zum Beispiel auch zuletzt gegen die Entlastungsprämie. Zeigt das schon Wirkung? Bringt das das Plus?
2: Möglicherweise schon. Diese diversen Interviews und Talkshow-Auftritte, in der sich ja Manuela Schwesig als Botschafter ihres Landes, als Kämpferin, Vorkämpferin für Mecklenburg-Vorpommern immer wieder präsentiert und auch profiliert gegen die Bundesregierung, auch dann gegen die eigene SPD in der Bundesregierung. Das zeigt dann möglicherweise schon Wirkung. Aber auf der anderen Seite muss man auch sagen, Schwesig, die stilisiert diesen Wahlkampf und auch nachher diese Wahlentscheidung zu einer ganz wichtigen Richtungsentscheidung zwischen ihrer SPD und der ja in Teilen rechtsextremen AfD. Sie sagt, entweder wählt ihr die SPD oder ihr bekommt mit der AfD eine andere Republik. Und dieser polarisierende Wahlkampf, der scheint dann auf das Konto von Schwesig einzuzahlen.
3: Auch die mitregierenden Linken, ja anders als in anderen Bundesländern, zweistellig, also relativ stark. Aber wir müssen noch mal auf die Union schauen. Nur noch Platz 4 in Mecklenburg-Vorpommern. Wie fallen denn da die Reaktionen aus?
2: Ja, die Generalsekretärin, das ist Kathi Hoffmeister, die sagte heute, man sei natürlich nicht zufrieden mit diesen Zahlen. Hoffmeister führte das aber auch auf diesen polarisierenden Wahlkampf der SPD zurück. Da sieht sich die CDU so ein bisschen als Opfer. Man fällt da so ein bisschen durch den Rost, hat man den Eindruck. Und sie sagt natürlich auch, dass die Leistung, die Performance auf Bundesebene alles andere als gut sei der schwarz-roten Bundesregierung. Aber da zeigte sie dann auch wieder auf die SPD. Sie meinte, die SPD, die Schwesig-SPD, die würde in der Bundesregierung eben Opposition machen. Da würde dann schnell der Eindruck entstehen, Politik könnte sich nicht einigen und da müsse die SPD auch mal drüber nachdenken. Aber insgesamt muss man sagen, 10% für die Union in Mecklenburg-Vorpommern für eine ehemalige Regierungspartei, das ist schon ein Tiefschlag, auch ein Tiefschlag für den Spitzenkandidaten Daniel Peters. Dessen Beliebtheitswerte, die sind im Keller und nur gut ein Drittel der Menschen in Mecklenburg-Vorpommern kennt überhaupt Daniel Peters.
1: Der neue MV-Trend, eingeordnet von Stefan Dudmann in Schwerin. 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
1: Der FC Bayern setzt sozusagen die Segel fürs DFB-Pokalfinale. Nächste Woche Samstag geht's für die Männer gegen den VfB Stuttgart. Die Frauen legen aber schon morgen vor, Saskia Neumann.
5: Genau, zum 17. Mal steigt morgen in Köln das DFB-Pokalfinale der Frauen. Meister und Titelverteidiger Bayern München trifft auf Vizemeister und Rekordpokalsieger VfL Wolfsburg. Und Christian Schulz weiß, was uns da morgen erwartet.
6: Es ist das Traumfinale und Beste, was der deutsche Frauenfußball aktuell zu bieten hat. Das Duell der Dauerrivalen sorgt für Vorfreude. Es fühlt sich an, wie nach Hause zu kommen, sagt Wolfsburg-Stürmerin Svenja Hut. 10-mal in Folge gewannen die Wölfinnen das Finale in Köln und wurden zum Rekordpokalsieger, ehe die Serie im Vorjahr riss. Die Niedersachsinnen verpassten das Endspiel und die Bayern krönten sich zum Sieger. Aufgrund der Dominanz in der Bundesliga sei der Titelverteidiger aus München der klare Favorit, so Hut. Hier widerspricht Bayerns Nationalspielerin Linda Dahlmann. Der Pokal im Frauenfußball trage noch immer das Gesicht des VfL Wolfsburg. Das wolle man mit der erfolgreichen Titelverteidigung allerdings langsam ändern. Die Bayern können sich nach dem verpassten Finaleinzug in der Champions League erneut das Double aus Meisterschaft und Pokal sichern. In Wolfsburg träumen alle von einem märchenhaften Abschied. Ikone Alexandra Popp verlässt den Club nach 14 Jahren in Richtung Dortmund und ist rechtzeitig wieder fit. Auch ein Einsatz von Beginn an scheint möglich. In 13 Pokalendspielen gegen Pop immer als Siegerin vom Platz. Das Spiel vor über 45.000 Zuschauern bildet den Abschluss eines ganzen Tages im Zeichen des Frauenfußballs. Bereits ab dem Morgen tragen rund 100 Mädchenteams auf den Stadionvorwiesen verschiedene Turniere aus und es steigt traditionell ein großes Fan- und Familienfest.
5: Anstoß ist morgen um 16 Uhr. Das Spiel gibt's live im Sportschau-Audio-Stream via Website oder App. Seine Vertragsverlängerung bei den Bayern hat Keeper Manuel Neuer offenbar eingetütet. Das berichten mehrere Sportmedien übereinstimmend. Als nächstes könnte dann sogar eine Rolle rückwärts bei der deutschen Nationalmannschaft folgen. Knapp einen Monat vor Start der Fußball-Weltmeisterschaft in Kanada, Mexiko und den USA berichtet die Sportzeitschrift Kicker, dass ein mögliches Comeback hinter den Kulissen des DFB gerade wild diskutiert werde. Deshalb habe ich DFB-Experte Bernd Schmelzer gefragt, ob Neuers Rückkehr zur WM wirklich denkbar ist.
7: Also ich glaube, denkbar ist sie auf jeden Fall, auch wenn alle Beteiligten ja abgewiegelt haben, bei jeder Gelegenheit, die sich geboten hat oder die sich nicht geboten hat. Aktuell ist es tatsächlich so, dass über Manuel Neuer, das habe ich ja auch erfahren in den letzten Stunden, nachdem sehr häufig das Telefon geklingelt hat bei mir, über Manuel Neuer noch intensiver diskutiert wird als vor ein paar Monaten noch. Und die Frage auf der anderen Seite ist, du hast Oliver Baumann 2 Jahre aufgebaut. Du hast immer wieder gesagt, du bist die Nummer eins. Um ihm dann kurz vor Toreschluss zu sagen, du bist die Nummer 2. Also da frage ich mich natürlich auch, was sorgt das für eine innerbetriebliche Unruhe möglicherweise, die da aufkommt, weil man sich auf das Wort des Bundestrainers möglicherweise nicht mehr verlassen kann. Die Frage nach der Führungspersönlichkeit ist klar. Da fehlt natürlich Serge Gnabry jetzt in diesen Wochen und Monaten. Der ein oder andere hat vielleicht auch noch nicht so die Turniererfahrung. Es geht um viele junge Spieler. Also als Führungspersönlichkeit ist Manuel Neuer natürlich auf jeden Fall immer und zu jeder Zeit eine Bereicherung.
5: Ob es am Ende einen Rücktritt vom Rücktritt gibt oder alles so bleibt, wie es ist.
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8: Sich mit Wolfgang Berger. Wer anderen Menschen sogenannte K.O.-Tropfen verabreicht, soll in Zukunft mit mindestens 5 Jahren Haft bestraft werden. Bisher waren es 3. Die Bundesregierung hat einen entsprechenden Gesetzentwurf beschlossen. Häufig machen Täter ihre Opfer mit den Tropfen wehrlos, um sie dann zu missbrauchen oder auszurauben. Aus Berlin Jasper Ruppert.
9: Nötig ist die Änderung aus Sicht der Bundesregierung wegen eines Urteils des Bundesgerichtshofs. Der hatte 2024 entschieden, dass K.O.-Tropfen nicht als gefährliches Werkzeug im Sinne des Strafgesetzbuches zu verstehen sind. Deswegen soll dort neben Waffen und gefährlichen Werkzeugen auch das Wort Mittel ergänzt werden, damit auch K.O.-Tropfen darunter fallen. Ein grundsätzliches Problem dürfte aber bleiben. Laut Experten werden Täter selten überführt, weil die Tat oft unentdeckt bleibt und die Stoffe im Körper der Opfer nur sehr kurze Zeit nachgewiesen werden können.
8: Außerdem hat das Bundeskabinett die Änderungen des sogenannten Heizungsgesetzes auf den Weg gebracht. Hauseigentümer dürfen künftig weiter selbst entscheiden, ob sie mit Öl, Gas, Wärmepumpe oder anderen Technologien heizen. Öl- und Gasheizungen dürfen über das Jahr 2045 hinaus betrieben werden. Auch den Gesetzentwurf aus dem Bundeswirtschaftsministerium zum Bau neuer Kraftwerke hat das Kabinett beschlossen. Die Anlagen sollen als Ergänzung zu Wind- und Sonnenenergie die Stromversorgung sichern. Bundespräsident Steinmeier hat in Würzburg den 104. Deutschen Katholikentag eröffnet. Bis Sonntag werden sich dort unter dem Motto Hab Mut, steh auf voraussichtlich rund 30.000 Christen treffen. Aus Würzburg Christian Wölfel.
10: Mehr Mut und gesellschaftliches Engagement. Dazu ruft Bundespräsident Frank-Walter Steinmeier die Christen in Deutschland auf. Wörtlich sagte der Staatsoberhaupt, wir müssen aufhören, uns selbst in die Ohnmacht und das Land in den Abgrund zu reden. Zitat Ende. Deshalb komme das Motto des Katholikentags, hab Mut, steh auf, zur rechten Zeit. Gerade Christen müssten gegen die Hoffnungslosigkeit aufstehen. Bis Sonntag sind rund 900 Veranstaltungen auf dem Katholikentag geplant.
8: Wegen der Blockade der Straße von Hormus nehmen die Ölvorräte weltweit ab. Im Rekordtempo schrumpfende Reserven und anhaltende Störungen könnten zu weiteren Preissteigerungen führen, warnt die Internationale Energieagentur. Im März hatten die Mitgliedsländer der IEA beschlossen, 426 Millionen Barrel Öl aus den strategischen Vorräten freizugeben, also etwa ein Drittel. Davon seien inzwischen knapp 40% verbraucht worden. Das Wetter in Deutschland. In der Nacht viele Wolken und gebietsweise Regen, in den Alpen etwas Schnee, Tiefstwerte 8 bis nahe 0 Grad. Am Tage weiter unbeständig mit Schauern bei 9 bis 17 Grad. Am Freitag Schauer, örtlich Gewitter, zur Ostsee hin zeitweise Sonne 9 bis 18 Grad. Am Sonnabend neben Sonne erneut Schauer bei 9 bis 18 Grad. Das waren die Nachrichten.
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1: Der anatolische Schwabe, wie er selbst sagt, hat es geschafft. Der Grünen-Politiker Cem Özdemir ist am Vormittag im Landtag zum neuen Ministerpräsidenten von Baden-Württemberg gewählt und anschließend vereidigt worden. Der 60-Jährige tritt damit die Nachfolge von Winfried Kretschmann an und wird die seit 10 Jahren bestehende grün-schwarze Koalition im Ländle fortsetzen. Knut Bauer.
11: Kurz nach 12 hat Baden-Württemberg mit Cem Özdemir einen neuen Regierungschef.
12: An der Wahl haben sich 157 Abgeordnete beteiligt. Auf Herrn Abgeordneten Cem Özdemir entfielen 93 Stimmen.
11: Kurz darauf wird Özdemir vereidigt. Der 60-Jährige leistet den Amtseid mit religiöser Beteuerung.
13: Ich schwöre es, so wahr mir Gott helfe.
11: Ein feierlicher Augenblick im Landtag von Baden-Württemberg, begleitet von zahlreichen Gästen auf der Besuchertribüne. Darunter Özdemirs Frau Flavia und Winfried Kretschmann. Der Langzeitministerpräsident von den Grünen scheidet nach 15 Jahren aus dem Amt.
14: Es ist symbolisch, dass ich jetzt hier auf der Zuschauertribüne sitze. Jetzt gucke ich mir das alles an von oben, ohne die Last und Bürde des Amtes noch zu haben.
11: Mit Özdemir wird zum zweiten Mal ein Grünen-Politiker Ministerpräsident in Deutschland. Und er ist der erste Regierungschef mit türkischen Wurzeln. Der neue Ministerpräsident ist sich der Bedeutung dieses Moments bewusst.
15: Das ist mir jetzt ja nicht an der Wiege gesungen worden. Ein Arbeiterkind aus Baden-Urach. Er wird mal Ministerpräsident von Baden-Württemberg und trotzdem hat es geklappt. Das zeigt ja, in Baden-Württemberg gehen solche Geschichten.
11: Bereits vor dem heutigen Tag hatte Özdemir davon gesprochen, dass die Wahl zum Ministerpräsidenten der absolute Höhepunkt in seinem Leben sei. Das Amt will er nun mit Demut angehen.
15: Es ist eine große Ehre. Ich bin sehr dankbar dafür und werde alles dafür tun, ein guter Ministerpräsident für Baden-Württemberg zu werden.
11: Zur Amtsübergabe ist er vom Landtag mit der Stadtbahn in die Villa Reitzenstein in Stuttgart gefahren, den Amtssitz der Landesregierung. Trotz allem ist es kein Start nach Maß für den neuen Regierungschef. Er hat 93 Stimmen der 157 Abgeordneten bekommen. Grüne und CDU haben zusammen 112 Abgeordnete. Damit fehlen 19 Stimmen aus dem Regierungslager.
15: Ja, das ist ja klar, dass es immer ein paar gibt, die enttäuscht sind, weil sie nicht mehr Minister sind oder nicht Staatssekretär wurden.
11: 34 Stimmen entfielen auf CDU-Landeschef Manuel Hagel, den neuen Innenminister von Baden-Württemberg. Die AfD hatte ihn vorgeschlagen, Hagel selbst hatte sich davon klar distanziert.
16: Es gibt eine Verantwortung, die ist größer wie man selber. Und mit der deutschen Christdemokratie und mit diesem Parlament machen sie keine Spielchen.
11: Das eher schwache Ergebnis für Özdemir zeigt aber auch, dass die Wunden bei der CDU nach dem Wahlkampf offensichtlich immer noch nicht ganz verheilt sind. Es gab den Vorwurf einer Schmutzkampagne. Nach seiner Aufholjagd bei der Landtagswahl und dem knappen Wahlsieg ist Cem Özdemir jetzt neuer Ministerpräsident in Baden-Württemberg. Die vielen Abweichler in den Regierungsreihen zeigen allerdings, dass er erstmal damit beschäftigt sein wird, den grün-schwarzen Laden zusammenzuhalten.
15: Wir haben, glaube ich, ein Programm, wo beide Parteien sich wiederfinden können und eine gute Grundlage für die nächsten 5 Jahre.
1: Der neue Ministerpräsident von Baden-Württemberg, Cem Özdemir, Knut Bauer, berichtete.
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1: Komplizierte Buchungen auf mehreren Ticketportalen, schwankende Preise. Wer mit der Bahn durch mehrere europäische Länder fahren möchte, der steht noch immer vor ziemlichen Herausforderungen. Aber das soll nach dem Willen der EU-Kommission jetzt anders werden. Sarah Lopez berichtet.
17: Heute hat sie ihre neuen Pläne zum Bahnfahren vorgestellt und Verkehrskommissar Apostolos Tsitsikostas ist von denen ziemlich überzeugt.
18: This proposal that we have today is a game changer for rail transportation in Europe.
17: Der Vorschlag sei ein Game Changer für die Zugfahrt in Europa. Dieser Vorschlag beginnt bei der Buchung der Reise und soll die einfacher und übersichtlicher machen. Genau da sieht die österreichische EU-Abgeordnete Lena Schilling von den Grünen Änderungsbedarf.
19: Ich weiß nicht, ob Sie das schon mal versucht haben, so über Ländergrenzen hinweg einen Zug zu buchen. Die Realität ist sehr oft, man braucht 3 Apps, 5 Tabs und vielleicht noch ein Stoßgebet vorm Schlafengehen.
17: Aber da verspricht Verkehrskommissar Tsitsikostas jetzt eine Lösung.
18: Our vision is very clear here. One journey, one ticket.
17: Die Vision sei klar. Eine Reise, ein Ticket. Wer mit der Bahn fahren will, soll sich die Reise also nicht mehr mit unterschiedlichen Buchungen zusammenbasteln müssen. Die Deutsche Bahn zum Beispiel müsste dann Züge des französischen Unternehmens SNCF im Buchungsportal anbieten, wenn sie in Deutschland halten. Und, auch das wäre neu, zu den gleichen Preisen wie auf der französischen Seite. Das wäre eine deutliche Verbesserung, sagt Jakob Rohm von der NGO Germanwatch.
20: Teilweise schwanken die Preise da erheblich. Zum Beispiel, wenn man sich mal München-Wien anguckt, da zahlten Reisende bis zu 1/3 mehr, je nachdem, ob sie das Angebot über die Plattform der ÖBB oder über die Plattform der Deutschen Bahn buchen.
17: Wenn sich das ändert, trage das langfristig zu niedrigeren Preisen bei, weil Reisende besser vergleichen könnten, heißt es von der EU-Kommission. Mit ihrem Vorschlag will die EU-Kommission aber auch die Fahrgastrechte stärken.
18: If something goes wrong, if the first train, for example, is delayed and if a connection is lost, passengers will be fully protected.
17: Wenn etwas schief läuft, wenn zum Beispiel der erste Zug Verspätung hat und der Anschluss verpasst wird, dann werden Reisende umfassend geschützt. Konkret würde das heißen, Reisende dürften auch einen anderen Zug nehmen, auch wenn sie für den kein Ticket gebucht haben. Und wenn es keinen nächsten Zug an dem Tag mehr gibt, dann soll eine Hotelübernachtung bezahlt werden. Hier muss noch geklärt werden, wie das genau organisiert wird. Jens Giesecke, verkehrspolitischer Sprecher der EVP-Fraktion, zu der CDU und CSU gehören, findet es richtig, dass Fahrgäste mehr Rechte bekommen. Er sieht aber auch noch Klärungsbedarf aus Perspektive der Bahnunternehmen, etwa wenn es zu Problemen bei einer Reise kommt.
21: Die Frage ist, was mit der Haftung? Wer zahlt für welchen Teil und habe ich das Risiko, dass ich sozusagen für die Gesamtsumme hafte, auch wenn ich nur eine Teildienstleistung erbringe?
17: Kritik gibt es am bürokratischen Aufwand für die Bahnunternehmen, wenn es etwa um den Datenaustausch geht. Zum Beispiel vom Verkehrsexperten Christian Böttger von der Hochschule für Technik und Wirtschaft in Berlin.
22: Ticketing-Systeme der Bahn sind ja heute relativ große Systeme, also auch mit diesen ganzen Sonderangeboten. Und es wäre also ein gewaltiger IT-Aufwand, all dieses zu verbinden und das alles für dieses bisschen internationaler Geschäft.
17: Das sind Themen, die sicherlich in den nächsten Monaten diskutiert werden. Die Vorschläge der EU-Kommission gehen jetzt ans EU-Parlament und die Mitgliedstaaten. Sollten die zustimmen, könnten die neuen Regeln ein Jahr später gelten.
1: Es soll einfacher werden mit internationalen Bahnfahren, warten wir es ab. Die Erwartungen waren schon vorher gedämpft in Berlin und die Ergebnisse bestätigen die Erwartungen. Der schwarz-rote Koalitionsausschuss, also die regelmäßige interne Klausur der Bundesregierung, hat in der Nacht keine großen Beschlüsse gebracht. Union und SPD haben dafür ein Reformpaket noch vor der Sommerpause angekündigt. Ein weiteres. Nach den jüngsten Spannungen zeigten die Koalitionspartner immerhin Einigkeit beim Zeitplan und darin, nicht schon wieder streiten zu wollen. Eines ist jetzt vor allem Geschichte, die vom Bundesrat abgelehnte Entlastungsprämie von 1.000 Euro für Arbeitnehmer wurde endgültig beerdigt. Georg Schwarte ordnet das für uns ein, unser Berliner Korrespondent.
0: Am Morgen danach haben die Abgeordneten von Union und SPD Post bekommen. Von ihren Fraktionschefs Jens Spahn und Alexander Hoffmann schreiben ihren Unionsleuten Matthias Mirsch, seinen Sozialdemokraten, was da gestern Abend im Koalitionsausschuss beschlossen wurde. Erste Botschaft, die 1.000 Euro Entlastungsprämie ist final beerdigt. Oder wie Spahn und Hoffmann es formulieren.
2: Das Vorhaben der 1.000 Euro Prämie verfolgen wir nicht weiter.
0: Zweite Botschaft, vor der Sommerpause wollen sie im Paket. So wie SPD-Vizekanzler Klingbeil es mal wollte, die großen Reformvorhaben auf die Schiene setzen.
2: Bei einem weiteren Koalitionsausschuss vor der Sommerpause wollen wir zu den aktuell wesentlichen Reformthemen Steuer, Arbeitsmarkt, Rente und Bürokratierückbau im Paket zu gemeinsamen Entscheidungen kommen.
0: Das alles gab es nur schriftlich an die eigenen Leute. Dazu die Info, dass der Kanzler Anfang Juni die Sozialpartner, also Gewerkschaften und Arbeitgeber, ins Kanzleramt lädt. Motto, nur gemeinsam wird's gehen. Öffentlich sagen wollte das niemand, nur einer redete via Social Media. Das war der Bayer und CSU-Chef Söder, wer sonst.
3: Guten Morgen aus Berlin. Nach einem konstruktiven Koalitionsausschuss mit dem klaren Ziel- und Entwicklungsplan für die Reformen der nächsten Monate, jetzt hier die letzten Sekunden in meinem Büro in Berlin.
0: Ansonsten gilt, kein Krach und öffentliches Schweigen ist auch ein Erfolg. Offiziell hieß es lediglich kurz und von allen gleich schriftlich formuliert, ein Arbeitsprozess für die anstehenden Reformen sei gestern Nacht verabredet worden. Der CDU-Mann Armin Laschet sagt, gut, aber...
23: Natürlich hätte man den Arbeitsprozess auch schon mal vor einem halben Jahr in Gang setzen können, aber... Besser jetzt als nie.
0: Was noch? Als Entlastungssignal für alle Bürger wird die CO2-Preiserhöhung für 2027 ausgesetzt. Einsparvolumen für alle angeblich 2,8 Milliarden. Grünen Co-Chef Banaschak reicht das natürlich alles nicht. Der fragt, was für eine Entlastung gibt's denn jetzt sofort? Ist die Regierung noch handlungsfähig?
24: Eingeschränkt und das ist kein gutes Zeichen, weil wir sind jetzt in Woche 11 nach Beginn der Eskalation im Iran im Nahen Osten. Woche 11 der größten Energiekrise der letzten Jahrzehnte.
0: Außer einem laut Kanzler Merz leidlich funktionierenden Tankrabatt gäbe es wenig. Dafür jedenfalls gibt es derzeit zumindest keine Hinweise, dass sie sich gestern Abend weiter gestritten haben. Gott sei Dank, sagt Armin Laschet, CDU.
23: Die Streiterei nervt die Leute einfach und sie ist auch nicht gut. Und ich verstehe auch nicht die Strategie, denn sie hilft keinem der beiden.
0: Sagt übrigens mit Blick auf die schwarz-rote Koalition auch einer, der jahrelang Politik als Handwerk organisierte, Thomas de Maizière. Der war mal Kanzleramtschef, Verteidigungs- und Innenminister und sagt bei Maischberger, dass das Parteiengezänk, wer was besser kann, Union oder SPD, allen schade.
25: Die Bürger interessiert das. Gehandelt wird, dass umgesetzt wird, dass gearbeitet wird, dass nüchtern seine Bahn gezogen wird, das interessiert. Und dann geht es beiden Regierungsparteien damit besser. Und dieser Irrglaube, der muss jetzt, glaube ich mal, enden.
0: Anfangen soll dagegen jetzt der Arbeitsprozess in Sachen Reformen. Morgen ist allerdings erstmal Feiertag, auch im politischen Berlin.
1: Berichtet unser Berliner Korrespondent Georg Schwarte über die Ergebnisse der schwarz-roten Führungsklausur. Es ist 20.45 Uhr.
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1: In Würzburg hat der 104. Deutsche Katholikentag begonnen und wieder wird über den synodalen Weg diskutiert. Unter dem Eindruck des Missbrauchsskandals und des Vertrauensverlustes bei den Gläubigen hatten die Bischöfe und das Zentralkomitee der deutschen Katholiken als Vertreter der Laien 2019 diesen Aufarbeitungs- und Verständigungsprozess ja begonnen. Gemeinsam hat man seitdem in 5 Vollversammlungen über die großen Fragen im kirchlichen Leben beraten und gestritten über Sexualmoral, priesterliche Lebensformen, Macht und Gewaltenteilung, die Rolle von Frauen in der Kirche und natürlich den Umgang mit der Homosexualität. Aber was ist von diesem großen Reformprojekt und den Hoffnungen, die damit verbunden waren, geblieben? Claudia Barter hat die zum diesjährigen Katholikentag nachgefragt und hat wissen wollen, was denn der synodale Weg tatsächlich für die Katholiken verändern konnte.
5: 6 Jahre, 5 Vollversammlungen und ein mühsames Ringen um Reformen. Der synodale Weg, das große Reformprojekt der katholischen Kirche in Deutschland, hat Anfang des Jahres Bilanz gezogen. Es gab viel Ernüchterung und Kritik. Doch allein die Tatsache, dass sich Bischöfe und Laien zusammengesetzt und gemeinsam beraten haben, wie es mit der katholischen Kirche weitergeht, hat aus Sicht der Präsidentin des Zentralkomitees der deutschen Katholiken, Irmestetter Karp, schon etwas Grundlegendes bewirkt.
6: Ich denke, wir haben eine Stärke entfaltet im Sinne eines Kulturwandels. Gar nicht so einfach in Organisationen, dauert meistens sehr lange. Aber wir haben eine andere Art des Sprechens zwischen Bischöfen und Laien, das halte ich nicht für banal.
5: Dieser gemeinsame Dialog soll fortgesetzt werden. In einem neuen, kleineren Gremium, der sogenannten Synodalkonferenz. Die Bischofskonferenz und das Zentralkomitee der deutschen Katholiken haben schon zugestimmt. Jetzt muss der Vatikan die Satzung noch genehmigen. Die Zuversicht ist groß, dass die Synodalkonferenz wie geplant im November ihre Arbeit aufnehmen kann. Denn die Satzung entstand in enger Abstimmung mit dem Vatikan, erklärte Anfang des Jahres Georg Betzing, der damalige Vorsitzende der Deutschen Bischofskonferenz.
7: Die Synodalkonferenz ist ein großer Wurf. Wir wollen diese Art der Beratung, diese Art der Transparenz, diese Art von Rechenschaft auf Dauer stellen und haben die große Zuversicht, dass wir das zusammen mit Rom auch machen können.
5: Wichtig ist dem Vatikan vor allem, dass dieses neue Gremium den Bischöfen keine Vorschriften machen kann. Die bischöfliche Entscheidungshoheit muss garantiert sein. Das bedeutet aber auch, dass sämtliche Beschlüsse der Synodalkonferenz nicht bindend sind. Die Bischöfe entscheiden selbst, was sie umsetzen und was nicht. Der Mainzer Bischof Peter Kohlgraf beispielsweise gehört zu den Reformern und hat in seinem Bistum schon einiges in Angriff genommen. So gibt es beispielsweise inzwischen 2 Beauftragte für queersensible Fragen, Segnungsfeiern für homosexuelle Paare, eine Frauenkommission und erstmals hat eine Frau in der Bistumsleitung Verantwortung auf höchster Ebene. Doch nicht alle deutschen Bischöfe sind so konsequent.
8: Ich würde sagen, auf Dauer kann auf Deutschland-Ebene Synodalität nicht funktionieren, wenn nicht alle Bischöfe und alle Diözesen auch mitmachen.
5: Während die meisten der 27 Ortsbischöfe grundsätzlich hinter dem synodalen Weg stehen, lehnt ihn eine kleine Gruppe weitestgehend ab oder verweigert sich. Kardinal Rainer Maria Wölki aus dem Erzbistum Köln ist darunter, aber auch der Bischof aus Regensburg und Stefan Oster aus Passau.
9: Dass man da gewissermaßen die Lehrmeinung verändern will, da habe ich den Eindruck, das führt deutlich zu weit.
5: Kritisch sieht diese sehr konservative Fraktion beispielsweise Segensfeiern für gleichgeschlechtliche Paare oder wiederverheiratete Geschiedene. Denn es besteht ihrer Meinung nach die Gefahr, dass solche Segensfeiern an Eheschließungen erinnern könnten. Und nach katholischer Lehre ist das Sakrament der Ehe nur zwischen Mann und Frau möglich. Bestätigt fühlen sie sich dabei durch eine Aussage von Papst Leo XIV. Auf dem Rückflug von seiner Afrikareise. Angesprochen auf das Thema Segnungsfeiern, sagte er:
10: Der Heilige Stuhl hat deutlich gemacht, dass wir mit der formalisierten Segnung von Paaren nicht einverstanden sind. In diesem Fall von homosexuellen Paaren, wonach sie gefragt haben, oder von Paaren in irregulären Situationen.
5: In 13 deutschen Bistümern will man solche Segensfeiern für gleichgeschlechtliche Paare und wiederverheiratete Geschiedene. Dabei berufen sie sich auf einen Text, den Papst Franziskus Ende 2023 veröffentlicht hatte. Der sieht den Segen für solche Paare vor. Die Deutsche Bischofskonferenz und das Zentralkomitee der Katholiken hatten daraufhin eine Handreichung entwickelt, die beschreibt, wie diese Segensfeiern aussehen könnten. Nach Auffassung der Präsidentin des Zentralkomitees der Deutschen Katholiken, Irmestetter Karp, sei dadurch eine Verwechslung mit dem Ehesakrament ausgeschlossen. Trotzdem geht auch das dem Vatikan zu weit, wie er kürzlich noch einmal betont hat. Der Vatikan und die deutschen Bischöfe müssen also noch einmal das Gespräch miteinander suchen.
1: Wo steht der synodale Weg? Claudia Barthe zum Beginn des Katholikentages in Würzburg. Der Fall Hondius und die Folgen. Infektionskrankheiten, haben wir gelernt, sind auf Kreuzfahrtschiffen keine Seltenheit. Dabei geht es allerdings so gut wie nie um derart schwere Fälle, wie gerade auf dem Kreuzfahrer Hondius. Trotzdem gehören der Seuchen- und der Infektionsschutz seit vielen Jahren zu den Schwerpunkten in der maritimen Medizin. Spezialisiertes Personal an Bord und besondere Vorsichtsmaßnahmen sollen im Fall der Fälle Ausbreitung von Erregern und Ansteckungen verhindern. Wie funktioniert das? Thomas Samboll aus der ARD-Gesundredaktion hat recherchiert.
11: Durchfall, Husten, Schnupfen und hin und wieder auch mal Masern und Windpocken. An Bord von Kreuzfahrtschiffen sind zumeist dieselben Krankheitserreger unterwegs wie an Land. Aber, so die Kieler Arbeitsmedizinerin Bettina Gau,
12: insbesondere Kreuzfahrtschiffe haben eine hohe Dichte an Personen, die sich wiederholt begegnen, im Vergleich zu allen anderen Orten auf dieser Welt, die wir kennen.
13: Hinzu kommt, dass die Reisenden häufig eher ein bisschen älter sind, vielleicht auch eher ein bisschen chronisch kränker, also empfindlicher gegenüber Infektionserregern,
11: ergänzt der Berliner Reisemediziner Thomas Jelinek.
13: Und das favorisiert vor allen Dingen tröpfchenübertragene Infektionen, also solche, die direkt von Mensch zu Mensch hüpfen, beziehungsweise Infektionen, die über Oberflächen erworben werden können, die halt verunreinigt und da kontaminiert sind.
11: Wer krank ist, wendet sich an den Schiffsarzt. Große Kreuzfahrtschiffe haben auch entsprechend große medizinische Abteilungen und sogar Bordhospitäler, erklärt Christoph Sevenich, der selber auf so einem Schiff tätig ist. Als Gesundheitsoffizier hat er ein besonderes Auge auf die Hygiene an Bord.
14: Also auf den großen Kreuzfahrtschiffen haben wir in der Regel 2 bis teilweise sogar 4 Schiffsärzte, mehrere Gesundheits- und Krankenpflegerinnen, Notfallsanitäter, medizinische Fachangestellte und eben halt auch Sanitation Officer bzw. Public Health Officer. Und dieses Team sorgt dann in der Summe dafür, dass es Crew und Gästen gut geht.
11: Alle Erkrankungen an Bord werden vom Gesundheitspersonal genau dokumentiert. Dadurch können die Schiffsmediziner auch schnell erkennen, wenn sich Infektionen häufen, erklärt der Gesundheitsoffizier.
14: Im Hintergrund führen wir Listen, um zu sehen, handelt es sich um eine infektiöse Durchfallerkrankung, handelt es sich um eine infektiöse Atemwegserkrankung. Und aus diesen Einträgen kann man dann zum Beispiel Prozentzahlen berechnen und weiß sehr schnell, was ist eigentlich noch in einem normalen Range. Denn wir müssen in der Lage sein, schnell reagieren zu können, wenn wir gewisse Grenzen überschreiten.
11: Eine der wichtigsten Maßnahmen ist dann die Isolation der Erkrankten in ihren Kabinen. Darüber entscheiden die Schiffsärzte gemäß internationaler Vorgaben, zum Beispiel von der Weltgesundheitsorganisation WHO. Dass Kontaktpersonen in Quarantäne müssen, ist bei den gängigen Infektionskrankheiten wie etwa Durchfall eher selten, sagt Christoph Sevenich. Bei einer Häufung von Fällen werden Schiffsführung und Reederei informiert. Jeder Reiseanbieter hat abgestufte Notfallpläne, um zum Beispiel die Ausbreitung von Noroviren und Durchfallerkrankungen zu verhindern. Das betrifft vor allem verschärfte Hygienevorschriften, erklärt die Bremerhavener Hafenärztin Christine Beikirch, die für den Infektionsschutz im Hafen zuständig ist.
15: Eine sehr krasse Maßnahme ist zum Beispiel, dass die Buffets geschlossen werden, dass es keine Selbstbedienung mehr gibt, dass auch vor jedem Speisesaal jemand steht, der aufpasst, dass die Leute sich auf die Hände waschen und desinfizieren. Und damit hat man meist schon Erfolg.
11: Viele Bordhospitäler sind seit Corona auch mit PCR-Testgeräten ausgerüstet, so Gesundheitsoffizier Christoph Sevenich. So können die Mediziner den Krankheitserregern schon an Bord auf die Spur kommen.
14: Die teilweise bis zu 21, 22 verschiedene Erreger auf einmal nachweisen können. Man ist sehr schnell in der Lage, ungefähr innerhalb von 90 Minuten rauszufinden, haben wir hier einen Patienten mit Influenza, mit RSV, mit Covid, mit Pneumokokken oder halt mit irgendeinem Durchfallerreger.
11: Um den Ursprung der Infektion zu ermitteln, müssen Durchfallerkrankte zum Beispiel einen Lebensmittelfragebogen ausfüllen und angeben, wo und was sie zuletzt gegessen haben. Alle Informationen über Krankheitsfälle an Bord und deren Verlauf müssen auch an den nächsten angesteuerten Hafen gemeldet werden. In Häfen wie Bremerhaven, Kiel, Hamburg oder Rostock wird der Umgang mit Infektionen auf Kreuzfahrtschiffen immer wieder geübt. Auch die Besatzung der Schiffe werden regelmäßig entsprechend geschult. Trotzdem ließe sich der Infektionsschutz aber noch weiter verbessern, meint Gesundheitsoffizier Christoph Sevenich. Dann nämlich, wenn auch manche Passagiere ein bisschen besser vorsorgen würden.
14: Wenn jetzt der Großteil der Gäste zum Beispiel mit einer Grippeschutzimpfung an Bord kommen würde, dann wäre das schon mal ein sehr, sehr, sehr effizienter Riegel, den man vorschieben kann, wo man sozusagen schiffseitig noch gar nichts mit zu tun hat.
1: Der Bericht von Thomas Sambol.
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1: Es gibt Serien im Fernsehen, die fühlen sich an, naja, wie ein Faustschlag. Nach dem weltweiten Erfolg von Baby Reindeer erzählt Richard Gadd nun in seiner neuen Serie Half-Man erneut von Menschen, die an sich und ihrer Umwelt zerbrechen. Im Mittelpunkt zwei Männer, die seit ihrer Kindheit eng miteinander verbunden sind, durch Freundschaft, aber auch durch Gewalt, Abhängigkeit und durch ein Verständnis von Männlichkeit, das keinen Raum für Schwäche lässt. Jamie Bell spielt den innerlich zerrissenen Protagonisten. Anna Wollner hat mit ihm gesprochen und hat sich alle 6 Folgen dieser neuen Serie angeschaut.
16: Ich will darüber nicht reden.
18: Du musst doch nicht reden. Du musst zuhören.
16: Ehrlich, und das muss heute sein. Auf meiner scheiß Hochzeit.
19: Die 6-teilige Miniserie Half-Man springt zwischen den 1980er Jahren und der Gegenwart. Niall und Ruben wachsen gemeinsam in Glasgow auf, fast wie Brüder. Doch ihre Beziehung ist von Anfang an toxisch. Stärke bedeutet hier Härte. Gefühle werden unterdrückt. Nähe kippt sofort in Gewalt. Jamie Bell beschreibt Niall als einen Mann, der sich selbst vollkommen verloren hat.
20: Mich faszinieren immer Figuren, die etwas verstecken, weil Menschen das ständig tun. Wir sagen, mir geht's gut, obwohl das gar nicht stimmt. Das gehört irgendwie zum Menschsein dazu. Und bei Neil ist das alles noch viel extremer. Das ist ein Mann, der in den Spiegel schaut und keine Ahnung hat, wer er eigentlich ist. Deshalb definiert ihn auch die Beziehung zu Ruben. Ohne Ruben weiß Neil gar nicht, wer er ist. Ruben gibt ihm überhaupt erst eine Identität.
19: Die Serie macht daraus keinen klassischen psychologischen Erklärungsversuch. Richard Gadd zeigt Männlichkeit vielmehr als dauerhaften Ausnahmezustand, als etwas, das permanent unter Druck steht. Kontrolle behalten, keine Schwäche zeigen, immer funktionieren. Und genau daran zerbrechen diese Figuren. Jamie Bell hat vor allem interessiert, wie weit Menschen gehen, um sich selbst zu verstecken.
20: Das eigentlich Interessante ist für mich gar nicht nur das Thema Männlichkeit, sondern wie weit Menschen gehen, um die Wahrheit über sich selbst zu verstecken. Neil müsste eigentlich nur akzeptieren, wer er ist, ehrlich zu sich selbst sein und ehrlich zur Welt. Aber für ihn fühlt sich das an wie der Tod. Deshalb trifft er immer wieder Entscheidungen, die ihn selbst zerstören und auch alle Menschen um ihn herum. Und ich glaube, das ist etwas sehr Menschliches. Viele Menschen sind eher bereit, sich selbst kaputt zu machen, als offen als die Person zu leben, die sie wirklich sind.
19: Gerade Neil wirkt zunächst fast sanft, schüchtern, verletzlich. Doch je weiter die Serie voranschreitet, desto stärker zeigt sich auch seine dunkle Seite. Jamie Bell spricht von einer Figur, die irgendwann berechnend und manipulativ wird, einer Figur voller Selbsthass. Und genau darin liegt die unangenehme Kraft dieser Serie. Half-Man zeigt Gewalt nicht als Ausbruch, sondern als System, als etwas, das über Jahrzehnte weitergegeben wird.
21: Scheiß Verräter! Jetzt hast du verkackt! Ich mach dich kalt! Hast du mich? Das war's zwischen uns! Ich mach dich so hässlich! Hast du gehört? Ich mach dich hässlich!
19: Serienschöpfer Richard Gadd spielt Ruben selbst als impulsiven, einschüchternden Mann, der seine eigene Verletzlichkeit hinter Aggression versteckt. Zusammen entwickeln Bell und Gadd eine Dynamik, die kaum auszuhalten ist. Die Serie wird dabei nie subtil. Sie ist laut, anstrengend, manchmal fast erschöpfend. Immer wieder drehen sich Szenen um dieselben Konflikte, dieselben Machtspiele, dieselben Demütigungen. Aber genau diese Wiederholung ist Teil des Konzepts. Die Figuren kommen aus ihren Mustern nicht heraus. Die Rollenbilder sitzen tief. Gerade bei Männern, die gelernt haben, Gefühle nur als Bedrohung wahrzunehmen. Also bleiben sie in ihren Ritualen aus Härte, Gewalt und Kontrolle gefangen. Am Ende erzählt Half-Man deshalb weniger von toxischer Männlichkeit als von emotionaler Verelendung. Von Männern, die nie gelernt haben, ehrlich mit sich selbst zu sein.
1: Anna Wollner über die neue Serie Half-Man, die bei HBO Max gestreamt werden kann.

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1: Um 21 Uhr mit Wolfgang Berger. Wer anderen K.O.-Tropfen verabreicht, soll härter bestraft werden. Die Bundesregierung hat einen entsprechenden Gesetzentwurf auf den Weg gebracht. Aus der NDR-Nachrichtenredaktion Thorsten Lange.
2: Täter, die ihr Opfer mit K.O.-Tropfen betäuben und es dann vergewaltigen oder ausrauben, müssen mit 5 Jahren Haft rechnen. Bislang waren es 3 Jahre. Bundesjustizministerin Hubig sagte, K.O.-Tropfen seien besonders hinterhältig und gefährlich. Auch den Entwurf für das neue Heizgesetz hat das Kabinett beschlossen. Hauseigentümer dürfen selbst entscheiden, ob sie mit Öl, Gas, Wärmepumpe oder anderen Technologien heizen. Allerdings müssen bei Öl- und Gasheizungen sogenannte grüne Brennstoffe beigemischt werden, deren Anteil schrittweise steigen soll.
1: Bei einem russischen Drohnenangriff auf die Ukraine sind mindestens 6 Menschen umgekommen. Unter anderem seien in der Region Rivne 3 Menschen getötet und weitere verletzt worden, teilte der Leiter der regionalen Militärverwaltung auf Telegram mit. Der ukrainische Präsident Selenskyj sprach von mehr als 800 russischen Drohnen im Luftraum. Es war die erste derart schwere Attacke seit dem Ende einer von den USA vermittelten Feuerpause. Cem Özdemir ist zum neuen Ministerpräsidenten Baden-Württembergs gewählt worden. Der Grünen-Politiker bekam im Landtag eine deutliche Mehrheit. Allerdings verweigerten ihm mindestens 19 Abgeordnete aus der grün-schwarzen Koalition ihre Stimme. Aus Stuttgart Iris Volk.
3: Nicht in der Limousine, sondern mit der U-Bahn fuhr der frisch gewählte Ministerpräsident Özdemir vom Landtag zur Villa Reitzenstein, seinem neuen Amtssitz hoch über Stuttgart. Dort erwartete sein Vorgänger Kretschmann ihn und seine Frau Flavia Sarka. Zur Einstimmung vor der ersten Kabinettssitzung zitierte Özdemir den Philosophen Gadamer, Verständigung sei nicht das bloße Durchsetzen des eigenen Standpunkts, sondern eine Verwandlung ins Gemeinsame. Man wolle mit Respekt, Vertrauen und Kompromissfähigkeit arbeiten.
1: In Würzburg ist der 104. Katholikentag eröffnet worden. Die Präsidentin des Zentralkomitees der Katholiken, Stetter Karp, appellierte an Christinnen und Christen, sich für die Demokratie zu engagieren. Dieser Garant für Frieden, Freiheit und Teilhabe sei bedroht wie selten zuvor. Bundespräsident Steinmeier rief zu mehr Zuversicht, Mut und gesellschaftlichem Engagement auf. Gerade Christen müssten gegen Hoffnungslosigkeit aufstehen. Bis Sonntag stehen beim Katholikentag Gottesdienste, Diskussionsrunden, Konzerte und Lesungen auf dem Programm. Rund 60.000 Gäste werden erwartet. Das waren die Nachrichten.
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4: Der ARD-Infoabend mit Gerd Wolf. Einen schönen guten Abend. Es ist das diplomatische Großereignis der kommenden Stunden. Der US-Präsident beim Rivalen in China. Donald Trump kann nicht aus einer Position der Stärke heraus anreisen, obwohl er das selbst womöglich anders sieht. Fakt ist, dass der ungelöste Iran-Konflikt allzu viel Selbstbewusstsein verbietet. Und wahrscheinlich ist auch, Chinas starker Mann Xi Jinping wird sich jede Unterstützung bei einer Lösung für Nahost bezahlen lassen. Vor allem, wenn es um den Handel mit landwirtschaftlichen Produkten geht. Vor wenigen Stunden ist die Air Force One in Peking gelandet. Eva Lambi-Schmidt berichtet.
5: Mit einer hochrangigen Wirtschaftsdelegation ist US-Präsident Donald Trump in China angekommen. Darunter Nvidia-Chef Jensen Huang, Tesla-Chef Elon Musk und Apple-Chef Tim Cook. Für den US-Präsidenten geht es heute zunächst in die Pekinger Innenstadt ins Hotel. Mit seinen eigenen gepanzerten Autos, die Trump für die Fahrten durch Peking hat einfliegen lassen. Die Gespräche mit Chinas Staats- und Parteichef Xi Jinping sind für morgen und übermorgen geplant. Laut US-Angaben treffen sich die Männer an der Spitze der 2 größten Volkswirtschaften der Welt während des Besuchs mehrfach. Los geht es morgen Vormittag mit Gesprächen in der großen Halle des Volkes. Am Abend steht ein Staatsbankett auf dem Programm. Am Freitag ist unter anderem ein Fototermin und eine Tasse Tee geplant. Es ist der erste Besuch eines US-Präsidenten in China seit fast 9 Jahren. Trump hatte die Volksrepublik schon während seiner ersten Amtszeit im Jahr 2017 besucht. Die Beziehungen der beiden Länder haben sich in der Zwischenzeit deutlich verschlechtert. Zu verhandeln gibt es viel. Die Liste an Streitthemen ist lang. Sie reicht von einem Wettstreit über Technologieführerschaft, über Handelsstreitigkeiten mit hohen Zöllen und Exportkontrollen bis hin zur Frage im Umgang mit der demokratisch regierten Insel Taiwan, die China für sich beansprucht. Die USA erkennen Taiwan zwar nicht als souveränen Staat an, verkaufen der Insel aber Waffen zur Selbstverteidigung. Für Chinas Führung ist das ein Tabu. Auch der von den USA und Israel gestartete Krieg im Iran dürfte auf der Agenda stehen. Chinas Führung gilt als wichtiger Partner des Iran und als großer Abnehmer iranischen Öls. Die Volksrepublik liefert unter anderem Dual-Use-Güter an den Iran, das heißt Waren, die sowohl zivil als auch militärisch eingesetzt werden können. Große Durchbrüche erwarten Beobachter aufgrund der vielen Differenzen nicht.
4: Berichtet Eva Lambi-Schmidt. Die USA und China haben eine unterschiedliche Geschichte. Das politische und das wirtschaftliche Selbstverständnis könnten unterschiedlicher nicht sein. Aber einig sind sich die starken Männer in Peking und in Washington im Selbstbewusstsein, die führende Nation der Welt zu vertreten. Der Aufstieg Chinas hat die USA herausgefordert. Während Peking versucht, in der Straße von Taiwan militärische Macht zu demonstrieren, reagiert Washington gerne mit Handelsbeschränkungen. Meine Kollegin Birgit Langhammer hat darüber mit Sascha Lohmann von der Stiftung Wissenschaft und Politik gesprochen und ihn als erstes gefragt, was aus seiner Sicht das wichtigste Ziel von Trumps China-Besuch ist. Handelsfragen zu klären, eine Lösung für den Iran oder eine Machtdemonstration?
6: Ja, grundsätzlich ist das Verhältnis zwischen diesen beiden Machtblöcken kompliziert. Wir haben hier einen sehr erratischen Politikstil Trumps in seiner zweiten Amtszeit gesehen, der auch die US-China-Politik prägt. Viele professionelle Beobachterinnen und Beobachter wundern sich immer noch, was ist eigentlich die strategische Herangehensweise? Es dominieren kurzfristige handels- und sicherheitspolitische Erwägungen, wie zum Beispiel die Abhängigkeit von chinesischen Grundstoffen für die US-Industrie oder der Streit über das Handelsbilanzdefizit oder der Krieg im Iran jetzt oder auch Taiwan. Aber dieser strukturelle Systemkonflikt, der schwelt eigentlich weiter und wir wissen nicht so richtig, wie der sozusagen angegangen werden wird. Das war ja mal die Rede auch von Entflechtung, Decoupling. Davon hören wir jetzt nicht so viel. Insgesamt sind die Erwartungen, denke ich, jetzt auch an dieses Treffen eher gering, auch wenn die Vorbereitungen umfangreich waren. Aber man sieht schon, es geht um Schadensbegrenzung und um Stabilität und nicht so sehr um grundsätzliche Fragen.
7: Nun hat US-Präsident Trump vorab schon gesagt, er wolle über den Iran-Krieg reden. Da hat er ja ein bisschen die Bringschuld. Bislang konnte er keine Einigung mit Teheran erzielen. China wiederum setzt auf Frieden und ist ein wichtiger Abnehmer von iranischem Öl. Inwieweit kann Xi da also Einfluss üben oder inwieweit wird Donald Trump sich wohl Hilfe holen?
6: Ja, ich glaube, auch da sind die Erwartungen auf beiden Seiten gering. Der Druck auf die chinesische Seite von der US-Regierung ist ja zuletzt erhöht worden. Der Iran importiert die Mehrheit der iranischen Ölausfuhren. Fast 90% gehen nach China. Die US-Regierung hat auch die Raffinerien, die in nicht staatlichem Besitz sind, aber auch für die staatlichen Raffineriekonzerne arbeiten, zunehmend ins Visier der Sanktionspolitik genommen. Daraufhin hat die chinesische Seite reagiert, hat ihre sogenannte Abwehrgesetzgebung aktiviert, hat also diesen Unternehmen, die von Sanktionen betroffen sind, verboten, sich an diese zu halten. Wir sahen auch heute Morgen wieder einen Tanker beladen mit iranischem Rohöl, der nach China aufbrach und es eben geschafft hat, durch die Straße von Hormuz zu kommen. Das heißt, hier gehen oder anscheinend die chinesischen Ölimporte weiter. Und ich glaube, dahingehend sind die Erwartungen auf beiden Seiten gering, dass man hier der jeweiligen Seite entgegenkommen würde.
7: Weiteres großes Thema. Trump hält ja weltweit alle in Atem mit seiner Zollpolitik, selbst wenn er jetzt im Land da ja einen Dämpfer durch Gerichte erfahren hat. Mit China hat sich das besonders hochgeschaukelt. Das waren zum Schluss, glaube ich, bis zu 150%. Wie geht's da weiter? Ist das auch ein wichtiger Punkt oder sehen Sie da auch eher wenig Lösungsorientierung?
6: Ja, es hat sich ja vergleichsweise wenig hochgeschaukelt, wenn man das mit den Ankündigungen aus dem Wahlkampf mal vergleicht. Also Stichwort auch hier Entflechtung, Decoupling, so nicht eingetreten. Wir sehen auch, dass die Kritik sich weniger auf China und mehr auf die Europäer bezogen hat, auch über Handelsfragen hinausgehend. Diese ja auf europäischer Seite für große Irritationen gesorgten Anschuldigungen von Zensur oder unfairer Regulierung von US-Digitalkonzernen. Das heißt auch hier eher ja nicht so starke Eskalation. wie zum Beispiel jetzt auch seit dem bilateralen Treffen zwischen den beiden in Südkorea im Oktober letzten Jahres gesehen. Da hat man sich ja auch geeinigt, den Handelskonflikt etwas runterzukochen. Das ist jetzt, wie gesagt, spannend, inwiefern da der Krieg gegen den Iran eine Rolle spielt. Der US-Finanzminister hat ja der chinesischen Seite Unterstützung von Terrorismus vorgeworfen durch diese fortgesetzten Öleinfuhren. Das heißt, wir sehen hier eigentlich eine Deeskalation auf großer Ebene. Und jetzt wird es spannend sein, wie diese zweite Front in diesem strukturellen Konflikt zwischen China und den USA, nämlich der Iran-Krieg, dafür sorgt, dass hier vielleicht doch mehr Instabilität als Stabilität bei diesem Treffen hinaus zu beobachten ist.
7: Und wenn wir nochmal auf Chinas Seite schauen, ich habe immer den Eindruck, was bei Trump die Zölle sind, sind bei China die seltenen Erden. Also auch ein großer Trumpf, weil weltweit sind alle darauf angewiesen, auch die USA. Meinen Sie, hier können Lockerungen herausverhandelt werden?
6: Ja, diese seltenen Erden sind sicherlich das Druck- und Machtpotenzial Chinas, hier diese kritischen Produktions- und Lieferketten für außen- und sicherheitspolitische Ziele zu instrumentalisieren. Da hatten wir ja Exportkontrollen für seltene Erden und Magnete, die sozusagen Anfang Oktober letzten Jahres angekündigt worden waren, die zusätzlich zu diesen bestehenden eigentlich hätten in Kraft treten sollen. Die sind jetzt noch erstmal ausgesetzt bis Anfang November oder Dezember diesen Jahres. Die ursprünglichen Exportkontrollen, die waren ja eine unmittelbare Reaktion auf diesen sogenannten Liberation Day, also wo Präsident Trump weltweit Ausgleichszölle verhängt hat. Und wir sehen hier, dass das wohl auch für die chinesische Seite ein sehr prominentes und auch oft genutztes Mittel ist und mit dem man eben auch zeigen konnte, dass man hier Gegenwehr bereit ist. Und das hat auch Eindruck auf die amerikanische Seite ausgeübt.
4: Sascha Lohmann von der Stiftung Wissenschaft und Politik zum Besuch des amerikanischen Präsidenten in China. Eine Zukunft womöglich ohne Öl. In der Chemieindustrie in Deutschland wird viel geforscht, denn viele Produkte basieren nach wie vor auf Erdöl. Die aktuellen Entwicklungen weltweit belegen aber, dass es Zeit wäre für ein Umdenken. Auch in Leuna hat der Wandel längst begonnen. Hier wollen sie zeigen, wie man zum Beispiel aus Holz chemische Grundstoffe gewinnen kann. Die offizielle Eröffnung steht zwar noch aus, aber Ralf Geißler durfte trotzdem schon einmal schauen, welche Produkte die Bioraffinerie Leuna liefern kann.
8: Willkommen in der Küche, in der Gummiküche von Leuna. Sebastian Finger öffnet die Tür zu einem Labor. Hier wird gewogen, gemixt und gebacken. Gummi. Das riecht man.
9: Wenn man in der Gummiindustrie arbeitet, so nach einem Jahr, findet man das richtig gut. So ein bisschen ist dieser Naturkautschuk, riecht immer ein bisschen süßlich, wenn man den verarbeitet. Man kommt dann an und freut sich immer schon. Ah, schöner Geruch.
8: Sebastian Finger ist Forscher beim finnischen UPM-Konzern. Sein Auftrag, nachhaltige Rezepturen für Autoreifen finden. Mit Naturkautschuk und einem Füllstoff auf Holzbasis.
9: Unser Füllstoff, der zeigt sehr gute Rollwiderstände. Und dann können wir zu unseren Kunden gehen, den Reifenherstellern, und sagen, schaut mal her, wir haben hier einen neuen Füllstoff für euch entwickelt. Der ist im Vergleich zum Silica oder zum Ruß, was ihr bisher einsetzt, in den und den Eigenschaften sehr viel besser.
8: Der neuartige Füllstoff besteht aus Lignin, das in der Natur Bäumen Stabilität gibt. Gewonnen wird es keine 300 Meter hinter dem Labor in der neuen Bioraffinerie von UPM. Eine weithin sichtbare Anlage, die Chemieprodukte aus Holz statt aus Erdöl macht. Auch Gerd Unkelbach arbeitet dort an der Chemie von morgen.
10: Der erste Teil der Anlage läuft bereits und die nächsten Teile werden jetzt in den kommenden Monaten weiter hochgefahren, sodass wir in der zweiten Jahreshälfte die Anlage vollständig im Betrieb haben.
8: Die Raffinerie ist eine Milliardeninvestition, die größte im Chemiepark seit der Jahrtausendwende. Sie produziert aus Holz auch Ethylenglykol, eine Zutat für die Kunststoffindustrie. Das Holz dafür kommt aus der Region.
10: Wir haben einen Einzugsradius von ca. 150 bis 200 Kilometer für unser Laubholz, was wir einsetzen. Wir setzen momentan rein Buchenholz ein. Und das haben verschiedene Studien gezeigt. In Deutschland wächst Buche mehr nach, als momentan genutzt wird. Solche Anlagen wie unsere könnte man noch mehrfach in der Region auch wirklich realisieren.
8: Chemie aus Holz wird Erdöl nicht gleich komplett ersetzen, sagt Unkelbach. Aber die Raffinerie sei ein Anfang. Man könne zeigen, was ohne Erdöl möglich ist. Ein Blick in die Vitrine neben dem Labor. Sebastian Finger greift zu einer durchsichtigen Flasche.
9: Das ist eine Flasche aus Holz, wenn man so will. Sieht aber ganz normal aus wie unsere Standardwasserflasche. Ist auch eine Standardwasserflasche, ist das gleiche PET. Kann aber komplett aus Holz hergestellt werden.
8: Daneben ein weiteres Alltagsprodukt, eine Kuscheljacke.
9: So ein schönes Vlies, hält schön warm im Winter. Ich würde sie auch gern tragen, aber es ist leider nicht meine Größe.
8: Noch sind Chemikalien aus Holz teurer als aus

0: Es ist 21.15 Uhr.
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0: In Würzburg hat der Katholikentag begonnen. Zehntausende werden auch in diesem Jahr wieder zu Veranstaltungen und Diskussionen erwartet. Der Glaube zieht Gläubige an. Gleichzeitig verlassen aber immer mehr Menschen die Kirchen. Skandale, Traditionen, die für viele nicht mehr ins 21. Jahrhundert passen. Widersprüche machen ihnen zu schaffen. Also, wer ist noch in der Kirche und vor allem warum? Petra Brönstrup hat sich im katholischen Münsterland in Nordrhein-Westfalen umgehört.
2: Mittags am Dom in Münster. Menschen gehen in die Kirche, Menschen kommen heraus, unter ihnen viele Touristen, die sich das imposante Gebäude einmal von innen anschauen möchten. Aber es sind auch viele Gläubige hier, die den Dom als besonderen Ort schätzen, wo sie sich Gott nahe fühlen, innehalten, beten oder auch einfach nur Danke sagen, wie diese Frau, die anonym bleiben möchte. Sie erzählt, dass sie und ihr Mann schwer krank waren.
3: Hat eine Lebertransplantation hier bekommen in Münster. Ich hatte anschließend Brustkrebs und das ist alles gut gegangen. Deshalb sind wir einfach dankbar.
2: Eine Frau um die 60 kommt vorbei, Susanne Willner aus Essen. Sie erzählt, dass sie regelmäßig in Münster ist und auch im Dom. Der Glaube an Gott sei ihr in ihrem Leben sehr wichtig.
4: Er gibt mir sehr viel Kraft. Allerdings ist das kein, sagen wir mal, es ist zum einen ein Geschenk, eine Gnade, aber man muss immer suchen. Es kommen auch mal Zweifel. Aber wenn man auf sein Herz hört, dann lässt sich das entgegen aller Meinungen, lässt sich meine Meinung dadurch auch festhalten in mir, manifestieren, dass ich bei mir bleiben kann. Das hilft auch, dass man bei sich bleiben kann.
2: Susanne Willner erzählt, dass der Glaube ihr innere Ruhe, Gelassenheit und Zuversicht gibt.
4: Wenn ich den Glauben nicht hätte, dann könnte ich vieles nicht auch mit Liebe betrachten. Das ist das Wichtigste. Die Liebe ist alles im Grunde, was zählt. Und das ist, was Jesus uns vermittelt hat.
2: Ein Leben ohne Glauben, für die Essenerin undenkbar.
4: Also wenn ich den nicht mehr hätte, dann würde ich wahrscheinlich in tiefe Depressionen verfallen.
2: So weit will Jörg Preckel nicht gehen. Wir treffen den Münsteraner nicht weit vom Dom entfernt, zufällig auf der Straße. Er sieht die Krise in der katholischen Kirche, die Missbrauchsfälle, den Vertrauensverlust. Und doch hält Preckel sie nach wie vor für eine wichtige Institution.
5: Also ich finde einfach, dass die katholische Kirche riesige Dinge vollbracht hat durch die ganze Geschichte. Es wird ja immer nur über aktuelle Themen diskutiert. Ja, also wir hatten hier nicht die Römer, hätte es aber die Klöster nicht gegeben, würden wir immer noch mit der Keule durch den Wald laufen. Also die ganze Schulerziehung, das ganze Bildungssystem, die Agrarwissenschaften, alles Kirche. Die Stadtgründung im Wesentlichen, ja, die Stadtgrundrisse, die Sozialleistungen. Heute reden alle über Kita-Schulen und so weiter. Denken Sie sich mal die katholischen Kirchen und Schulen hier weg? Das kann man doch nicht beiseite tun.
2: Doch viele Menschen überzeugt das alles nicht mehr. Nach wie vor treten viele aus. Fast 19.000 waren es im vergangenen Jahr im nordrhein-westfälischen Teil des Bistums Münster. Pfarrer Hans-Bernd Köppen aus Münster bereitet diese Entwicklung Sorgen. Keine Frage. Doch er ist davon überzeugt, dass Kirche gut tun kann, gerade in diesen krisenhaften Zeiten.
6: Ich glaube, dass Menschen insgesamt im Moment sehr durch die Individualisierung auf sich gestellt sind und jede Krise unmittelbar bei ihnen ankommt. Und ich glaube schon, es gibt auch ein Bedürfnis, sich mit anderen da zusammenzutun. Und es gibt darum, glaube ich, auch wirklich ein Bedürfnis nach Halt, der nicht allein innerweltlich ist. Insofern ist das sicherlich auch ein Beitrag dazu, dass Menschen kommen und sich engagieren wollen.
2: Und auch die gibt es. Menschen, die in die katholische Kirche eintreten. Durch Taufe, Wechsel von einer anderen christlichen Konfession oder Wiedereintritt. Im nordrhein-westfälischen Teil des Bistums Münster waren es im vergangenen Jahr etwa 9.000 Neuzugänge. Pfarrer Köppen freut sich über jeden Einzelnen.
0: Peter Brönstrup berichtete. Sie hören den Infoabend der ARD vom Norddeutschen Rundfunk in Hamburg. Morgen Abend werden beim Eurovision Song Contest in Wien die letzten Plätze für das große Finale am Samstag vergeben. Soweit so normal. Aber normal ist eben diesmal so gut wie nichts. Das zeigen die Proteste gegen die Teilnahme Israels. Und das zeigt sich durch die Absage von Slowenien, Bosnien und Ungarn. Aber klar wird dabei auch, die Diskussion um den israelischen Beitrag ist nicht allein ausschlaggebend. Oliver Schosch berichtet aus Wien.
7: Slowenien ist eines der fünf Länder, die den ESC boykottieren, wegen der Teilnahme Israels. Natalia Gorščak ist die Vorstandsvorsitzende des slowenischen

0: öffentlich-rechtlichen Rundfunks. Sie bezeichnet Israel als Aggressorstaat, auch wenn dem Krieg in Gaza ein Angriff der Hamas vorausgegangen war. Wir sind der Meinung, dass wir als öffentlich-rechtlicher Sender den Standpunkt vertreten müssen, dass Aggressorstaaten nichts beim ESC zu suchen haben. Es geht um das, was im Gazastreifen passiert ist und um den Südlibanon, der ja auch Ziel von israelischem Beschuss ist. Jetzt sagen einige, dass am ESC ja nur der öffentlich-rechtliche Rundfunk Israels teilnimmt. Dazu kann ich nur sagen, die israelische Regierung hat in dieser Woche einen Tweet bei X veröffentlicht und geschrieben, dass Israel teilnimmt. Unsere slowenische Regierung hält sich wirklich heraus. Sie hat sich nie zu unserem Boykott geäußert. Wir sind ein wirklich unabhängiger öffentlich-rechtlicher Rundfunk. Slowenien verzichtet nicht nur auf seine ESC-Teilnahme, die Veranstaltung wird auch nicht im slowenischen Fernsehen gezeigt. Wir zeigen in dieser ESC-Woche eine Sendereihe mit dem Titel Stimmen Palästinas. Es geht um Fragen des Zusammenlebens in Gaza und im Westjordanland. Ich möchte aber auch betonen, dass wir jedes Jahr während der Holocaust-Gedenkwoche Sendungen zum Thema Holocaust ausstrahlen. Unser ESC-Boykott richtet sich nicht gegen das israelische Volk, sondern gegen die Politik des israelischen Staates. In der slowenischen Hauptstadt Ljubljana hört man überwiegend Verständnis für diese Haltung des öffentlich-rechtlichen Rundfunks. Ich finde, dass kein Land, in dem Menschen sterben, teilnehmen sollte. Tut mir leid, aber es muss erst Frieden geben. Ich finde es völlig in Ordnung, dass wir nicht teilnehmen. Die Moral sollte an erster Stelle stehen. Ich weiß nicht genau. So viele Länder haben sich entschieden, teilzunehmen. Das hätten wir vielleicht auch machen sollen. Wir haben den ESC immer geschaut und wir werden ihn auch dieses Mal auf irgendwelchen Plattformen schauen. Aber es wird schon komisch sein ohne Slowenien. Neben der Israel-Debatte gab es in Slowenien aber auch immer wieder Diskussionen, dass der ESC zu teuer sei. Ungarn ist seit 6 Jahren nicht mehr beim ESC, aber aus anderen Gründen. Die staatliche ungarische Medienholding, die bis zur Ungarnwahl vor einem Monat von der rechtspopulistischen Orbán-Regierung kontrolliert wurde, sprach von fachlichen Gründen. Andere regierungsnahe Medien bezeichneten den ESC als zu schwul. Der Chefredakteur der Wochenzeitung Demokrata, András Bencsik, gilt als einer der wichtigsten Fidesz-Propagandisten. Er sagte damals über den ESC-Ausstieg: Das internationale Liederfest ist zu einer homosexuellen Flottendemonstration verkommen. Ich finde es gut, dass wir nicht mehr teilnehmen. Das ist gut für unsere psychische Gesundheit. Kreischende Transvestiten und bärtige Weiber wollten den guten Geschmack der Öffentlichkeit ruinieren. Jetzt mit dem neuen europafreundlichen ungarischen Regierungschef Péter Modja könnte sich alles wieder ändern. Modja klang zumindest so. Lasst uns beim ESC antreten. Wenn das in die Zuständigkeit der Regierung fällt, werden wir antreten. Bosnien-Herzegowina nimmt sogar seit 10 Jahren nicht mehr am ESC teil. Der bosnische öffentlich-rechtliche Rundfunk würde gerne mitmachen, doch er kann sich die Teilnahme nicht leisten. Denn er streitet sich seit Jahren ums Geld mit dem RTRS, dem Rundfunk der Republika Srpska, des serbisch dominierten Landesteils von Bosnien-Herzegowina. Das Problem ist, dass der Rundfunk der Republika Srpska seit 2017 gegen das Gesetz verstößt. Demnach darf er nur 25% der in Bosnien eingezogenen Rundfunkgebühren behalten. Den Rest muss er dem Rundfunk des Gesamtstaats Bosnien-Herzegowina zuführen. Doch das macht er nicht. Der RTRS schuldet dem Rundfunk Bosnien-Herzegowinas umgerechnet 52 bis 53 Millionen Euro. Leila Babovic aus dem Direktorat des bosnischen öffentlich-rechtlichen Rundfunks klingt ziemlich frustriert, wenn sie erzählt, warum ihr Land nicht dabei sein kann. Ihre slowenische Kollegin klingt hingegen fest entschlossen, dass das richtig sei. Und bei Ungarn, da kann es gut sein, dass es im kommenden Jahr ein ESC-Comeback geben wird.
1: Berichtet Oliver Schosch, unser Korrespondent in Wien. Sie hören den ARD-Infoabend, gleich 21.25 Uhr.
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1: Manuel Neuer, der Bayern-Torwart, aktuell das heiße Gesprächsthema bei den Fans des deutschen Fußballrekordmeisters. Offenbar steht der 40-Jährige kurz vor einer Verlängerung seines Vertrages bei den Münchnern. Mehr dazu jetzt im Sport mit Stefan Grothoff.
3: Mehrere deutsche Sportmedien wollen wissen, dass der Mannschaftskapitän des FC Bayern doch noch mal weitermacht. Bis zum Ende der kommenden Saison, heißt es. Natürlich zu reduzierten Bezügen. Was das auslöst im Umfeld des FC Bayern, das weiß Florian Eckel.
4: Die Bayern-Fans wird's freuen, dass ihre Torwartlegende noch nicht fertig hat. Seit 2011 hütet Neuer das Tor des Rekordmeisters und hat reihenweise Titel gesammelt. 13-mal deutscher Meister, 6-mal Pokalsieger, 2-mal Champions-League-Sieger. In der aktuellen Saison hatte sich der 40-Jährige immer wieder verletzungsbedingte Auszeiten gegönnt. Es ist davon auszugehen, dass Neuer auch in der kommenden Saison Spielzeit zugunsten von Jonas Urbich abgibt. Der soll nach Neuers Karriereende in dessen Fußstapfen treten.
3: Noch ein Jahr Torwart, also beim FC Bayern. Da braucht es natürlich nicht lang, bis das nächste Gerücht aufkommt. Manuel Neuer stehe auch vor einem Comeback in der deutschen Fußballnationalmannschaft. Beim DFB werde bereits diskutiert, ob er mitfährt zur anstehenden WM. ARD-Experte Bernd Schmelzer sieht das kritisch, gerade in Bezug auf die Nummer 1 im deutschen Tor, Oliver Baumann, und auch Bundestrainer Julian Nagelsmann.
5: Naja, also ist er so viel besser oder nicht, das ist ja die Frage. Er hat Weltklasse-Paraden gezeigt in der Champions League, er hat aber auch den einen oder anderen Klops gehabt, wo jeder gesagt hat, naja gut, jetzt müsste sich dieses Thema eigentlich erledigt haben. Es ist ja immer die Frage nach Sinn und Unsinn nach solchen Geschichten und wie gesagt, er stand eigentlich im Wort, man hat von beiden Seiten gehört, es wird jetzt hier kein Comeback geben, jetzt nun plötzlich die Rolle rückwärts. Es geht auch so ein bisschen um die Glaubwürdigkeit des Bundestrainers. Klar wird immer gesagt, es müssen die Besten spielen. Auf der anderen Seite positioniert er sich beispielsweise auch sehr über das Thema Rollen. Das hat Dennis Undorf ja zuletzt sehr schmerzhaft bemerken müssen. Also von daher ist es so ein bisschen ein zweischneidiges Schwert.
3: Soweit ARD-Experte Bernd Schmelzer zum möglichen Comeback von Manuel Neuer in der deutschen Fußballnationalmannschaft. Spätestens am 21. Mai sind wir eh alle schlauer. Dann verkündet der Bundestrainer nämlich seinen endgültigen Kader für die Fußball-WM 2026. Mit oder ohne Manuel Neuer. Wolfsburgs Fußballfrauen wollen morgen im DFB-Pokalfinale den FC Bayern München besiegen. Der ist immerhin Titelverteidiger. Ein offenes Duell finden die meisten Spielerinnen. Motivation gibt's genug in beiden Lagern. Christian Schulze macht uns Appetit.
6: Jahrelang haben sie zusammen das Trikot der deutschen Nationalmannschaft getragen und nach wie vor verstehen sich Linda Dahlmann und Svenja Huth blendend. Doch beim Thema Favoritenrolle für dieses Pokalfinale wollten und konnten sie sich nicht einig werden.
7: Ich glaube, wenn man jetzt den Pokal auf lange Sicht sieht, ist vielleicht Wolfsburg in dem Wettbewerb der Favorit. Ja, Wolfsburg trägt vielleicht so ein bisschen noch das Gesicht des Pokals, aber wir wollen einfach unser Gesicht immer mehr reindrücken und wollen einfach erfolgreich sein.
6: Im Vorjahr durchbrachen die Bayern mit Linda Dahlmann die Pokaldominanz des VfL Wolfsburg, der zuvor 10-mal in Folge den Titel gewinnen konnte. In der Bundesliga sind die Münchnerinnen längst eine Klasse für sich. Das Double aus Meisterschaft und Pokal ist erneut möglich. Deshalb ist München Favorit, sagt Svenja Huth. Doch Wolfsburg ist zurück im Finale und Huth voller Tatendrang.
8: Wir freuen uns wieder zurück zu sein. Es ist irgendwie wie so ein bisschen auch nach Hause zu kommen. Es tat im letzten Jahr doch sehr weh, das Finale nur von zu Hause aus schauen zu können, nicht selbst auf dem Platz stehen zu dürfen. Von daher ist die Freude enorm.
6: Rechtzeitig vor dem Finale vor über 45.000 Zuschauern in Köln ist beim VfL Wolfsburg auch Alexandra Popp wieder fit. Deutschlands Frauenfußball-Ikone könnte in der Startelf stehen. Wenige Tage vor ihrem Abschied nach 14 Jahren in Wolfsburg will die Rekordpokalsiegerin sich und ihrem Club einen krönenden Abschluss bereiten.
3: Soweit also die Berichterstattung und das Appetitmachen auf das DFB-Pokalfinale. Morgen Anpfiff im Stadion Müngersdorf ist 16 Uhr. Die ARD-Sportschau ist natürlich live am Start ab 15.40 Uhr im Audiostream via Website oder App. Und Verstärkung gibt's für die SG Flensburg-Handewitt. Der Handball-Bundesligist hat den isländischen Kreisläufer Arna Arnason verpflichtet. Mit seiner körperlichen Präsenz am Kreis und seiner Defensivstärke soll der 30-Jährige in der neuen Saison den Innenblock der SG verbessern und auf der Kreisläuferposition für Entlastung sorgen. SG-Geschäftsführer Holger Glandorf freut sich vor allem darüber, einen bekommen zu haben, so sagt er, der die Bundesliga bereits kennt. Arnason wechselt aus Melsungen an die Förde. Für die dortige MT hat er in 31 Spielen starke 59 Tore erzielt.
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1: Um 21.30 Uhr mit Wolfgang Berger. Wer anderen Menschen sogenannte K.O.-Tropfen verabreicht, soll in Zukunft mit mindestens 5 Jahren Haft bestraft werden. Bisher waren es 3. Die Bundesregierung hat einen entsprechenden Gesetzentwurf beschlossen. Häufig machen Täter ihre Opfer mit den Tropfen wehrlos, um sie dann zu missbrauchen oder auszurauben. Aus Berlin Jasper Ruppert.
2: Nötig ist die Änderung aus Sicht der Bundesregierung wegen eines Urteils des Bundesgerichtshofs. Der hatte 2024 entschieden, dass K.O.-Tropfen nicht als gefährliches Werkzeug im Sinne des Strafgesetzbuches zu verstehen sind. Deswegen soll dort neben Waffen und gefährlichen Werkzeugen auch das Wort Mittel ergänzt werden, damit auch K.O.-Tropfen darunter fallen. Ein grundsätzliches Problem dürfte aber bleiben. Laut Experten werden Täter selten überführt, weil die Tat oft unentdeckt bleibt und die Stoffe im Körper der Opfer nur sehr kurze Zeit nachgewiesen werden können.
1: Außerdem hat das Bundeskabinett die Änderungen des sogenannten Heizungsgesetzes auf den Weg gebracht. Hauseigentümer dürfen künftig weiter selbst entscheiden, ob sie mit Öl, Gas, Wärmepumpe oder anderen Technologien heizen. Öl- und Gasheizungen dürfen über das Jahr 2045 hinaus betrieben werden. Auch den Gesetzentwurf aus dem Bundeswirtschaftsministerium zum Bau neuer Kraftwerke hat das Kabinett beschlossen. Die Anlagen sollen als Ergänzung zu Wind- und Sonnenenergie die Stromversorgung sichern. Bundespräsident Steinmeier hat in Würzburg den 104. Deutschen Katholikentag eröffnet. Bis Sonntag werden sich dort unter dem Motto »Hab Mut, steh auf« voraussichtlich rund 60.000 Christen treffen. Aus Würzburg Christian Wölfel.
3: Mehr Mut und gesellschaftliches Engagement. Dazu ruft Bundespräsident Frank-Walter Steinmeier die Christen in Deutschland auf. Wörtlich sagte der Staatsoberhaupt, wir müssen aufhören, uns selbst in die Ohnmacht und das Land in den Abgrund zu reden. Zitat Ende. Deshalb komme das Motto des Katholikentags, hab Mut, steh auf, zur rechten Zeit. Gerade Christen müssten gegen die Hoffnungslosigkeit aufstehen. Bis Sonntag sind rund 900 Veranstaltungen auf dem Katholikentag geplant.
1: Cem Özdemir ist neuer Ministerpräsident von Baden-Württemberg. Für den 60-Jährigen stimmten 93 von 112 Landtagsabgeordneten, die das Regierungsbündnis aus Grünen und CDU stellt. Die Koalition plant unter anderem ein kostenloses und verpflichtendes Kita-Jahr vor dem Schulstart und den Abbau von Bürokratie. Özdemir folgt als Ministerpräsident von Baden-Württemberg auf seinen Parteifreund Kretschmann. Das Wetter in Norddeutschland. In der Nacht wechselnd bis stark bewölkt und immer wieder Schauer, 8 bis 4 Grad. Morgen weiterhin unbeständig, zum Abend hin trockener, 11 bis 14 Grad. Am Freitag anfangs oft freundlich, später wolkig mit Schauern, 12 bis 15 Grad. Am Sonnabend ein Wechsel aus Sonne und Wolken, einzelne Schauer bei 12 bis 16 Grad. Das waren die Nachrichten.
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4: Zölle ja, Zölle nein, Krieg ja, Krieg nein. Wenn der amerikanische Präsident Trump etwas ankündigt, weiß man ja nie so richtig, ob er auch am nächsten Tag noch dabei bleibt. 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
5: Weniger US-Soldaten in Deutschland und keine Stationierung von wichtigen Raketen, um Russland abzuschrecken. Steht gerade Deutschlands Sicherheit auf dem Spiel? Donald Trump hat angekündigt, die US-Militärpräsenz in Deutschland deutlich einzuschränken. Welche Folgen hat das? Anna Engelke aus dem ARD-Hauptstadtstudio recherchiert und arbeitet seit Jahren zu den Themen Verteidigung und Sicherheit. Mit ihr klären wir, was von Trumps Ankündigungen tatsächlich Sorgen macht und wie Europa darum ringt, militärisch unabhängiger von den USA zu werden. Und dabei eine entscheidende Fähigkeitslücke zu schließen. Ihr hört 11KM, der Tagesschau-Podcast. Ein Thema in aller Tiefe. Mein Name ist David Krause. Anna, herzlich willkommen bei 11KM. Schön, dass du da bist.
6: Vielen Dank für die Einladung.
5: Ja, also zuerst kündigt US-Präsident Donald Trump an, 5.000 Soldaten aus Deutschland abzuziehen.
6: We're going to cut way down and we're cutting a lot further than 5.000. Thank you very much.
5: Kurz darauf berichtet dann US-Medien, dass er offenbar auch die geplante Stationierung von Tomahawk-Raketen in Deutschland absagen will. Das sind viele Themen. Was bedeuten die für Deutschland? Sicherheit?
7: Also ich glaube, vor allen Dingen ist es, dass Wladimir Putin sich freut, weil Donald Trump sozusagen seinen Job erledigt und die NATO unsicherer macht. Also uns hier in Europa unsicherer macht. Und deswegen ist das eine Ansage, die, glaube ich, bei Putin gut ankommt. Und Trump kühlt sein Mütchen.
5: Wir sprechen ja schon einige Zeit über dieses Wegverlegen der US-Soldaten. Wie ist denn da eigentlich der aktuelle Stand? Also ist schon klar, ob sie innerhalb der NATO-Gebiete verlegt werden oder ganz wieder in die USA zurückgehen?
7: Nee, das ist noch überhaupt nicht klar. Also so in Deutschland sind so zwischen 36.000 und 39.000 US-Soldaten. Also die rotieren immer. Deswegen kannst du so auf den Tag genau nicht sagen, wie viel da sind. Und davon 5.000 Soldaten abzuziehen, heißt es. Und der US-Verteidigungsminister Pete Hegseth plant das jetzt auch, aber wir wissen noch gar nicht, ob die jetzt zurück in die USA verlegt werden. Da ist dann auch die Frage, wohin, also ne, in welche Kasernen würdest du die zurückholen oder ob sie in Europa bleiben. Wenn sie in Europa bleiben, ist es gut für uns, weil wir als Europäer haben vor allen Dingen Interesse daran, dass die US-Soldaten hier in Europa von der Zahl her gleich bleiben und ob die dann in Deutschland sind oder in Polen stationiert werden, das ist eigentlich nicht so wichtig.
5: Was ist denn eigentlich deren Aufgabe? Also welche Rolle spielen die US-Soldaten hier in Deutschland?
7: Die US-Soldaten hier in Deutschland sind weniger für unseren Schutz da, als dafür, ihre Einrichtungen, ihre militärischen Einrichtungen, die sie hier in Deutschland haben, zu betreiben. Also sie können ohne diese Einrichtungen können sie eigentlich nicht im Nahen und Mittleren Osten sein und können sie auch nicht in Afrika sein. Das Zentralkommando der US-Streitkräfte für Afrika, das ist auch hier in Europa beziehungsweise in Deutschland. Also sie brauchen quasi Europa oder Deutschland als Hub. Du hast unterschiedliche amerikanische Basen in verschiedenen europäischen Ländern, aber Deutschland hat auch eine besondere Bedeutung, weil wir so logistisches Zentrum sind. Also wenn man auf einer Karte guckt, dann ist Deutschland ziemlich in der Mitte. Und das heißt, alles, was so an militärischem Material transportiert werden muss, das geht alles immer durch Deutschland. Also wir sind so ein logistischer Knotenpunkt. Und auch deswegen sind die Amerikaner hier. Und die haben über die vergangenen Jahrzehnte so viel Geld hier in ihre militärischen Einrichtungen investiert, dass es auch doof von denen wäre, das aufzugeben, weil sie einfach richtig Geld verlieren. Und bei uns in Deutschland, habe ich jetzt gelernt, müssen sie auch keine Miete zahlen, keine Pacht zahlen, sie müssen keine Steuern zahlen.
5: Ach ja.
7: Das heißt also, es ist vergleichsweise günstig. Und deswegen hat auch Ben Hodges, das ist der frühere Oberkommandeur der amerikanischen Truppen hier in Europa, Ben Hodges hat auch Deutschland mal einen unsinkbaren Flugzeugträger genannt. Weil bei uns in Deutschland sehr viele militärische Einrichtungen sind, ohne die USA schlecht funktionieren können, beziehungsweise nicht die USA, sondern das US-Militär. Aber nochmal, um deine Frage zu beantworten, was uns angeht, da ist das natürlich sehr schmerzhaft, wenn Soldaten abgezogen werden für die Menschen aus der Region.
8: Spekuliert wird, ob die Airbase in Ramstein von einem möglichen Abzug betroffen sein könnte. Ramstein ist der größte US-Luftwaffenstützpunkt außerhalb der USA. Allein hier sind etwa 9.000 amerikanische Soldaten stationiert.
7: Also der Oberbürgermeister von Ramstein, ne, der möchte das natürlich überhaupt nicht, dass amerikanische Soldaten aus Ramstein abgezogen werden. Oder es steht auch in Rede, dass möglicherweise US-Soldaten aus Grafenwöhr, aus Bayern abgezogen werden. Da gibt's einen großen Truppenübungsplatz, einen der besten amerikanischen Truppenübungsplätze. Und natürlich macht das eine Menge aus für die lokale und regionale Wirtschaft, wenn du dann nicht mehr die US-Soldaten hast, ne, mit ihrer Kaufkraft, die Wohnungen mieten, die Sachen kaufen und die auch Leute anstellen.
9: Ich habe so in den letzten Wochen Boris Pistorius immer so ein bisschen beobachtet und muss sagen, er war relativ gelassen nach dieser Ankündigung, dass die US-Soldaten abgezogen werden sollen. War das also erwartbar?
7: Ja. Also bei Boris Pistorius habe ich immer den Eindruck, dass er sich von Trump nicht lang machen lassen will. Aber das ist meine persönliche Einschätzung, dass er immer betont gelassen reagiert, wenn wieder irgendein Klopper von Donald Trump kommt. Immer wenn ein neuer US-Präsident ins Amt kommt, gibt es so etwas wie eine Überarbeitung der Stationierungspläne der amerikanischen Soldaten in der Welt. Das heißt Force Posture Review. Und damit hatten eigentlich alle schon im vergangenen Jahr gerechnet, ne? Weil Donald Trump ist jetzt ja schon über ein Jahr im Weißen Haus und eigentlich hatten alle damit gerechnet, dass zum vergangenen Herbst die Entscheidung kommen würde, wo denn jetzt die Amerikaner Soldaten abziehen oder umgruppieren oder wie auch immer. Und ich hatte die Gelegenheit, mit Friedrich Merz nach Washington zu fliegen zu seinem Antrittsbesuch. Das war Anfang Juni im vergangenen Jahr.
10: It's an honor to have you. I can tell you, we've been on the phone many times talking about some of the problems of the world outside of Germany.
7: Und mich hat halt interessiert, inwieweit denn Donald Trump vorhat, amerikanische Soldaten aus Deutschland abzuziehen. Du stehst da im Weißen Haus und beziehungsweise im Oval Office und sagst dann irgendwie so, Mr. President.
11: Mr. President.
7: Und dann versuchst du, dass er so in deine Richtung guckt, damit du dann deine Frage loswerden kannst. Und er hat dann letztendlich so gesagt, so, nee, ach, jetzt habe ich nicht so vor.
12: The answer is yes, we'll talk about that, but if they'd like to have them there, yeah, we have a lot of them, about 45,000. It's a lot of troops.
7: Aber wie wir jetzt wissen, ist die Entscheidung jetzt ja anders ausgefallen, beziehungsweise hat er sich da weiterentwickelt mit seiner Entscheidung.
9: Dann lass uns jetzt auf die andere Entscheidung blicken, die ja gerade diskutiert wird. Es sollen nun doch keine US-Marschflugkörper, zum Beispiel vom Typ Tomahawk, in Deutschland stationiert werden. Was steckt dahinter?
7: Vor 2 Jahren auf dem NATO-Gipfel in Washington hatte der damalige US-Präsident Joe Biden vergleichsweise überraschend dann Olaf Scholz gesagt, ja, hier übrigens, wir stationieren Tomahawks bei euch in Deutschland, das machen wir.
13: Zum ersten Mal seit dem Kalten Krieg wollen die USA auch wieder Waffensysteme in Deutschland stationieren, die bis nach Russland reichen.
14: Marschflugkörper vom Typ Tomahawk, Flugabwehrraketen und neu entwickelte Überschallwaffen.
7: Donald Trump hat dieses Versprechen von Joe Biden nie wiederholt. Und von daher war hier so der Gedanke in Berlin, okay, Donald Trump hat noch nichts zu diesen Tomahawks gesagt, wollte aber auch keiner das Thema ansprechen. Also weißt du, so besser so don't touch it. Und dann kamen jetzt halt diese Berichte, die US-Medienberichte, es war Reuters und die New York Times, die halt mit dieser Ankündigung von Donald Trump, dass 5000 Soldaten gehen sollten aus Deutschland, dass halt auch diese Tomahawks hier wohl nicht stationiert werden sollen. Wir in Europa haben keine Marschflugkörper oder keine Raketen mit einer mittleren Reichweite, also über 500 Kilometer bis über 2500 Kilometer hinaus. Und das ist eine Fähigkeitslücke hier in Europa. Und die Amerikaner verfügen über solche Waffen und wir in Europa aber nicht. Ja, es gibt auch die Überlegung, Tomahawks zu kaufen. Die Frage ist allerdings, ob das klappt.
9: Könnte das aber vielleicht auch zusammenhängen mit diesem Iran-Konflikt und den Kämpfen dort, dass die Amerikaner vielleicht gar nicht mehr so viel von diesen Tomahawk-Raketen haben und die jetzt ganz gut gebrauchen könnten?
7: Das ist in jedem Fall ein Bestandteil davon. Also im vergangenen Jahr war Boris Pistorius zu seinem Antrittsbesuch in Washington bei Pete Hegseth, dem amerikanischen Verteidigungsminister. Ich hatte die Gelegenheit, ihn zu begleiten. Und da hieß es auch schon, dass er mal gefragt hat, ob man die Tomahawks auch kaufen könnte. Ne? Weil man sich schon nicht so sicher war hier in Berlin, ob denn Donald Trump die noch liefern würde. Und da war ja noch keine Rede von einem Krieg, einem amerikanisch-israelischen Krieg gegen den Iran. Und jetzt mit dem Iran-Krieg scheint es auch so zu sein, als hätten die Amerikaner sehr viele Tomahawk-Raketen verschossen und dort eingesetzt. Und die müssen jetzt erstmal nachproduziert werden. Das dauert auch sehr lange. Also von daher ist deine Frage, ne, gibt es eigentlich noch genügend Tomahawks? Und ich glaube, du hast letztendlich so zwei Sachen. Das eine ist, sie haben nicht mehr ganz so viele Tomahawks. Die müssen nachproduziert werden. Und zum anderen ist die Neigung von Donald Trump nicht so groß, Europäer oder Deutsche mit Tomahawks zu versorgen.
9: Wie könnten denn jetzt die Europäer oder gerade im speziellen Deutschland diese Fähigkeitslücke, wie du sie genannt hast, wie könnte sie geschlossen werden? Gibt es in irgendeiner Form Kompromisse, andere Technologien?
7: Ja, also Europa hat ein eigenes Programm, um Raketen zu entwickeln. Da gehört Deutschland dazu, Frankreich, Italien, Polen, Schweden, Großbritannien. Und das hat den Namen ELSA, European Long Range Strike Approach, fürchterliche Abkürzung, also ELSA, das ist der europäische Ansatz für weitreichende Schläge. Und da geht's halt um Raketen- und Marschflugkörper, konventionelle Waffensysteme mit einer Reichweite von um die 2000 Kilometer oder auf jeden Fall über 2000 Kilometer. Und da wird halt dran entwickelt, aber das dauert noch. Also es gibt dieses Ziel, Raketen zu entwickeln. Und wie das aber bei uns häufig ist in Europa, es dauert sehr lange. Und deswegen ist jetzt auch noch nicht ganz klar, wie schnell da was produziert werden kann. Du hast Sicherheitsexperten, die sagen, also wenn sich Europa jetzt wirklich zusammenreißt und wenn man zusammenschmeißt und wenn man wirklich sagt, man nimmt sich das vor, dann könnte das schneller gehen. Aber an sich ist die Planung so bis in die Mitte der 2030er Jahre rein.
9: Das heißt ja aber, in den nächsten Jahren sind Europa und Deutschland weiterhin sehr abhängig von den USA.
7: Ja, eben weil sie diese Mittelstreckenraketen haben wie Tomahawks und Dark Eagle ist eine andere, also mit den längeren Reichweiten. Deswegen sind die USA wichtig. Wir bekommen auch so viel Intelligence, so Aufklärung. Da sind die Amerikaner sehr, sehr gut. Wir sind auch ganz klar auf die USA angewiesen, was den Schutz vor Atomwaffen, vor russischen Atomwaffen angeht. Das heißt immer der nukleare Schutzschild. Und da ist ganz klar, da sind wir Europäer ziemlich blank. Die Briten haben welche, die Franzosen haben welche, aber wir hier in Deutschland und auch in anderen europäischen Staaten haben keine Atomwaffen und da sind wir auf die USA angewiesen und es sind auch amerikanische Atomwaffen hier in Deutschland, in Büchel, in Rheinland-Pfalz. Aber das haben wir jetzt ja seit vergangenem Jahr gesehen, die Europäer versuchen aufzuholen. Es gab im vergangenen Jahr den NATO-Gipfel in Den Haag.
11: Ja, der NATO-Gipfel in Den Haag ist natürlich das Top-Thema heute. Deutlich höhere Militärausgaben. US-Präsident Trump kann die massive Aufrüstung als seinen Erfolg verbuchen. Denn er hatte von den NATO-Partnern mehr Investitionen gefordert.
7: Und da haben ja die Europäer und alle NATO-Staaten zugesagt, 5% ihres Bruttoinlandsprodukts, das ist die Wirtschaftsleistung, die wir haben, 5% in Verteidigung und in verteidigungsrelevante Sachen zu stecken. Also verteidigungsrelevante Bauten sind zum Beispiel auch Brücken, auf denen du dann Panzer transportieren kannst. Und diese 5%, das ist schon so eine ziemlich große Zahl gewesen. Und wenn jetzt mal alle europäischen Staaten so viel Geld ausgeben, die Polen sind da am besten, die sind schon über 4,5%, dann kannst du dir vorstellen, kommen da auch eine ganz große Menge Waffen hinten raus. Und das heißt dann, dass auch die Europäer sich besser verteidigen können. Aber noch sind wir doch sehr auf die USA angewiesen und wir kaufen auch viele Waffen in den USA ein.
9: Anna, glaubst du denn, dass Unabhängigkeit zu den USA in völliger Gänze überhaupt machbar ist?
7: Eigentlich wollen wir das in dem Sinne ja gar nicht, weil wir mit der NATO ein Verteidigungsbündnis sind. Also da, ne, sind ja die USA drin, Kanada ist da drin und dann halt europäische Staaten, die Türkei ist da drin. Und der Gedanke ist natürlich hier Musketier, ne? Einer für alle, alle für einen. Das ist der Gedanke. Und mit Donald Trump im Weißen Haus, er findet immer alle für ihn, ne? Und nicht unbedingt er für alle. Also von daher hat er so einen ganz eigenen Blick auf die NATO. NATO. Und das führt ja auch dazu, dass jetzt wir uns in Europa auch mehr bewegen und sagen, okay, die Europäer geben jetzt tatsächlich mehr Geld aus. Wir haben das hier in Deutschland gesehen im vergangenen Jahr bei den Koalitionsverhandlungen zwischen Union und SPD, dass die Schuldenbremse für Verteidigungsausgaben aufgehoben haben. Sonst geht das für kein anderes Ressort, aber für Verteidigung. Du kannst gerade wirklich Schulden machen ohne eine Grenze nach oben, wenn du es in Verteidigungsausgaben steckst. Also das sind alles so Zeichen, da bewegen sich die Europäer. Aber an sich ist die NATO schon so gedacht, dass wir uns gemeinsam verteidigen. Aber es ist klar, wir haben als Europäer Freeriding, nennen das die Amerikaner immer, also so Schnorratum, Sicherheitsschnorratum bei den USA. Mhm. Das haben wir in den vergangenen Jahrzehnten sehr stark gemacht. Und ich war mal eine Zeit lang Korrespondentin in den USA und ich kann mich noch erinnern, dass Barack Obama, der war damals Präsident, den Europäern gesagt hat, liebe Europäer, ich bin wahrscheinlich der letzte US-Präsident, der euch freundlich darum bittet, doch mehr Geld für Verteidigung auszugeben. Und jetzt wissen wir, wie das aussieht, wenn man nicht freundlich bittet, sondern Bedingungen und Forderungen stellt und Drohungen ausspricht, so wie Donald Trump.
9: Dass die Europäer jetzt deutlich mehr Geld für Verteidigung ausgeben, das liegt ja auch an der konkreten Bedrohung durch Russland. Wie groß ist denn die Gefahr tatsächlich, dass Russland Deutschland oder die NATO militärisch angreift?
7: So 2017, spätestens 2018 haben die Russen damit begonnen, Mittelstreckenraketen in Königsberg, in Kaliningrad zu stationieren. Und eigentlich hatten sie sich in einem Abrüstungsvertrag dazu verpflichtet, das nicht zu tun. Das war der INF-Vertrag. Und dann wird das schon ernst. Also, weil Königsberg ist ziemlich nah dran an Berlin. Es ist so rund 500 Kilometer Luftlinie von Berlin entfernt. Und das heißt also, da sind konventionelle Raketen, Iskander, den Namen hat man auch schon mal gehört, wenn es um die Ukraine geht, die auch atomar bestückbar sind, die sind in Königsberg stationiert, schon seit einigen Jahren. Und deswegen gibt es diese Lücke letztendlich auch schon länger. Und dieses Bestreben, spätestens seit dem russischen Überfall auf die Ukraine, auch dieses Bestreben in Europa zu sagen, okay, wir müssen uns schon dagegen schützen, weil wir sehen auch mit diesem Angriff von Wladimir Putin gegen die Ukraine, denen ist sehr viel zuzutrauen.
9: Wie realistisch ist denn so ein Szenario, dass Russland wirklich Raketen auf ein NATO-Land schießt?
7: Es gibt die Einschätzung westlicher Geheimdienste und da gibt es so eine Standardeinschätzung seit einigen Jahren, dass sie sagen, dass Russland theoretisch in der Lage sein könnte, einen NATO-Staat im Jahr 2029 anzugreifen. Das ist aber auch eine vergleichsweise gegriffene Jahreszahl. Aber was du hast in Russland ist, dass die tatsächlich auf Kriegswirtschaft umgestellt haben. Du hast in einem Dreischichtsystem, bauen die Waffen, bauen die Drohnen, bauen die Raketen. Und du hast da die Einschätzung bei den Geheimdiensten, dass Russland auch in der Lage sein könnte, die NATO anzugreifen. Und wenn ich sage angreifen, muss das nicht heißen, mit einer Rakete oder das mit einem Panzer ins Baltikum fahren. Aber hybride Angriffe, die hast du jetzt ja schon. Also der Bundeskanzler sagt ja auch, also wir sind nicht im Krieg, aber wir sind auch nicht mehr im Frieden. Und ein Szenario ist, dass Russland die NATO testen könnte, dass Russland dahergeht und in einem der drei baltischen Staaten, in Estland, ein paar Soldaten dahin schickt und dass Putin das macht, um zu gucken, zuckt dann die NATO, sagt dann die NATO, alles klar, unser NATO-Mitglied Estland ist angegriffen worden, wir kommen jetzt zum Schutz. Also ist Estland quasi wichtig genug, dass die NATO sich zusammensetzt und sagt, alles klar, wir verteidigen jetzt Estland. So dieses alle für einer und einer für alle. Und das ist so eine Sorge, die es gibt, dass Russland, dass Putin die NATO testet und dass wir möglicherweise diesen Test nicht bestehen.
9: In Sachen Verteidigungsfähigkeit gibt es jetzt einerseits Überlegungen der Bundesregierung, Tomahawk-Raketen in den USA zu kaufen, wenn sie nicht hier stationiert werden. Andererseits geht der Blick in Richtung Ukraine. Jetzt ist gerade Verteidigungsminister Boris Pistorius dorthin gereist.
15: Dabei geht es auch um militärische Gemeinschaftsprojekte wie die Entwicklung von unbemannten Waffensystemen, Drohnen, Roboter, Boote, Waffen mit großer Reichweite. Pistorius will vom Know-how der kriegserfahrenen Ukrainer profitieren, um, wie er sagt, die Sicherheit beider Länder zu stärken.
9: Was würdest du sagen, kann sich Deutschland in Sachen Verteidigung von der Ukraine abschauen?
7: Die Ukrainer haben wirklich in einer beeindruckenden Art und Weise ihre Rüstungstechnologien nach vorne gebracht, in einer unglaublichen Geschwindigkeit Drohnen entwickelt, Raketen entwickelt, ne, dann auch Marschflugkörper entwickelt, so dass inzwischen auch bei den NATO-Offiziellen es dämmert, meine Güte, die Ukraine setzt Maßstäbe.
16: Wir sind zwar immer noch der größte Unterstützer der Ukraine weltweit, aber wir sind längst in der Rolle angekommen, auch eine strategische Partnerschaft begründet zu haben mit der Ukraine. Und da geht es natürlich um Rüstungskooperation. Da geht es darum, davon zu lernen, was die Ukrainer jetzt im fünften Jahr auf dem Gefechtsfeld erleben, bei der Drohnenkriegsführung, bei der elektronischen Kriegsführung. Davon können wir lernen als Bundeswehr, als Bundesrepublik Deutschland, aber auch wir als NATO-Streitkräfte. Und deswegen ist diese enge Kooperation für uns sehr wichtig. Und deswegen heben wir den jetzt auf ein neues Level.
7: Also gerade was die Drohnen angeht, wir haben das ja gesehen bei den israelisch-amerikanischen Angriffen gegen den Iran. Da hat der Iran ja auch arabische Staaten, die Golfstaaten angegriffen, zum Teil mit Drohnen. Und da haben sich ja die Golfstaaten an die Ukraine gewandt, an das Land im Krieg, sich an die Ukraine gewandt und gesagt habe, könnt ihr uns helfen mit eurem Know-how? Und von daher hast du auch einige hier in Berlin, die sagen, okay, dass die Europäer sich jetzt überlegen, wie sie da ihre Mittelstreckenraketen entwickeln, das ist das eine. Aber wir können auch auf die Ukraine setzen, können gucken, dass wir mit der Ukraine zusammenarbeiten.
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1: Um 22 Uhr mit Wolfgang Berger. Wer anderen K.O.-Tropfen verabreicht, soll härter bestraft werden. Die Bundesregierung hat einen entsprechenden Gesetzentwurf auf den Weg gebracht. Aus der NDR-Nachrichtenredaktion Thorsten Lange.
2: Täter, die ihr Opfer mit K.O.-Tropfen betäuben und es dann vergewaltigen oder ausrauben, müssen mit 5 Jahren Haft rechnen. Bislang waren es 3 Jahre. Bundesjustizministerin Hubich sagte, K.O.-Tropfen seien besonders hinterhältig und gefährlich. Auch den Entwurf für das neue Heizgesetz hat das Kabinett beschlossen. Hauseigentümer dürfen selbst entscheiden, ob sie mit Öl, Gas, Wärmepumpe oder anderen Technologien heizen. Allerdings müssen bei Öl- und Gasheizungen sogenannte grüne Brennstoffe beigemischt werden, deren Anteil schrittweise steigen soll.
1: Der Kandidat von US-Präsident Trump für den Chefposten der Notenbank Federal Reserve, Kevin Warsh, ist vom Senat bestätigt worden. Die Mitglieder billigten dessen Nominierung mit 54 zu 45 Stimmen. Nach Angaben der Nachrichtenagentur Bloomberg war dies die knappste Bestätigungsmehrheit, die es je für einen US-Zentralbankchef gegeben hat. Warsh folgt auf Fed-Chef Powell, den Trump unter Druck gesetzt hatte. Der Präsident hatte von ihm mehrfach vergeblich einen niedrigen Leitzins gefordert. Cem Özdemir ist zum neuen Ministerpräsidenten Baden-Württembergs gewählt worden. Der grünen Politiker bekam im Landtag eine deutliche Mehrheit. Allerdings verweigerten ihm mindestens 19 Abgeordnete aus der grün-schwarzen Koalition ihre Stimme. Aus Stuttgart Iris Volk.
3: Nicht in der Limousine, sondern mit der U-Bahn fuhr der frisch gewählte Ministerpräsident Özdemir vom Landtag zur Villa Reitzenstein, seinem neuen Amtssitz hoch über Stuttgart. Dort erwartete sein Vorgänger Kretschmann ihn und seine Frau Flavia Sarka. Zur Einstimmung vor der ersten Kabinettssitzung zitierte Özdemir den Philosophen Gadamer, Verständigung sei nicht das bloße Durchsetzen des eigenen Standpunkts, sondern eine Verwandlung ins Gemeinsame. Man wolle mit Respekt, Vertrauen und Kompromissfähigkeit arbeiten.
1: In Würzburg ist der 104. Katholikentag eröffnet worden. Die Präsidentin des Zentralkomitees der Katholiken, Stetter Karp, appellierte an Christinnen und Christen, sich für die Demokratie zu engagieren. Dieser Garant für Frieden, Freiheit und Teilhabe sei bedroht wie selten zuvor. Bundespräsident Steinmeier rief zu mehr Zuversicht, Mut und gesellschaftlichem Engagement auf. Gerade Christen müssten gegen Hoffnungslosigkeit aufstehen. Bis Sonntag stehen beim Katholikentag Gottesdienste, Diskussionsrunden, Konzerte und Lesungen auf dem Programm. Rund 60.000 Gäste werden erwartet. Das waren die Nachrichten. Das Wetter in Deutschland. In der Nacht viele Wolken und gebietsweise Regen. In den Alpen etwas Schnee, Tiefstwerte 8 bis nahe 0 Grad. Am Tage weiter unbeständig mit Schauern bei 9 bis 17 Grad. Es ist 22.03 Uhr.
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4: Und es ist noch einiges los auf den Autobahnen in Deutschland. Zunächst die Entwarnung auf der A98 Stockach-Schaffhausen. Kein Falschfahrer mehr zwischen Stockach-Ost und dem Kreuz Hegau. Jetzt zu den Staus. A1 Osnabrück Richtung Bremen zwischen dem Dreieck Stur und Bremen-Arsten. 4 Kilometer Stau vor der Baustelle. Die A2 Dortmund Richtung Hannover ist zwischen Rehren und Lauenau nach einem Unfall gesperrt. A2 Braunschweig Richtung Magdeburg zwischen Allerengersleben und Bornstedt. 4 Kilometer stocken wegen Bauarbeiten. A2 Hannover Richtung Dortmund zwischen Hannover-Langenhagen und Hannover-Nordhafen. 3 Kilometer stockend. Die A3 Frankfurt Richtung Köln ist zwischen Bad Camberg und Limburg Süd wegen Bergungsarbeiten gesperrt. A3 Köln Richtung Frankfurt zwischen dem Kreuz Bonn-Siegburg und Siebengebirge 4 Kilometer Stau nach einem Unfall. A4 Dresden Richtung Görlitz zwischen Kodersdorf und dem Grenzübergang Ludwigsdorf 7 Kilometer Stau. A5 Basel Richtung Karlsruhe zwischen Offenburg und Achern 4 Kilometer Stau. Die A7 Hamburg Richtung Flensburg ist zwischen Hamburg-Bahrenfeld und Volkspark wegen einer Nachtbaustelle noch bis etwa 5 Uhr morgen früh gesperrt und dadurch staut es sich aktuell. A7 Hannover Richtung Kassel zwischen Hildesheim und Derneburg-Salzgitter 3 Kilometer stockend. Die A28 Oldenburg Richtung Leer ist zwischen Vilsum und Leer Ost wegen Bergungsarbeiten noch bis 23 Uhr gesperrt. Die Umleitung führt sie über die B72, B436 Holtland und Brinkum. Die A40 Essen Richtung Duisburg ist zwischen dem Kreuz Kaiserberg und dem Kreuz Duisburg wegen Brückenarbeiten gesperrt. Die A67 Darmstadt Richtung Mannheim ist zwischen Lorsch und dem Firnheimer Dreieck wegen Bauarbeiten noch bis zum 18. Mai etwa 5 Uhr gesperrt. Dort ist eine Umleitung für Sie eingerichtet. Und zum Schluss noch die A81 Singen-Stuttgart. Die ist zwischen Herrenberg und Gärtringen wegen Wartungsarbeiten im Schönbuchtunnel in beiden Richtungen noch bis 5 Uhr morgen früh gesperrt. Dort können Sie am besten ausweichen über die U36 und die U45. Wo es denn geht, Ihnen heute Abend eine gute Fahrt.
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4: Und die kommt aus Hamburg von NDR Info. Ich bin Alex Franz. Ihnen einen schönen guten Abend. Willkommen hier bei uns. Die Erwartungen, sie waren ja schon im Vorhinein gedämpft. Und die Ergebnisse bestätigen das auch. Der Koalitionsausschuss, also die regelmäßige interne Klausur der Bundesregierung, sie hat keine großen Beschlüsse gebracht. Union und SPD haben dafür ein Reformpaket noch vor der Sommerpause angekündigt. Nach den jüngsten Spannungen zeigen sich die Koalitionspartner jetzt immerhin einig beim Zeitplan. Aber eine Sache ist jetzt auch wirklich Geschichte, nämlich die vom Bundesrat abgelehnte Entlastungsprämie ist beerdigt worden. Georg Schwarte ordnet das gleich für uns ein. Zunächst nochmal eine aktuelle Gefahrenmeldung, die in dieser Sekunde kommt. Achtung, ein Falschfahrer auf der A480 Wetzlar-Blasbach-Wetzlar. Zwischen dem Wetzlarer Kreuz und Wetzlar-Dahlheim kommt Ihnen ein Falschfahrer entgegen. Fahren Sie äußerst rechts und überholen Sie nicht. Auf der A480 Wetzlar-Blasbach-Wetzlar zwischen dem Wetzlarer Kreuz und Wetzlar-Dahlheim ist ein Falschfahrer unterwegs. Vorsicht dort bitte in beiden Richtungen. Und nun zum Bericht von Georg Schwarte.
5: Am Morgen danach haben die Abgeordneten von Union und SPD Post bekommen. Von ihren Fraktionschefs Jens Spahn und Alexander Hoffmann schreiben ihren Unionsleuten Matthias Mirsch, seinen Sozialdemokraten, was da gestern Abend im Koalitionsausschuss beschlossen wurde. Erste Botschaft, die 1000 Euro Entlastungsprämie ist final beerdigt. Oder wie Spahn und Hoffmann es formulieren:
6: Das Vorhaben der 1000 Euro Prämie verfolgen wir nicht weiter.
5: Zweite Botschaft, vor der Sommerpause wollen sie im Paket, so wie SPD-Vizekanzler Klingbeil es mal wollte, die großen Reformvorhaben auf die Schiene setzen.
6: Bei einem weiteren Koalitionsausschuss vor der Sommerpause wollen wir zu den aktuell wesentlichen Reformthemen Steuer, Arbeitsmarkt, Rente und Bürokratierückbau im Paket zu gemeinsamen Entscheidungen kommen.
5: Das alles gab es nur schriftlich an die eigenen Leute. Dazu die Info, dass der Kanzler Anfang Juni die Sozialpartner, also Gewerkschaften und Arbeitgeber, ins Kanzleramt lädt. Motto, nur gemeinsam wird's gehen. Öffentlich sagen wollte das niemand. Nur einer redete via Social Media. Das war der Bayer und CSU-Chef Söder. Wer sonst?
7: Guten Morgen aus Berlin. Nach einem konstruktiven Koalitionsausschuss mit dem klaren Ziel- und Entwicklungsplan für die Reformen der nächsten Monate, jetzt hier die letzten Sekunden in meinem Büro in Berlin.
5: Ansonsten gilt, kein Krach und öffentliches Schweigen ist auch ein Erfolg. Offiziell hieß es lediglich kurz und von allen gleich schriftlich formuliert, ein Arbeitsprozess für die anstehenden Reformen sei gestern Nacht verabredet worden. Der CDU-Mann Armin Laschet sagt, gut, aber...
8: Natürlich hätte man einen Arbeitsprozess auch schon mal vor einem halben Jahr in Gang setzen können, aber... Besser jetzt als nie.
5: Was noch? Als Entlastungssignal für alle Bürger wird die CO2-Preiserhöhung für 2027 ausgesetzt. Einsparvolumen für alle angeblich 2,8 Milliarden. Grünen Co-Chef Banaschak reicht das natürlich alles nicht. Der fragt, was für eine Entlastung gibt's denn jetzt sofort? Ist die Regierung noch handlungsfähig?
9: Eingeschränkt, und das ist kein gutes Zeichen, weil wir sind jetzt in Woche 11 nach Beginn der Eskalation im Iran, im Nahen Osten. Woche 11 der größten Energiekrise der letzten Jahrzehnte.
5: Außer einem laut Kanzler Merz leidlich funktionierenden Tankrabatt gäbe es wenig. Dafür jedenfalls gibt es derzeit zumindest keine Hinweise, dass sie sich weiter gestritten haben. Gott sei Dank, sagt Armin Laschet, CDU.
8: Die Streiterei nervt die Leute einfach und sie ist auch nicht gut. Und ich verstehe auch nicht die Strategie, denn sie hilft keinem der beiden.
5: Sagt übrigens mit Blick auf die schwarz-rote Koalition auch einer, der jahrelang Politik als Handwerk organisierte, Thomas de Maizière. Der war mal Kanzleramtschef, Verteidigungs- und Innenminister und sagt bei Maischberger, dass das Parteiengezänk, wer was besser kann, Union oder SPD, allen schade.
10: Die Bürger interessiert das. Gehandelt wird, dass umgesetzt wird, dass gearbeitet wird, dass nüchtern seine Bahn gezogen wird, das interessiert. Und dann geht es beiden Regierungsparteien damit besser. Und dieser Irrglaube, der muss jetzt, glaube ich, mal enden.
5: Anfangen soll dagegen jetzt der Arbeitsprozess in Sachen Reformen.
4: Ein Bericht von Georg Schwarte.
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4: Bis zur Sommerpause soll also unter Einbeziehung von Arbeitgebern und Gewerkschaften ein großes Paket geschnürt werden. Hören Sie dazu nun die Meinung von Dagmar Pepping aus dem Hauptstadtstudio.
11: Geht doch. Der Kanzler hat offenbar eingesehen, dass er alle an einen Tisch holen muss. Arbeitgeber und Gewerkschaften kommen ins Kanzleramt, um mit der Koalition über die Zukunft zu sprechen. Dieses Land braucht Reformen. Gesundheit, Pflege, Rente, Steuern, Arbeitsmarkt, überall müssen wir ran. Das kann aber nur gelingen, wenn alle an einem Strang ziehen. Die Koalition hat miserable Wochen hinter sich. Streit auf offener Bühne, Spitzenpersonal, das überfordert wirkt, das politische Handwerk nicht beherrscht. Stichwort Villa Borsig und Entlastungsprämie. Die Umfragewerte für Merz, Klingbeil und Co. sind nicht umsonst desaströs. Nach dem Koalitionsausschuss gibt es aber Hoffnung, dass sich alle Beteiligten endlich zusammenreißen. Neben dem runden Tisch im Kanzleramt wurde auch ein klarer Fahrplan für Reformen vereinbart. Bis zur Sommerpause soll es Entscheidungen geben. Und die werden den Menschen wehtun, gerade im reformscheuen Deutschland. Wir müssen uns der Realität stellen. Unsere Gesellschaft wird immer älter. Die Kosten bei Rente, Gesundheit und Pflege steigen. Wir haben zu wenige, die einzahlen. Das ist Demografie und Mathematik. Da hat Kanzler Merz völlig recht. Auch bei den Steuern muss die Koalition ran. Sie muss Menschen mit einem kleinen oder mittleren Einkommen entlasten. Spitzenverdiener müssen mehr schultern. Stichwort Reichensteuer, Erbschaftssteuer. Diese Bundesregierung steht mit dem Rücken zur Wand. Das kann auch eine Chance sein.
4: Ein Kommentar von Dagmar Pepping aus dem ARD Hauptstadtstudio. Ja, und wir bleiben bei der Bundesregierung. Das Heizungsgesetz wird abgeschafft. Das war ja eine der wichtigsten Botschaften, vor allem der Union, zum Start in die gemeinsame Regierung mit der SPD. Und jetzt ist es auch soweit. Zumindest hat das Kabinett es wie folgt beschlossen. Aus dem Gebäudeenergiegesetz wird das Gebäudemodernisierungsgesetz, ein langes Wort. Und darüber hat meine Kollegin Sebastian Ottowitz mit Anne-Kathrin Mellmann aus unserem Hauptstadtstudio gesprochen. Und er hat sie gefragt, was das Kabinett da jetzt eigentlich ganz genau beschlossen hat.
12: Na, es hat beschlossen, dass die Möglichkeit, weiterhin Öl- und Gasheizungen einzubauen, bestehen gegeben sein soll. Also grundsätzlich soll jeder mit der Art von Heizung heizen können, mit der er heizen will. Da gibt es keinerlei Einschränkungen. Aber eine gibt es doch, wenn man mit fossilen Brennstoffen heizt, mit Öl und mit Gas also, dann muss man in den kommenden Jahren andere Brennstoffe beimischen. Also eine gewisse Pflicht im Heizungskeller besteht weiterhin. Und die Bundesregierung spricht da von einer sogenannten Biotreppe, weil das Ganze schrittweise erfolgen soll.
13: Pflicht im Heizungskeller gibt es also weiterhin. Trotzdem hatte ja der Unionsfraktionschef Spahn von der Rückkehr der Freiheit im Heizungskeller gesprochen. Und er sagte auch, die Gängelung von Robert Habeck würde beseitigt. Wie radikal ist denn die Abkehr von dem, was die Ampel damals mit Habeck beschlossen hat?
12: Na, eben nicht so radikal, wenn man sich nun die Vorschriften dieser Biotreppe genau anschaut. Denn da werden schon sehr genaue Vorgaben gemacht. Ab 2029 müssen 10% anderer Kraftstoffe, Brennstoffe beigemischt werden. Und so geht es dann schrittweise weiter, bis zum Jahr 2040 60% beigemischt werden sollen. Allerdings, und das ist auch die Kritik, wie geht es danach weiter, das bleibt offen. Also es kann dann durchaus sein, dass diese 40%, die da übrig bleiben, weiterhin fossile Brennstoffe sind. Und das widerspricht dann natürlich so ein bisschen, oder nicht nur ein bisschen, sondern ziemlich stark den Klimazielen, die sich die Bundesregierung gesteckt hat. Denn die Bundesrepublik hat sich ja verpflichtet, bis 2045 klimaneutral zu wirtschaften.
13: Also ist das auch ja eine Absage an den ambitionierten Klimaschutz mit diesem Gesetz jetzt zumindest im Gebäudebereich?
12: Ja, das könnte, viele lesen das so. Die Opposition zum Beispiel kritisiert das sehr, sehr scharf und auch viele Umweltverbände, Naturschutzverbände kritisieren das, dass es da eben keine wirkliche Klarheit gibt. Die Bundesregierung sagt dazu allerdings, 2030 spätestens nehmen wir uns das Ganze vor und evaluieren. Das heißt, wir überprüfen, wir schauen uns genau an, ist denn der Ausstoß von klimaschädlichen Gasen gesunken oder haben wir da ein Problem, wonach gesteuert werden muss? Allerdings, und das sagt Bundeswirtschaftsministerin Katharina Reiche immer wieder ganz deutlich, sie gehen eben davon aus, dass der Markt das nun schon regeln wird, dass die Leute erkennen werden, dass es durchaus attraktiver ist, die Wärmepumpe einzubauen und dass sie es deswegen auch tun werden.
4: Informationen von Anne-Kathrin Mell.

0: machen, der muss künftig mit härteren Strafen rechnen. Diese Strafverschärfung ist Teil einer Gesamtstrategie zum besseren Schutz vor Gewalt. Isabel Karas über den Vorschlag, der auf Justizministerin Hubig von der SPD zurückgeht.
1: Wer jemanden ausraubt oder vergewaltigt und dabei K.O.-Tropfen einsetzt, wird künftig mit mindestens 5 Jahren Gefängnis bestraft. Darauf hat sich das Bundeskabinett in einem Gesetzesentwurf geeinigt. Auf Vorschlag von Bundesjustizministerin Stefanie Hubig von der SPD. Im Moment liegt die Mindeststrafe bei 3 Jahren.
2: Das ist entsetzlich, wenn das Opfern passiert. Die Täter mischen heimlich Substanzen unter, um Menschen wehrlos zu machen. Die Betroffenen haben oft gar keine Chance, die Übergriffe zu bemerken und abzuwehren. Das ist ganz besonders widerwärtig.
1: Doch genau diese Taten sind oft nur schwer nachzuweisen, denn viele K.O.-Substanzen bleiben nur wenige Stunden im Körper. Gleichzeitig sorgen sie häufig für Erinnerungslücken. Von außen wirkt das schnell wie zu viel Alkohol. Für Nina Fuchs, die selbst betroffen ist, greift der Gesetzesentwurf deshalb zu kurz.
3: Ganz ehrlich ist es für mich leider eher Symbolpolitik, denn wenn man sich auskennt mit dem Thema, weiß man, dass es kaum Verurteilungen gibt. Und schärfere Strafen ohne Verurteilungen bringen Betroffenen ziemlich genau gar nichts.
1: Nina Fuchs wurde 2013 mit K.O.-Tropfen betäubt und vergewaltigt. Fälle wie ihrer, dass also K.O.-Tropfen bei einem Sexualverbrechen eingesetzt wurden, werden in den polizeilichen Statistiken bisher nicht gesondert festgehalten. Die Dunkelziffer, davon gehen Expertinnen und Experten aus, dürfte entsprechend hoch sein. Trotzdem bekommt der Gesetzesentwurf auch Zustimmung, unter anderem von Heiko Teggerz, dem Vorsitzenden der Deutschen Polizeigewerkschaft.
4: Auf jeden Fall hat eine höhere Mindestfreiheitsstrafe immer einen gewissen Präventivcharakter. Das schreckt ab und das kann man nur begrüßen. Und wenn der Verdacht besteht, sofort einen Arzt aufsuchen, damit diese Substanzen dann auch nachgewiesen werden können.
1: Für Ermittlerinnen und Ermittler zählt deshalb im Verdachtsfall vor allem eins: möglichst schnell Spuren sichern. Teggerz rät:
4: Dieses Getränk, wenn es noch nicht ausgetrunken ist, ebenfalls irgendwie sicherstellen, irgendwie mitnehmen, damit dort möglicherweise eine Substanz länger noch nachgewiesen werden kann als im Körper selber.
1: Doch damit Menschen in so einer Situation überhaupt richtig reagieren können, müsse viel früher angesetzt werden, sagt Nina Fuchs. Mit ihrem Verein K.O. kein Opfer fordert sie:
3: Aufklärung zu K.O.-Tropfen in Schulen verpflichtend im Lehrplan. Und schön wäre es auch, wenn das Verpflichten im Curriculum für ein Jurastudium oder in der Polizeiausbildung drin ist.
1: Der aktuelle Ansatz von Justizministerin Hubig und der Bundesregierung bleibt dagegen vor allem strafrechtlich.
2: 5 Jahre ist eine lange Freiheitsstrafe und deshalb ist es richtig, dass wir diese Mindestfreiheitsstrafe so jetzt regeln. Und das wird aus meiner Sicht tatsächlich bei der Frage, zu wie hohen Strafen werden Täter verurteilt, eine Rolle spielen.
1: Über die geplante Gesetzesverschärfung muss jetzt noch der Bundestag entscheiden.
0: Isabel Karas über die geplante Strafverschärfung bei K.O.-Tropfen. Und wir gehen nach Bayern. In Würzburg hat am Abend der 104. Deutsche Katholikentag begonnen. Bis zu 30.000 Teilnehmende wollen bis Sonntag über Kirche und Demokratie debattieren und ein Statement dafür setzen, dass beides eine Zukunft hat. Unter dem Motto "Hab Mut, steh auf" verspricht das Programm eine bunte Mischung aus Podiumsdiskussionen, Gottesdiensten, Vorträgen und Musik. Sabine Brüting berichtet.
5: Die Gastgeber in Würzburg sind voller Vorfreude auf die kommenden 4 Tage des 104. Deutschen Katholikentages. Bischof Franz Jung bedankte sich bei allen Unterstützern, der Stadt Würzburg, dem Zentralkomitee der Deutschen Katholiken und den vielen Helferinnen und Helfern.
6: Ich bin froh und dankbar, in dieser Stadt auch Bischof zu sein, die ihre Türen weit aufmacht und uns mit Christinnen und Christen, Menschen aus ganz Deutschland und der Weltkirche so herzlich willkommen heißt hier in den nächsten Tagen.
5: Auch der Würzburger Oberbürgermeister Martin Heilig freut sich über mehrere 10.000 Gäste in der Stadt. Heilig betont aber auch:
7: Der größte Wert liegt aus meiner Sicht nicht in der schieren Masse an positiven Energie und dem Willen zur Gestaltung, sondern dass er von so vielen Menschen mitgetragen wird. Man könnte sagen, Würzburg als ein Labor für ein gelingendes Miteinander.
5: 4 Jahre Planungszeit hat der Katholikentag in Anspruch genommen. Zusammengekommen sind über 900 Veranstaltungen versammelt in einem 319 Seiten dicken Programmheft. Unter dem Motto "Hab Mut, steh auf" geht es in den kommenden Tagen um aktuelle gesellschaftliche und politische Fragen. Wem gehört der öffentliche Raum? Macht Klimaschutz arm? Oder auch Glaube, Heimat, Identität? Mittendrin in den Debatten.

0: Staaten. So sieht Irmestetter Karp, Präsidentin des Zentralkomitees der deutschen Katholiken, die Rolle von Christinnen und Christen in der Gesellschaft.
1: Für uns ist es ein Katholikentag, der auch ein politisches Signal setzen will. Wir sind da und wir bringen unsere Werte ein.
0: Ganz so politisch will der bayerische Ministerpräsident Markus Söder den Katholikentag nicht verstanden wissen. Am Rande eines Festaktes sagte er auf die Frage, ob sich der Katholikentag und folglich auch die Kirchen politisch einmischen sollten.
2: Kirche ist keine NGO, Kirche ist eine ganz besondere Institution, die wir in Bayern sehr unterstützen. Wir sind ein Land, das seine christliche Prägung auch ernst nimmt. Deswegen halten wir das Kreuz fest, Religionsunterricht. Und die christlichen Feiertage bleiben bei uns erhalten. Und deswegen, ja, natürlich gibt es viele Dimensionen in der Diskussion, die auch politisch sind, ist ja keine Frage. Aber die Kirche ist was Besonderes.
0: Die Podien mit Bundespräsident Frank-Walter Steinmeier und Bundeskanzler Friedrich Merz sind dagegen eindeutig politisch. Die Botschaften von diesem Katholikentag in Würzburg werden es auch sein.
3: Informationen von Sabine Brüting. Ein Fallschirmsprung aus einem Flugzeug, das ist für manche ein Traum, für viele andere ein Albtraum. Sicher ist aber, man braucht Mut dafür und auch die entsprechende Ausbildung. In Altenstadt bei Schongau trainieren Soldaten der Bundeswehr den Sprung aus dem Flugzeug in der sogenannten Luftlande- und Transportschule. Das ist die einzige dieser Art in ganz Deutschland. Seit die Bundeswehr eine riesige Werbeoffensive betreibt, herrscht hier Hochbetrieb. Louis Knoll war beim Training mit dabei.
4: Der Stabsgefreite Henry steht noch leicht außer Atem neben der Anlage, die hier Landefalltrainer heißt. Sein Ausbilder Andreas, seines Zeichens Hauptfeldwebel, erklärt, worauf es ankommt, wenn man aus dem Himmel Richtung Erde rauscht.
5: Also wir achten vornehmlich darauf, dass die Füße und Knie geschlossen sind, dass die Abrollbewegung passt und dass der Soldat halt möglichst sanft den Boden dann berührt und dementsprechend auch wieder aufstehen kann.
4: Draußen über dem Oberland würden die Fallschirmspringer normalerweise aus 400 bis 500 Metern Höhe aus dem Flugzeug gehen. Heute bleibt es wegen schlechtem Wetter und Wind beim Trockentraining. Henry kennt den echten Sprung aber schon. Das Spektakuläre, sagt er, sei gar nicht der Moment, in dem man sich vom Flugzeug löst.
6: Der Sprung an sich ist gar nicht so spektakulär, wie man sich das jetzt vorstellen würde. Das Spektakulärste ist eigentlich dieser Übergang zwischen dem hohen Lärm im Flieger und der totalen Leere, dem Nichts in der Luft.
4: An der nächsten Trainingsstation, einem 12-Meter-Turm im Freien, wird es ernst. Hier in dieser kletterturmähnlichen Konstruktion wird der Absprung aus dem Flieger simuliert. In der Sprache der Fallschirmspringer ein Stahlflügler. 12 Meter höher als der Zehner im Freibad, mehr als genug, damit die Knie weich werden. Hauptfeldwebel Andreas leitet das Training an diesem Tag.
5: Also hier wird der Absprung aus dem militärischen Stahlflügler simuliert und die Sprungwilligkeit von den Einzelnen getestet. Heißt, wenn die hier nicht rausspringen wollen, dann logischerweise auch nicht aus dem Flugzeug.
4: Wer hier oben am Turm in Altenstadt scheitert, wird später nicht irgendwo über Oberbayern aus einem Flugzeug springen. Das ist die Trennlinie. Mut oder Lehrgangsende. Stabsfeldwebel Nathalie ist gerade abgeschwungen. Der Ruck geht durch den ganzen Körper. Man sieht, wie das Seil arbeitet. Hat es weh getan?
7: Nein, es tut gar nicht weh. Wenn man die richtige Haltung einnimmt, dann klappt das auch ganz gut. Man kommt da gut durch.
8: Also Körperspannung ist da ganz wichtig.
7: Körperspannung ist gefragt, genau.
4: Sie erinnert sich an ihren ersten Sprung vom Turm.
7: Der hat mich auch Überwindung gekostet. Da waren die zweiten und die dritten, die folgenden gar nicht so schlimm. Da konnte man an seiner Absprunghaltung feilen und alles perfektionieren, sodass man nachher problemlos rausspringen kann.
4: 75 Lehrgangsteilnehmer sind es hier normalerweise, verteilt auf 3 Gruppen. Wenn die Trockenübungen absolviert sind, wird es ernst. Der Sprung aus dem Kleinflugzeug oder dem neuen Transportflieger A400M. Dann zahlt sich aus, dass sie die Sprünge hier in Altenstadt vorher trainiert haben.
3: Louis Knoll über die Fallschirmspringer-Ausbildung in Altenstadt.
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3: Ja, viele genießen morgen an Christi Himmelfahrt einen freien Tag. Die Fußballerinnen vom FC Bayern München dürfen dagegen arbeiten. Und sie könnten sich dafür zum Feierabend allerdings auch großzügig belohnen, Saskia Neumann.
10: Ja, und zwar mit einem Pokal, dem Pott, den sich auch die Frauen aus Wolfsburg gern unter den Nagel reißen würden. Meister und Titelverteidiger Bayern München trifft im DFB-Pokalfinale auf Vizemeister und Rekordgesiegerin VfL Wolfsburg. Das könnte eine harte Nuss werden für die Frauen aus Niedersachsen. Deswegen macht Wolfsburgs Trainer Stefan Lerch deutlich, was es gegen die Bayern braucht.
9: Einen nahezu perfekten und fehlerfreien Tag, weil wir gegen eine absolute Top-Mannschaft in Europa spielen. Und ja, das ist so ein bisschen das Ziel, dass wir das morgen auf den Platz bringen. Auch Mut natürlich, in so einem Spiel alles auf den Platz zu lassen, alles zu geben. Und das ist das, was wir morgen auf den Platz bringen wollen. Und dann schauen wir mal, was rauskommt.
10: Alles geben wird auch noch Wolfsburgerin Alexandra Popp. Nach 14 Jahren bei der Werkself wechselt sie im Sommer zum Regionalligisten Borussia Dortmund, um ihre Karriere da ausklingen zu lassen. Und der Pokalsieg wäre das perfekte Abschiedsgeschenk.
11: Ich habe irgendwie eine besondere Beziehung mit dem Pokal und das wäre natürlich schön, wenn ich diesen Abschluss dann auch noch machen könnte.
10: 13 Mal hat Popp den DFB-Pokal schon gewonnen. Ob es ein 14. Mal klappt, gibt's live ab 3:50 im Sportschau-Audio-Stream via Website oder App. Im Gegensatz zu den Fußballfrauen können die Eishockey-Männer noch mal kurz durchatmen, bevor am Freitag die WM in der Schweiz startet. Der Countdown auf den ersten Bulli läuft, die letzten Vorbereitungen sind in vollem Gange und die Gastgeber, die sind schon Feuer und Flamme, weiß Marie-Christine Werner.
12: Um so ein Großereignis stemmen zu können, braucht es viele freiwillige Helferinnen und Helfer. Rund 2000 sind in Freiburg und Zürich im Einsatz. Eine von ihnen ist Nadine. Die 54-Jährige hat sich 2 Wochen Urlaub genommen von ihrem Bürojob in der IT-Branche.
13: Wir sind Sicherheitsstewards. Das heißt, wir kontrollieren die Tickets von den Zuschauern. Dann im Stadion werden wir die Leute auch auf ihren Platz, also den Platz zeigen. Aber auch Zutrittskontrollen, also dass wir irgendwo stehen, dass niemand rein kann, der nicht rein soll.
12: Und natürlich hofft sie, auch ein bisschen was von den Spielen sehen zu können. Dieser Volunteereinsatz ist nicht ihr erster.
13: Ich mache das ab und zu, dass ich meine Freizeit für so Volunteereinsätze, also Opfern ist, finde ich, ein großes Wort, aber dass ich mich da zur Verfügung stelle. Und ich finde, wenn man schon so einen Anlass in der Schweiz hat, ja, dann macht man das halt.
12: Die Eishockey-WM im kommenden Jahr findet übrigens in Deutschland statt. Christian Hofstetter und sein Team stehen deshalb im engen Austausch mit dem Deutschen Eishockeybund und den Austragungsstätten Düsseldorf und Mannheim.
14: Das deutsche Organisationskomitee und die Vertreter von den Städten, die sind an einem offiziellen Observer-Programm. Während der WM sind sie dann fast eine Woche sind die da in den verschiedenen Bereichen, wo sie hinter die Kulissen schauen können, Fragen stellen können. Und natürlich am Schluss kann man vieles mitnehmen. Und auf der anderen Seite ist dann jedes Stadion anders.
12: Am Freitagnachmittag beginnen die ersten WM-Spiele mit Deutschland gegen Finnland und Kanada gegen Schweden. Und wen sehen die Schweizerinnen und Schweizer vorne?
13: Wir werden Weltmeister. Im Final gegen Deutschland.
15: Mein Tipp, auch Schweiz.
13: Klar.
16: Ich bin für die Deutschen.
17: Kanada gewinnt. Oder USA. Schweiz ist stark. Könnte Dritter werden.
18: Ich hoffe, die Schweiz.
13: Hopp, Schweiz.
10: Und vom Eis rutschen wir nochmal rüber auf die rote Asche. Tennisfans zählen schon die Tage bis zum Turnier am Hamburger Roten Baum. Am Sonntag geht's los, allerdings möglicherweise ohne den Weltranglistendritten Alexander Zverev. Nach seinem bitteren Aus im Achtelfinale beim ATP Masters in Rom sagte der gebürtige Hamburger, er habe jetzt fast 2 Wochen Zeit bis zu seinem nächsten Match. Das wäre dann allerdings sein erstes bei den French Open, die am 24. Mai in Paris starten. Die Veranstalter aus Hamburg hoffen weiter auf Zverevs Teilnahme. Bisher habe es keine Absage von ihm gegeben, hieß es.
3: Und soweit der Sport hier in der ARD-Infonacht mit Saskia Neumann. Vielen Dank.

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1: Um 22.30 Uhr mit Wolfgang Berger. Wer anderen Menschen sogenannte K.O.-Tropfen verabreicht, soll in Zukunft mit mindestens 5 Jahren Haft bestraft werden. Bisher waren es 3. Die Bundesregierung hat einen entsprechenden Gesetzentwurf beschlossen. Häufig machen Täter ihre Opfer mit den Tropfen wehrlos, um sie dann zu missbrauchen oder auszurauben. Aus Berlin Jasper Ruppert.
2: Nötig ist die Änderung aus Sicht der Bundesregierung wegen eines Urteils des Bundesgerichtshofs. Der hatte 2024 entschieden, dass K.O.-Tropfen nicht als gefährliches Werkzeug im Sinne des Strafgesetzbuches zu verstehen sind. Deswegen soll dort neben Waffen und gefährlichen Werkzeugen auch das Wort Mittel ergänzt werden, damit auch K.O.-Tropfen darunter fallen. Ein grundsätzliches Problem dürfte aber bleiben. Laut Experten werden Täter selten überführt, weil die Tat oft unentdeckt bleibt und die Stoffe im Körper der Opfer nur sehr kurze Zeit nachgewiesen werden können.
1: Außerdem hat das Bundeskabinett die Änderungen des sogenannten Heizungsgesetzes auf den Weg gebracht. Hauseigentümer dürfen künftig weiter selbst entscheiden, ob sie mit Öl, Gas, Wärmepumpe oder anderen Technologien heizen. Öl- und Gasheizungen dürfen über das Jahr 2045 hinaus betrieben werden. Auch den Gesetzentwurf aus dem Bundeswirtschaftsministerium zum Bau neuer Kraftwerke hat das Kabinett beschlossen. Die Anlagen sollen als Ergänzung zu Wind- und Sonnenenergie die Stromversorgung sichern. Bundespräsident Steinmeier hat in Würzburg den 104. Deutschen Katholikentag eröffnet. Bis Sonntag werden sich dort unter dem Motto »Hab Mut, steh auf« voraussichtlich rund 60.000 Christen treffen. Aus Würzburg Christian Wölfel.
3: Mehr Mut und gesellschaftliches Engagement, dazu ruft Bundespräsident Frank-Walter Steinmeier die Christen in Deutschland auf. Wörtlich sagte der Staatsoberhaupt, wir müssen aufhören, uns selbst in die Ohnmacht und das Land in den Abgrund zu reden. Zitat Ende. Deshalb komme das Motto des Katholikentags, hab Mut, steh auf, zur rechten Zeit. Gerade Christen müssten gegen die Hoffnungslosigkeit aufstehen. Bis Sonntag sind rund 900 Veranstaltungen auf dem Katholikentag geplant.
1: Cem Özdemir ist neuer Ministerpräsident von Baden-Württemberg. Für den 60-Jährigen stimmten 93 von 112 Landtagsabgeordneten, die das Regierungsbündnis aus Grünen und CDU stellt. Die Koalition plant unter anderem ein kostenloses und verpflichtendes Kita-Jahr vor dem Schulstart und den Abbau von Bürokratie. Özdemir folgt als Ministerpräsident von Baden-Württemberg auf seinen Parteifreund Kretschmann. Das Wetter in Deutschland. In der Nacht viele Wolken und gebietsweise Regen, in den Alpen etwas Schnee, Tiefstwerte 8 bis nahe 0 Grad. Am Tage weiter unbeständig mit Schauern bei 9 bis 17 Grad. Am Freitag Schauer, örtlich Gewitter, zur Ostsee hin zeitweise Sonne, 9 bis 18 Grad. Und am Sonnabend neben Sonne erneut Schauer bei 9 bis 18 Grad. Das waren die Nachrichten.
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4: Zunächst mit 2 Gefahrenmeldungen. Achtung, ein Falschfahrer auf der A19 Berlin-Rostock. Zwischen Malchow und Krakow kommt Ihnen ein Falschfahrer entgegen. Fahren Sie äußerst rechts und überholen Sie nicht. Auf der A19 Berlin-Rostock zwischen Malchow und Krakow ist ein Falschfahrer unterwegs. Und dann auch ebenfalls ein Falschfahrer auf der A480 Wetzlar-Blasbach-Wetzlar zwischen dem Wetzlarer Kreuz und Wetzlar-Dahlheim. Auch dort kommt Ihnen ein Falschfahrer entgegen. Fahren Sie äußerst rechts und überholen Sie nicht. Auf der A480 Wetzlar-Blasbach-Wetzlar zwischen dem Wetzlarer Kreuz und Wetzlar-Dahlheim. Auch hier bitte Vorsicht in beiden Richtungen, es ist ein Falschfahrer unterwegs. Nun zu den Staus. A1 Osnabrück Richtung Bremen, zwischen dem Dreieck Stur und Bremen-Arsten 4 Kilometer Stau vor der Baustelle. Die A2 Dortmund Richtung Hannover ist zwischen Rehren und Lauenau nach einem Unfall gesperrt. A2 Braunschweig Richtung Magdeburg, zwischen Allerengersleben und Bornstedt 4 Kilometer stocken wegen Bauarbeiten. Dann A2 Hannover Richtung Dortmund zwischen Hannover-Langenhagen und Hannover-Nordhafen 3 Kilometer stockend. Die A3 Frankfurt Richtung Köln ist zwischen Bad Camberg und Limburg Süd wegen Bergungsarbeiten gesperrt. A3 Köln Richtung Frankfurt zwischen dem Kreuzborn Siegburg und dem Siebengebirge 4 Kilometer Stau nach einem Unfall. A4 Dresden Richtung Görlitz zwischen Kodersdorf und dem Grenzübergang Ludwigsdorf 7 Kilometer Stau. A6 Heilbronn Richtung Nürnberg zwischen Kupferzell und Kirchberg 10 Kilometer Stau. A7 Hannover Richtung Hamburg zwischen Thies-Hope und dem Horster Dreieck 5 Kilometer stockend. Die A7 Hamburg Richtung Flensburg ist zwischen Hamburg-Bahrenfeld und Volkspark wegen einer Nachtbaustelle noch bis 5 Uhr etwa morgen früh gesperrt. Dadurch staut es sich dort. Die A40 Essen Richtung Duisburg ist zwischen dem Kreuz Kaiserberg und dem Kreuz Duisburg wegen Brückenarbeiten gesperrt. Und die A81 Singen-Stuttgart ist zwischen Herrenberg und Gärtringen wegen Wartungsarbeiten im Schönbuchtunnel in beiden Richtungen bis 5 Uhr morgen früh gesperrt. Da können Sie ausweichen über die U36 und die U45. Ihnen eine gute Fahrt.
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4: Weiterhin mit Alex Franz. Ihnen einen schönen guten Abend. Hallo. Deutschland bezieht kein Gas aus Russland mehr. Schließlich will man den Krieg gegen die Ukraine nicht auch noch mit deutschem Geld bezahlen. Oder stimmt das gar nicht? Kaufen wir doch noch Gas aus Russland? Nicht nur, dass russisches Flüssigerdgas ganz legal, zum Beispiel über belgische Häfen, auch ins deutsche Pipeline-Netz kommt, sondern ausgerechnet eine staatliche deutsche Gasfirma hat 2023 in Russland offenbar um die Wiederaufnahme von Gaslieferungen gebeten. Das zeigen jetzt NDR-Recherchen. Christopher Sell und Jürgen Webermann über eine geheime Mission und deren Folgen.
5: Seebrügge in Belgien. Hier im Hafen hat die Georgi Uschakow festgemacht. An Bord des Schiffes Flüssigerdgas, sogenanntes LNG. Sebastian Rötters von der Nichtregierungsorganisation Urgewalt, die sich für Klimaschutz und Menschenrechte einsetzt, hat den Weg des Schiffes verfolgt.
6: Es sieht ja eigentlich jetzt aus der Ferne fast schon unscheinbar aus, aber ein solches Schiff generiert tatsächlich im Laufe seines Lebens viele, viele Milliarden Euro Umsatz. Das Geld, was dieses Schiff generiert, fließt auch in den Krieg, natürlich. Russland finanziert den Krieg ja überwiegend durch die Einnahmen aus dem fossilen Geschäft.
5: Das Gas der Georgi Uschakow wird in Seebrügge in das europäische Pipeline-Netz gespeist. Höchstwahrscheinlich landet es auch in deutschen Heizungskellern.
6: Das ist ja das große Märchen, was die Bundesregierung tatsächlich seit längerem erzählt, dass Deutschland kein russisches LNG mehr kauft. Das gilt für die neu gebauten Terminals an der deutschen Küste, aber es gilt eben nicht für zum Beispiel das Gas, was über Seebrügge nach Europa kommt.
5: Das Gas stammt aus einem Förderprojekt in Sibirien. Der Betreiber Leonid Mikkelson, ein Vertrauter von Präsident Putin. Einer der wichtigsten Kunden, die deutsche Sefe, eine Firma, die zu 100% dem Bund gehört. Wie ist das möglich? Rückblick, März 2023. Regierungsklausur in Meseberg. Deutschland hat den ersten Winter ohne russisches Gas überstanden. Der damalige Wirtschaftsminister Habeck ist erleichtert.
7: Entsprechend sind wir im Moment nicht abhängig von russischen Gaslieferungen. Die deutschen Unternehmen kaufen kein LNG-Gas bei russischen Unternehmen oder in Russland ein.
5: Was zu dem Zeitpunkt auch stimmt. Die Pipelines von Russland nach Deutschland sind leer oder zerstört. Die Sefe, die früher zum russischen Gazprom-Konzern gehörte, wird ebenfalls von den Russen boykottiert. Der Grund? Die Bundesregierung hatte das Unternehmen nach Kriegsbeginn unter Kontrolle des Wirtschaftsministeriums gestellt. Robert Habeck, der zuständige Minister, reiste im April 2023 erstmals selbst nach Kiew, um seine Unterstützung für die Ukraine zu demonstrieren. Fast zeitgleich macht sich jedoch auch Sefe-Chef Egbert Läge auf den Weg. Ziel seiner Reise nach NDR-Recherchen: Dubai. Dort will er sich mit dem Putin-Vertrauten Leonid Mikkelson treffen. Es geht um die Wiederaufnahme von Erdgaslieferungen aus Russland. Später wird Läge das Treffen in einem internen Memo so beschreiben.
8: Die Atmosphäre war offen und LM war gewillt, eine vertrauensvolle Beziehung zu schaffen. Das Gleiche gilt auch für mich.
5: Läge will das russische LNG unter anderem, um es an Kunden in Indien weiterzuverkaufen. Aber die Rede ist auch von Erdgas für Europa. Das erhöht den Profit für die Sefe, denn die Transportwege sind kurz. Läge schreibt sinngemäß in seinem Memo:
8: Das könnte unser Portfolio kurzfristig stärken. Das ist sicher etwas heikel, den Deal durch unsere Anteilseigner und den Aufsichtsrat absegnen zu lassen. Also müssen wir eine Geschichte dazu entwerfen.
5: Die passende Geschichte für Politik und Öffentlichkeit liefert Läge in seinem Memo gleich mit. Gaslieferungen an Kunden in Indien seien gut für die politischen Beziehungen zwischen Berlin und Neu-Delhi. Dazu passe auch, dass Indien im September 2023 einen G20-Gipfel ausrichten werde. Lieferungen in die EU hingegen sind nicht Teil von Leges Geschichte. Auch nicht, dass die Seefe, so legen es Lieferdaten nahe, die indischen Kunden bereits aus einem anderen Projekt vor der Küste Afrikas versorgt. Auch die Tatsache, dass sich der Markt insgesamt entspannt hat und die Preise wieder auf das Vorkriegsniveau gefallen sind, erwähnt Läge in seinem Memo nicht. Der Seefe-Manager muss jedoch noch ein Problem lösen. Denn noch boykottiert die russische Regierung die Seefe. Die deutschen Manager bitten im Mai 2023 nach NDR-Informationen also ihre russischen Geschäftspartner,
8: bei der Regierung der Russischen Föderation eine temporäre Genehmigung für die Lieferungen zu beantragen.
5: Kurz darauf hebt der Kreml die Sanktionen tatsächlich auf. Das Gas wird wieder geliefert und die Seefe überweist Milliarden nach Russland. Wusste die Bundesregierung vom Vorgehen der Seefe? Robert Habeck äußert sich auf NDR-Nachfrage nicht. Ein Seefe-Sprecher schreibt, Entscheidungen und Gespräche zu Lieferbeziehungen würden regelmäßig und umfassend mit dem Aufsichtsrat abgestimmt. In dem Gremium sitzt auch eine Referatsleiterin des Wirtschaftsministeriums. Das Ministerium wiederum schreibt auf NDR-Anfrage, Zitat,
8: dass die Verhandlungen über die Wiederaufnahme der Lieferungen mit Gesprächen der Seefe auf Unternehmensebene einherging, ist selbstverständlich. Dabei ist der Gesellschafter nicht über die im Einzelnen geführten Gespräche informiert worden.
5: Während in Russland die Regierung über das Geschäft entscheidet, gilt es in Berlin als unternehmerischer Vorgang. Der Grünen-Abgeordnete Anton Hofreiter versucht seit langem mit parlamentarischen Anfragen mehr über die Seefe-Geschäfte zu erfahren.
9: Am Ende kostet es nicht nur die Menschen in der Ukraine, einen Teil der Menschen in der Ukraine ihr Leben, sondern führt halt auch dazu, dass der Krieg länger dauert und wir mehr ausgeben müssen, um die Ukraine zu unterstützen. Das mag betriebswirtschaftlich interessant sein für die beteiligten Firmen. Neben dem, das in meinen Augen moralisch unanständig ist, ist es halt am Ende für uns eher politisch ja auch dumm, weil es höhere Kosten für die Allgemeinheit verursacht.
5: Auch der Ökonom und Energieexperte Guntram Wolf vom Bruegel-Institut in Brüssel schüttelt angesichts des Vorgehens der Seefe den Kopf.
10: Ich meine, der entscheidende Punkt ist, jeder Kubikmeter Gas oder Öl, den Russland verkauft im Weltmarkt, hilft der russischen Kriegsindustrie, der russischen Kriegsmaschinerie. Das heißt, letztendlich muss es davon gehen, möglichst russisches Gas und russisches Öl zu sanktionieren, möglichst dafür zu sorgen, dass dieses Öl und Gas nicht die Weltmärkte erreicht und nicht verkauft werden kann. Und insofern ist es eine echte Enttäuschung, dass man 2023 dann schon wieder versucht, neue Gaskontrakte zu bekommen.
5: Allein in diesem Jahr hat Russland bereits mehr als 90 Gaslieferungen in EU-Häfen gebracht. Ein neuer Rekord, sagt Sebastian Rötters von der Organisation Urgewalt, der die Lieferungen verfolgt. Geschätzt 15% der Lieferungen gehen an die Seefe.
6: Die große Frage, die sich da manchmal stellt, wenn ich mir so die ganze Geschichte mit der Seefe anschaue, dass man weiß nicht so genau, wedelt da eigentlich der Schwanz mit dem Hund? Ne? Also ist es wirklich das Wirtschaftsministerium, was bei der Seefe irgendwie sagt, wo es langgehen soll? Oder ist es umgekehrt? Politisch ist es definitiv ein Skandal.
5: Dieses Jahr werden die Milliarden ganz sicher noch Richtung Russland fließen und die Schiffe unter anderem im Hafen von Seebrügge festmachen. 2027 soll damit aber Schluss sein. Die EU hat kurzfristige Importe aus Russland bereits jetzt verboten. 2027 dürfen auch keine langfristigen Importe wie die der Seefe mehr nach Europa gelangen. Das Bundeswirtschaftsministerium geht davon aus, dass dann auch der Vertrag zwischen der Seefe und den russischen Geschäftspartnern wieder auf Eis liegen wird. Die Seefe könne höhere Gewalt geltend machen, um auszusteigen, schreibt das Ministerium. Die Seefe selbst erklärt, man werde sich an alle Vorgaben und Regularien halten. Egbert Läge gab sich auf einer Handelsblatt-Tagung im Januar jedoch etwas skeptischer. Er gehe davon aus, dass der Fall am Ende vor Gericht landen könnte.
4: Die staatliche Gasfirma Seefe hat 2023 offenbar in Russland um die Wiederaufnahme von Gaslieferungen gebeten. Christopher Sell und Jürgen Webermann über die Recherchen des NDR.

0: Mittwochabend, die Zeit 22.45 Uhr.
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0: Traditionell fällt der Vatertag auf Christi Himmelfahrt, den 40. Tag nach Ostern. Morgen ist es wieder soweit und dieser Tag wird gerne auch ja mit Ausflügen unter Männern gefeiert. Doch wie steht es eigentlich um die Väter, die da an diesem Feiertag geehrt werden? Was heißt Vater sein heutzutage eigentlich in unserer Gesellschaft? Viele von ihnen scheinen präsenter in ihrer Familie zu sein und sich auch mehr Zeit für ihre Kinder zu nehmen. Zum Beispiel in einem Papa-Kind-Kurs zum Programmieren. Jutta Nieswand hat die Gruppe besucht.
2: In der evangelischen Familienbildung in Frankfurt-Sachsenhausen. Um einen großen Holztisch sitzen vier Väter mit Kind jeweils vor einem Laptop. Sie wollen zusammen ein Videospiel programmieren lernen. Kursleiterin Morwin Agnew gibt ihnen einen ersten Einblick, worum es geht.
3: Das ist unsere Hauptfigur, unser Held sozusagen, der fliegende Hippo. Ich habe jetzt hier so Käfer, das sind auch Bösewichte, und halt hier den Geist, das ist auch ein Bösewicht. Und der Hippo will Donuts. Er sammelt die ein.
2: Ein solches Spiel sollen die Papa-Kind-Teams nun selbst programmieren. Dazu erklärt die Kursleiterin die einzelnen Schritte, damit sie sich an die Arbeit machen können. Vater Daniel sitzt mit seiner 9-jährigen Tochter Sophia an einem der Laptops. Um den Ablauf des Videospiels zu programmieren, versuchen sie verschiedene Befehle in die richtige Reihenfolge zu bringen.
4: Jetzt aber falsch. Sowas.
5: Ja, meine ich ja.
4: Ja, dann können wir das nochmal ändern.
5: Ich glaube, das war nicht.
2: Um die beiden herum sitzen noch drei weitere Väter mit Kind. Alle sind hochkonzentriert bei der Sache, während die Kursleiterin hier oder da weiterhilft, wenn es mal klemmt. Sie selbst ist ganz begeistert.
6: Die sind immer toll. Also die helfen sich untereinander, lassen die Kinder auch machen. Weil das ist ja natürlich auch Kreativität, die sie dabei entwickeln. Natürlich auch eine Beziehung mit den Vätern, die sehr viel fester ist, wenn die wirklich zusammen Probleme lösen müssen.
2: Doch was bewegt die Väter selbst, diesen Kurs mit ihrem Kind zu machen?
7: Weil er sich dafür interessiert und weil ich glaube, dass das eine gute Möglichkeit ist, ihm nochmal von einer anderen Perspektive her diese Materie nahezubringen.
8: Ganz oft ist es ja so, dass ich unsere Tochter unser Handy ausleiht, um zu spielen. Aber heute mache ich mit ihr was zusammen. Also von diesem Zugucken oder dass sie spielt, macht sie was selber. Das ist toll.
2: Grundsätzlich ist allen Vätern hier wichtig, Zeit für ihre Kinder zu haben, selbst wenn Beruf und Familie nicht immer leicht zu vereinbaren sind. Schließlich erleben sie das Vatersein selbst als eine Art Learning by Doing. Dazu sagt Vater Daniel.
4: Die Kinder kommen halt ohne Anleitung. Ne? Ein Stück weit ist es immer Lernen. Ich denke, ein Teil bringt man vielleicht auch selber aus seiner Erziehung mit und ein Teil muss man dann auch schauen, wie es läuft. Also es ist durchaus auch ein Lernprozess.
2: Vater Mario, der mit seinem 9-jährigen Sohn Maikon da ist, ergänzt.
7: Man kann es vielleicht lernen, indem man so ein bisschen an seine eigene Kindheit denkt und versucht dann so ein paar Dinge aus Kinderperspektive zu sehen. Wenn man jetzt denkt, wie möchte ich denn jetzt meinen Papa haben, dann ist das natürlich ganz schön, wenn man durch die Empathie dem Kind vielleicht ein bisschen das bieten kann, was es gerade braucht.
2: Den Kindern gefällt es auf jeden Fall, dass sich ihre Väter hier Zeit für sie nehmen.
5: Mir macht es richtig Spaß, ein eigenes Videospiel herzustellen, weil ich sehe das halt oft und wenn ich das mal selbst machen kann, finde ich das halt richtig cool.
0: Ein Bericht von Jutta Nieswand. Sebastian Tigges war früher Rechtsanwalt, inzwischen ist er aber Autor und Influencer. Er selbst ist Vater von zwei kleinen Kindern, beschäftigt sich viel mit dem Vatersein und ist bekannt geworden durch Podcasts und sein Instagram-Format The Walking Dead. Außerdem ist gerade ein Buch von ihm erschienen mit dem Titel Becoming Dead. Dirk Wagner vom Hessischen Rundfunk hat mit ihm gesprochen und gefragt, Herr Tigges, ziehen Sie morgen denn eigentlich auch mit dem Bollerwagen los?
9: Nee, ich habe das auch noch nie gemacht.
0: Ja.
9: Ich war einmal zu sowas eingeladen, allerdings auch nicht unter Vätern, sondern das war einfach Vatertag gleich Männertag, als ich noch studiert habe in Heidelberg. Mhm. Da musste ich dann leider kurzfristig krankheitsbedingt absagen, was ich aber im Nachhinein nie bereut habe, weil die drei Kerle dann irgendwann im Aufzug stecken geblieben sind im Bollerwagen.
10: Okay. Also ist auch nicht jedermanns Sache im wahrsten Sinne des Wortes. Der Untertitel Ihres Buches lautet ja auch, was ich gerne früher übers Vatersein gewusst hätte. Was wäre das denn gewesen?
9: Dass man vielleicht lieber zu Hause bleibt, anstatt dann genau an dem Tag mit dem Bollerwagen und den Jungs und Bier loszuziehen. Weil ich glaube, dass wir eine neue Art von Vaterschaft leben können, wenn wir Lust haben, präsenter zu sein als Vater. Präsenter als die Väter in den Generationen vor uns. Und dazu gehört eben, Zeit mit den Kindern zu verbringen. Da ist jetzt der Vatertag vielleicht eine schöne Ausnahme, wenn man das sonst macht. Aber bisher ist ja die gelebte Realität von Vätern eher Enthaltsamkeit im Familienleben. Und da muss man ja nicht ausgerechnet am Vatertag auch noch losziehen.
10: Enthaltsamkeit, weil die sich dann so klischeemäßig immer in die Arbeit stürzen?
9: Ja, das ist gar nicht so ein Klischee. Das ist tatsächlich Realität, aber gar nicht so sehr, glaube ich, aus egoistischen Motiven. Man könnte ja meinen, die Väter haben keine Lust, sich zu kümmern. Aber der Väterreport zum Beispiel, das ist eine Umfrage unter Vätern, der sagt ja was anderes. Da ist eine Mehrheit von Vätern zu lesen, die gerne mehr Zeit mit der Familie verbringen möchte. Sie tun es aber nicht. Und dann kann man sich fragen, okay, sind das nur Lippenbekenntnisse? Ich glaube nicht. Ich glaube, dass Strukturen im Wege stehen und die müssen wir ein bisschen aufrütteln.
10: Weil beim Haushaltseinkommen eben meistens doch noch der Mann das meiste nach Hause schleppt.
9: Genau, aber da beißt die Katze ja im Schwanz, wenn man das immer wieder als Argument dafür benutzt, dass der Mann nicht mehr Familienleben wagen kann, dann bleibt es einfach so. Und da müssen wir, glaube ich, mit Gesetzen zum Beispiel nachhelfen, dass Männer und Väter, dass die auch die Möglichkeit haben, beruflich ein bisschen kürzer zu treten und dann vielleicht die Mutter, die sich das im Zweifel vielleicht auch sogar wünscht, nicht ihre Karriere opfert, sobald das Kind da ist, sondern beruflich weiter aktiv bleibt.
10: Ist ja auch gerade eine Riesendiskussion. Sie versuchen in Ihrem Buch auch so ein bisschen das Gegenteil, nämlich werdende Väter vorzubereiten mit so einer Art Checkliste auf das, was dann kommt. Der Spiegel hat darüber geschrieben, das könnte man sich gut an den Kühlschrank kleben, diese Liste. Was steht denn da zum Beispiel drauf?
9: Es gibt drei Checklisten in diesem Buch, je nach Phase.
10: Ach, sogar drei?
9: Ja, je nach Phase. Also die erste ist die Phase in der Schwangerschaft noch, wie man sich tatsächlich faktisch darauf vorbereiten kann. Also da stehen ganz banale Dinge drin, wie gucken, was man an Erstausstattung braucht, damit das nicht wieder an den Müttern kleben bleibt, so wie das immer noch weit verbreitete gelebte Realität ist. Also im Prinzip geht es in dieser Checkliste wie in den anderen auch darum, dass Väter mehr Terrain, das traditionellerweise eher den Müttern zugeschrieben wird, sich mal anschauen und da auch ein bisschen aktiver werden, weil ich glaube, dass damit einhergeht, dass man sich auch auf eine andere Art und Weise mit der Vaterrolle identifizieren kann.
10: Was steht denn zum Beispiel auf der Checkliste fürs spätere Lebensalter der Kinder, so als Tipp?
9: Emotional verfügbar sein, präsent sein, Zeit mit den Kindern verbringen, die Zeit, die man mit den Kindern hat, achtsamer verbringen, mal Karrierebilder überdenken, was am Ende des Lebens wird wirklich zählen, der Porsche vor der Tür oder was weiß ich was, oder die Zeit mit den Kindern. Und Zufriedenheitsstudien, die zeigen ja eindeutig, dass Beziehungen am Ende des Lebens ein erfülltes Leben definieren und welche Beziehung kann wichtiger sein als die zum eigenen Kind.
10: Wenn ich aber an Listen denke, da gibt's ja sowieso schon eine ganze Menge in unserem Leben und das wird ja auch manchmal den Vätern zu viel, diese ganzen Ansprüche. Also sie sollen irgendwie zu Hause präsent sein, sich auch um die Kinder kümmern, die Ehefrau entlasten, ihr die Karriere ermöglichen, gleichzeitig selber im Job weit vorne sein, Geld verdienen und so weiter und so fort. Kann das die Väter nicht auch überfordern?
9: Ja, mit Sicherheit. Das muss sie so überfordern. Es geht gar nicht anders. Also Väter sind jetzt gerade von zwei Seiten, wird ihnen zur Pelle gerückt. Auf der einen Seite wirkt noch das alte Rollenbild fort natürlich, was immer noch eine große Gravitationskraft in unserer Gesellschaft hat, nämlich der Mann als Ernährer. Und auf der anderen Seite ziehen jetzt moderne Familienbilder an den Vater. Ich glaube nicht, dass es da zu einer Doppelbelastung kommen muss. Ich glaube, dass Väter aber vor allen Dingen verstehen müssen, dass sie, wenn sie bei der Familie vielleicht ein bisschen mehr Plus nehmen und beim Beruf ein bisschen Minus, dass sie dann nichts verlieren, sondern eher gewinnen, nämlich an Nähe, Beziehung, Familienleben, Zeit mit den Kindern. Bisher wird diese Gleichberechtigungsdebatte ja immer noch so geführt, als müssten Väter irgendwas aufgeben oder sich irgendwie über das Maß hinaus strapazieren. Aber ich glaube, wir müssen irgendwie eine Balance finden. Und wenn das bei Vätern ein bisschen mehr ausschlägt Richtung Familie und vielleicht bei Müttern, wenn gewünscht, ein bisschen mehr ausschlägt Richtung Erwerbsarbeit, dann hat ja keiner richtig was verloren.
10: Und sich selber vielleicht nicht so viel Druck machen dabei.
9: Ja, das ist sowieso das Allerwichtigste.
0: Sagt der Autor und Influencer Sebastian Tigges im Interview mit HR Info anlässlich des morgigen Vatertags.
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0: Es gibt Serien, die fühlen sich an wie ein Faustschlag. Nach dem weltweiten Erfolg von Baby Reindeer erzählt Richard Gadd in seiner neuen Serie Half-Man wieder von Menschen, die an sich selbst und an ihrer Umwelt zerbrechen. Im Mittelpunkt stehen zwei Männer, die seit ihrer Kindheit eng miteinander verbunden sind, durch Freundschaft, Gewalt, Abhängigkeit und ein Verständnis von Männlichkeit, das keinen Raum für Schwäche lässt. Jamie Bell spielt den innerlich zerrissenen Protagonisten. Anna Wollner hat mit ihm gesprochen und sich schon alle 6 Folgen angesehen.
11: Ich will darüber nicht reden.
12: Du musst doch nicht reden. Du musst zuhören.
11: Ehrlich, und das muss heute sein. auf meiner scheiß Hochzeit.
12: Die sechsteilige Miniserie Halfman springt zwischen den 1980er Jahren und der Gegenwart. Niall und Ruben wachsen gemeinsam in Glasgow auf, fast wie Brüder. Doch ihre Beziehung ist von Anfang an toxisch. Stärke bedeutet hier Härte. Gefühle werden unterdrückt, Nähe kippt sofort in Gewalt. Jamie Bell beschreibt Niall als einen Mann, der sich selbst vollkommen verloren hat.
13: Mich faszinieren immer Figuren, die etwas verstecken, weil Menschen das ständig tun. Wir sagen, mir geht's gut, obwohl das gar nicht stimmt. Das gehört irgendwie zum Menschsein dazu. Und bei Niall ist das alles noch viel extremer. Das ist ein Mann, der in den Spiegel schaut und keine Ahnung hat, wer er eigentlich ist. Deshalb definiert ihn auch die Beziehung zu Ruben. Ohne Ruben weiß Niall gar nicht, wer er ist. Ruben gibt ihm überhaupt erst eine Identität.
12: Die Serie macht daraus keinen klassischen psychologischen Erklärungsversuch. Richard Gadd zeigt Männlichkeit vielmehr als dauerhaften Ausnahmezustand, als etwas, das permanent unter Druck steht. Kontrolle behalten, keine Schwäche zeigen, immer funktionieren. Und genau daran zerbrechen diese Figuren. Jamie Bell hat vor allem interessiert, wie weit Menschen gehen, um sich selbst zu verstecken.
13: Das eigentlich Interessante ist für mich gar nicht nur das Thema Männlichkeit, sondern wie weit Menschen gehen, um die Wahrheit über sich selbst zu verstecken. Niall müsste eigentlich nur akzeptieren, wer er ist, ehrlich zu sich selbst sein und ehrlich zur Welt. Aber für ihn fühlt sich das an wie der Tod. Deshalb trifft er immer wieder Entscheidungen, die ihn selbst zerstören und auch alle Menschen um ihn herum. Und ich glaube, das ist etwas sehr Menschliches. Viele Menschen sind eher bereit, sich selbst kaputt zu machen, als offen als die Person zu leben, die sie wirklich sind.
12: Gerade Niall wirkt zunächst fast sanft, schüchtern, verletzlich. Doch je weiter die Serie voranschreitet, desto stärker zeigt sich auch seine dunkle Seite. Jamie Bell spricht von einer Figur, die irgendwann berechnend und manipulativ wird, einer Figur voller Selbsthass. Und genau darin liegt die unangenehme Kraft dieser Serie. Halfman zeigt Gewalt nicht als Ausbruch, sondern als System, als etwas, das über Jahrzehnte weitergegeben wird.
11: Scheiß Verräter! Jetzt hast du verkackt! Ich mach dich kalt! Hast du mich? Das war's zwischen uns! Ich mach dich so hässlich! Hast du gehört? Ich mach dich hässlich!
12: Serienschöpfer Richard Gadd spielt Ruben selbst als impulsiven, einschüchternden Mann, der seine eigene Verletzlichkeit hinter Aggression versteckt. Zusammen entwickeln Bell und Gadd eine Dynamik, die kaum auszuhalten ist. Die Serie wird dabei nie subtil. Sie ist laut, anstrengend, manchmal fast erschöpfend. Immer wieder drehen sich Szenen um dieselben Konflikte, dieselben Machtspiele, dieselben Demütigungen. Aber genau diese Wiederholung ist Teil des Konzepts. Die Figuren kommen aus ihren Mustern nicht heraus. Die Rollenbilder sitzen tief. Gerade bei Männern, die gelernt haben, Gefühle nur als Bedrohung wahrzunehmen. Also bleiben sie in ihren Ritualen aus Härte, Gewalt und Kontrolle gefangen. Am Ende erzählt Halfman deshalb weniger von toxischer Männlichkeit als von emotionaler Verelendung. Von Männern, die nie gelernt haben, ehrlich mit sich selbst zu sein.
13: Die große Erkenntnis der Serie ist eigentlich, Geheimnisse machen krank. Wenn man Dinge verdrängt und immer weiter versteckt, trifft man irgendwann nur noch zerstörerische Entscheidungen. Erst wenn man Dinge ans Licht bringt, hat man überhaupt die Chance, sein Leben zu verändern.
12: Halfman ist keine leichte Serie, keine, die Trost spendet oder Hoffnung verteilt, aber eine, die lange nachwirkt, gerade weil sie sich weigert, ihre Figuren zu entschuldigen oder ihre Gewalt zu simpel zu erklären.
0: Anna Wollner über die neue Serie Halfman, die Sie bei HBO Max sehen können. 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Cem Özdemir ist zum neuen Ministerpräsidenten von Baden-Württemberg gewählt worden. Der Grünen-Politiker löst seinen Parteifreund Winfried Kretschmann ab, der nun mit fast 78 Jahren in den Ruhestand geht. Das ist unser Thema, ausführlich gleich nach 23 Uhr. Und dann hören Sie auch ein Interview mit dem neuen Ministerpräsidenten von Baden-Württemberg. Gleich nach den Nachrichten.

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1: Um 23 Uhr mit Wolfgang Berger. Wer anderen K.O.-Tropfen verabreicht, soll härter bestraft werden. Die Bundesregierung hat einen entsprechenden Gesetzentwurf auf den Weg gebracht. Aus der NDR-Nachrichtenredaktion Thorsten Lange.
2: Täter, die ihr Opfer mit K.O.-Tropfen betäuben und es dann vergewaltigen oder ausrauben, müssen mit 5 Jahren Haft rechnen. Bislang waren es 3 Jahre. Bundesjustizministerin Hubig sagte, K.O.-Tropfen seien besonders hinterhältig und gefährlich. Auch den Entwurf für das neue Heizgesetz hat das Kabinett beschlossen. Hauseigentümer dürfen selbst entscheiden, ob sie mit Öl, Gas, Wärmepumpe oder anderen Technologien heizen. Allerdings müssen bei Öl- und Gasheizungen sogenannte grüne Brennstoffe beigemischt werden, deren Anteil schrittweise steigen soll.
1: Der Kandidat von US-Präsident Trump für den Chefposten der Notenbank Federal Reserve, Kevin Warsh, ist vom Senat bestätigt worden. Die Mitglieder billigten dessen Nominierung mit 54 zu 45 Stimmen. Nach Angaben der Nachrichtenagentur Bloomberg war dies die knappste Bestätigungsmehrheit, die es je für einen US-Zentralbankchef gegeben hat. Warsh folgt auf Fed-Chef Powell, den Trump unter Druck gesetzt hatte. Der Präsident hatte von ihm mehrfach vergeblich einen niedrigeren Leitzins gefordert. Cem Özdemir ist zum neuen Ministerpräsidenten Baden-Württembergs gewählt worden. Der grünen Politiker bekam im Landtag eine deutliche Mehrheit, allerdings verweigerten ihm mindestens 19 Abgeordnete aus der grün-schwarzen Koalition ihre Stimme. Aus Stuttgart Iris Volk.
3: Nicht in der Limousine, sondern mit der U-Bahn fuhr der frisch gewählte Ministerpräsident Özdemir vom Landtag zur Villa Reitzenstein, seinem neuen Amtssitz hoch über Stuttgart. Dort erwartete sein Vorgänger Kretschmann ihn und seine Frau Flavia Sacker. Zur Einstimmung vor der ersten Kabinettssitzung zitierte Özdemir den Philosophen Gadamer, Verständigung sei nicht das bloße Durchsetzen des eigenen Standpunkts, sondern eine Verwandlung ins Gemeinsame. Man wolle mit Respekt, Vertrauen und Kompromissfähigkeit arbeiten.
1: In Würzburg ist der 104. Katholikentag eröffnet worden. Die Präsidentin des Zentralkomitees der Katholiken, Stetter Karp, appellierte an Christinnen und Christen, sich für die Demokratie zu engagieren. Dieser Garant für Frieden, Freiheit und Teilhabe sei bedroht wie selten zuvor. Bundespräsident Steinmeier rief zu mehr Zuversicht, Mut und gesellschaftlichem Engagement auf. Gerade Christen müssten gegen Hoffnungslosigkeit aufstehen. Bis Sonntag stehen beim Katholikentag Gottesdienste, Diskussionsrunden, Konzerte und Lesungen auf dem Programm. Rund 60.000 Gäste werden erwartet. Das Wetter in Deutschland. In der Nacht viele Wolken und gebietsweise Regen. In den Alpen etwas Schnee, Tiefstwerte 8 bis nahe 0 Grad. Am Tage weiter unbeständig mit Schauern bei 9 bis 17 Grad. Es ist jetzt 23.03 Uhr.
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4: Zunächst gibt es 2 Entwarnungen. Erstmal auf der A19 Berlin-Rostock. Dort kein Falschfahrer mehr zwischen Malchow und Krakow. Und ebenfalls kein Falschfahrer mehr auf der A480 Wetzlar-Blasbach-Wetzlar zwischen dem Wetzlarer Kreuz und Wetzlar-Dahlheim. Die Staus A1 Osnabrück Richtung Bremen zwischen dem Dreieck Stur und Bremen-Arsten 4 Kilometer Stau vor der Baustelle. Die A2 Dortmund Richtung Hannover ist zwischen Rehren und Lauenau nach einem Unfall gesperrt. A2 Braunschweig Richtung Magdeburg zwischen Allerengersleben und Bornstedt, 2 Kilometer stockend wegen Bauarbeiten. A2 Hannover Richtung Dortmund zwischen Hannover Langenhagen und Hannover Nordhafen, 2 Kilometer stockend. Die A3 Frankfurt Richtung Köln ist zwischen Bad Camberg und Limburg Süd wegen Bergungsarbeiten gesperrt. A3 Köln Richtung Frankfurt zwischen dem Kreuz Bonn-Siegburg und Siebengebirge, 3 Kilometer Stau nach einem Unfall. A4 Dresden Richtung Görlitz zwischen Kodersdorf und dem Grenzübergang Ludwigsdorf, 5 Kilometer Stau. A6 Heilbronn Richtung Nürnberg zwischen Kupferzell und Kirchberg, 7 Kilometer Stau. A7 Hannover Richtung Hamburg zwischen Thies-Hoppe und dem Horster Dreieck, 4 Kilometer stockend. Die A7 Hamburg Richtung Flensburg ist zwischen Hamburg-Bahrenfeld und Volkspark wegen einer Nachtbaustelle noch bis etwa 5 Uhr morgen früh gesperrt. Dadurch staut es sich dort aktuell. Die A40 Essen Richtung Duisburg ist zwischen dem Kreuz Kaiserberg und dem Kreuz Duisburg wegen Brückenarbeiten gesperrt. Die A67 Darmstadt Richtung Mannheim ist zwischen Lorsch und dem Firnheimer Dreieck wegen Bauarbeiten noch bis zum 18. Mai 5 Uhr gesperrt. Und die A81 Singen-Stuttgart ist zwischen Herrenberg und Gärtringen wegen Wartungsarbeiten im Schönbuchtunnel in beiden Richtungen bis 5 Uhr morgen früh gesperrt. Dort können Sie ausweichen über die U36 und die U45.
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4: Und die kommt aus Hamburg von NDR Info. Mein Name ist Alex Franz. Hallo, guten Abend. Was da heute in Stuttgart passiert ist, das kann man durchaus als historisch bezeichnen. Cem Özdemir ist zum ersten deutschen Ministerpräsidenten mit türkischen Wurzeln gewählt worden. Der 60-Jährige tritt damit die Nachfolge von Winfried Kretschmann an, der Baden-Württemberg seit 2011 regiert hatte. Und Özdemir wird auch die seit 10 Jahren bestehende grün-schwarze Koalition fortsetzen. Aus Stuttgart berichtet Knut Bauer.
5: Kurz nach 12 hat Baden-Württemberg mit Cem Özdemir einen neuen Regierungschef.
6: An der Wahl haben sich 157 Abgeordnete beteiligt. Auf Herrn Abgeordneten Cem Özdemir entfielen 93 Stimmen.
5: Kurz darauf wird Özdemir vereidigt. Der 60-Jährige leistet den Amtseid mit religiöser Beteuerung.
7: Ich schwöre es, so wahr mir Gott helfe.
5: Ein feierlicher Augenblick im Landtag von Baden-Württemberg, begleitet von zahlreichen Gästen auf der Besuchertribüne. Darunter Özdemirs Frau Flavia und Winfried Kretschmann. Der Langzeitministerpräsident von den Grünen scheidet nach 15 Jahren aus dem Amt.
8: Es ist symbolisch, dass ich jetzt hier auf der Zuschauertribüne sitze. Jetzt gucke ich mir das alles an von oben, ohne die Last und Bürde des Amtes noch zu haben.
5: Mit Özdemir wird zum zweiten Mal ein Grünen-Politiker Ministerpräsident in Deutschland. Und er ist der erste Regierungschef mit türkischen Wurzeln. Der neue Ministerpräsident ist sich der Bedeutung dieses Moments bewusst.
9: Das ist mir jetzt ja nicht an der Wiege gesungen worden. Ein Arbeiterkind aus Baden-Urach. Er wird mal Ministerpräsident von Baden-Württemberg und trotzdem hat es geklappt. Das zeigt ja, in Baden-Württemberg gehen solche Geschichten.
5: Bereits vor dem heutigen Tag hatte Özdemir davon gesprochen, dass die Wahl zum Ministerpräsidenten der absolute Höhepunkt in seinem Leben sei. Zur Amtsübergabe ist er vom Landtag mit der Stadtbahn in die Villa Reitzenstein in Stuttgart gefahren, den Amtssitz der Landesregierung. Trotz allem ist es kein Start nach Maß für den neuen Regierungschef. Er hat 93 Stimmen der 157 Abgeordneten bekommen. Grüne und CDU haben zusammen 112 Abgeordnete. Damit fehlen 19 Stimmen aus dem Regierungslager.
9: Ja, das ist ja klar, dass es immer ein paar gibt, die enttäuscht sind, weil sie nicht mehr Minister sind oder nicht Staatssekretär wurden.
5: 34 Stimmen entfielen auf CDU-Landeschef Manuel Hagel, den neuen Innenminister von Baden-Württemberg. Die AfD hatte ihn vorgeschlagen, Hagel selbst hatte sich davon klar distanziert.
10: Es gibt eine Verantwortung, die ist größer wie man selber. Und mit der deutschen Christdemokratie und mit diesem Parlament machen sie keine Spielchen.
5: Das eher schwache Ergebnis für Özdemir zeigt aber auch, dass die Wunden bei der CDU nach dem Wahlkampf offensichtlich immer noch nicht ganz verheilt sind. Es gab den Vorwurf einer Schmutzkampagne. Nach seiner Aufholjagd bei der Landtagswahl und dem knappen Wahlsieg ist Cem Özdemir jetzt neuer Ministerpräsident in Baden-Württemberg. Die vielen Abweichler in den Regierungsreihen zeigen allerdings, dass er erstmal damit beschäftigt sein wird, den grün-schwarzen Laden zusammenzuhalten.
4: Knut Bauer berichtete aus Stuttgart. Und in den ARD-Tagesthemen hat Jesse Wellmer Cem Özdemir gefragt, ob Baden-Württemberg für die Bundesebene so etwas wie die Blaupause mit Blick auf eine grün-schwarze Koalition sein kann.
11: Das würde ich mir sehr wünschen. Und zwar nicht nur, was die Inhalte der Politik angeht, also das, was wir uns vorgenommen haben, dass wir schauen wollen, wie wir unseren Wirtschaftsstandort stärker aufstellen, indem wir zum Beispiel unnötige Regelungen abschaffen. Denken Sie an die Berichtspflichten für mittelständische Unternehmen, für unsere Kommunen. Aber auch was den Stil der Politik angeht, dass wir uns nicht öffentlich permanent streiten, dem anderen das Schwarze unter den Fingernägeln nicht gönnen, sondern erst mal miteinander reden, einander zuhören, vielleicht auch mal dem anderen Recht geben, wenn er ein besseres Argument hat. Und dann mit gemeinsamen Ergebnissen an die Öffentlichkeit reden. Das haben wir uns vorgenommen. Und ich habe den Eindruck, wenn ich das sagen darf, das nicht zu tun, so wie es Berlin jetzt macht und wie es die Vorgängerregierung gemacht hat, trägt leider auch zu diesen schlechten oder zu diesen sehr guten aus Sicht der AfD Umfrageergebnissen für die AfD bei. Also wir haben schon auch ein bisschen in der Hand, wie wir miteinander umgehen und wie wir Politik machen, ob die AfD immer stärker wird oder ob wir dem mal was entgegensetzen.
12: Nun ist die AfD auch in Baden-Württemberg recht stark und stärkste Oppositionspartei. Aber zu Ihrer Kritik zur Bundesregierung, da haben Sie jüngst auch schon einen Ordnungsruf ausgesprochen. Reißt euch zusammen, haben Sie gesagt, macht euren Job, ihr seid ein schlechtes Beispiel für die Handlungsfähigkeit deutscher Politik. Da könnte man sich auch fragen, ist das nicht ein bisschen leicht gesagt von Baden-Württemberg aus? Sie waren ja selbst mal Minister in einer gescheiterten Ampelregierung, wissen doch, wie schwer das Regieren von Berlin aus ist.
11: Ja, ich habe in Berlin viel gelernt, vor allem auch, wie man es nicht machen sollte. Weil am Ende nützt es keinem der Regierungspartner. Wir sehen es bei der jetzigen Regierung, wir haben es bei der vorgängigen Regierung gesehen. Die AfD muss doch gar nichts machen. Sie sammelt einfach ein, die schlechte Laune im Land, die wir leider alle mit verbreiten. Und wir wollen dem versuchen, in Baden-Württemberg was anderes entgegenzusetzen. Es fängt damit an, dass wir das eigene Land nicht schlecht reden. Wir sind ein starkes Bundesland. Bei Forschung und Entwicklung spielen wir nicht in der Bundesliga. Da sind wir in einer Liga mit Massachusetts, mit Kalifornien. Und da, wo wir drohen, zurückzufallen, da wollen wir jetzt alles reinstecken, damit wir hier unsere Unternehmen stärken. Wie gesagt, unsinnige Bürokratie abschaffen, unsere Kommunen auch nicht allein lassen in schwierigen Zeiten. Aber ich will es nochmal unterstreichen, nicht allen alles versprechen, das, was man verspricht, halten. Nicht sich in der Öffentlichkeit ständig schlecht äußern über den Koalitionspartner. Das sind schon alles Dinge, die dazu beitragen, ob am Jahresende wir einen AfD-Ministerpräsidenten irgendwo bekommen oder ob die demokratische Mitte gestärkt wird. Baden-Württemberg ist ja auch ein Beispiel dafür, dass man nach 10 Jahren gemeinsamem Regieren eine Zweidrittelmehrheit im Landtag hat. Wo gibt's denn das sonst? Mhm. Wir regieren hier als Grüne und haben über 30%. Unser Koalitionspartner, die CDU, hat fast 30%. Zusammen haben wir eine satte Mehrheit. Also scheinen wir in Baden-Württemberg ja vielleicht in Inhalt und Stil ein paar Sachen richtig gemacht zu haben.
12: Herr Özdemir, Sie sagen jetzt Bürokratie abbauen, Kommunen stärken. Das sind ja auch keine neuen Sätze, die im politischen Bereich fallen. Nur mal ein bisschen konkreter. Wie wollen Sie es denn besser machen in einem Bundesland, in dem der Motor inzwischen auch ganz schön stottert? Also jetzt mit Blick auf die Automobilindustrie.
11: Alles kann ich nicht machen. Auch das gehört zur Wahrheit dazu. Ich kann die Zölle von Herrn Trump leider nicht rückgängig machen. Soweit reicht der Arm eines Ministerpräsidenten nicht. Selbst der Bundeskanzler kommt da an seine Grenzen. Dafür brauchen wir ein starkes, einiges Europa. Deshalb bin ich in der Wolle gefärbter Europäer. Ich kann den Krieg Russlands gegen die Ukraine leider Gottes nicht beenden. Ich kann nicht dafür sorgen, dass wir faire Wettbewerbsbedingungen mit China haben. Auch dafür brauchen wir Europa und Berlin. Was ich aber hier machen kann, das ist zum Beispiel dafür sorgen, dass man künftig seine Anträge digital einbringt, dass man sie nur noch einfach stellen muss und nicht zweimal, dreimal seine Daten eingeben muss, dass unsinnige Berichtspflichten wegfallen. Das alles kann ich machen. Und ich kann Berlin Zusammenarbeit anbieten. Das tun wir hier als grün-schwarze Landesregierung. Wir wollen mit Berlin zusammenarbeiten, aber dafür muss Berlin mit einer Stimme sprechen.
12: Sie sagen zusammenarbeiten. Wir haben beim Thema Entlastungsprämie gerade eindrucksvoll miterlebt, wie der Bundesrat, wo die Länder ja Besagen haben, vertreten sind, Vorhaben der Bundesregierung beerdigen kann. Wie stark wollen Sie auch reinfunken auf Bundesebene?
11: Naja, wir vertreten schon auch unsere Interessen. Ich darf schon daran erinnern, dass wir ein föderativer Bundesstaat sind. Wir haben 16 Bundesländer, wir sind ein Zweikammersystem, es gibt den Bundestag, aber auch den Bundesrat. Und die Bundesregierung darf schon auch gerne mit uns sprechen. Wenn sie das tut, dann findet sie konstruktive Partner. Ich sag's nochmals, das Thema demografischer Wandel, das betrifft uns in Europa, das trifft uns national, das trifft uns in den Bundesländern und in den Kommunen. Also müssen wir uns da zusammensetzen. Wie bauen wir die sozialen Sicherungssysteme auf? Wie schaffen wir ein Steuersystem, das gerechter ist? Wie schaffen wir gemeinsam unsinnige Bürokratie ab? In all diesen Fragen brauchen wir einander. Wir könnten auch die Öffentlichkeit überraschen, indem wir jetzt noch vor den Landtagswahlen im Osten der Bundesrepublik Deutschland gemeinsam Probleme anpacken, lösen und mal zeigen, wir können nicht nur streiten, sondern wir können auch Dinge lösen. Das wäre ein wirksamer Beitrag, verlorenes Vertrauen in der Mitte der Gesellschaft zurückzugewinnen. Ansonsten droht uns, dass wir Ende des Jahres Ministerpräsident von der AfD bekommen. Ich will nicht zu der Generation gehören, die eines Tages mal Rechenschaft ablegt, wann wir eine falsche Abzweigung genommen haben.
4: Sagt der neue Ministerpräsident von Baden-Württemberg, Cem Özdemir, im Interview mit den ARD-Tagesthemen.

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0: Handel, Technologie, politische Macht. Das sind alles Themenfelder, in denen die USA und China seit längerem konkurrieren. US-Präsident Trump ist seit heute zu Gast in Peking. Es werden mindestens zwei Treffen mit Chinas Staats- und Parteichef Xi Jinping stattfinden. Und das wiederum ist weltweit interessant, denn die beiden Nationen bestimmen das Schicksal der Welt mit. Und das ist nicht nur eine Phrase, sondern

0: Dass der choreografierte Empfang so warm ausfällt, keine Selbstverständlichkeit. Seit seinem letzten Besuch in China vor fast 9 Jahren hat Trump Handelskriege mit der Volksrepublik angezettelt. Beide Seiten haben sich mit Zöllen überzogen. Das Verhältnis seither stark beschädigt. Doch bei seinem letzten Statement vor dem Abflug, das alles für Trump kein Thema.
1: I have a great relationship with President Xi.
0: Er habe ein ausgezeichnetes Verhältnis zu Präsident Xi und er glaube, das werde auch so bleiben. Vor gut einem halben Jahr haben sich Trump und Xi zum letzten Mal getroffen auf neutralem Boden in Südkorea. Dort wurden unter anderem die Zölle deutlich gesenkt. Diese Deeskalation soll weitergeführt, gerne ausgebaut werden, so die Hoffnung nicht nur auf US-amerikanischer Seite. China sei bereit, mit den USA zusammenzuarbeiten, sagt Guo Chikun, Sprecher des Außenministeriums. Man wolle Differenzen bewältigen und einer turbulenten Welt Stabilität geben. Harmonische Bilder sind fest eingeplant im Programm, inklusive gemeinsamer Teezeit und einem Staatsbankett. Doch hinter den Kulissen gibt es eine ganze Reihe an heiklen Themen. Eines davon hat US-Präsident Trump schon vor dem Gipfel versucht abzuräumen, der von ihm und Israel angezettelte Iran-Krieg. Man werde zwar viel darüber sprechen, Chinas Hilfe als Vermittler brauche man aber nicht. Der Iran sei militärisch geschlagen, entweder er würde einlenken oder man bringe die Sache anders zu Ende. Sowohl die USA als auch China leiden unter den Folgen des Iran-Kriegs, der Blockade der Straße von Hormus und gestiegenen Ölpreisen. China als langjähriger Wirtschaftspartner könnte auf den Iran einwirken, doch das, so Beobachter, käme wahrscheinlich mit einem Preis. Zum Beispiel beim Thema Taiwan. Die demokratisch regierte Insel war zwar nie Teil der Volksrepublik, doch China sieht sie als eigenes Staatsgebiet. Dass die USA milliardenschwere Waffenpakete für Taiwan schnüren, kritisiert Zhong Han, Sprecherin für Taiwan-Angelegenheiten in China, klar. Die Taiwan-Frage sei eine innere Angelegenheit Chinas. Man lehne Waffenverkäufe an diese Region entschieden ab. Besonders im Fokus stehen bei diesem Treffen in Peking Handelsfragen. Eine Delegation prominenter Firmenbosse begleitet Trump, darunter Tesla und Ex-Chef Elon Musk, Apple-Boss Tim Cook und Nvidia-CEO Jensen Huang. Es geht um Kooperationen, Deals und einen möglichen Abbau der gegenseitigen Beschränkungen. Ich denke, Sie werden sehen, dass gute Dinge passieren werden. Das wird eine aufregende Reise. Viele gute Dinge werden geschehen, so Donald Trump. Dass diesen großen Worten auch große Taten folgen, bezweifeln viele Beobachter. Beide Seiten scheinen aber auf jeden Fall darum bemüht, dass sich die zwei größten Volkswirtschaften der Welt wieder annähern.
2: Maximilian Seib berichtete und meine Kollegin Birgit Langhammer hat über den Besuch von Trump in China mit Sascha Lohmann von der Stiftung Wissenschaft und Politik gesprochen und sie hat ihn gefragt, wie es um das aktuelle Verhältnis zwischen den USA und China steht.
3: Ja, grundsätzlich ist das Verhältnis zwischen diesen beiden Machtblöcken kompliziert. Wir haben hier einen sehr erratischen Politikstil Trumps in seiner zweiten Amtszeit gesehen, der auch die US-China-Politik prägt. Viele professionelle Beobachterinnen und Beobachter wundern sich immer noch, was ist eigentlich die strategische Herangehensweise? Es dominieren kurzfristige handels- und sicherheitspolitische Erwägungen, wie zum Beispiel die Abhängigkeit von chinesischen Grundstoffen für die US-Industrie oder der Streit über das Handelsbilanzdefizit oder der Krieg im Iran jetzt oder auch Taiwan. Aber dieser strukturelle Systemkonflikt, der schwelt eigentlich weiter und wir wissen nicht so richtig, wie der sozusagen angegangen werden wird. Das war ja mal die Rede auch von Entflechtung, Decoupling, davon hören wir jetzt nicht so viel. Insgesamt sind die Erwartungen, denke ich, jetzt auch an dieses Treffen eher gering, auch wenn die Vorbereitungen umfangreich waren. Aber man sieht schon, es geht um Schadensbegrenzung und um Stabilität und nicht so sehr um grundsätzliche Fragen.
4: Nun hat US-Präsident Trump vorab schon gesagt, er wolle über den Iran-Krieg reden. Da hat er ja ein bisschen die Bringschuld. Bislang konnte er keine Einigung mit Teheran erzielen. China wiederum setzt auf Frieden und ist ein wichtiger Abnehmer von iranischem Öl. Inwieweit kann Xi da also Einfluss üben oder inwieweit wird Donald Trump sich wohl Hilfe holen?
3: Ja, ich glaube, auch da sind die Erwartungen auf beiden Seiten gering. Der Druck auf die chinesische Seite von der US-Regierung ist ja zuletzt erhöht worden. Der Iran importiert die Mehrheit der iranischen Ölausfuhren. Fast 90% gehen nach China. Die US-Regierung hat auch die Raffinerien, die in nicht staatlichem Besitz sind, aber auch für die staatlichen Raffineriekonzerne arbeiten, zunehmend ins Visier der Sanktionspolitik genommen. Daraufhin hat die chinesische Seite reagiert, hat ihre sogenannte Abwehrgesetzgebung aktiviert, hat also diesen Unternehmen, die von Sanktionen betroffen sind, verboten, sich an diese zu halten. Wir sahen auch heute Morgen wieder einen Tanker beladen.

0: mit iranischem Rohöl, der nach China aufbrach und es eben geschafft hat, durch die Straße von Hormuz zu kommen. Das heißt, hier gehen oder anscheinend die chinesischen Ölimporte weiter. Und ich glaube, dahingehend sind die Erwartungen auf beiden Seiten gering, dass man hier der jeweiligen Seite entgegenkommen würde.
1: Weiteres großes Thema. Trump hält ja weltweit alle in Atem mit seiner Zollpolitik, selbst wenn er jetzt im Land da ja einen Dämpfer durch Gerichte erfahren hat. Mit China hat sich das besonders hochgeschaukelt. Das waren zum Schluss, glaube ich, bis zu 150%. Wie geht's da weiter? Ist das auch ein wichtiger Punkt oder sehen Sie da auch eher wenig Lösungsorientierung?
0: Ja, es hat sich ja vergleichsweise wenig hochgeschaukelt, wenn man das mit den Ankündigungen aus dem Wahlkampf mal vergleicht. Also Stichwort auch hier Entflechtung, Decoupling, so nicht eingetreten. Wir sehen auch, dass die Kritik sich weniger auf China und mehr auf die Europäer bezogen hat, auch über Handelsfragen hinausgehend. Diese ja auf europäischer Seite für große Irritationen gesorgten Anschuldigungen von Zensur oder unfaire Regulierung von US-Digitalkonzernen. Das heißt auch hier eher ja nicht so starke Eskalation, wie zum Beispiel jetzt auch seit dem bilateralen Treffen zwischen den beiden in Südkorea im Oktober letzten Jahres gesehen. Da hat man sich ja auch geeinigt, den Handelskonflikt etwas runterzukochen. Das ist jetzt, wie gesagt, spannend, inwiefern da der Krieg gegen den Iran eine Rolle spielt. Der US-Finanzminister hat ja der chinesischen Seite Unterstützung von Terrorismus vorgeworfen durch diese fortgesetzten Öleinfuhren. Das heißt, wir sehen hier eigentlich eine Deeskalation auf großer Ebene. Und jetzt wird es spannend sein, wie diese zweite Front in diesem strukturellen Konflikt zwischen China und den USA, nämlich der Irankrieg, dafür sorgt, dass hier vielleicht doch mehr Instabilität als Stabilität bei diesem Treffen hinaus zu beobachten ist.
1: Und wenn wir nochmal auf Chinas Seite schauen, ich habe immer den Eindruck, was bei Trump die Zölle sind, sind bei China die seltenen Erden. Also auch ein großer Trumpf, weil weltweit sind alle darauf angewiesen, auch die USA. Meinen Sie, hier können Lockerungen herausverhandelt werden?
0: Ja, diese seltenen Erden sind sicherlich das Druck- und Machtpotenzial Chinas, hier diese kritischen Produktions- und Lieferketten für außen- und sicherheitspolitische Ziele zu instrumentalisieren. Da hatten wir ja Exportkontrollen für seltene Erden und Magnete, die sozusagen Anfang Oktober letzten Jahres angekündigt worden waren, die zusätzlich zu diesen bestehenden eigentlich hätten in Kraft treten sollen. Die sind jetzt noch erstmal ausgesetzt bis Anfang November oder Dezember diesen Jahres. Die ursprünglichen Exportkontrollen, die waren ja eine unmittelbare Reaktion auf diesen sogenannten Liberation Day, also wo Präsident Trump weltweit Ausgleichszölle verhängt hat. Und wir sehen hier, dass das wohl auch für die chinesische Seite ein sehr prominentes und auch oft genutztes Mittel ist und mit dem man eben auch zeigen konnte, dass man hier Gegenwehr bereit ist. Und das hat auch Eindruck auf die amerikanische Seite ausgeübt.
2: Soweit Sascha Lohmann von der Stiftung Wissenschaft und Politik.
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4: Mit Stefan Grothoff. Bayern-Torwart Manuel Neuer ist aktuell das heiße Gesprächsthema bei den Fans des deutschen Fußballrekordmeisters. Mehrere deutsche Sportmedien berichten, der 40-Jährige werde seinen Vertrag bei den Münchnern nochmal verlängern. Bis zum Ende der kommenden Saison, heißt es. Und auch beim DFB stehe Neuer wieder hoch im Kurs. Sein Comeback in der deutschen Fußballnationalmannschaft inklusive WM 2026 würden derzeit ernsthaft diskutiert. ARD-Experte Bernd Schmelzer sieht das kritisch. Gerade in Bezug auf die aktuelle Nummer 1 im deutschen Tor, Oliver Baumann, und auch Bundestrainer Julian Nagelsmann.
5: Naja, also ist er so viel besser oder nicht, das ist ja die Frage. Er hat Weltklasse-Paraden gezeigt in der Champions League. Er hat aber auch den einen oder anderen Klops gehabt, wo jeder gesagt hat, naja gut, jetzt müsste sich dieses Thema eigentlich erledigt haben. Man hat von beiden Seiten gehört, es wird jetzt hier kein Comeback geben. Jetzt nun plötzlich die Rolle rückwärts. Es geht auch so ein bisschen um die Glaubwürdigkeit des Bundestrainers. Klar wird immer gesagt, es müssen die Besten spielen. Auf der anderen Seite positioniert er sich beispielsweise auch sehr über das Thema Rollen. Das hat Dennis Undorf ja zuletzt sehr schmerzhaft bemerken müssen. Also von daher ist es so ein bisschen ein zweischneidiges Schwert.
4: Spätestens am 21. Mai sind wir alle schlauer. Dann verkündet der Bundestrainer seinen endgültigen Kader für die Fußball-WM. Mit oder ohne Neuer. Revanche oder Replay? Im DFB-Pokalfinale der Frauen duellieren sich mal wieder der VfL Wolfsburg und der FC Bayern München. Mehr geht nicht, weiß Christian Schulze.
3: Meister und Titelverteidiger Bayern München gegen den Vizemeister und Rekordpokalsieger VfL Wolfsburg. Es ist das Beste, was der deutsche Frauenfußball derzeit zu bieten hat. Vor einem Jahr verpasste Wolfsburg nach 10 Titelgewinnen in Folge das Finale. Erstmals seit 2015 wurde mit den Bayern ein neuer Sieger in den silbernen DFB-Pokal der Frauen eingraviert.
6: Silbernes Konfetti in diesem Jahr für den Doublesieger Bayern München.
3: Die Liga haben die Bayern erneut dominiert, vorzeitig Meister mit 16 Punkten Vorsprung auf Wolfsburg. Doch in der Champions League gab es für Linda Dallmann und Co. das knappe Aus im Halbfinale gegen den FC Barcelona.
7: Tut natürlich weh, es wäre einfach fürs Gefühl natürlich schön, wenn man das ein bisschen jetzt auch mit dem Pokal abrunden würde.
3: Die Bayern sind Favorit, doch Wolfsburg und der Pokal haben eine ganz besondere Beziehung. Das gilt allen voran für Alexandra Popp. Bisher konnte sie all ihre 13 Pokalfinals gewinnen. In wenigen Tagen verlässt Popp nach 14 Jahren den VfL Wolfsburg und vorerst auch die Bundesliga in Richtung Dortmund. In Köln jetzt noch einmal den Pokal in den Händen zu halten, wäre für Popp ein
8: sehr, sehr schöner und dann am Ende auch, glaube ich, sehr gelungener Abschluss.
3: Vor dem Traumfinale im Stadion gibt es auf den Vorwiesen in Köln wieder mehrere Mädchenturniere. Viele der über 1000 Spielerinnen werden Fußball wegen Alexandra Popp begonnen haben und ihr die Daumen drücken.
4: Anpfiff im Stadion Köln-Müngersdorf ist 16 Uhr. Die ARD-Sportschau ist live am Start. Ab 15.40 Uhr im Audiostream via Website oder App. Deutschlands Eishockey-Cracks wollen ab Freitag durchstarten bei der WM in der Schweiz. Das Team rund um NHL-Star Moritz Seider muss zum Auftakt ran gegen die starken Finnen. Die Vorfreude auf das Turnier ist riesig, nicht nur bei Generaldirektor Christian Hochstetter.
9: Die Schweizer Fans freuen sich extrem auf den Start von der WM, endlich nach 17 Jahren wieder mal eine WM im eigenen Lande zu haben. Im Moment ist wirklich Highlife, da kommt ein Lastwagen nach dem anderen mit Material, das angeliefert wird, sei das für die Fans und sei das für die Hallen, für Akkreditierungszentren. Also es ist ein munteres Gehen und Kommen.
4: Und die erste große Bergetappe beim 109. Giro d'Italia geriet zur Regenschlacht. Der spanische Radprofi Igor Arrieta gewann trotz zwischenzeitlicher Irrfahrt und einem Sturz. Als Zweiter kam der Portugiese Eulalio ins Ziel, der damit die Gesamtwertung anführt. Bester Deutscher wurde Florian Storck auf Rang 18. Topfavorit Jonas Vingegaard ist mit 6 Minuten 22 Sekunden Rückstand auf die Spitze, aktuell nur 15. des Gesamtklassements.
2: Und soweit der Sport hier in der ARD-Infonacht mit Stefan Grothoff.
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1: Um 23.30 Uhr mit Ronald Lessig. Wer anderen Menschen sogenannte K.O.-Tropfen verabreicht, soll in Zukunft mit mindestens 5 Jahren Haft bestraft werden. Bisher waren es 3. Die Bundesregierung hat einen entsprechenden Gesetzentwurf beschlossen. Häufig machen Täter ihre Opfer mit den Tropfen wehrlos, um sie dann zu missbrauchen oder auszurauben. Aus Berlin, Jasper Robert.
2: Nötig ist die Änderung aus Sicht der Bundesregierung wegen eines Urteils des Bundesgerichtshofs. Der hatte 2024 entschieden, dass K.O.-Tropfen nicht als gefährliches Werkzeug im Sinne des Strafgesetzbuches zu verstehen sind. Deswegen soll dort neben Waffen und gefährlichen Werkzeugen auch das Wort Mittel ergänzt werden, damit auch K.O.-Tropfen darunter fallen. Ein grundsätzliches Problem dürfte aber bleiben. Laut Experten werden Täter selten überführt, weil die Tat oft unentdeckt bleibt und die Stoffe im Körper der Opfer nur sehr kurze Zeit nachgewiesen werden können.
1: Außerdem hat das Bundeskabinett die Änderungen des sogenannten Heizungsgesetzes auf den Weg gebracht. Hauseigentümer dürfen künftig weiter selbst entscheiden, ob sie mit Öl, Gas, Wärmepumpe oder anderen Technologien heizen. Öl- und Gasheizungen dürfen über das Jahr 2045 hinaus betrieben werden. Auch den Gesetzentwurf aus dem Bundeswirtschaftsministerium zum Bau neuer Kraftwerke hat das Kabinett beschlossen. Die Anlagen sollen als Ergänzung zu Wind- und Sonnenenergie die Stromversorgung sichern. Bundespräsident Steinmeier hat in Würzburg den 104. Deutschen Katholikentag eröffnet. Bis Sonntag werden sich dort unter dem Motto »Hab Mut, steh auf« voraussichtlich rund 60.000 Christen treffen. Aus Würzburg Christian Böffel.
3: Mehr Mut und gesellschaftliches Engagement, dazu ruft Bundespräsident Frank-Walter Steinmeier die Christen in Deutschland auf. Wörtlich sagte der Staatsoberhaupt, wir müssen aufhören, uns selbst in die Ohnmacht und das Land in den Abgrund zu reden. Zitat Ende. Deshalb komme das Motto des Katholikentags, hab Mut, steh auf, zur rechten Zeit. Gerade Christen müssten gegen die Hoffnungslosigkeit aufstehen. Bis Sonntag sind rund 900 Veranstaltungen auf dem Katholikentag geplant.
1: Cem Özdemir ist neuer Ministerpräsident von Baden-Württemberg. Für den 60-Jährigen stimmten 93 von 112 Landtagsabgeordneten, die das Regierungsbündnis aus Grünen und CDU stellt. Die Koalition plant unter anderem ein kostenloses und verpflichtendes Kita-Jahr vor dem Schulstart und den Abbau von Bürokratie. Özdemir folgt als Ministerpräsident von Baden-Württemberg auf seinen Parteifreund Kretschmann. Das Wetter in Deutschland. In der Nacht viele Wolken und gebietsweise Regen, in den Alpen etwas Schnee, bei 8 bis 0 Grad. Am Tage weiter unbeständig mit Schauern bei 9 bis 17 Grad. Am Freitag Schauer, örtlich Gewitter, zur Ostsee hin zeitweise sonnig, bei 9 bis 18 Grad und am Sonnabend neben Sonne auch Schauer, ebenfalls bis 18 Grad. Das waren die Nachrichten.
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4: Und es geht los auf der A1 Osnabrück Richtung Bremen zwischen dem Dreieck Stur und Bremen-Arsten. 4 Kilometer Stau vor der Baustelle. A2 Dortmund Richtung Hannover zwischen Rehren und Lauenau. Dort ist nach einem Unfall nur eine Spur frei, dadurch 4 Kilometer Stau. A2 Braunschweig Richtung Magdeburg zwischen Allerengersleben und Bornstedt. 2 Kilometer stockend wegen Bauarbeiten. Die A3 Frankfurt Richtung Köln ist zwischen Bad Camberg und Limburg Süd wegen Bergungsarbeiten gesperrt. Die A3 Köln Richtung Frankfurt ist zwischen Siebengebirge und Bad Honnef-Linz ebenfalls wegen Bergungsarbeiten gesperrt. Dadurch staut es sich dort aktuell. A4 Dresden Richtung Görlitz zwischen Kodersdorf und dem Grenzübergang Ludwigsdorf 5 Kilometer Stau. A6 Heilbronn Richtung Nürnberg zwischen Kupferzell und Kirchberg 4 Kilometer Stau. Die A40 Essen Richtung Duisburg ist zwischen dem Kreuz Kaiserberg und dem Kreuz Duisburg wegen Brückenarbeiten gesperrt. Und die A81 Singen-Stuttgart ist zwischen Herrenberg und Gärtringen wegen Wartungsarbeiten im Schönbuchtunnel in beiden Richtungen bis 5 Uhr morgen früh gesperrt. Da können Sie ausweichen über die U36 und die U45. Ihnen eine gute Fahrt heute Nacht.
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4: Und weiterhin im Studio Alex Franz. Einen schönen guten Abend. Der britische Premier Starmer will im Amt bleiben, um das Land vor Chaos zu bewahren. Das hat er nach den für ihn desaströs verlaufenden Kommunal- und Regionalwahlen ganz deutlich gemacht. Und heute dann ein besonderer Termin. Mit viel Glanz und Pomp hat in London King Charles das Regierungsprogramm von Starmer vorgetragen. Und es ist das Programm eines Regierungschefs, der ums politische Überleben kämpft. Noch am Morgen hatte er Gesundheitsminister Wes Streeting getroffen, der als sein möglicher Nachfolger gehandelt wird. Medien spekulieren, es könnte um eine Absprache gehen, wie ein Wechsel vollzogen werden könnte. Kann Labour noch punkten? Christoph Prössl berichtet aus London.
5: Die Rede des Königs ist ein fester Bestandteil der britischen Politik. Mehr Tradition geht eigentlich fast nicht. Der König fährt mit der Kutsche am Parlament vor, wird ins Parlament geleitet, genau genommen ins Oberhaus, wo er auf dem Thron Platz nimmt. Dort wird ihm die Rede überreicht, die er dann vor den Abgeordneten des Ober- und Unterhauses hält.
6: My Lords and members of the House of Commons.
5: Ein Regierungsprogramm formuliert von der Regierung, aber der König liest vor.
6: My government will take urgent action to tackle antisemitism and ensure all communities feel safe.
5: Ausformuliert heißt es dann My government, meine Regierung oder His Majesty's Government, die Regierung seiner Majestät. Neben dem Prunk, viel Gold und Symbolik ist die Rede an sich eher nüchtern. Eine Aneinanderreihung zahlreicher Gesetzesvorhaben, die in den kommenden Monaten umgesetzt werden sollen. 35 Stück an der Zahl. Aber diesmal ist diese King's Speech schon ziemlich absurd. Da steht ein Premier unter den Zuhörenden, der demnächst schon keiner mehr sein könnte. Am Morgen hat er noch Wes Streeting empfangen, den Gesundheitsminister aus seinem Kabinett, der, so sieht es aus, Keir Starmer gerne ablösen würde an der Spitze der Partei und als Premier. Am Morgen fragten die wartenden Journalisten vor der Downing Street Wes Streeting, ob er Streeting zurücktreten werde.
7: Are you going to resign, Health Secretary?
5: Der Rücktritt wäre der erste Schritt, deutlich zu machen, dass Streeting dem Premier das Vertrauen entzieht und versucht, 81 Abgeordnete hinter sich zu versammeln. Das ist die Zahl, die ein Herausforderer zusammenbekommen muss, um Starmer stürzen zu können. Doch Streeting antwortet nicht, als er reingeht, auch nicht, als er rausgeht. Aber er lässt durch Verbündete wissen, dass er einen Leadership-Contest erwarte, also eine Wahl um das Amt des Parteivorsitzenden, der in Großbritannien auch immer Premier ist. Die Lage ist so wackelig, dass gestern wohl ein Mitarbeiter des Palastes in der Downing Street nachgefragt haben soll, ob die King's Speech, die Rede des Königs, auch wirklich stattfinden soll. Nun, dazu ist es also gekommen. Am Nachmittag Debatte im Parlament. Keir Starmer bedankt sich beim König. Darf ich betonen, welche Freude es ist, die freundliche Rede des Königs in Empfang zu nehmen, mit der radikalen Agenda der Labour-Regierung für ein stärkeres und faireres Großbritannien. Die Parteichefin der Konservativen Cammy Badenoch zerlegt das Regierungsprogramm und Keir Starmer.
8: The Prime Minister is in office, but not in power.
5: Der Premier sei zwar im Amt, aber nicht an der Macht. Und sie erinnerte daran, dass fast 100 Abgeordnete dem Premier ihr Vertrauen entzogen hätten, auch 4 Staatssekretäre. Es wird eng für Keir Starmer.
0: Wirtschaft.
4: Auf den Bürgersteigen in und rund um Los Angeles werden sie immer häufiger. Die kastenförmigen Lieferbots mit kleinen blinkenden Lichtern. Sie bringen Pizza oder den Frühstücksburrito und, das ist wichtig in den USA, wollen dafür nicht die üblichen 20% Trinkgeld. Aber immer mehr Kommunen machen sich Sorgen, etwa um verlorene Jobs oder auch zu enge Gehwege. Antje Sieb berichtet aus Los Angeles.
9: In Santa Monica sind Lieferroboter der Marke Coco unterwegs. Kleine pink-orangefarbene Kästen auf Rädern mit einer langen Signalfahne wie ein Kinderfahrrad. Direkt vor mir düst einer über den Bürgersteig. Stellenweise ganz schön flott, aber er wirkt auch ganz schön unbeholfen, weil er ständig zwischendurch bremst. An einer Kurve knallt er versehentlich in einen abgestellten E-Scooter rein. Aber er erholt sich schnell vom Schreck, stößt ein bisschen zurück und fährt weiter. Mike schaut ihm nach.
10: Ich warte immer drauf, dass sie mich anfahren, haben sie aber bisher nicht. Sie haben Probleme mit Kurven oder Bordsteinen, aber an Ampeln scheinen sie sich zu halten.
9: Sieht so aus.
11: Wait.
9: An einer der sprechenden Ampeln von Santa Monica wartet der Roboter jedenfalls brav neben mir, bis es grün wird.
11: Walk sign is on for all crossings.
9: Die Lieferroboter sind schon seit Jahren in und um Los Angeles unterwegs. Manche sind schon fast autonom, andere noch ferngesteuert. Kleinere Unfälle gab es immer wieder. Einer ist mal dreist durch einen abgesperrten Tatort gerollt, ein anderer mit einem Notarztwagen zusammengestoßen. Umgekehrt leiden die Bots selber auch immer mal wieder unter Vandalen, die sie kaputt machen. Anfangs sah man Lieferroboter eher selten. Jetzt trifft man sie zur Essenszeit zuverlässig in der Nähe von Restaurants. Ein Roboter bleibt heute vor Melanies Haus stehen. Sie kommt runter auf die Straße, tippt einen Code ein, der Deckel öffnet sich. Sie kann ihr Essen rausholen.
12: Sorry, is that your Coco?
13: Yes.
9: Melanie bestellt öfter mal was, aber es sei das erste Mal, dass ihr Coco das Abendessen bringt. Und nicht ein ganz normaler Fahrer, sagt sie und ist entzückt.
13: So cute, I'm a big fan, I'm a big supporter of the little bots.
9: Trinkgeld will der Roboter auch keins. Stimmt, sagt sie, aber natürlich gäbe es Menschen, die vom Ausliefern leben. Das sei schon schwierig.
13: Which, you know, that's... Sometimes that's a good thing, sometimes not. There's definitely people who rely on delivery services for their main income, so, yeah.
9: Im nahen Glendale versucht Bürgermeister Adi Kasakian gerade auf die Bremse zu treten. Er habe ein Moratorium vorgeschlagen, erzählt er dem Fernsehsender CBS.
14: Make sure that ultimately our sidewalks are a priority for our residents.
10: Um sicherzugehen, dass die Bürgersteige für Fußgänger da sind und nicht für Unternehmen. Wir müssen an die Sicherheit denken.
14: So we have to think of the city's safety first.
9: In Glendale sind die Lieferroboter der Firma Surf Robotics unterwegs. Sie sind weiß statt pink-orange, etwas moderner und selbstständiger als die Kokos. Und ihre Blinklichter sehen aus wie riesige Kulleraugen. Absichtlich natürlich, damit möglichst viele Menschen sie süß finden. Surf Robotics betreibt schon rund 500 Lieferroboter im Raum Los Angeles, Coco ebenfalls ein paar hundert und längst fahren sie auch anderswo. Beide Firmen planen, das Angebot auszuweiten. Meist laufe alles problemlos, sagt etwa Vinje Schramm von Surf Robotics bei CBS. Bei 17.000 Lieferungen letztes Jahr allein in Glendale. Die Roboter würden weniger Probleme machen als Autos, finden die Betreiber. Ob das auch stimmt, wenn sie zahlreicher werden, muss sich noch zeigen.
15: Antje Sieb über Lieferroboter in Los Angeles. Ganz anderes Thema. In der Chemieindustrie wird ja viel geforscht, denn viele Stoffe basieren noch immer auf Erdöl. Das muss aber nicht ewig so bleiben. Auch hier beginnt der Wandel. In Leuna in Sachsen-Anhalt zum Beispiel wollen sie zeigen, wie man mit Holz zum Beispiel zu chemischen Grundstoffen kommt. Dort ist eine Bioraffinerie entstanden. Die offizielle Eröffnung steht zwar noch aus, aber Ralf Geißler durfte trotzdem schon mal schauen, welche Produkte diese Bioraffinerie liefern kann.
16: Willkommen in der Küche, in der Gummiküche von Leuna. Sebastian Finger öffnet die Tür zu einem Labor. Hier wird gewogen, gemixt und gebacken. Gummi. Das riecht man.
17: Wenn man in der Gummiindustrie arbeitet, so nach einem Jahr, findet man das richtig gut. So ein bisschen ist dieser Naturkautschuk, riecht immer ein bisschen süßlich, wenn man den verarbeitet. Man kommt dann an und freut sich immer schon. Ah, schöner Geruch.
16: Sebastian Finger ist Forscher beim finnischen UPM-Konzern. Sein Auftrag, nachhaltige Rezepturen für Autoreifen finden. Mit Naturkautschuk und einem Füllstoff auf Holzbasis.
17: Unser Füllstoff, der zeigt sehr gute Rollwiderstände. Und dann können wir zu unseren Kunden gehen, den Reifenherstellern, und sagen, schaut mal her, wir haben hier einen neuen Füllstoff für euch entwickelt. Der ist im Vergleich zum Silica oder zum Ruß, was ihr bisher einsetzt, in den und den Eigenschaften sehr viel besser.
16: Der neuartige Füllstoff besteht aus Lignin, das in der Natur Bäumen Stabilität gibt. Gewonnen wird es keine 300 Meter hinter dem Labor in der neuen Bioraffinerie von UPM. Eine weithin sichtbare Anlage, die Chemieprodukte aus Holz statt aus Erdöl macht. Auch Gerd Unkelbach arbeitet dort an der Chemie von morgen.
18: Der erste Teil der Anlage läuft bereits und die nächsten Teile werden jetzt in den kommenden Monaten weiter hochgefahren, sodass wir in der zweiten Jahreshälfte die Anlage vollständig im Betrieb haben.
16: Die Raffinerie ist eine Milliardeninvestition, die größte im Chemiepark seit der Jahrtausendwende. Sie produziert aus Holz auch Ethylenglykol, eine Zutat für die Kunststoffindustrie. Das Holz dafür kommt aus der Region.
18: Wir haben einen Einzugsradius von ca. 150 bis 200 Kilometer für unser Laubholz, was wir einsetzen. Wir setzen momentan rein Buchenholz ein. Und das haben verschiedene Studien gezeigt. In Deutschland wächst Buche mehr nach, als momentan genutzt wird. Solche Anlagen wie unsere könnte man noch mehrfach in der Region auch wirklich realisieren.
16: Chemie aus Holz wird Erdöl nicht gleich komplett ersetzen, sagt Unkelbach, aber die Raffinerie sei ein Anfang. Man könne zeigen, was ohne Erdöl möglich ist. Ein Blick in die Vitrine neben dem Labor. Sebastian Finger greift zu einer durchsichtigen Flasche.
17: Das ist eine Flasche aus Holz, wenn man so will. Sieht aber ganz normal aus wie unsere Standardwasserflasche. Ist auch eine Standardwasserflasche, ist das gleiche PET, kann aber komplett aus Holz hergestellt werden.
16: Daneben ein weiteres Alltagsprodukt, eine Kuscheljacke.
17: So ein schönes Vlies, hält schön warm im Winter. Ich würde sie auch gern tragen, aber es ist leider nicht meine Größe. Ach, okay.
16: Noch sind Chemikalien aus Holz teurer als aus Erdöl. Doch wenn die Ölpreise hoch bleiben, relativiert sich das. Und die Jacke aus der Holzchemie kann, so die Hoffnung, bald ein Holzfäller tragen.
15: Ralf Geißler berichtete. 23.45 Uhr.
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15: Diese Ergebnisse haben doch viele überrascht und auch alarmiert in Frankreich. Eine Umfrage der Studierendengewerkschaft hat Anfang des Jahres ergeben, dass jeder zweite Studierende aus Kostengründen schon mal aufs Essen verzichtet hat. Auch die Politik hat das auf den Plan gerufen und seit einer Woche gibt es nun das Mensaessen jetzt für alle für nur 1 Euro, statt wie früher für 3,30 Euro. Bisher galt diese Ermäßigung nur für Stipendiaten. Wie das bei den Studierenden ankommt, Katrin Erdmann hat Stimmen dazu.
19: Manchmal kann Politik auch schnell. Anfang Januar stellt Premierminister Sébastien Lecornu Änderungen am Haushaltsentwurf vor, spricht von einem verantwortlichen Budget mit entsprechenden Anpassungen. Für alle Studierenden wird das 1-Euro-Essen im Universitätsrestaurant ab Mitte Mai Realität sein. Insgesamt will der Staat 170 Millionen Euro bis Jahresende dafür bereitstellen. Mittagszeit. Vor der Mensa der Universität Sorbonne am Place Manche wird die Warteschlange immer länger. Auf den Treppenstufen drängen sich die Studierenden. Heute stehen hier Pasta, Grillgemüse und Hähnchen auf dem Speiseplan. Lea freut sich generell über das 1-Euro-Essen. Für viele Menschen verbessert sich dadurch viel. Ich persönlich halte das deshalb für eine sehr gute Initiative. Auch wenn sie und ihre Freundin Jeanne darauf nicht angewiesen seien, finden die beiden, das ist auf jeden Fall gut, denn das macht sich im Gesamtbudget schon bemerkbar. Alice ist Stipendiatin. Sie hat deshalb schon immer nur 1 Euro fürs Mittagessen bezahlt. Dass das jetzt für alle gilt, sei toll. Das Problem mit den Stipendien ist nämlich, dass es auch viele Studierende gibt, die keinen Anspruch darauf, aber trotzdem nicht viel Geld haben. Ihr Freund Felix ist genau so ein Fall. 5 statt 15 Euro in der Woche für Mittagessen, das sei schon was. Doch Felix sieht nicht nur sich. Ich habe natürlich so mehr Geld für Miete, Leben, Einkäufe und so weiter. Aber ich denke da auch mehr an die Menschen, die arbeiten, ihre Bedingungen und so weiter. Kommilitonin Alice meint, die ersten Folgen könne man bereits sehen. In einigen Mensen werden jetzt wohl weniger Mahlzeiten ausgegeben und auch die Auswahl ist kleiner geworden. Ich bin Stipendiatin, ich habe also auch vorher schon nur 1 Euro bezahlt. Das Hauptproblem ist, dass kein Extrabudget bereitgestellt wird, sodass sich wirklich etwas ändern kann. So werden die Mitarbeiter nur noch weiter unter Druck gesetzt, den Zustrom an Studierenden zu versorgen. Ob dem tatsächlich so ist, wird sich noch zeigen, denn eigentlich sollten auch 200 Beschäftigte zusätzlich eingestellt werden. Auch Michel steht in der langen Schlange. Er ist fast jeden Tag in der Mensa. Und so richtig gut findet er die Neuerung nicht. Denn dadurch habe sich für ihn als Stipendiaten, der ja schon immer nur 1 Euro zahlte, etwas Entscheidendes geändert. Wenn man 2 Essen nimmt, kostet das zweite jetzt 8,50 Euro anstelle von 2 Euro. Also wir profitieren am Ende weniger als vorher. Weil viele Mensen nur mittags geöffnet sind, haben sich viele Studierende immer direkt ein zweites Essen für den Abend mitgenommen. Vor der Pariser Mensa wird die Warteschlange an diesem Mittag derweil immer länger. Zu sehr sollten sich die Studierenden allerdings nicht an das 1-Euro-Essen gewöhnen. Denn bisher ist es nur bis Ende des Jahres finanziert.
15: Katrin Erdmann berichtete hier in der ARD-Infonacht. Wer profitiert vom Krieg in Nahost? Unfreiwillig ist das zum Beispiel der Tourismussektor in Marokko. Das bestätigen auch Umfragen unter Reisenden, die eigentlich nach Asien oder in die Vereinigten Arabischen Emirate wollten. Sie fahren jetzt eben nach Nordafrika. Generell liegt Marokko im Trend und hat mit 20 Millionen Gästen vergangenes Jahr Ägypten als meistbesuchtes Reiseziel in Afrika überholt. Welche Folgen das hat, wie sich der Tourismussektor in Marokko entwickelt, das berichtet Stefan Ehlert.
20: Später Nachmittag auf dem berühmten Jamal Öfna, dem großen Platz im Zentrum von Marrakesch. Schlangenbeschwörer, Safthändler und Musiker vereinen sich hier im Dunst von Weihrauch und Grillfleisch. Mindestens 13 Millionen Gäste kamen allein im vergangenen Jahr in die Rote Stadt am Fuß des Hohen Atlas. Manchen mag in den überfüllten Gassen der Altstadt eine gewisse Beklemmung befallen, doch echte Marrakesch-Fans genießen das Gedränge in der Medina in vollen Zügen. Ich finde es nicht zu voll, es ist eine Stadt voller Leben. Der eine passt auf den anderen auf und ich finde, dass die Marokkaner sehr gastfreundlich sind.
21: Les gens prennent soin les uns des autres et les Marocains sont très accueillants.
20: Voll voller Marrakesch. Schon im ersten Quartal meldete der Flughafen der Stadt zuvor nie erreichte Rekordzahlen. Bereits 2025 überholte Marokko mit 20 Millionen Gästen Ägypten als meistbesuchtes Land in Afrika. In 4 Jahren sollen es 30 Millionen sein, wenn die Fußball-WM der Männer in Spanien, Portugal und Marokko ausgetragen wird. Schon jetzt ziehen Wüste, Berge, Museen und das Meer pauschal wie Individualreisende gleichermaßen an. Allein die Deutschen hätten vergangenes Jahr rund 1 Million Gäste ausgemacht, freute sich Marokkos Außenminister Nasser Bourita beim Empfang seines deutschen Amtsbruders Wadefuhl. Das sei ein Plus von 11% in einem Jahr gewesen. Und die Welle rollt weiter. In diesem Jahr könnten erneut Rekordzahlen anstehen, denn Marokko preist sich nicht nur gegenüber Investoren aus der Wirtschaft, sondern auch gegenüber Erholungssuchenden aus aller Welt als sicherer Hafen an. Viele hatten das Land im Westen Nordafrikas ohnehin auf ihrer Bucketlist stehen. Andere aber hatten lieber ganz woanders am Strand liegen oder durch Shopping-Malls ziehen wollen. Und sind nun doch in Marokko gelandet.
22: Also wir hatten ja tatsächlich vor, nach Dubai zu fliegen, aber aufgrund der aktuellen Situation im Nahen Osten war es ja nicht möglich.
23: Eigentlich wollten wir nach Thailand, aber dann ist eben der Krieg dazwischen gekommen und wir mussten spontan umswitchen.
20: Nun heißt es Urlaub in Marokko, fern vom Kriegsgebiet des Nahen Ostens. Doch ausblenden lässt sich das Geschehen dort nicht. Gabriele Noack-Späth führt seit vielen Jahren das beliebte Riad-Hotel Noga in der Medina von Marrakesch. Sie befürchtet, dass die besten Monate des Jahres womöglich schon hinter ihr liegen könnten.
24: Jetzt ist es im Moment der Iran-Krieg. Das sind alles Einflüsse, die wir sehr stark merken, in dem Sinne, dass zu Zeiten, jetzt zum Beispiel während des Kriegs, so gut wie keine Reservierungen kommen.
20: Schon im Herbst sehe es mau aus. Auch die Reisenden selbst sind nicht blauäugig. Der mögliche Kerosinmangel und anstehende Preissprünge könnten unbeschwertes Reisen in Zukunft deutlich erschweren.
23: Wir hoffen natürlich, dass wir es doch noch irgendwann nach Thailand schaffen. Aber ich glaube, es wird schwierig.
20: Umso mehr genießen viele Gäste ihre derzeitige Reise. Traumziel Marokko. Ob der Trend anhält, dafür gibt es keine Garantie.
15: Stefan Ehlert über den Tourismusboom in Marokko. Die Kunstwelt ist um einen spektakulären Fall reicher. Im Haus eines früheren niederländischen Nazi-Kollaborateurs wurde ein Gemälde gefunden, das aus der Sammlung eines berühmten jüdischen Kunsthändlers stammt. Dabei geht es um das Porträt eines jungen Mädchens des niederländischen Malers Toon Kelder. Thomas Spekhoven über den Mann, der diesen ganz besonderen Fund gemacht hat.
25: Das sei selbst für ihn
26: eine irre Geschichte,
25: sagt Arthur Brandt. Der niederländische Kunsthistoriker gilt als Top-Adresse, wenn es um das Aufspüren von verschwundenen Kunstschätzen geht.
26: Ich habe schon NS-Raubkunst entdeckt in vielen Museen, im Louvre in Paris und auch bei der holländischen Königlichen Sammlungen. Aber in diesem Fall ist es doch etwas anderes.
25: Vor ein paar Monaten, erzählt Brandt, wurde er von einem jungen Landsmann kontaktiert, der gerade entdeckt hatte, dass er ein Nachfahre des berüchtigten niederländischen Nazi-Kollaborateurs Hendrik Seifert ist. Er sei erst spät dahinter gekommen, weil die Familie den Namen geändert hatte.
26: Und auch denselben Tag entdeckte er, dass seine Familie auch Raubkunst besitzt.
25: Genauer, ein Bild mit dem Titel Porträt eines jungen Mädchens von Toon Kelder, einem 1973 verstorbenen niederländischen Maler. Das Bild befand sich einst in der Sammlung des berühmten niederländischen Kunsthändlers Jacques Goudsticker, einem Juden. Der kam bei seiner Flucht vor den Nazis 1940 ums Leben und Hermann Göring riss sich die Sammlung unter den Nagel. Wohl über eine Versteigerung gelangte das Bild schließlich in die Familie des Nazi-Kollaborateurs Hendrik Seifert, vermutet Arthur Brandt.
26: Das Gemälde ist wahrscheinlich einige 10.000 Euros wert, aber darüber geht es nicht. Es geht hier über ein Gemälde geraubt von Goudsticker. Und sein Name, der Goudsticker, ist mehr oder weniger Symbol geworden für die Raubkunst der Zweiten Weltkrieg.
25: Mehr als 1200 Meisterwerke seien dem jüdischen Kunstsammler Goudsticker geraubt worden, sagt Brandt. Dass sich eines davon nun mehr als 80 Jahre später im Haus eines Nazi-Kollaborateurs wiederfindet, das trage eine große Symbolik in sich, findet der Kunsthistoriker. Jetzt wird darüber diskutiert, ob und wie das Bild wieder an die Sammlerfamilie Goudsticker zurückgelangen kann.
26: Ich habe gerade überlegt mit der Anwalt von der Familie. Die werden das Gemälde abholen. Wir wissen noch nicht gerade wie. Und am Ende wird es dann wahrscheinlich in der Vereinigte Staaten gebracht, wo der Familie lebt.
25: Die Enkelin von Nazi-Kollaborateur Seifert, die heute noch in dem Haus lebt und der das Bild gehört, sagt, sie habe nicht gewusst, dass es sich um Raubkunst handele. Sie habe es von ihrer Mutter erhalten.
1: Kultur.
4: Die schwedische Sängerin Licke Lee wurde zu Beginn der 2010er Jahre schlagartig bekannt, als der Remix ihres Songs I Follow Rivers ein Sommerhit wurde. Die mittlerweile 40-Jährige lebt mit ihren Kindern in Los Angeles und versteht Musik als therapeutisches Medium. Denn für sie sind gescheiterte Beziehungen ein kreativer Motor, wie sie Marcel Anders zur Veröffentlichung ihres 6. Albums The After Party verraten hat.
2: I'm quite happy a lot of the times.
3: Ich bin oft glücklich. Dann genieße ich den Moment und ich will nicht darüber schreiben. Gleichzeitig erlebe ich auch viel Schmerz. Und das ist ein Gefühl, nach dem ich geradezu süchtig bin.
2: Some type of addiction to that feeling of pain.
5: Lücke Lee ist kein einfacher Mensch. Die zierliche Schwedin gibt sich oft wortkarg verschlossen und lässt lieber ihre Musik reden, statt Interviews zu geben. Kein Wunder. Ihre Songs sprechen für sich, auch auf ihrem 6. Album The After Party, die Feier nach der Feier.

0: Die wilden Jahre sind vorbei, singt Little Lee. Heute ist sie zweifache Mutter und verbringt den Großteil ihrer Zeit zu Hause. Mit den Vätern ihrer Kinder liegt sie im Dauerclinch. Deshalb fungiert die Afterparty als eine Art Ventil zum Dampfablassen und zur Selbsttherapie. Es betont die eigene Stärke und teilt gegen ehemalige Partner aus. Mit Leidenschaft und heftigen Seitenhieben. Das, so sagt sie, habe eine kathartische Wirkung.
1: Ich habe schon immer sehr intime, persönliche Alben gemacht und sie waren stets therapeutisch für mich. Das ist die Art, wie ich schreibe. Ich befasse mich nicht mit fiktiven Themen, sondern die Texte sind wie Seiten aus meinem Tagebuch. Und ein Album zu machen, dient in erster Linie dazu, mich selbst besser zu verstehen und die Schwierigkeiten des Lebens zu meistern.
0: Die Ironie ist, wie Little Lee ihre bissigen Abrechnungen verpackt. Die neuen Songs, die gerade mal 25 Minuten dauern, erweisen sich als lupenreiner Dream-Pop, verträumt, sphärisch und gelegentlich euphorisch. Ein Gegenpol zu den Worten, mal ganz minimalistisch mit akustischer Gitarre und Klavier, mal opulent und bombastisch mit dem Swedish Radio Symphony Orchestra oder auch mal mit Trip-Hop-Beats. Das ist anspruchsvoll, vielseitig und garantiert kein naiver Dance-Pop wie ihr einziger Hit I Follow Rivers von 2011. Laut Little Lee ganz bewusst.
1: Es gibt immer wieder Produzenten, die mich fragen, ob ich nicht lieber Dance-Musik machen will, obwohl ich keine Ahnung davon habe. Die einzige Musik, zu der ich mich gerne bewege, ist Hip-Hop. Doch jedes Mal, wenn ich versuche, mit Rhythmen und Beats zu experimentieren, funktioniert das nicht. Also lasse ich es bleiben.
2: I don't do dance music.
0: Schuster, bleib bei deinen Leisten. Ein Leitsatz, an den sich Little Lee schon seit 18 Jahren hält. Und selbst wenn ihr neues Werk keine Welthits birgt, The Afterparty ist ein starkes Album, das Klangkunst mit Tiefe bietet. Eine willkommene Abwechslung zum Allerweltspop der Charts.

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1: Um 0 Uhr mit Ronald Lessig. Das Bundeskabinett hat gestern viele Gesetzesvorlagen auf den Weg gebracht. Dazu zählen höhere Strafen für den Einsatz von K.O.-Tropfen, der Bau neuer Gaskraftwerke und ein geändertes Heizungsgesetz. Aus der Nachrichtenredaktion Torben Müller.
2: Nach dem neuen Gebäudemodernisierungsgesetz sollen Hausbesitzer selbst entscheiden können, ob sie eine Heizung einbauen, die nachhaltig oder mit fossilen Energien betrieben wird. Allerdings müssten dann ab 2029 neu eingebaute Öl- und Gasheizungen mit einem wachsenden Anteil nachhaltiger Brennstoffe betrieben werden. Außerdem sollen neue Gaskraftwerke die Versorgung in Deutschland sichern, wenn Solar- und Windenergie zu wenig Strom erzeugen. Zudem will die Koalition durchsetzen, dass eine Vergewaltigung unter Einsatz von K.O.-Tropfen künftig mit einer Mindeststrafe von 5 Jahren Gefängnis geahndet wird.
1: Der neu gewählte baden-württembergische Ministerpräsident Özdemir spricht sich für eine stärkere Zusammenarbeit von Bund und Ländern aus. In den ARD-Tagesthemen hat Özdemir gesagt, die Bundesregierung würde in den Ländern konstruktive Partner finden, um Lösungen für Probleme wie den demografischen Wandel oder den Bürokratieabbau zu erarbeiten.
3: In all diesen Fragen brauchen wir einander. Wir könnten auch die Öffentlichkeit überraschen, indem wir jetzt noch vor den Landtagswahlen im Osten der Bundesrepublik Deutschland gemeinsam Probleme anpacken, lösen und mal zeigen, wir können nicht nur streiten, sondern wir können auch Dinge lösen. Das wäre ein wirksamer Beitrag, verlorenes Vertrauen in der Mitte der Gesellschaft zurückzugewinnen. Ansonsten droht uns, dass wir Ende des Jahres Ministerpräsident von der AfD bekommen.
1: Baden-Württembergs Ministerpräsident Özdemir. Die Weltgesundheitsorganisation hat der internationalen Gemeinschaft vorgeworfen, zu wenig gegen schwere Krankheiten zu tun. Viele Todesfälle könnten vermieden werden, heißt es im neuen Weltgesundheitsreport der WHO. Ein Beispiel sei Malaria. Die Zahl der Neuerkrankungen ist demnach in den vergangenen 10 Jahren um 8,5% gestiegen. Die WHO fordert, gezielt in Vorbeugung zu investieren. Bei einer Auktion in Genf ist ein blaugrüner Diamant für umgerechnet fast 15 Millionen Euro versteigert worden. Das Auktionshaus Christie's sprach von einem Rekordpreis für so einen Edelstein. Der Diamant Ocean Dream wurde in den 1990er Jahren in Zentralafrika gefunden und hat 5,5 Karat. Die Einheit gibt bei Edelsteinen das Gewicht an. Alles über 2 Karat gilt als Ausnahmestück. Das waren die Nachrichten. Das Wetter in Deutschland. Viele Wolken und gebietsweise Regen, in den Alpen oberhalb 1500 Meter Schnee, bei 8 bis 0 Grad. Tagsüber weit unbeständig mit Schauern bei 9 bis 17 Grad, am Freitag Schauer bis 18 Grad. Es ist 0 Uhr 3.
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4: A1 Osnabrück Richtung Bremen, zwischen dem Dreieck Stur und Bremen-Arsten 3 Kilometer Stau vor der Baustelle. A2 Dortmund Richtung Hannover, zwischen Rehren und Lauenau, dort ist nach einem Unfall nur eine Spur frei, dadurch 2 Kilometer Stau. Die A3 Passau Richtung Nürnberg ist zwischen dem Kreuz Altdorf und dem Kreuz Nürnberg wegen... Hier steht wegen Richtungsfahrbahn gesperrt, also sie ist auf jeden Fall gesperrt derzeit. A4, Dresden Richtung Görlitz, zwischen Kodersdorf und dem Grenzübergang Ludwigsdorf, 5 Kilometer Stau. Die A7, Hamburg Richtung Flensburg, ist zwischen Hamburg-Bahrenfeld und Volkspark wegen einer Nachtbaustelle noch bis etwa 5 Uhr gesperrt, dadurch staut es sich. Die A40, Essen Richtung Duisburg, ist zwischen dem Kreuz Kaiserberg und dem Kreuz Duisburg wegen Brückenarbeiten gesperrt. Die A67 Darmstadt Richtung Mannheim ist zwischen Lorsch und dem Firnheimer Dreieck wegen Bauarbeiten bis Montagmorgen gesperrt. Die A81 Singen-Stuttgart ist zwischen Herrenberg und Gärtringen wegen Wartungsarbeiten im Schönbuchtunnel in beiden Richtungen noch bis 5 Uhr gesperrt. Die Umleitung führt sie dort über die U36 und die U45. Und die A93 Regensburg Richtung Weiden ist zwischen Teuplitz und Schwandorf Süd wegen Bergungsarbeiten gesperrt.
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4: Und die kommt, wie gewohnt, aus Hamburg von NDR Info. Ich bin Alex Franz. Hallo und willkommen hier bei uns. Die Erwartungen, sie waren ja schon im Vorhinein gedämpft. Und die Ergebnisse bestätigen das auch. Der Koalitionsausschuss, also die regelmäßige interne Klausur der Bundesregierung, sie hat keine großen Beschlüsse gebracht. Union und SPD haben dafür aber ein Reformpaket noch vor der Sommerpause angekündigt. Nach den jüngsten Spannungen zeigen sich die Koalitionspartner jetzt immerhin einig beim Zeitplan. Aber eine Sache ist jetzt wirklich Geschichte, nämlich die vom Bundesrat abgelehnte Entlastungsprämie ist beerdigt worden. Georg Schwarte ordnet das Ganze für uns ein.
5: Am Morgen danach haben die Abgeordneten von Union und SPD Post bekommen. Von ihren Fraktionschefs Jens Spahn und Alexander Hoffmann schreiben ihren Unionsleuten Matthias Mirsch, seinen Sozialdemokraten, was da gestern Abend im Koalitionsausschuss beschlossen wurde. Erste Botschaft, die 1.000 Euro Entlastungsprämie ist final beerdigt. Oder wie Spahn und Hoffmann es formulieren.
6: Das Vorhaben der 1.000 Euro Prämie verfolgen wir nicht weiter.
5: Zweite Botschaft, vor der Sommerpause wollen sie im Paket. So wie SPD-Vizekanzler Klingbeil es mal wollte. Die großen Reformvorhaben auf die Schiene setzen.
6: Bei einem weiteren Koalitionsausschuss vor der Sommerpause wollen wir zu den aktuell wesentlichen Reformthemen Steuer, Arbeitsmarkt, Rente und Bürokratierückbau im Paket zu gemeinsamen Entscheidungen kommen.
5: Das alles gab es nur schriftlich an die eigenen Leute. Dazu die Info, dass der Kanzler Anfang Juni die Sozialpartner, also Gewerkschaften und Arbeitgeber, ins Kanzleramt lädt. Motto, nur gemeinsam wird's gehen. Öffentlich sagen wollte das niemand, nur einer redete via Social Media. Das war der Bayer und CSU-Chef Söder, wer sonst?
7: Guten Morgen aus Berlin. Nach einem konstruktiven Koalitionsausschuss mit dem klaren Ziel- und Entwicklungsplan für die Reformen der nächsten Monate, jetzt hier die letzten Sekunden in meinem Büro in Berlin.
5: Ansonsten gilt, kein Krach und öffentliches Schweigen ist auch ein Erfolg. Offiziell hieß es lediglich kurz und von allen gleich schriftlich formuliert, ein Arbeitsprozess für die anstehenden Reformen sei gestern Nacht verabredet worden. Der CDU-Mann Armin Laschet sagt, gut, aber...
8: Natürlich hätte man den Arbeitsprozess auch schon mal vor einem halben Jahr in Gang setzen können, aber... Besser jetzt als nie.
5: Was noch? Als Entlastungssignal für alle Bürger wird die CO2-Preiserhöhung für 2027 ausgesetzt. Einsparvolumen für alle, angeblich 2,8 Milliarden. Grünen Co-Chef Banaschak reicht das natürlich alles nicht. Der fragt, was für eine Entlastung gibt's denn jetzt sofort? Ist die Regierung noch handlungsfähig?
9: Eingeschränkt, und das ist kein gutes Zeichen, weil wir sind jetzt in Woche 11 nach Beginn der Eskalation im Iran, im Nahen Osten. Woche 11 der größten Energiekrise der letzten Jahrzehnte.
5: Außer einem laut Kanzler Merz leidlich funktionierenden Tankrabatt gäbe es wenig. Dafür jedenfalls gibt es derzeit zumindest keine Hinweise, dass sie sich weiter gestritten haben. Gott sei Dank, sagt Armin Laschet, CDU.
8: Die Streiterei nervt die Leute einfach und sie ist auch nicht gut. Und ich verstehe auch nicht die Strategie, denn sie hilft keinem der beiden.
5: Sagt übrigens mit Blick auf die schwarz-rote Koalition auch einer, der jahrelang Politik als Handwerk organisierte, Thomas de Maizière. Der war mal Kanzleramtschef, Verteidigungs- und Innenminister und sagt bei Maischberger, dass das Parteiengezänk, wer was besser kann, Union oder SPD, allen schade.
10: Die Bürger interessiert das. Gehandelt wird, dass umgesetzt wird, dass gearbeitet wird, dass nüchtern seine Bahn gezogen wird, das interessiert. Und dann geht es beiden Regierungsparteien damit besser. Und dieser Irrglaube, der muss jetzt, glaube ich, mal enden.
5: Anfangen soll dagegen jetzt der Arbeitsprozess in Sachen Reformen.
4: Ein Bericht von Georg Schwarte.
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4: Bis zur Sommerpause soll also unter Einbeziehung von Arbeitgebern und Gewerkschaften ein großes Paket geschnürt werden. Hören Sie dazu jetzt die Meinung von Dagmar Pepping aus dem Hauptstadtstudio.
11: Geht doch. Der Kanzler hat offenbar eingesehen, dass er alle an einen Tisch holen muss. Arbeitgeber und Gewerkschaften kommen ins Kanzleramt, um mit der Koalition über die Zukunft zu sprechen. Dieses Land braucht Reformen. Gesundheit, Pflege, Rente, Steuern, Arbeitsmarkt, überall müssen wir ran. Das kann aber nur gelingen, wenn alle an einem Strang ziehen. Die Koalition hat miserable Wochen hinter sich. Streit auf offener Bühne, Spitzenpersonal, das überfordert wirkt, das politische Handwerk nicht beherrscht. Stichwort Villa Borsig und Entlastungsprämie. Die Umfragewerte für Merz, Klingbeil und Co. sind nicht umsonst desaströs. Nach dem Koalitionsausschuss gibt es aber Hoffnung, dass sich alle Beteiligten endlich zusammenreißen. Neben dem runden Tisch im Kanzleramt wurde auch ein klarer Fahrplan für Reformen vereinbart. Bis zur Sommerpause soll es Entscheidungen geben. Und die werden den Menschen wehtun, gerade im reformscheuen Deutschland. Wir müssen uns der Realität stellen. Unsere Gesellschaft wird immer älter. Die Kosten bei Rente, Gesundheit und Pflege steigen. Wir haben zu wenige, die einzahlen. Das ist Demografie und Mathematik. Da hat Kanzler Merz völlig recht. Auch bei den Steuern muss die Koalition ran. Sie muss Menschen mit einem kleinen oder mittleren Einkommen entlasten. Spitzenverdiener müssen mehr schultern. Stichwort Reichensteuer, Erbschaftssteuer. Diese Bundesregierung steht mit dem Rücken zur Wand. Das kann auch eine Chance sein.
12: Ein Kommentar von Dagmar Pepping aus dem ARD-Hauptstadtstudio. Und wir bleiben noch bei der Bundesregierung. Das Heizungsgesetz wird abgeschafft. Das war eine der wichtigsten Botschaften, vor allem der Union, zum Start in die gemeinsame Regierung mit der SPD. Und jetzt ist es auch soweit. Zumindest hat das Kabinett es wie folgt beschlossen. Aus dem Gebäudeenergiegesetz wird das Gebäudemodernisierungsgesetz. Ein langes Abarbeiten geht da jetzt zu Ende. Ist das wirklich so? Und was besagt das neue Gesetz, das ganz anders sein soll als das Habeck'sche Heizungsgesetz? Das war ja für die Union ein rotes Tuch. Darüber hat mein Kollege Sebastian Ottowitz mit Anne-Kathrin Mellmann aus unserem Hauptstadtstudio gesprochen. Und er hat sie zunächst gefragt, was das Kabinett jetzt eigentlich genau beschlossen hat.
13: Na, es hat beschlossen, dass die Möglichkeit weiterhin Öl- und Gasheizungen einzubauen, bestehen gegeben sein soll. Also grundsätzlich soll jeder mit der Art von Heizung heizen können, mit der er heizen will. Da gibt es keinerlei Einschränkungen. Aber eine gibt es doch, wenn man mit fossilen Brennstoffen heizt, mit Öl und mit Gas also, dann muss man in den kommenden Jahren andere Brennstoffe beimischen. Also eine gewisse Pflicht im Heizungskeller besteht weiterhin. Und die Bundesregierung spricht da von einer sogenannten Biotreppe, weil das Ganze schrittweise erfolgen soll.
14: Pflicht im Heizungskeller gibt es also weiterhin. Trotzdem hatte ja der Unionsfraktionschef Spahn von der Rückkehr der Freiheit im Heizungskeller gesprochen. Und er sagte auch, die Gängelung von Robert Habeck würde beseitigt. Wie radikal ist denn die Abkehr von dem, was die Ampel damals mit Habeck beschlossen hat?
13: Na, eben nicht so radikal, wenn man sich nun die Vorschriften dieser Biotreppe genau anschaut. Denn da werden schon sehr genaue Vorgaben gemacht. Ab 2029 müssen 10% anderer Kraftstoffe, Brennstoffe beigemischt werden. Und so geht es dann schrittweise weiter, bis zum Jahr 2040 60% beigemischt werden sollen. Allerdings, und das ist auch die Kritik, wie geht es danach weiter, das bleibt offen. Also es kann dann durchaus sein, dass diese 40%, die da übrig bleiben, weiterhin fossile Brennstoffe sind. Und das widerspricht dann natürlich so ein bisschen, oder nicht nur ein bisschen, sondern ziemlich stark den Klimazielen, die sich die Bundesregierung gesteckt hat. Denn die Bundesrepublik hat sich ja verpflichtet, bis 2045 klimaneutral zu wirtschaften.
14: Also ist das auch ja eine Absage an den ambitionierten Klimaschutz mit diesem Gesetz jetzt zumindest im Gebäudebereich?
13: Ja, das könnte, viele lesen das so. Die Opposition zum Beispiel kritisiert das sehr, sehr scharf. Und auch viele Umweltverbände, Naturschutzverbände kritisieren das, dass es da eben keine wirkliche Klarheit gibt. Die Bundesregierung sagt dazu allerdings, 2030 spätestens nehmen wir uns das Ganze vor und evaluieren. Das heißt, wir überprüfen, wir schauen uns genau an, ist denn der Ausstoß von klimaschädlichen Gasen gesunken oder haben wir da ein Problem, wo nachgesteuert werden muss? Allerdings, und das sagt Bundeswirtschaftsministerin Katharina Reiche immer wieder ganz deutlich, sie gehen eben davon aus, dass der Markt das nun schon regeln wird, dass die Leute erkennen werden, dass es durchaus attraktiver ist, die Wärmepumpe einzubauen und dass sie es deswegen auch tun werden.
14: Jetzt hat sich die schwarz-rote Koalition also auf diesen Gesetzentwurf geeinigt. Wie zufrieden sind die beiden Koalitionspartner damit?
13: Also Carsten Schneider, der SPD-Umweltminister, hat sich leider noch nicht dazu geäußert. Also ich kann mir vorstellen, dass er nicht so besonders zufrieden war, auch wegen der Kritik an den Klimaschutzzielen und den Widersprüchen, die sich da auftun. Allerdings, sein Ministerium soll an dieser Evaluierung ab 2030 dann auch mit beteiligt werden. Also hat ein Mitspracherecht bei der Überprüfung der gesteckten Ziele. Also ich glaube, die beiden Koalitionspartner, die sind jetzt erstmal ganz zufrieden, dass sie das doch unter Dach und Fach gebracht haben. Es hat ja auch sehr, sehr lange gedauert. Man hatte es im Koalitionsvertrag schon vereinbart und dann ist viele Monate lang überhaupt nichts passiert. Und nun endlich liegt es vor, auch zur Zufriedenheit, glaube ich, vieler Unternehmer und Vermieter, Hersteller von Wärmepumpen zum Beispiel, die nun ein bisschen mehr Klarheit haben, wie es weitergehen wird in den nächsten Jahren.
14: Ist damit die Debatte für die Koalition zu diesem Heizungsgesetz, wie es ja immer genannt wurde, beendet? Weil wir kennen ja die alte Regel, kein Gesetz verlässt den Bundestag so, wie es reingeht. Also die Abgeordneten haben ja jetzt noch ein Mitspracherecht.
13: Die haben noch ein Mitspracherecht und das muss jetzt auch relativ schnell alles gehen, denn bis zum Sommer soll es ja dann unter Dach und Fach sein. Also ich kann mir vorstellen, dass jetzt, nachdem sich nun die Koalitionsspitzen darauf verständigt haben, nachdem der Kabinettsbeschluss nun vorliegt, dass dann die Abgeordneten beider Fraktionen relativ diszipliniert damit umgehen werden und es möglicherweise nicht mehr so viele Änderungen gibt, weil man nun eben auch klar machen will, dass man bei diesem Punkt geschlossen auftritt. Und es gibt ja noch viele, viele weitere Reformvorhaben mit sehr, sehr viel Konfliktpotenzial.
12: Informationen von Anne-Kathrin Mellmann aus dem Hauptstadtstudio.
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12: Eine Pistole ist eine Waffe oder auch ein Messer, natürlich, klar. Aber wie sieht es mit K.O.-Tropfen aus? Bislang werden die im Strafrecht nicht so bewertet, aber das soll sich ändern. Das Bundeskabinett hat ein entsprechendes Gesetz beschlossen. Wer also K.O.-Tropfen bei Straftaten einsetzt, um Opfer gefügig oder wehrlos zu machen, der muss künftig mit härteren Strafen rechnen. Diese Strafverschärfung ist Teil einer Gesamtstrategie zum besseren Schutz vor Gewalt. Isabel Karas über den Vorschlag, der auf Justizministerin Hubig von der SPD zurückgeht.
15: Wer jemanden ausraubt oder vergewaltigt und dabei K.O.-Tropfen einsetzt, wird künftig mit mindestens 5 Jahren

0: Von außen wirkt das schnell wie zu viel Alkohol. Für Nina Fuchs, die selbst betroffen ist, greift der Gesetzesentwurf deshalb zu kurz.
1: Ganz ehrlich ist es für mich leider eher Symbolpolitik, denn wenn man sich auskennt mit dem Thema, weiß man, dass es kaum Verurteilungen gibt. Und schärfere Strafen ohne Verurteilungen bringen Betroffenen ziemlich genau gar nichts.
0: Nina Fuchs wurde 2013 mit K.O.-Tropfen betäubt und vergewaltigt. Fälle wie ihrer, dass also K.O.-Tropfen bei einem Sexualverbrechen eingesetzt wurden, werden in den polizeilichen Statistiken bisher nicht gesondert festgehalten. Die Dunkelziffer, davon gehen Expertinnen und Experten aus, dürfte entsprechend hoch sein. Trotzdem bekommt der Gesetzesentwurf auch Zustimmung, unter anderem von Heiko Teggerz, dem Vorsitzenden der Deutschen Polizeigewerkschaft.
2: Auf jeden Fall hat eine höhere Mindestfreiheitsstrafe immer einen gewissen Präventivcharakter. Das schreckt ab und das kann man nur begrüßen. Und wenn der Verdacht besteht, sofort einen Arzt aufsuchen, damit diese Substanzen dann auch nachgewiesen werden können.
0: Für Ermittlerinnen und Ermittler zählt deshalb im Verdachtsfall vor allem eins: möglichst schnell Spuren sichern. Teggerz rät:
2: Dieses Getränk, wenn es noch nicht ausgetrunken ist, ebenfalls irgendwie sicherstellen, irgendwie mitnehmen, damit dort möglicherweise eine Substanz länger noch nachgewiesen werden kann als im Körper selber.
0: Doch damit Menschen in so einer Situation überhaupt richtig reagieren können, müsse viel früher angesetzt werden, sagt Nina Fuchs. Mit ihrem Verein K.O. kein Opfer fordert sie:
1: Aufklärung zu K.O.-Tropfen in Schulen verpflichtend im Lehrplan. Und schön wäre es auch, wenn das Verpflichten im Curriculum für ein Jurastudium oder in der Polizeiausbildung drin ist.
0: Der aktuelle Ansatz von Justizministerin Hubig und der Bundesregierung bleibt dagegen vor allem strafrechtlich.
3: 5 Jahre ist eine lange Freiheitsstrafe und deshalb ist es richtig, dass wir diese Mindestfreiheitsstrafe so jetzt regeln. Und das wird aus meiner Sicht tatsächlich bei der Frage, zu wie hohen Strafen werden Täter verurteilt, eine Rolle spielen.
0: Über die geplante Gesetzesverschärfung muss jetzt noch der Bundestag entscheiden.
4: Isabel Karas berichtete. In Würzburg hat am Abend der 104. Deutsche Katholikentag begonnen, mit bis zu 30.000 Teilnehmerinnen und Teilnehmern in den kommenden Tagen. Unter dem Motto "Hab Mut, steh auf" verspricht das Programm eine bunte Mischung aus Podiumsdiskussionen, Gottesdiensten, Vorträgen und Musik. Sabine Brüting berichtet.
5: Die Gastgeber in Würzburg sind voller Vorfreude auf die kommenden 4 Tage des 104. Deutschen Katholikentages. Bischof Franz Jung bedankte sich bei allen Unterstützern, der Stadt Würzburg, dem Zentralkomitee der Deutschen Katholiken und den vielen Helferinnen und Helfern.
6: Ich bin froh und dankbar, in dieser Stadt auch Bischof zu sein, die ihre Türen weit aufmacht und uns mit Christinnen und Christen, Menschen aus ganz Deutschland und der Weltkirche so herzlich willkommen heißt hier in den nächsten Tagen.
5: Auch der Würzburger Oberbürgermeister Martin Heilig freut sich über mehrere 10.000 Gäste in der Stadt. Heilig betont aber auch:
7: Der größte Wert liegt aus meiner Sicht nicht in der schieren Masse an positiven Energie und dem Willen zur Gestaltung, sondern dass er von so vielen Menschen mitgetragen wird. Man könnte sagen, Würzburg als ein Labor für ein gelingendes Miteinander.
5: 4 Jahre Planungszeit hat der Katholikentag in Anspruch genommen. Zusammengekommen sind über 900 Veranstaltungen versammelt in einem 319 Seiten dicken Programmheft. Unter dem Motto "Hab Mut, steh auf" geht es in den kommenden Tagen um aktuelle gesellschaftliche und politische Fragen. Wem gehört der öffentliche Raum? Macht Klimaschutz arm? Oder auch Glaube, Heimat, Identität? Mittendrin in den Debatten, so sieht Irmestetter Karp, Präsidentin des Zentralkomitees der Deutschen Katholiken, die Rolle von Christinnen und Christen in der Gesellschaft.
8: Für uns ist es ein Katholikentag, der auch ein politisches Signal setzen will. Wir sind da und wir bringen unsere Werte ein.
5: Ganz so politisch will der bayerische Ministerpräsident Markus Söder den Katholikentag nicht verstanden wissen. Am Rande eines Festaktes sagte er auf die Frage, ob sich der Katholikentag und folglich auch die Kirchen politisch einmischen sollten:
9: Kirche ist keine NGO, Kirche ist eine ganz besondere Institution, die wir in Bayern sehr unterstützen. Wir sind ein Land, das seine christliche Prägung auch ernst nimmt. Deswegen halten wir das Kreuzfest, Religionsunterricht. Und die christlichen Feiertage bleiben bei uns erhalten. Und deswegen, ja, natürlich gibt es viele Dimensionen in der Diskussion, die auch politisch sind, ist ja keine Frage. Aber die Kirche ist was Besonderes.
5: Die Podien mit Bundespräsident Frank-Walter Steinmeier und Bundeskanzler Friedrich Merz sind dagegen eindeutig politisch. Die Botschaften von diesem Katholikentag in Würzburg werden es auch sein.
4: Und damit zu einem ganz anderen Thema. Ein Fallschirmsprung aus einem Flugzeug, das ist ja für manche ein Traum.

0: Für andere ein Albtraum. Sicher ist aber, man braucht Mut dafür und auch eine entsprechende Ausbildung. In Altenstadt bei Schongau trainieren Soldaten der Bundeswehr den Sprung aus dem Flugzeug in der sogenannten Luftlande- und Transportschule. Die einzige dieser Art in ganz Deutschland. Seit die Bundeswehr eine riesige Werbeoffensive betreibt, herrscht dort Hochbetrieb. Louis Knoll war beim Training mit dabei.
1: Der Stabsgefreite Henry steht noch leicht außer Atem neben der Anlage, die hier Landefalltrainer heißt. Sein Ausbilder Andreas, seines Zeichens Hauptfeldwebel, erklärt, worauf es ankommt, wenn man aus dem Himmel Richtung Erde rauscht.
2: Also wir achten vornehmlich darauf, dass die Füße und Knie geschlossen sind, dass die Abrollbewegung passt und dass der Soldat halt möglichst sanft den Boden dann berührt und dementsprechend auch wieder aufstehen kann.
1: Draußen über dem Oberland würden die Fallschirmspringer normalerweise aus 400 bis 500 Metern Höhe aus dem Flugzeug gehen. Heute bleibt es wegen schlechtem Wetter und Wind beim Trockentraining. Henry kennt den echten Sprung aber schon. Das Spektakuläre, sagt er, sei gar nicht der Moment, in dem man sich vom Flugzeug löst.
3: Der Sprung an sich ist gar nicht so spektakulär, wie man sich das jetzt vorstellen würde. Das Spektakulärste ist eigentlich dieser Übergang zwischen dem hohen Lärm im Flieger und der totalen Leere, dem Nichts in der Luft.
1: An der nächsten Trainingsstation, einem 12-Meter-Turm im Freien, wird es ernst. Hier in dieser kletterturmähnlichen Konstruktion wird der Absprung aus dem Flieger simuliert. In der Sprache der Fallschirmspringer ein Stahlflügler. 12 Meter höher als der Zehner im Freibad, mehr als genug, damit die Knie weich werden. Hauptfeldwebel Andreas leitet das Training an diesem Tag.
2: Also hier wird der Absprung aus dem militärischen Stahlflügler simuliert und die Sprungwilligkeit von den Einzelnen getestet. Heißt, wenn die hier nicht rausspringen wollen, dann logischerweise auch nicht aus dem Flugzeug.
1: Wer hier oben am Turm in Altenstadt scheitert, wird später nicht irgendwo über Oberbayern aus einem Flugzeug springen. Das ist die Trennlinie. Mut oder Lehrgangsende. Stabsfeldwebel Nathalie ist gerade abgeschwungen. Der Ruck geht durch den ganzen Körper. Man sieht, wie das Seil arbeitet. Hat es weh getan?
4: Nein, es tut gar nicht weh. Wenn man die richtige Haltung einnimmt, dann klappt das auch ganz gut. Man kommt da gut durch.
5: Also Körperspannung ist da ganz
4: wichtig. Körperspannung ist gefragt, genau.
1: Sie erinnert sich an ihren ersten Sprung vom Turm.
4: Der hat mich auch Überwindung gekostet. Da waren die zweiten und die dritten, die folgenden gar nicht so schlimm. Da konnte man an seiner Absprunghaltung feilen und alles perfektionieren, sodass man nachher problemlos rausspringen kann.
1: 75 Lehrgangsteilnehmer sind es hier normalerweise, verteilt auf 3 Gruppen. Wenn die Trockenübungen absolviert sind, wird es ernst. Der Sprung aus dem Kleinflugzeug oder dem neuen Transportflieger A400M. Dann zahlt sich aus, dass sie die Sprünge hier in Altenstadt vorher trainiert haben.
0: Louis Knoll berichtete. In ein Bärenkostüm gehüllt hatte es ja ein YouTuber 2024 beim EM-Eröffnungsspiel zwischen Deutschland und Schottland ganz nah an die Stars geschafft. Jetzt musste sich der 29-Jährige vor dem Amtsgericht München verantworten. Susanne Jordan.
6: Im Prozess gegen den YouTuber Marvin Willhage ist das Urteil gefallen. Der Angeklagte wurde vom Münchner Amtsgericht in 5 Fällen der Urkundenfälschung sowie der Erschleichung von Leistungen schuldig gesprochen. Verurteilt wurde er zu einer Geldstrafe in Höhe von 9.000 Euro. Zudem muss der 29-Jährige 5.400 Euro an den Staat zurückzahlen, die er mit YouTube-Videos über seinen Maskottchen-Fake erzielt haben soll. Der Angeklagte hatte eingeräumt, sich mit gefälschten Mitarbeiterausweisen und einem nachgemachten Maskottchenkostüm Zugang zum EM-Eröffnungsspiel 2024 in der Münchner Arena erschlichen zu haben. Laut Gericht machte er sich damit strafbar. Die Verteidigung hatte Freispruch gefordert. Ihr Argument, Marvin Wildhage habe als investigativer Journalist gehandelt und Sicherheitslücken bei der UEFA aufdecken wollen.
0: Informationen von Susanne Jordan und wir bleiben sportlich hier in der ARD-Infonacht.
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8: Mit Saskia Neumann und während viele von uns heute an Christi Himmelfahrt einen freien Tag genießen, dürfen die Fußballerinnen vom FC Bayern München arbeiten. Sie könnten sich dafür zum Feierabend sogar großzügig belohnen und zwar mit einem Pokal. Dem Pott, den sich auch die Frauen aus Wolfsburg gern unter den Nagel reißen würden. Meister und Titelverteidiger Bayern München trifft im DFB-Pokalfinale auf Vizemeister und Rekordgewinner VfL Wolfsburg. Das könnte eine harte Nuss werden für die Frauen aus Niedersachsen. Deswegen macht Wolfsburgs Trainer Stefan Lerch deutlich, was es gegen die Bayern braucht.
9: Einen nahezu perfekten und fehlerfreien Tag,
5: weil wir gegen eine absolute Top-Mannschaft in Europa spielen. Und das ist so ein bisschen das Ziel, dass wir das auf den Platz bringen. Und auch Mut natürlich in so einem Spiel. Und dann schauen wir mal, was rauskommt.
8: Mutig wird sicherlich auch noch Wolfsburgerin Alexandra Popp sein. Nach 14 Jahren bei der Werkself wechselt sie im Sommer zum Regionalligisten Borussia Dortmund, um da ihre Karriere ausklingen zu lassen. Und der Pokalsieg wäre das perfekte Abschiedsgeschenk.
7: Ich habe irgendwie eine besondere Beziehung mit dem Pokal und das wäre natürlich schön, wenn ich diesen Abschluss dann auch noch machen könnte.
8: 13 Mal hat Popp den DFB-Pokal schon gewonnen und ob es ein 14. Mal klappt, gibt's live ab 3:50 im Sportschau Audiostream via Website oder App. Im Gegensatz zu den Fußballfrauen können die Eishockeymänner noch mal kurz durchatmen, bevor morgen die WM in der Schweiz startet. Der Countdown auf den ersten Bulli läuft, die letzten Vorbereitungen sind in vollem Gange und die Gastgeber sind schon Feuer und Flamme, weiß Marie-Christine Werner.
9: Um so ein Großereignis stemmen zu können, braucht es viele freiwillige Helferinnen und Helfer. Rund 2000 sind in Freiburg und Zürich im Einsatz. Eine von ihnen ist Nadine. Die 54-Jährige hat sich 2 Wochen Urlaub genommen von ihrem Bürojob in der IT-Branche.
10: Wir sind Sicherheitsstewards. Das heißt, wir kontrollieren die Tickets von den Zuschauern. Dann im Stadion werden wir die Leute auch auf ihren Platz, also den Platz zeigen. Aber auch Zutrittskontrollen, also dass wir irgendwo stehen, dass niemand rein kann, der nicht rein soll.
9: Und natürlich hofft sie, auch ein bisschen was von den Spielen sehen zu können. Dieser Volunteereinsatz ist nicht ihr erster.
10: Ich mache das ab und zu, dass ich meine Freizeit für so Volunteereinsätze, also Opfern ist, finde ich, ein großes Wort, aber dass ich mich da zur Verfügung stelle. Und ich finde, wenn man schon so einen Anlass in der Schweiz hat, ja, dann macht man das halt.
9: Die Eishockey-WM im kommenden Jahr findet übrigens in Deutschland statt. Christian Hofstetter und sein Team stehen deshalb im engen Austausch mit dem Deutschen Eishockeybund und den Austragungsstätten Düsseldorf und Mannheim.
11: Das deutsche Organisationskomitee und die Vertreter von den Städten, die sind an einem offiziellen Observer-Programm. Während der WM sind sie dann fast eine Woche sind die da in den verschiedenen Bereichen, wo sie hinter die Kulissen schauen können, Fragen stellen können. Und natürlich am Schluss kann man vieles mitnehmen. Und auf der anderen Seite ist dann jedes Stadion anders.
9: Am Freitagnachmittag beginnen die ersten WM-Spiele mit Deutschland gegen Finnland und Kanada gegen Schweden. Und wen sehen die Schweizerinnen und Schweizer vorne?
10: Wir werden Weltmeister. Im Finale gegen Deutschland.
12: Mein Tipp. Auch Schweiz.
10: Klar.
8: Und vom Eis rutschen wir nochmal rüber auf die rote Asche. Tennisfans zählen schon die Tage bis zum Turnier am Hamburger Roten Baum. Am Sonntag geht's los, allerdings möglicherweise ohne den Weltranglistendritten Alexander Zverev. Nach seinem bitteren Aus im Achtelfinale beim ATP Masters in Rom sagte der gebürtige Hamburger, er habe jetzt fast 2 Wochen Zeit bis zu seinem nächsten Match. Das wäre dann allerdings sein erstes bei den French Open, die am 24. Mai in Paris starten. Die Veranstalter aus Hamburg hoffen weiter auf Zverevs Teilnahme. Bisher habe es keine Absage von ihm gegeben, hieß es.
0: Und soweit der Sport mit Saskia Neumann.
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14: Um 0.30 Uhr mit Ronald Lessig. Die Bundesregierung hat die neuen Regeln für Heizungen auf den Weg gebracht. Jetzt muss sich der Bundestag damit befassen. Laut dem neuen Gebäudemodernisierungsgesetz dürfen zum Beispiel neue Heizungen weiter mit Gas und Öl laufen. Allerdings ist ab 2029 ein Bioanteil Pflicht. Kater Jansen aus der ARD-Klimaredaktion.
15: Manche Hausbesitzer freut diese Wahlfreiheit, gerade weil zum Beispiel Gasheizungen in der Anschaffung deutlich günstiger sind als Wärmepumpen. Aber sie können auch zur Kostenfalle werden, warnen Wirtschaftswissenschaftler und Verbraucherschützer. Denn fossile Brennstoffe werden absehbar teurer als Strom aus Erneuerbaren, weil die CO2-Preise steigen und die Netzentgelte und weil die Biobrennstoffe, die beigemischt werden müssen, einfach nicht in großer Menge da sind. Im Unterhalt und auf längere Sicht dürfte es mit Gas oder Öl also ziemlich teuer werden.
14: Das Kabinett hat auch eine Strafrechtsverschärfung auf den Weg gebracht. Wer bei einer Vergewaltigung K.O.-Tropfen benutzt, dem drohen künftig mindestens 5 Jahre Gefängnis. Der Gesetzentwurf ist nach Angaben des Justizministeriums Teil einer Gesamtstrategie zum besseren Schutz vor Gewalt. Obwohl der Trend bei der Kriminalität in Deutschland insgesamt rückläufig ist, ist die Zahl der Vergewaltigungen im vergangenen Jahr stark gestiegen. Der junge Syrer, der in Hamburg wegen Terrorverdachts in Untersuchungshaft sitzt, konnte offenbar dank eines Hinweises des irakischen Geheimdienstes festgenommen werden. Das haben Recherchen von NDR und WDR ergeben. Aus Hamburg Finn Kessler.
16: Der irakischen Behörde war ein Nutzer in einer IS-nahen Telegram-Chatgruppe aufgefallen. In der Gruppe soll sich der bis dato Unbekannte bereit erklärt haben, einen Anschlag in Deutschland zu begehen. Er sei demnach bereit gewesen, dabei zu sterben. In den Chats soll er mögliche Angriffspläne mit einem Sprengsatz offenbart haben. Und er bat andere Gruppenmitglieder offenbar um Hilfe bei der Suche nach einer Anleitung zum Bau eines Zünders. Auch einen Messerangriff zog er demnach in Betracht. Es müsse nur schnell gehen, denn er stehe unter Beobachtung, heißt es in den Chats.
14: Die Gewerkschaft Verdi hat die Beschäftigten im Einzelhandel bundesweit für Freitag zu Warnstreiks aufgerufen. Kundgebungen sind demnach in Hamburg, Frankfurt am Main, Stuttgart und Dortmund geplant. In Hamburg richtet sich der Aufruf unter anderem an Arbeitnehmer von IKEA, Metro und Rewe. Hintergrund sind die laufenden Tarifverhandlungen für den Einzelhandel. Die Gewerkschaft und der Handelsverband Nord liegen in den Gesprächen noch weit auseinander. Das Wetter in Deutschland. Viele Wolken und gebietsweise Regen in den Alpen oberhalb von 1500 Metern Schnee. Bei 8 bis 0 Grad und vereinzelt geringer Frost in Bodennähe. Tagsüber weiter unbeständig mit Schauern bei 9 bis 17 Grad. Am Freitag Schauer, örtlich Gewitter, zur Ostsee hin zeitweise sonnig, 9 bis 18 Grad. Das waren die Nachrichten.
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0: Es geht los auf der A1 Osnabrück Richtung Bremen. Zwischen dem Dreieck Stur und Bremen-Arsten 3 Kilometer Stau vor der Baustelle. A2 Dortmund Richtung Hannover zwischen Rehren und Lauenau. Dort ist nach einem Unfall nur eine Spur frei, dadurch 2 Kilometer Stau. A4 Dresden Richtung Görlitz zwischen Kodersdorf und dem Grenzübergang Ludwigsdorf 5 Kilometer Stau. Die A7 Hamburg Richtung Flensburg ist zwischen Hamburg-Bahrenfeld und Volkspark wegen einer Nachtbaustelle noch bis etwa 5 Uhr gesperrt, dadurch staut es sich dort. Die A40 Essen Richtung Duisburg ist zwischen dem Kreuz Kaiserberg und dem Kreuz Duisburg wegen Brückenarbeiten noch bis Dienstagmorgen gesperrt. Die A67 Darmstadt Richtung Mannheim ist zwischen Lorsch und dem Firnheimer Dreieck wegen Bauarbeiten bis Montagmorgen gesperrt. Die A81 Singen-Stuttgart ist zwischen Herrenberg und Gärtringen wegen Wartungsarbeiten im Schönbuchtunnel noch bis ca. 5 Uhr gesperrt. Die Umleitung führt dort über die U36 und die U45. Und die A93 Regensburg Richtung Weiden ist zwischen Teublitz und Schwandorf Süd wegen Bergungsarbeiten gesperrt.
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0: Weiterhin im Studio Alex Franz. Hallo. Deutschland bezieht kein Gas aus Russland mehr. Schließlich will man den Krieg gegen die Ukraine nicht auch noch mit deutschem Geld bezahlen. Oder stimmt das gar nicht? Kaufen wir doch noch Gas aus Russland? Nicht nur, dass russisches Flüssigerdgas ganz legal, zum Beispiel über belgische Häfen, auch ins deutsche Pipeline-Netz kommt, sondern ausgerechnet eine staatliche deutsche Gasfirma hat 2023 in Russland offenbar um die Wiederaufnahme von Gaslieferungen gebeten. Das zeigen jetzt NDR-Recherchen. Christopher Sell und Jürgen Webermann über eine geheime Mission und deren Folgen.
17: Seebrügge in Belgien. Hier im Hafen hat die Georgi Uschakow festgemacht. An Bord des Schiffes Flüssigerdgas, sogenanntes LNG. Sebastian Rötters von der Nichtregierungsorganisation Urgewalt, die sich für Klimaschutz und Menschenrechte einsetzt, hat den Weg des Schiffes verfolgt.
18: Es sieht ja eigentlich jetzt aus der Ferne fast schon unscheinbar aus, aber ein solches Schiff generiert tatsächlich im Laufe seines Lebens viele, viele Milliarden Euro Umsatz. Das Geld, was dieses Schiff generiert, fließt auch in den Krieg, natürlich. Das Russland finanziert den Krieg ja überwiegend durch die Einnahmen aus dem fossilen Geschäft.
17: Das Gas der Georgi Uschakow wird in Seebrügge in das europäische Pipeline-Netz gespeist. Höchstwahrscheinlich landet es auch in deutschen Heizungskellern.
18: Das ist ja das große Märchen, was die Bundesregierung tatsächlich seit längerem erzählt, dass Deutschland kein russisches LNG mehr kauft. Das gilt für die neu gebauten Terminals an der deutschen Küste, aber es gilt eben nicht für zum Beispiel das Gas, was über Seebrügge nach Europa kommt.
17: Das Gas stammt aus einem Förderprojekt in Sibirien. Der Betreiber Leonid Mikkelson, ein Vertrauter von Präsident Putin, Einer der wichtigsten Kunden, die Deutsche Seefe, eine Firma, die zu 100% dem Bund gehört. Wie ist das möglich? Rückblick, März 2023, Regierungsklausur in Meseberg. Deutschland hat den ersten Winter ohne russisches Gas überstanden. Der damalige Wirtschaftsminister Habeck ist erleichtert.
19: Entsprechend sind wir im Moment nicht abhängig von russischen Gaslieferungen. Die deutschen Unternehmen kaufen kein LNG-Gas bei russischen Unternehmen oder in Russland ein.
17: Was zu dem Zeitpunkt auch stimmt. Die Pipelines von Russland nach Deutschland sind leer oder zerstört. Die Seefe, die früher zum russischen Gazprom-Konzern gehörte, wird ebenfalls von den Russen boykottiert. Der Grund? Die Bundesregierung hatte das Unternehmen nach Kriegsbeginn unter Kontrolle des Wirtschaftsministeriums gestellt. Robert Habeck, der zuständige Minister, reiste im April 2023 erstmals selbst nach Kiew, um seine Unterstützung für die Ukraine zu demonstrieren. Fast zeitgleich macht sich jedoch auch Seefe-Chef Egbert Läge auf den Weg. Ziel seiner Reise nach NDR-Recherchen: Dubai. Dort will er sich mit dem Putin-Vertrauten Leonid Mikkelson treffen. Es geht um die Wiederaufnahme von Erdgaslieferungen aus Russland. Später wird Läge das Treffen in einem internen Memo so beschreiben.
20: Die Atmosphäre war offen und LM war gewillt, eine vertrauensvolle Beziehung zu schaffen. Das Gleiche gilt auch für mich.
17: Läge will das russische LNG unter anderem, um es an Kunden in Indien weiterzuverkaufen. Aber die Rede ist auch von Erdgas für Europa. Das erhöht den Profit für die Seefe, denn die Transportwege sind kurz. Läge schreibt sinngemäß in seinem Memo:
20: Das könnte unser Portfolio kurzfristig stärken. Das ist sicher etwas heikel, den Deal durch unsere Anteilseigner und den Aufsichtsrat absegnen zu lassen. Also müssen wir eine Geschichte dazu entwerfen.
17: Die passende Geschichte für Politik und Öffentlichkeit liefert Läge in seinem Memo gleich mit. Gaslieferungen an Kunden in Indien seien gut für die politischen Beziehungen zwischen Berlin und Neu-Delhi. Dazu passe auch, dass Indien im September 2023 einen G20-Gipfel ausrichten werde. Lieferungen in die EU hingegen sind nicht Teil von Läges Geschichte. Auch nicht, dass die Seefe, so legen es Lieferdaten nahe, die indischen Kunden bereits aus einem anderen Projekt vor der Küste Afrikas versorgt. Auch die Tatsache, dass sich der Markt insgesamt entspannt hat und die Preise wieder auf das Vorkriegsniveau gefallen sind, erwähnt Läge in seinem Memo nicht. Der Seefe-Manager muss jedoch noch ein Problem lösen. Denn noch boykottiert die russische Regierung die Seefe. Die deutschen Manager bitten im Mai 2023 nach NDR-Informationen also ihre russischen Geschäftspartner,
20: bei der Regierung der Russischen Föderation eine temporäre Genehmigung für die Lieferungen zu beantragen.
17: Kurz darauf hebt der Kreml die Sanktionen tatsächlich auf. Das Gas wird wieder geliefert und die Seefe überweist Milliarden nach Russland. Wusste die Bundesregierung vom Vorgehen der Seefe? Robert Habeck äußert sich auf NDR-Nachfrage nicht. Ein Seefe-Sprecher schreibt, Entscheidungen und Gespräche zu Lieferbeziehungen würden regelmäßig und umfassend mit dem Aufsichtsrat abgestimmt. In dem Gremium sitzt auch eine Referatsleiterin des Wirtschaftsministeriums. Das Ministerium wiederum schreibt auf NDR-Anfrage, Zitat,
20: dass die Verhandlungen über die Wiederaufnahme der Lieferungen mit Gesprächen der Seefe auf Unternehmensebene einherging, ist selbstverständlich. Dabei ist der Gesellschafter nicht über die im Einzelnen geführten Gespräche informiert worden.
17: Während in Russland die Regierung über das Geschäft entscheidet, gilt es in Berlin als unternehmerischer Vorgang. Der Grünen-Abgeordnete Anton Hofreiter versucht seit langem mit parlamentarischen Anfragen mehr über die Seefe-Geschäfte zu erfahren.
21: Am Ende kostet es nicht nur die Menschen in der Ukraine, also einen Teil der Menschen in der Ukraine, ihr Leben, sondern führt halt auch dazu, dass der Krieg länger dauert und wir mehr ausgeben müssen, um die Ukraine zu unterstützen. Das mag betriebswirtschaftlich interessant sein für die beteiligten Firmen, neben dem, das in meinen Augen moralisch unanständig ist, ist es halt am Ende für uns eher politisch ja auch dumm, weil es höhere Kosten für die Allgemeinheit verursacht.
17: Auch der Ökonom und Energieexperte Guntram Wolf vom Bruegel-Institut in Brüssel schüttelt angesichts des Vorgehens der Seefe den Kopf.
22: Ich meine, der entscheidende Punkt ist, jeder Kubikmeter Gas oder Öl, den Russland verkauft im Weltmarkt, hilft der russischen Kriegsindustrie, der russischen Kriegsmaschinerie. Das heißt, letztendlich muss es davon gehen, möglichst russisches Gas und russisches Öl zu sanktionieren, möglichst dafür zu sorgen, dass dieses Öl und Gas nicht die Weltmärkte erreicht und nicht verkauft werden kann. Und insofern ist es eine echte Enttäuschung, dass man 2023 dann schon wieder versucht, neue Gaskontrakte zu bekommen.
17: Allein in diesem Jahr hat Russland bereits mehr als 90 Gaslieferungen in EU-Häfen gebracht. Ein neuer Rekord, sagt Sebastian Rötters von der Organisation Urgewalt, der die Lieferungen verfolgt. Geschätzt 15% der Lieferungen gehen an die Seefe.
18: Die große Frage, die sich da manchmal stellt, wenn ich mir so die ganze Geschichte mit der Seefe anschaue, man weiß nicht so genau, wedelt da eigentlich der Schwanz mit dem Hund? Ne? Also ist es wirklich das Wirtschaftsministerium, was bei der Seefe irgendwie sagt, wo es lang gehen soll? Oder ist es umgekehrt? Politisch ist es definitiv ein Skandal.
17: Dieses Jahr werden die Milliarden ganz sicher noch Richtung Russland fließen und die Schiffe unter anderem im Hafen von Seebrügge festmachen. 2027 soll damit aber Schluss sein. Die EU hat kurzfristige Importe aus Russland bereits jetzt verboten. 2027 dürfen auch keine langfristigen Importe wie die der Seefe mehr nach Europa gelangen. Das Bundeswirtschaftsministerium geht davon aus, dass dann auch der Vertrag zwischen der Seefe und den russischen Geschäftspartnern wieder auf Eis liegen wird. Die Seefe könne höhere Gewalt geltend machen, um auszusteigen, schreibt das Ministerium. Die Seefe selbst erklärt, man werde sich an alle Vorgaben und Regularien halten. Egbert Läge gab sich auf einer Handelsblatt-Tagung im Januar jedoch etwas skeptischer. Er gehe davon aus, dass der Fall am Ende vor Gericht landen könnte.
0: Die staatliche Gasfirma Seefe hat 2023 offenbar in Russland um die Wiederaufnahme von Gaslieferungen gebeten. Christopher Sell und Jürgen Webermann über die Recherchen des NDR. Immer wieder hatten wir in den vergangenen Monaten solche Meldungen in den Nachrichten. Schüsse irgendwo in Berlin auf offener Straße, häufig auf Bars oder Geschäfte. Jetzt passiert etwas in diesem Zusammenhang. Gestern hat die Polizei in den Bezirken Neukölln, Kreuzberg und auch noch an anderen Orten Menschen aus dem Schlaf geholt bei einer Razzia. Helena Dahler.
2: Am frühen Morgen geht es los. Mehr als 570 Beamte sind insgesamt im Einsatz und durchsuchen stadtweit 28 Wohnungen und andere Räumlichkeiten. Viele der Beamten tragen schwarze Sturmhauben. Es sind Spezialkräfte der Bundespolizei, Diensthundeführer, Finanzermittlerinnen und auch Festnahmeeinheiten. 9 Personen, alles Männer zwischen 23 und 63 Jahren, werden festgenommen. 5 von ihnen werden dem Haftrichter vorgeführt, sagt Alan Bauer, Sprecher der Berliner Staatsanwaltschaft.
3: Den Beschuldigten wird vorgeworfen, eine kriminelle Vereinigung gebildet zu haben. Diese Vereinigung steht im Verdacht, sich zusammengeschlossen zu haben, um Straftaten zu begehen, Straftaten wie Erpressungstaten.
2: Dabei gehe es um eine Vielzahl von Schussabgaben, die für Erpressungen genutzt wurden. Monatelang habe man die Durchsuchungen von heute Morgen vorbereitet. In den letzten Monaten hat es immer wieder Schüsse auf Eingangstüren von Bars und anderen Geschäften gegeben. Es wird vermutet, dass dadurch die Inhaber zum Zahlen von Schutzgeld gedrängt werden sollten. Die Zahl der Schusswaffendelikte ist in Berlin in den vergangenen 2 Jahren stark gestiegen. Letztes Jahr zählte die Berliner Polizei insgesamt 1119 Fälle von Schusswaffengebrauch. In etwas mehr als der Hälfte der Fälle wurde dabei geschossen. Bei den anderen Fällen handelt es sich um Drohungen. Im Vergleich zum Jahr davor waren das insgesamt 68% mehr Straftaten, bei denen geschossen oder mit einer Waffe gedroht wurde. Bei der Razzia wurden Beweismittel sichergestellt, unter anderem eine Schusswaffe und Schusswaffenteile, Betäubungsmittel, Bargeld und Autos und Handys. Dadurch erhoffe man sich weiteren Ermittlungserfolg.
3: In erster Linie geht es darum, die vergangenen Straftaten aufzuklären und letztendlich auch diese Gruppierung, die hier als kriminelle Vereinigung verfolgt wird, zu zerschlagen.
2: Im Rahmen der Ermittlungen würden Bezüge zur türkischen Mafia geprüft, so der Sprecher der Staatsanwaltschaft. Bei den heute festgenommenen Tatverdächtigen gehe man davon aus, dass sie wichtige Funktionen in der kriminellen Vereinigung hatten.
0: Informationen von Helena Dahler um 0.46 Uhr.
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0: Traditionell ist Christi Himmelfahrt der 40. Tag nach Ostern. Hierzulande der Herrentag bzw. Vatertag. Heute am 14. Mai ist es wieder soweit und dieser Tag wird gerne auch mit Ausflügen unter Männern gefeiert. Doch wie steht es eigentlich um die Väter, die da an diesem Feiertag heute geehrt werden? Was heißt Vatersein heutzutage in unserer Gesellschaft? Viele von ihnen scheinen präsenter in ihrer Familie zu sein und sich auch mehr Zeit für ihre Kinder zu nehmen. Zum Beispiel in einem Papa-Kind-Kurs zum Programmieren. Jutta Nieswand hat die Gruppe besucht.
1: In der evangelischen Familienbildung in Frankfurt-Sachsenhausen. Um einen großen Holztisch sitzen vier Väter mit Kind jeweils vor einem Laptop. Sie wollen zusammen ein Videospiel programmieren lernen. Kursleiterin Morwin Agnew gibt ihnen einen ersten Einblick, worum es geht.
4: Also unsere Hauptfigur, unser Held sozusagen, der fliegende Hippo. Ich habe jetzt hier so Käfer, das sind auch Bösewichte. Und halt hier den Geist, das ist auch ein Bösewicht. Und der Hippo will Donuts. Sammelt die ein.
1: Ein solches Spiel sollen die Papa-Kind-Teams nun selbst programmieren. Dazu erklärt die Kursleiterin die einzelnen Schritte, damit sie sich an die Arbeit machen können. Vater Daniel sitzt mit seiner 9-jährigen Tochter Sophia an einem der Laptops. Um den Ablauf des Videospiels zu programmieren, versuchen sie verschiedene Befehle in die richtige Reihenfolge zu bringen.
6: Jetzt aber falsch. Sowas.
23: Ja, meine ich ja.
6: Ja, dann können wir das nochmal ändern.
23: Ich glaube, das dann.
1: Um die beiden herum sitzen noch drei weitere Väter mit Kind. Alle sind hochkonzentriert bei der Sache, während die Kursleiterin hier oder da weiterhilft, wenn es mal klemmt. Sie selbst ist ganz begeistert.
24: Die sind immer toll. Also die helfen sich untereinander, lassen die Kinder auch machen. Weil das ist ja natürlich auch Kreativität, die sie dabei entwickeln. Natürlich auch eine Beziehung mit den Vätern, die sehr viel fester ist, wenn die wirklich zusammen Probleme lösen müssen.
1: Doch was bewegt die Väter selbst, diesen Kurs mit ihrem Kind zu machen?
25: Weil er sich dafür interessiert und weil ich glaube, dass das eine gute Möglichkeit ist, ihm nochmal von einer anderen Perspektive her diese Materie nahezubringen.
26: Ganz oft ist es ja so, dass ich unsere Tochter unser Handy ausleiht, um zu spielen. Aber heute mache ich mit ihr was zusammen. Also von diesem Zugucken oder sie spielt, macht sie was selber. Das ist toll.
1: Grundsätzlich ist allen Vätern hier wichtig, Zeit für ihre Kinder zu haben, selbst wenn Beruf und Familie nicht immer leicht zu vereinbaren sind. Schließlich erleben sie das Vatersein selbst als eine Art Learning by Doing. Dazu sagt Vater Daniel.
6: Die Kinder kommen halt ohne Anleitung. Ne? Ein Stück weit ist es immer Lernen. Ich denke, ein Teil bringt man vielleicht auch selber aus seiner Erziehung mit und ein Teil muss man dann auch schauen, wie es läuft. Also es ist durchaus auch ein Lernprozess.
1: Vater Mario, der mit seinem 9-jährigen Sohn Maikon da ist, ergänzt.
25: Man kann es vielleicht lernen, indem man so ein bisschen an seine eigene Kindheit denkt und versucht dann so ein paar Dinge aus Kinderperspektive zu sehen. Wenn man jetzt denkt, wie möchte ich denn jetzt meinen Papa haben, dann ist das natürlich ganz schön, wenn man durch die Empathie dem Kind vielleicht ein bisschen das bieten kann, was es gerade braucht.
1: Den Kindern gefällt es auf jeden Fall, dass sich ihre Väter hier Zeit für sie nehmen.
23: Mir macht es richtig Spaß, so ein eigenes Videospiel herzustellen, weil ich sehe das halt oft und wenn ich das mal selbst machen kann, finde ich das halt richtig cool.
0: Ein Bericht von Jutta Nieswand. Sebastian Tigges war früher Rechtsanwalt, inzwischen ist er Autor und Influencer. Er ist selbst Vater von zwei kleinen Kindern, beschäftigt sich viel mit dem Vatersein und ist bekannt geworden durch Podcasts und sein eigenes Instagram-Format The Walking Dead. Außerdem ist gerade ein Buch von ihm erschienen mit dem Titel Becoming Dead. Dirk Wagner vom Hessischen Rundfunk hat mit ihm gesprochen und gefragt, ob er denn auch heute mit dem Bollerwagen loszieht.
27: Nee, ich habe das auch noch nie gemacht.
0: Ja.
27: War einmal zu sowas eingeladen, allerdings auch nicht unter Vätern, sondern das war einfach Vatertag gleich Männertag, als ich noch studiert habe in Heidelberg. Mhm. Da musste ich dann leider kurzfristig krankheitsbedingt absagen, was ich aber im Nachhinein nie bereut habe, weil die drei Kerle dann irgendwann im Aufzug stecken geblieben sind im Bollerwagen.
28: Also ist auch nicht jedermanns Sache im wahrsten Sinne des Wortes. Der Untertitel Ihres Buches lautet ja auch, was ich gerne früher übers Vatersein gewusst hätte. Was wäre das denn gewesen?
27: Dass man vielleicht lieber zu Hause bleibt, anstatt dann genau an dem Tag mit dem Bollerwagen und den Jungs und Bier loszuziehen. Weil ich glaube, dass wir eine neue Art von Vaterschaft leben können, wenn wir Lust haben, präsenter zu sein als Vater. Präsenter als die Väter in den Generationen vor uns. Und dazu gehört eben, Zeit mit den Kindern zu verbringen. Da ist jetzt der Vatertag vielleicht eine schöne Ausnahme, wenn man das sonst macht. Aber bisher ist ja die gelebte Realität von Vätern eher, Enthaltsamkeit im Familienleben. Und da muss man ja nicht ausgerechnet am Vatertag auch noch losziehen.
28: Enthaltsamkeit, weil die sich dann so klischeemäßig immer in die Arbeit stürzen?
27: Ja, das ist gar nicht so ein Klischee. Das ist tatsächlich Realität, aber gar nicht so sehr, glaube ich, aus egoistischen Motiven. Man könnte ja meinen, die Väter haben keine Lust, sich zu kümmern. Aber der Väterreport zum Beispiel, das ist eine Umfrage unter Vätern, der sagt ja was anderes. Da ist eine Mehrheit von Vätern zu lesen, die gerne mehr Zeit mit der Familie verbringen möchte. Sie tun es aber nicht. Und dann kann man sich fragen, okay, sind das nur Lippenbekenntnisse? Ich glaube nicht. Ich glaube, dass Strukturen im Wege stehen und die müssen wir ein bisschen aufrütteln.
28: Weil beim Haushaltseinkommen eben meistens doch noch der Mann das meiste nach Hause schleppt.
27: Genau, aber da beißt die Katze ja im Schwanz, wenn man das immer wieder als Argument dafür benutzt, dass der Mann nicht mehr Familienleben wagen kann, dann bleibt es einfach so. Und da müssen wir, glaube ich, mit Gesetzen zum Beispiel nachhelfen, dass Männer und Väter, dass die auch die Möglichkeit haben, beruflich ein bisschen kürzer zu treten und dann vielleicht die Mutter, die sich das im Zweifel vielleicht auch sogar wünscht, nicht ihre Karriere opfert, sobald das Kind da ist, sondern beruflich weiter aktiv bleibt.
28: Ist ja auch gerade eine Riesendiskussion. Sie versuchen in Ihrem Buch auch so ein bisschen das Gegenteil, nämlich werdende Väter vorzubereiten mit so einer Art Checkliste auf das, was dann kommt. Der Spiegel hat darüber geschrieben, das könnte man sich gut an den Kühlschrank kleben, diese Liste. Was steht denn da zum Beispiel drauf?
27: Es gibt drei Checklisten in diesem Buch, je nach Phase.
28: Ach, sogar drei?
27: Ja, je nach Phase. Also die erste ist die Phase in der Schwangerschaft noch, wie man sich tatsächlich faktisch darauf vorbereiten kann. Also da stehen ganz banale Dinge drin, wie gucken, was man an Erstausstattung braucht, damit das nicht wieder an den Müttern kleben bleibt, so wie das immer noch weit verbreitete gelebte Realität ist. Also im Prinzip geht es in dieser Checkliste wie in den anderen auch darum, dass Väter mehr Terrain, das traditionellerweise eher den Müttern zugeschrieben wird, sich mal anschauen und da auch ein bisschen aktiver werden, weil ich glaube, dass damit einhergeht, dass man sich auch auf eine andere Art und Weise mit der Vaterrolle identifizieren kann.
28: Was steht denn zum Beispiel auf der Checkliste fürs spätere Lebensalter der Kinder, so als Tipp?
27: Emotional verfügbar sein, präsent sein, Zeit mit den Kindern verbringen, die Zeit, die man mit den Kindern hat, achtsamer verbringen, mal Karrierebilder überdenken, was am Ende des Lebens wird wirklich zählen, der Porsche vor der Tür oder was weiß ich was, oder die Zeit mit den Kindern. Und Zufriedenheitsstudien, die zeigen ja eindeutig, dass Beziehungen am Ende des Lebens ein erfülltes Leben definieren und welche Beziehung kann wichtiger sein als die zum eigenen Kind.
28: Wenn ich aber an Listen denke, da gibt's ja sowieso schon eine ganze Menge in unserem Leben und das wird ja auch manchmal den Vätern zu viel, diese ganzen Ansprüche. Also sie sollen irgendwie zu Hause präsent sein, sich auch um die Kinder kümmern, die Ehefrau entlasten, ihr die Karriere ermöglichen, gleichzeitig selber im Job weit vorne sein, Geld verdienen und so weiter und so fort. Ja, kann das die Väter nicht auch überfordern?
27: Ja, mit Sicherheit. Das muss sie so überfordern. Es geht gar nicht anders. Also Väter sind jetzt gerade von zwei Seiten, wird ihnen zur Pelle gerückt. Auf der einen Seite wirkt noch das alte Rollenbild fort natürlich, was immer noch eine große Gravitationskraft in unserer Gesellschaft hat, nämlich der Mann als Ernährer. Und auf der anderen Seite ziehen jetzt moderne Familienbilder an den Vater. Ich glaube nicht, dass es da zu einer Doppelbelastung kommen muss. Ich glaube, dass Väter aber vor allen Dingen verstehen müssen, dass sie, wenn sie bei der Familie vielleicht ein bisschen mehr Plus nehmen und beim Beruf ein bisschen Minus, dass sie dann nichts verlieren, sondern eher gewinnen, nämlich an Nähe, Beziehung, Familienleben, Zeit mit den Kindern. Bisher wird diese Gleichberechtigungsdebatte ja immer noch so geführt, als müssten Väter irgendwas aufgeben oder sich irgendwie über das Maß hinaus strapazieren. Aber ich glaube, wir müssen irgendwie eine Balance finden. Und wenn das bei Vätern ein bisschen mehr ausschlägt Richtung Familie und vielleicht bei Müttern, wenn gewünscht, ein bisschen mehr ausschlägt Richtung Erwerbsarbeit, dann hat ja keiner richtig was verloren.
28: Und sich selber vielleicht nicht so viel Druck machen dabei.
27: Ja, das ist sowieso das Allerwichtigste.
0: Sagt der Autor und Influencer Sebastian Tigges im Interview mit HR Info.
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0: Es gibt Serien, die fühlen sich an wie ein Faustschlag. Nach dem weltweiten Erfolg von Baby Reindeer erzählt Richard Gadd in seiner neuen Serie Half-Man wieder von Menschen, die an sich selbst und an ihrer Umwelt zerbrechen. Im Mittelpunkt stehen zwei Männer, die seit ihrer Kindheit eng miteinander verbunden sind. Durch Freundschaft, Gewalt, Abhängigkeit und ein Verständnis von Männlichkeit, das keinen Raum für Schwäche lässt. Jamie Bell spielt den innerlich zerrissenen Protagonisten. Anna Wollner hat mit ihm gesprochen und auch schon alle 6 Folgen gesehen.
5: Ich will darüber nicht reden.
7: Du musst doch nicht reden. Du musst zuhören.
5: Ehrlich, und das muss heute sein. auf meiner scheiß Hochzeit.
7: Die sechsteilige Miniserie Halfman springt zwischen den 1980er Jahren und der Gegenwart. Niall und Ruben wachsen gemeinsam in Glasgow auf, fast wie Brüder. Doch ihre Beziehung ist von Anfang an toxisch. Stärke bedeutet hier Härte. Gefühle werden unterdrückt, Nähe kippt sofort in Gewalt. Jamie Bell beschreibt Niall als einen Mann, der sich selbst vollkommen verloren hat.
8: Mich faszinieren immer Figuren, die etwas verstecken, weil Menschen das ständig tun. Wir sagen, mir geht's gut, obwohl das gar nicht stimmt. Das gehört irgendwie zum Menschsein dazu. Und bei Niall ist das alles noch viel extremer. Das ist ein Mann, der in den Spiegel schaut und keine Ahnung hat, wer er eigentlich ist. Deshalb definiert ihn auch die Beziehung zu Ruben. Ohne Ruben weiß Niall gar nicht, wer er ist. Ruben gibt ihm überhaupt erst eine Identität.
7: Die Serie macht daraus keinen klassischen psychologischen Erklärungsversuch. Richard Gadd zeigt Männlichkeit vielmehr als dauerhaften Ausnahmezustand, als etwas, das permanent unter Druck steht. Kontrolle behalten, keine Schwäche zeigen, immer funktionieren. Und genau daran zerbrechen diese Figuren. Jamie Bell hat vor allem interessiert, wie weit Menschen gehen, um sich selbst zu verstecken.
8: Das eigentlich Interessante ist für mich gar nicht nur das Thema Männlichkeit, sondern wie weit Menschen gehen, um die Wahrheit über sich selbst zu verstecken. Niall müsste eigentlich nur akzeptieren, wer er ist, ehrlich zu sich selbst sein und ehrlich zur Welt. Aber für ihn fühlt sich das an wie der Tod. Deshalb trifft er immer wieder Entscheidungen, die ihn selbst zerstören und auch alle Menschen um ihn herum. Und ich glaube, das ist etwas sehr Menschliches. Viele Menschen sind eher bereit, sich selbst kaputt zu machen, als offen als die Person zu leben, die sie wirklich sind.
7: Gerade Niall wirkt zunächst fast sanft, schüchtern, verletzlich. Doch je weiter die Serie voranschreitet, desto stärker zeigt sich auch seine dunkle Seite. Jamie Bell spricht von einer Figur, die irgendwann berechnend und manipulativ wird, einer Figur voller Selbsthass. Und genau darin liegt die unangenehme Kraft dieser Serie. Halfman zeigt Gewalt nicht als Ausbruch, sondern als System, als etwas, das über Jahrzehnte weitergegeben wird.
9: Scheiß Marita! Das hast du verkackt! Ich mach dich kalt! Hast du mich? Das war's zwischen uns! Ich mach dich so hässlich! Hast du gehört? Ich mach dich hässlich!
7: Serienschöpfer Richard Gadd spielt Ruben selbst als impulsiven, einschüchternden Mann, der seine eigene Verletzlichkeit hinter Aggression versteckt. Zusammen entwickeln Bell und Gadd eine Dynamik, die kaum auszuhalten ist. Die Serie wird dabei nie subtil. Sie ist laut, anstrengend, manchmal fast erschöpfend. Immer wieder drehen sich Szenen um dieselben Konflikte, dieselben Machtspiele, dieselben Demütigungen. Aber genau diese Wiederholung ist Teil des Konzepts. Die Figuren kommen aus ihren Mustern nicht heraus. Die Rollenbilder sitzen tief. Gerade bei Männern, die gelernt haben, Gefühle nur als Bedrohung wahrzunehmen. Also bleiben sie in ihren Ritualen aus Härte, Gewalt und Kontrolle gefangen. Am Ende erzählt Halfman deshalb weniger von toxischer Männlichkeit als von emotionaler Verelendung. Von Männern, die nie gelernt haben, ehrlich mit sich selbst zu sein.
0: Anna Wollner über die neue Serie Halfman, die es ab sofort bei HBO Max gibt.

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1: Um 1 Uhr mit Ronald Lessig. Wer anderen K.O.-Tropfen verabreicht, soll härter bestraft werden. Die Bundesregierung hat einen entsprechenden Gesetzentwurf auf den Weg gebracht. Aus der Nachrichtenredaktion Thorsten Lange.
2: Täter, die ihr Opfer mit K.O.-Tropfen betäuben und es dann vergewaltigen oder ausrauben, müssen mit 5 Jahren Haft rechnen. Bislang waren es 3 Jahre. Bundesjustizministerin Hubig sagte, K.O.-Tropfen seien besonders hinterhältig und gefährlich. Auch den Entwurf für das neue Heizgesetz hat das Kabinett beschlossen. Hauseigentümer dürfen selbst entscheiden, ob sie mit Öl, Gas, Wärmepumpe oder anderen Technologien heizen. Allerdings müssen bei Öl- und Gasheizungen sogenannte grüne Brennstoffe beigemischt werden, deren Anteil schrittweise steigen soll.
1: Bundespräsident Steinmeier hat in Würzburg den 104. Deutschen Katholikentag eröffnet. Bis Sonntag werden sich dort unter dem Motto Hut, hab Mut, steh auf voraussichtlich rund 60.000 Christen treffen. Aus Würzburg Christian Wölfel.
3: Mehr Mut und gesellschaftliches Engagement. Dazu ruft Bundespräsident Frank-Walter Steinmeier die Christen in Deutschland auf. Wörtlich sagte der Staatsoberhaupt, wir müssen aufhören, uns selbst in die Ohnmacht und das Land in den Abgrund zu reden. Zitat Ende. Deshalb komme das Motto des Katholikentags, hab Mut, steh auf, zur rechten Zeit. Gerade Christen müssten gegen die Hoffnungslosigkeit aufstehen. Bis Sonntag sind rund 900 Veranstaltungen auf dem Katholikentag geplant.
1: US-Präsident Trump ist zu Gesprächen mit dem chinesischen Präsidenten Xi in Peking eingetroffen. Trump wird von mehreren Unternehmern begleitet, aber auch die geopolitischen Krisen dürften Thema sein. US-Außenminister Rubio äußerte in einem Fernsehinterview die Hoffnung, dass China überzeugt werden könne, eine aktivere Rolle bei der Beendigung des Iran-Krieges zu übernehmen. Trump hatte dagegen gesagt, er werde mit Xi zwar ausführlich über den Iran sprechen, benötige in dem Konflikt aber nicht dessen Hilfe. Einen Monat vor Beginn der Fußball-Weltmeisterschaft lockern die USA ihre Visabestimmungen. Das Außenministerium in Washington hat bestätigt, dass die geplanten Kautionszahlungen für bestimmte WM-Teilnehmer und Fans ausgesetzt werden. Ursprünglich sollten Menschen aus 50 Ländern für ein US-Visum zwischen $5.000 und $15.000 hinterlegen. Zu den betroffenen Staaten zählen mit Algerien, Kap Verde, der Elfenbeinküste, Senegal und Tunesien auch 5 WM-Teilnehmer. Die USA veranstalten die Fußball-WM mit Kanada und Mexiko. Sie beginnt am 11. Juni. Das waren die Nachrichten. Das Wetter in Deutschland. Viele Wolken und gebietsweise Regen, in den Alpen Schnee bei 8 bis 0 Grad. Tagsüber unbeständig mit Schauern bei 9 bis 17 Grad. Es ist 1.03 Uhr.
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4: Die A1 Osnabrück Richtung Bremen. Zwischen dem Dreieck Stur und Bremen-Arsten 3 Kilometer Stau vor der Baustelle. A2 Dortmund Richtung Hannover zwischen Rehren und Lauenau. Dort ist nach einem Unfall nur eine Spur frei, dadurch 2 Kilometer Stau. A4 Dresden Richtung Görlitz zwischen Kodersdorf und dem Grenzübergang Ludwigsdorf 5 Kilometer Stau. Die A7 Hamburg Richtung Flensburg ist zwischen Hamburg-Bahrenfeld und Volkspark wegen einer Nachtbaustelle noch bis etwa 5 Uhr gesperrt. Dadurch staut es sich. Die A40 Essen Richtung Duisburg ist zwischen dem Kreuz Kaiserberg und dem Kreuz Duisburg wegen Brückenarbeiten noch bis Dienstagmorgen gesperrt. Die A67 Darmstadt Richtung Mannheim ist zwischen Lorsch und Firnheimer Dreieck wegen Bauarbeiten bis Montagmorgen gesperrt. Die A81 Singen-Stuttgart ist zwischen Herrenberg und Gärtringen wegen Wartungsarbeiten im Schönbuchtunnel in beiden Richtungen bis 5 Uhr gesperrt. Da führt sie die Umleitung über die U36 und die U45. Die A93 Regensburg Richtung Weiden ist zwischen Teublitz und Schwandorf Süd wegen Bergungsarbeiten gesperrt. Und dann gibt es noch eine aktuelle Gefahrenmeldung. Achtung, ein Falschfahrer auf der A98 Stockach-Schaffhausen zwischen Stockach-Ost und dem Kreuz Hegau kommt Ihnen ein Falschfahrer entgegen. Fahren Sie äußerst rechts und überholen Sie nicht. Auf der A98 Stockach-Schaffhausen zwischen Stockach-Ost und dem Kreuz Hegau ist ein Falschfahrer unterwegs. Vorsicht dort in beiden Richtungen.
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4: Und die kommt aus Hamburg von NDR Info. Mein Name ist Alex Franz. Hallo und willkommen hier bei uns. Was gestern in Stuttgart passiert ist, das kann man durchaus als historisch bezeichnen. Cem Özdemir ist zum ersten deutschen Ministerpräsidenten mit türkischen Wurzeln gewählt worden. Der 60-Jährige tritt damit die Nachfolge von Winfried Kretschmann an, der Baden-Württemberg seit 2011 regiert hatte. Und Özdemir wird auch die seit 10 Jahren bestehende grün-schwarze Koalition fortsetzen. Aus Stuttgart berichtet Knut Bauer.
5: Kurz nach 12 hat Baden-Württemberg mit Cem Özdemir einen neuen Regierungschef.
6: An der Wahl haben sich 157 Abgeordnete beteiligt. Auf Herrn Abgeordneten Cem Özdemir entfielen 93 Stimmen.
5: Kurz darauf wird Özdemir vereidigt. Der 60-Jährige leistet den Amtseid mit religiöser Beteuerung.
7: Ich schwöre es, so wahr mir Gott helfe.
5: Ein feierlicher Augenblick im Landtag von Baden-Württemberg, begleitet von zahlreichen Gästen auf der Besuchertribüne. Darunter Özdemirs Frau Flavia und Winfried Kretschmann. Der Langzeitministerpräsident von den Grünen scheidet nach 15 Jahren aus dem Amt.
8: Es ist symbolisch, dass ich jetzt hier auf der Zuschauertribüne sitze. Jetzt gucke ich mir das alles an von oben, ohne die Last und Bürde des Amtes noch zu haben.
5: Mit Özdemir wird zum zweiten Mal ein Grünen-Politiker Ministerpräsident in Deutschland. Und er ist der erste Regierungschef mit türkischen Wurzeln. Der neue Ministerpräsident ist sich der Bedeutung dieses Moments bewusst.
9: Das ist mir jetzt ja nicht an der Wiege gesungen worden. Ein Arbeiterkind aus Baden-Urach. Er wird mal Ministerpräsident von Baden-Württemberg und trotzdem hat es geklappt. Das zeigt ja, in Baden-Württemberg gehen solche Geschichten.
5: Bereits vor dem heutigen Tag hatte Özdemir davon gesprochen, dass die Wahl zum Ministerpräsidenten der absolute Höhepunkt in seinem Leben sei. Zur Amtsübergabe ist er vom Landtag mit der Stadtbahn in die Villa Reitzenstein in Stuttgart gefahren, den Amtssitz der Landesregierung. Trotz allem ist es kein Start nach Maß für den neuen Regierungschef. Er hat 93 Stimmen der 157 Abgeordneten bekommen. Grüne und CDU haben zusammen 112 Abgeordnete. Damit fehlen 19 Stimmen aus dem Regierungslager.
9: Ja, das ist ja klar, dass es immer ein paar gibt, die enttäuscht sind, weil sie nicht mehr Minister sind oder nicht Staatssekretär wurden.
5: 34 Stimmen entfielen auf CDU-Landeschef Manuel Hagel, den neuen Innenminister von Baden-Württemberg. Die AfD hatte ihn vorgeschlagen, Hagel selbst hatte sich davon klar distanziert.
10: Es gibt eine Verantwortung, die ist größer wie man selber. Und mit der deutschen Christdemokratie und mit diesem Parlament machen sie keine Spielchen.
5: Das eher schwache Ergebnis für Özdemir zeigt aber auch, dass die Wunden bei der CDU nach dem Wahlkampf offensichtlich immer noch nicht ganz verheilt sind. Es gab den Vorwurf einer Schmutzkampagne. Nach seiner Aufholjagd bei der Landtagswahl und dem knappen Wahlsieg ist Cem Özdemir jetzt neuer Ministerpräsident in Baden-Württemberg. Die vielen Abweichler in den Regierungsreihen zeigen allerdings, dass er erstmal damit beschäftigt sein wird, den grün-schwarzen Laden zusammenzuhalten.
4: Ein Bericht von Knut Bauer. Und in den ARD-Tagesthemen hat Jesse Wellmer mit Cem Özdemir gesprochen und ihn gefragt, ob Baden-Württemberg für die Bundesebene so etwas wie die Blaupause mit Blick auf grün-schwarze Koalitionen sein kann.
11: Das würde ich mir sehr wünschen. Und zwar nicht nur, was die Inhalte der Politik angeht, also das, was wir uns vorgenommen haben, dass wir schauen wollen, wie wir unseren Wirtschaftsstandort stärker aufstellen, indem wir zum Beispiel unnötige Regelungen abschaffen. Denken Sie an die Berichtspflichten für mittelständische Unternehmen, für unsere Kommunen. Aber auch was den Stil der Politik angeht, dass wir uns nicht öffentlich permanent streiten, dem anderen das Schwarze unter den Fingernägeln nicht gönnen, sondern erst mal miteinander reden, einander zuhören, vielleicht auch mal dem anderen Recht geben, wenn er ein besseres Argument hat. Und dann mit gemeinsamen Ergebnissen an die Öffentlichkeit reden. Das haben wir uns vorgenommen. Und ich habe den Eindruck, wenn ich das sagen darf, das nicht zu tun, so wie es Berlin jetzt macht und wie es die Vorgängerregierung gemacht hat, trägt leider auch zu diesen schlechten oder zu diesen sehr guten aus Sicht der AfD Umfrageergebnissen für die AfD bei. Also wir haben schon auch ein bisschen in der Hand, wie wir miteinander umgehen und wie wir Politik machen, ob die AfD immer stärker wird oder ob wir dem mal was entgegensetzen.
12: Nun ist die AfD auch in Baden-Württemberg recht stark und stärkste Oppositionspartei. Aber zu Ihrer Kritik zur Bundesregierung, da haben Sie jüngst auch schon einen Ordnungsruf ausgesprochen. Reißt euch zusammen, haben Sie gesagt, macht euren Job, ihr seid ein schlechtes Beispiel für die Handlungsfähigkeit deutscher Politik. Da könnte man sich auch fragen, ist das nicht ein bisschen leicht gesagt von Baden-Württemberg aus? Sie waren ja selbst mal Minister in einer gescheiterten Ampelregierung, wissen doch, wie schwer das Regieren von Berlin aus ist.
11: Ja, ich habe in Berlin viel gelernt, vor allem auch, wie man es nicht machen sollte. Weil am Ende nützt es keinem der Regierungspartner. Wir sehen es bei der jetzigen Regierung, wir haben es bei der vorgängigen Regierung gesehen. Die AfD muss doch gar nichts machen. Sie sammelt einfach ein, die schlechte Laune im Land, die wir leider alle mit verbreiten. Und wir wollen dem versuchen, in Baden-Württemberg was anderes entgegenzusetzen. Es fängt damit an, dass wir das eigene Land nicht schlecht reden. Wir sind ein starkes Bundesland. Bei Forschung und Entwicklung spielen wir nicht in der Bundesliga. Da sind wir in einer Liga mit Massachusetts, mit Kalifornien. Und da, wo wir drohen zurückzufallen, da wollen wir jetzt alles reinstecken, damit wir hier unsere Unternehmen stärken. Wie gesagt, unsinnige Bürokratie abschaffen, unsere Kommunen auch nicht allein lassen in schwierigen Zeiten. Aber ich will es nochmal unterstreichen.
13: Und an dieser Stelle müssen wir das Interview kurz unterbrechen für eine Gefahrenmeldung. Achtung, ein Falschfahrer auf der A44 Düsseldorf-Mönchengladbach im Tunnel Rheinschlinge kommt Ihnen ein Falschfahrer entgegen. Fahren Sie äußerst rechts und überholen Sie nicht. Auf der A44 Düsseldorf-Mönchengladbach im Tunnel Rheinschlinge ist ein Falschfahrer unterwegs. Vorsicht dort in beiden Richtungen. Und nun weiter mit dem Interview mit Cem Özdemir.
11: Nicht allen alles versprechen, das, was man verspricht, halten. Nicht sich in der Öffentlichkeit ständig schlecht äußern über den Koalitionspartner. Das sind schon alles Dinge, die dazu beitragen, ob am Jahresende wir einen AfD-Ministerpräsident irgendwo bekommen oder ob die demokratische Mitte gestärkt wird. Baden-Württemberg ist ja auch ein Beispiel dafür, dass man nach 10 Jahren gemeinsamem Regieren eine Zweidrittelmehrheit im Landtag hat. Wo gibt's denn das sonst? Mhm. Wir regieren hier als Grüne und haben über 30%. Unser Koalitionspartner, die CDU, hat fast 30%. Zusammen haben wir eine satte Mehrheit. Also scheinen wir in Baden-Württemberg ja vielleicht den Inhalt und Stil ein paar Sachen richtig gemacht zu haben.
12: Herr Özdemir, Sie sagen jetzt Bürokratie abbauen, Kommunen stärken. Das ist ja, sind ja auch keine neuen Sätze, die im politischen Bereich fallen. Mal ein bisschen konkreter. Wie wollen Sie es denn besser machen in einem Bundesland, in dem der Motor inzwischen auch ganz schön stottert? Also jetzt mit Blick auf die Automobilindustrie.
11: Alles kann ich nicht machen. Auch das gehört zur Wahrheit dazu. Ich kann die Zölle von Herrn Trump leider nicht rückgängig machen. Soweit reicht der Arm eines Ministerpräsidenten nicht. Selbst der Bundeskanzler kommt da an seine Grenzen. Dafür brauchen wir ein starkes, einiges Europa. Deshalb bin ich in der Wolle gefärbte Europäer. Ich kann den Krieg Russlands gegen die Ukraine leider Gottes nicht beenden. Ich kann nicht dafür sorgen, dass wir faire Wettbewerbsbedingungen mit China haben. Auch dafür brauchen wir Europa und Berlin. Was ich aber hier machen kann, das ist zum Beispiel dafür sorgen, dass man künftig seine Anträge digital einbringt, dass man sie nur noch einfach stellen muss und nicht zweimal, dreimal seine Daten eingeben muss, dass unsinnige Berichtspflichten wegfallen. Das alles kann ich machen. Und ich kann Berlin Zusammenarbeit anbieten. Das tun wir hier als grün-schwarze Landesregierung. Wir wollen mit Berlin zusammenarbeiten, aber dafür muss Berlin mit einer Stimme sprechen.
12: Sie sagen zusammenarbeiten. Wir haben beim Thema Entlastungsprämie gerade eindrucksvoll miterlebt, wie der Bundesrat, wo die Länder ja das Sagen haben, vertreten sind, Vorhaben der Bundesregierung beerdigen kann. Wie stark wollen Sie auch reinfunken auf Bundesebene?
13: Und da müssen wir leider nochmal dieses Gespräch unterbrechen für eine weitere Falschfahrermeldung. Achtung, Falschfahrer, jetzt auf der A44 Essen-Düsseldorf im Flughafentunnel kommt Ihnen ein Falschfahrer entgegen. Fahren Sie äußerst rechts und überholen Sie nicht auf der A44 Essen-Düsseldorf. Im Flughafentunnel ist ein Falschfahrer unterwegs. Vorsicht dort in beiden Richtungen. Und nun wieder weiter mit dem Interview mit Cem Özdemir.
11: Naja, wir vertreten schon auch unsere Interessen. Ich darf schon daran erinnern, dass wir ein föderativer Bundesstaat sind. Wir haben 16 Bundesländer, wir sind ein Zweikammersystem. Es gibt den Bundestag, aber auch den Bundesrat. Und die Bundesregierung darf schon auch gerne mit uns sprechen. Wenn sie das tut, dann findet sie konstruktive Partner. Ich sag's nochmals, das Thema demografischer Wandel, das betrifft uns in Europa, das trifft uns national, das trifft uns in den Bundesländern und in den Kommunen. Also müssen wir uns da zusammensetzen. Wie bauen wir die sozialen Sicherungssysteme auf? Wie schaffen wir ein Steuersystem, das gerechter ist? Wie schaffen wir gemeinsam unsinnige Bürokratie ab? In all diesen Fragen brauchen wir einander. Wir könnten auch die Öffentlichkeit überraschen, indem wir jetzt noch vor den Landtagswahlen im Osten der Bundesrepublik Deutschland gemeinsam Probleme anpacken, lösen und mal zeigen, wir können nicht nur streiten, sondern wir können auch Dinge lösen. Das wäre ein wirksamer Beitrag, verlorenes Vertrauen in der Mitte der Gesellschaft zurückzugewinnen. Ansonsten droht uns dass wir Ende des Jahres einen Ministerpräsident von der AfD bekommen. Ich will nicht zu der Generation gehören, die eines Tages mal Rechenschaft ablegt, wann wir eine falsche Abzweigung genommen haben.
13: Sagt der neue Ministerpräsident von Baden-Württemberg, Cem Özdemir, im Interview mit den ARD-Tagesthemen. Es ist Donnerstag, der 14. Mai, Feiertag, Christi Himmelfahrt, 1:15 jetzt.
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13: Handel, Technologie, politische Macht, das sind alles Themenfelder, in denen die USA und China seit längerem konkurrieren. US-Präsident Trump ist seit gestern zu Gast in Peking. Es werden mindestens 2 Treffen mit Chinas Staats- und Parteichef Xi Jinping stattfinden. Und das wiederum ist weltweit interessant, denn die beiden Nationen bestimmen das Schicksal der Welt mit. Und das ist nicht nur eine Phrase, sondern zeigen auch Zahlen. Mehr als 40% des globalen Bruttoinlandsprodukts entfällt auf die beiden Länder und rund die Hälfte aller Militärausgaben weltweit. Es ist also ein besonderer Besuch, der da jetzt begonnen hat. Max Seib berichtet.
14: Als Donald Trump in Peking aus dem Flugzeug steigt, wird er fast empfangen wie ein Popstar. Dutzende junge Chinesinnen und Chinesen in blauen Hemden und weißen Hosen stehen Spalier, wehen mit kleinen chinesischen Fahnen und rufen herzlich willkommen. Dass der choreografierte Empfang so warm ausfällt, keine Selbstverständlichkeit. Seit seinem letzten Besuch in China vor fast 9 Jahren hat Trump Handelskriege mit der Volksrepublik angezettelt. Beide Seiten haben sich mit Zöllen überzogen. Das Verhältnis seither stark beschädigt. Doch bei seinem letzten Statement vor dem Abflug, das alles für Trump kein Thema. I have a great relationship with President Xi. Er habe ein ausgezeichnetes Verhältnis zu Präsident Xi und er glaube, das werde auch so bleiben. Vor gut einem halben Jahr haben sich Trump und Xi zum letzten Mal getroffen auf neutralem Boden in Südkorea. Dort wurden unter anderem

0: Chinas Hilfe als Vermittler brauche man aber nicht. Der Iran sei militärisch geschlagen, entweder er würde einlenken oder man bringe die Sache anders zu Ende. Sowohl die USA als auch China leiden unter den Folgen des Iran-Kriegs, der Blockade der Straße von Hormus und gestiegenen Ölpreisen. China als langjähriger Wirtschaftspartner könnte auf den Iran einwirken, doch das, so Beobachter, käme wahrscheinlich mit einem Preis. Zum Beispiel beim Thema Taiwan. Die demokratisch regierte Insel war zwar nie Teil der Volksrepublik, doch China sieht sie als eigenes Staatsgebiet. Dass die USA milliardenschwere Waffenpakete für Taiwan schnüren, kritisiert Zhong Han, Sprecherin für Taiwan-Angelegenheiten in China, klar. Die Taiwan-Frage sei eine innere Angelegenheit Chinas. Man lehne Waffenverkäufe an diese Region entschieden ab. Besonders im Fokus stehen bei diesem Treffen in Peking Handelsfragen. Eine Delegation prominenter Firmenbosse begleitet Trump, darunter Tesla und Ex-Chef Elon Musk, Apple-Boss Tim Cook und Nvidia-CEO Jensen Huang. Es geht um Kooperationen, Deals und einen möglichen Abbau der gegenseitigen Beschränkungen. Ich denke, Sie werden sehen, dass gute Dinge passieren werden. Das wird eine aufregende Reise, viele gute Dinge werden geschehen, so Donald Trump. Dass diesen großen Worten auch große Taten folgen, bezweifeln viele Beobachter. Beide Seiten scheinen aber auf jeden Fall darum bemüht, dass sich die zwei größten Volkswirtschaften der Welt wieder annähern.
1: Aus Peking berichtete Maximilian Seib hier in der ARD-Infonacht. Vor 81 Jahren, am 8. Mai 1945, endete der Zweite Weltkrieg und auch die Herrschaft der Nationalsozialisten. Antisemitismus gehört aber an Schulen in Rheinland-Pfalz und vermutlich nicht nur dort bis heute zum Alltag. Und das sogar schon in der Grundschule. Das sagen zwei Wissenschaftlerinnen aus Landau. Birgit Baltes hat mit den beiden darüber gesprochen, wie sich Antisemitismus an Schulen äußert, wo er herkommt und was es braucht, um dagegen vorzugehen.
2: Den Hitlergruß zeigen, judenfeindliche Schimpfwörter verwenden oder Hakenkreuze an die Wände schmieren. All das komme auch schon an Grundschulen vor, sagt Anne Deckwert vom Erziehungswissenschaftlichen Fort- und Weiterbildungsinstitut der Evangelischen Kirchen in Rheinland-Pfalz mit Sitz in Landau. Sie bietet seit 6 Jahren Fortbildungen für Lehrkräfte direkt in den Schulen.
3: Die melden zum einen antisemitische Darstellungen oder Schmierereien, zum anderen aber auch Äußerungen von Schülerinnen und Schülern. Und ich glaube, jetzt kommen wir an einen spannenden Punkt, wo die Lehrkräfte sagen, aber ist das überhaupt antisemitisch? Also ist es antisemitisch, wenn ein Kind ein anderes nicht-jüdisches Kind mit Du Jude beschimpft?
2: Dazu komme eine Art verdeckter Antisemitismus aus den sozialen Medien. Kinder würden hier judenfeindliche Symbole oder Begriffe aus Verschwörungstheorien verwenden. Und die würden von den Lehrkräften oft nicht als antisemitisch erkannt, so Anne Deckwert. Dabei fühlten sich viele im Umgang mit dem Problem alleingelassen.
3: Das ist jetzt die Rückmeldung bei mir in Veranstaltungen. Sie fühlen sich auch einfach häufig nicht wertgeschätzt oder überfordert mit dem. Also das geht dann in die Richtung, das auch noch. Sie fühlen sich zum Teil auch nicht richtig ausgebildet.
2: Es brauche deshalb dringend Fortbildungen direkt in den Grundschulen, fordert auch Miriam Leuchter, Professorin für Grundschulpädagogik an der Rheinland-Pfälzischen Technischen Universität in Landau. Zum einen, um die Lehrkräfte beim Umgang mit Antisemitismus zu unterstützen. Zum anderen, um zu verhindern, dass sich problematische Einstellungen und Haltungen bei den Kindern verfestigen.
4: Also wir können nicht abwarten, sondern wir müssen es eben behandeln und bearbeiten, bevor Dinge passieren. Ich glaube, das ist ganz wichtig, in der Prävention zu arbeiten und dort auch in der Demokratiebildung eben generell, weil wir wollen ja unsere Demokratie erhalten.
2: Miriam Leuchter kritisiert dabei auch, dass Lehrkräfte in Rheinland-Pfalz generell nicht verpflichtet seien, sich weiterzubilden, anders als etwa in Hessen. Die Landauer Wissenschaftlerinnen appellieren hier an die Schulen und die Aufsichtsbehörde ADD, offen und transparent mit dem Problem Antisemitismus umzugehen und auf Prävention zu setzen.
1: Ein Bericht von Birgit Baltes.
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1: Und da gratulieren wir heute dem Regisseur und Filmproduzenten Robert Zemeckis zum Geburtstag. Sein Name steht für große Kinoblockbuster wie Zurück in die Zukunft oder Forrest Gump.
6: Meine Mama

0: Mama hat immer gesagt, das Leben ist wie eine Schachtel Pralinen.
1: Man weiß nie, was man kriegt. So auch das Credo des Robert Lee Zemeckis aus Chicago, Illinois. Seine Filme sind wie eine Bonbonniere, eine Auslese feinster Konfiserie, wie auch Forrest Gump.
2: Mama sagt, dumm ist der, der Dummes tut.
3: Ich bin Jenny.
2: Ich bin Forrest Gump.
1: Zemeckis dreht die Geschichte vom liebenswürdigen Einfallspinsel 1994 nach einem Drehbuch von Eric Roth, dem die ikonischen Zitate zu verdanken sind und der ebenso den Oscar erhält wie Hauptdarsteller Tom Hanks und der Regisseur himself.
4: And the Oscar goes to Alex, your father just won the Academy Award, Robert Zemeckis for Forrest Gump.
1: Ausgerechnet Steven Spielberg übergibt Zemeckis den Oscar, sein Mentor. Von Spielberg übernimmt Zemeckis entscheidende Stilelemente, die sein Gesamtwerk auszeichnen, Räume zum Träumen, die Verschmelzung von Realität und Fantasie, von Zeit und Schicksal.
5: Wir haben ja alle zusammen gelebt. Thanksgiving, Weihnachten, direkt vor dem Kamin dort haben wir geheiratet. Oh mein Gott, in diesem Zimmer hast du unsere Tochter zur Welt gebracht. Erinnerst du dich, Vanessa?
1: In Here, seinem bislang letzten Langfilm, verbindet Zemeckis Geschehnisse über Jahrtausende, die an einem einzigen Ort spielen, weitgehend in einem Wohnzimmer. Dabei nutzt er Techniken nicht um ihrer selbst willen, sondern setzt sämtliche Verfügbaren ein und steckt somit das Konzept des Kinos.
6: Regie führen bedeutet, jeden Morgen aufzuwachen und Kompromisse einzugehen. Man fängt an mit einer Idee, einer Idealvorstellung und dann wird es Stückchen für Stückchen kleiner als noch am Anfang. Außer bei diesen großartigen Momenten, in denen die Schauspieler etwas erschaffen, das man sich vorher nicht mal vorstellen konnte.
7: Wie hast du mich eben
8: genannt, Griff?
9: Feige Sau! Weg gleich!
8: Niemand nennt mich
1: eine
8: feige Sau.
1: Marty McFly, Held aus Zurück in die Zukunft, ist ein Paradebeispiel für Zemeckis Figurenentwicklung. Erst durch seine Reisen in Vergangenheit und Zukunft reift der Charakter, wird aus dem Jungen ein Mann, der an sich glaubt, ohne den kindlichen Blick zu verlieren.
6: Ich möchte nicht immer wieder die gleiche Art von Film machen, also nicht nur Komödien, Thriller oder Actionfilme. Ich möchte abwechslungsreich arbeiten.
1: Robert Lee Zemeckis, einer, der die ganze Magie des Kinos ausschöpft und dessen Filme sind wie eine Schachtel Pralinen.
0: Man weiß nie, was man kriegt.
10: Das war der Stichtag von Norbert Kunze.
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12: Mit Stefan Grothoff. Bayern-Torwart Manuel Neuer ist aktuell das heiße Gesprächsthema bei den Fans des deutschen Fußballrekordmeisters. Mehrere deutsche Sportmedien berichten, der 40-Jährige werde seinen Vertrag bei den Münchnern nochmal verlängern. Bis zum Ende der kommenden Saison, heißt es. Und auch beim DFB stehe Neuer wieder hoch im Kurs. Sein Comeback in der deutschen Fußballnationalmannschaft inklusive WM 2026 würden derzeit ernsthaft diskutiert. ARD-Experte Bernd Schmelzer sieht das kritisch. Gerade in Bezug auf die aktuelle Nummer 1 im deutschen Tor, Oliver Baumann, und auch Bundestrainer Julian Nagelsmann.
13: Naja, also ist er so viel besser oder nicht, das ist ja die Frage. Er hat Weltklasse-Paraden gezeigt in der Champions League. Er hat aber auch den einen oder anderen Klops gehabt, wo jeder gesagt hat, naja gut, jetzt müsste sich dieses Thema eigentlich erledigt haben. Man hat von beiden Seiten gehört, es wird jetzt hier kein Comeback geben. Jetzt nun plötzlich die Rolle rückwärts. Es geht auch so ein bisschen um die Glaubwürdigkeit des Bundestrainers. Klar wird immer gesagt, es müssen die Besten spielen. Auf der anderen Seite positioniert er sich beispielsweise auch sehr über das Thema Rollen. Das hat Dennis Undorf ja zuletzt sehr schmerzhaft bemerken müssen. Also von daher ist es so ein bisschen ein zweischneidiges Schwert.
12: Spätestens am 21. Mai sind wir alle schlauer. Dann verkündet der Bundestrainer seinen endgültigen Kader für die Fußball-WM. Mit oder ohne Neuer. Revanche oder Replay? Im DFB-Pokalfinale der Frauen duellieren sich mal wieder der VfL Wolfsburg und der FC Bayern München. Mehr geht nicht, weiß Christian Schulze.
14: Meister und Titelverteidiger Bayern München gegen den Vizemeister und Rekordpokalsieger VfL Wolfsburg. Es ist das Beste, was der deutsche Frauenfußball derzeit zu bieten hat. Vor einem Jahr verpasste Wolfsburg nach 10 Titelgewinnen in Folge das Finale. Erstmals seit 2015 wurde mit den Bayern ein neuer Sieger in den silbernen DFB-Pokal der Frauen eingraviert.
15: Silbernes Konfetti in diesem Jahr
3: für den Doublesieger Bayern München.
14: Die Liga haben die Bayern erneut dominiert, vorzeitig Meister mit 16 Punkten Vorsprung auf Wolfsburg. Doch in der Champions League gab es für Linda Dahlmann und Co. das knappe Aus im Halbfinale gegen den FC Barcelona.
11: Tut natürlich weh, es wäre einfach fürs Gefühl natürlich schön, wenn man das ein bisschen jetzt auch mit dem Pokal abrunden würde.
14: Die Bayern sind Favorit, doch Wolfsburg und der Pokal haben eine ganz besondere Beziehung. Das gilt allen voran für Alexandra Popp. Bisher konnte sie all ihre 13 Pokalfinals gewinnen. In wenigen Tagen verlässt Popp nach 14 Jahren den VfL Wolfsburg und vorerst auch die Bundesliga in Richtung Dortmund. In Köln jetzt noch einmal den Pokal in den Händen zu halten, wäre für Popp ein
15: sehr, sehr schöner und dann am Ende auch, glaube ich, sehr gelungener Abschluss.
14: Vor dem Traumfinale im Stadion gibt es auf den Vorwiesen in Köln wieder mehrere Mädchenturniere. Viele der über 1000 Spielerinnen werden Fußball wegen Alexandra Popp begonnen haben und ihr die Daumen drücken.
12: Anpfiff im Stadion Köln-Müngersdorf ist 16 Uhr. Die ARD-Sportschau ist live am Start. Ab 15.40 Uhr im Audiostream via Website oder App. Deutschlands Eishockey-Cracks wollen ab Freitag durchstarten bei der WM in der Schweiz. Das Team rund um NHL-Star Moritz Seider muss zum Auftakt ran gegen die starken Finnen. Die Vorfreude auf das Turnier ist riesig, nicht nur bei Generaldirektor Christian Hochstetter.
16: Die Schweizer Fans freuen sich extrem auf diesen Start von der WM, endlich nach 17 Jahren wieder mal eine WM im eigenen Lande zu haben. Im Moment ist wirklich Highlife, da kommt ein Lastwagen nach dem anderen mit Material, das angeliefert wird, sei das für die Fanzone, sei das für die Hallen, für Akkreditierungszentren. Also es ist ein munteres Gehen und Kommen.
12: Und die erste große Bergetappe beim 109. Giro d'Italia geriet zur Regenschlacht. Der spanische Radprofi Igor Arrieta gewann trotz zwischenzeitlicher Irrfahrt und einem Sturz. Als Zweiter kam der Portugiese Eulalio ins Ziel, der damit die Gesamtwertung anführt. Bester Deutscher wurde Florian Storck auf Rang 18. Topfavorit Jonas Vingegaard ist mit 6 Minuten 22 Sekunden Rückstand auf die Spitze, aktuell nur 15. des Gesamtklassements.
10: Und soweit der Sport mit Stefan Grothoff.
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18: Um 1.29 Uhr mit Ronald Lessig. Die schwarz-rote Koalition will das neue Heizungsgesetz noch vor der parlamentarischen Sommerpause durch den Bundestag bringen. Das hat Regierungssprecher Cornelius mitgeteilt. Zuvor hatte das Kabinett grünes Licht für den Gesetzentwurf von Bauministerin Huberts und Wirtschaftsministerin Reiche gegeben. Der Zeitplan gilt als ambitioniert. Die letzte Sitzungswoche des Bundestages endet am 10. Juli. Mit dem neuen Gesetz soll die Regelung wegfallen, dass der Anteil erneuerbarer Energien in neuen Heizungen mindestens 65% betragen muss. Stattdessen sollen bei neuen Öl- und Gasheizungen nach und nach mehr klimafreundlichere Kraftstoffe beigemischt werden. Die schwarz-rote Koalition hat auch eine Strafrechtsverschärfung beschlossen. Täter, die anderen Menschen sogenannte K.O.-Tropfen verabreichen, sollen in Zukunft härter bestraft werden können. Jetzt beraten Bundestag und Bundesrat über das Vorhaben. Bianca Schwarz in Berlin zu der Frage, was sich genau ändern soll.
19: K.O.-Tropfen werden rechtlich anders eingestuft, und zwar als gefährliches Werkzeug. Und dann steigt die Mindeststrafe auf 5 Jahre Gefängnis. Juristisch ist es so, bisher kriegt man nur dann mindestens 5 Jahre Haft, wenn bei einer Tat eine Waffe oder ein anderes gefährliches Werkzeug eingesetzt wird. Jetzt sollen 2 Paragraphen vom Strafgesetzbuch geändert werden, bei denen geht es um Raub- und Sexualdelikte. Und da wird das Wort Mittel ergänzt. K.O.-Tropfen sind so ein Mittel. Und dann kriegt man eben mindestens 5 Jahre Haft, wenn man eine gefährliche Waffe oder eben ein Mittel wie K.O.-Tropfen einsetzt.
18: Die Ukraine erwartet in der Nacht eine Welle von Raketenangriffen aus Russland. Am Abend wurde die Explosion einer russischen Rakete im Westen der Ukraine gemeldet, wo eine wichtige Luftwaffenbasis liegt. Es gibt außerdem Berichte, wonach mindestens 4 russische Langstreckenbomber unterwegs in die Ukraine sind. Russland hat die Ukraine schon gestern tagsüber massiv attackiert. Dem ukrainischen Präsidenten Selenskyj zufolge waren mehr als 800 russische Drohnen im Einsatz. Weltweit wird so wenig Wein getrunken wie seit 1957 nicht mehr. Nach Angaben der Internationalen Organisation für Rebe und Wein im französischen Dijon sank der Konsum im vergangenen Jahr auf 208 Millionen Hektoliter. Damit seien zum Beispiel 14% weniger Wein getrunken worden als 2018. Die Organisation begründet die Entwicklung mit langfristigen gesellschaftlichen Veränderungen und der Wirtschaftslage. Steigende Preise und niedrigere Einkommen hätten die Nachfrage stark belastet. Das Wetter in Deutschland. Viele Wolken und gebietsweise Regen in den Alpen, oberhalb etwa 1500 Meter Schnee. Tiefstwerte 8 bis nahe 0 Grad und vereinzelt geringer Bodenfrost. Tagsüber weiter unbeständig mit Schauern bei 9 bis 17 Grad. Am Freitag Schauer, örtlich Gewitter, zur Ostsee hin zeitweise Sonne, 9 bis 18 Grad. Das waren die Nachrichten.
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10: Zunächst gibt es einige Entwarnungen. Auf der A44 Essen-Düsseldorf kein Falschfahrer mehr im Flughafentunnel. Dann auf der A44 Düsseldorf-Mönchengladbach ebenfalls kein Falschfahrer mehr im Tunnel Rheinschlinge. Und auch Entwarnung auf der A98 Stockach-Schaffhausen, kein Falschfahrer mehr zwischen Stockach-Ost und dem Kreuz Hegau. Die Staus A1 Osnabrück Richtung Bremen zwischen dem Dreieck Stur und Bremen-Arsten 3 Kilometer Stau vor der Baustelle. A2 Dortmund Richtung Hannover zwischen Rehren und Lauenau ist nach einem Unfall nur eine Spur frei, dadurch 2 Kilometer Stau. A4 Dresden Richtung Görlitz zwischen Kodersdorf und dem Grenzübergang Ludwigsdorf 5 Kilometer Stau. Die A7 Hamburg Richtung Flensburg ist zwischen Hamburg-Bahrenfeld und Volkspark wegen einer Nachtbaustelle noch bis 5 Uhr gesperrt, dadurch staut es sich. Die A40 Essen Richtung Duisburg ist zwischen dem Kreuz Kaiserberg und dem Kreuz Duisburg wegen Brückenarbeiten noch bis Dienstagmorgen gesperrt. Die A67 Darmstadt Richtung Mannheim ist zwischen Lorsch und dem Firnheimer Dreieck wegen Bauarbeiten bis Montagmorgen gesperrt. Die A81 Singen-Stuttgart ist zwischen Herrenberg und Gärtringen wegen Wartungsarbeiten im Schönbuchtunnel in beiden Richtungen noch bis 5 Uhr gesperrt. Dort führt die Umleitung über die U36 und die U45. Und zum Schluss A93 Regensburg Richtung Weiden zwischen Teublitz und Schwandorf Süd. Dort 2 Kilometer Stau wegen Bergungsarbeiten. Wo es denn geht, Ihnen heute Nacht eine gute Fahrt.
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10: Weiterhin im Studio Alex Franz. Hallo. Der britische Premier Starmer will im Amt bleiben, um das Land vor Chaos zu bewahren. Das hat er nach den für ihn so desaströs verlaufenden Kommunal- und Regionalwahlen ganz deutlich gemacht. Und gestern dann ein besonderer Termin. Mit viel Glanz und Pomp hat in London King Charles das Regierungsprogramm von Starmer vorgetragen. Es ist das Programm eines Regierungschefs, der ums politische Überleben kämpft. Noch am Morgen hatte er Gesundheitsminister Wes Streeting getroffen, der als sein möglicher Nachfolger gehandelt wird. Und Medien spekulieren, es könnte um eine Absprache gehen, wie ein Wechsel vollzogen werden könnte. Kann Labour noch punkten? Christoph Prössl berichtet aus London.
20: Die Rede des Königs ist ein fester Bestandteil der britischen Politik. Mehr Tradition geht eigentlich fast nicht. Der König fährt mit der Kutsche am Parlament vor, wird ins Parlament geleitet, genau genommen ins Oberhaus, wo er auf dem Thron Platz nimmt. Dort wird ihm die Rede überreicht, die er dann vor den Abgeordneten des Ober- und Unterhauses hält.
21: My Lords and members of the House of Commons.
20: Ein Regierungsprogramm formuliert von der Regierung, aber der König liest vor.
21: My government will take urgent action to tackle antisemitism and ensure all communities feel safe.
20: Ausformuliert heißt es dann My government, meine Regierung oder His Majesty's government, die Regierung seiner Majestät. Neben dem Prunk, viel Gold und Symbolik ist die Rede an sich eher nüchtern. Eine Aneinanderreihung zahlreicher Gesetzesvorhaben, die in den kommenden Monaten umgesetzt werden sollen. 35 Stück an der Zahl. Aber diesmal ist diese King's Speech schon ziemlich absurd. Da steht ein Premier unter den Zuhörenden, der demnächst schon keiner mehr sein könnte. Am Morgen hat er noch Wes Streeting empfangen, den Gesundheitsminister aus seinem Kabinett, der, so sieht es aus, Keir Starmer gerne ablösen würde an der Spitze der Partei und als Premier. Am Morgen fragten die wartenden Journalisten vor der Downing Street Wes Streeting, ob er Streeting zurücktreten werde.
2: Are you going to resign, Health Secretary?
20: Der Rücktritt wäre der erste Schritt, deutlich zu machen, dass Streeting dem Premier das Vertrauen entzieht und versucht, 81 Abgeordnete hinter sich zu versammeln. Das ist die Zahl, die ein Herausforderer zusammenbekommen muss, um Starmer stürzen zu können. Doch Streeting antwortet nicht, als er reingeht, auch nicht, als er rausgeht. Aber er lässt durch Verbündete wissen, dass er einen Leadership-Contest erwarte, also eine Wahl um das Amt des Parteivorsitzenden, der in Großbritannien auch immer Premier ist. Die Lage ist so wackelig, dass gestern wohl ein Mitarbeiter des Palastes in der Downing Street nachgefragt haben soll, ob die King's Speech, die Rede des Königs, auch wirklich stattfinden soll. Nun, dazu ist es also gekommen. Am Nachmittag Debatte im Parlament. Keir Starmer bedankt sich beim König. Darf ich betonen, welche Freude es ist, die freundliche Rede des Königs in Empfang zu nehmen, mit der radikalen Agenda der Labour-Regierung für ein stärkeres und faireres Großbritannien. Die Parteichefin der Konservativen, Cammy Badenoch, zerlegt das Regierungsprogramm und Keir Starmer.
4: The Prime Minister is in office, but not in power.
20: Der Premier sei zwar im Amt, aber nicht an der Macht. Und sie erinnerte daran, dass fast 100 Abgeordnete dem Premier ihr Vertrauen entzogen hätten, auch 4 Staatssekretäre. Es wird eng für Keir Starmer.
22: Christoph Prössl berichtete.
23: Wirtschaft.
24: Wer mit der Bahn durch mehrere europäische Länder reisen möchte, der steht noch immer vor Herausforderungen. Doch das soll nach dem Willen der EU-Kommission jetzt anders werden. Sarah Lopez über die Pläne gegen komplizierte Buchungen auf unterschiedlichen Ticketportalen.
25: Da verspricht Verkehrskommissar Tsitsikostas jetzt eine Lösung.
26: Our vision is very clear here. One journey, one ticket.
25: Die Vision sei klar. Eine Reise, ein Ticket. Wer mit der Bahn fahren will, soll sich die Reise also nicht mehr mit unterschiedlichen Buchungen zusammenbasteln müssen. Die Deutsche Bahn zum Beispiel müsste dann Züge des französischen Unternehmens SNCF im Buchungsportal anbieten, wenn sie in Deutschland halten. Und, auch das wäre neu, zu den gleichen Preisen wie auf der französischen Seite. Das wäre eine deutliche Verbesserung, sagt Jakob Rohm von der NGO Germanwatch.
27: Teilweise schwanken die Preise da erheblich. Zum Beispiel, wenn man sich mal München-Wien anguckt, da zahlten Reisende bis zu einem Drittel mehr, je nachdem, ob sie das Angebot über die Plattform der ÖBB oder über die Plattform der Deutschen Bahn buchen.
25: Wenn sich das ändert, trage das langfristig zu niedrigeren Preisen bei, weil Reisende besser vergleichen könnten, heißt es von der EU-Kommission. Mit ihrem Vorschlag will die EU-Kommission aber auch die Fahrgastrechte stärken.
26: If something goes wrong, if the first train, for example, is delayed and if a connection is lost, passengers will be fully protected.
25: Wenn etwas schief läuft, wenn zum Beispiel der erste Zug Verspätung hat und der Anschluss verpasst wird, dann werden Reisende umfassend geschützt. Konkret würde das heißen, Reisende dürften auch einen anderen Zug nehmen, auch wenn sie für den kein Ticket gebucht haben. Und wenn es keinen nächsten Zug an dem Tag mehr gibt, dann soll eine Hotelübernachtung bezahlt werden. Hier muss noch geklärt werden, wie das genau organisiert wird. Jens Giesecke, verkehrspolitischer Sprecher der EVP-Fraktion, zu der CDU und CSU gehören, findet es richtig, dass Fahrgäste mehr Rechte bekommen. Er sieht aber auch noch Klärungsbedarf aus Perspektive der Bahnunternehmen, etwa wenn es zu Problemen bei einer Reise kommt.
28: Die Frage ist, was mit der Haftung? Wer zahlt für welchen Teil und habe ich das Risiko, dass ich sozusagen für die Gesamtsumme hafte, auch wenn ich nur eine Teildienstleistung erbringe?
25: Kritik gibt es am bürokratischen Aufwand für die Bahnunternehmen, wenn es etwa um den Datenaustausch geht. Zum Beispiel vom Verkehrsexperten Christian Böttger von der Hochschule für Technik und Wirtschaft in Berlin.
29: Ticketing-Systeme der Bahn sind ja heute relativ große Systeme, also auch mit diesen ganzen Sonderangeboten. Und es wäre also ein gewaltiger IT-Aufwand, all dieses zu verbinden und das alles für dieses bisschen internationaler Geschäft.
25: Das sind Themen, die sicherlich in den nächsten Monaten diskutiert werden. Die Vorschläge der EU-Kommission gehen jetzt ans EU-Parlament und die Mitgliedstaaten. Sollten die zustimmen, könnten die neuen Regeln ein Jahr später gelten.
24: Sarah Lopez berichtete. Anderes Thema. In der Chemieindustrie wird viel geforscht, denn viele Stoffe basieren noch immer auf altem Erdöl. Das muss aber nicht ewig so bleiben. Auch hier beginnt der Wandel. In Leuna in Sachsen-Anhalt will man zeigen, wie man mit Holz zum Beispiel zu chemischen Grundstoffen kommt. Dort ist eine Bioraffinerie entstanden. Die offizielle Eröffnung steht zwar noch aus, aber Ralf Geißler durfte trotzdem schon mal schauen, welche Produkte diese Bioraffinerie liefern kann.
0: Willkommen in der Küche, in der Gummiküche von Leuna. Sebastian Finger öffnet die Tür zu einem Labor. Hier wird gewogen, gemixt und gebacken. Gummi. Das riecht man.
1: Wenn man in der Gummiindustrie arbeitet, so nach einem Jahr, findet man das richtig gut. So ein bisschen, dieser Naturkautschuk riecht immer ein bisschen süßlich, wenn man den verarbeitet. Man kommt dann an und freut sich immer schon. Ah, schöner Geruch.
0: Sebastian Finger ist Forscher beim finnischen UPM-Konzern. Sein Auftrag, nachhaltige Rezepturen für Autoreifen finden. Mit Naturkautschuk und einem Füllstoff auf Holzbasis.
1: Unser Füllstoff, der zeigt sehr gute Rollwiderstände. Und dann können wir zu unseren Kunden gehen, den Reifenherstellern, und sagen, schaut mal her, wir haben hier einen neuen Füllstoff für euch entwickelt. Der ist im Vergleich zum Silica oder zum Ruß, was ihr bisher einsetzt, in den und den Eigenschaften sehr viel besser.
0: Der neuartige Füllstoff besteht aus Lignin, das in der Natur Bäumen Stabilität gibt. Gewonnen wird es keine 300 Meter hinter dem Labor in der neuen Bioraffinerie von UPM. Eine weithin sichtbare Anlage, die Chemieprodukte aus Holz statt aus Erdöl macht. Auch Gerd Unkelbach arbeitet dort an der Chemie von morgen.
3: Der erste Teil der Anlage läuft bereits und die nächsten Teile werden jetzt in den kommenden Monaten weiter hochgefahren, sodass wir in der zweiten Jahreshälfte die Anlage vollständig im Betrieb haben.
0: Die Raffinerie ist eine Milliardeninvestition, die größte im Chemiepark seit der Jahrtausendwende. Sie produziert aus Holz auch Ethylenglykol, eine Zutat für die Kunststoffindustrie. Das Holz dafür kommt aus der Region.
3: Wir haben einen Einzugsradius von ca. 150 bis 200 Kilometer für unser Laubholz, was wir einsetzen. Wir setzen momentan rein Buchenholz ein. Und das haben verschiedene Studien gezeigt. In Deutschland wächst Buche mehr nach, als momentan genutzt wird. Solche Anlagen wie unsere könnte man noch mehrfach in der Region auch wirklich realisieren.
0: Chemie aus Holz wird Erdöl nicht gleich komplett ersetzen, sagt Unkelbach. Aber die Raffinerie sei ein Anfang. Man könne zeigen, was ohne Erdöl möglich ist. Ein Blick in die Vitrine neben dem Labor. Sebastian Finger greift zu einer durchsichtigen Flasche.
1: Das ist eine Flasche aus Holz, wenn man so will. Sieht aber ganz normal aus wie unsere Standardwasserflasche. Ist auch eine Standardwasserflasche, ist das gleiche PET, kann aber komplett aus Holz hergestellt werden.
0: Daneben ein weiteres Alltagsprodukt, eine Kuscheljacke.
1: So ein schönes Vlies, hält schön warm im Winter. Ich würde sie auch gern tragen, aber es ist leider nicht meine Größe.
0: Ach so, okay. Noch sind Chemikalien aus Holz teurer als aus Erdöl. Doch wenn die Ölpreise hoch bleiben, relativiert sich das. Und die Jacke aus der Holzchemie kann, so die Hoffnung, bald ein Holzfäller tragen.
24: Ralf Geißler berichtete, 14:45 ist es.
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24: Diese Ergebnisse haben doch viele überrascht und auch alarmiert in Frankreich. Eine Umfrage der Studierendengewerkschaft hat Anfang des Jahres ergeben, dass jeder zweite Studierende aus Kostengründen schon mal aufs Essen verzichtet hat. Auch die Politik hat das auf den Plan gerufen. Seit einer Woche nun gibt es das Mensaessen jetzt für alle für nur 1 Euro, statt wie früher für 3,30 Euro. Bisher galt diese Ermäßigung nur für Stipendiaten. Wie das bei den Studierenden ankommt, Katrin Erdmann hat Stimmen dazu.
5: Manchmal kann Politik auch schnell. Anfang Januar stellt Premierminister Sébastien Lecornu Änderungen am Haushaltsentwurf vor, spricht von einem verantwortlichen Budget mit entsprechenden Anpassungen. Für alle Studierenden wird das 1-Euro-Essen im Universitätsrestaurant ab Mitte Mai Realität sein. Insgesamt will der Staat 170 Millionen Euro bis Jahresende dafür bereitstellen. Mittagszeit. Vor der Mensa der Universität Sorbonne am Place Manche wird die Warteschlange immer länger. Auf den Treppenstufen drängen sich die Studierenden. Heute stehen hier Pasta, Grillgemüse und Hähnchen auf dem Speiseplan. Lea freut sich generell über das 1-Euro-Essen. Für viele Menschen verbessert sich dadurch viel. Ich persönlich halte das deshalb für eine sehr gute Initiative. Auch wenn sie und ihre Freundin Jeanne darauf nicht angewiesen seien, finden die beiden. Das ist auf jeden Fall gut, denn das macht sich im Gesamtbudget schon bemerkbar. Alice ist Stipendiatin. Sie hat deshalb schon immer nur 1 Euro fürs Mittagessen bezahlt. Dass das jetzt für alle gilt, sei toll. Das Problem mit den Stipendien ist nämlich, dass es auch viele Studierende gibt, die keinen Anspruch darauf, aber trotzdem nicht viel Geld haben. Ihr Freund Felix ist genau so ein Fall. 5 statt 15 Euro in der Woche für Mittagessen, das sei schon was. Doch Felix sieht nicht nur sich. Ich habe natürlich so mehr Geld für Miete, Leben, Einkäufe und so weiter. Aber ich denke da auch mehr an die Menschen, die arbeiten, ihre Bedingungen und so weiter. Kommilitonin Alice meint, die ersten Folgen könne man bereits sehen. In einigen Mensen werden jetzt wohl weniger Mahlzeiten ausgegeben und auch die Auswahl ist kleiner geworden. Ich bin Stipendiatin, ich habe also auch vorher schon nur 1 Euro bezahlt. Das Hauptproblem ist, dass kein Extrabudget bereitgestellt wird, sodass sich wirklich etwas ändern kann. So werden die Mitarbeiter nur noch weiter unter Druck gesetzt, den Zustrom an Studierenden zu versorgen. Ob dem tatsächlich so ist, wird sich noch zeigen, denn eigentlich sollten auch 200 Beschäftigte zusätzlich eingestellt werden. Auch Michel steht in der langen Schlange. Er ist fast jeden Tag in der Mensa. Und so richtig gut findet er die Neuerung nicht. Denn dadurch habe sich für ihn als Stipendiaten, der ja schon immer nur 1 Euro zahlte, etwas Entscheidendes geändert. Wenn man 2 Essen nimmt, kostet das zweite jetzt 8,50 Euro anstelle von 2 Euro. Also wir profitieren am Ende weniger als vorher. Weil viele Mensen nur mittags geöffnet sind, haben sich viele Studierende immer direkt ein zweites Essen für den Abend mitgenommen. Vor der Pariser Mensa wird die Warteschlange an diesem Mittag derweil immer länger. Zu sehr sollten sich die Studierenden allerdings nicht an das 1-Euro-Essen gewöhnen. Denn bisher ist es nur bis Ende des Jahres finanziert.
24: Katrin Erdmann berichtete. Wer profitiert vom Krieg in Nahost? Unfreiwillig ist das zum Beispiel der Tourismussektor in Marokko. Das bestätigen auch Umfragen unter Reisenden, die eigentlich nach Asien oder in die Vereinigten Arabischen Emirate wollten. Jetzt fahren sie halt nach Nordafrika. Generell liegt Marokko im Trend und hat mit 20 Millionen Gästen vergangenes Jahr Ägypten als meistbesuchtes Reiseziel in Afrika überholt. Welche Folgen das hat und wie sich der Tourismussektor in Marokko entwickelt, berichtet Stefan Ehlert.
6: Später Nachmittag auf dem berühmten Jamal Öfna, dem großen Platz im Zentrum von Marrakesch. Schlangenbeschwörer, Safthändler und Musiker vereinen sich hier im Dunst von Weihrauch und Grillfleisch. Mindestens 13 Millionen Gäste kamen allein im vergangenen Jahr in die Rote Stadt am Fuß des Hohen Atlas. Manchen mag in den überfüllten Gassen der Altstadt eine gewisse Beklemmung befallen, doch echte Marrakesch-Fans genießen das Gedränge in der Medina in vollen Zügen. Ich finde es nicht zu voll, es ist eine Stadt voller Leben. Der eine passt auf den anderen auf und ich finde, dass die Marokkaner sehr gastfreundlich sind.
7: Les gens prennent soin les uns des autres et les Marocains sont très accueillants.
6: Voll voller Marrakesch. Schon im ersten Quartal meldete der Flughafen der Stadt zuvor nie erreichte Rekordzahlen. Bereits 2025 überholte Marokko mit 20 Millionen Gästen Ägypten als meistbesuchtes Land in Afrika. In 4 Jahren sollen es 30 Millionen sein, wenn die Fußball-WM der Männer in Spanien, Portugal und Marokko ausgetragen wird. Schon jetzt ziehen Wüste, Berge, Museen und das Meer pauschal wie Individualreisende gleichermaßen an. Allein die Deutschen hätten vergangenes Jahr rund 1 Million Gäste ausgemacht, freute sich Marokkos Außenminister Nasser Bourita beim Empfang seines deutschen Amtsbruders Wadefuhl. Das sei ein Plus von 11% in einem Jahr gewesen. Und die Welle rollt weiter. In diesem Jahr könnten erneut Rekordzahlen anstehen, denn Marokko preist sich nicht nur gegenüber Investoren aus der Wirtschaft, sondern auch gegenüber Erholungssuchenden aus aller Welt als sicherer Hafen an. Viele hatten das Land im Westen Nordafrikas ohnehin auf ihrer Bucketlist stehen. Andere aber hatten lieber ganz woanders am Strand liegen oder durch Shopping-Malls ziehen wollen. Und sind nun doch in Marokko gelandet.
8: Also wir hatten ja tatsächlich vor, nach Dubai zu fliegen, aber aufgrund der aktuellen Situation im Nahen Osten war es ja nicht möglich.
9: Eigentlich wollten wir nach Thailand, aber dann ist eben der Krieg dazwischen gekommen. und wir mussten spontan umswitchen.
6: Nun heißt es Urlaub in Marokko, fern vom Kriegsgebiet des Nahen Ostens. Doch ausblenden lässt sich das Geschehen dort nicht. Gabriele Noack-Späth führt seit vielen Jahren das beliebte Riad-Hotel Noga in der Medina von Marrakesch. Sie befürchtet, dass die besten Monate des Jahres womöglich schon hinter ihr liegen könnten.
11: Jetzt ist es im Moment der Iran-Krieg. Das sind alles Einflüsse, die wir sehr stark merken, in dem Sinne, dass zu Zeiten, jetzt zum Beispiel während des Kriegs, so gut wie keine Reservierungen kommen.
6: Schon im Herbst sehe es mau aus. Auch die Reisenden selbst sind nicht blauäugig. Der mögliche Kerosinmangel und anstehende Preissprünge könnten unbeschwertes Reisen in Zukunft deutlich erschweren.
9: Wir hoffen natürlich, dass wir es doch noch irgendwann nach Thailand schaffen. Aber ich glaube, es wird schwierig.
6: Umso mehr genießen viele Gäste ihre derzeitige Reise. Traumziel Marokko. Ob der Trend anhält, dafür gibt es keine Garantie.
24: Ein Bericht von Stefan Ehlert. Die Kunstwelt ist um einen spektakulären Fall reicher. Im Haus eines früheren niederländischen Nazi-Kollaborateurs wurde ein Gemälde gefunden, das aus der Sammlung eines berühmten jüdischen Kunsthändlers stammt. Thomas Speckhöfen über den Mann, der diesen ganz besonderen Fund gemacht hat.
12: Das sei selbst für ihn
13: eine irre Geschichte,
12: sagt Arthur Brandt. Der niederländische Kunsthistoriker gilt als Top-Adresse, wenn es um das Aufspüren von verschwundenen Kunstschätzen geht.
13: Ich habe schon NS-Raubkunst entdeckt in vielen Museen, im Louvre in Paris und auch bei der holländischen Königlichen Sammlungen. Aber in diesem Fall ist es doch etwas anderes.
12: Vor ein paar Monaten, erzählt Brandt, wurde er von einem jungen Landsmann kontaktiert, der gerade entdeckt hatte, dass er ein Nachfahre des berüchtigten niederländischen Nazi-Kollaborateurs Hendrik Seifert ist. Er sei erst spät dahinter gekommen, weil die Familie den Namen geändert hatte.
13: Und auch denselben Tag entdeckte er, dass seine Familie auch Raubkunst besitzt.
12: Genauer, ein Bild mit dem Titel Porträt eines jungen Mädchens von Toon Gelder, einem 1973 verstorbenen niederländischen Maler. Das Bild befand sich einst in der Sammlung des berühmten niederländischen Kunsthändlers Jacques Goudsticker, einem Juden. Der kam bei seiner Flucht vor den Nazis 1940 ums Leben und Hermann Göring riss sich die Sammlung unter den Nagel. Wohl über eine Versteigerung gelangte das Bild schließlich in die Familie des Nazi-Kollaborateurs Hendrik Seifert, vermutet Arthur Brandt.
13: Das Gemälde ist wahrscheinlich einige 10.000 Euros wert, aber darüber geht es nicht. Es geht hier über ein Gemälde geraubt von Goudsticker. Und sein Name, der Goudsticker, ist mehr oder weniger Symbol geworden für die Raubkunst der Zweiten Weltkrieg.
12: Mehr als 1200 Meisterwerke seien dem jüdischen Kunstsammler Goudsticker geraubt worden, sagt Brandt. Dass sich eines davon nun mehr als 80 Jahre später im Haus eines Nazi-Kollaborateurs wiederfindet, das trage eine große Symbolik in sich, findet der Kunsthistoriker. Jetzt wird darüber diskutiert, ob und wie das Bild wieder an die Sammlerfamilie Goudsticker zurückgelangen kann.
13: Ich habe gerade überlegt mit der Anwalt von der Familie. Die werden das Gemälde abholen. Wir wissen noch nicht gerade wie. Und am Ende wird es dann wahrscheinlich in der Vereinigten Staaten gebracht, wo der Familie lebt.
12: Die Enkelin von Nazi-Kollaborateur Seifert, die heute noch in dem Haus lebt und der das Bild gehört, sagt, sie habe nicht gewusst, dass es sich um Raubkunst handele. Sie habe es von ihrer Mutter erhalten.
24: Kultur. Die schwedische Sängerin Lykke Li wurde zu Beginn der 2010er Jahre ja schlagartig bekannt, als der Remix ihres Songs I Follow Rivers ein Sommerhit wurde. Die mittlerweile 40-Jährige lebt jetzt mit ihren Kindern in Los Angeles und versteht Musik als therapeutisches Medium. Denn für sie sind gescheiterte Beziehungen ein kreativer Motor, wie sie Marcel Anders anlässlich der Veröffentlichung ihres 6. Albums The After Party verraten hat.
14: I'm quite happy a lot of the times.
15: Ich bin oft glücklich, dann genieße ich den Moment und ich will nicht darüber schreiben. Gleichzeitig erlebe ich auch viel Schmerz und das ist ein Gefühl, nach dem ich geradezu süchtig bin.
14: Some type of addiction to that feeling of pain.
16: Lykke Li ist kein einfacher Mensch. Die zierliche Schwedin gibt sich oft wortkarg verschlossen und lässt lieber ihre Musik reden, statt Interviews zu geben. Kein Wunder. Ihre Songs sprechen für sich, auch auf ihrem 6. Album The After Party, die Feier nach der Feier.

0: Die wilden Jahre sind vorbei, singt Little Lee. Heute ist sie zweifache Mutter und verbringt den Großteil ihrer Zeit zu Hause. Mit den Vätern ihrer Kinder liegt sie im Dauerclinch. Deshalb fungiert die Afterparty als eine Art Ventil zum Dampfablassen und zur Selbsttherapie. Es betont die eigene Stärke und teilt gegen ehemalige Partner aus. Mit Leidenschaft und heftigen Seitenhieben. Das, so sagt sie, habe eine kathartische Wirkung.
1: Ich habe schon immer sehr intime, persönliche Alben gemacht und sie waren stets therapeutisch für mich. Das ist die Art, wie ich schreibe. Ich befasse mich nicht mit fiktiven Themen, sondern die Texte sind wie Seiten aus meinem Tagebuch. Und ein Album zu machen, dient in erster Linie dazu, mich selbst besser zu verstehen und die Schwierigkeiten des Lebens zu meistern.

0: Die Ironie ist, wie Lücke Lee ihre bissigen Abrechnungen verpackt. Die neuen Songs, die gerade mal 25 Minuten dauern, erweisen sich als lupenreiner Dream-Pop, verträumt, sphärisch und gelegentlich euphorisch. Ein Gegenpol zu den Worten, mal ganz minimalistisch mit akustischer Gitarre und Klavier, mal opulent und bombastisch mit dem Swedish Radio Symphony Orchestra oder auch mal mit Trip-Hop-Beats. Das ist anspruchsvoll, vielseitig und garantiert kein naiver Dance-Pop wie ihr einziger Hit I Follow Rivers von 2011. Laut Lücke Lee ganz bewusst.
1: Es gibt immer wieder Produzenten, die mich fragen, ob ich nicht lieber Dance-Musik machen will, obwohl ich keine Ahnung davon habe. Die einzige Musik, zu der ich mich gerne bewege, ist Hip-Hop. Doch jedes Mal, wenn ich versuche, mit Rhythmen und Beats zu experimentieren, funktioniert das nicht. Also lasse ich es bleiben.
2: I don't do dance music.
0: Schuster, bleib bei deinen Leisten. Ein Leitsatz, an den sich Lücke Lee schon seit 18 Jahren hält. Und selbst wenn ihr neues Werk keine Welthits birgt, The Afterparty ist ein starkes Album, das Klangkunst mit Tiefe bietet. Eine willkommene Abwechslung zum Allerweltspop der Charts.
3: Marcel Anders über das neue Album von Lücke Lee, aus dem wir jetzt noch ein paar Takte hören. Dann gleich übernimmt hier nach zwei Christopher Gaube. Mein Name ist Alex Franz. Ihnen einen schönen Feiertag. Tschüss.

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1: Um 2 Uhr mit Ronald Lessig. Das Bundeskabinett hat gestern viele Gesetzesvorlagen auf den Weg gebracht. Dazu zählen höhere Strafen für den Einsatz von K.O.-Tropfen, der Bau neuer Gaskraftwerke und ein geändertes Heizungsgesetz. Aus der Nachrichtenredaktion Torben Müller.
2: Nach dem neuen Gebäudemodernisierungsgesetz sollen Hausbesitzer selbst entscheiden können, ob sie eine Heizung einbauen, die nachhaltig oder mit fossilen Energien betrieben wird. Allerdings müssten dann ab 2029 neu eingebaute Öl- und Gasheizungen mit einem wachsenden Anteil nachhaltiger Brennstoffe betrieben werden. Außerdem sollen neue Gaskraftwerke die Versorgung in Deutschland sichern, wenn Solar- und Windenergie zu wenig Strom erzeugen. Zudem will die Koalition durchsetzen, dass eine Vergewaltigung unter Einsatz von K.O.-Tropfen künftig mit einer Mindeststrafe von 5 Jahren Gefängnis geahndet wird.
1: Der neu gewählte baden-württembergische Ministerpräsident Özdemir spricht sich für eine stärkere Zusammenarbeit von Bund und Ländern aus. In den ARD-Tagesthemen hat Özdemir gesagt, die Bundesregierung würde in den Ländern konstruktive Partner finden, um Lösungen für Probleme wie den demografischen Wandel oder den Bürokratieabbau zu erarbeiten.
3: In all diesen Fragen brauchen wir einander. Wir könnten auch die Öffentlichkeit überraschen, indem wir jetzt noch vor den Landtagswahlen im Osten der Bundesrepublik Deutschland gemeinsam Probleme anpacken, lösen und mal zeigen, wir können nicht nur streiten, sondern wir können auch Dinge lösen. Das wäre ein wirksamer Beitrag, verlorenes Vertrauen in der Mitte der Gesellschaft zurückzugewinnen. Ansonsten droht uns, dass wir Ende des Jahres Ministerpräsident von der AfD bekommen.
1: Baden-Württembergs Ministerpräsident Özdemir. US-Präsident Trump ist zu Gesprächen mit dem chinesischen Präsidenten Xi in Peking eingetroffen. Begleitet wird Trump unter anderem von US-Außenminister Rubio. Dieser äußerte in einem Fernsehinterview die Hoffnung, dass China stärker auf den Iran einwirkt, seine Aktivitäten in der Golfregion einzustellen. Dagegen hatte Trump vor der Reise gesagt, er werde mit Xi zwar ausführlich über den Iran sprechen, benötige aber nicht dessen Hilfe. Bei einer Auktion in Genf ist ein blaugrüner Diamant für umgerechnet fast 15 Millionen Euro versteigert worden. Das Auktionshaus Christie's sprach von einem Rekordpreis für so einen Edelstein.